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1: Das Konzert von Joseph Haydn, Die Schöpfung, wird am 6. September von 17 bis 19 Uhr in der St. Andreaskirche Eisleben unter der Leitung von Kirchenmusikdirektor Thomas Ennenbach aufgeführt. Die Solisten kommen von der Kantorei Eisleben und Sangerhausen sowie vom Mitteldeutschen Kammerchor. Zum Tag des offenen Denkmals lädt der Schmidtschacht Helbra am 13. September von 9.30 Uhr bis 16.30 Uhr ein.
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4: Nach zwei gut besuchten Hoffesten in den vergangenen Jahren entschlossen sich die Verantwortlichen des Biosphärenreservates Karstlandschaft Südharz in Zusammenarbeit mit der Gemeinde Südharz 2026 ein richtig großes Event auf die Füße zu stellen. Auf dem Gelände des neuen Informationszentrums Naturerlebnishöhle Heimkehle nahe Uftrungen wurde so am 9. Mai diesen Jahres zu Begegnungen, Entdeckungen und Genüssen, wie es im Flyer hieß, eingeladen. Nach der Eröffnung der Veranstaltung im Beisein von Minister Armin Willingmann und Landrat André Schröder hatten die zahlreichen Besucher die Möglichkeit, neben einem umfangreichen Rahmenprogramm an ca. 70 Ständen zu schauen, zu kaufen und mitzumachen.
5: Premiere, das erste Biosphärenfest heute hier. Haben Sie mit diesem Zuspruch gerechnet?
6: Wir haben darauf gehofft und das, was dann passiert, ist immer Überraschung, aber wir freuen uns total, dass das so einen guten Anklang findet.
5: Wirklich auch viele Kinder, viele Familien.
6: Viele Kinder, viele Familien. Wir haben über 70 Aussteller. Schon das, finde ich, ist enorm und es scheint ein gutes Konzept zu sein.
5: Ja. Was gibt es denn alles zu erleben? Sie selbst sind ja gut vertreten, das habe ich schon gesehen.
6: Es gibt zu erleben. Wir haben die Landesenergieagentur da. Wir haben die Standortentwicklungsgesellschaft Mansfeld-Südharz da. Wir haben das Landeszentrum Wald, die Höhlenforscher. Wir haben unsere Partner Blatt und Bohne, Friwi und Bäckerei Bockrand dabei. Es gibt Wild, es gibt Pflanzen, es gibt Holz, es gibt Häkelarbeiten, es gibt Honig, es gibt die Angler mit einem Stand, wo man sogar einen Messerführerschein machen kann. Und ich glaube, ich habe gut Rebsdorf ist dabei, der Naturpark, der Nationalpark. Es ist ganz viel.
5: Also, was sagen Sie, das schreit nach Wiederholung,
6: oder? Es schreit nach Wiederholung. Ich wurde schon gefragt. Der Minister hat auch gesagt, er kommt nächstes Jahr wieder. Wir überlegen uns, wie wir aus der Premiere eine Tradition machen.
4: So brachte sich beispielsweise die Landesenergieagentur nicht nur mit einem Infostand ein.
7: Ja, erstmal herzlichen Dank. Vielen Dank, dass wir hier beim Biosphärenreservatsfest dabei sein dürfen. Wir wollen die Gelegenheit nutzen, drei Bauherrenmappen dem Biosphärenreservat zu übergeben, damit in Zukunft aus der Region der interessierte Bürger, der ein Haus sanieren möchte oder neu bauen möchte, sich produkt- und anbieterneutral informieren kann, diese Bauherrenmappe auch ausleihen kann bei euch und bestens informiert ist und das Biosphärenreservat natürlich dann auch eine Aufwertung bekommt, ein Informationszentrum ist für die ganze Region. Bitteschön.
6: Vielen Dank. Die steht jetzt also.

Im Biosphärenreservat Karstlandschaft Südharz in unserem Verwaltungsgebäude Hallische Straße 68a. Wer Interesse hat, sagt Bescheid, kommt vorbei, wir freuen uns drauf.

0: Wie bereits erwähnt, gab es viele Akteure, die für ein Gelingen des Festes sorgten. Und während die Südharz-Musikanten aus Rospor-Wenda sich um die musikalische Unterhaltung kümmerten, übernahm die Belegschaft des Restaurants zur Höhle Heimkehle die Versorgung mit Grillgut und anderen Leckereien. Dahin zog es auch den Südharzer Bürgermeister.
1: Ja, ich bin dienstlich hier als Bürgermeister.
2: Also es ist schon klar, natürlich, dass man hier mal vorbeischaut, ja?
1: Aber hundertprozentig, genau, ist ja unser Fest als Gemeinde. Wir sind ja mitveranstaltet, gemeinsam mit dem Biosphärenreservat. Und es ist eine tolle Sache, das erste Mal hier. Ja, und so gleich so viele Menschen. Ja, und toll.
2: Die Resonanz ist wirklich gut, ja?
1: Wir sind begeistert, ja, wir sind begeistert.
2: Was möchten Sie konsumieren oder mitnehmen?
1: Also jetzt erstmal so was Schönes, weil es gibt ja sehr viele kulinarische Höhepunkte hier. Dann schauen wir mal eine Holzschnitze rein, gucken wir uns auch nochmal an. Ja, das ist also auch tolle Handwerkskunst hier. Ja, und es gibt ja überall was zu sehen. Ja. Ja.
3: Schön, ist auch ja. Ein schöner Ort.
0: Und auch die aktuelle Karstkönigin aus Hainrode war selbstverständlich mit von der Partie.
4: Eigentlich, das ist natürlich eine wundervolle Landschaft hier. Das ist unser Karstgebiet mit ganz, ganz vielen verschiedenen Karsterscheinungen. Hier haben wir eine Höhle, hier haben wir die ganzen Felsen. Das ist alles natürlich genial, Natur pur. Und deswegen muss man das einfach auch genießen. Ich finde es sehr schön. Ich habe Gänsehaut, weil so viele denn doch jetzt endlich wieder auf die Natur zurückkommen und sich auch sowas hier mit angucken. Immer wieder gerne.

0: Am Heimatort der Karstkönigin vorbei führt auch der Karstwanderweg, auf dem der Besucher europaweit einzigartige Landschaften und seltene Pflanzen erleben kann.
1: Vertreten den Karstwanderweg. Was ist denn dazu zu sagen?
2: Ja, was ist dazu zu sagen? Der Weg ist 265 Kilometer lang und geht durch drei Landkreise und drei Länder und ist ein Kind der Einheit, denn den Weg gibt es eigentlich erst so durchgehend seit Anfang der 90er Jahre. Und wir sind ganz stolz auf den Weg, weil er ist zertifiziert nach den Kriterien des Deutschen Wanderverbandes. Das heißt, er ist gut ausgeschildert, gut gepflegt.
1: Ich kann das bestätigen, ich bin schon gelaufen.
2: Und der Wanderer erfährt am Weg ganz viel über die Landschaft, über die Karstlandschaft, also über die Geologie im Selbststudium. Es gibt unheimlich viele Erklärungstafeln und er hat eine sehr abwechslungsreiche, teiloffene Landschaft. Das heißt große Buchenwälder, offene Weitsichten und ist für jeden Wanderer zu empfehlen.
1: Auch ab und zu mal eine Bank, das gibt's auch.
2: Ab und zu eine Bank. Die Verpflegung am Weg könnte vielleicht an manchen Stellen besser sein. Ja. Also nie vergessen, auch ein Getränk mitzunehmen und etwas zu essen.
0: Aber auch für die jüngsten Besucherinnen und Besucher des ersten Biosphärenfestes gab es zahlreiche Möglichkeiten, sich auszuprobieren. So zum Beispiel an der Fledermausstation, wo fleißige Männer Nistkästen für die Flattertiere zimmerten, die im Anschluss bemalt werden und natürlich auch mit nach Hause genommen werden konnten.

0: Die Reit- und Ferienanlage Gut Trebsdorf ist bekannt für zahlreiche Aktivitäten mit Pferden und Ponys. Auch auf dem Fest an der Heimkehle war das gut vertreten.
1: Ja, ich gehe so einmal in der Woche gehe ich reiten.
2: Also bist du ja richtiger Profi schon?
1: Ja.
2: Wow. Also so ein kleines Pony ist doch gar nichts.
1: Ja, eigentlich reite ich auf normal großen Pferden.
2: Genau, super.
1: Ja.
2: Na dann können wir ja mal gucken, was du kannst.
1: Ja, ich kann eigentlich auch schon Galopp.
2: Ui.
1: Das mache ich zwar nicht so oft, aber ich kann es.

0: sowie das Obst- und Weingut Goldschmidt aus Bayern-Naumburg, waren es durchweg regionale Unternehmen, die eingeladen wurden, sich am Fest zu beteiligen. Auch die Gartenbaumschule Lehnert aus Sangerhausen war dabei.
1: Ja, ich habe mich gefreut, wo ich die E-Mail bekam, dass sie hier das Biosphärenfest machen wollen und dachte mir, ist ja einmal eine gute Sache und zweitens mal natürlich auch eine Chance für uns, ein bisschen mal uns zu zeigen, zu präsentieren.
2: Sie sitzen ja eigentlich an repräsentativer Stelle, sage ich
1: ja,
2: mal.
1: Ja, durchaus, in dem Fall, ja.
2: Aber trotzdem, manch einer kennt sie doch nicht und vielleicht...
1: Genau so ist das, ja, wer weiß, manchmal kommen dann auch vielleicht welche eben mal gerade Rottleberode und ein Stück dahinter und so kann man sich noch ein bisschen bekannter machen.
2: Genau. Was haben Sie alles dabei, noch ganz kurz?
1: Wir haben tatsächlich versucht, so ein bisschen querbeet zu sein. Wir haben natürlich unsere Rosen mit dabei, gewisse Blühsträucher, Ahorne, Knappelazaleen und auch so Rhododendron.
2: Ein paar besondere Dinge.
1: Ein paar Sachen, unsere Pfingstrosen, Strauchpfingstrosen, die werden jetzt doch regelmäßig wieder angeschaut, weil die riesen Blüten haben. Mhm. Ja, ein bisschen was im Bodendecker, Zwergsträucher. Wir haben versucht, von allem so ein bisschen was mit dabei zu haben. Was ein bisschen fehlt, ist natürlich das große Sortiment. Aber das
2: haben Sie ja da in Ihrer Firma.
1: Genau so ist das.
0: Zum Schluss sei noch die Höhle selbst erwähnt, in der den ganzen Tag über gut besuchte Führungen stattfanden. Während diese beiden Höhlentaucher alle Kinder einluden, einen extra aufgebauten Parcours in der Heimkehle zu absolvieren. Die Erwachsenen interessierten sich indessen mehr für die Ausstellung und die dazugehörigen Informationen, auch zum Höhlentauchen.

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0: Das Zollhaus und auch das gleichnamige Forstrevier nahe Sangerhausen gehören zum Landesforstbetrieb Süd als einem von 5 in Sachsen-Anhalt. 21.000 Hektar Wald verteilen sich hier über die Landkreise Mansfeld-Südharz, Saalekreis, Harz, Burgenlandkreis und die Stadt Halle. Das waldbauliche Ziel und der Arbeitsschwerpunkt des Forstbetriebes bestehen darin, strukturreiche, stabile Mischbestände zu schaffen, die langfristig die Ansprüche der Gesellschaft erfüllen und auch den betriebswirtschaftlichen Erwartungen entsprechen. Dabei stammt das geerntete Holz zu 2/3 von Nadelholzbäumen, zum Beispiel der Kiefer, und der Rest vor allem von der Baumart Eiche und Buche. Je nach Holzart, Durchschnitt und Qualität verkauft der Landesforstbetrieb das Holz an regionale und überregionale Kunden. Die langjährige Leitung des Forstbetriebes Süd hatte ein Mann von der Küste inne. Von der Insel Pöhl, jüngst bekannt geworden durch einen dort gestrandeten Buckelwal, kam Holger Koth 2006 ins Mansfelder Land. Nachdem er zuvor bereits in mehreren Forstbetrieben der Republik wertvolle Erfahrungen gesammelt hatte, nahm er nun vom Verwaltungssitz in Oberstdorf aus die Geschicke des Landesforstbetriebes Süd in seine Hände. Der Baumbestand sowie das Wild als Teil des Ökosystems Wald gehörten genauso zu seinen Aufgaben wie auch immer wieder Krisensituationen, die es zu meistern galt, so zum Beispiel nach dem Sturm Friederike 2018 und den darauf folgenden Borkenkäferkalamitäten. Nach gut 20 Jahren übergibt Herr Koth nun an einen jüngeren Kollegen und geht in Pension.
1: Klar, ist ein Traumberuf und der Job hat Spaß gemacht, macht immer noch Spaß. Und ja, man fährt so mit einem lachenden und einem tränenden Auge durch die Landschaft und verabschiedet sich sozusagen. Also ja, natürlich ist es schön, aber auch die Zeit danach wird schön sein und es hat jedes seine Zeit.
2: Sie sind ja nicht von hier, das hört man. Wie sind Sie denn zum Landesforstbetrieb Süd oder überhaupt hier in den Südharz gekommen? Wie hat sich es denn hervorschlagen?

0: Ja, das ist eine lange Geschichte. Also gebürtig bin ich Mecklenburger, an der Ostseeküste aufgewachsen, vor den Toren von Lübeck geboren, aber auf mecklenburgischer Seite. Manche sagen auf falscher Seite. Aber letzten Endes ist es dann doch noch gut gegangen. Und ja, die politische Wende hat auch mir in die Karten gespielt. Ich war nach dem Studium mit meiner Frau zusammen, die aus Maisfeld kommt, haben wir uns genau zwischen Küste und Eisfeld niedergelassen bei Gardelegen. Und über diverse Zufälle oder Umstände bin ich dann in den Harz gekommen. 1997 erst 10 Jahre in Trautenstein im Oberharz und seit 2006 bin ich dann hier nach Sangerhausen versetzt worden. Es
1: Oh, das ist
0: war
1: ja ein richtiges kleines Jubiläum.
0: ja 20 Jahre, also 20 Jahre und 3 Monate war ich hier tätig tatsächlich. Es war natürlich auch anstrengend, jeden Tag 140 Kilometer hin und zurück zu fahren, 2,5 Stunden quer über den Harz. Aber trotzdem war ich froh, dass ich diesen Job hier gekriegt habe, als Forstbetriebsleiter im Forstbetrieb Süd. Und ja, habe das gerne gemacht. Und wenn man so 20 Jahre zurückschaut, auch das eine oder andere erlebt, vielleicht auch den einen oder anderen Waldbestand ein bisschen mitgeformt und verändert, will ich nicht sagen. Dafür ist die Zeit zu kurz im Wald. Da denkt man in 100, 120, 200 Jahren. Aber so meinen Anteil habe ich doch, hoffe ich jedenfalls, geleistet.
1: Es gab ja wirklich schwere Zeiten, was wir auch als Punktum mit begleitet haben. 2018 Sturm Friederike und dann der Borkenkäfer und die trockenen Jahre. Da
0: Ja.
1: können wir ja noch mal drauf kommen, aber gab es auch schöne Jahre. Wie haben Sie denn den Wald damals vorgefunden, vor 20 Jahren?
0: Ja, es war für mich jetzt wieder was ganz anderes, nachdem ich erst 10 Jahre, wie gesagt, in Trautenstein war, im Oberharz. Das war fast ein reiner Fichtenbetrieb. Und da war das natürlich hier im Südharz. Das geht ja auch weit ins Land, also bis Zeitz runter. Der Forstbetrieb Süd ist ja nicht nur der Südharz, sondern der gesamte Süden Sachsen-Anhalts, der Landeswald. Das war doch wieder eher so ein bisschen mehr wie Kindheit. Viele Laubbäume, kleinere Waldgebiete, bessere Böden, und insofern sehr viel interessanter, auch aus forstlicher Sicht, und abwechslungsreicher. Also ich fand es sehr schön hier und habe mich gleich da mehr oder weniger zu Hause gefühlt. Und ja, habe ein tolles Team hier vorgefunden. Wir sind aus 6 oder 7 Forstämtern zusammengesetzt gewesen dann 2006, die alle irgendwo ein bisschen was Neues vorgefunden haben. Und ja, wir waren alle 20 Jahre jünger, zum Höhepunkt unserer Schaffenskraft. Also war eine schöne Zeit, gerade so die ersten Jahre. Sie sagten schon bis 2018,
1: Das war eine Zäsur dann, oder was?
0: ja, bis 2018 war es eine eigentlich normale Zeit, schöne Zeit, mit normalem Betriebsablauf. Natürlich gab es auch da schon mal 2007 war der Sturm Kyrill, der hat uns aber bei weitem nicht so stark erwischt wie 2018 Friederike. Es gab immer mal wieder auch die eine oder andere ungeplante Geschichte. Aber insgesamt konnte man damit gut umgehen. Die Zäsur kam tatsächlich 2018, einerseits durch den Orkan und noch viel mehr eigentlich von der Öffentlichkeit mehr oder weniger unbemerkt waren die Schäden dann, die durch Trockenheit und Hitze nachfolgten und durch diese in den geschwächten Wäldern eben durch diese Masse von negativen Einflüssen ging es dem Wald also wirklich schlecht. Die letzten 2, 3 Jahre ist es ein bisschen besser wieder geworden, aber gerade so Anfang der 2020er Jahre, dann kam noch Corona dazu, dann kamen die wirtschaftlichen Einbußen dazu durch den Ukraine-Krieg. Und ja, alles zusammen war eine wirklich harte Zeit hat so die Spuren im Wald hinterlassen und auch natürlich bei den Kollegen hinterlassen.

0: Die blieben ja nicht hier. Warum eigentlich? Oder was sagen Sie dazu? War das ein Fehler oder?
1: Naja, der Landesforstbetrieb oder die Forstverwaltung ist 2006 neu organisiert, neu strukturiert worden. Und der Landesforstbetrieb sollte eigentlich ein wirtschaftlich tragfähiger Betrieb sein, der ausschließlich den Landeswald bewirtschaftet nach betriebswirtschaftlichen Grundsätzen mit dem Zweck der Gewinnerzielung für den Eigentümer, also sprich für das Land. Und man hat uns dann aber ehrlich gesagt nicht die Grundvoraussetzung gegeben, dass wir wirklich wirtschaftlich unabhängig agieren konnten, sondern wir sind nach wie vor Haushaltsbetrieb geblieben, also waren von der Politik und vom Finanzminister, vom Personalrecht überall abhängig und mussten uns an die allgemeinen Grundsätze der Verwaltung halten. Und das brachte es eben mit sich, dass wir lange Zeit kein Personal einstellen konnten. Eigentlich erst die letzten 3, 4, 5 Jahre wieder im geringen Umfang ausbilden, selber ausbilden und auch Personal einstellen. Aber gerade bei den Forstwirten zum Beispiel machen wir die Ausbildung nicht selber, sondern die läuft in dem Landeszentrum Wald, also unserem Partnerbetrieb, der für die Privatwaldbewirtschaftung und für die Gemeinwohlaufgaben zuständig ist. Und ja, da konnten wir lange Zeit, 15 Jahre, de facto keine Azubis einstellen. Unsere eigenen Leute wurden immer älter und waren immer weniger einsetzbar. Und der Ausgleich oder der Austausch ist, wie gesagt, jetzt erst die letzten Jahre erfolgt. Inzwischen gibt es zu wenig, um den großen Bedarf zu decken. Ist ja auch in der Privatwirtschaft, also bei den forstlichen Dienstleistungsunternehmen, eine hohe Nachfrage da. Und es sind viele gute Leute abgewandert in andere Bundesländer, in die Forstverwaltung, die noch eingestellt haben zu der Zeit. Und heute ist es schwierig. Und das ist ein allgemeiner Umstand, den man einfach berücksichtigen muss, dass wir gerade auch in der letzten Zeit doch auch zunehmend eine Bürokratisierung, die ja auch allgemein beklagt wird, auch bei uns in der Forstverwaltung erleben, auch im gewissen Sinne Politisierung der Entscheidungen und dass so einige Rahmenbedingungen für uns als wirtschaftenden Betrieb, der den Wald pflegen und nutzen muss und auch wieder verjüngen muss, sind das nicht in allen Fällen die besten Entscheidungen, die da getroffen werden.
0: Wir sind ja gerade direkt neben dem Harvester zu sitzen. Wie läuft denn das ab? Was ist denn das jetzt konkret, was da gemacht wird?
1: Also dieser Arbeit, die jetzt hier läuft, wir sind also noch dabei, bis, ja, wenn das erste Laub kommt, wird Schluss gemacht. Man sagt, wenn der Saft in die Bäume schießt, dann wird auch die Holzqualität schlechter. Aber wir sind dabei, jetzt hier sozusagen zu durchforsten. Das heißt, die guten Bäume bleiben stehen, werden im Wuchsraum begünstigt und die eher schlechteren kommen raus, werden natürlich auch dann zu verkaufsfähigen Sortimenten aufgearbeitet und verjüngen. Wir wünschen uns einen gemischten Bestand, also sowohl von den Baumarten her, aber auch vom Alter her. Also dass eine möglichst tief gestaffelte Struktur in den Waldbeständen ist. Und ja, dazu muss eben auch Licht auf den Boden kommen und die kleinen Bäume die Chance haben, dass sie wachsen können. Und die großen, wie gesagt, oben die Kronen, die besten, sich auch gut entwickeln können. Und das wird hier gerade gemacht.
0: Ähnlich wie beim Rübenverziehen, sagten Sie.
1: Ja, wer das früher noch kennt, auch beim Rübenverziehen musste man das ehemals Gesäte ausdünnen, dass die Richtigen die Chance hatten, richtig dick und reif zu werden. Und das ist bei den Bäumen genauso, aber es zieht sich natürlich über sehr viel längere Zeit hin. Also wir haben hier einen Eichenbestand, der ist jetzt so um die 60, 70 Jahre alt und hat noch nicht mal die Hälfte seines Lebens sozusagen erreicht. Also da werden noch ein paar Generationen hoffentlich in den als Förster

0: Geschwister mir nachfolgen, die dann wirklich reife Bäume dann hier mal ernten werden.
1: Was würden Sie sich denn wünschen von den nächsten Generationen für den Wald?
0: Ja, für den Wald, dass sie sorgsam und verantwortungsvoll mit umgehen. Wenn man das hier so sieht, die sind also jeden Tag unterwegs. Das ist die Pflegezeit, also da ist man schon relativ auf der sicheren Seite. Das ist nicht so wie in den Großstädten, wo die Kinder schon in kleinen Alter verwahrlosen im geistigen Sinne, sondern die erleben noch die Natur hier vor Ort mit. Und ja, wir freuen uns natürlich darüber, unterstützen das auch, das ist auch unser Gebäude hier, aber sind auch darauf angewiesen, dass Jugend nachwächst und eben uns in die Fußstapfen tritt. Ne? Also ich bin jetzt über 65, die Jüngsten bei uns sind irgendwo so um die 30. Ja, im Rückblick merkt man erst, wie schnell die Zeit vergeht und ruckzuck sind die kleinen Stöpsel da dran und müssen Förster oder Waldarbeiter werden. Und da hoffen wir natürlich drauf und der Wald wissen wir ehrlich gesagt auch nicht. Man ist als Förster, muss man grenzenloser Optimist sein, dass es sich irgendwie fängt. Die Umweltbedingungen werden natürlich nicht besser. Klimawandel ist in aller Munde und der Wald ist einer der Landschaftsbestandteile, die da am meisten und am ehesten drunter leidet. Die Bäume mit ihren langen Wachstumszeiten sind da stark von beeinflusst und können sich nicht so schnell an die wechselnden Umweltbedingungen anpassen. Aber auf der anderen Seite geht es irgendwie, wird es weitergehen und wir müssen uns als Förster Mühe geben, da so ein bisschen mitzugestalten, der Natur unter die Arme zu greifen. Nichts tun bringt auch nichts und zu viel zu verlangen ist auch der falsche Weg, aber Natur beobachten, Zeit dafür haben, sich damit auseinanderzusetzen und an den richtigen Stellen mit dem richtigen Maß, wie gesagt, unterstützend mit einzugreifen. Das ist, denke ich, die Aufgabe, die vor uns liegt und für die Gesellschaft und für die Landschaft insgesamt eben diesen Wald zu erhalten, zu mehren bestenfalls. Ja, das ist unsere Aufgabe.
1: In den vergangenen Monaten ist beim Landesforstbetrieb Süd in Oberstdorf übrigens eine neue Lehrwerkstatt mit modernsten, funktionalen Ausbildungsräumen entstanden. Damit geht auch ein Traum von Holger Koth in Erfüllung. Und er war der Erste, der das neue Haus für seine Verabschiedungsfeier nutzen durfte.
2: Dieses Projekt ist ja nun mehr oder weniger ein Kind von Herrn Koth. Er hat es durchgesetzt, dass das hier gebaut werden darf. Und wir haben dann uns zusammengesetzt und haben danach ein paar Wochen hin und her dieses Projekt zum Plan gebracht. Und dann war natürlich der Gang mit den Beamten, Baugenehmigung, Umweltamt und. Das hat uns so 4 Monate lang Zeit gekostet. Und jetzt sind wir ganz stolz darauf, dass wir hier reine Bauzeit in 9 Monaten dieses Objekt fertiggestellt haben. Grundfläche 650 Quadratmeter. Eine Lehrwerkstatt mit modernster Ausrüstung, mit Hackschnitzelheizung und mit Holzverschalung. Und diese Holzverschalung stammt ja aus der Region. Die haben hier als Außenverschalung, was man jetzt hier sehen, Eiche. Die ist hier im Harz geschlagen worden und auch hergestellt worden, angeliefert. Und die Zimmerreihe hat es dann angebaut. Und die Lärchenverschalung im Innenhof ist dann auch hier in der Region gemacht worden. Und das andere ist dann richtiger Holzrahmenbau mit Plattenwerkstoffen, mit Holzfaserdämmung, mit Fichte als Ständerwerk. Und innen haben wir dann die Gipskartonplatten. Und eins möchte ich noch unbedingt erwähnen, wir haben einen Sternholz-Parkett-Fußboden verbaut zu 80% in diesem Haus. Und das spricht unwahrscheinlich an.
1: An diesem Nachmittag Mitte April 2026 nahm Herr Koth zahlreiche offizielle, aber auch persönliche Abschiedsworte und Geschenke, immer verbunden mit den besten Wünschen für den nun folgenden neuen Lebensabschnitt, entgegen. Die Verabschiedung im Namen der gesamten Belegschaft vor Ort übernahm sein Nachfolger Johannes Brodowski.
3: Das Abschiedsgeschenk zu überreichen mache ich natürlich gerne. Ich bedanke mich für die wirklich guten Jahre seit 2019 auch im Rahmen oder im Namen?
0: Naja, gute Jahre.
3: Interessanten Jahre vom Postbetrieb Süd, also von allen, die hier stehen, vielen Dank.
1: Mit viel Witz und Charme ließ er im Anschluss die vergangenen 20 Jahre als Chef des Landesforstbetriebes Süd mit wirklich allen Höhen und Tiefen noch einmal Revue passieren.
0: Nein, also zur Einschulung bekam ich ein Buch geschenkt, Förster Grünburg erzählt. Und das konnte ich dann natürlich nicht lesen. Bunte Bilder gucken reicht auch nicht. Also haben wir es lesen gelernt sehr schnell. Und von da ab war klar, ich werde Förster. Kam überhaupt nicht aus einer forstlich geprägten Familie. Mein Vater war Landwirt, meine Mutter Sekretärin. Aber ich wollte Förster werden und nichts anderes. Kein Lokomotivführer, kein Lehrer schon gar nicht. Offizier der Grenztruppen auch nicht. Förster.
1: Wobei er die Gelegenheit nutzte, sich auch einmal öffentlich bei seiner Ehefrau für ihre Geduld und Unterstützung zu bedanken.
0: Nicht unerwähnt und am Ende dieses, eigentlich jetzt am Anfang gehört, ist, dass ich das alles zu verdanken habe. Meine lieben Gattin hier, die sich gerade wieder mit fremden Hunden beschäftigt, weil sie keine eigenen Männer hat oder in der Vergangenheit hatte. Ja, wir haben dieses Jahr auch 40-jährigen Hochzeitstag, ne? Der eine oder andere halt nicht mal vier Wochen aus oder vier Jahre. Wir haben schon 40 Jahre miteinander verbracht. Die Anfangsphase war auch anstrengend. musste so das eine oder andere einstecken. Aber wir haben uns schon beim Studium kennengelernt. Junge, heißblütige Ostbürger. Aber als wir dann in Gardelegen mit unserem ersten Kind oder unserem ersten Sohn zusammen in unserem Forsthaus, war auch so ein Erlebnis. Deshalb sind wir da hingegangen, ja, ist ein neues, neu gebautes Forsthaus da. Wenn sie nach Gardelegen kommt, damals hat man noch Fachkräfte gesucht. Wenn sie nach Gardelegen kommt, dann kriegen sie ein neues Forsthaus, sagt Peter Ehrlich. Dann komme ich da an, in unserem neuen Forsthaus, da war es ein Rohbau, E5S. Da gab es auch so ein Bauprogramm, ja, ein bisschen fehlt noch, aber wir haben ja eine eigene Handwerkerbrigade, Material haben wir aber nicht. So, und da waren dann auch wieder die Wollmops einmal im Spiel. Jedenfalls hatten wir dann innerhalb vom halben Jahr diesen Rohbau zum Haus gemacht oder zum Wohnhaus gemacht. Natürlich nichts mit Holz, Herr Göbel, sondern Gastbetonsteine, auch mit weiten Lücken. Das Bad war verputzt und mit so einem Ölanstrich, kennt vielleicht der eine oder andere Alter, so einen Ölanstrich. Ich, um Gottes Willen, da kannst du doch nicht so leben. Den Putz wieder abgekloppt, wollten den Fliesen dran machen, sind wir extra nach Berlin gefahren, haben uns morgens um vier irgendwo in so einem Außengebiet an so einem Fliesenmarkt angestellt und haben dann Fliesen gekauft. Naja, dann musste der Putz wieder abgehackt werden, dann habe ich den Putz abgehackt mit so einem Mauerhammer. Und da war die Spalten im Gastbeton waren so groß, dann mein Mauerhammer nach draußen gekommen. Und ja, dann haben wir die Fliesen darauf geklebt, von außen Putz dagegen. Und es hielt, also so lange wir da gewohnt haben, hielt es. Und ja, da ist so unser Familienleben gestartet. Wenn ich das heute so höre, was der ein oder andere Bürgergeldempfänger meint, geboten kriegen zu müssen vom Staat oder auch die teilweise jungen Kollegen. Ja, also wenn ich so zurückblicke, nehmen Sie es mir nicht übel, hier alle Kollegen, die sich nicht onboarding gefühlt haben von mir besser behandelt werden wollten, das größte Leid habe ich meiner Familie angetan ja, vielleicht ist mir die Zeit gegeben, das eine oder andere wieder gut zu machen und im Alter wird man ja, oder ist man auch nicht mehr so anspruchsvoll, Eckchen, ne? Also die Liste hat sie schon geschrieben, ich habe schon abgehakt, nee, das ist nicht erledigt, ne? Jedenfalls, das war die wirklich Konstante in meinem Berufsleben, die Liebe zu meiner Frau und die Unterstützung, die ich da gekriegt habe. Und die mir auch eben in solchen schwierigen Lebenssituationen immer mal auf die Schulter geklappt hat und gesagt hat, du bist zwar ein Arschloch, aber du machst es richtig. und einem geholfen hat. Und da bin ich sehr glücklich, dass wir jetzt, wir sind gerade noch daran am Arbeiten, dass er ist 5 Jahre jünger wie ich, sieht aus wie 20, aber sind so 5 Jahre, dass wir dann jetzt auch zusammen im Ruhestand machen können und vielleicht das ein oder andere noch nachholen und gemeinsam erleben können.
1: Schließlich dankt auch Eberhard Reckleben, Forstamtsleiter des Forstbetriebes Oberharz und ehemaliger Direktor des Landesforstbetriebes Sachsen-Anhalt, Holger Koth, im Namen der Betriebsleitung und als Freund für seine stets pragmatische und aufopferungsvolle Arbeit.
4: Verantwortungsbewusstsein bis an den Rand der Selbstaufgabe, wir haben es gehört, immer ansprechbar, entscheidungsstark, ein Feind der Bürokratie, ein Pragmatiker, klar in der Ansprache, klar in den Forderungen, aber auch immer bereit zu unterstützen und Hilfe zu leisten. Kurz, du warst ein toller Chef. Gott sei Dank nicht von mir, aber es gibt genügend, die, glaube ich, diese Einschätzung bestätigen können. Deshalb, lieber Holger, glaube ich, dass du Spuren im Wald und in dem Umfeld, in dem menschlichen Umfeld hinterlassen hast, auf die du stolz sein kannst. Ich jedenfalls bewundere deine berufliche Lebensleistung ganz explizit. Und ich bin ehrlicherweise, habe ich ein bisschen schlechtes Gewissen, weil ich die Spuren im Oberharz ja in den letzten Jahren nachhaltig verwischt habe. Aber ich bin ganz sicher, dass wir hier im Forstbetrieb Süd bei allen Problemen, die es in den letzten Jahren gab, und du hast es angesprochen, vieles finden wird, was noch lange an dich erinnert, an einen Forstmann, der mit seinem Ausscheiden aus dem Dienst in der Forstverwaltung ein großes Loch hinterlassen wird.

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1: Das Konzert von Josef Haydn, Die Schöpfung, wird am 6. September von 17 bis 19 Uhr in der St. Andreaskirche Eisleben unter der Leitung von Kirchenmusikdirektor Thomas Ennenbach aufgeführt. Die Solisten kommen von der Kantorei Eisleben und Sangerhausen sowie vom Mitteldeutschen Kammerchor. Zum Tag des offenen Denkmals lädt der Schmidtschacht Helbra am 13. September von 9:30 Uhr bis 16:30 Uhr ein.
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3: Nach zwei gut besuchten Hoffesten in den vergangenen Jahren entschlossen sich die Verantwortlichen des Biosphärenreservates Karstlandschaft Südharz in Zusammenarbeit mit der Gemeinde Südharz 2026 ein richtig großes Event auf die Füße zu stellen. Auf dem Gelände des neuen Informationszentrums Naturerlebnishöhle Heimkehle nahe Uftrungen wurde so am 9. Mai diesen Jahres zu Begegnungen, Entdeckungen und Genüssen, wie es im Flyer hieß, eingeladen. Nach der Eröffnung der Veranstaltung im Beisein von Minister Armin Willingmann und Landrat André Schröder hatten die zahlreichen Besucher die Möglichkeit, neben einem umfangreichen Rahmenprogramm an ca. 70 Ständen zu schauen, zu kaufen und mitzumachen.
4: Premiere, das erste Biosphärenfest heute hier. Haben Sie mit diesem Zuspruch gerechnet?
5: Wir haben darauf gehofft und das, was dann passiert, ist immer Überraschung, aber wir freuen uns total, dass das so einen guten Anklang findet.
4: Wirklich auch viele Kinder, viele Familien.
5: Viele Kinder, viele Familien. Wir haben über 70 Aussteller. Schon das, finde ich, ist enorm und es scheint ein gutes Konzept zu sein.
4: Ja. Was gibt es denn alles zu erleben? Sie selbst sind ja gut vertreten, das habe ich schon gesehen.
5: Es gibt zu erleben. Wir haben die Landesenergieagentur da. Wir haben die Standortentwicklungsgesellschaft Mansfeld-Südharz da. Wir haben das Landeszentrum Wald, die Höhlenforscher. Wir haben unsere Partner Blatt und Bohne, Friwi und Bäckerei Bockrand dabei. Es gibt Wild, es gibt Pflanzen, es gibt Holz, es gibt Häkelarbeiten, es gibt Honig, es gibt die Angler mit einem Stand, wo man sogar einen Messerführerschein machen kann. Und ich glaube, ich habe gut Rebsdorf ist dabei, der Naturpark, der Nationalpark. Es ist ganz viel.
4: Also

0: was sagen Sie, das schreit nach Wiederholung, oder?
1: Es schreit nach Wiederholung. Ich wurde schon gefragt. Der Minister hat auch gesagt, er kommt nächstes Jahr wieder. Wir überlegen uns, wie wir diese wie wir aus der Premiere eine Tradition machen.
2: So brachte sich beispielsweise die Landesenergieagentur nicht nur mit einem Infostand ein.
3: Ja, erstmal herzlichen Dank. Vielen Dank, dass wir hier beim Biosphärenreservatsfest dabei sein dürfen. Wir wollen die Gelegenheit nutzen, 3 Bauherrenmappen dem Biosphärenreservat zu übergeben, damit in Zukunft aus der Region der interessierte Bürger, der ein Haus sanieren möchte oder neu bauen möchte, sich produkt- und anbieterneutral informieren kann, diese Bauherrenmappe auch ausleihen kann bei euch und bestens informiert ist und das Biosphärenreservat natürlich dann auch eine Aufwertung bekommt, ein Informationszentrum ist für die ganze Region. Bitte schön.
1: Vielen Dank. Die steht jetzt also im Biosphärenreservat Karstlandschaft Südharz in unserem Verwaltungsgebäude Hallische Straße 68a. Wer Interesse hat, sagt Bescheid, kommt vorbei, wir freuen uns drauf.

0: Wie bereits erwähnt, gab es viele Akteure, die für ein Gelingen des Festes sorgten. Und während die Südharz-Musikanten aus Rospor-Wenda sich um die musikalische Unterhaltung kümmerten, übernahm die Belegschaft des Restaurants zur Höhle Heimkehle die Versorgung mit Grillgut und anderen Leckereien. Dahin zog es auch den Südharzer Bürgermeister.
1: Ja, ich bin dienstlich hier als Bürgermeister.
2: Also es ist schon klar, natürlich, dass man hier mal vorbeischaut. Ja?
1: Aber hundertprozentig, genau, ist ja unser Fest als Gemeinde. Wir sind ja mitveranstaltet, gemeinsam mit dem Biosphärenreservat. Und es ist eine tolle Sache, das erste Mal hier. Ja, und gleich so viele Menschen. Ja, und toll.
2: Die Resonanz ist wirklich gut. Ja?
1: Wir sind begeistert, ja. Mhm. Wir sind begeistert. Ja.
2: Was möchten Sie konsumieren oder mitnehmen?
1: Also jetzt erstmal was Schönes, weil es gibt ja sehr viele kulinarische Höhepunkte hier. Dann schauen wir mal eine Holzschnitze rein, gucken wir uns auch nochmal an. Ja, das ist also auch tolle Handwerkskunst hier. Ja, und es gibt ja überall was zu sehen. Ja. Ja.
3: Schön, ist auch ein schöner Ort.
0: Und auch die aktuelle Karstkönigin aus Hainrode war selbstverständlich mit von der Partie.
4: Eigentlich, das ist natürlich eine wundervolle Landschaft hier. Das ist unser Karstgebiet mit ganz, ganz vielen verschiedenen Karsterscheinungen. Hier haben wir eine Höhle, hier haben wir die ganzen Felsen. Das ist alles natürlich genial, Natur pur. Und deswegen muss man das einfach auch genießen. Ich finde es sehr schön. Ich habe Gänsehaut, weil so viele denn doch jetzt endlich wieder auf die Natur zurückkommen und sich auch sowas hier mit angucken. Immer wieder gerne.

0: Am Heimatort der Karstkönigin vorbei führt auch der Karstwanderweg, auf dem der Besucher europaweit einzigartige Landschaften und seltene Pflanzen erleben kann.
1: Sie vertreten den Karstwanderweg. Was ist denn dazu zu sagen?
2: Ja, was ist dazu zu sagen? Der Weg ist 265 Kilometer lang und geht durch drei Landkreise und drei Länder. Und ist eine Kindereinheit, denn den Weg gibt es eigentlich erst so durchgehend seit Anfang der 90er Jahre. Und wir sind ganz stolz auf den Weg, weil er ist zertifiziert nach den Kriterien des Deutschen Wanderverbandes. Das heißt, er ist gut ausgeschildert, gut gepflegt.
1: Ich kann das bestätigen, ich bin schon gelaufen.
2: Und ja. Der Wanderer erfährt am Weg ganz viel über die Landschaft, über die Karstlandschaft, also über die Geologie im Selbststudium. Es gibt unheimlich viele Erklärungstafeln und er hat eine sehr abwechslungsreiche, teiloffene Landschaft. Das heißt große Buchenwälder, offene Weitsichten und ist für jeden Wanderer zu empfehlen.
1: Auch ab und zu mal eine Bank, das gibt's auch.
2: Ab und zu eine Bank. Die Verpflegung am Weg könnte vielleicht an manchen Stellen besser sein. Ja. Also nie vergessen, auch ein Getränk mitzunehmen und etwas zu essen.
0: Aber auch für die jüngsten Besucherinnen und Besucher des ersten Biosphärenfestes gab es zahlreiche Möglichkeiten, sich auszuprobieren. So zum Beispiel an der Fledermausstation, wo fleißige Männer Nistkästen für die Flattertiere zimmerten, die im Anschluss bemalt werden und natürlich auch mit nach Hause genommen werden konnten.

0: Die Reit- und Ferienanlage Gut Trebsdorf ist bekannt für zahlreiche Aktivitäten mit Pferden und Ponys. Auch auf dem Fest an der Heimkehle war das gut vertreten.
1: Ja, ich gehe so einmal in der Woche gehe ich reiten.
2: Also du bist ja richtiger Profi schon?
1: Ja.
2: Wow. Also so ein kleines Pony ist doch gar nichts.
1: Ja, eigentlich reite ich auf normal großen Pferden.
2: Genau, super.
1: Ja.
2: Na dann können wir ja mal gucken, was du kannst.
1: Ja, ich kann eigentlich auch schon Galopp.
2: Ui.
1: Das mache ich zwar nicht so oft, aber ich kann es.

0: sowie das Obst- und Weingut Goldschmidt aus Bayern-Naumburg, waren es durchweg regionale Unternehmen, die eingeladen wurden, sich am Fest zu beteiligen. Auch die Gartenbaumschule Lehnert aus Sangerhausen war dabei.
1: Ja, ich habe mich gefreut, wo ich die E-Mail bekam, dass sie hier das Biosphärenfest machen wollen. Und dachte mir, ist ja einmal eine gute Sache. Und zweitens mal natürlich auch eine Chance für uns, ein bisschen mal uns zu zeigen, zu präsentieren.
2: Sie sitzen ja eigentlich an repräsentativer Stelle, sage ich mal.
1: Ja, durchaus, in dem Fall, ja.
2: Aber trotzdem, manch einer kennt sie doch nicht und vielleicht...
1: Genau so ist das, ja, wer weiß, manchmal kommen dann auch vielleicht welche eben mal gerade Rottleberode und ein Stück dahinter und so kann man sich noch ein bisschen bekannter machen.
2: Genau. Was haben Sie alles dabei, noch ganz kurz?
1: Wir haben tatsächlich versucht, so ein bisschen querbeet zu sein. Wir haben natürlich unsere Rosen mit dabei, gewisse Blühsträucher, Ahorne, Knappelazaleen und auch so Rhododendron.
2: Ein paar besondere Dinge.
1: Ein paar Sachen, unsere Pfingstrosen, Strauchpfingstrosen, die werden jetzt doch regelmäßig wieder angeschaut, weil die riesen Blüten haben. Mhm. Ja, ein bisschen was im Bodendecker, Zwergsträucher. Wir haben versucht, von allem so ein bisschen was mit dabei zu haben. Was ein bisschen fehlt, ist natürlich das große Sortiment. Mhm. Aber das
2: haben Sie ja da in Ihrer Firma.
1: Genau so ist das.
0: Zum Schluss sei noch die Höhle selbst erwähnt, in der den ganzen Tag über gut besuchte Führungen stattfanden. Während diese beiden Höhlentaucher alle Kinder einluden, einen extra aufgebauten Parcours in der Heimkehle zu absolvieren. Die Erwachsenen interessierten sich indessen mehr für die Ausstellung und die dazugehörigen Informationen, auch zum Höhlentauchen.

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Das Zollhaus und auch das gleichnamige Forstrevier nahe Sangerhausen gehören zum Landesforstbetrieb Süd als einem von 5 in Sachsen-Anhalt. 21.000 Hektar Wald verteilen sich hier über die Landkreise Mansfeld-Südharz, Saalekreis, Harz, Burgenlandkreis und die Stadt Halle. Das waldbauliche Ziel und der Arbeitsschwerpunkt des Forstbetriebes bestehen darin, strukturreiche, stabile Mischbestände zu schaffen, die langfristig die Ansprüche der Gesellschaft erfüllen und auch den betriebswirtschaftlichen Erwartungen entsprechen. Dabei stammt das geerntete Holz zu 2/3 von Nadelholzbäumen, zum Beispiel der Kiefer, und der Rest vor allem von der Baumart Eiche und Buche. Je nach Holzart, Durchschnitt und Qualität verkauft der Landesforstbetrieb das Holz an regionale und überregionale Kunden. Die langjährige Leitung des Forstbetriebes Süd hatte ein Mann von der Küste inne. Von der Insel Pöhl, jüngst bekannt geworden durch einen dort gestrandeten Buckelwal, kam Holger Koth 2006 ins Mansfelder Land, nachdem er zuvor bereits in mehreren Forstbetrieben der Republik wertvolle Erfahrungen gesammelt hatte. Nahm er nun vom Verwaltungssitz in Oberstdorf aus die Geschicke des Landesforstbetriebes Süd in seine Hände. Der Baumbestand sowie das Wild als Teil des

0: Ökosystems Wald gehörten genauso zu seinen Aufgaben wie auch immer wieder Krisensituationen, die es zu meistern galt. So zum Beispiel nach dem Sturm Friederike 2018 und den darauf folgenden Borkenkäferkalamitäten. Nach gut 20 Jahren übergibt Herr Koth nun an einen jüngeren Kollegen und geht in Pension.
1: Klar, ist ein Traumberuf und der Job hat Spaß gemacht, macht immer noch Spaß. Und ja, man fährt so mit einem lachenden und einem tränenden Auge durch die Landschaft und verabschiedet sich sozusagen. Also ja, natürlich ist es schön, aber auch die Zeit danach wird schön sein und es hat jedes seine Zeit.
2: Sie sind ja nicht von hier, das hört man. Wie sind Sie denn zum Landesforstbetrieb Süd oder überhaupt hier in den Südharz gekommen? Wie hat sich es denn hervorschlagen?
1: Ja, das ist lange Geschichte. Also gebürtig bin ich Mecklenburger, an der Ostseeküste aufgewachsen, vor den Toren von Lübeck geboren, aber auf mecklenburgischer Seite. Manche sagen auf falscher Seite. Aber letzten Endes ist es dann doch noch gut gegangen. Und ja, die politische Wende hat auch mir in die Karten gespielt. Ich war nach dem Studium mit meiner Frau zusammen, die aus dem Eichsfeld kommt, haben wir uns genau zwischen Küste und Eichsfeld niedergelassen bei Gardelegen. Und über diverse Zufälle oder Umstände bin ich dann in Harz gekommen. 1997 erst 10 Jahre in Trautenstein im Oberharz und seit 2006 bin ich dann hier nach Sangerhausen versetzt worden.
2: Das ist ja ein richtiges kleines Jubiläum.
1: Ja, 20 Jahre. Also 20 Jahre und 3 Monate war ich hier tätig tatsächlich. Es war natürlich auch anstrengend, jeden Tag 140 Kilometer hin und zurück zu fahren, 2,5 Stunden quer über den Harz. Aber trotzdem war ich froh, dass ich diesen Job hier gekriegt habe, als Forstbetriebsleiter im Forstbetrieb Süd. Und ja, habe das gerne gemacht und wenn man so 20 Jahre zurückschaut, auch das eine oder andere erlebt, vielleicht auch den einen oder anderen Waldbestand ein bisschen mitgeformt und verändert, will ich nicht sagen. Dafür ist die Zeit zu kurz im Wald. Da denkt man in 100, 120, 200 Jahren. Aber so meinen Anteil habe ich doch, hoffe ich jedenfalls, geleistet.
2: Es gab ja wirklich schwere Zeiten, was wir auch als Punktum mit begleitet haben. 2018 Sturm Friederike und dann der Borkenkäfer und die trockenen Jahre. Da ja, können wir ja noch mal drauf kommen, aber gab es auch schöne Jahre. Wie haben Sie denn den Wald damals vorgefunden, vor 20 Jahren?
1: Ja, es war für mich jetzt wieder was ganz anderes, nachdem ich erst 10 Jahre, wie gesagt, in Trautenstein war, im Oberharz. Das war fast ein reiner Fichtenbetrieb. Und da war das natürlich hier im Südharz. Das geht ja auch weit ins Land, also bis Zeitz runter. Der Forstbetrieb Süd ist ja nicht nur der Südharz, sondern der gesamte Süden Sachsen-Anhalts, der Landeswald. Das war doch wieder eher so ein bisschen mehr wie Kindheit. Viele Laubbäume, kleinere Waldgebiete, bessere Böden. Und insofern sehr viel interessanter, auch aus forstlicher Sicht und abwechslungsreicher. Also ich fand es sehr schön hier und habe mich gleich da mehr oder weniger zu Hause gefühlt und ja, habe ein tolles Team hier vorgefunden. Wir sind aus 6 oder 7 Forstämtern zusammengesetzt gewesen dann 2006, die alle irgendwo ein bisschen was Neues vorgefunden haben und ja, wir waren alle 20 Jahre jünger, zum Höhepunkt unserer Schaffenskraft. Also war eine schöne Zeit, gerade so die ersten Jahre. Sie sagten schon, bis 2018.
2: Das war eine Zäsur dann, oder? Was?
1: Ja, bis 2018 war es eine normal, eigentlich normale Zeit, schöne Zeit mit normalem Betriebsablauf. Natürlich gab es auch da schon mal 2007 war der Sturm Kyrill, der hat uns aber bei weitem nicht so stark erwischt wie 2018 Friederike. Es gab immer mal wieder auch die eine oder andere ungeplante Geschichte, aber insgesamt konnte man damit gut umgehen. Die Zäsur kam tatsächlich 2018, einerseits durch den Orkan und noch viel mehr eigentlich von der Öffentlichkeit mehr oder weniger unbemerkt waren die Schäden dann, die durch Trockenheit und Hitze nachfolgten und durch diese in den geschwächten Wäldern eben durch diese Masse von negativen Einflüssen ging es dem Wald also wirklich schlecht. Die letzten 2-3 Jahre ist es ein bisschen besser wieder geworden, aber gerade so Anfang der 2020er Jahre, dann kam noch Corona dazu, dann kamen die wirtschaftlichen Einbußen dazu durch den Ukraine-Krieg. Und ja, alles zusammen war eine wirklich harte Zeit hat so die Spuren im Wald hinterlassen und auch natürlich bei den Kollegen hinterlassen. Das war mit normalem Aufwand nicht zu managen und da sind viele an die Grenzen belastet worden. Ne? Und inzwischen sind wir eben auch alle 20 Jahre älter geworden und insofern Erfahrung gleicht das eine oder andere aus, aber man wird natürlich auch ja, im gewissen Sinn auch ein bisschen dünnhäutiger und auch körperlich nicht mehr so belastbar. Das merkt man schon, wenn man dann über die 60 ist oder jetzt sogar über die 65 ist, dass es dann auch irgendwann mal Richtung Ruhestand geht.
2: Landesforstbetrieb heißt also, Sie sind nicht ganz unabhängig von der Politik.

0: abhängig und mussten uns an die allgemeinen Grundsätze der Verwaltung halten. Und das brachte es eben mit sich, dass wir lange Zeit kein Personal einstellen konnten. Eigentlich erst die letzten 3, 4, 5 Jahre wieder in geringem Umfang selber ausbilden und auch Personal einstellen. Aber gerade bei den Forstwirten zum Beispiel machen wir die Ausbildung nicht selber, sondern die läuft in dem Landeszentrum Wald, also unserem Partnerbetrieb, der für die Privatwaldbewirtschaftung und für die Gemeinwohlaufgaben zuständig ist. Und ja, da konnten wir lange Zeit, 15 Jahre, de facto keine Azubis einstellen. Unsere eigenen Leute wurden immer älter und waren immer weniger einsetzbar. Und der Ausgleich oder der Austausch ist, wie gesagt, jetzt erst die letzten Jahre erfolgt. Inzwischen gibt es zu wenig, um den großen Bedarf zu decken. Ist ja auch in der Privatwirtschaft, also bei den forstlichen Dienstleistungsunternehmen, eine hohe Nachfrage da. Und es sind viele gute Leute abgewandert in andere Bundesländer, in die Forstverwaltung, die noch eingestellt haben zu der Zeit. Und heute ist es schwierig. Und das ist ein allgemeiner Umstand, den man einfach berücksichtigen muss, dass wir gerade auch in der letzten Zeit doch auch zunehmend eine Bürokratisierung, die ja auch allgemein beklagt wird, auch bei uns in der Forstverwaltung erleben, auch im gewissen Sinne Politisierung der Entscheidung, und dass so einige Rahmenbedingungen für uns als wirtschaftenden Betrieb, der den Wald pflegen und nutzen muss und auch wieder verjüngen muss, sind das nicht in allen Fällen die besten Entscheidungen, die dort getroffen werden.
1: Wir sind ja gerade direkt neben dem Harvester zu sitzen. Wie läuft denn das ab? Was ist denn das jetzt konkret, was da gemacht wird?
0: Also dieser Arbeit, die jetzt hier läuft, wir sind also noch dabei, bis, ja, wenn das erste Laub kommt, wird Schluss gemacht. Man sagt, wenn der Saft in die Bäume schießt, dann wird auch die Holzqualität schlechter. Aber wir sind dabei, jetzt hier sozusagen zu durchforsten. Das heißt, die guten Bäume bleiben stehen, werden im Wuchsraum begünstigt und die eher schlechteren kommen raus, werden natürlich auch dann zu verkaufsfähigen Sortimenten aufgearbeitet und verjüngen. Wir wünschen uns einen gemischten Bestand, also sowohl von den Baumarten her, aber auch vom Alter her. Also dass eine möglichst tief gestaffelte Struktur in den Waldbeständen ist. Und ja, dazu muss eben auch Licht auf den Boden kommen und die kleinen Bäume die Chance haben, dass sie wachsen können. Und die großen, wie gesagt, oben die Kronen, die besten, sich auch gut entwickeln können. Und das wird hier gerade gemacht.
1: Ähnlich wie beim Rübenverziehen, sagten Sie.
0: Ja, wer das früher noch kennt, auch beim Rübenverziehen musste man das ehemals Gesäte ausdünnen, dass die Richtigen die Chance hatten, richtig dick und reif zu werden. Und das ist bei den Bäumen genauso, aber es zieht sich natürlich über sehr viel längere Zeit hin. Also wir haben hier einen Eichenbestand, der ist jetzt so um die 60, 70 Jahre alt und hat noch nicht mal die Hälfte seines Lebens sozusagen erreicht. Also da werden noch ein paar Generationen hoffentlich als Förster mir nachfolgen, die dann wirklich reife Bäume dann hier mal ernten werden.
1: Was würden Sie sich denn wünschen von den nächsten Generationen für den Wald?
0: Ja, für den Wald, dass sie sorgsam und verantwortungsvoll mit umgehen. Wenn man das hier so sieht, die sind also jeden Tag unterwegs. Das ist die Pflegezeit, also da ist man schon relativ auf der sicheren Seite. Das ist nicht so wie in den Großstädten, wo die Kinder schon in kleinen Alter verwahrlosen im geistigen Sinne, sondern die erleben noch die Natur hier vor Ort mit. Und ja, wir freuen uns natürlich darüber, unterstützen das auch, das ist auch unser Gebäude hier, aber sind auch darauf angewiesen, dass Jugend nachwächst und

0: eben uns in die Fußstapfen tritt. Ne? Also ich bin jetzt über 65, die Jüngsten bei uns sind irgendwo so um die 30. Ja, im Rückblick merkt man erst, wie schnell die Zeit vergeht und ruckzuck sind die kleinen Stöpsel da dranne und müssen Förster oder Waldarbeiter werden. Und da hoffen wir natürlich drauf. Und der Wald wissen wir ehrlich gesagt auch nicht. Man ist als Förster, muss man grenzenloser Optimist sein, dass es sich irgendwie fängt. Die Umweltbedingungen werden natürlich nicht besser. Klimawandel ist in aller Munde. Und der Wald ist einer der Landschaftsbestandteile, die da am meisten und am ehesten drunter leidet. Die Bäume mit ihren langen Wachstumszeiten sind da stark von beeinflusst und können sich nicht so schnell an die wechselnden Umweltbedingungen anpassen. Aber auf der anderen Seite geht's irgendwie, wird's weitergehen und wir müssen uns als Förster Mühe geben, da so ein bisschen mitzugestalten, der Natur unter die Arme zu greifen. Nichts tun bringt auch nichts. Und zu viel zu verlangen ist auch der falsche Weg. Aber Natur beobachten, Zeit dafür haben, sich damit auseinanderzusetzen und an den richtigen Stellen mit dem richtigen Maße, wie gesagt, unterstützend mit einzugreifen. Das ist, denke ich, die Aufgabe, die vor uns liegt und für die Gesellschaft und für die Landschaft insgesamt eben diesen Wald zu erhalten, zu mehren bestenfalls. Ja, das ist unsere Aufgabe.
1: In den vergangenen Monaten ist beim Landesforstbetrieb Süd in Oberstdorf übrigens eine neue Lehrwerkstatt mit modernsten, funktionalen Ausbildungsräumen entstanden. Damit geht auch ein Traum von Holger Koth in Erfüllung. Und er war der Erste, der das neue Haus für seine Verabschiedungsfeier nutzen durfte.
2: Dieses Projekt ist ja nun mehr oder weniger ein Kind von Herrn Koth. Er hat es durchgesetzt, dass das hier gebaut werden darf. Und wir haben dann uns zusammengesetzt und haben danach ein paar Wochen hin und her dieses Projekt zum Plan gebracht. Und dann war natürlich der Gang mit den Beamten, Baugenehmigung, Umweltamt und. Das hat uns so 4 Monate lang Zeit gekostet. Und jetzt sind wir ganz stolz darauf, dass wir hier reine Bauzeit in 9 Monaten dieses Objekt fertiggestellt haben. Grundfläche 650 Quadratmeter, eine Lehrwerkstatt mit modernster Ausrüstung, mit Hackschnitzelheizung und mit Holzverschalung. Und diese Holzverschalung stammt ja aus der Region. Die haben hier als Außenverschalung, was wir jetzt hier sehen, Eiche. Die ist hier im Harz geschlagen worden und auch hergestellt worden, angeliefert und die Zimmerei hat es dann angebaut. Und die Lärchenverschalung im Innenhof ist dann auch hier in der Region gemacht worden. Und das andere ist dann richtiger Holzrahmenbau mit Plattenwerkstoffen, mit Holzfaserdämmung, mit Fichte als Ständerwerk. Und innen haben wir dann die Gipskartonplatten und eins möchte ich noch unbedingt erwähnen, wir haben einen Sternholzparkettfußboden verbaut zu 80% in diesem Haus. Und das spricht unwahrscheinlich an.
1: An diesem Nachmittag Mitte April 2026 nahm Herr Koth zahlreiche offizielle, aber auch persönliche Abschiedsworte und Geschenke, immer verbunden mit den besten Wünschen für den nun folgenden neuen Lebensabschnitt, entgegen. Die Verabschiedung im Namen der gesamten Belegschaft vor Ort übernahm sein Nachfolger Johannes Brodowski.
3: Das Abschiedsgeschenk zu überreichen mache ich natürlich gerne. Ich bedanke mich für die wirklich guten Jahre seit 2019 auch im Rahmen oder im Namen.
0: Naja, gute Jahre.
3: Interessanten Jahre vom Forstbetrieb Süd, also von allen, die hier stehen. Vielen Dank.
1: Mit viel Witz und Charme ließ er im Anschluss die vergangenen 20 Jahre als Chef des Landesforstbetriebes Süd mit wirklich allen Höhen und Tiefen noch einmal Revue passieren.
0: Nein, also zur Einschulung bekam ich ein Buch geschenkt, Förster Grünrock erzählt. Und das konnte ich dann natürlich nicht lesen. Bunte Bilder angucken reicht auch nicht. Also haben wir es lesen gelernt sehr schnell. Und von da ab war klar, ich werde Förster. Kam überhaupt nicht aus einer forstlich geprägten Familie. Mein Vater war Landwirt, meine Mutter Sekretärin. Aber ich wollte Förster werden und nichts anderes. Kein Lokomotivführer, kein Lehrer schon gar nicht, Offizier der Grenztruppen auch nicht, Förster.
1: Wobei er die Gelegenheit nutzte, sich auch einmal öffentlich bei seiner Ehefrau für ihre Geduld und Unterstützung zu bedanken.
0: Nicht unerwähnt und am Ende dieses, eigentlich jetzt am Anfang gehört, ist, dass ich das alles zu verdanken habe. Meine lieben Gattin hier, die sich gerade wieder mit fremden Hunden beschäftigt, weil sie keine eigenen Männer hat oder in der Vergangenheit hatte. Ja, wir haben dieses Jahr auch 40-jährigen Hochzeitstag. Ne? Der eine oder andere hält nicht mal vier Wochen aus oder vier Jahre. Wir haben schon 40 Jahre miteinander verbracht. Die Anfangsphase war auch anstrengend. musste so das eine oder andere einstecken. Aber also wir haben uns schon beim Studium kennengelernt. Junge, heißblütige Ostbürger. Aber als wir dann in Gardelegen mit unserem ersten Kind oder unserem ersten Sohn zusammen in unserem Forsthaus, war auch so ein Erlebnis. Deshalb sind wir da hingegangen, ja, es ist ein neu gebautes Forsthaus da. Wenn sie nach Gardelegen kommen, damals hat man noch Fachkräfte gesucht. Wenn sie nach Gardelegen kommen, dann kriegen sie ein neues Forsthaus. Sag bitte ehrlich mit. Dann komme ich da an, in unserem neuen Forsthaus, da war es ein Rohbau, E5S. Da gab es auch so ein Bauprogramm. Ja, ein bisschen fehlt noch, aber wir haben ja eine eigene Handwerkerbrigade, Material haben wir aber nicht. So, und da waren dann auch wieder die Wollmops einmal im Frühjahr. Und jedenfalls hatten wir dann innerhalb vom halben Jahr diesen Rohbau zum Haus gemacht oder zum Wohnhaus gemacht. Natürlich nichts mit Holz, Herr Göbel, sondern Gasbetonsteine, auch mit weiten Lücken. Wollte dann, es war das Bad war verputzt und mit so einem Ölanstrich, kennt vielleicht der eine oder andere Alter, so einen Ölanstrich, ich, um Gottes Willen, da kannst du doch nicht so leben, den Putz wieder abgekloppt, wollten den Fliesen dran machen, sind wir extra nach Berlin gefahren, haben uns morgens um vier irgendwo in so einem Außengebiet an so einem Fliesenmarkt angestellt und haben dann Fliesen gekauft. Naja, dann musste der Putz wieder abgehackt werden, dann habe ich den Putz abgehackt mit so einem Mauerhammer. Da war die Spalten im Gastbeton waren so groß, dass man Mauerhammer nach draußen genommen ist. Und da haben wir die Fliesen darauf geklebt, von außen kurz dagegen. Und es hielt, also solange wir da gewohnt haben, hielt es. Und ja, da ist so unser Familienleben gestartet. Wenn ich das heute so höre, was der ein oder andere Bürgergeldempfänger meint, geboten kriegen zu müssen vom Staat, oder auch die teilweise jungen Kollegen. Ja, also wenn ich so zurückblicke, nehmen Sie es mir nicht übel, hier alle Kollegen, die sich nicht onboarding gefühlt haben und von mir besser behandelt werden wollten, und das größte Leid habe ich meiner Familie angetan. Ja, vielleicht ist mir die Zeit gegeben, das eine oder andere wieder gut zu machen. Und im Alter wird man ja, oder ist man auch nicht mehr so anspruchsvoll, Eckchen? Ne? Also die Liste hat sie schon geschrieben. Ich habe schon abgehakt. Nee, das ist nicht erledigt. Ne? Jedenfalls, das war die wirklich Konstante in meinem Berufsleben, die Liebe zu meiner Frau und die Unterstützung, die ich da gekriegt habe. Und die mir auch eben in solchen schwierigen Lebenssituationen immer mal auf die Schulter geklappt hat und gesagt hat, du bist zwar ein Arschloch, aber du machst es richtig. Und einem geholfen hat und da bin ich sehr glücklich, dass wir jetzt, wir sind gerade noch daran am Arbeiten, dass er ist 5 Jahre jünger wie ich, sieht aus wie 20, aber sind nur 5 Jahre. Dass wir dann jetzt auch zusammen einen Ruhestand machen können und vielleicht das eine oder andere noch nachholen und gemeinsam erleben können.
1: Schließlich dankte auch Eberhard Reckleben, Forstamtsleiter des Forstbetriebes Oberharz und ehemaliger Direktor des Landesforstbetriebes Sachsen-Anhalt, Holger Koth, im Namen der Betriebsleitung und als Freund für seine stets pragmatische und aufopferungsvolle Arbeit.
4: Verantwortungsbewusstsein bis an den Rand der Selbstaufgabe, wir haben es gehört. Immer ansprechbar, entscheidungsstark, ein Feind der Bürokratie, ein Pragmatiker, klar in der Ansprache, klar in den Forderungen, aber auch immer bereit zu unterstützen und Hilfe zu leisten. Kurz, du warst ein toller Chef. Gott sei Dank nicht von mir, aber es gibt genügend, die, glaube ich, diese Einschätzung bestätigen können. Deshalb, lieber Holger, glaube ich, dass du Spuren im Wald und in dem Umfeld, in dem menschlichen Umfeld hinterlassen hast, auf die du stolz sein kannst. Ich jedenfalls bewundere deine berufliche Lebensleistung ganz explizit. Und ich bin ehrlicherweise, habe ich ein bisschen schlechtes Gewissen, weil ich die Spuren im Oberharz ja in den letzten Jahren nachhaltig verwischt habe. Aber ich bin ganz sicher, dass wir hier im Forstbetrieb Süd bei allen Problemen, die es in den letzten Jahren gab, und du hast es angesprochen, vieles finden wird, was noch lange an dich erinnert, an einen Forstmann, der mit seinem Ausscheiden aus dem Dienst in der Forstverwaltung ein großes Loch hinterlassen wird.

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1: Das Konzert von Josef Haydn, Die Schöpfung, wird am 6. September von 17 bis 19 Uhr in der St. Andreaskirche Eisleben unter der Leitung von Kirchenmusikdirektor Thomas Ennenbach aufgeführt. Die Solisten kommen von der Kantorei Eisleben und Sangerhausen sowie vom Mitteldeutschen Kammerchor. Zum Tag des offenen Denkmals lädt der Schmidtschacht Helbra am 13. September von 9:30 Uhr bis 16:30 Uhr ein.
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1: Nach zwei gut besuchten Hoffesten in den vergangenen Jahren entschlossen sich die Verantwortlichen des Biosphärenreservates Karstlandschaft Südharz in Zusammenarbeit mit der Gemeinde Südharz 2026 ein richtig großes Event auf die Füße zu stellen. Auf dem Gelände des neuen Informationszentrums Naturerlebnishöhle Heimkehle nahe Uftrungen wurde so am 9. Mai diesen Jahres zu Begegnungen, Entdeckungen und Genüssen, wie es im Flyer hieß, eingeladen. Nach der Eröffnung der Veranstaltung im Beisein von Minister Armin Willingmann und Landrat André Schröder hatten die zahlreichen Besucher die Möglichkeit, neben einem umfangreichen Rahmenprogramm an ca. 70 Ständen zu schauen, zu kaufen und mitzumachen.
2: Premiere, das erste Biosphärenfest heute hier. Haben Sie mit diesem Zuspruch gerechnet?
3: Wir haben darauf gehofft und das, was dann passiert, ist immer Überraschung, aber wir freuen uns total, dass das so einen guten Anklang findet.
2: Wirklich auch viele Kinder, viele Familien.
3: Viele Kinder, viele Familien. Wir haben über 70 Aussteller. Schon das, finde ich, ist enorm und es scheint ein gutes Konzept zu sein.
2: Ja. Was gibt es denn alles zu erleben? Sie selbst sind ja gut vertreten, das habe ich schon gesehen.
3: Es gibt zu erleben. Wir haben die Landesenergieagentur da. Wir haben die Standortentwicklungsgesellschaft Mansfeld-Südharz da. Wir haben das Landeszentrum Wald, die Höhlenforscher. Wir haben unsere Partner Blatt und Bohne, Friwi und Bäckerei Bockrand dabei. Es gibt Wild, es gibt Pflanzen, es gibt Holz, es gibt Häkelarbeiten, es gibt Honig, es gibt die Angler mit einem Stand, wo man sogar einen Messerführerschein machen kann. Und ich glaube, ich habe gut Rebsdorf ist dabei, der Naturpark, der Nationalpark. Es ist ganz viel.
2: Also, was sagen Sie, das schreit nach Wiederholung,
3: oder? Es schreit nach Wiederholung. Ich wurde schon gefragt. Der Minister hat auch gesagt, er kommt nächstes Jahr wieder. Wir überlegen uns, wie wir wie wir aus der Premiere eine Tradition machen.
1: So brachte sich beispielsweise die Landesenergieagentur nicht nur mit einem Infostand ein.
4: Ja, erstmal herzlichen Dank. Vielen Dank, dass wir hier beim Biosphärenreservatsfest dabei sein dürfen. Wir wollen die Gelegenheit nutzen, drei Bauherrenmappen dem Biosphärenreservat zu übergeben, damit in Zukunft aus der Region der interessierte Bürger, der ein Haus sanieren möchte oder neu bauen möchte, sich produkt- und anbieterneutral informieren kann, diese Bauherrenmappe auch ausleihen kann bei euch und bestens informiert ist und das Biosphärenreservat natürlich dann auch eine Aufwertung bekommt, ein Informationszentrum ist für die ganze Region. Bitteschön.
5: Vielen Dank. Die steht jetzt also im Biosphärenreservat Karstlandschaft Südharz in unserem Verwaltungsgebäude Hallische Straße 68a. Wer Interesse hat, sagt Bescheid, kommt vorbei, wir freuen uns drauf.

0: Wie bereits erwähnt, gab es viele Akteure, die für ein Gelingen des Festes sorgten. Und während die Südharz-Musikanten aus Rospor-Wenda sich um die musikalische Unterhaltung kümmerten, übernahm die Belegschaft des Restaurants zur Höhle Heimkehle die Versorgung mit Grillgut und anderen Leckereien. Dahin zog es auch den Südharzer Bürgermeister.
1: Ja, ich bin dienstlich hier als Bürgermeister.
2: Also es ist schon klar, natürlich, dass man hier mal vorbeischaut, ja?
1: Aber hundertprozentig, genau, ist ja unser Fest als Gemeinde. Wir sind ja mitveranstaltet, gemeinsam mit dem Biosphärenreservat. Und es ist eine tolle Sache, das erste Mal hier. Ja, und so gleich so viele Menschen, ja, und toll.
2: Die Resonanz ist wirklich gut, ja?
1: Wir sind begeistert, ja, mhm.
2: Was suchen Sie? Was möchten Sie konsumieren oder mitnehmen?
1: Also jetzt erstmal hast du was Schönes, weil es gibt ja sehr viele kulinarische Höhepunkte hier. Dann schauen wir mal nach Holzschnitze rein, gucken wir uns auch nochmal an. Mhm. Ja, das ist also auch toll, tolle Handwerkskunst hier. Ja, und es gibt ja überall was zu sehen. Ja. Ja.
2: Schön,
3: ist auch ein schöner Ort.
0: Und auch die aktuelle Karstkönigin aus Hainrode war selbstverständlich mit von der Partie.
4: Eigentlich, das ist natürlich eine wundervolle Landschaft hier. Das ist unser Karstgebiet mit ganz, ganz vielen verschiedenen Karsterscheinungen. Hier haben wir eine Höhle, hier haben wir die ganzen Felsen. Das ist alles.

natürlich genial, Natur pur, und deswegen muss man das einfach auch genießen. Ich finde es sehr schön, ich habe Gänsehaut, weil so viele dann doch jetzt endlich wieder auf die Natur zurückkommen und sich auch sowas hier mit angucken. Immer wieder gerne.

0: Am Heimatort der Karstkönigin vorbei führt auch der Karstwanderweg, auf dem der Besucher europaweit einzigartige Landschaften und seltene Pflanzen erleben kann.
1: Sie vertreten den Karstwanderweg. Was ist denn dazu zu sagen?
2: Ja, was ist dazu zu sagen? Der Weg ist 265 Kilometer lang und geht durch drei Landkreise und drei Länder. Und ist ein Kind der Einheit, denn den Weg gibt es eigentlich erst so durchgehend seit Anfang der 90er Jahre. Und wir sind ganz stolz auf den Weg, weil er ist zertifiziert nach den Kriterien des Deutschen Wanderverbandes. Das heißt, er ist gut ausgeschildert, gut gepflegt.
1: Ich kann das bestätigen, ich bin schon gelaufen.
2: Und der Wanderer erfährt am Weg ganz viel über die Landschaft, über die Karstlandschaft, also über die Geologie im Selbststudium. Es gibt unheimlich viele Erklärungstafeln und er hat eine sehr abwechslungsreiche, teiloffene Landschaft. Das heißt große Buchenwälder, offene Weitsichten und ist für jeden Wanderer zu empfehlen.
1: Auch ab und zu mal eine Bank, das gibt's auch.
2: Ab und zu eine Bank. Die Verpflegung am Weg könnte vielleicht an manchen Stellen besser sein. Ja. Also nie vergessen, auch ein Getränk mitzunehmen und etwas zu essen.
0: Aber auch für die jüngsten Besucherinnen und Besucher des ersten Biosphärenfestes gab es zahlreiche Möglichkeiten, sich auszuprobieren. So zum Beispiel an der Fledermausstation, wo fleißige Männer Nistkästen für die Flattertiere zimmerten, die im Anschluss bemalt werden und natürlich auch mit nach Hause genommen werden konnten.

0: Die Reit- und Ferienanlage Gut Trebsdorf ist bekannt für zahlreiche Aktivitäten mit Pferden und Ponys. Auch auf dem Fest an der Heimkehle war das gut vertreten.
1: Ja, ich gehe so einmal in der Woche gehe ich reiten.
2: Also bist ja richtiger Profi schon?
1: Ja.
2: Wow. Also so ein kleines Pony ist doch gar nichts.
1: Ja, eigentlich reite ich auf normal großen Pferden.
2: Genau, super.
1: Ja.
2: Na dann können wir ja mal gucken, was du kannst.
1: Ja, ich kann eigentlich auch schon Galopp.
2: Ui.
1: Das mache ich zwar nicht so oft, aber ich kann's.

0: sowie das Obst- und Weingut Goldschmidt aus Bayern-Naumburg, waren es durchweg regionale Unternehmen, die eingeladen wurden, sich am Fest zu beteiligen. Auch die Gartenbaumschule Lehnert aus Sangerhausen war dabei.
1: Ja, ich habe mich gefreut, wo ich die E-Mail bekam, dass sie hier das Biosphärenfest machen wollen und dachte mir, ist ja einmal eine gute Sache und zweitens mal natürlich auch eine Chance für uns, ein bisschen mal uns zu zeigen, zu präsentieren.
2: Sie sitzen ja eigentlich an repräsentativer Stelle, sage ich mal.
1: Ja, durchaus, in dem Fall, ja.
2: Aber trotzdem, manch einer kennt sie doch nicht und vielleicht...
1: Genau so ist das, ja, wer weiß, manchmal kommen dann auch vielleicht welche eben mal gerade Rottleberode und ein Stück dahinter und so kann man sich noch ein bisschen bekannter machen.
2: Genau. Was haben Sie alles dabei, noch ganz kurz?
1: Wir haben tatsächlich versucht, so ein bisschen querbeet zu sein. Wir haben natürlich unsere Rosen mit dabei, gewisse Blühsträucher, Ahorne, Knappelazaleen und auch so Rhododendron.
2: Ein paar besondere Dinge.
1: Ein paar Sachen, unsere Pfingstrosen, Strauchpfingstrosen, die werden jetzt doch regelmäßig wieder angeschaut, weil die riesen Blüten haben. Mhm. Ja, ein bisschen was im Bodendecker, Zwergsträucher. Wir haben versucht, von allem so ein bisschen was mit dabei zu haben. Was ein bisschen fehlt, ist natürlich das große Sortiment. Mhm. Aber das
2: haben Sie ja da in Ihrer Firma.
1: Genau so ist das.
0: Zum Schluss sei noch die Höhle selbst erwähnt, in der den ganzen Tag über gut besuchte Führungen stattfanden. Während diese beiden Höhlentaucher alle Kinder einluden, einen extra aufgebauten Parcours in der Heimkehle zu absolvieren. Die Erwachsenen interessierten sich indessen mehr für die Ausstellung und die dazugehörigen Informationen, auch zum Höhlentauchen.

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0: Das Zollhaus und auch das gleichnamige Forstrevier nahe Sangerhausen gehören zum Landesforstbetrieb Süd als einem von 5 in Sachsen-Anhalt. 21.000 Hektar Wald verteilen sich hier über die Landkreise Mansfeld-Südharz, Saalekreis, Harz, Burgenlandkreis und die Stadt Halle. Das waldbauliche Ziel und der Arbeitsschwerpunkt des Forstbetriebes bestehen darin, strukturreiche, stabile Mischbestände zu schaffen, die langfristig die Ansprüche der Gesellschaft erfüllen und auch den betriebswirtschaftlichen Erwartungen entsprechen. Dabei stammt das geerntete Holz zu 2/3 von Nadelholzbäumen, zum Beispiel der Kiefer, und der Rest vor allem von der Baumart Eiche und Buche. Je nach Holzart, Durchschnitt und Qualität verkauft der Landesforstbetrieb das Holz an regionale und überregionale Kunden. Die langjährige Leitung des Forstbetriebes Süd hatte ein Mann von der Küste inne. Von der Insel Pöhl, jüngst bekannt geworden durch einen dort gestrandeten Buckelwal, kam Holger Koth 2006 ins Mansfelder Land, nachdem er zuvor bereits in mehreren Forstbetrieben der Republik wertvolle Erfahrungen gesammelt hatte. Nahm er nun vom Verwaltungssitz in Oberstdorf aus die Geschicke des Landesforstbetriebes Süd in seine Hände. Der Baumbestand sowie das Wild als Teil des Ökosystems Wald gehörten genauso zu seinen Aufgaben wie auch immer wieder Krisensituationen, die es zu meistern galt, so zum Beispiel nach dem Sturm Friederike 2018 und den darauffolgenden Borkenkäferkalamitäten. Nach gut 20 Jahren übergibt Herr Koth nun an einen jüngeren Kollegen und geht in Pension.
1: Klar, ist ein Traumberuf und der Job hat Spaß gemacht, macht immer noch Spaß. Und ja, man fährt so mit einem lachenden und einem tränenden Auge durch die Landschaft und verabschiedet sich sozusagen. Also ja, natürlich ist es schön, aber auch die Zeit danach wird schön sein und es hat jedes seine Zeit.
2: Sie sind ja nicht von hier, das hört man. Wie sind Sie denn zum Landesforstbetrieb Süd oder überhaupt hier in den Südharz gekommen? Wie hat sich es denn hervorschlagen?
1: Ja, das ist eine lange Geschichte. Also gebürtig bin ich Mecklenburger, an der Ostseeküste aufgewachsen, vor den Toren von Lübeck geboren, aber auf mecklenburgischer Seite. Manche sagen auf falscher Seite, aber letzten Endes ist es dann doch noch gut gegangen und ja, die politische Wende hat auch mir in die Karten gespielt. Ich war nach dem Studium mit meiner Frau zusammen, die aus Eichsfeld kommt, haben wir uns genau zwischen Küste und Eichsfeld niedergelassen bei Gardelegen und über diverse Zufälle oder Umstände bin ich dann in Harz gekommen, 1997, erst 10 Jahre in Trautenstein im Oberharz und seit 2006 bin ich dann hier nach Sangerhausen versetzt worden.
2: Das ist ja ein richtiges kleines Jubiläum.
1: Ja, 20 Jahre. Also 20 Jahre und 3 Monate war ich hier tätig tatsächlich. Es war natürlich auch anstrengend, jeden Tag 140 Kilometer hin und zurück zu fahren, 2,5 Stunden quer über den Harz. Aber trotzdem war ich froh, dass ich diesen Job hier gekriegt habe, als Forstbetriebsleiter im Forstbetrieb Süd. Und ja, habe das gerne gemacht. Und wenn man so 20 Jahre zurückschaut, auch das eine oder andere erlebt, vielleicht auch den einen oder anderen Waldbestand ein bisschen mitgeformt und verändert, will ich nicht sagen. Dafür ist die Zeit zu kurz im Wald. Da denkt man in 100, 120, 200 Jahren. Aber so meinen Anteil habe ich doch, hoffe ich jedenfalls, geleistet.
2: Es gab ja wirklich schwere Zeiten, was wir auch als Punkt mit begleitet haben. 2018 Sturm Friederike und dann der Borkenkäfer und die trockenen Jahre. Da können wir ja noch mal drauf kommen, aber gab es auch schöne Jahre. Wie haben Sie denn den Wald damals vorgefunden, vor 20 Jahren?
1: Ja, es war für mich jetzt wieder was ganz anderes, nachdem ich erst 10 Jahre, wie gesagt, in Trautenstein war, im Oberharz. Das war fast ein reiner Fichtenbetrieb. Und da war das natürlich hier im Südharz. Das geht ja auch weit ins Land, also bis Zeitz runter. Der Forstbetrieb Süd ist ja nicht nur der Südharz, sondern der gesamte Süden Sachsen-Anhalts, der Landeswald. Das war doch wieder eher so ein bisschen mehr wie Kindheit. Viele Laubbäume, kleinere Waldgebiete, bessere Böden und insofern sehr viel interessanter, auch aus forstlicher Sicht und abwechslungsreicher. Also ich fand es sehr schön hier und habe mich gleich da mehr oder weniger zu Hause gefühlt und ja, habe ein tolles Team hier vorgefunden. Wir sind aus sechs oder sieben Forstämtern zusammengesetzt gewesen dann 2006, die alle irgendwo ein bisschen was Neues vorgefunden haben. Und ja, wir waren alle 20 Jahre jünger, zum Höhepunkt unserer Schaffenskraft. Also war eine schöne Zeit, gerade so die ersten Jahre. Sie sagten schon, bis 2018.
2: Das war eine Zäsur dann, oder? Was?
1: Ja, bis 2018 war es eine normal, eigentlich normale Zeit, schöne Zeit. Mit normalen Betriebsablauf. Natürlich gab es auch da schon mal 2007 war der Sturm Kyrill, der hat uns aber bei weitem nicht so stark erwischt wie 2018 Friederike. Es gab immer mal wieder auch die eine oder andere ungeplante Geschichte, aber insgesamt konnte man damit gut umgehen. Die Zäsur kam tatsächlich 2018. Einerseits durch den Orkan und noch viel mehr eigentlich von der Öffentlichkeit mehr oder weniger unbemerkt waren die Schäden dann, die durch Trockenheit und Hitze nachfolgten und durch diese in den geschwächten Wäldern eben durch diese Masse von negativen Einflüssen ging es dem Wald also wirklich schlecht. Die letzten zwei, drei Jahre ist es ein bisschen besser wieder geworden. Aber gerade so Anfang der 2020er Jahre, dann kam noch Corona dazu, dann kamen die wirtschaftlichen Einbußen dazu durch den Ukraine-Krieg. Und ja, alles zusammen war eine wirklich harte Zeit und hat so die Spuren im Wald hinterlassen und auch natürlich bei den Kollegen hinterlassen. Das war mit normalem Aufwand nicht zu managen und da sind viele an die Grenzen belastet worden. Ne? Und inzwischen sind wir eben auch alle 20 Jahre älter geworden und insofern Erfahrung gleicht das eine oder andere aus, aber man wird natürlich auch ja, im gewissen Sinn auch ein bisschen dünnhäutiger und auch körperlich nicht mehr so belastbar. Das merkt man schon, wenn man dann über die 60 ist oder jetzt sogar über die 65 ist, dass es dann auch irgendwann mal Richtung Ruhestand geht.
2: Landesforstbetrieb heißt also, Sie sind nicht ganz unabhängig von der Politik. Da gab es ja auch immer Querelen in der Richtung mit der Lehrlingsausbildung. Das weiß ich auch aus persönlichen Gründen. Also die Lehrlinge wurden in Sachsen-Anhalt ausgebildet, aber die blieben ja nicht hier. Warum eigentlich? Oder was sagen Sie dazu? War das ein Fehler? Oder?
1: Naja, der Landesforstbetrieb oder die Forstverwaltung ist 2006 neu organisiert, neu strukturiert worden und der Landesforstbetrieb sollte eigentlich ein wirtschaftlich tragfähiger Betrieb sein, der ausschließlich den Landeswald bewirtschaftet nach betriebswirtschaftlichen Grundsätzen mit dem Zweck der Gewinnerzielung für den Eigentümer, also sprich für das Land. Und man hat uns dann aber ehrlich gesagt nicht die Grundvoraussetzung gegeben, dass wir wirklich wirtschaftlich unabhängig agieren konnten, sondern wir sind nach wie vor Haushaltsbetrieb geblieben, also waren von der Politik und vom Finanzminister, vom Personalrecht über

0: waren immer weniger einsetzbar. Und der Ausgleich oder der Austausch ist, wie gesagt, jetzt erst die letzten Jahre erfolgt. Inzwischen gibt es zu wenig, um den großen Bedarf zu decken. Ist ja auch in der Privatwirtschaft, also bei den forstlichen Dienstleistungsunternehmen, eine hohe Nachfrage da. Und es sind viele gute Leute abgewandert in andere Bundesländer, in die Forstverwaltung, die noch eingestellt haben zu der Zeit. Und heute ist es schwierig. Und das ist ein allgemeiner Umstand, den man einfach berücksichtigen muss, dass wir gerade auch in der letzten Zeit doch auch zunehmend eine Bürokratisierung, die ja auch allgemein beklagt wird, auch bei uns in der Forstverwaltung erleben, auch im gewissen Sinne Politisierung der Entscheidung, und dass so einige Rahmenbedingungen für uns als wirtschaftenden Betrieb, der den Wald pflegen und nutzen muss und auch wieder verjüngen muss, sind das nicht in allen Fällen die besten Entscheidungen, die da getroffen werden.
1: Wir sind ja gerade direkt neben dem Harvester zu sitzen. Wie läuft denn das ab? Was ist denn das jetzt konkret, was da gemacht wird?
0: Also dieser Arbeit, die jetzt hier läuft, wir sind also noch dabei, bis, ja, wenn das erste Laub kommt, wird Schluss gemacht. Man sagt, wenn der Saft in die Bäume schießt, dann wird auch die Holzqualität schlechter. Aber wir sind dabei, jetzt hier sozusagen zu durchforsten. Das heißt, die guten Bäume bleiben stehen, werden im Wuchsraum begünstigt und die eher schlechteren kommen raus, werden natürlich auch dann zu verkaufsfähigen Sortimenten aufgearbeitet und verjüngen. Wir wünschen uns einen gemischten Bestand, also sowohl von den Baumarten her, aber auch vom Alter her. Also dass eine möglichst tief gestaffelte Struktur in den Waldbeständen ist. Und ja, dazu muss eben auch Licht auf den Boden kommen und die kleinen Bäume die Chance haben, dass sie wachsen können. Und die großen, wie gesagt, oben die Kronen, die besten, sich auch gut entwickeln können. Und das wird hier gerade gemacht.
1: Ähnlich wie beim Rübenverziehen, sagten Sie.
0: Ja, wer das früher noch kennt, auch beim Rübenverziehen musste man das ehemals Gesäte ausdünnen, dass die Richtigen die Chance hatten, richtig dick und reif zu werden. Und das ist bei den Bäumen genauso, aber es zieht sich natürlich über sehr viel längere Zeit hin. Also wir haben hier einen Eichenbestand, der ist jetzt so um die 60, 70 Jahre alt und hat noch nicht mal die Hälfte seines Lebens sozusagen erreicht. Also da werden noch ein paar Generationen hoffentlich als Förster mir nachfolgen, die dann wirklich reife Bäume dann hier mal ernten werden.
1: Was würden Sie sich denn wünschen von den nächsten Generationen für den Wald?
0: Ja, für den Wald, dass sie sorgsam und verantwortungsvoll mit umgehen. Wenn man das hier so sieht, die sind also jeden Tag unterwegs. Das ist die Pflegezeit, also da ist man schon relativ auf der sicheren Seite. Das ist nicht so wie in den Großstädten, wo die Kinder schon in kleinen Alter verwahrlosen im geistigen Sinne, sondern die erleben noch die Natur hier vor Ort mit. Und ja, wir freuen uns natürlich darüber, unterstützen das auch, das ist auch unser Gebäude hier, aber sind auch darauf angewiesen, dass Jugend nachwächst und eben uns in die Fußstapfen tritt. Ne? Also ich bin jetzt über 65, die Jüngsten bei uns sind irgendwo so um die 30. Ja, im Rückblick merkt man erst, wie schnell die Zeit vergeht und ruckzuck sind die kleinen Stöpsel da dran und müssen Förster oder Waldarbeiter werden. Und da hoffen wir natürlich drauf. Und der Wald wissen wir ehrlich gesagt auch nicht. Man ist als Förster, muss man grenzenloser Optimist sein, dass es sich irgendwie fängt. Die Umweltbedingungen werden natürlich nicht besser. Klimawandel ist in aller Munde und der Wald ist einer der Landschaftsbestandteile, die da am meisten und am ehesten drunter leidet. Die Bäume mit ihren langen Wachstumszeiten sind da

0: stark von beeinflusst und können sich nicht so schnell an die wechselnden Umweltbedingungen anpassen. Aber auf der anderen Seite geht es irgendwie, wird es weitergehen und wir müssen uns als Förster Mühe geben, da so ein bisschen mitzugestalten, der Natur unter die Arme zu greifen. Nichts tun bringt auch nichts und zu viel zu verlangen ist auch der falsche Weg, aber Natur beobachten, Zeit dafür haben, sich damit auseinanderzusetzen und an den richtigen Stellen mit dem richtigen Maß, wie gesagt, unterstützend mit einzugreifen. Das ist, denke ich, die Aufgabe, die vor uns liegt und für die Gesellschaft und für die Landschaft insgesamt eben diesen Wald zu erhalten, zu mehren bestenfalls. Ja, das ist unsere Aufgabe.
1: In den vergangenen Monaten ist beim Landesforstbetrieb Süd in Oberstdorf übrigens eine neue Lehrwerkstatt mit modernsten, funktionalen Ausbildungsräumen entstanden. Damit geht auch ein Traum von Holger Koth in Erfüllung. Und er war der Erste, der das neue Haus für seine Verabschiedungsfeier nutzen durfte.
2: Dieses Projekt ist ja nun mehr oder weniger ein Kind von Herrn Koth. Er hat es durchgesetzt, dass das hier gebaut werden darf. Und wir haben dann uns zusammengesetzt und haben danach ein paar Wochen hin und her dieses Projekt zum Plan gebracht. Und dann war natürlich der Gang mit den Beamten, Baugenehmigung, Umweltamt und. Das hat uns so 4 Monate lang Zeit gekostet. Und jetzt sind wir ganz stolz darauf, dass wir hier reine Bauzeit in 9 Monaten dieses Objekt fertiggestellt haben. Grundfläche 650 Quadratmeter. Eine Lehrwerkstatt mit modernster Ausrüstung, mit Hackschnitzelheizung und mit Holzverschalung. Und diese Holzverschalung stammt ja aus der Region. Wir haben hier als Außenverschalung, was wir jetzt hier sehen, Eiche. Die ist hier im Harz geschlagen worden und auch hergestellt worden, angeliefert. Und die Zimmerreihe hat es dann angebaut. Und die Lärchenverschalung im Innenhof ist dann auch hier in der Region gemacht worden. Und das andere ist dann richtiger Holzrahmenbau mit Plattenwerkstoffen, mit Holzfaserdämmung, mit Fichte als Ständerwerk. Und innen haben wir dann die Gipskartonplatten. Und eins möchte ich noch unbedingt erwähnen, wir haben einen Sternholzparkettfußboden verbaut zu 80% in diesem Haus. Und das spricht unwahrscheinlich an.
1: An diesem Nachmittag Mitte April 2026 nahm Herr Koth zahlreiche offizielle, aber auch persönliche Abschiedsworte und Geschenke, immer verbunden mit den besten Wünschen für den nun folgenden neuen Lebensabschnitt, entgegen. Die Verabschiedung im Namen der gesamten Belegschaft vor Ort übernahm sein Nachfolger Johannes Brodowski.
3: Das Abschiedsgeschenk zu überreichen mache ich natürlich gerne. Ich bedanke mich für die wirklich guten Jahre seit 2019 auch im Rahmen oder im Namen.
0: Naja, gute Jahre.
3: Interessanten Jahre vom Forstbetrieb Süd, also von allen, die hier stehen. Vielen Dank.
1: Mit viel Witz und Charme ließ er im Anschluss die vergangenen 20 Jahre als Chef des Landesforstbetriebes Süd mit wirklich allen Höhen und Tiefen noch einmal Revue passieren.
0: Nein, also zur Einschulung bekam ich ein Buch geschenkt, Förster Grünrock erzählt. Und das konnte ich dann natürlich nicht lesen. Bunte Bilder gucken reicht auch nicht. Also haben wir es lesen gelernt sehr schnell. Und von da ab war klar, ich werde Förster. Kam überhaupt nicht aus einer forstlich geprägten Familie. Mein Vater war Landwirt, meine Mutter Sekretärin. Aber ich wollte Förster werden und nichts anderes. Kein Lokomotivführer, kein Lehrer schon gar nicht. Offizier der Grenztruppen auch nicht. Förster.
1: Wobei er die Gelegenheit nutzte, sich auch einmal öffentlich bei seiner Ehefrau für ihre Geduld und Unterstützung zu bedanken.
0: Nicht unerwähnt und am Ende dieses, eigentlich jetzt am Anfang gehört, ist, dass ich das alles zu verdanken habe. Meine lieben Gattin hier, die sich gerade wieder mit fremden Hunden beschäftigt, weil sie keine eigenen Männer hat. Oder in der Vergangenheit hatte. Ja, wir haben dieses Jahr auch 40-jährigen Hochzeitstag. Ne? Der eine oder andere hält nicht mal 4 Wochen aus oder 4 Jahre. Wir haben schon 40 Jahre miteinander verbracht. Die Anfangsphase war auch anstrengend. Musste ich so das eine oder

0: Kann da einstecken, aber also wir haben uns schon beim Studium kennengelernt, junge, heißblütige Ostbürger, aber als wir dann in Gardelegen mit unserem ersten Kind oder unserem ersten Sohn zusammen in so einem Forsthaus, war auch so ein Erlebnis, deshalb sind wir da hingegangen, ja, es ist ein neues, neu gebautes Forsthaus da, wenn sie nach Gardelegen kommen, damals hat man noch Fachkräfte gesucht. Wenn Sie nach Gardelegen kommen, dann kriegen Sie ein neues Forsthaus, sagt Peter Ehrlich. Dann komme ich da an, in unserem neuen Forsthaus, da war es ein Rohbau E5S. Da gab es auch so ein Bauprogramm, ja, ein bisschen fehlt noch, aber wir haben ja eine eigene Handwerkerbrigade, Material haben wir aber nicht. So, und da waren dann auch wieder die Wollmops einmal im Spiel. Jedenfalls hatten wir dann innerhalb vom halben Jahr diesen Rohbau zum Haus gemacht oder zum Wohnhaus gemacht. Natürlich nichts mit Holz, Herr Göbel, sondern Gasbetonsteine, auch mit weiten Lücken. Wollte dann, zwar das Bad war verputzt und mit so einem Ölanstrich, kennt vielleicht der eine oder andere Alter, so einen Ölanstrich. Ich, um Gottes Willen, da kannst du doch nicht so leben. Den Putz wieder abgekloppt, wollten dann Fliesen dran machen. Sind wir extra nach Berlin gefahren, haben uns morgens um vier irgendwo in so einem Außengebiet an so einem Fliesenmarkt angestellt. Und haben dann Fliesen gekauft. Naja, dann musste der Putz wieder abgehackt werden. Dann habe ich den Putz abgehackt mit dem Mauerhammer. Und da waren die Spalten im Gasbeton waren so groß, dass mein Mauerhammer nach draußen gekommen ist. Und ja, dann haben wir die Fliesen darauf geklebt, von außen Putz dagegen. Und es hielt, also so lange wir da gewohnt haben, hielt es. Und ja, da ist so unser Familienleben gestartet. Wenn ich das heute so höre, was der ein oder andere Bürgergeldempfänger meint, geboten kriegen zu müssen vom Staat oder auch die teilweise jungen Kollegen. Ja, also wenn ich so zurückblicke, nehmen Sie es mir nicht übel, hier alle Kollegen, die sich nicht onboarding gefühlt haben und von mir besser behandelt werden wollten, das größte Leid habe ich meiner Familie angetan ja, vielleicht ist mir die Zeit gegeben, das eine oder andere wieder gut zu machen. Und im Alter wird man ja, oder ist man auch nicht mehr so anspruchsvoll, Elkchen, ne? Also die Liste hat sie schon geschrieben. Ich habe schon abgehakt, nee, das ist nicht erledigt. Ne? Jedenfalls, das war die wirklich Konstante in meinem Berufsleben, die Liebe zu meiner Frau und die Unterstützung, die ich da gekriegt habe und die mir auch eben in solchen schwierigen Lebenssituationen immer mal auf die Schulter geklappt hat und gesagt hat, du bist zwar ein Arschloch, aber du machst es richtig und einem geholfen hat und da bin ich sehr glücklich, dass wir jetzt, wir sind gerade noch daran am Arbeiten, dass 5 Jahre jünger wie ich, sieht aus wie 20, aber sind es 5 Jahre, dass wir dann jetzt auch zusammen einen Ruhestand machen können und vielleicht das eine oder andere noch nachholen und gemeinsam erleben können.
1: Schließlich dankt auch Eberhard Reckleben, Forstamtsleiter des Forstbetriebes Oberharz und ehemaliger Direktor des Landesforstbetriebes Sachsen-Anhalt, Holger Koth, im Namen der Betriebsleitung und als Freund für seine stets pragmatische und aufopferungsvolle Arbeit.
2: Verantwortungsbewusstsein bis an den Rand der Selbstaufgabe, wir haben es gehört, immer ansprechbar, entscheidungsstark, ein Feind der Bürokratie, ein Pragmatiker, klar in der Ansprache, klar in den Forderungen, aber auch immer bereit zu unterstützen und Hilfe zu leisten. Kurz, du warst ein toller Chef. Gott sei Dank nicht von mir, aber es gibt genügend, die, glaube ich, diese Einschätzung bestätigen können. Deshalb, lieber Holger, glaube ich, dass du Spuren im Wald und in dem Umfeld, in dem menschlichen Umfeld hinterlassen hast, auf die du stolz sein kannst. Ich jedenfalls bewundere deine berufliche Lebensleistung ganz explizit. Und ich bin ehrlicherweise, habe ich ein bisschen schlechtes Gewissen, weil ich die Spuren im Oberharz ja in den letzten Jahren nachhaltig verwischt habe. Aber ich bin ganz sicher, dass wir hier im Forstbetrieb Süd bei allen Problemen die es in den letzten Jahren gab, und du hast es angesprochen, vieles finden wird, was noch lange an dich erinnert, an einen Forstmann, der mit seinem Ausscheiden aus dem Dienst in der Forstverwaltung ein großes Loch hinterlassen hat.

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1: Das Konzert von Josef Haydn, Die Schöpfung, wird am 6. September von 17 bis 19 Uhr in der St. Andreaskirche Eisleben unter der Leitung von Kirchenmusikdirektor Thomas Ennenbach aufgeführt. Die Solisten kommen von der Kantorei Eisleben und Sangerhausen sowie vom Mitteldeutschen Kammerchor. Zum Tag des offenen Denkmals lädt der Schmidtschacht Helbra am 13. September von 9:30 Uhr bis 16:30 Uhr ein.
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3: Nach zwei gut besuchten Hoffesten in den vergangenen Jahren entschlossen sich die Verantwortlichen des Biosphärenreservates Karstlandschaft Südharz in Zusammenarbeit mit der Gemeinde Südharz 2026 ein richtig großes Event auf die Füße zu stellen. Auf dem Gelände des neuen Informationszentrums Naturerlebnishöhle Heimkehle nahe Uftrungen wurde so am 9. Mai diesen Jahres zu Begegnungen, Entdeckungen und Genüssen, wie es im Flyer hieß, eingeladen. Nach der Eröffnung

0: Eröffnung der Veranstaltung im Beisein von Minister Armin Willingmann und Landrat André Schröder hatten die zahlreichen Besucher die Möglichkeit, neben einem umfangreichen Rahmenprogramm an ca. 70 Ständen zu schauen, zu kaufen und mitzumachen.
1: Premiere, das erste Biosphärenfest heute hier. Haben Sie mit diesem Zuspruch gerechnet?
2: Wir haben darauf gehofft und das, was dann passiert, ist immer Überraschung, aber wir freuen uns total, dass das so einen guten Anklang findet.
1: Wirklich auch viele Kinder, viele Familien.
2: Viele Kinder, viele Familien. Wir haben über 70 Aussteller. Schon das, finde ich, ist enorm und es scheint ein gutes Konzept zu sein.
1: Ja. Was gibt es denn alles zu erleben? Sie selbst sind ja gut vertreten, das habe ich schon gesehen.
2: Es gibt zu erleben. Wir haben die Landesenergieagentur da. Wir haben die Standortentwicklungsgesellschaft Mansfeld Südharz da. Wir haben das Landeszentrum Wald, die Höhlenforscher. Wir haben unsere Partner Blatt und Bohne, Friwi und Bäckerei Bockrand dabei. Es gibt Wild, es gibt Pflanzen, es gibt Holz, es gibt Häkelarbeiten, es gibt Honig, es gibt die Angler mit einem Stand, wo man sogar einen Messerführerschein machen kann. Und ich glaube, ich habe gut Rebsdorf ist dabei, der Naturpark, der Nationalpark, es ist ganz viel.
1: Also, was sagen Sie, das schreit nach Wiederholung,
2: oder? Es schreit nach Wiederholung, ich wurde schon gefragt, der Minister hat auch gesagt, er kommt nächstes Jahr wieder. Wir überlegen uns, wie wir aus der Premiere eine Tradition machen.
0: So brachte sich beispielsweise die Landesenergieagentur nicht nur mit einem Infostand ein.
3: Ja, erstmal herzlichen Dank. Vielen Dank, dass wir hier beim Biosphärenreservatsfest dabei sein dürfen. Wir wollen die Gelegenheit nutzen, drei Bauherrenmappen dem Biosphärenreservat zu übergeben, damit in Zukunft aus der Region der interessierte Bürger, der ein Haus sanieren möchte oder neu bauen möchte, sich produkt- und anbieterneutral informieren kann, diese Bauherrenmappe auch ausleihen kann bei euch und bestens informiert ist und das Biosphärenreservat natürlich dann auch eine Aufwertung bekommt, ein Informationszentrum ist für die ganze Region. Bitte schön.
2: Vielen Dank. Die steht jetzt also im Biosphärenreservat Karstlandschaft Südharz in unserem Verwaltungsgebäude Hallische Straße 68a. Wer Interesse hat, sagt Bescheid, kommt vorbei, wir freuen uns drauf.

0: Wie bereits erwähnt, gab es viele Akteure, die für ein Gelingen des Festes sorgten. Und während die Südharz-Musikanten aus Rospor-Wenda sich um die musikalische Unterhaltung kümmerten, übernahm die Belegschaft des Restaurants zur Höhle Heimkehle die Versorgung mit Grillgut und anderen Leckereien. Dahin zog es auch den Südharzer Bürgermeister.
1: Ja, ich bin dienstlich hier als Bürgermeister.
2: Also es ist schon klar, natürlich, dass man hier mal vorbeischaut. Ja?
1: Aber hundertprozentig, genau, ist ja unser Fest als Gemeinde. Wir sind ja mitveranstaltet, gemeinsam mit dem Biosphärenreservat. Und es ist eine tolle Sache, das erste Mal hier. Ja, und so gleich so viele Menschen. Ja, und toll.
2: Die Resonanz ist wirklich gut. Ja?
1: Wir sind begeistert, ja. Mhm. Wir sind begeistert. Ja.
2: Was suchen Sie? Was möchten Sie konsumieren oder mitnehmen?
1: Also jetzt erstmal hast du was Schönes, weil es gibt ja sehr viele kulinarische Höhepunkte hier. Dann schauen wir mal eine Holzschnitze rein, gucken wir uns auch nochmal an. Ja, das ist also auch tolle Handwerkskunst hier. Ja, und es gibt ja überall was zu sehen. Ja.
3: Schön, ist auch ein schöner Ort.
0: Und auch die aktuelle Karstkönigin aus Hainrode war selbstverständlich mit von der Partie.
4: Eigentlich, das ist natürlich eine wundervolle Landschaft hier. Das ist unser Karstgebiet mit ganz, ganz vielen verschiedenen Karsterscheinungen. Hier haben wir eine Höhle, hier haben wir die ganzen Felsen. Das ist alles natürlich genial, Natur pur. Und deswegen muss man das einfach auch genießen. Ich finde es sehr schön. Ich habe Gänsehaut, weil so viele denn doch jetzt endlich wieder auf die Natur zurückkommen und sich auch sowas hier mit angucken. Immer wieder gerne.

Am Heimatort der Karstkönigin vorbei führt auch der Karstwanderweg, auf dem der Besucher europaweit einzigartige Landschaften und seltene Pflanzen erleben kann.

0: Sie vertreten den Karstwanderweg. Was ist denn dazu zu sagen?
1: Ja, was ist dazu zu sagen? Der Weg ist 265 Kilometer lang und geht durch drei Landkreise und drei Länder. Und ist eine Kindereinheit, denn den Weg gibt es eigentlich erst so durchgehend seit Anfang der 90er Jahre. Und wir sind ganz stolz auf den Weg, weil er ist zertifiziert nach den Kriterien des Deutschen Wanderverbandes. Das heißt, er ist gut ausgeschildert, gut gepflegt.
0: Ich kann das bestätigen, ich bin schon gelaufen.
1: Und Der Wanderer erfährt am Weg ganz viel über die Landschaft, über die Karstlandschaft, also über die Geologie im Selbststudium. Es gibt unheimlich viele Erklärungstafeln und er hat eine sehr abwechslungsreiche, teiloffene Landschaft. Das heißt große Buchenwälder, offene Weitsichten und ist für jeden Wanderer zu empfehlen.
0: Auch ab und zu mal eine Bank, das gibt's auch.
1: Ab und zu eine Bank. Die Verpflegung am Weg könnte vielleicht an manchen Stellen besser sein. Ja. Also nie vergessen, auch ein Getränk mitzunehmen und etwas zu essen.
2: Aber auch für die jüngsten Besucherinnen und Besucher des ersten Biosphärenfestes gab es zahlreiche Möglichkeiten, sich auszuprobieren. So zum Beispiel an der Fledermausstation, wo fleißige Männer Nistkästen für die Flattertiere zimmerten, die im Anschluss bemalt werden und natürlich auch mit nach Hause genommen werden konnten.

0: Die Reit- und Ferienanlage Gut Trebsdorf ist bekannt für zahlreiche Aktivitäten mit Pferden und Ponys. Auch auf dem Fest an der Heimkehle war das gut vertreten.
1: Ja, ich gehe so einmal in der Woche gehe ich reiten.
2: Also du bist ja richtiger Profi schon?
1: Ja.
2: Wow. Also so ein kleines Pony ist doch gar nichts.
1: Ja, eigentlich reite ich auf normal großen Pferden.
2: Genau, super.
1: Ja.
2: Na dann können wir ja mal gucken, was du kannst.
1: Ja, ich kann eigentlich auch schon Galopp.
2: Ui.
1: Das mache ich zwar nicht so oft, aber ich kann es.

0: sowie das Obst- und Weingut Goldschmidt aus Bayern-Naumburg, waren es durchweg regionale Unternehmen, die eingeladen wurden, sich am Fest zu beteiligen. Auch die Gartenbaumschule Lehnert aus Sangerhausen war dabei.
1: Ja, ich habe mich gefreut, wo ich die E-Mail bekam, dass sie hier das Biosphärenfest machen wollen. Und dachte mir, ist ja einmal eine gute Sache und zweitens mal natürlich auch eine Chance für uns, ein bisschen mal uns zu zeigen, zu präsentieren.
2: Sie sitzen ja eigentlich an repräsentativer Stelle, sage ich mal.
1: Ja, durchaus, in dem Fall, ja.
2: Aber trotzdem, manch einer kennt sie doch nicht und vielleicht...
1: Genau so ist das, ja, wer weiß, manchmal kommen dann auch vielleicht welche eben mal gerade Rottleberode und ein Stück dahinter und so kann man sich noch ein bisschen bekannter machen.
2: Genau. Was haben Sie alles dabei, mal ganz kurz?
1: Wir haben tatsächlich versucht, so ein bisschen querbeet zu sein. Wir haben natürlich unsere Rosen mit dabei, gewisse Blühsträucher, Ahorne, Knappelazaleen und auch so Rhododendron.
2: Ein paar besondere Dinge.
1: Ein paar Sachen, unsere Pfingstrosen, Strauchpfingstrosen, die werden jetzt doch regelmäßig wieder angeschaut, weil die riesen Blüten haben. Ja, ein bisschen was im Bodendecker, Zwergsträucher. Wir haben versucht, von allem so ein bisschen was mit dabei zu haben. Was ein bisschen fehlt, ist natürlich das große Sortiment. Aber das
2: haben Sie ja da in Ihrer Firma.
1: Genau so ist das.
0: Zum Schluss sei noch die Höhle selbst erwähnt, in der den ganzen Tag über gut besuchte Führungen stattfanden. Während diese beiden Höhlentaucher alle Kinder einluden, einen extra aufgebauten Parcours in der Heimkehle zu absolvieren. Die Erwachsenen interessierten sich indessen mehr für die Ausstellung und die dazugehörigen Informationen, auch zum Höhlentauchen.

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0: Das Zollhaus und auch das gleichnamige Forstrevier nahe Sangerhausen gehören zum Landesforstbetrieb Süd als einem von 5 in Sachsen-Anhalt. 21.000 Hektar Wald verteilen sich hier über die Landkreise Mansfeld-Südharz, Saalekreis, Harz, Burgenlandkreis und die Stadt Halle. Das waldbauliche Ziel und der Arbeitsschwerpunkt des Forstbetriebes bestehen darin, strukturreiche, stabile Mischbestände zu schaffen, die langfristig die Ansprüche der Gesellschaft erfüllen und auch den betriebswirtschaftlichen Erwartungen entsprechen. Dabei stammt das geerntete Holz zu 2/3 von Nadelholzbäumen, zum Beispiel der Kiefer, und der Rest vor allem von der Baumart Eiche und Buche. Je nach Holzart, Durchschnitt und Qualität verkauft der Landesforstbetrieb das Holz an regionale und überregionale Kunden. Die langjährige Leitung des Forstbetriebes Süd hatte ein Mann von der Küste inne. Von der Insel Pöhl, jüngst bekannt geworden durch einen dort gestrandeten Buckelwal, kam Holger Koth 2006 ins Mansfelder Land, nachdem er zuvor bereits in mehreren Forstbetrieben der Republik wertvolle Erfahrungen gesammelt hatte. Nahm er nun vom Verwaltungssitz in Oberstdorf aus die Geschicke des Landesforstbetriebes Süd in seine Hände. Der Baumbestand sowie das Wild als Teil des Ökosystems Wald gehörten genauso zu seinen Aufgaben wie auch immer wieder Krisensituationen, die es zu meistern galt. So zum Beispiel nach dem Sturm Friederike 2018 und den darauf folgenden Borkenkäferkalamitäten. Nach gut 20 Jahren übergibt Herr Koth nun an einen jüngeren Kollegen und geht in Pension.
1: Klar, ist ein Traumberuf und der Job hat Spaß gemacht, macht immer noch Spaß. Und ja, man fährt so mit einem lachenden und einem tränenden Auge durch die Landschaft und verabschiedet sich sozusagen. Also ja, natürlich ist es schön, aber auch die Zeit danach wird schön sein und es hat jedes seine Zeit.
2: Sie sind ja nicht von hier, das hört man. Wie sind Sie denn zum Landesforstbetrieb Süd oder überhaupt hier in den Südharz gekommen? Wie hat sich es denn hervorschlagen?
1: Ja, das ist lange Geschichte. Also gebürtig bin ich Mecklenburger, an der Ostseeküste aufgewachsen, vor den Toren von Lübeck geboren, aber auf mecklenburgischer Seite. Manche sagen auf falscher Seite, aber letzten Endes ist es dann doch noch gut gegangen und ja, die politische Wende hat auch mir in die Karten gespielt. Ich war nach dem Studium mit meiner Frau zusammen, die aus dem Eichsfeld kommt, haben wir uns genau zwischen Küste und Eichsfeld niedergelassen bei Gardelegen und über diverse Zufälle oder Umstände bin ich dann in Harz gekommen, 1997, erst 10 Jahre in Trautenstein im Oberharz und seit 2006 bin ich dann hier nach Sangerhausen versetzt worden.
2: Das ist ja ein richtiges kleines Jubiläum.
1: Ja, 20 Jahre. Also 20 Jahre und 3 Monate war ich hier tätig tatsächlich. Es war natürlich auch anstrengend, jeden Tag 140 Kilometer hin und zurück zu fahren, 2,5 Stunden quer über den Harz. Aber trotzdem war ich froh, dass ich diesen Job hier gekriegt habe, als Forstbetriebsleiter im Forstbetrieb Süd. Und ja, habe das gerne gemacht. Und wenn man so 20 Jahre zurückschaut, auch das eine oder andere erlebt, vielleicht auch den einen oder anderen Waldbestand ein bisschen mitgeformt verändert, will ich nicht sagen. Dafür ist die Zeit zu kurz im Wald. Da denkt man in 100, 120, 200 Jahren. Aber so meinen Anteil habe ich doch, hoffe ich jedenfalls, geleistet.
2: Es gab ja wirklich schwere Zeiten, was wir auch als Punktum mit begleitet haben. 2018 Sturm Friederike und dann der Borkenkäfer und die trockenen Jahre. Da können wir ja noch mal drauf kommen, aber gab es auch schöne Jahre. Wie haben Sie denn den Wald damals vorgefunden, vor 20 Jahren?
1: Ja, es war für mich jetzt wieder was ganz anderes, nachdem ich erst 10 Jahre, wie gesagt, in Trautenstein war, im Oberharz. Das war fast ein reiner Fichtenbetrieb. Und da war das natürlich hier im Südharz. Das geht ja auch weit ins Land, also bis Zeitz runter. Der Forstbetrieb Süd ist ja nicht nur der Südharz, sondern der gesamte Süden Sachsen-Anhalts, der Landes.

0: Wald. Das war doch wieder eher so ein bisschen mehr wie Kindheit. Viele Laubbäume, kleinere Waldgebiete, bessere Böden und insofern sehr viel interessanter, auch aus forstlicher Sicht und abwechslungsreicher. Also ich fand es sehr schön hier und habe mich gleich da mehr oder weniger zu Hause gefühlt und ja, habe ein tolles Team hier vorgefunden. Wir sind aus sechs oder sieben Forstämtern zusammengesetzt gewesen dann 2006, die alle irgendwo ein bisschen was Neues vorgefunden haben. Und ja, wir waren alle 20 Jahre jünger, zum Höhepunkt unserer Schaffenskraft. Also war eine schöne Zeit, gerade so die ersten Jahre. Sie sagten schon bis 2018.
1: Das war eine Zäsur dann, oder? Was?
0: Ja, bis 2018 war es eine normale, eigentlich normale Zeit, schöne Zeit. Mit normalen Betriebsablauf. Natürlich gab es auch da schon mal 2007 war der Sturm Kyrill, der hat uns aber bei weitem nicht so stark erwischt wie 2018 Friederike. Es gab immer mal wieder auch die eine oder andere ungeplante Geschichte, aber insgesamt konnte man damit gut umgehen. Die Zäsur kam tatsächlich 2018. Einerseits durch den Orkan und noch viel mehr eigentlich von der Öffentlichkeit mehr oder weniger unbemerkt waren die Schäden dann, die durch Trockenheit und Hitze nachfolgten und durch diese in den geschwächten Wäldern eben durch diese Masse von negativen Einflüssen ging es dem Wald also wirklich schlecht. Die letzten zwei, drei Jahre ist es ein bisschen besser wieder geworden. Aber gerade so Anfang der 2020er Jahre, dann kam noch Corona dazu, dann kamen die wirtschaftlichen Einbußen dazu durch den Ukraine-Krieg. Und ja, alles zusammen war eine wirklich harte Zeit und hat so die Spuren im Wald hinterlassen und auch natürlich bei den Kollegen hinterlassen. Das war mit normalem Aufwand nicht zu managen und da sind viele an die Grenzen belastet worden. Ne? Und inzwischen sind wir eben auch alle 20 Jahre älter geworden und insofern Erfahrung gleicht das eine oder andere aus, aber man wird natürlich auch ja, im gewissen Sinn auch ein bisschen dünnhäutiger und auch körperlich nicht mehr so belastbar. Das merkt man schon, wenn man dann über die 60 ist oder jetzt sogar über die 65 ist, dass es dann auch irgendwann mal Richtung Ruhestand geht.
1: Landesforstbetrieb heißt also, Sie sind nicht ganz unabhängig von der Politik. Da gab es ja auch immer Querelen in der Richtung mit der Lehrlingsausbildung. Das weiß ich auch aus persönlichen Gründen. Also die Lehrlinge wurden in Sachsen-Anhalt ausgebildet, aber die blieben ja nicht hier. Warum eigentlich? Oder was sagen Sie dazu? War das ein Fehler? Oder?
0: Naja, der Landesforstbetrieb oder die Forstverwaltung ist 2006 neu organisiert, neu strukturiert worden und der Landesforstbetrieb sollte eigentlich ein wirtschaftlich tragfähiger Betrieb sein, der ausschließlich den Landeswald bewirtschaftet nach betriebswirtschaftlichen Grundsätzen mit dem Zweck der Gewinnerzielung für den Eigentümer, also sprich für das Land. Und man hat uns dann aber ehrlich gesagt nicht die Grundvoraussetzung gegeben, dass wir wirklich wirtschaftlich unabhängig agieren konnten, sondern wir sind nach wie vor Haushaltsbetrieb geblieben, also waren von der Politik und vom Finanzminister, vom Personalrecht überall abhängig und mussten uns an die allgemeinen Grundsätze der Verwaltung halten. Und das brachte es eben mit sich, dass wir lange Zeit kein Personal einstellen konnten. Eigentlich erst die letzten 3, 4, 5 Jahre wieder im geringen Umfang ausbilden, selber ausbilden und auch Personal einstellen. Aber gerade bei den Forstwirten zum Beispiel machen wir die Ausbildung nicht selber, sondern die läuft in dem Landeszentrum Wald, also unserem Partnerbetrieb, der für die Privatwaldbewirtschaftung und für die Gemeinwohlaufgaben zuständig ist. Und ja, da konnten wir lange Zeit, 15 Jahre, de facto keine Azubis einstellen. Unsere eigenen Leute wurden immer älter.

0: Entscheidungen und dass so einige Rahmenbedingungen für uns als wirtschaftenden Betrieb, der den Wald pflegen und nutzen muss und auch wieder verjüngen muss, sind das nicht in allen Fällen die besten Entscheidungen, die da getroffen werden.
1: Wir sind ja gerade direkt neben dem Harvester zu sitzen. Wie läuft denn das ab? Was ist denn das jetzt konkret, was da gemacht wird?
0: Also dieser Arbeit, die jetzt hier läuft, wir sind also noch dabei, bis, ja, wenn das erste Laub kommt, wird Schluss gemacht. Man sagt, wenn der Saft in die Bäume schießt, dann wird auch die Holzqualität schlechter. Aber wir sind dabei, jetzt hier sozusagen zu durchforsten. Das heißt, die guten Bäume bleiben stehen, werden im Wuchsraum begünstigt und die eher schlechteren kommen raus, werden natürlich auch dann zu verkaufsfähigen Sortimenten aufgearbeitet und verjüngen. Wir wünschen uns einen gemischten Bestand, also sowohl von den Baumarten her, aber auch vom Alter her, also dass eine möglichst tief gestaffelte Struktur in den Waldbeständen ist. Und ja, dazu muss eben auch Licht auf den Boden kommen und die kleinen Bäume die Chance haben, dass sie wachsen können. Und die großen, wie gesagt, oben die Kronen, die besten, sich auch gut entwickeln können. Und das wird hier gerade gemacht.
1: Ähnlich wie beim Rübenverziehen, sagten Sie.
0: Ja, wer das früher noch kennt, auch beim Rübenverziehen musste man das ehemals Gesäte ausdünnen, dass die Richtigen die Chance hatten, richtig dick und reif zu werden. Und das ist bei den Bäumen genauso. Aber es zieht sich natürlich über sehr viel längere Zeit hin. Also wir haben hier einen Eichenbestand, der ist jetzt so um die 60, 70 Jahre alt und hat noch nicht mal die Hälfte seines Lebens sozusagen erreicht. Also da werden noch ein paar Generationen hoffentlich als Förster mir nachfolgen, die dann wirklich reife Bäume dann hier mal ernten werden. Ne?
1: Was würden Sie sich denn wünschen von den nächsten Generationen für den Wald?
0: Ja, für den Wald, dass sie sorgsam und verantwortungsvoll mit umgehen. Wenn man das hier so sieht, die sind also jeden Tag unterwegs. Das ist die Pflegezeit, also da ist man schon relativ auf der sicheren Seite. Das ist nicht so wie in den Großstädten, wo die Kinder schon im kleinen Alter verwahrlosen im geistigen Sinne, sondern die erleben noch die Natur hier vor Ort mit. Und ja, wir freuen uns natürlich darüber, unterstützen das auch, das ist auch unser Gebäude hier, aber sind auch darauf angewiesen, dass Jugend nachwächst und eben uns in die Fußstapfen tritt. Ne? Also ich bin jetzt über 65, die Jüngsten bei uns sind irgendwo so um die 30. Ja, im Rückblick merkt man erst, wie schnell die Zeit vergeht und ruckzuck sind die kleinen Stöpsel da dran und müssen Förster oder Waldarbeiter werden. Und da hoffen wir natürlich drauf und der Wald wissen wir ehrlich gesagt auch nicht. Man ist als Förster, muss man grenzenloser Optimist sein, dass es sich irgendwie fängt. Die Umweltbedingungen werden natürlich nicht besser. Klimawandel ist in aller Munde. Und der Wald ist einer der Landschaftsbestandteile, die da am meisten und am ehesten drunter leidet. Die Bäume mit ihren langen Wachstumszeiten sind da stark von beeinflusst und können sich nicht so schnell an die wechselnden Umweltbedingungen anpassen. Aber auf der anderen Seite wird es weitergehen und wir müssen uns als Förster Mühe geben, da so ein bisschen mitzugestalten, der Natur unter die Arme zu greifen. Nichts tun bringt auch nichts und zu viel zu verlangen ist auch der falsche Weg, aber Natur beobachten, Zeit dafür haben, sich damit auseinanderzusetzen und an den richtigen Stellen mit dem richtigen Maß, wie gesagt, unterstützend mit einzugreifen. Das ist, denke ich, die Aufgabe, die vor uns liegt und für die Gesellschaft und für die Landschaft insgesamt eben diesen Wald zu erhalten, zu mehren bestenfalls. Ja, das ist unsere Aufgabe.
2: In den vergangenen Monaten ist beim Landesforstbetrieb Süd in Oberstdorf

0: Übrigens eine neue Lehrwerkstatt mit modernsten, funktionalen Ausbildungsräumen entstanden. Damit geht auch ein Traum von Holger Koth in Erfüllung. Und er war der Erste, der das neue Haus für seine Verabschiedungsfeier nutzen durfte.
1: Dieses Projekt ist ja nun mehr oder weniger ein Kind von Herrn Koth. Er hat es durchgesetzt, dass das hier gebaut werden darf. Und wir haben dann uns zusammengesetzt und haben danach ein paar Wochen hin und her dieses Projekt zum Plan gebracht. Und dann war natürlich der Gang mit den Beamten, Baugenehmigung, Umweltamt und. Das hat uns so 4 Monate lang Zeit gekostet. Und jetzt sind wir ganz stolz darauf, dass wir hier reine Bauzeit in 9 Monaten dieses Objekt fertiggestellt haben. Grundfläche 650 Quadratmeter, eine Lehrwerkstatt mit modernster Ausrüstung, mit Hackschnitzelheizung und mit Holzverschalung. Und diese Holzverschalung stammt ja aus der Region. Die haben hier als Außenverschalung, was wir jetzt hier sehen, Eiche. Die ist hier im Harz geschlagen worden und auch hergestellt worden, angeliefert, und die Zimmerei hat es dann angebaut. Und die Lärchenverschalung im Innenhof ist dann auch hier in der Region gemacht worden. Und das andere ist dann richtiger Holzrahmenbau mit Plattenwerkstoffen, mit Holzfaserdämmung, mit Fichte als Ständerwerk. Und innen haben wir dann die Gipskartonplatten. Und eins möchte ich noch unbedingt erwähnen: Wir haben einen Sternholzparkettfußboden verbaut zu 80% in diesem Haus. Und das spricht unwahrscheinlich an.
0: An diesem Nachmittag Mitte April 2026 nahm Herr Koth zahlreiche offizielle, aber auch persönliche Abschiedsworte und Geschenke, immer verbunden mit den besten Wünschen für den nun folgenden neuen Lebensabschnitt, entgegen. Die Verabschiedung im Namen der gesamten Belegschaft vor Ort übernahm sein Nachfolger Johannes Brodowski.
2: Das Abschiedsgeschenk zu überreichen mache ich natürlich gerne. Ich bedanke mich für die wirklich guten Jahre seit 2019 auch im Rahmen oder im Namen.
3: Naja, gute Jahre.
2: Interessanten Jahre vom Postbetrieb Süd, also von allen, die hier stehen. Vielen Dank.
0: Mit viel Witz und Charme ließ er im Anschluss die vergangenen 20 Jahre als Chef des Landesforstbetriebes Süd mit wirklich allen Höhen und Tiefen noch einmal Revue passieren.
4: Nein, also zur Einschulung bekam ich ein Buch geschenkt, Förster Grünrock erzählt. Und das konnte ich dann natürlich nicht lesen. Bunte Bilder gucken vielleicht auch nicht. Also haben wir es lesen gelernt sehr schnell. Und von da ab war klar, ich werde Förster. Kam überhaupt nicht aus einer forstlich geprägten Familie. Mein Vater war Landwirt, meine Mutter Sekretärin. Aber ich wollte Förster werden und nichts anderes. Kein Lokomotivführer, kein Lehrer schon gar nicht. Offizier der Grenztruppen auch nicht. Förster.
0: Wobei er die Gelegenheit nutzte, sich auch einmal öffentlich bei seiner Ehefrau für ihre Geduld und Unterstützung zu bedanken.
4: Nicht unerwähnt und am Ende dieses, eigentlich jetzt am Anfang gehört, ist, dass ich das alles zu verdanken habe. Meine lieben Gattin hier, die sich gerade wieder mit fremden Hunden beschäftigt, weil sie keine eigenen Männer hat, oder in der Vergangenheit hatte. Ja, wir haben dieses Jahr auch 40-jährigen Hochzeitstag. Ne? Der eine oder andere hält nicht mal vier Wochen aus oder 4 Jahre. Wir haben schon 40 Jahre miteinander verbracht. Die Anfangsphase war auch anstrengend. musste so das eine oder andere einstecken. Aber wir haben uns schon beim Studium kennengelernt. Junge, heißblütige Ostbürger, aber als wir dann in Gardelegen mit unserem ersten Kind oder unserem ersten Sohn zusammen in unserem Forsthaus, war auch so ein Erlebnis, deshalb sind wir da hingegangen, ja, ist ein neu gebautes Forsthaus da, wenn sie nach Gardelegen kommen, damals hat man noch Fachkräfte gesucht, wenn sie nach Gardelegen kommen, dann kriegen sie ein neues Forsthaus, sagt Peter Ehrlich. Dann komme ich da an, in unserem neuen Forsthaus, da war es ein Rohbau, E5S, da gab es auch so ein Bauprogramm. Ja, ein bisschen fehlt noch, aber wir haben ja eine eigene Handwerkerbrigade, Material haben wir aber nicht. So, und da waren dann auch wieder die Wollmops einmal im Frühjahr. Und jedenfalls hatten wir dann innerhalb vom halben Jahr diesen Rohbau zum Haus gemacht oder zum Wohnhaus gemacht. Natürlich nichts mit Holz, Herr Göbel, sondern Gasbetonsteine.

0: auch mit weiten Lücken. Wollte dann, es war das Bad war verputzt und mit so einem Ölanstrich, kennt vielleicht der eine oder andere Alter, so ein Ölanstrich. Ich, um Gottes Willen, da kannst du doch nicht so leben. Den Putz wieder abgekloppt, wollten den Fliesen dran machen, sind wir extra nach Berlin gefahren, haben uns morgens um vier irgendwo in so einem Außengebiet an so einem Fliesenmarkt angestellt und haben dann Fliesen gekauft. Naja, dann musste der Putz wieder abgehackt werden, dann habe ich den Putz abgehackt mit so einem Mauerhammer. Und da waren die Spalten im Gasbeton waren so groß, dass mein Mauerhammer nach draußen gekommen ist. Und ja, dann haben wir die Fliesen darauf geklebt, von außen Putz dagegen. Und es hielt, also so lange wir da gewohnt haben, hielt es. Und ja, da ist so unser Familienleben gestartet. Wenn ich das heute so höre, was der ein oder andere Bürgergeldempfänger meint, geboten kriegen zu müssen vom Staat oder auch die teilweise jungen Kollegen. Ja, also wenn ich so zurückblicke, nehmen Sie es mir nicht übel, hier alle Kollegen, die sich nicht onboarding gefühlt haben und von mir besser behandelt werden wollten, das größte Leid habe ich meiner Familie angetan ja, vielleicht ist mir die Zeit gegeben, das eine oder andere wieder gut zu machen und im Alter wird man ja, oder ist man auch nicht mehr so anspruchsvoll, Elkchen, ne? Also die Liste hat sie schon geschrieben, ich habe schon abgehakt, nee, das ist dich erledigt, ne? Jedenfalls, das war die wirklich Konstante in meinem Berufsleben, die Liebe zu meiner Frau und die Unterstützung, die ich da gekriegt habe. Und die mir auch eben in solchen schwierigen Lebenssituationen immer mal auf die Schulter geklappt hat und gesagt hat, du bist zwar ein Arschloch, aber du machst es richtig. Einem geholfen hat und da bin ich sehr glücklich, dass wir jetzt, wir sind gerade noch daran am Arbeiten, dass er ist 5 Jahre jünger wie ich, sieht aus wie 20, aber sind nur 5 Jahre, dass wir dann jetzt auch zusammen einen Ruhestand machen können und vielleicht das eine oder andere noch nachholen und gemeinsam erleben können.
1: Schließlich dankt auch Eberhard Reckleben, Forstamtsleiter des Forstbetriebes Oberharz und ehemaliger Direktor des Landesforstbetriebes Sachsen-Anhalt, Holger Koth, im Namen der Betriebsleitung und als Freund für seine stets pragmatische und aufopferungsvolle Arbeit.
2: Verantwortungsbewusstsein bis an den Rand der Selbstaufgabe, wir haben es gehört, immer ansprechbar, entscheidungsstark, ein Feind der Bürokratie, ein Pragmatiker, klar in der Ansprache, klar in den Forderungen, aber auch immer bereit, zu unterstützen und Hilfe zu leisten. Kurz, du warst ein toller Chef. Gott sei Dank nicht von mir, aber es gibt genügend, die, glaube ich, diese Einschätzung bestätigen können. Deshalb, lieber Holger, glaube ich, dass du Spuren im Wald und in dem Umfeld, in dem menschlichen Umfeld hinterlassen hast, auf die du stolz sein kannst. Ich jedenfalls bewundere deine berufliche Lebensleistung ganz explizit. Und ich bin ehrlicherweise, habe ich ein bisschen schlechtes Gewissen, weil ich die Spuren im Oberharz ja in den letzten Jahren nachhaltig verwischt habe. Aber ich bin ganz sicher, dass wir hier im Forstbetrieb Süd bei allen Problemen, die es in den letzten Jahren gab, und du hast es angesprochen, vieles finden wird, was noch lange an dich erinnert. An einen Forstmann, der mit seinem Ausscheiden aus dem Dienst in der Forstverwaltung ein großes Loch hinterlassen hat.

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1: Das Konzert von Josef Haydn, Die Schöpfung, wird am 6. September von 17 bis 19 Uhr in der St. Andreaskirche Eisleben unter der Leitung von Kirchenmusikdirektor Thomas Ennenbach aufgeführt. Die Solisten kommen von der Kantorei Eisleben und Sangerhausen sowie vom Mitteldeutschen Kammerchor. Zum Tag des offenen Denkmals lädt der Schmidtschacht Helbra am 13. September von 9:30 Uhr bis 16:30 Uhr ein.
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3: Nach zwei gut besuchten Hoffesten in den vergangenen Jahren entschlossen sich die Verantwortlichen des Biosphärenreservates Karstlandschaft Südharz in Zusammenarbeit mit der Gemeinde Südharz 2026 ein richtig großes Event auf die Füße zu stellen. Auf dem Gelände des neuen Informationszentrums Naturerlebnishöhle Heimkehle nahe Uftrungen wurde so am 9. Mai diesen Jahres zu Begegnungen, Entdeckungen und Genüssen, wie es im Flyer hieß, eingeladen. Nach der Eröffnung der Veranstaltung im Beisein von Minister Armin Willingmann und Landrat André Schröder hatten die zahlreichen Besucher die Möglichkeit, neben einem umfangreichen Rahmenprogramm an ca. 70 Ständen zu schauen, zu kaufen und mitzumachen.
4: Premiere, das erste Biosphärenfest heute hier. Haben Sie mit diesem Zuspruch gerechnet?
5: Wir haben darauf gehofft und das, was dann passiert, ist immer Überraschung. Aber wir freuen uns total, dass das so einen guten Anklang findet.
4: Wirklich auch viele Kinder, viele Familien.
5: Viele Kinder, viele Familien. Wir haben über 70 Aussteller. Schon das, finde ich, ist enorm und es scheint ein gutes Konzept zu sein.
4: Ja. Was gibt es denn alles zu erleben? Sie selbst sind ja gut vertreten, das habe ich schon gesehen.
5: Es gibt zu erleben. Wir haben die Landesenergieagentur da. Wir haben die Standortentwicklungsgesellschaft Mansfeld-Südharz da. Wir haben das Landeszentrum Wald, die Höhlenforscher. Wir haben unsere Partner Blatt und Bohne.

0: und Bäckerei Bockrand dabei. Es gibt Wild, es gibt Pflanzen, es gibt Holz, es gibt Häkelarbeiten, es gibt Honig, es gibt die Angler mit einem Stand, wo man sogar einen Messerführerschein machen kann. Und ich glaube, ich habe gut Rebsdorf ist dabei, der Naturpark, der Nationalpark. Es ist ganz viel.
1: Also, was sagen Sie, das schreit nach Wiederholung,
0: oder? Es schreit nach Wiederholung. Ich wurde schon gefragt. Der Minister hat auch gesagt, er kommt nächstes Jahr wieder. Wir überlegen uns, wie wir diese wie wir aus der Premiere eine Tradition machen.
2: So brachte sich beispielsweise die Landesenergieagentur nicht nur mit einem Infostand ein.
3: Ja, erstmal herzlichen Dank. Vielen Dank, dass wir hier beim Biosphärenreservatsfest dabei sein dürfen. Wir wollen die Gelegenheit nutzen, drei Bauherrenmappen dem Biosphärenreservat zu übergeben, damit in Zukunft aus der Region der interessierte Bürger, der ein Haus sanieren möchte oder neu bauen möchte, sich produkt- und anbieterneutral informieren kann, diese Bauherrenmappe auch ausleihen kann bei euch und bestens informiert ist und das Biosphärenreservat natürlich dann auch eine Aufwertung bekommt, ein Informationszentrum ist für die ganze Region. Bitteschön.
0: Vielen Dank. Die steht jetzt also im Biosphärenreservat Karstlandschaft Südharz in unserem Verwaltungsgebäude Hallische Straße 68a. Wer Interesse hat, sagt Bescheid, kommt vorbei, wir freuen uns drauf.

0: Wie bereits erwähnt, gab es viele Akteure, die für ein Gelingen des Festes sorgten. Und während die Südharz-Musikanten aus Rospor-Wenda sich um die musikalische Unterhaltung kümmerten, übernahm die Belegschaft des Restaurants zur Höhle Heimkehle die Versorgung mit Grillgut und anderen Leckereien. Dahin zog es auch den Südharzer Bürgermeister.
1: Ja, ich bin dienstlich hier als Bürgermeister.
2: Also es ist schon klar, natürlich, dass man hier mal vorbeischaut, ja?
1: Aber hundertprozentig, genau, ist ja unser Fest als Gemeinde. Wir sind ja mitveranstaltet, gemeinsam mit dem Biosphärenreservat. Und es ist eine tolle Sache, das erste Mal hier. Ja, und so gleich so viele Menschen, ja, und toll.
2: Die Resonanz ist wirklich gut, ja?
1: Wir sind begeistert, ja, mhm.
2: Was suchen Sie? Was möchten Sie konsumieren oder mitnehmen?
1: Also jetzt erstmal hast du was Schönes, weil es gibt ja sehr viele kulinarische Höhepunkte hier. Dann schauen wir mal nach Holzschnitze rein, gucken wir uns auch nochmal an. Mhm. Ja, das ist also auch toll, tolle Handwerkskunst hier. Ja, und es gibt ja überall was zu sehen. Ja. Ja.
2: Schön,
3: ist auch ein schöner Ort.
0: Und auch die aktuelle Karstkönigin aus Hainrode war selbstverständlich mit von der Partie.
4: Eigentlich, das ist natürlich eine wundervolle Landschaft hier. Das ist unser Karstgebiet mit ganz, ganz vielen verschiedenen Karsterscheinungen. Hier haben wir eine Höhle, hier haben wir die ganzen Felsen. Das ist alles natürlich genial, Natur pur. Und deswegen muss man das einfach auch genießen. Ich finde es sehr schön. Ich habe Gänsehaut, weil so viele denn doch jetzt endlich wieder auf die Natur zurückkommen und sich auch sowas hier mit angucken. Immer wieder gerne.

0: Am Heimatort der Karstkönigin vorbei führt auch der Karstwanderweg, auf dem der Besucher europaweit einzigartige Landschaften und seltene Pflanzen erleben kann.
1: Vertreten den Karstwanderweg. Was ist denn dazu zu sagen?
2: Ja, was ist dazu zu sagen? Der Weg ist 265 Kilometer lang und geht durch drei Landkreise und drei Länder. Und ist eine Kindereinheit, denn den Weg gibt es eigentlich erst so durchgehend seit Anfang der 90er Jahre. Und wir sind ganz stolz auf den Weg, weil er ist zertifiziert nach den Kriterien des Deutschen Wanderverbandes. Das heißt, er ist gut ausgeschildert, gut gepflegt.
1: Ich kann das bestätigen, ich bin schon gelaufen.
2: Und ja. Der Wanderer erfährt am Weg ganz viel über die Landschaft, über die Karstlandschaft, also über die Geologie im Selbststudium. Es gibt unheimlich viele Erklärungstafeln und er hat eine sehr abwechslungsreiche, teiloffene Landschaft. Das heißt große Buchenwälder, offene Weitsichten und ist für jeden Wanderer zu empfehlen.
1: Auch ab und zu mal eine Bank, das gibt's auch.
2: Ab und zu eine Bank. Die Verpflegung am Weg könnte vielleicht an manchen Stellen besser sein. Ja. Also nie vergessen.

0: Essen auch ein Getränk mitzunehmen und etwas zu essen.
1: Aber auch für die jüngsten Besucherinnen und Besucher des ersten Biosphärenfestes gab es zahlreiche Möglichkeiten, sich auszuprobieren. So zum Beispiel an der Fledermausstation, wo fleißige Männer Nistkästen für die Flattertiere zimmerten, die im Anschluss bemalt werden und natürlich auch mit nach Hause genommen werden konnten.

0: Die Reit- und Ferienanlage Gut Trebsdorf ist bekannt für zahlreiche Aktivitäten mit Pferden und Ponys. Auch auf dem Fest an der Heimkehle war das gut vertreten.
1: Ja, ich gehe so einmal in der Woche gehe ich reiten.
2: Also du bist ja richtiger Profi schon?
1: Ja.
2: Wow. Also so ein kleines Pony ist doch gar nichts.
1: Ja, eigentlich reite ich auf normal großen Pferden.
2: Genau, super.
1: Ja.
2: Na dann, dann können wir ja mal gucken, was du kannst.
1: Ja, ich kann eigentlich auch schon Galopp.
2: Ui.
1: Das mache ich zwar nicht so oft, aber ich kann es.

0: sowie das Obst- und Weingut Goldschmidt aus Bayern-Naumburg, waren es durchweg regionale Unternehmen, die eingeladen wurden, sich am Fest zu beteiligen. Auch die Gartenbaumschule Lehnert aus Sangerhausen war dabei.
1: Ja, ich habe mich gefreut, wo ich die E-Mail bekam, dass sie hier das Biosphärenfest machen wollen und dachte mir, ist ja einmal eine gute Sache und zweitens mal natürlich auch eine Chance für uns, ein bisschen mal uns zu zeigen, zu präsentieren.
2: Sie sitzen ja eigentlich an repräsentativer Stelle, sage ich mal.
1: Ja, durchaus, in dem Fall, ja.
2: Aber trotzdem, manch einer kennt sie doch nicht und vielleicht...
1: Genau so ist das, ja, wer weiß, manchmal kommen dann auch vielleicht welche eben mal gerade Rottleberode und ein Stück dahinter und so kann man sich noch ein bisschen bekannter machen.
2: Genau. Was haben Sie alles dabei, noch ganz kurz?
1: Wir haben tatsächlich versucht, so ein bisschen querbeet zu sein. Wir haben natürlich unsere Rosen mit dabei, gewisse Blühsträucher, Ahorne, Knappelazaleen und auch so Rhododendron.
2: Ein paar besondere Dinge.
1: Ein paar Sachen, unsere Pfingstrosen, Strauchpfingstrosen, die werden jetzt doch regelmäßig wieder angeschaut, weil die riesen Blüten haben. Mhm. Ja, ein bisschen was im Bodendecker, Zwergsträucher. Wir haben versucht, von allem so ein bisschen was mit dabei zu haben. Was ein bisschen fehlt, ist natürlich das große Sortiment. Mhm. Aber das
2: haben Sie ja da in Ihrer Firma.
1: Genau so ist das.
0: Zum Schluss sei noch die Höhle selbst erwähnt, in der den ganzen Tag über gut besuchte Führungen stattfanden. Während diese beiden Höhlentaucher alle Kinder einluden, einen extra aufgebauten Parcours in der Heimkehle zu absolvieren. Die Erwachsenen interessierten sich indessen mehr für die Ausstellung und die dazugehörigen Informationen, auch zum Höhlentauchen.

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0: Das Zollhaus und auch das gleichnamige Forstrevier nahe Sangerhausen gehören zum Landesforstbetrieb Süd als einem von 5 in Sachsen-Anhalt. 21.000 Hektar Wald verteilen sich hier über die Landkreise Mansfeld-Südharz, Saalekreis, Harz, Burgenlandkreis und die Stadt Halle. Das waldbauliche Ziel und der Arbeitsschwerpunkt des Forstbetriebes bestehen darin, strukturreiche, stabile Mischbestände zu schaffen, die langfristig die Ansprüche der Gesellschaft erfüllen und auch den betriebswirtschaftlichen Erwartungen entsprechen. Dabei stammt das geerntete Holz zu 2/3 von Nadelholzbäumen, zum Beispiel der Kiefer, und der Rest vor allem von der Baumart Eiche und Buche. Je nach Holzart, Durchschnitt und Qualität verkauft der Landesforstbetrieb das Holz an regionale und überregionale Kunden. Die langjährige Leitung des Forstbetriebes Süd hatte ein Mann von der Küste inne. Von der Insel Pöhl, jüngst bekannt geworden durch einen dort gestrandeten Buckelwal, kam Holger Koth 2006 ins Mansfelder Land, nachdem er zuvor bereits in mehreren Forstbetrieben der Republik wertvolle Erfahrungen gesammelt hatte. Nahm er nun vom Verwaltungssitz in Oberstdorf aus die Geschicke des Landesforstbetriebes Süd in seine Hände. Der Baumbestand sowie das Wild als Teil des Ökosystems Wald gehörten genauso zu seinen Aufgaben wie auch immer wieder Krisensituationen, die es zu meistern galt. So zum Beispiel nach dem Sturm Friederike 2018 und den darauf folgenden Borkenkäferkalamitäten. Nach gut 20 Jahren übergibt Herr Koth nun an einen jüngeren Kollegen und geht in Pension.
1: Klar, ist ein Traumberuf und der Job hat Spaß gemacht, macht immer noch Spaß. Und ja, man fährt so mit einem lachenden und einem tränenden Auge durch die Landschaft und verabschiedet sich sozusagen. Also ja, natürlich ist es schön, aber auch die Zeit danach wird schön sein und es hat jedes seine Zeit.
2: Sie sind ja nicht von hier, das hört man. Wie sind Sie denn zum Landesforstbetrieb Süd oder überhaupt hier in den Südharz gekommen? Wie hat sich es denn hervorschlagen?
1: Ja, das ist eine lange Geschichte. Also gebürtig bin ich Mecklenburger, an der Ostseeküste aufgewachsen, vor den Toren von Lübeck geboren, aber auf mecklenburgischer Seite. Manche sagen auf falscher Seite, aber letzten Endes ist es dann doch noch gut gegangen und ja, die politische Wende hat auch mir in die Karten gespielt. Ich war nach dem Studium mit meiner Frau zusammen, die aus dem Eichsfeld kommt, haben wir uns genau zwischen Küste und Eichsfeld niedergelassen bei Gardelegen und über diverse Zufälle oder Umstände bin ich dann in Harz gekommen, 1997, erst 10 Jahre in Trautenstein im Oberharz und seit 2006 bin ich dann hier nach Sangerhausen versetzt worden.
2: Oh, das ist ja ein richtiges kleines Jubiläum.
1: Ja, 20 Jahre. Also 20 Jahre und 3 Monate war ich hier tätig tatsächlich. Es war natürlich auch anstrengend, jeden Tag 140 Kilometer hin und zurück zu fahren, 2,5 Stunden quer über den Harz. Aber trotzdem war ich froh, dass ich diesen Job hier gekriegt habe, als Forstbetriebsleiter im Forstbetrieb Süd. Und ja, habe das gerne gemacht. Und wenn man so 20 Jahre zurückschaut, auch das eine oder andere erlebt, vielleicht auch den einen oder anderen Waldbestand ein bisschen mitgeformt und verändert, will ich nicht sagen. Dafür ist die Zeit zu kurz im Wald. Da denkt man in 100, 120, 200 Jahren. Aber so meinen Anteil habe ich doch, hoffe ich jedenfalls, geleistet.
2: Es gab ja wirklich schwere Zeiten, was wir auch als Punktum mit begleitet haben. 2018 Sturm Friederike und dann der Borkenkäfer und die trockenen Jahre. Da können wir ja noch mal drauf kommen, aber gab es auch schöne Jahre. Wie haben Sie denn den Wald damals vorgefunden, vor 20 Jahren?
1: Ja, es war für mich jetzt wieder was ganz anderes, nachdem ich erst 10 Jahre, wie gesagt, in Trautenstein war, im Oberharz. Das war fast ein reiner Fichtenbetrieb. Und da war das natürlich hier im Südharz. Das geht ja auch weit ins Land, also bis Zeitz runter. Der Forstbetrieb Süd ist ja nicht nur der Südharz, sondern der gesamte Süden Sachsen-Anhalts, der Landeswald. Das war doch wieder eher so ein bisschen mehr wie Kindheit. Viele Laubbäume, kleinere Waldgebiete, bessere Böden und insofern sehr viel interessanter, auch aus forstlicher Sicht und abwechslungsreicher. Also ich fand es sehr schön hier und habe mich gleich da mehr oder weniger zu Hause gefühlt und ja, habe ein tolles Team hier vorgefunden. Wir sind aus sechs oder sieben Forstämtern zusammengesetzt gewesen dann 2006, die alle irgendwo ein bisschen was Neues vorgefunden haben. Und ja, wir waren alle 20 Jahre jünger, zum Höhepunkt unserer Schaffenskraft. Also war eine schöne Zeit, gerade so die ersten Jahre. Sie sagten schon, bis 2018.
2: Das war eine Zäsur dann, oder? Was?
1: Ja, bis 2018 war es eine normale Zeit, schöne Zeit. Mit normalen Betriebsablauf. Natürlich gab es auch da schon mal 2007 war der Sturm Kyrill, der hat uns aber bei weitem nicht so stark erwischt wie 2018 Friederike. Es gab immer mal wieder auch die eine oder andere ungeplante Geschichte, aber insgesamt konnte man damit gut umgehen. Die Zäsur kam tatsächlich 2018. Einerseits durch den Orkan und noch viel mehr eigentlich von der Öffentlichkeit mehr oder weniger unbemerkt waren die Schäden dann, die durch Trockenheit und Hitze nachfolgten und durch diese in den geschwächten Wäldern eben durch diese Masse von negativen Einflüssen ging es dem Wald also wirklich schlecht. Die letzten 2-3 Jahre ist es ein bisschen besser wieder geworden. Aber gerade so Anfang der 2020er Jahre, dann kam noch Corona dazu, dann kamen die wirtschaftlichen Einbußen dazu durch den Ukraine-Krieg. Und ja, alles zusammen war eine wirklich harte Zeit und hat so die Spuren im Wald hinterlassen und auch natürlich bei den Kollegen hinterlassen. Das war mit normalem Aufwand nicht zu managen und da sind viele an die Grenzen belastet worden. Ne? Und inzwischen sind wir eben auch alle 20 Jahre älter geworden und insofern Erfahrung gleicht das eine oder andere aus, aber man wird natürlich auch ja, im gewissen Sinn auch ein bisschen dünnhäutiger und auch körperlich nicht mehr so belastbar. Das merkt man schon, wenn man dann über die 60 ist oder jetzt sogar über die 65 ist, dass es dann auch irgendwann mal Richtung Ruhestand geht.
2: Landesforstbetrieb heißt also, Sie sind nicht ganz unabhängig von der Politik. Da gab es ja auch immer Querelen in der Richtung mit der Lehrlingsausbildung. Das weiß ich auch aus persönlichen Gründen. Also die Lehrlinge wurden in Sachsen-Anhalt ausgebildet, aber die blieben ja nicht hier. Warum eigentlich? Oder was sagen Sie dazu? War das ein Fehler? Oder?
1: Naja, der Landesforstbetrieb oder die Forstverwaltung ist 2006 neu organisiert, neu strukturiert worden und der Landesforstbetrieb sollte eigentlich ein wirtschaftlich tragfähiger Betrieb sein, der ausschließlich den Landeswald bewirtschaftet nach betriebswirtschaftlichen Grundsätzen mit dem Zweck der Gewinnerzielung für den Eigentümer, also sprich für das Land. Und man hat uns dann aber ehrlich gesagt nicht die Grundvoraussetzung gegeben, dass wir wirklich wirtschaftlich unabhängig agieren konnten, sondern wir sind nach wie vor Haushaltsbetrieb geblieben, also waren von der Politik und vom Finanzminister, vom Personalrecht überall abhängig und mussten uns an die allgemeinen Grundsätze der Verwaltung halten. Und das brachte es eben mit sich, dass wir lange Zeit kein Personal einstellen konnten. Eigentlich erst die letzten 3, 4, 5 Jahre wieder in geringem Umfang ausbilden, selber ausbilden und auch Personal einstellen. Aber gerade bei den Forstwirten zum Beispiel machen wir die Ausbildung nicht selber, sondern die läuft in dem Landeszentrum Wald, also unserem Partnerbetrieb, der für die Privatwaldbewirtschaftung und für die Gemeinwohlaufgaben zuständig ist. Und ja, da konnten wir lange Zeit, 15 Jahre, de facto keine Azubis einstellen. Unsere eigenen Leute wurden immer älter und waren immer weniger einsetzbar. Und der Ausgleich oder der Austausch ist, wie gesagt, jetzt erst die letzten Jahre erfolgt. Inzwischen gibt es zu wenig, um den großen Bedarf zu decken. Ist ja auch in der Privatwirtschaft, also bei den forstlichen Dienstleistungsunternehmen, eine hohe Nachfrage da. Und es sind viele gute Leute abgewandert in andere Bundesländer, in die Forstverwaltung, die noch eingestellt haben zu der Zeit. Und heute ist es schwierig. Und das ist ein allgemeiner Umstand, den man einfach berücksichtigen muss, dass wir gerade auch in der letzten Zeit doch auch zunehmend eine Bürokratisierung, die ja auch allgemein beklagt wird, auch bei uns in der Forstverwaltung erleben, auch in gewissem Sinne Politisierung der Entwicklung.

0: im Wuchsraum begünstigt und die eher schlechteren kommen raus, werden natürlich auch dann zu verkaufsfähigen Sortimenten aufgearbeitet und verjüngen. Wir wünschen uns einen gemischten Bestand, also sowohl von den Baumarten her, aber auch vom Alter her. Also dass eine möglichst tief gestaffelte Struktur in den Waldbeständen ist. Und ja, dazu muss eben auch Licht auf den Boden kommen und die kleinen Bäume die Chance haben, dass sie wachsen können. Und die großen, wie gesagt, oben die Kronen, die besten, sich auch gut entwickeln können. Und das wird hier gerade gemacht.
1: Ähnlich wie beim Rübenverziehen, sagten Sie.
0: Ja, wer das früher noch kennt, auch beim Rübenverziehen musste man das ehemals Gesäte ausdünnen, dass die Richtigen die Chance hatten, richtig dick und reif zu werden. Und das ist bei den Bäumen genauso, aber es zieht sich natürlich über sehr viel längere Zeit hin. Also wir haben hier einen Eichenbestand, der ist jetzt so um die 60, 70 Jahre alt und hat noch nicht mal die Hälfte seines Lebens sozusagen erreicht. Also da werden noch ein paar Generationen hoffentlich als Förster mir nachfolgen, die dann wirklich reife Bäume dann hier mal ernten werden.
1: Was würden Sie sich denn wünschen von den nächsten Generationen für den Wald?
0: Ja, für den Wald, dass sie sorgsam und verantwortungsvoll mit umgehen. Wenn man das hier so sieht, die sind also jeden Tag unterwegs. Das ist die Pflegezeit, also da ist man schon relativ auf der sicheren Seite. Das ist nicht so wie in den Großstädten, wo die Kinder schon in kleinen Alter verwahrlosen im geistigen Sinne, sondern die erleben noch die Natur hier vor Ort mit. Und ja, wir freuen uns natürlich darüber, unterstützen das auch, das ist auch unser Gebäude hier. Aber sind auch darauf angewiesen, dass Jugend nachwächst und eben uns in die Fußstapfen tritt. Ne? Also ich bin jetzt über 65, die Jüngsten bei uns sind irgendwo so um die 30. Ja, im Rückblick merkt man erst, wie schnell die Zeit vergeht und ruckzuck sind die kleinen Stöpsel da dran und müssen Förster oder Waldarbeiter werden. Und da hoffen wir natürlich drauf und der Wald wissen wir ehrlich gesagt auch nicht. Man ist als Förster, muss man grenzenloser Optimist sein, dass es sich irgendwie fängt. Die Umweltbedingungen werden natürlich nicht besser. Klimawandel ist in aller Munde und der Wald ist einer der Landschaftsbestandteile, die da am meisten und am ehesten drunter leidet. Die Bäume mit ihren langen Wachstumszeiten sind da stark von beeinflusst und können sich nicht so schnell an die wechselnden Umweltbedingungen anpassen. Aber auf der anderen Seite geht es irgendwie, wird es weitergehen und wir müssen uns als Förster Mühe geben, da so ein bisschen mitzugestalten, der Natur unter die Arme zu greifen. Nichts tun bringt auch nichts und zu viel zu verlangen ist auch der falsche Weg, aber Natur beobachten, Zeit dafür haben, sich damit auseinanderzusetzen und an den richtigen Stellen mit dem richtigen Maße, wie gesagt, unterstützend mit einzugreifen. Das ist, denke ich, die Aufgabe, die vor uns liegt und für die Gesellschaft und für die Landschaft insgesamt eben diesen Wald zu erhalten, zu mehren bestenfalls. Ja, das ist unsere Aufgabe.
1: In den vergangenen Monaten ist beim Landesforstbetrieb Süd in Oberstdorf übrigens eine neue Lehrwerkstatt mit modernsten, funktionalen Ausbildungsräumen entstanden. Damit geht auch ein Traum von Holger Koth in Erfüllung. Und er war der Erste, der das neue Haus für seine Verabschiedungsfeier nutzen durfte.
2: Dieses Projekt ist ja nun mehr oder weniger ein Kind von Herrn Koth. Er hat es durchgesetzt, dass das hier gebaut werden darf. Und wir haben dann uns zusammengesetzt und haben danach ein paar Wochen hin und her dieses Projekt zum Plan gebracht. Und dann war natürlich der Gang mit den Beamten, Baugenehmigung, Umweltamt und. Das hat uns so 4 Monate lang Zeit gekostet. Und jetzt sind wir ganz stolz darauf, dass wir hier reine Bauzeit in 9 Monaten dieses Objekt fertiggestellt haben. Grundfläche 650 Quadratmeter.

0: eine Lehrwerkstatt mit modernster Ausrüstung, mit Hackschnitzelheizung und mit Holzverschalung. Und diese Holzverschalung stammt ja aus der Region. Wir haben hier als Außenverschalung, was wir jetzt hier sehen, Eiche. Die ist hier im Harz geschlagen worden und auch hergestellt worden, angeliefert, und die Zimmerreihe hat es dann angebaut. Und die Lärchenverschalung im Innenhof ist dann auch hier in der Region gemacht worden. Und das andere ist dann richtiger Holzrahmenbau mit Plattenwerkstoffen, mit Holzfaserdämmung, mit Fichte als Ständerwerk. Und innen haben wir dann die Gipskartonplatten. Und eins möchte ich noch unbedingt erwähnen: Wir haben einen Sternholz-Parkettfußboden verbaut zu 80% in diesem Haus. Und das spricht unwahrscheinlich an.
1: An diesem Nachmittag, Mitte April 2026, nahm er Kurt zahlreiche offizielle, aber auch persönliche Abschiedsworte und Geschenke, immer verbunden mit den besten Wünschen für den nun folgenden neuen Lebensabschnitt, entgegen. Die Verabschiedung im Namen der gesamten Belegschaft vor Ort übernahm sein Nachfolger Johannes Brodowski.
2: Das Abschiedsgeschenk zu überreichen, mache ich natürlich gerne. Ich bedanke mich für die wirklich guten Jahre seit 2019, auch im Rahmen oder im Namen.
3: Naja, gute Jahre.
2: Interessanten Jahre vom Postbetrieb Süd, also von allen, die hier stehen, vielen Dank.
1: Mit viel Witz und Charme ließ er im Anschluss die vergangenen 20 Jahre als Chef des Landesforstbetriebes Süd mit wirklich allen Höhen und Tiefen noch einmal Revue passieren.
3: Nein, also zur Einschulung bekam ich ein Buch geschenkt, Förster Grünburg erzählt. Und das konnte ich dann natürlich nicht lesen. Bunte Bilder gucken wir vielleicht auch nicht. Also haben wir das Lesen gelernt sehr schnell. Und von da ab war klar, ich werde Förster. Kam überhaupt nicht aus einer forstlich geprägten Familie. Mein Vater war Landwirt, meine Mutter Sekretärin. Aber ich wollte Förster werden und nichts anderes. Kein Lokomotivführer, kein Lehrer. Lehrer schon gar nicht. Offizier der Grenztruppen auch nicht. Förster.
1: Wobei er die Gelegenheit nutzte, sich auch einmal öffentlich bei seiner Ehefrau für ihre Geduld und Unterstützung zu bedanken.
3: Nicht unerwähnt und am Ende dieses, eigentlich jetzt am Anfang gehört, ist, dass ich das alles zu verdanken habe. Meine lieben Gattin hier, die sich gerade wieder mit fremden Hunden beschäftigt, weil sie keine eigenen Männer hat oder in der Vergangenheit hatte. Ja, wir haben dieses Jahr auch 40-jährigen Hochzeitstag. Ne? Der eine oder andere hält nicht mal vier Wochen aus oder 4 Jahre. Wir haben schon 40 Jahre miteinander verbracht. Die Anfangsphase war auch anstrengend. Da musste ich so das eine oder andere einstecken. Wir haben uns schon beim Studium kennengelernt. Junge, heißblütige Ostbürger. Aber als wir dann in Gardelegen mit unserem ersten Kind oder unserem ersten Sohn zusammen in unserem Forsthaus, war auch so ein Erlebnis. Deshalb sind wir da hingegangen, ja, es ist ein neu gebautes Forsthaus da. Wenn sie nach Gardelegen kommen, damals hat man noch Fachkräfte gesucht. Wenn sie nach Gardelegen kommen, dann kriegen sie ein neues Forsthaus, sagt Peter Ehrlich. Dann komme ich da an, in unserem neuen Forsthaus, da war es ein Rohbau, E5S. Da gab es auch so ein Bauprogramm. Ja, ein bisschen fehlt noch, aber wir haben ja eine eigene Handwerkerbrigade, Material haben wir aber nicht. So, und da waren dann auch wieder die Wollmops einmal im Frühjahr. Jedenfalls hatten wir dann innerhalb vom halben Jahr diesen Rohbau zum Haus gemacht oder zum Wohnhaus gemacht. Natürlich nichts mit Holz, Herr Göbel, sondern Gasbetonsteine, auch mit weiten Lücken. Wollte dann, es war das Bad war verputzt und mit so einem Ölanstrich, kennt vielleicht der eine oder andere Alter, so einen Ölanstrich. Ich, um Gottes Willen, da kannst du doch nicht so leben. Den Putz wieder abgekloppt, wollten dann Fliesen dran machen, sind wir extra nach Berlin gefahren, haben uns morgens um 4 irgendwo in so einem Außengebiet an so einem Fliesenmarkt angestellt und haben dann Fliesen gekauft. Naja, dann musste der Putz wieder abgehackt werden, dann habe ich den Putz abgehackt mit so einem Mauerhammer. Und da war die Spalten im Gasbeton waren so groß, dass man Mauerhammer nach draußen aufgenommen ist. Und ja, dann haben wir die Fliesen darauf geklebt, von außen kurz dagegen. Und es hielt, also solange wir da gewohnt haben, hielt es. Und da ist so unser Familienleben gestartet. wenn ich das heute so höre, was der ein oder andere Bürgergeldempfänger meint, geboten kriegen zu müssen vom Staat oder auch die teilweise jungen Kollegen. Ja, also wenn ich so zurückblicke, nehmen Sie es mir nicht übel, hier alle Kollegen, die sich nicht onboarding gefühlt haben und von mir besser behandelt werden wollten, und das größte Leid habe ich meiner Familie angetan ja, vielleicht ist mir die Zeit gegeben, das eine oder andere wieder gut zu machen. Und im Alter wird man ja, oder ist man auch nicht mehr so anspruchsvoll, Elkchen, ne? Also die Liste hat sie schon geschrieben. Ich habe schon abgehakt. Nee, das ist nicht erledigt. Ne? Jedenfalls, das war die wirklich Konstante in meinem Berufsleben, die Liebe zu meiner Frau und die Unterstützung, die ich da gekriegt habe. Und die mir auch eben in solchen schwierigen Lebenssituationen immer mal auf die Schulter geklopft hat und gesagt hat, du bist zwar ein Arschloch, aber du machst das richtig. Einem geholfen hat, und da bin ich sehr glücklich, dass wir jetzt, wir sind gerade noch daran am Arbeiten, dass sie, ist 5 Jahre jünger wie ich, sieht aus wie 20, aber sind so 5 Jahre, dass wir dann jetzt auch zusammen einen Ruhestand machen können und vielleicht das eine oder andere noch nachholen und gemeinsam erleben können.
1: Schließlich dankt auch Eberhard Reckleben, Forstamtsleiter des Forstbetriebes Oberharz und ehemaliger Direktor des Landesforstbetriebes Sachsen-Anhalt, Holger Koth, im Namen der Betriebsleitung und als Freund für seine stets pragmatische und aufopferungsvolle Arbeit.
4: Verantwortungsbewusstsein bis an den Rand der Selbstaufgabe, wir haben es gehört, immer ansprechbar, entscheidungsstark, ein Feind der Bürokratie, ein Pragmatiker, klar in der Ansprache, klar in den Forderungen, aber auch immer bereit zu unterstützen und Hilfe zu leisten. Kurz, du warst ein toller Chef. Gott sei Dank nicht von mir, aber es gibt genügend, die, glaube ich, diese Einschätzung bestätigen können. Deshalb, lieber Holger, glaube ich, dass du Spuren im Wald und in dem Umfeld, in dem menschlichen Umfeld hinterlassen hast, auf die du stolz sein kannst. Ich jedenfalls bewundere deine berufliche Lebensleistung ganz explizit. Und ich bin ehrlicherweise, habe ich ein bisschen schlechtes Gewissen, weil ich die Spuren im Oberharz ja in den letzten Jahren nachhaltig verwischt habe. Aber ich bin ganz sicher, dass wir hier im Forstbetrieb Süd bei allen Problemen, die es in den letzten Jahren gab, und du hast es angesprochen, vieles finden wird, was noch lange an dich erinnert. An einen Forstmann, der mit seinem Ausscheiden aus dem Dienst in der Forstverwaltung ein großes Loch hinterlassen wird.

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1: Das Konzert von Josef Haydn, Die Schöpfung, wird am 6. September von 17 bis 19 Uhr in der St. Andreaskirche Eisleben unter der Leitung von Kirchenmusikdirektor Thomas Ennenbach aufgeführt. Die Solisten kommen von der Kantorei Eisleben und Sangerhausen sowie vom Mitteldeutschen Kammerchor. Zum Tag des offenen Denkmals lädt der Schmidtschacht Helbra am 13. September von 9:30 Uhr bis 16:30 Uhr ein.
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3: Nach zwei gut besuchten Hoffesten in den vergangenen Jahren entschlossen sich die Verantwortlichen des Biosphärenreservates Karstlandschaft Südharz in Zusammenarbeit mit der Gemeinde Südharz 2026 ein richtig großes Event auf die Füße zu stellen. Auf dem Gelände des neuen Informationszentrums Naturerlebnishöhle Heimkehle nahe Uftrungen wurde so am 9. Mai diesen Jahres zu Begegnungen, Entdeckungen und Genüssen, wie es im Flyer hieß, eingeladen. Nach der Eröffnung der Veranstaltung im Beisein von Minister Armin Willingmann und Landrat André Schröder hatten die zahlreichen Besucher die Möglichkeit, neben einem umfangreichen Rahmenprogramm an ca. 70 Ständen zu schauen, zu kaufen und mitzumachen.
4: Premiere, das erste Biosphärenfest heute hier. Haben Sie mit diesem Zuspruch gerechnet?
5: Wir haben darauf gehofft und das, was dann passiert, ist immer Überraschung, aber wir freuen uns total, dass das so einen guten Anklang findet.
4: Wirklich auch viele Kinder, viele Familien.
5: Viele Kinder, viele Familien. Wir haben über 70 Aussteller. Schon das, finde ich, ist enorm und es scheint ein gutes Konzept zu sein.
4: Ja. Was gibt es denn alles zu erleben? Sie selbst sind ja gut vertreten, das habe ich schon gesehen.
5: Es gibt zu erleben. Wir haben die Landesenergieagentur da. Wir haben die Standortentwicklungsgesellschaft Mansfeld-Südharz da. Wir haben das Landeszentrum Wald, die Höhlenforscher. Wir haben unsere Partner Blatt und Bohne, Friwi und Bäckerei Bockrand dabei. Es gibt Wild, es gibt Pflanzen, es gibt Holz, es gibt Häkelarbeiten, es gibt Honig, es gibt die Angler mit einem Stand, wo man sogar einen Messerführerschein machen kann. Und ich glaube, ich habe gut Rebsdorf ist dabei, der Naturpark, der Nationalpark. Es ist ganz viel.
4: Also, was sagen Sie, das schreit nach Wiederholung, oder?
5: Es schreit nach Wiederholung. Ich wurde schon gefragt. Der Minister hat auch gesagt, er kommt nächstes Jahr wieder. Wir überlegen uns, wie wir wie wir aus der Premiere eine Tradition machen.
3: So brachte sich beispielsweise die Landesenergieagentur nicht nur mit einem Infostand ein.
6: Ja, erstmal herzlichen Dank. Vielen Dank, dass wir hier beim Biosphärenreservatsfest dabei sein dürfen. Wir wollen die Gelegenheit nutzen, drei Bauherrenmappen dem Biosphärenreservat zu übergeben, damit in Zukunft aus der Region der interessierte Bürger, der ein Haus sanieren möchte oder neu bauen möchte, sich produkt- und anbieterneutral informieren kann, diese Bauherrenmappe auch ausleihen kann bei euch und bestens informiert ist und das Biosphärenreservat natürlich dann auch ja, eine Aufwertung bekommt, ein Informationszentrum ist für die ganze Region. Bitte schön.
5: Vielen Dank. Die steht jetzt also im Biosphärenreservat Karstlandschaft Südharz in unserem Verwaltungsgebäude Hallische Straße 68a. Wer Interesse hat, sagt Bescheid, kommt vorbei, wir freuen uns drauf.

0: Wie bereits erwähnt, gab es viele Akteure, die für ein Gelingen des Festes sorgten. Und während die Südharz-Musikanten aus Rostbau-Wenda sich um die musikalische Unterhaltung kümmerten, übernahm die Belegschaft des Restaurants zur Höhle Heimkehle die Versorgung mit Grillgut und anderen Leckereien. Dahin zog es auch den Südharzer Bürgermeister.
1: Ja, ich bin dienstlich hier als Bürgermeister.
2: Also es ist schon klar, natürlich, dass man hier mal vorbeischaut, ja?
1: Aber hundertprozentig, genau, ist ja unser Fest als Gemeinde. Wir sind ja mitveranstaltet, gemeinsam mit dem Biosphärenreservat. Und es ist eine tolle Sache, das erste Mal hier. Ja, und so gleich so viele Menschen, ja, und toll.
2: Die Resonanz ist wirklich gut, ja?
1: Wir sind begeistert, ja, wir sind begeistert. Ja.
2: Was möchten Sie konsumieren oder mitnehmen?
1: Also jetzt erstmal so was Schönes, weil es gibt ja sehr viele kulinarische Höhepunkte hier. Dann schauen wir mal nach Holzschnitze rein, gucken wir uns auch nochmal an. Ja, das ist also auch toll, tolle Handwerkskunst hier. Ja, und es gibt ja überall was zu sehen. Ja. Ja.
3: Schön, ist auch ein schöner Ort.
0: Und auch die aktuelle Karstkönigin aus Hainrode war selbstverständlich mit von der Partie.
4: Eigentlich, das ist natürlich eine wundervolle Landschaft hier. Das ist unser Karstgebiet mit ganz, ganz vielen verschiedenen Karsterscheinungen. Hier haben wir eine Höhle, hier haben wir die ganzen Felsen. Das ist alles natürlich genial, Natur pur. Und deswegen muss man das einfach auch genießen. Ich finde es sehr schön. Ich habe Gänsehaut, weil so viele denn doch jetzt endlich wieder auf die Natur zurückkommen und sich auch sowas hier mit angucken. Immer wieder gerne.

0: Am Heimatort der Karstkönigin vorbei führt auch der Karstwanderweg, auf dem der Besucher europaweit einzigartige Landschaften und seltene Pflanzen erleben kann.
1: Sie vertreten den Karstwanderweg. Was ist denn dazu zu sagen?
2: Ja, was ist dazu zu sagen? Der Weg ist 265 Kilometer lang und geht durch drei Landkreise und drei Länder. Und ist eine Kindereinheit, denn den Weg gibt es eigentlich erst so durchgehend seit Anfang der 90er Jahre. Und wir sind ganz stolz auf den Weg, weil er ist zertifiziert nach den Kriterien des Deutschen Wanderverbandes. Das heißt, er ist gut ausgeschildert, gut gepflegt.
1: Ich kann das bestätigen, ich bin schon gelaufen.
2: Und der Wanderer erfährt am Weg ganz viel über die Landschaft, über die Karstlandschaft, also über die Geologie im Selbststudium. Es gibt unheimlich viele Erklärungstafeln und er hat eine sehr abwechslungsreiche, teiloffene Landschaft. Das heißt große Buchenwälder, offene Weitsichten und ist für jeden Wanderer zu empfehlen.
1: Auch ab und zu mal eine Bank, das gibt's auch.
2: Ab und zu eine Bank. Die Verpflegung am Weg könnte vielleicht an manchen Stellen besser sein. Ja. Also nie vergessen, auch ein Getränk mitzunehmen und etwas zu essen.
0: Aber auch für die jüngsten Besucherinnen und Besucher des ersten Biosphärenfestes gab es zahlreiche Möglichkeiten, sich auszuprobieren. So zum Beispiel an der Fledermausstation, wo fleißige Männer Nistkästen für die Flattertiere zimmerten, die im Anschluss bemalt werden und natürlich auch mit nach Hause genommen werden konnten.

0: Aktivitäten mit Pferden und Ponys. Auch auf dem Fest an der Heimkehle war das gut vertreten.
1: Ja, ich gehe so einmal in der Woche gehe ich reiten.
2: Also du bist ja richtiger Profi schon?
1: Ja.
2: Wow. Also so ein kleines Pony ist doch gar nichts.
1: Ja, eigentlich reite ich auf normal großen Pferden.
2: Genau, super.
1: Ja.
2: Na dann können wir ja mal gucken, was du kannst.
1: Ja, ich kann eigentlich auch schon Galopp.
2: Ui.
1: Das mache ich zwar nicht so oft, aber ich kann es.

0: sowie das Obst- und Weingut Goldschmidt aus Bayern-Naumburg, waren es durchweg regionale Unternehmen, die eingeladen wurden, sich am Fest zu beteiligen. Auch die Gartenbaumschule Lehnert aus Sangerhausen war dabei.
1: Ja, ich habe mich gefreut, wo ich die E-Mail bekam, dass sie hier das Biosphärenfest machen wollen und dachte mir, ist ja einmal eine gute Sache und zweitens mal natürlich auch eine Chance für uns, ein bisschen mal uns zu zeigen, zu präsentieren.
2: Sie sitzen ja eigentlich an repräsentativer Stelle, sage ich mal.
1: Ja, durchaus, in dem Fall, ja.
2: Aber trotzdem, manch einer kennt sie doch nicht und vielleicht...
1: Genau so ist das, ja, wer weiß, manchmal kommen dann auch vielleicht welche eben mal gerade Rottleberode und ein Stück dahinter und so kann man sich noch ein bisschen bekannter machen.
2: Genau. Was haben Sie alles dabei, noch ganz kurz?
1: Wir haben tatsächlich versucht, so ein bisschen querbeet zu sein. Wir haben natürlich unsere Rosen mit dabei, gewisse Blühsträucher, Ahorne, Knappelazaleen und auch so Rhododendron.
2: Ein paar besondere Dinge.
1: Ein paar Sachen, unsere Pfingstrosen, Strauchpfingstrosen, die werden jetzt doch regelmäßig wieder angeschaut, weil die riesen Blüten haben. Mhm. Ja, ein bisschen was im Bodendecker, Zwergsträucher. Wir haben versucht, von allem so ein bisschen was mit dabei zu haben. Was ein bisschen fehlt, ist natürlich das große Sortiment. Aber das
2: haben Sie ja da in Ihrer Firma.
1: Genau so ist das.
0: Zum Schluss sei noch die Höhle selbst erwähnt, in der den ganzen Tag über gut besuchte Führungen stattfanden. Während diese beiden Höhlentaucher alle Kinder einluden, einen extra aufgebauten Parcours in der Heimkehle zu absolvieren. Die Erwachsenen interessierten sich indessen mehr für die Ausstellung und die dazugehörigen Informationen, auch zum Höhlentauchen.

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0: Das Zollhaus und auch das gleichnamige Forstrevier nahe Sangerhausen gehören zum Landesforstbetrieb Süd als einem von 5 in Sachsen-Anhalt. 21.000 Hektar Wald verteilen sich hier über die Landkreise Mansfeld-Südharz, Saalekreis, Harz, Burgenlandkreis und die Stadt Halle. Das waldbauliche Ziel und der Arbeitsschwerpunkt des Forstbetriebes bestehen darin, strukturreiche, stabile Mischbestände zu schaffen, die langfristig die Ansprüche der Gesellschaft erfüllen und auch den betriebswirtschaftlichen Erwartungen entsprechen. Dabei stammt das geerntete Holz zu 2/3 von Nadelholzbäumen, zum Beispiel der Kiefer, und der Rest vor allem von der Baumart Eiche und Buche. Je nach Holzart, Durchschnitt und Qualität verkauft der Landesforstbetrieb das Holz an regionale und überregionale Kunden. Die langjährige Leitung des Forstbetriebes Süd hatte ein Mann von der Küste inne. Von der Insel Pöhl, jüngst bekannt geworden durch einen dort gestrandeten Buckelwal, kam Holger Koth 2006 ins Mansfelder Land, nachdem er zuvor bereits in mehreren Forstbetrieben der Republik wertvolle Erfahrungen gesammelt hatte. Nahm er nun vom Verwaltungssitz in Oberstdorf aus die Geschicke des Landesforstbetriebes Süd in seine Hände. Der Baumbestand sowie das Wild als Teil des Ökosystems Wald gehörten genauso zu seinen Aufgaben wie auch immer wieder Krisensituationen, die es zu meistern galt, so zum Beispiel nach dem Sturm Friederike 2018 und den darauf folgenden Borkenkäferkalamitäten. Nach gut 20 Jahren übergibt Herr Koth nun an einen jüngeren Kollegen und geht in Pension.
1: Klar, ist ein Traumberuf und der Job hat Spaß gemacht, macht immer noch Spaß.

0: was. Und ja, man fährt so mit einem lachenden und einem tränenden Auge durch die Landschaft und verabschiedet sich sozusagen. Also ja, natürlich ist es schön, aber auch die Zeit danach wird schön sein und es hat jedes seine Zeit.
1: Sie sind ja nicht von hier, das hört man. Wie sind Sie denn zum Landesforstbetrieb Süd oder überhaupt hier in den Südharz gekommen? Wie hat sich es denn hervorschlagen?
0: Ja, das ist eine lange Geschichte. Also gebürtig bin ich Mecklenburger, an der Ostseeküste aufgewachsen, vor den Toren von Lübeck geboren, aber auf mecklenburgischer Seite. Manche sagen auf falscher Seite. Aber letzten Endes ist es dann doch noch gut gegangen. Und ja, die politische Wende hat auch mir in die Karten gespielt. Ich war nach dem Studium mit meiner Frau zusammen, die aus Maisfeld kommt. Haben wir uns genau zwischen Küste und Eisfeld niedergelassen bei Gardelegen. Und über diverse Zufälle oder Umstände bin ich dann in den Harz gekommen. 1997 erst 10 Jahre in Trautenstein im Oberharz und seit 2006 bin ich dann hier nach Sangerhausen versetzt worden.
1: Oh, das ist ja ein richtiges kleines Jubiläum.
0: Ja, 20 Jahre. Also 20 Jahre und 3 Monate war ich hier tätig tatsächlich. Es war natürlich auch anstrengend, jeden Tag 140 Kilometer hin und zurück zu fahren, 2,5 Stunden quer über den Harz. Aber trotzdem war ich froh, dass ich diesen Job hier gekriegt habe, als Forstbetriebsleiter im Forstbetrieb Süd. Und ja, habe das gerne gemacht. Und wenn man so 20 Jahre zurückschaut, auch das eine oder andere erlebt, vielleicht auch den einen oder anderen Waldbestand ein bisschen mitgeformt und verändert, will ich nicht sagen. Dafür ist die Zeit zu kurz im Wald. Da denkt man in 100, 120, 200 Jahren. Aber so meinen Anteil habe ich doch, hoffe ich jedenfalls, geleistet.
1: Es gab ja wirklich schwere Zeiten, was wir auch als Punktum mit begleitet haben. 2018 Sturm Friederike und dann der Borkenkäfer und die trockenen Jahre. Da
0: Ja.
1: können wir ja noch mal drauf kommen, aber gab es auch schöne Jahre. Wie haben Sie denn den Wald damals vorgefunden, vor 20 Jahren?
0: Ja, es war für mich jetzt wieder was ganz anderes, nachdem ich erst 10 Jahre, wie gesagt, in Trautenstein war, im Oberharz. Das war fast ein reiner Fichtenbetrieb. Und da war das natürlich hier im Südharz. Das geht ja auch weit ins Land, also bis Zeitz runter. Der Forstbetrieb Süd ist ja nicht nur der Südharz, sondern der gesamte Süden Sachsen-Anhalts, der Landeswald. Das war doch wieder eher so ein bisschen mehr wie Kindheit. Viele Laubbäume, kleinere Waldgebiete, bessere Böden. Und insofern sehr viel interessanter, auch aus forstlicher Sicht und abwechslungsreicher. Also ich fand es sehr schön hier und habe mich gleich da mehr oder weniger zu Hause gefühlt und ja, habe ein tolles Team hier vorgefunden. Wir sind aus 6 oder 7 Forstämtern zusammengesetzt gewesen dann 2006, die alle irgendwo ein bisschen was Neues vorgefunden haben. Und ja, wir waren alle 20 Jahre jünger, zum Höhepunkt unserer Schaffenskraft. Also war eine schöne Zeit, gerade so die ersten Jahre. Sie sagten schon bis 2018.
1: Das war die Zäsur dann, oder was?
0: Ja, bis 2018 war es eine eigentlich normale Zeit, schöne Zeit mit normalem Betriebsablauf. Natürlich gab es auch da schon mal 2007 war der Sturm Kyrill, der hat uns aber bei weitem nicht so stark erwischt wie 2018 Friederike. Es gab immer mal wieder auch die eine oder andere ungeplante Geschichte, aber insgesamt konnte man damit gut umgehen. Die Zäsur kam tatsächlich 2018, einerseits durch den Orkan und noch viel mehr eigentlich von der Öffentlichkeit mehr oder weniger unbemerkt. Waren die Schäden dann, die durch Trockenheit und Hitze nachfolgten und in den geschwächten Wäldern eben durch diese Masse von negativen Einflüssen

0: ging es dem Wald also wirklich schlecht. Die letzten 2-3 Jahre ist es ein bisschen besser wieder geworden, aber gerade so Anfang der 2020er Jahre, dann kam noch Corona dazu, dann kamen die wirtschaftlichen Einbußen dazu durch den Ukraine-Krieg. Und ja, alles zusammen war eine wirklich harte Zeit und hat so die Spuren im Wald hinterlassen und auch natürlich bei den Kollegen hinterlassen. Das war mit normalem Aufwand nicht zu managen und da sind viele an die Grenzen belastet worden. Ne? Und inzwischen sind wir eben auch alle 20 Jahre älter geworden und insofern Erfahrung gleicht das eine oder andere aus, aber man wird natürlich auch ja, im gewissen Sinn auch ein bisschen dünnhäutiger und auch körperlich nicht mehr so belastbar. Das merkt man schon, wenn man dann über die 60 ist oder jetzt sogar über die 65 ist, dass es dann auch irgendwann mal Richtung Ruhestand geht.
1: Landesforstbetrieb heißt also, Sie sind nicht ganz unabhängig von der Politik. Da gab es ja auch immer Querelen in der Richtung mit der Lehrlingsausbildung. Das weiß ich auch aus persönlichen Gründen. Also die Lehrlinge wurden in Sachsen-Anhalt ausgebildet, aber die blieben ja nicht hier. Warum eigentlich? Oder was sagen Sie dazu? War das ein Fehler? Oder?
0: Naja, der Landesforstbetrieb oder die Forstverwaltung ist 2006 neu organisiert, neu strukturiert worden. Und der Landesforstbetrieb sollte eigentlich ein wirtschaftlich tragfähiger Betrieb sein, der ausschließlich den Landeswald bewirtschaftet nach betriebswirtschaftlichen Grundsätzen mit dem Zweck der Gewinnerzielung für den Eigentümer, also sprich für das Land. Und man hat uns dann aber ehrlich gesagt nicht die Grundvoraussetzung gegeben, dass wir wirklich wirtschaftlich unabhängig agieren konnten, sondern wir sind nach wie vor Haushaltsbetrieb geblieben, also waren von der Politik und vom Finanzminister, vom Personalrecht überall abhängig und mussten uns an die allgemeinen Grundsätze der Verwaltung halten. Und das brachte es eben mit sich, dass wir lange Zeit kein Personal einstellen konnten. Eigentlich erst die letzten 3, 4, 5 Jahre wieder in geringem Umfang ausbilden, selber ausbilden und auch Personal einstellen. Aber gerade bei den Forstwirten zum Beispiel machen wir die Ausbildung nicht selber, sondern die läuft in dem Landeszentrum Wald, also unserem Partnerbetrieb, der für die Privatwaldbewirtschaftung und für die Gemeinwohlaufgaben zuständig ist. Und ja, da konnten wir lange Zeit, 15 Jahre, de facto keine Azubis einstellen. Unsere eigenen Leute wurden immer älter und waren immer weniger einsetzbar. Und der Ausgleich oder der Austausch ist, wie gesagt, jetzt erst die letzten Jahre erfolgt. Inzwischen gibt es zu wenig, um den großen Bedarf zu decken. Ist ja auch in der Privatwirtschaft, also bei den forstlichen Dienstleistungsunternehmen, eine hohe Nachfrage da. Und es sind viele gute Leute abgewandert in andere Bundesländer, in die Forstverwaltung, die noch eingestellt haben zu der Zeit. Und heute ist es schwierig. Und das ist ein allgemeiner Umstand, den man einfach berücksichtigen muss, dass wir gerade auch in der letzten Zeit doch auch zunehmend eine Bürokratisierung, die ja auch allgemein beklagt wird, auch bei uns in der Forstverwaltung erleben, auch im gewissen Sinne Politisierung der Entscheidung und dass so einige Rahmenbedingungen für uns als wirtschaftenden Betrieb, der den Wald pflegen und nutzen muss und auch wieder verjüngen muss, sind das nicht in allen Fällen die besten Entscheidungen, die da getroffen werden.
1: Wir sind ja hier gerade direkt neben dem Harvester zu sitzen. Wie läuft denn das ab? Was ist denn das jetzt konkret, was da gemacht wird?
0: Also dieser Arbeit, die jetzt hier läuft, wir sind also noch dabei, bis, ja, wenn das erste Laub kommt, wird Schluss gemacht. Man sagt, wenn der Saft in die Bäume schießt, dann wird auch die Holzqualität schlechter. Aber wir sind dabei, jetzt hier sozusagen zu durchforsten. Das heißt, die guten Bäume bleiben stehen, werden

0: Säte ausdünnen, dass die richtigen die Chance hatten, richtig dick und reif zu werden. Und das ist bei den Bäumen genauso, aber es zieht sich natürlich über sehr viel längere Zeit hin. Also wir haben hier einen Eichenbestand, der ist jetzt so um die 60, 70 Jahre alt und hat noch nicht mal die Hälfte seines Lebens sozusagen erreicht. Also da werden noch ein paar Generationen hoffentlich als Förster mir nachfolgen, die dann wirklich reife Bäume dann hier mal ernten werden.
1: Was würden Sie sich denn wünschen von den nächsten Generationen für den Wald?
0: Ja, für den Wald, dass sie sorgsam und verantwortungsvoll mit umgehen. Wenn man das hier so sieht, die sind also jeden Tag unterwegs. Das ist die Pflegezeit, also da ist man schon relativ auf der sicheren Seite. Das ist nicht so wie in den Großstädten, wo die Kinder schon in kleinen Alter verwahrlosen im geistigen Sinne, sondern die erleben noch die Natur hier vor Ort mit. Und ja, wir freuen uns natürlich darüber, unterstützen das auch, das ist auch unser Gebäude hier, aber sind auch darauf angewiesen, dass Jugend nachwächst und eben uns in die Fußstapfen tritt. Ne? Also ich bin jetzt über 65, die Jüngsten bei uns sind irgendwo so um die 30. Ja, im Rückblick merkt man erst, wie schnell die Zeit vergeht und ruckzuck sind die kleinen Stöpsel da dran und müssen Förster oder Waldarbeiter werden. Und da hoffen wir natürlich drauf und der Wald wissen wir ehrlich gesagt auch nicht. Man ist als Förster, muss man grenzenloser Optimist sein, dass es sich irgendwie fängt. Die Umweltbedingungen werden natürlich nicht besser. Klimawandel ist in aller Munde. Und der Wald ist einer der Landschaftsbestandteile, die da am meisten und am ehesten drunter leidet. Die Bäume mit ihren langen Wachstumszeiten sind da stark von beeinflusst und können sich nicht so schnell an die wechselnden Umweltbedingungen anpassen. Aber auf der anderen Seite geht es irgendwie, wird es weitergehen und wir müssen uns als Förster Mühe geben, da so ein bisschen mitzugestalten, der Natur unter die Arme zu greifen. Nichts tun bringt auch nichts und zu viel zu verlangen ist auch der falsche Weg, aber Natur beobachten, Zeit dafür haben, sich damit auseinanderzusetzen und an den richtigen Stellen mit dem richtigen Maße, wie gesagt, unterstützend mit einzugreifen. Das ist, denke ich, die Aufgabe, die vor uns liegt und für die Gesellschaft und für die Landschaft insgesamt eben diesen Wald zu erhalten, zu mehren bestenfalls. Ja, das ist unsere Aufgabe.
1: In den vergangenen Monaten ist beim Landesforstbetrieb Süd in Oberstdorf übrigens eine neue Lehrwerkstatt mit modernsten, funktionalen Ausbildungsräumen entstanden. Damit geht auch ein Traum von Holger Koth in Erfüllung. Und er war der Erste, der das neue Haus für seine Verabschiedungsfeier nutzen durfte.
2: Dieses Projekt ist ja nun mehr oder weniger ein Kind von Herrn Koth. Er hat es durchgesetzt, dass das hier gebaut werden darf. Und wir haben dann uns zusammengesetzt und haben danach ein paar Wochen hin und her dieses Projekt zum Plan gebracht. Und dann war natürlich der Gang mit den Beamten, Baugenehmigung, Umweltamt und. Das hat uns so 4 Monate lang Zeit gekostet. Und jetzt sind wir ganz stolz darauf, dass wir hier reine Bauzeit in 9 Monaten dieses Objekt fertiggestellt haben. Grundfläche 650 Quadratmeter. Eine Lehrwerkstatt mit modernster Ausrüstung, mit Hackschnitzelheizung und mit Holzverschalung. Und diese Holzverschalung stammt ja aus der Region. Wir haben hier als Außenverschalung, was wir jetzt hier sehen, Eiche. Die ist hier im Harz geschlagen worden und auch hergestellt worden, angeliefert. Und die Zimmerei hat es dann angebaut. Und die Lärchenverschalung im Innenhof ist dann auch hier in der Region gemacht worden. Und das andere ist dann richtiger Holzrahmenbau mit Plattenwerkstoffen, mit Holzfaserdämmung, mit Fichte als Ständerwerk. Und innen haben wir dann die Gipskartonplatten. Und eins möchte ich noch unbedingt erwähnen, wir haben einen Sternholz-Parkett-Fußboden verbaut zu 80% in diesem Haus. Und das spricht unwahrscheinlich an.
1: An diesem Nachmittag, Mitte April 2026, nahm er Koth zahlreiche

0: Offizielle, aber auch persönliche Abschiedsworte und Geschenke, immer verbunden mit den besten Wünschen für den nun folgenden neuen Lebensabschnitt entgegen. Die Verabschiedung im Namen der gesamten Belegschaft vor Ort übernahm sein Nachfolger Johannes Brodowski.
1: Das Abschiedsgeschenk zu überreichen mache ich natürlich gerne. Ich bedanke mich für die wirklich guten Jahre seit 2019, auch im Rahmen oder im Namen.
2: Naja, gute Jahre.
1: Interessanten Jahre vom Postbetrieb Süd, also von allen, die hier stehen, vielen Dank.
0: Mit viel Witz und Charme ließ er im Anschluss die vergangenen 20 Jahre als Chef des Landesforstbetriebes Süd mit wirklich allen Höhen und Tiefen noch einmal Revue passieren.
2: Nein, also zur Einschulung bekam ich ein Buch geschenkt, Förster Grünrock erzählt. Und das konnte ich dann natürlich nicht lesen. Bunte Bilder gucken reicht auch nicht. Also haben wir es lesen gelernt sehr schnell. Und von da ab war klar, ich werde Förster. Kam überhaupt nicht aus einer forstlich geprägten Familie. Mein Vater war Landwirt, meine Mutter Sekretärin. Aber ich wollte Förster werden und nichts anderes. Kein Lokomotivführer, kein Lehrer schon gar nicht. Offizier der Grenztruppen auch nicht. Förster.
0: Wobei er die Gelegenheit nutzte, sich auch einmal öffentlich bei seiner Ehefrau für ihre Geduld und Unterstützung zu bedanken.
2: Nicht unerwähnt und am Ende dieses, eigentlich jetzt am Anfang gehört, ist, dass ich das alles zu verdanken habe. Meine lieben Gattin hier, die sich gerade wieder mit fremden Hunden beschäftigt, weil sie keine eigenen Männer hat oder in der Vergangenheit hatte. Ja, wir haben dieses Jahr auch 40-jährigen Hochzeitstag, ne? Der eine oder andere hält nicht mal vier Wochen aus oder vier Jahre. Wir haben schon 40 Jahre miteinander verbracht. Die Anfangsphase war auch anstrengend. musste ich so das eine oder andere einstecken. Aber wir haben uns schon beim Studium kennengelernt. Junge, heißblütige Ostbürger. Aber als wir dann in Gardelegen mit unserem ersten Kind oder unserem ersten Sohn zusammen in unserem Forsthaus, war auch so ein Erlebnis. Deshalb sind wir da hingegangen, ja, es ist ein neu gebautes Forsthaus da. Wenn Sie nach Gardelegen kommen, damals hat man noch Fachkräfte gesucht. Wenn Sie nach Gardelegen kommen, dann kriegen Sie ein neues Forsthaus, sagt Peter Ehrlich. Dann komme ich da an, in unserem neuen Forsthaus, da war es ein Rohbau, E5S. Da gab es auch so ein Bauprogramm, ja, ein bisschen fehlt noch, aber wir haben ja eine eigene Handwerkerbrigade, Material haben wir aber nicht. So, und da waren dann auch wieder die Wollmops einmal im Frühjahr. Jedenfalls hatten wir dann innerhalb vom halben Jahr diesen Rohbau zum Haus gemacht oder zum Wohnhaus gemacht. Natürlich nichts mit Holz, Herr Göbel, sondern Gasbetonsteine, auch mit weiten Lücken. Das Bad war verputzt und mit so einem Ölanstrich, kennt vielleicht der eine oder andere Alter, so einen Ölanstrich. Um Gottes Willen, da kannst du doch nicht so leben. Den Putz wieder abgekloppt, wollten einen Fliesen dran machen, sind wir extra nach Berlin gefahren, haben uns morgens um vier irgendwo in so einem Außengebiet an so einem Fliesenmarkt angestellt und haben dann Fliesen gekauft. Naja, dann musste der Putz wieder abgehackt werden, dann habe ich den Putz abgehackt mit so einem Mauerhammer. Und da waren die Spalten im Gastbeton waren so groß, dann haben wir Mauerhammer nach draußen genommen. Und ja, dann haben wir die Fliesen darauf geklebt, von außen Putz dagegen. Und es hielt, also solange wir da gewohnt haben, hielt es. Und ja, da ist so unser Familienleben gestartet. Wenn ich das heute so höre, was der ein oder andere Bürgergeldempfänger meint, geboten kriegen zu müssen vom Staat oder auch die teilweise jungen Kollegen. Ja, also wenn ich so zurückblicke, nehmen Sie es mir nicht übel, hier alle Kollegen, die sich nicht onboarding gefühlt haben von mir besser behandelt werden wollten, das größte Leid habe ich meiner Familie angetan ja, vielleicht ist mir die Zeit gegeben, das eine oder andere wieder gut zu machen und im Alter wird man ja, oder ist man auch nicht mehr so anspruchsvoll, Elkchen, ne? Also die Liste hat sie schon geschrieben, ich habe schon abgehakt, nee, das ist nicht erledigt, ne? Und jedenfalls, das war die wirklich Konstante in meinem Berufsleben, die Liebe zu meiner Frau und die Unterstützung, die ich da gekriegt habe. Und die mir auch eben in solchen schwierigen Lebenssituationen immer mal auf die Schulter geklappt hat und gesagt hat, du bist zwar ein Arschloch, aber du machst es richtig. Und einem geholfen hat. Und da bin ich sehr glücklich, dass wir jetzt, wir sind gerade noch daran am Arbeiten, dass sie, ist 5 Jahre jünger wie ich, sieht aus wie 20, aber sind so 5 Jahre, dass wir dann jetzt auch zusammen einen Ruhestand machen können und vielleicht das eine oder andere noch nachholen und gemeinsam erleben können.
0: Schließlich dankte auch Eberhard Reckleben, Forstamtsleiter des Forstbetriebes Oberharz und ehemaliger Direktor des Landesforstbetriebes Sachsen-Anhalt, Holger Koth, im Namen der Betriebsleitung und als Freund für seine stets pragmatische und aufopferungsvolle Arbeit.
3: Verantwortungsbewusstsein bis an den Rand der Selbstaufgabe, wir haben es gehört, immer ansprechbar, entscheidungsstark, ein Feind der Bürokratie, ein Pragmatiker, klar in der Ansprache, klar in den Forderungen, aber auch immer bereit zu unterstützen und Hilfe zu leisten. Kurz, du warst ein toller Chef. Gott sei Dank nicht von mir, aber es gibt genügend, die, glaube ich, diese Einschätzung bestätigen können. Deshalb, lieber Holger, glaube ich, dass du Spuren im Wald und in dem Umfeld, in dem menschlichen Umfeld hinterlassen hast, auf die du stolz sein kannst. Ich jedenfalls bewundere deine berufliche Lebensleistung ganz explizit. Und ich bin ehrlicherweise, habe ich ein bisschen schlechtes Gewissen, weil ich die Spuren im Oberharz ja in den letzten Jahren nachhaltig verwischt habe. Aber ich bin ganz sicher, dass wir hier im Forstbetrieb Süd bei allen Problemen, die es in den letzten Jahren gab, und du hast es angesprochen, vieles finden wird, was noch lange an dich erinnert, an einen Forstmann, der mit seinem Ausscheiden aus dem Dienst in der Forstverwaltung ein großes Loch hinterlassen wird.

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1: Das Konzert von Josef Haydn, Die Schöpfung, wird am 6. September von 17 bis 19 Uhr in der St. Andreaskirche Eisleben unter der Leitung von Kirchenmusikdirektor Thomas Ennenbach aufgeführt. Die Solisten kommen von der Kantorei Eisleben und Sangerhausen.

0: sowie vom Mitteldeutschen Kammerchor. Zum Tag des offenen Denkmals lädt der Schmidtschacht Helbra am 13. September von 9.30 Uhr bis 16.30 Uhr ein.
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4: Nach zwei gut besuchten Hoffesten in den vergangenen Jahren entschlossen sich die Verantwortlichen des Biosphärenreservates Karstlandschaft Südharz in Zusammenarbeit mit der Gemeinde Südharz 2026 ein richtig großes Event auf die Füße zu stellen. Auf dem Gelände des neuen Informationszentrums Naturerlebnishöhle Heimkehle nahe Uftrungen wurde so am 9. Mai diesen Jahres zu Begegnungen, Entdeckungen und Genüssen, wie es im Flyer hieß, eingeladen. Nach der Eröffnung der Veranstaltung im Beisein von Minister Armin Willingmann und Landrat André Schröder hatten die zahlreichen Besucher die Möglichkeit, neben einem umfangreichen Rahmenprogramm an ca. 70 Ständen zu schauen, zu kaufen und mitzumachen.
5: Premiere, das erste Biosphärenfest heute hier. Haben Sie mit diesem Zuspruch gerechnet?
6: Wir haben darauf gehofft und das, was dann passiert, ist immer Überraschung, aber wir freuen uns total, dass das so einen guten Anklang findet.
5: Wirklich auch viele Kinder, viele Familien.
6: Viele Kinder, viele Familien. Wir haben über 70 Aussteller. Schon das, finde ich, ist enorm und es scheint ein gutes Konzept zu sein.
5: Ja. Was gibt es denn alles zu erleben? Sie selbst sind ja gut vertreten, das habe ich schon gesehen.
6: Es gibt zu erleben. Wir haben die Landesenergieagentur da. Wir haben die Standortentwicklungsgesellschaft Mansfeld-Südharz da. Wir haben das Landeszentrum Wald, die Höhlenforscher. Wir haben unsere Partner Blatt und Bohne, Friwi und Bäckerei Bockrand dabei. Es gibt Wild, es gibt Pflanzen, es gibt Holz, es gibt Häkelarbeiten, es gibt Honig, es gibt die Angler mit einem Stand, wo man sogar einen Messerführerschein machen kann. Und ich glaube, ich habe gut Rebsdorf ist dabei, der Naturpark, der Nationalpark, es ist ganz viel.
5: Also, was sagen Sie, das schreit nach Wiederholung, oder?
6: Es schreit nach Wiederholung, ich wurde schon gefragt, der Minister hat auch gesagt, er kommt nächstes Jahr wieder. Wir überlegen uns, wie wir aus der Premiere eine Tradition machen.
4: So brachte sich beispielsweise die Landesenergieagentur nicht nur mit einem Infostand ein.
7: Ja, erstmal herzlichen Dank. Vielen Dank, dass wir hier beim Biosphärenreservatsfest dabei sein dürfen. Wir wollen die Gelegenheit nutzen, drei Bauherrenmappen dem Biosphärenreservat zu übergeben, damit in Zukunft aus der Region der interessierte Bürger, der ein Haus sanieren möchte oder neu bauen möchte, sich produkt- und anbieterneutral informieren kann, diese Bauherrenmappe auch ausleihen kann bei euch und bestens informiert ist und das Biosphärenreservat natürlich dann auch eine Aufwertung bekommt, ein Informationszentrum ist für die ganze Region. Bitte schön.
6: Vielen Dank. Die steht jetzt also im Biosphärenreservat Karstlandschaft Südharz in unserem Verwaltungsgebäude Hallische Straße 68a. Wer Interesse hat, sagt Bescheid, kommt vorbei, wir freuen uns drauf.

0: Wie bereits erwähnt, gab es viele Akteure, die für ein Gelingen des Festes sorgten. Und während die Südharz-Musikanten aus Rospor-Wenda sich um die musikalische Unterhaltung kümmerten, übernahm die Belegschaft des Restaurants zur Höhle Heimkehle die Versorgung mit Grillgut und anderen Leckereien. Dahin zog es auch den Südharzer Bürgermeister.
1: Ja, ich bin dienstlich hier als Bürgermeister.
2: Also es ist schon klar, natürlich, dass man hier mal vorbeischaut, ja?
1: Aber hundertprozentig, genau, ist ja unser Fest als Gemeinde. Wir sind ja mitveranstaltet, gemeinsam mit dem Biosphärenreservat. Und es ist eine tolle Sache, das erste Mal hier. Ja, und so, gleich so viele Menschen, ja, und toll.
2: Die Resonanz ist wirklich gut, ja?
1: Wir sind begeistert, ja, wir sind begeistert.
2: Was möchten Sie konsumieren oder mitnehmen?
1: Also jetzt erstmal so was Schönes, weil es gibt ja sehr viele kulinarische Höhepunkte hier. Dann schauen wir mal eine Holzschnitze rein, gucken wir uns auch nochmal an. Ja, das ist also auch tolle Handwerkskunst hier. Ja, und gibt ja überall was zu sehen. Ja.
2: Schön,
3: ist auch ein schöner Ort.
0: Und auch die aktuelle Karstkönigin aus Hainrode war selbstverständlich mit von der Partie.
4: Eigentlich, das ist natürlich eine wundervolle Landschaft hier. Das ist unser Karstgebiet mit ganz, ganz vielen verschiedenen Karsterscheinungen. Hier haben wir eine Höhle, hier haben wir die ganzen Felsen. Das ist alles natürlich genial, Natur pur. Und deswegen muss man das einfach auch genießen. Ich finde es sehr schön. Ich habe Gänsehaut, weil so viele denn doch jetzt endlich wieder auf die Natur zurückkommen und sich auch sowas hier mit angucken. Immer wieder gerne.

0: Am Heimatort der Karstkönigin vorbei führt auch der Karstwanderweg, auf dem der Besucher europaweit einzigartige Landschaften und seltene Pflanzen erleben kann.
1: Sie vertreten den Karstwanderweg. Was ist denn dazu zu sagen?
2: Ja, was ist dazu zu sagen? Der Weg ist 265 Kilometer lang und geht durch drei Landkreise und drei Länder. Und ist ein Kind der Einheit, denn den Weg gibt es eigentlich erst so durchgehend seit Anfang der 90er Jahre. Und wir sind ganz stolz auf den Weg, weil er ist zertifiziert nach den Kriterien des Deutschen Wanderverbandes. Das heißt, er ist gut ausgeschildert, gut gepflegt.
1: Ich kann das bestätigen, ich bin schon gelaufen.
2: Und der Wanderer erfährt am Weg ganz viel über die Landschaft, über die Karstlandschaft, also über die Geologie im Selbststudium. Es gibt unheimlich viele Erklärungstafeln und er hat eine sehr abwechslungsreiche, teiloffene Landschaft. Das heißt große Buchenwälder, offene Weitsichten und ist für jeden Wanderer zu empfehlen.
1: Auch ab und zu mal eine Bank, das gibt's auch.
2: Ab und zu eine Bank. Die Verpflegung am Weg könnte vielleicht an manchen Stellen besser sein. Ja. Also nie vergessen, auch ein Getränk mitzunehmen und etwas zu essen.
0: Aber auch für die jüngsten Besucherinnen und Besucher des ersten Biosphärenfestes gab es zahlreiche Möglichkeiten, sich auszuprobieren. So zum Beispiel an der Fledermausstation, wo fleißige Männer Nistkästen für die Flattertiere zimmerten, die im Anschluss bemalt werden und natürlich auch mit nach Hause genommen werden konnten.

0: Die Reit- und Ferienanlage Gut Trebsdorf ist bekannt für zahlreiche Aktivitäten mit Pferden und Ponys. Auch auf dem Fest an der Heimkehle war das gut vertreten.
1: Ja, ich gehe so einmal in der Woche gehe ich reiten.
2: Also bist du ja richtiger Profi schon?
1: Ja.
2: Wow. Also so ein kleines Pony ist doch gar nichts.
1: Ja, eigentlich reite ich auf normal großen Pferden.
2: Genau, super.
1: Ja.
2: Na dann können wir ja mal gucken, was du kannst.
1: Ja, ich kann eigentlich auch schon Galopp.
2: Ui.
1: Das mache ich zwar nicht so oft, aber ich kann es.

0: sowie das Obst- und Weingut Goldschmidt aus Bayern-Naumburg, waren es durchweg regionale Unternehmen, die eingeladen wurden, sich am Fest zu beteiligen. Auch die Gartenbaumschule Lehnert aus Sangerhausen war dabei.
1: Ja, ich habe mich gefreut, wo ich die E-Mail bekam, dass sie hier das Biosphärenfest machen wollen und dachte mir, ist ja einmal eine gute Sache und zweitens mal natürlich auch eine Chance für uns, ein bisschen mal uns zu zeigen, zu präsentieren.
2: Sie sitzen ja eigentlich an repräsentativer Stelle, sage ich mal.
1: Ja, durchaus, in dem Fall, ja.
2: Aber trotzdem, manch einer kennt sie doch nicht und vielleicht...
1: Genau so ist das, ja, wer weiß, manchmal kommen dann auch vielleicht welche eben mal gerade Rottleberode und ein Stück dahinter und so kann man sich noch ein bisschen bekannter machen.
2: Genau. Was haben Sie alles dabei, noch ganz kurz?
1: Wir haben tatsächlich versucht, so ein bisschen querbeet zu sein. Wir haben natürlich unsere Rosen mit dabei, gewisse Blühsträucher, Ahorne, Knappelazaleen und auch so Rhododendron.
2: Ein paar besondere Dinge.
1: Ein paar Sachen, unsere Pfingstrosen, Strauchpfingstrosen, die werden jetzt doch regelmäßig wieder angeschaut, weil die riesen Blüten haben. Mhm. Ja, ein bisschen was im Bodendecker, Zwergsträucher. Wir haben versucht, von allem so ein bisschen was mit dabei zu haben. Was ein bisschen fehlt, ist natürlich das große Sortiment. Mhm. Aber das
2: haben Sie ja da in Ihrer Firma.
1: Genau so ist das.
0: Zum Schluss sei noch die Höhle selbst erwähnt, in der den ganzen Tag über gut besuchte Führungen stattfanden. Während diese beiden Höhlentaucher alle Kinder einluden, einen extra aufgebauten Parcours in der Heimkehle zu absolvieren. Die Erwachsenen interessierten sich indessen mehr für die Ausstellung und die dazugehörigen Informationen, auch zum Höhlentauchen.

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0: Das Zollhaus und auch das gleichnamige Forstrevier nahe Sangerhausen gehören zum Landesforstbetrieb Süd als einem von 5 in Sachsen-Anhalt. 21.000 Hektar Wald verteilen sich hier über die Landkreise Mansfeld-Südharz, Saalekreis, Harz, Burgenlandkreis und die Stadt Halle. Das waldbauliche Ziel und der Arbeitsschwerpunkt des Forstbetriebes bestehen darin, strukturreiche, stabile Mischbestände zu schaffen, die langfristig die Ansprüche der Gesellschaft erfüllen und auch den betriebswirtschaftlichen Erwartungen entsprechen. Dabei stammt das geerntete Holz zu 2/3 von Nadelholzbäumen, zum Beispiel der Kiefer, und der Rest vor allem von der Baumart Eiche und Buche. Je nach Holzart, Durchschnitt und Qualität verkauft der Landesforstbetrieb das Holz an regionale und überregionale Kunden. Die langjährige Leitung des Forstbetriebes Süd hatte ein Mann von der Küste inne. Von der Insel Pöhl, jüngst bekannt geworden durch einen dort gestrandeten Buckelwal, kam Holger Koth 2006 ins Mansfelder Land, nachdem er zuvor bereits in mehreren Forstbetrieben der Republik wertvolle Erfahrungen gesammelt hatte. Nahm er nun vom Verwaltungssitz in Oberstdorf aus die Geschicke des Landesforstbetriebes Süd in seine Hände. Der Baumbestand sowie das Wild als Teil des Ökosystems Wald gehörten genauso zu seinen Aufgaben wie auch immer wieder Krisensituationen, die es zu meistern galt, so zum Beispiel nach dem Sturm Friederike 2018 und den darauf folgenden Borkenkäferkalamitäten. Nach gut 20 Jahren übergibt Herr Koth nun an einen jüngeren Kollegen und geht in Pension.
1: Klar, ist ein Traumberuf und der Job hat Spaß gemacht, macht immer noch Spaß. Und ja, man fährt so mit einem lachenden und einem tränenden Auge durch die Landschaft und verabschiedet sich sozusagen. Also ja, natürlich ist es schön, aber auch die Zeit danach wird schön sein und es hat jedes seine Zeit.
2: Sie sind ja nicht von hier, das hört man. Wie sind Sie denn zum Landesforstbetrieb Süd oder überhaupt hier in den Südharz gekommen? Wie hat sich es denn hervorschlagen?
1: Ja, das ist lange Geschichte. Also gebürtig bin ich Mecklenburger, an der Ostseeküste aufgewachsen, vor den Toren von Lübeck geboren, aber auf mecklenburgischer Seite. Manche sagen auf falscher Seite, aber letzten Endes ist es dann doch noch gut gegangen und ja, die politische Wende hat auch mir in die Karten gespielt. Ich war nach dem Studium mit meiner Frau zusammen, die aus dem Eichsfeld kommt, haben wir uns genau zwischen Küste und Eichsfeld niedergelassen bei Gardelegen und über diverse Zufälle oder Umstände bin ich dann in Harz gekommen, 1997, erst 10 Jahre in Trautenstein im Oberharz und seit 2006 bin ich dann hier nach Sangerhausen versetzt worden.
2: Das ist ja ein richtiges kleines Jubiläum.
1: Ja, 20 Jahre. Also 20 Jahre und 3 Monate war ich hier tätig tatsächlich. Es war natürlich auch anstrengend, jeden Tag 140 Kilometer hin und zurück zu fahren, 2,5 Stunden quer über den Harz. Aber trotzdem war ich froh, dass ich diesen Job hier gekriegt habe, als Forstbetriebsleiter im Forstbetrieb Süd. Und ja, habe das gerne gemacht. Und wenn man so 20 Jahre zurückschaut, auch das eine oder andere erlebt, vielleicht auch den einen oder anderen Waldbestand ein bisschen mitgeformt und verändert, will ich nicht sagen. Dafür ist die Zeit zu kurz im Wald. Da denkt man in 100, 120, 200 Jahren. Aber so meinen Anteil habe ich doch, hoffe ich jedenfalls, geleistet.
2: Es gab ja wirklich schwere Zeiten, was wir auch als Punktum mit begleitet haben. 2018 Sturm Friederike und dann der Borkenkäfer und die trockenen Jahre. Da können wir ja noch mal drauf kommen, aber gab es auch schöne Jahre. Wie haben Sie denn den Wald damals vorgefunden, vor 20 Jahren?
1: Ja, es war für mich jetzt wieder was ganz anderes, nachdem ich erst 10 Jahre, wie gesagt, in Trautenstein war, im Oberharz. Das war fast ein reiner Fichtenbetrieb. Und da war das natürlich hier im Südharz. Das geht ja auch weit ins Land, also bis Zeitz runter. Der Forstbetrieb Süd ist ja nicht nur der Südharz, sondern der gesamte Süden Sachsen-Anhalts, der Landeswald. Das war doch wieder eher so ein bisschen mehr wie Kindheit. Viele Laubbäume, kleinere Waldgebiete, bessere Böden und insofern sehr viel interessanter, auch aus forstlicher Sicht und abwechslungsreicher. Also ich fand es sehr schön hier und habe mich gleich da mehr oder weniger zu Hause gefühlt und ja, habe ein tolles Team hier vorgefunden. Wir sind aus sechs oder sieben Forstämtern zusammengesetzt gewesen dann 2006, die alle irgendwo ein bisschen was Neues vorgefunden haben. Und ja, wir waren alle 20 Jahre jünger, zum Höhepunkt unserer Schaffenskraft. Also war eine schöne Zeit, gerade so die ersten Jahre. Sie sagten schon bis 2018.
2: Das war eine Zäsur dann, oder?
1: Was? Ja, bis 2018 war es eine normale Zeit, schöne Zeit. Mit normalem Betriebsablauf. Natürlich gab es auch da schon mal 2007 war der Sturm Kyrill, der hat uns aber bei weitem nicht so stark erwischt wie 2018 Friederike. Es gab immer mal wieder auch die eine oder andere ungeplante Geschichte, aber insgesamt konnte man damit gut umgehen. Die Zäsur kam tatsächlich 2018. Einerseits durch den Orkan und noch viel mehr eigentlich von der Öffentlichkeit mehr oder weniger unbemerkt waren die Schäden dann, die durch Trockenheit und Hitze nachfolgten und durch diese in den geschwächten Wäldern eben durch diese Masse von negativen Einflüssen ging es dem Wald also wirklich schlecht. Die letzten 2-3 Jahre ist es ein bisschen besser wieder geworden. Aber gerade so Anfang der 2020er Jahre, dann kam noch Corona dazu, dann kamen die wirtschaftlichen Einbußen dazu durch den Ukraine-Krieg. Und ja, alles zusammen war eine wirklich harte Zeit hat so die Spuren im Wald hinterlassen und auch natürlich bei den Kollegen hinterlassen. Das war mit normalem Aufwand nicht zu managen und da sind viele an die Grenzen belastet worden. Ne? Und inzwischen sind wir eben auch alle 20 Jahre älter geworden und insofern Erfahrung gleicht das eine oder andere aus, aber man wird natürlich auch ja, im gewissen Sinn auch ein bisschen dünnhäutiger und auch körperlich nicht mehr so belastbar. Das merkt man schon.

0: Und wenn man dann über die 60 ist, oder jetzt sogar über die 65 ist, dass es dann auch irgendwann mal Richtung Ruhestand geht.
1: Landesforstbetrieb heißt also, Sie sind nicht ganz unabhängig von der Politik. Da gab es ja auch immer Querelen in der Richtung mit der Lehrlingsausbildung. Das weiß ich auch aus persönlichen Gründen. Also die Lehrlinge wurden in Sachsen-Anhalt ausgebildet, aber die blieben ja nicht hier. Warum eigentlich? Oder was sagen Sie dazu? War das ein Fehler? Oder?
0: Naja, der Landesforstbetrieb oder die Forstverwaltung ist 2006 neu organisiert, neu strukturiert worden. Und der Landesforstbetrieb sollte eigentlich ein wirtschaftlich tragfähiger Betrieb sein, der ausschließlich den Landeswald bewirtschaftet nach betriebswirtschaftlichen Grundsätzen mit dem Zweck der Gewinnerzielung für den Eigentümer, also für, sprich für das Land. Und man hat uns dann aber ehrlich gesagt nicht die Grundvoraussetzung gegeben, dass wir wirklich wirtschaftlich unabhängig agieren konnten, sondern wir sind nach wie vor Haushaltsbetrieb geblieben, also waren von der Politik und vom Finanzminister, vom Personalrecht überall abhängig und mussten uns an die allgemeinen Grundsätze der Verwaltung halten. Und das brachte es eben mit sich, dass wir lange Zeit kein Personal einstellen konnten. Eigentlich erst die letzten 3, 4, 5 Jahre wieder in geringem Umfang ausbilden, selber ausbilden und auch Personal einstellen. Aber gerade bei den Forstwirten zum Beispiel machen wir die Ausbildung nicht selber, sondern die läuft in dem Landeszentrum Wald, also unserem Partnerbetrieb, der für die Privatwaldbewirtschaftung und für die Gemeinwohlaufgaben zuständig ist. Und ja, da konnten wir lange Zeit, 15 Jahre, de facto keine Azubis einstellen. Unsere eigenen Leute wurden immer älter und waren immer weniger einsetzbar. Und der Ausgleich oder der Austausch ist, wie gesagt, jetzt erst die letzten Jahre erfolgt. Inzwischen gibt es zu wenig, um den großen Bedarf zu decken. Ist ja auch in der Privatwirtschaft, also bei den forstlichen Dienstleistungsunternehmen, eine hohe Nachfrage da. Und es sind viele gute Leute abgewandert in andere Bundesländer, in die Forstverwaltung, die noch eingestellt haben zu der Zeit. Und heute ist es schwierig. Ja. Und das ist ein allgemeiner Umstand, den man einfach berücksichtigen muss, dass wir gerade auch in der letzten Zeit doch auch zunehmend eine Bürokratisierung, die auch allgemein beklagt wird, auch bei uns in der Forstverwaltung erleben. Auch in gewissem Sinne Politisierung der Entscheidungen und dass so einige Rahmenbedingungen für uns als wirtschaftenden Betrieb, der den Wald pflegen und nutzen muss und auch wieder verjüngen muss, sind das nicht in allen Fällen die besten Entscheidungen, die dort getroffen werden.
1: Wir sind ja hier gerade direkt neben dem Harvester zu sitzen. Wie läuft denn das ab? Was ist denn das jetzt konkret, was da gemacht wird?
0: Also dieser Arbeit, die jetzt hier läuft, wir sind also noch dabei, bis, ja, wenn das erste Laub kommt, wird Schluss gemacht. Man sagt, wenn der Saft in die Bäume schießt, dann wird auch die Holzqualität schlechter. Aber wir sind dabei, jetzt hier sozusagen zu durchforsten. Das heißt, die guten Bäume bleiben stehen, werden im Wuchsraum begünstigt und die eher schlechteren kommen raus, werden natürlich auch dann zu verkaufsfähigen Sortimenten aufgearbeitet und verjüngen. Wir wünschen uns einen gemischten Bestand, also sowohl von den Baumarten her, aber auch vom Alter her, also dass eine möglichst tief gestaffelte Struktur in den Waldbeständen ist. Und ja, dazu muss eben auch Licht auf den Boden kommen und die kleinen Bäume die Chance haben, dass sie wachsen können. Und die großen, wie gesagt, oben die Kronen, die besten, sich auch gut entwickeln können. Und das wird hier gerade gemacht.
1: Ähnlich wie beim Rübenverziehen, sagten Sie.
0: Ja, wer das früher noch kennt, auch beim Rübenverziehen musste man das ehemals

0: wo die Kinder schon im kleinen Alter verwahrlosen, im geistigen Sinne, sondern die erleben noch die Natur hier vor Ort mit. Und ja, wir freuen uns natürlich darüber, unterstützen das auch, das ist auch unser Gebäude hier, aber sind auch darauf angewiesen, dass Jugend nachwächst und eben uns in die Fußstapfen tritt. Ne? Also ich bin jetzt über 65, die Jüngsten bei uns sind irgendwo so um die 30. Ja, im Rückblick merkt man erst, wie schnell die Zeit vergeht und ruckzuck sind die kleinen Stöpsel da dran und müssen Förster oder Waldarbeiter werden. Und da hoffen wir natürlich drauf. Und der Wald wissen wir ehrlich gesagt auch nicht. Man ist als Förster, muss man grenzenloser Optimist sein, dass es sich irgendwie fängt. Die Umweltbedingungen werden natürlich nicht besser. Klimawandel ist in aller Munde und der Wald ist einer der Landschaftsbestandteile, die da am meisten und am ehesten drunter leidet. Die Bäume mit ihren langen Wachstumszeiten sind da stark von beeinflusst und können sich nicht so schnell an die wechselnden Umweltbedingungen anpassen. Aber auf der anderen Seite geht es irgendwie, wird es weitergehen und wir müssen uns als Förster Mühe geben, da so ein bisschen mitzugestalten, der Natur unter die Arme zu greifen. Nichts tun bringt auch nichts und zu viel zu verlangen ist auch der falsche Weg, aber Natur beobachten, Zeit dafür haben, sich damit auseinanderzusetzen und an den richtigen Stellen mit dem richtigen Maß, wie gesagt, unterstützend mit einzugreifen. Das ist, denke ich, die Aufgabe, die vor uns liegt und für die Gesellschaft und für die Landschaft insgesamt eben diesen Wald zu erhalten, zu mehren bestenfalls. Ja, das ist unsere Aufgabe.
1: In den vergangenen Monaten ist beim Landesforstbetrieb Süd in Oberstdorf übrigens eine neue Lehrwerkstatt mit modernsten, funktionalen Ausbildungsräumen entstanden. Damit geht auch ein Traum von Holger Koth in Erfüllung. Und er war der Erste, der das neue Haus für seine Verabschiedungsfeier nutzen durfte.
2: Dieses Projekt ist ja nun mehr oder weniger ein Kind von Herrn Koth. Er hat es durchgesetzt, dass das hier gebaut werden darf. Und wir haben dann uns zusammengesetzt und haben danach ein paar Wochen hin und her dieses Projekt zum Plan gebracht. Und dann war natürlich der Gang mit den Beamten, Baugenehmigung, Umweltamt und. Das hat uns so 4 Monate lang Zeit gekostet. Und jetzt sind wir ganz stolz darauf, dass wir hier reine Bauzeit in 9 Monaten dieses Objekt fertiggestellt haben. Grundfläche 650 Quadratmeter. Eine Lehrwerkstatt mit modernster Ausrüstung, mit Hackschnitzelheizung und mit Holzverschalung. Und diese Holzverschalung stammt ja aus der Region. Die haben hier als Außenverschalung, was man jetzt hier sehen, Eiche. Die ist hier im Harz geschlagen worden und auch hergestellt worden, angeliefert. Und die Zimmerreihe hat es dann angebaut. Und die Lärchenverschalung im Innenhof ist dann auch hier in der Region gemacht worden. Und das andere ist dann richtiger Holzrahmenbau mit Plattenwerkstoffen, mit Holzfaserdämmung, mit Fichte als Ständerwerk. Und innen haben wir dann die Gipskartonplatten. Und eins möchte ich noch unbedingt erwähnen, wir haben einen Sternholz-Parkettfußboden verbaut zu 80% in diesem Haus. Und das spricht unwahrscheinlich an.
1: An diesem Nachmittag, Mitte April 2026, nahm Herr Koth zahlreiche offizielle, aber auch persönliche Abschiedsworte und Geschenke, immer verbunden mit den besten Wünschen für den nun folgenden neuen Lebensabschnitt, entgegen. Die Verabschiedung im Namen der gesamten Belegschaft vor Ort übernahm sein Nachfolger Johannes Brodowski.
3: Das Abschiedsgeschenk zu überreichen mache ich natürlich gerne. Ich bedanke mich für die wirklich guten Jahre seit 2019 auch im Rahmen oder im Namen.
0: Naja, gute Jahre.
3: Interessanten Jahre vom Forstbetrieb Süd, also von allen, die hier stehen. Vielen Dank.
1: Mit viel Witz und Charme ließ er im Anschluss die vergangenen 20 Jahre als Chef des Landesforstbetriebes Süd mit wirklich allen Höhen und Tiefen noch einmal Revue passieren.
0: Nein, also zur Einschulung bekam ich ein Buch geschenkt, Förster Grünrock erzählt. Und das konnte ich dann natürlich.

0: Natürlich nicht lesen. Bunte Bilder gucken wir vielleicht auch nicht. Also haben wir es lesen gelernt sehr schnell. Und von da ab war klar, ich werde Förster. Kam überhaupt nicht aus einer forstlich geprägten Familie. Mein Vater war Landwirt, meine Mutter Sekretärin. Aber ich wollte Förster werden und nichts anderes. Kein Lokomotivführer, kein Lehrer. Lehrer schon gar nicht. Offizier der Grenztruppen auch nicht. Förster.
1: Wobei er die Gelegenheit nutzte, sich auch einmal öffentlich bei seiner Ehefrau für ihre Geduld und Unterstützung zu bedanken.
0: Nicht unerwähnt und am Ende dieses, eigentlich jetzt am Anfang gehört, ist, dass ich das alles zu verdanken habe. Meine lieben Gattin hier, die sich gerade wieder mit fremden Hunden beschäftigt, weil sie keine eigenen Männer hat, oder in der Vergangenheit hatte. Ja, wir haben dieses Jahr auch 40-jährigen Hochzeitstag. Ne? Der eine oder andere hält nicht mal vier Wochen aus oder vier Jahre. Wir haben schon 40 Jahre miteinander verbracht. Die Anfangsphase war auch anstrengend. musste so das eine oder andere einstecken. Aber wir haben uns schon beim Studium kennengelernt. Junge, heißblütige Ostbürger. Aber als wir dann in Gardelegen mit unserem ersten Kind oder unserem ersten Sohn zusammen in unserem Forsthaus, war auch so ein Erlebnis. Deshalb sind wir da hingegangen. Ja, ist ein neu gebautes Forsthaus da. Wenn sie nach Gardelegen kommen, damals hat man noch Fachkräfte gesucht. Wenn sie nach Gardelegen kommen, dann kriegen sie ein neues Forsthaus. Sagt Peter Ehrlich mir. Dann komme ich da an, in unserem neuen Forsthaus. Da war es ein Rohbau, E5S. Da gab es auch so ein Bauprogramm. Ja, ein bisschen fehlt noch, aber wir haben ja eine eigene Handwerkerbrigade, Material haben wir aber nicht. So, und da waren dann auch wieder die Warm-Ups einmal im Frühjahr. Und jedenfalls hatten wir dann innerhalb vom halben Jahr diesen Rohbau zum Haus gemacht oder zum Wohnhaus gemacht. Natürlich nichts mit Holz, Herr Göbel, sondern Gasbetonsteine, auch mit weiten Lücken. Wollte dann, zwar das Bad war verputzt und mit so einem Ölanstrich, kennt vielleicht der eine oder andere Alter, so einen Ölanstrich, ich, um Gottes Willen, da kannst du doch nicht so leben, den Putz wieder abgekloppt, wollten einen Fliesen dran machen, sind wir extra nach Berlin gefahren, haben uns morgens um vier irgendwo in so einem Außengebiet an so einem Fliesenmarkt angestellt und haben dann Fliesen gekauft. Naja, dann musste der Putz wieder abgehackt werden, dann habe ich den Putz abgehackt mit so einem Mauerhammer. Da war die Spalten im Gasbeton waren so groß, dass mein Mauerhammer nach draußen gekommen ist. Und dann haben wir die Fliesen darauf geklebt, von außen kurz dagegen. Und es hielt, also so lange wir da gewohnt haben, hielt es. Und da ist so unser Familienleben gestartet. Wenn ich das heute so höre, was der ein oder andere Bürgergeldempfänger meint, geboten kriegen zu müssen vom Staat, oder auch die teilweise jungen Kollegen. Ja, also wenn ich so zurückblicke, nehmen Sie es mir nicht übel, hier alle Kollegen, die sich nicht onboarding gefühlt haben von mir besser behandelt werden wollten, das größte Leid habe ich meiner Familie angetan. Vielleicht ist mir die Zeit gegeben, das eine oder andere wieder gut zu machen. Und im Alter wird man ja, oder ist man auch nicht mehr so anspruchsvoll, Eckchen? Ne? Also die Liste hat sie schon geschrieben. Ich habe schon abgehakt. Nee, das ist nicht erledigt. Ne? Das war die wirklich Konstante in meinem Berufsleben. Die Liebe zu meiner Frau und die Unterstützung, die ich da gekriegt habe. Die mir auch eben in solchen schwierigen Lebenssituationen immer mal auf die Schulter geklappt hat und gesagt hat, du bist zwar ein Arschloch, aber du machst es richtig. Einem geholfen hat und da bin ich sehr glücklich, dass wir jetzt, sind gerade noch daran am Arbeiten, dass sie, ist 5 Jahre jünger wie ich, sieht aus wie 20, aber sind so 5 Jahre, dass wir dann jetzt auch zusammen einen Ruhestand machen können und vielleicht das ein oder andere noch nachholen und gemeinsam erleben können.
1: Schließlich dankte auch Eberhard Reckleben, Forstamtsleiter des Forstbetriebes Oberharz und ehemaliger Direktor des Landesforstbetriebes Sachsen-Anhalt.

0: Holger Koth im Namen der Betriebsleitung und als Freund für seine stets pragmatische und aufopferungsvolle Arbeit.
1: Verantwortungsbewusstsein bis an den Rand der Selbstaufgabe, wir haben es gehört, immer ansprechbar, entscheidungsstark, ein Feind der Bürokratie, ein Pragmatiker, klar in der Ansprache, klar in den Forderungen, aber auch immer bereit zu unterstützen und Hilfe zu leisten. Kurz, du warst ein toller Chef. Gott sei Dank nicht von mir, aber es gibt genügend, die, glaube ich, diese Einschätzung bestätigen können. Deshalb, lieber Holger, glaube ich, dass du Spuren im Wald und in dem Umfeld, in dem menschlichen Umfeld hinterlassen hast, auf die du stolz sein kannst. Ich jedenfalls bewundere deine berufliche Lebensleistung ganz explizit. Und ich bin ehrlicherweise, habe ich ein bisschen schlechtes Gewissen, weil ich die Spuren im Oberharz ja in den letzten Jahren nachhaltig verwischt habe. Aber ich bin ganz sicher, dass wir hier im Forstbetrieb Süd bei allen Problemen, die es in den letzten Jahren gab, und du hast es angesprochen, vieles finden wird, was noch lange an dich erinnert, an einen Forstmann, der mit seinem Ausscheiden aus dem Dienst in der Forstverwaltung ein großes Loch hinterlassen wird.

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1: Das Konzert von Josef Haydn, Die Schöpfung, wird am 6. September von 17 bis 19 Uhr in der St. Andreaskirche Eisleben unter der Leitung von Kirchenmusikdirektor Thomas Ennenbach aufgeführt. Die Solisten kommen von der Kantorei Eisleben und Sangerhausen sowie vom Mitteldeutschen Kammerchor. Zum Tag des offenen Denkmals lädt der Schmidtschacht Helbra am 13. September von 9:30 Uhr bis 16:30 Uhr ein.
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3: Nach zwei gut besuchten Hoffesten in den vergangenen Jahren entschlossen sich die Verantwortlichen des Biosphärenreservates Karstlandschaft Südharz in Zusammenarbeit mit der Gemeinde Südharz 2026 ein richtig großes Event auf die Füße zu stellen. Auf dem Gelände des neuen Informationszentrums Naturerlebnishöhle Heimkehle nahe Uftrungen wurde so am 9. Mai diesen Jahres zu Begegnungen, Entdeckungen und Genüssen, wie es im Flyer hieß, eingeladen. Nach der Eröffnung der Veranstaltung im Beisein von Minister Armin Willingmann und Landrat André Schröder hatten die zahlreichen Besucher die Möglichkeit, neben einem umfangreichen Rahmenprogramm an ca. 70 Ständen zu schauen, zu kaufen und mitzumachen.
4: Premiere, das erste Biosphärenfest heute hier. Haben Sie mit diesem Zuspruch gerechnet?
5: Wir haben darauf gehofft und das, was dann passiert, ist immer Überraschung. Aber wir freuen uns total, dass das so einen guten Anklang findet.
4: Wirklich auch viele Kinder, viele Familien.
5: Viele Kinder, viele Familien. Wir haben über 70 Aussteller. Schon das, finde ich, ist enorm und es scheint ein gutes Konzept zu sein.
4: Ja. Was gibt es denn alles zu erleben? Sie selbst sind ja gut vertreten, das habe ich schon gesehen.
5: Es gibt zu erleben. Wir haben die Landesenergieagentur da. Wir haben die Standortentwicklungsgesellschaft Mansfeld-Südharz da. Wir haben das Landeszentrum Wald, die Höhlenforscher. Wir haben unsere Partner Blatt und Bohne, Friwi und Bäckerei Bockrand dabei. Es gibt Wild, es gibt Pflanzen, es gibt Holz, es gibt Häkelarbeiten, es gibt Honig, es gibt die Angler mit einem Stand, wo man sogar einen Messerführerschein machen kann. Und ich glaube, ich habe gut Rebsdorf ist dabei, der Naturpark, der Nationalpark. Es ist ganz viel.
4: Also, was sagen Sie, das schreit nach Wiederholung, oder?
5: Es schreit nach Wiederholung. Ich wurde schon gefragt. Der Minister hat auch gesagt, er kommt nächstes Jahr wieder. Wir überlegen uns, wie wir aus der Premiere eine Tradition machen.
3: So brachte sich beispielsweise die Landesenergieagentur nicht nur mit einem Infostand ein.
6: Ja, erstmal herzlichen Dank. Vielen Dank, dass wir hier beim Biosphärenreservatsfest dabei sein dürfen. Wir wollen die Gelegenheit nutzen, drei Bauherrenmappen dem Biosphärenreservat zu übergeben, damit in Zukunft aus der Region der interessierte Bürger, der ein Haus sanieren möchte oder neu bauen möchte, sich produkt- und anbieterneutral informieren kann, diese Bauherrenmappe auch ausleihen kann bei euch und bestens informiert ist und das Biosphärenreservat natürlich dann auch ja, eine Aufwertung bekommt, ein Informationszentrum ist für die ganze Region. Bitte schön.
5: Vielen Dank. Die steht jetzt also im Biosphärenreservat Karstlandschaft Südharz in unserem Verwaltungsgebäude Hallische Straße 68a. Wer Interesse hat, sagt Bescheid, kommt vorbei, wir freuen uns drauf.

0: Wie bereits erwähnt, gab es viele Akteure, die für ein Gelingen des Festes sorgten. Und während die Südharz-Musikanten aus Rospor-Wenda sich um die musikalische Unterhaltung kümmerten, übernahm die Belegschaft des Restaurants zur Höhle Heimkehle die Versorgung mit Grillgut und anderen Leckereien. Dahin zog es auch den Südharzer Bürgermeister.
1: Ja, ich bin dienstlich hier als Bürgermeister.
2: Also es ist schon klar, natürlich, dass man hier mal vorbeischaut, ja?
1: Aber hundertprozentig, genau, ist ja unser Fest als Gemeinde. Wir sind ja mitveranstaltet, gemeinsam mit dem Biosphärenreservat. Und es ist eine tolle Sache, das erste Mal hier, ja, und so gleich so viele Menschen, ja, und toll.
2: Die Resonanz ist wirklich gut, ja?
1: Wir sind begeistert, ja, wir sind begeistert.
2: Was möchten Sie konsumieren oder mitnehmen?
1: Also jetzt erstmal so was Schönes, weil es gibt ja sehr viele kulinarische Höhepunkte hier. Dann schauen wir mal in eine Holzschnitzel rein, gucken wir uns auch nochmal an.

0: Ja, das ist also auch, toll, tolle Handwerkskunst hier. Ja, und gibt ja überall was zu sehen. Ja?
1: Schön, ist auch ein schöner Ort. Also.
2: Und auch die aktuelle Karstkönigin aus Hainrode war selbstverständlich mit von der Partie.
3: Eigentlich, das ist natürlich eine wundervolle Landschaft hier. Das ist unser Karstgebiet mit ganz, ganz vielen verschiedenen Karsterscheinungen. Hier haben wir eine Höhle, hier haben wir die ganzen Felsen. Das ist alles natürlich genial, Natur pur. Und deswegen muss man das einfach auch genießen. Ich finde es sehr schön. Ich habe Gänsehaut, weil so viele denn doch jetzt endlich wieder auf die Natur zurückkommen und sich auch sowas hier mit angucken. Immer wieder gerne.

0: Am Heimatort der Karstkönigin vorbei führt auch der Karstwanderweg, auf dem der Besucher europaweit einzigartige Landschaften und seltene Pflanzen erleben kann.
1: Sie vertreten den Karstwanderweg. Was ist denn dazu zu sagen?
2: Ja, was ist dazu zu sagen? Der Weg ist 265 Kilometer lang und geht durch drei Landkreise und drei Länder. Und es ist eine Kindereinheit, denn den Weg gibt es eigentlich erst so durchgehend seit Anfang der 90er Jahre. Und wir sind ganz stolz auf den Weg, weil er ist zertifiziert nach den Kriterien des Deutschen Wanderverbandes. Das heißt, er ist gut ausgeschildert, gut gepflegt.
1: Ich kann das bestätigen, ich bin schon gelaufen.
2: Und ja. Der Wanderer erfährt am Weg ganz viel über die Landschaft, über die Karstlandschaft, also über die Geologie im Selbststudium. Es gibt unheimlich viele Erklärungstafeln und er hat eine sehr abwechslungsreiche, teiloffene Landschaft. Das heißt große Buchenwälder, offene Weitsichten und ist für jeden Wanderer zu empfehlen.
1: Auch ab und zu mal eine Bank, das gibt's auch.
2: Ab und zu eine Bank. Die Verpflegung am Weg könnte vielleicht an manchen Stellen besser sein. Ja. Also nie vergessen, auch ein Getränk mitzunehmen und etwas zu essen.
0: Aber auch für die jüngsten Besucherinnen und Besucher des ersten Biosphärenfestes gab es zahlreiche Möglichkeiten, sich auszuprobieren. So zum Beispiel an der Fledermausstation, wo fleißige Männer Nistkästen für die Flattertiere zimmerten, die im Anschluss bemalt werden und natürlich auch mit nach Hause genommen werden konnten.

0: Die Reit- und Ferienanlage Gut Trebsdorf ist bekannt für zahlreiche Aktivitäten mit Pferden und Ponys. Auch auf dem Fest an der Heimkehle war das gut vertreten.
1: Ja, ich gehe so einmal in der Woche gehe ich reiten.
2: Also du bist ja richtig Profi schon.
1: Ja.
2: Wow. Also so ein kleines Pony ist doch gar nichts.
1: Ja, eigentlich reite ich auf normal großen Pferden.
2: Genau, super.
1: Ja.
2: Na dann können wir ja mal gucken, was du kannst.
1: Ja, ich kann eigentlich auch schon Galopp.
2: Ui.
1: Das mache ich zwar nicht so oft, aber ich kann's.

0: sowie das Obst- und Weingut Goldschmidt aus Bayern-Naumburg, waren es durchweg regionale Unternehmen, die eingeladen wurden, sich am Fest zu beteiligen. Auch die Gartenbaumschule Lehnert aus Sangerhausen war dabei.
1: Ja, ich habe mich gefreut, wo ich die E-Mail bekam, dass sie hier das Biosphärenfest machen wollen und dachte mir, ist ja einmal eine gute Sache und zweitens mal natürlich auch eine Chance für uns, ein bisschen mal uns zu zeigen, zu präsentieren.
2: Sie sitzen ja eigentlich an repräsentativer Stelle, sage ich
1: ja,
2: mal.
1: Ja, durchaus, in dem Fall, ja.
2: Aber trotzdem, manch einer kennt sie doch nicht und vielleicht...
1: Genau so ist das, ja, wer weiß, manchmal kommen dann auch vielleicht welche eben mal gerade Rottleberode und ein Stück dahinter und so kann man sich noch ein bisschen bekannter machen.
2: Genau. Was haben Sie alles dabei, noch ganz kurz?
1: Wir haben tatsächlich versucht, so ein bisschen querbeet zu sein. Wir haben natürlich unsere Rosen mit dabei, gewisse Blühsträucher, Ahorne, Knappelazaleen und auch so Rhododendron.
2: Ein paar besondere Dinge.
1: Ein paar Sachen, unsere Pfingstrosen, Strauchpfingstrosen, die werden jetzt doch regelmäßig wieder angeschaut, weil die riesen Blüten haben. Mhm. Ja, ein bisschen was im Bodendecker, Zwergsträucher. Wir haben versucht, von allem so ein bisschen was mit dabei zu haben. Was ein bisschen fehlt, ist natürlich das große Sortiment. Mhm. Aber das
2: haben Sie ja da in Ihrer Firma.
1: Genau so ist das.
0: Zum Schluss sei noch die Höhle selbst erwähnt, in der den ganzen Tag über gut besuchte Führungen stattfanden. Während diese beiden Höhlentaucher alle Kinder einluden, einen extra aufgebauten Parcours in der Heimkehle zu absolvieren. Die Erwachsenen interessierten sich indessen mehr für die Ausstellung und die dazugehörigen Informationen, auch zum Höhlentauchen.

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0: Das Zollhaus und auch das gleichnamige Forstrevier nahe Sangerhausen gehören zum Landesforstbetrieb Süd als einem von 5 in Sachsen-Anhalt. 21.000 Hektar Wald verteilen sich hier über die Landkreise Mansfeld-Südharz, Saalekreis, Harz, Burgenlandkreis und die Stadt Halle. Das waldbauliche Ziel und der Arbeitsschwerpunkt des Forstbetriebes bestehen darin, strukturreiche, stabile Mischbestände zu schaffen, die langfristig die Ansprüche der Gesellschaft erfüllen und auch den betriebswirtschaftlichen Erwartungen entsprechen. Dabei stammt das geerntete Holz zu 2/3 von Nadelholzbäumen, zum Beispiel der Kiefer, und der Rest vor allem von der Baumart Eiche und Buche. Je nach Holzart, Durchschnitt und Qualität verkauft der Landesforstbetrieb das Holz an regionale und überregionale Kunden. Die langjährige Leitung des Forstbetriebes Süd hatte ein Mann von der Küste inne. Von der Insel Pöhl, jüngst bekannt geworden durch einen dort gestrandeten Buckelwal, kam Holger Koth 2006 ins Mansfelder Land, nachdem er zuvor bereits in mehreren Forstbetrieben der Republik wertvolle Erfahrungen gesammelt hatte. Nahm er nun vom Verwaltungssitz in Oberstdorf aus die Geschicke des Landesforstbetriebes Süd in seine Hände. Der Baumbestand sowie das Wild als Teil des Ökosystems Wald gehörten genauso zu seinen Aufgaben wie auch immer wieder Krisensituationen, die es zu meistern galt, so zum Beispiel nach dem Sturm Friederike 2018 und den darauf folgenden Borkenkäferkalamitäten. Nach gut 20 Jahren übergibt Herr Koth nun an einen jüngeren Kollegen und geht in Pension.
1: Klar, ist ein Traumberuf und der Job hat Spaß gemacht, macht immer noch Spaß. Und ja, man fährt so mit einem lachenden und einem tränenden Auge durch die Landschaft und verabschiedet sich sozusagen. Also ja, natürlich ist es schön, aber auch die Zeit danach wird schön sein und es hat jedes seine Zeit.
2: Sie sind ja nicht von hier, das hört man. Wie sind Sie denn zum Landesforstbetrieb Süd oder überhaupt hier in den Südharz gekommen? Wie hat sich es denn hervorschlagen?
1: Ja, das ist lange Geschichte. Also gebürtig bin ich Mecklenburger, an der Ostseeküste aufgewachsen, vor den Toren von Lübeck geboren, aber auf mecklenburgischer Seite. Manche sagen auf falscher Seite, aber letzten Endes ist es dann doch noch gut gegangen und ja, die politische Wende hat auch mir in die Karten gespielt. Ich war nach dem Studium mit meiner Frau zusammen, die aus dem Eichsfeld kommt, haben wir uns genau zwischen Küste und Eichsfeld niedergelassen bei Gardelegen und über diverse Zufälle oder Umstände bin ich dann in Harz gekommen, 1997, erst 10 Jahre in Trautenstein im Oberharz und seit 2006 bin ich dann hier nach Sangerhausen versetzt worden.
2: Ist ja ein richtiges kleines Jubiläum.
1: Ja, 20 Jahre. Also 20 Jahre und 3 Monate war ich hier tätig tatsächlich. Es war natürlich auch anstrengend, jeden Tag 140 Kilometer hin und zurück zu fahren, 2,5 Stunden quer über den Harz. Aber trotzdem war ich froh, dass ich diesen Job hier gekriegt habe, als Forstbetriebsleiter im Forstbetrieb Süd. Und ja, habe das gerne gemacht. Und wenn man so 20 Jahre zurückschaut, auch das eine oder andere erlebt, vielleicht auch den einen oder anderen Waldbestand ein bisschen mitgeformt und verändert, will ich nicht sagen. Dafür ist die Zeit zu kurz im Wald. Da denkt man in 100, 120, 200 Jahren. Aber so meinen Anteil habe ich doch, hoffe ich jedenfalls, geleistet.
2: Es gab ja wirklich schwere Zeiten, was wir auch als Punktum mit begleitet haben. 2018 Sturm Friederike und dann der Borkenkäfer und die trockenen Jahre. Da können wir ja noch mal drauf kommen, aber gab es auch schöne Jahre. Wie haben Sie denn den Wald damals vorgefunden, vor 20 Jahren?
1: Ja, es war für mich jetzt wieder was ganz anderes, nachdem ich erst 10 Jahre, wie gesagt, in Trautenstein war, im Oberharz. Das war fast ein reiner Fichtenbetrieb. Und da war das natürlich hier im Südharz. Das geht ja auch weit ins Land, also bis Zeitz runter. Der Forstbetrieb Süd ist ja nicht nur der Südharz, sondern der gesamte Süden Sachsen-Anhalts, der Landeswald. Das war doch wieder eher so ein bisschen mehr wie Kindheit. Viele Laubbäume, kleinere Waldgebiete, bessere Böden und insofern sehr viel interessanter, auch aus forstlicher Sicht und abwechslungsreicher. Also ich fand es sehr schön hier und habe mich gleich da mehr oder weniger zu Hause gefühlt und ja, habe ein tolles Team hier vorgefunden. Wir sind aus sechs oder sieben Forstämtern zusammengesetzt gewesen dann 2006, die alle irgendwo ein bisschen was Neues vorgefunden haben. Und ja, wir waren alle 20 Jahre jünger, zum Höhepunkt unserer Schaffenskraft. Also war eine schöne Zeit, gerade so die ersten Jahre. Sie sagten schon, bis 2018.
2: Das war eine Zäsur dann, oder?
1: Ja, bis 2018 war es eine normale, eigentlich normale Zeit, schöne Zeit. Mit normalen Betriebsablauf. Natürlich gab es auch da schon mal 2007 war der Sturm Kyrill, der hat uns aber bei weitem nicht so stark erwischt wie 2018 Friederike. Es gab immer mal wieder auch die eine oder andere ungeplante Geschichte, aber insgesamt konnte man damit gut umgehen. Die Zäsur kam tatsächlich 2018. Einerseits durch den Orkan und noch viel mehr eigentlich von der Öffentlichkeit mehr oder weniger unbemerkt waren die Schäden dann, die durch Trockenheit und Hitze nachfolgten und durch diese in den geschwächten Wäldern eben durch diese Masse von negativen Einflüssen ging es dem Wald also wirklich schlecht. Die letzten zwei, drei Jahre ist es ein bisschen besser wieder geworden. Aber gerade so Anfang der 2020er Jahre, dann kam noch Corona dazu, dann kamen die wirtschaftlichen Einbußen dazu durch den Ukraine-Krieg. Und ja, alles zusammen war eine wirklich harte Zeit und hat so die Spuren im Wald hinterlassen und auch natürlich bei den Kollegen hinterlassen. Das war mit normalem Aufwand nicht zu managen und da sind viele an die Grenzen belastet worden. Ne? Und inzwischen sind wir eben auch alle 20 Jahre älter geworden und insofern Erfahrung gleicht das eine oder andere aus, aber man wird natürlich auch ja, im gewissen Sinn auch ein bisschen dünnhäutiger und auch körperlich nicht mehr so belastbar. Das merkt man schon, wenn man dann über die 60 ist oder jetzt sogar über die 65 ist, dass es dann auch irgendwann mal Richtung Ruhestand geht.
2: Landesforstbetrieb heißt also, Sie sind nicht ganz unabhängig von der Politik. Da gab es ja auch immer Querelen in der Richtung mit der Lehrlingsausbildung. Das weiß ich auch aus persönlichen Gründen. Also die Lehrlinge wurden in Sachsen-Anhalt ausgebildet, aber die blieben ja nicht hier. Warum eigentlich? Oder was sagen Sie dazu? War das ein Fehler? Oder?
1: Naja, der Landesforstbetrieb oder die Forstverwaltung ist 2006 neu organisiert, neu strukturiert worden und der Landesforstbetrieb sollte eigentlich ein wirtschaftlich tragfähiger Betrieb sein, der ausschließlich den Landeswald bewirtschaftet nach betriebswirtschaftlichen Grundsätzen mit dem Zweck der Gewinnerzielung für den Eigentümer.

0: also für, sprich für das Land. Und man hat uns dann aber ehrlich gesagt nicht die Grundvoraussetzung gegeben, dass wir wirklich wirtschaftlich unabhängig agieren konnten, sondern wir sind nach wie vor Haushaltsbetrieb geblieben, also waren von der Politik und vom Finanzminister, vom Personalrecht überall abhängig und mussten uns an die allgemeinen Grundsätze der Verwaltung halten. Und das brachte es eben mit sich, dass wir lange Zeit kein Personal einstellen konnten. Eigentlich erst die letzten 3, 4, 5 Jahre wieder in geringem Umfang ausbilden, selber ausbilden und auch Personal einstellen. Aber gerade bei den Forstwirten zum Beispiel machen wir die Ausbildung nicht selber, sondern die läuft in dem Landeszentrum Wald, also unserem Partnerbetrieb, der für die Privatwaldbewirtschaftung und für die Gemeinwohlaufgaben zuständig ist. Und ja, da konnten wir lange Zeit, 15 Jahre, de facto keine Azubis einstellen. Unsere eigenen Leute wurden immer älter und waren immer weniger einsetzbar. Und der Ausgleich oder der Austausch ist, wie gesagt, jetzt erst die letzten Jahre erfolgt. Inzwischen gibt es zu wenig, um den großen Bedarf zu decken. Ist ja auch in der Privatwirtschaft, also bei den forstlichen Dienstleistungsunternehmen, eine hohe Nachfrage da. Und es sind viele gute Leute abgewandert in andere Bundesländer, in die Forstverwaltung, die noch eingestellt haben zu der Zeit. Und heute ist es schwierig. Und das ist ein allgemeiner Umstand, den man einfach berücksichtigen muss, dass wir gerade auch in der letzten Zeit doch auch zunehmend eine Bürokratisierung, die ja auch allgemein beklagt wird, auch bei uns in der Forstverwaltung erleben, auch im gewissen Sinne Politisierung der Entscheidungen und dass so einige Rahmenbedingungen für uns als wirtschaftenden Betrieb, der den Wald pflegen und nutzen muss und auch wieder verjüngen muss, sind das nicht in allen Fällen die besten Entscheidungen, die dort getroffen werden.
1: Wir sind ja gerade direkt neben dem Harvester zu sitzen. Wie läuft denn das ab? Was ist denn das jetzt konkret, was da gemacht wird?
0: Also dieser Arbeit, die jetzt hier läuft, wir sind also noch dabei, bis, ja, wenn das erste Laub kommt, wird Schluss gemacht. Man sagt, wenn der Saft in die Bäume schießt, dann wird auch die Holzqualität schlechter. Aber wir sind dabei, jetzt hier sozusagen zu durchforsten. Das heißt, die guten Bäume bleiben stehen, werden im Wuchsraum begünstigt und die eher schlechteren kommen raus, werden natürlich auch dann zu verkaufsfähigen Sortimenten aufgearbeitet und verjüngen. Wir wünschen uns einen gemischten Bestand, also sowohl von den Baumarten her, aber auch vom Alter her. Also dass eine möglichst tief gestaffelte Struktur in den Waldbeständen ist. Und ja, dazu muss eben auch Licht auf den Boden kommen und die kleinen Bäume die Chance haben, dass sie wachsen können. Und die großen, wie gesagt, oben die Kronen, die besten, sich auch gut entwickeln können. Und das wird hier gerade gemacht.
1: Ähnlich wie beim Rübenverziehen, sagten Sie.
0: Ja, wer das früher noch kennt, auch beim Rübenverziehen musste man das ehemals Gesäte ausdünnen, dass die Richtigen die Chance hatten, richtig dick und reif zu werden. Und das ist bei den Bäumen genauso, aber es zieht sich natürlich eben über sehr viel längere Zeit hin. Also wir haben hier einen Eichenbestand, der ist jetzt so um die 60, 70 Jahre alt und hat noch nicht mal die Hälfte seines Lebens sozusagen erreicht. Also da werden noch ein paar Generationen hoffentlich als Förster mir nachfolgen, die dann wirklich reife Bäume dann hier mal ernten werden.
1: Was würden Sie sich denn wünschen von den nächsten Generationen für den Wald?
0: Ja, für den Wald, dass sie sorgsam und verantwortungsvoll mit umgehen. Wenn man das hier so sieht, die sind also jeden Tag unterwegs. Das ist die Pflegezeit, also da ist man schon relativ auf der sicheren Seite. Das ist nicht so wie in den Großstädten.

0: sein, dass es sich irgendwie fängt. Die Umweltbedingungen werden natürlich nicht besser. Klimawandel ist in aller Munde und der Wald ist einer der Landschaftsbestandteile, die da am meisten und am ehesten drunter leidet. Die Bäume mit ihren langen Wachstumszeiten sind da stark von beeinflusst und können sich nicht so schnell an die wechselnden Umweltbedingungen anpassen. Aber auf der anderen Seite geht es irgendwie, wird es weitergehen und wir müssen uns als Förster Mühe geben, da so ein bisschen mitzugestalten, der Natur unter die Arme zu greifen. Nichts tun bringt auch nichts. Und zu viel zu verlangen ist auch der falsche Weg, aber Natur beobachten, Zeit dafür haben, sich damit auseinanderzusetzen und an den richtigen Stellen mit dem richtigen Maß, wie gesagt, unterstützend mit einzugreifen, das ist, denke ich, die Aufgabe, die vor uns liegt und für die Gesellschaft und für die Landschaft insgesamt eben diesen Wald zu erhalten, zu mehren bestenfalls. Ja, das ist unsere Aufgabe.
1: In den vergangenen Monaten ist beim Landesforstbetrieb Süd in Oberstdorf übrigens eine neue Lehrwerkstatt mit modernsten, funktionalen Ausbildungsräumen entstanden. Damit geht auch ein Traum von Holger Koth in Erfüllung. Und er war der Erste, der das neue Haus für seine Verabschiedungsfeier nutzen durfte.
2: Dieses Projekt ist ja nun mehr oder weniger ein Kind von Herrn Koth. Er hat es durchgesetzt, dass das hier gebaut werden darf. Und wir haben dann uns zusammengesetzt und haben danach ein paar Wochen hin und her dieses Projekt zum Plan gebracht. Und dann war natürlich der Gang mit den Beamten, Baugenehmigung, Umweltamt und. Das hat uns so 4 Monate lang Zeit gekostet. Und jetzt sind wir ganz stolz darauf, dass wir hier reine Bauzeit in 9 Monaten dieses Objekt fertiggestellt haben. Grundfläche 650 Quadratmeter. Eine Lehrwerkstatt mit modernster Ausrüstung, mit Hackschnitzelheizung und mit Holzverschalung. Und diese Holzverschalung stammt ja aus der Region. Wir haben hier als Außenverschalung, was wir jetzt hier sehen, Eiche. Die ist hier im Harz geschlagen worden und auch hergestellt worden, angeliefert. Und die Zimmerei hat es dann angebaut. Und die Lärchenverschalung im Innenhof ist dann auch hier in der Region gemacht worden. Und das andere ist ein richtiger Holzrahmenbau mit Plattenwerkstoffen, mit Holzfaserdämmung, mit Fichte als Ständerwerk. Und innen haben wir dann die Gipskartonplatten. Und eins möchte ich noch unbedingt erwähnen, wir haben einen Sternholzparkettfußboden verbaut, zu 80% in diesem Haus. Und das spricht unwahrscheinlich an.
1: An diesem Nachmittag Mitte April 2026 nahm Herr Koth zahlreiche offizielle, aber auch persönliche Abschiedsworte und Geschenke, immer verbunden mit den besten Wünschen für den nun folgenden neuen Lebensabschnitt, entgegen. Die Verabschiedung im Namen der gesamten Belegschaft vor Ort übernahm sein Nachfolger Johannes Brodowski.
3: Das Abschiedsgeschenk zu überreichen mache ich natürlich gerne. Ich bedanke mich für die wirklich guten Jahre seit 2019 auch im Rahmen oder im Namen.
0: Naja, gute Jahre.
3: Interessanten Jahre vom Forstbetrieb Süd, also von allen, die hier stehen. Vielen Dank.
1: Mit viel Witz und Charme ließ er im Anschluss die vergangenen 20 Jahre als Chef des Landesforstbetriebes Süd mit wirklich allen Höhen und Tiefen noch einmal Revue passieren.
0: Nein, also zur Einschulung bekam ich ein Buch geschenkt, Förster Grünrock erzählt. Und das konnte ich dann natürlich nicht lesen. Bunte Bilder gucken reicht auch nicht. Also haben wir es lesen gelernt sehr schnell. Und von da ab war klar, ich werde Förster. Kam überhaupt nicht aus einer forstlich geprägten Familie. Mein Vater war Landwirt, meine Mutter Sekretärin. Aber ich wollte Förster werden, nichts anderes, kein Lokomotivführer, kein Lehrer schon gar nicht. Offizier der Grenztruppen auch nicht, Förster.
1: Wobei er die Gelegenheit nutzte, sich auch einmal öffentlich bei seiner Ehefrau für ihre Geduld und Unterstützung zu bedanken.
0: Nicht unerwähnt und am Ende dieses, eigentlich jetzt am Anfang gehört, ist, dass ich das alles zu verdanken habe. Meine lieben Gattin hier, die sich gerade wieder mit fremden Hunden beschäftigt, weil sie keine eigenen Männer hat,

0: Vergangenheit hatte. Ja, wir haben dieses Jahr auch 40-jährigen Hochzeitstag. Ne? Der eine oder andere hält nicht mal vier Wochen aus oder vier Jahre. Wir haben schon 40 Jahre miteinander verbracht. Die Anfangsphase war auch anstrengend. musste so das eine oder andere einstecken. Aber also wir haben uns schon beim Studium kennengelernt. Junge, heißblütige Ostbürger. Aber als wir dann in Gardelegen mit unserem ersten Kind oder unserem ersten Sohn zusammen in unserem Forsthaus, war auch so ein Erlebnis. Deshalb sind wir da hingegangen, ja, es ist ein neu gebautes Forsthaus da. Wenn Sie nach Gardelegen kommen, damals hat man noch Fachkräfte gesucht. Wenn Sie nach Gardelegen kommen, dann kriegen Sie ein neues Forsthaus, sagt Peter Ehrlich mir. Dann komme ich da an, in unserem neuen Forsthaus, da war es ein Rohbau, E5S. Da gab es auch so ein Bauprogramm. Ja, ein bisschen fehlt noch, aber wir haben ja eine eigene Handwerkerbrigade, Material haben wir aber nicht. So, und dann waren dann auch wieder die One-Mobs einmal im Spiel. Und jedenfalls hatten wir dann innerhalb vom halben Jahr diesen Rohbau zum Haus gemacht oder zum Wohnhaus gemacht. Natürlich nichts mit Holz, Herr Göbel, sondern Gasbetonsteine, auch mit weiten Lücken. Wollte dann, zwar das Bad war verputzt und mit so einem Ölanstrich, kennt vielleicht der eine oder andere Alter noch, so einen Ölanstrich. Ich, um Gottes Willen, da kannst du doch nicht so leben. Den Putz wieder abgekloppt, wollten einen Fliesen dran machen, sind wir extra nach Berlin gefahren, haben uns morgens um vier irgendwo in so einem Außengebiet an so einem Fliesenmarkt angestellt und haben dann Fliesen gekauft. Naja, dann musste der Putz wieder abgehackt werden, dann habe ich den Putz abgehackt mit so einem Mauerhammer. Und da war die Spalten im Gasbeton waren so groß, dass man Mauerhammer nach draußen gekommen ist. Und ja, dann haben wir die Fliesen darauf geklebt, von außen Putz dagegen. Und es hielt, also so lange wir da gewohnt haben, hielt es. Und ja, da ist so unser Familienleben gestartet. Wenn ich das heute so höre, was der ein oder andere Bürgergeldempfänger meint, geboten kriegen zu müssen vom Staat oder auch die teilweise jungen Kollegen. Ja, also wenn ich so zurückblicke, nehmen Sie es mir nicht übel, hier alle Kollegen, die sich nicht onboarding gefühlt haben von mir besser behandelt werden wollten, das größte Leid habe ich meiner Familie angetan ja, vielleicht ist mir die Zeit gegeben, das eine oder andere wieder gut zu machen und im Alter wird man ja, oder ist man auch nicht mehr so anspruchsvoll, Eltchen, ne? Also die Liste hat sie schon geschrieben, ich habe schon abgehakt, nee, das ist nicht erledigt, ne? Und jedenfalls, das war die wirklich Konstante in meinem Berufsleben, die Liebe zu meiner Frau und die Unterstützung, die ich da gekriegt habe. Und die mir auch eben in solchen schwierigen Lebenssituationen immer mal auf die Schulter geklappt hat und gesagt hat, du bist zwar ein Arschloch, aber du machst es richtig. Einem geholfen hat und da bin ich sehr glücklich, dass wir jetzt, sind gerade noch daran am Arbeiten, dass sie, ist 5 Jahre jünger wie ich, sieht aus wie 20, aber sind so 5 Jahre, dass wir dann jetzt auch zusammen einen Ruhestand machen können und vielleicht das ein oder andere noch nachholen und gemeinsam erleben können.
1: Schließlich dankt auch Eberhard Reckleben, Forstamtsleiter des Forstbetriebes Oberharz und ehemaliger Direktor des Landesforstbetriebes Sachsen-Anhalt, Holger Koth, im Namen der Betriebsleitung und als Freund für seine stets pragmatische und aufopferungsvolle Arbeit.
2: Verantwortungsbewusstsein bis an den Rand der Selbstaufgabe, wir haben es gehört, immer ansprechbar, entscheidungsstark, ein Feind der Bürokratie, ein Pragmatiker, klar in der Ansprache, klar in den Forderungen, aber auch immer bereit, zu unterstützen und Hilfe zu leisten. Kurz, du warst ein toller Chef. Gott sei Dank nicht von mir, aber es gibt genügend, die, glaube ich, diese Einschätzung bestätigen können. Deshalb, lieber Holger, glaube ich, dass du Spuren im Wald und in dem Umfeld, in dem menschlichen Umfeld hinterlassen hast, auf die du stolz sein kannst.

ich jedenfalls bewundere deine berufliche Lebensleistung ganz explizit. Und ich bin ehrlicherweise, habe ich ein bisschen schlechtes Gewissen, weil ich die Spuren im Oberharz ja in den letzten Jahren nachhaltig verwischt habe. Aber ich bin ganz sicher, dass wir hier im Forstbetrieb Süd bei allen Problemen, die es in den letzten Jahren gab, und du hast es angesprochen, vieles finden wird, was noch lange an dich erinnert, an einen Forstmann, der mit seinem Ausscheiden aus dem Dienst in der Forstverwaltung ein großes Loch hinterlassen wird.

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1: Das Konzert von Josef Haydn, Die Schöpfung, wird am 6. September von 17 bis 19 Uhr in der St. Andreaskirche Eisleben unter der Leitung von Kirchenmusikdirektor Thomas Ennenbach aufgeführt. Die Solisten kommen von der Kantorei Eisleben und Sangerhausen sowie vom Mitteldeutschen Kammerchor. Zum Tag des offenen Denkmals lädt der Schmidtschacht Helbra am 13. September von 9:30 Uhr bis 16:30 Uhr ein.
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3: Nach zwei gut besuchten Hoffesten in den vergangenen Jahren entschlossen sich die Verantwortlichen des Biosphärenreservates Karstlandschaft

0: Südharz in Zusammenarbeit mit der Gemeinde Südharz 2026 ein richtig großes Event auf die Füße zu stellen. Auf dem Gelände des neuen Informationszentrums Naturerlebnishöhle Heimkehle nahe Uftrungen wurde so am 9. Mai diesen Jahres zu Begegnungen, Entdeckungen und Genüssen, wie es im Flyer hieß, eingeladen. Nach der Eröffnung der Veranstaltung im Beisein von Minister Armin Willingmann und Landrat André Schröder hatten die zahlreichen Besucher die Möglichkeit, neben einem umfangreichen Rahmenprogramm an ca. 70 Ständen zu schauen, zu kaufen und mitzumachen.
1: Premiere, das erste Biosphärenfest heute hier. Haben Sie mit diesem Zuspruch gerechnet?
2: Wir haben darauf gehofft und das, was dann passiert, ist immer Überraschung, aber wir freuen uns total, dass das so einen guten Anklang findet.
1: Wirklich auch viele Kinder, viele Familien.
2: Viele Kinder, viele Familien. Wir haben über 70 Aussteller. Schon das, finde ich, ist enorm und es scheint ein gutes Konzept zu sein.
1: Ja. Was gibt es denn alles zu erleben? Sie selbst sind ja gut vertreten, das habe ich schon gesehen.
2: Es gibt zu erleben. Wir haben die Landesenergieagentur da. Wir haben die Standortentwicklungsgesellschaft Mansfeld Südharz da. Wir haben das Landeszentrum Wald, die Höhlenforscher. Wir haben unsere Partner Blatt und Bohne, Friwi und Bäckerei Bockrand dabei. Es gibt Wild, es gibt Pflanzen, es gibt Holz, es gibt Häkelarbeiten, es gibt Honig, es gibt die Angler mit einem Stand, wo man sogar einen Messerführerschein machen kann. Und ich glaube, ich habe gut Rebsdorf ist dabei, der Naturpark, der Nationalpark, es ist ganz viel.
1: Also, was sagen Sie, das schreit nach Wiederholung?
2: Es schreit nach Wiederholung, ich wurde schon gefragt, der Minister hat auch gesagt, er kommt nächstes Jahr wieder. Wir überlegen uns, wie wir wie wir aus der Premiere eine Tradition machen.
0: So brachte sich beispielsweise die Landesenergieagentur nicht nur mit einem Infostand ein.
3: Ja, erstmal herzlichen Dank. Vielen Dank, dass wir hier beim Biosphärenreservatsfest dabei sein dürfen. Wir wollen die Gelegenheit nutzen, drei Bauherrenmappen dem Biosphärenreservat zu übergeben, damit in Zukunft aus der Region der interessierte Bürger, der ein Haus sanieren möchte oder neu bauen möchte, sich produkt- und anbieterneutral informieren kann, diese Bauherrenmappe auch ausleihen kann bei euch und bestens informiert ist und das Biosphärenreservat natürlich dann auch eine Aufwertung bekommt, ein Informationszentrum ist für die ganze Region. Bitte schön.
2: Vielen Dank. Die steht jetzt also im Biosphärenreservat Karstlandschaft Südharz in unserem Verwaltungsgebäude Hallische Straße 68a. Wer Interesse hat, sagt Bescheid, kommt vorbei, wir freuen uns drauf.

0: Wie bereits erwähnt, gab es viele Akteure, die für ein Gelingen des Festes sorgten. Und während die Südharz-Musikanten aus Rospor-Wenda sich um die musikalische Unterhaltung kümmerten, übernahm die Belegschaft des Restaurants zur Höhle Heimkehle die Versorgung mit Grillgut und anderen Leckereien. Dahin zog es auch den Südharzer Bürgermeister.
1: Ja, ich bin dienstlich hier als Bürgermeister.
2: Also ist es schon klar, natürlich, dass man hier mal vorbeischaut, ja?
1: Aber hundertprozentig, genau, ist ja unser Fest als Gemeinde. Wir sind ja mitveranstaltet, gemeinsam mit dem Biosphärenreservat. Und es ist eine tolle Sache, das erste Mal hier. Ja, und gleich so viele Menschen, ja, und toll.
2: Die Resonanz ist wirklich gut, ja?
1: Wir sind begeistert, ja, wir sind begeistert.
2: Was möchten Sie konsumieren oder mitnehmen?
1: Also jetzt erstmal hast du was Schönes, weil es gibt ja sehr viele kulinarische Höhepunkte hier. Dann schauen wir mal eine Holzschnitze rein, gucken wir uns auch nochmal an. Ja, das ist also auch tolle Handwerkskunst hier. Ja, und es gibt ja überall was zu sehen. Ja.
3: Schön, ist auch ein schöner Ort.
0: Und auch die aktuelle Karstkönigin aus Hainrode war selbstverständlich mit von der Partie.
4: Eigentlich, das ist natürlich eine wundervolle Landschaft hier. Das ist unser Karstgebiet mit ganz, ganz vielen verschiedenen Karsterscheinungen. Hier haben wir eine Höhle, hier haben wir die ganzen Felsen. Das ist alles natürlich genial, Natur pur. Und deswegen muss man das einfach auch genießen. Ich finde es sehr schön. Ich habe Gänsehaut, weil so viele denn doch jetzt endlich wieder auf die Natur zurückkommen und sich auch sowas hier mit angucken. Immer wieder gerne.

0: Am Heimatort der Karstkönigin vorbei führt auch der Karstwanderweg, auf dem der Besucher europaweit einzigartige Landschaften und seltene Pflanzen erleben kann.
1: Wir vertreten den Karstwanderweg. Was ist denn dazu zu sagen?
2: Ja, was ist dazu zu sagen? Der Weg ist 265 Kilometer lang und geht durch drei Landkreise und drei Länder. Und ist ein Kind der Einheit, denn den Weg gibt es eigentlich erst so durchgehend seit Anfang der 90er Jahre. Und wir sind ganz stolz auf den Weg, weil er ist zertifiziert nach den Kriterien des Deutschen Wanderverbandes. Das heißt, er ist gut ausgeschildert, gut gepflegt.
1: Ich kann das bestätigen, ich bin schon gelaufen.
2: Und der Wanderer erfährt am Weg ganz viel über die Landschaft, über die Karstlandschaft, also über die Geologie im Selbststudium. Es gibt unheimlich viele Erklärungstafeln und er hat eine sehr abwechslungsreiche, teiloffene Landschaft. Das heißt große Buchenwälder, offene Weitsichten und ist für jeden Wanderer zu empfehlen.
1: Auch ab und zu mal eine Bank, das gibt es auch.
2: Ab und zu eine Bank. Die Verpflegung am Weg könnte vielleicht an manchen Stellen besser sein. Ja. Also nie vergessen, auch ein Getränk mitzunehmen und etwas zu essen.
0: Aber auch für die jüngsten Besucherinnen und Besucher des ersten Biosphärenfestes gab es zahlreiche Möglichkeiten, sich auszuprobieren. So zum Beispiel an der Fledermausstation, wo fleißige Männer Nistkästen für die Flattertiere zimmerten, die im Anschluss bemalt werden und natürlich auch mit nach Hause genommen werden konnten.

0: Die Reit- und Ferienanlage Gut Trebsdorf ist bekannt für zahlreiche Aktivitäten mit Pferden und Ponys. Auch auf dem Fest an der Heimkehle war das gut vertreten.
1: Ja, ich gehe so einmal in der Woche gehe ich reiten.
2: Also du bist ja richtiger Profi schon?
1: Ja.
2: Wow. Also so ein kleines Pony ist doch gar nichts.
1: Ja, eigentlich reite ich auf normal großen Pferden.
2: Genau, super.
1: Ja.
2: Na dann können wir ja mal gucken, was du kannst.
1: Ja, ich kann eigentlich auch schon Galopp.
2: Ui.
1: Das mache ich zwar nicht so oft, aber ich kann es.

0: sowie das Obst- und Weingut Goldschmidt aus Bayern-Naumburg, waren es durchweg regionale Unternehmen, die eingeladen wurden, sich am Fest zu beteiligen. Auch die Gartenbaumschule Lehnert aus Sangerhausen war dabei.
1: Ja, ich habe mich gefreut, wo ich die E-Mail bekam, dass sie hier das Biosphärenfest machen wollen und dachte mir, ist ja einmal eine gute Sache und zweitens mal natürlich auch eine Chance für uns, ein bisschen mal uns zu zeigen, zu präsentieren.
2: Sie sitzen ja eigentlich an repräsentativer Stelle, sage ich mal.
1: Ja, durchaus, in dem Fall, ja.
2: Aber trotzdem, manch einer kennt sie doch nicht und vielleicht...
1: Genau so ist das, ja, wer weiß, manchmal kommen dann auch vielleicht welche eben mal gerade Rottleberode und ein Stück dahinter und so kann man sich noch ein bisschen bekannter machen.
2: Genau. Was haben Sie alles dabei, noch ganz kurz?
1: Wir haben tatsächlich versucht, so ein bisschen querbeet zu sein. Wir haben natürlich unsere Rosen mit dabei, gewisse Blühsträucher, Ahorne, Knappelazaleen und auch so Rhododendron.
2: Ein paar besondere Dinge.
1: Ein paar Sachen, unsere Pfingstrosen, Strauchpfingstrosen, die werden jetzt doch regelmäßig wieder angeschaut, weil die riesen Blüten haben. Mhm. Ja, ein bisschen was im Bodendecker, Zwergsträucher. Wir haben versucht, von allem so ein bisschen was mit dabei zu haben. Was ein bisschen fehlt, ist natürlich das große Sortiment. Mhm. Aber das
2: haben Sie ja da in Ihrer Firma.
1: Genau so ist das.
0: Zum Schluss sei noch die Höhle selbst erwähnt, in der den ganzen Tag über gut besuchte Führungen stattfanden. Während diese beiden Höhlentaucher alle Kinder einluden, einen extra aufgebauten Parcours in der Heimkehle zu absolvieren. Die Erwachsenen interessierten sich indessen mehr für die Ausstellung und die dazugehörigen Informationen, auch zum Höhlentauchen.

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0: Das Zollhaus und auch das gleichnamige Forstrevier nahe Sangerhausen gehören zum Landesforstbetrieb Süd als einem von 5 in Sachsen-Anhalt. 21.000 Hektar Wald verteilen sich hier über die Landkreise Mansfeld-Südharz, Saalekreis, Harz, Burgenlandkreis und die Stadt Halle. Das waldbauliche Ziel und der Arbeitsschwerpunkt des Forstbetriebes bestehen darin, strukturreiche, stabile Mischbestände zu schaffen, die langfristig die Ansprüche der Gesellschaft erfüllen und auch den betriebswirtschaftlichen Erwartungen entsprechen. Dabei stammt das geerntete Holz zu 2/3 von Nadelholzbäumen, zum Beispiel der Kiefer, und der Rest vor allem von der Baumart Eiche und Buche. Je nach Holzart, Durchschnitt und Qualität verkauft der Landesforstbetrieb das Holz an regionale und überregionale Kunden. Die langjährige Leitung des Forstbetriebes Süd hatte ein Mann von der Küste inne. Von der Insel Pöhl, jüngst bekannt geworden durch einen dort gestrandeten Buckelwal, kam Holger Koth 2006 ins Mansfelder Land. Nachdem er zuvor bereits in mehreren Forstbetrieben der Republik wertvolle Erfahrungen gesammelt hatte, nahm er nun vom Verwaltungssitz in Oberstdorf aus die Geschicke des Landesforstbetriebes Süd in seine Hände. Der Baumbestand sowie das Wild als Teil des Ökosystems Wald gehörten genauso zu seinen Aufgaben wie auch immer wieder Krisensituationen, die es zu meistern galt. So zum Beispiel nach dem Sturm Friederike 2018 und den darauf folgenden Borkenkäferkalamitäten. Nach gut 20 Jahren übergibt Herr Koth nun an einen jüngeren Kollegen und geht in Pension.
1: Klar, ist ein Traumberuf und der Job hat Spaß gemacht, macht immer noch Spaß. Und ja, man fährt so mit einem lachenden und einem tränenden Auge durch die Landschaft und verabschiedet sich sozusagen. Also ja, natürlich ist es schön, aber auch die Zeit danach wird schön sein und es hat jedes seine Zeit.
2: Sie sind ja nicht von hier, das hört man. Wie sind Sie denn zum Landesforstbetrieb Süd oder überhaupt hier in den Südharz gekommen? Wie hat sich es denn hervorschlagen?
1: Ja, das ist eine lange Geschichte. Also gebürtig bin ich Mecklenburger, an der Ostseeküste aufgewachsen, vor den Toren von Lübeck geboren, aber auf mecklenburgischer Seite. Manche sagen auf falscher Seite. Aber letzten Endes ist es dann doch noch gut gegangen und ja, die politische Wende hat auch mir in die Karten gespielt. Ich war nach dem Studium mit meiner Frau zusammen, die aus dem Eichsfeld kommt, haben wir uns genau zwischen Küste und Eichsfeld niedergelassen bei Gardelegen und über diverse Zufälle oder Umstände bin ich dann in Harz gekommen, 1997, erst 10 Jahre in Trautenstein im Oberharz und seit 2006 bin ich dann hier nach Sangerhausen versetzt worden.
2: Das ist ja ein richtiges kleines Jubiläum.
1: Ja, 20 Jahre. Also 20 Jahre und 3 Monate war ich hier tätig tatsächlich. Es war natürlich auch anstrengend, jeden Tag 140 Kilometer hin und zurück zu fahren, 2,5 Stunden quer über den Harz. Aber trotzdem war ich froh, dass ich diesen Job hier gekriegt habe, als Forstbetriebsleiter im Forstbetrieb Süd. Und ja, habe das gerne gemacht. Und wenn man so 20 Jahre zurückschaut, auch das eine oder andere erlebt, vielleicht auch den einen oder anderen Waldbestand ein bisschen mitgeformt und verändert, will ich nicht sagen. Dafür ist die Zeit zu kurz im Wald. Da denkt man in 100, 120, 200 Jahren. Aber so meinen Anteil habe ich doch, hoffe ich jedenfalls, geleistet.
2: Es gab ja wirklich schwere Zeiten, was wir auch als Punktum mit begleitet haben. 2018 Sturm Friederike und dann der Borkenkäfer und die trockenen Jahre. Da können wir ja noch mal drauf kommen, aber gab es auch schöne Jahre. Wie haben Sie denn den Wald damals vorgefunden, vor 20 Jahren?
1: Ja, es war für mich jetzt wieder was ganz anderes, nachdem ich erst 10 Jahre, wie gesagt, in Trautenstein war, im Oberharz. Das war fast ein reiner Fichtenbetrieb. Und da war das natürlich hier im Südharz. Das geht ja auch weit ins Land, also bis Zeitz runter. Der Forstbetrieb Süd ist ja nicht nur der Südharz, sondern der gesamte Süden Sachsen-Anhalts, der Landeswald. Das war doch wieder eher so ein bisschen mehr wie Kindheit. Viele Laubbäume, kleinere Waldgebiete, bessere Böden und insofern sehr viel interessanter, auch aus forstlicher Sicht und abwechslungsreicher. Also ich fand es sehr schön hier und habe mich gleich da mehr oder weniger zu Hause gefühlt und ja, habe ein tolles Team hier vorgefunden. Wir sind aus sechs oder sieben Forstämtern zusammengesetzt gewesen dann 2006, die alle irgendwo ein bisschen was Neues vorgefunden haben. Und ja, wir waren alle 20 Jahre jünger, zum Höhepunkt unserer Schaffenskraft. Also war eine schöne Zeit, gerade so die ersten Jahre. Sie sagten schon bis 2018.
2: Das war eine Zäsur dann, oder? Was?
1: Ja, bis 2018 war es eine normale Zeit, schöne Zeit. Mit normalen Betriebsablauf. Natürlich gab es auch da schon mal 2007 war der Sturm Kyrill, der hat uns aber bei weitem nicht so stark erwischt wie 2018 Friederike. Es gab immer mal wieder auch die eine oder andere ungeplante Geschichte, aber insgesamt konnte man damit gut umgehen. Die Zäsur kam tatsächlich 2018. Einerseits durch den Orkan und noch viel mehr eigentlich von der Öffentlichkeit mehr oder weniger unbemerkt waren die Schäden dann, die durch Trockenheit und Hitze nachfolgten und durch diese in den geschwächten Wäldern eben durch diese Masse von negativen Einflüssen ging es dem Wald also wirklich schlecht. Die letzten 2-3 Jahre ist es ein bisschen besser wieder geworden. Aber gerade so Anfang der 2020er Jahre, dann kam noch Corona dazu, dann kamen die wirtschaftlichen Einbußen dazu durch den Ukraine-Krieg. Und ja, alles zusammen war eine wirklich harte Zeit hat so die Spuren im Wald hinterlassen und auch natürlich bei den Kollegen hinterlassen. Das war mit normalem Aufwand nicht zu managen und da sind viele an die Grenzen belastet worden. Ne? Und inzwischen sind wir eben auch alle 20 Jahre älter geworden und insofern Erfahrung gleicht das eine oder andere aus, aber man wird natürlich auch ja, im gewissen Sinn auch ein bisschen dünnhäutiger und auch körperlich nicht mehr so belastbar. Das merkt man schon, wenn man dann über die 60 ist oder jetzt sogar über die 65 ist, dass es dann auch irgendwann mal Richtung Ruhestand geht.
2: Landesforstbetrieb heißt also, Sie sind nicht ganz unabhängig von der Politik. Da gab es ja auch immer Querelen in der Richtung mit der Lehrlingsausbildung. Das weiß ich auch aus persönlichen Gründen. Also die Lehrlinge wurden in Sachsen-Anhalt ausgebildet, aber die blieben ja nicht hier. Warum eigentlich? Oder was sagen Sie dazu? War das ein Fehler? Oder?
1: Naja, der Landesforstbetrieb oder die Forstverwaltung ist 2006 neu organisiert, neu strukturiert worden und der Landesforstbetrieb sollte eigentlich ein wirtschaftlich tragfähiger Betrieb sein, der ausschließlich den Landeswald bewirtschaftet nach betriebswirtschaftlichen Grundsätzen mit dem Zweck der Gewinnerzielung für den Eigentümer, also für das Land. Und man hat uns dann aber ehrlich gesagt nicht die Grundvoraussetzung gegeben, dass wir wirklich wirtschaftlich unabhängig agieren konnten, sondern wir sind nach wie vor Haushaltsbetrieb geblieben, also waren von der Politik und vom Finanzminister, vom Personalrecht überall abhängig und mussten uns an die allgemeinen Grundsätze der Verwaltung halten. Und das brachte es eben mit sich, dass wir lange Zeit kein Personal einstellen konnten. Eigentlich erst die letzten 3, 4, 5 Jahre wieder in geringem Umfang ausbilden, selber ausbilden und auch Personal einstellen. Aber gerade bei den Forstwirten zum Beispiel machen wir die Ausbildung nicht selber, sondern die läuft in dem

0: Landeszentrum Wald, also unserem Partnerbetrieb, der für die Privatwaldbewirtschaftung und für die Gemeinwohlaufgaben zuständig ist. Und ja, da konnten wir lange Zeit, 15 Jahre, de facto keine Azubis einstellen. Unsere eigenen Leute wurden immer älter und waren immer weniger einsetzbar. Und der Ausgleich oder der Austausch ist, wie gesagt, jetzt erst die letzten Jahre erfolgt. Inzwischen gibt es zu wenig, um den großen Bedarf zu decken. Ist ja auch in der Privatwirtschaft, also bei den forstlichen Dienstleistungsunternehmen, eine hohe Nachfrage da. Und es sind viele gute Leute abgewandert in andere Bundesländer, in die Forstverwaltung, die noch eingestellt haben zu der Zeit. Und heute ist es schwierig. Und das ist ein allgemeiner Umstand, den man einfach berücksichtigen muss, dass wir gerade auch in der letzten Zeit doch auch zunehmend eine Bürokratisierung, die auch allgemein beklagt wird, auch bei uns in der Forstverwaltung erleben, auch im gewissen Sinne Politisierung der Entscheidungen, und dass so einige Rahmenbedingungen für uns als wirtschaftenden Betrieb, der den Wald pflegen und nutzen muss und auch wieder verjüngen muss, sind das nicht in allen Fällen die besten Entscheidungen, die da getroffen werden.
1: Wir sind ja gerade direkt neben dem Harvester zu sitzen. Wie läuft denn das ab? Was ist denn das jetzt konkret, was da gemacht wird?
0: Also dieser Arbeit, die jetzt hier läuft, wir sind also noch dabei, bis, ja, wenn das erste Laub kommt, wird Schluss gemacht. Man sagt, wenn der Saft in die Bäume schießt, dann wird auch die Holzqualität schlechter. Aber wir sind dabei, jetzt hier sozusagen zu durchforsten. Das heißt, die guten Bäume bleiben stehen, werden im Wuchsraum begünstigt und die eher schlechteren kommen raus, werden natürlich auch dann zu verkaufsfähigen Sortimenten aufgearbeitet und verjüngen. Wir wünschen uns einen gemischten Bestand, also sowohl von den Baumarten her, aber auch vom Alter her, also dass eine möglichst tief gestaffelte Struktur in den Waldbeständen ist. Und ja, dazu muss eben auch Licht auf den Boden kommen und die kleinen Bäume die Chance haben, dass sie wachsen können, und die großen, wie gesagt, oben die Kronen, die besten, sich auch gut entwickeln können. Und das wird hier gerade gemacht.
1: Ähnlich wie beim Rübenverziehen, sagten Sie.
0: Ja, wer das früher noch kennt, auch beim Rübenverziehen musste man das ehemals Gesäte ausdünnen, dass die Richtigen die Chance hatten, richtig dick und reif zu werden. Und das ist bei den Bäumen genauso, aber es zieht sich natürlich eben über sehr viel längere Zeit hin. Also wir haben hier einen Eichenbestand, der ist jetzt so um die 60, 70 Jahre alt und hat noch nicht mal die Hälfte seines Lebens sozusagen erreicht. Also da werden noch ein paar Generationen hoffentlich als Förster mir nachfolgen, die dann wirklich reife Bäume dann hier mal ernten werden. Ne?
1: Was würden Sie sich denn wünschen von den nächsten Generationen für den Wald?
0: Ja, für den Wald, dass sie sorgsam und verantwortungsvoll mit umgehen. Wenn man das hier so sieht, die sind also jeden Tag unterwegs. Das ist die Pflegezeit, also da ist man schon relativ auf der sicheren Seite. Das ist nicht so wie in den Großstädten, wo die Kinder schon in kleinen Alter verwahrlosen im geistigen Sinne, sondern die erleben noch die Natur hier vor Ort mit. Und ja, wir freuen uns natürlich darüber, unterstützen das auch, das ist auch unser Gebäude hier, aber sind auch darauf angewiesen, dass Jugend nachwächst und eben uns in die Fußstapfen tritt. Ne? Also ich bin jetzt über 65, die Jüngsten bei uns sind irgendwo so um die 30. Ja, im Rückblick merkt man erst, wie schnell die Zeit vergeht, und ruckzuck sind die kleinen Stöpsel da dran und müssen Förster oder Waldarbeiter werden. Und da hoffen wir natürlich drauf. Und der Wald wissen wir ehrlich gesagt auch nicht. Man ist als Förster, muss man grenzenloser Optimist

0: zu setzen und an den richtigen Stellen mit dem richtigen Maß, wie gesagt, unterstützend mit einzugreifen. Das ist, denke ich, die Aufgabe, die vor uns liegt und für die Gesellschaft und für die Landschaft insgesamt eben diesen Wald zu erhalten, zu mehren bestenfalls. Ja, das ist unsere Aufgabe.
1: In den vergangenen Monaten ist beim Landesforstbetrieb Süd in Oberstdorf übrigens eine neue Lehrwerkstatt mit modernsten, funktionalen Ausbildungsräumen entstanden. Damit geht auch ein Traum von Holger Koth in Erfüllung. Und er war der Erste, der das neue Haus für seine Verabschiedungsfeier nutzen durfte.
2: Dieses Projekt ist ja nun mehr oder weniger ein Kind von Herrn Koth. Er hat es durchgesetzt, dass das hier gebaut werden darf. Und wir haben dann uns zusammengesetzt und haben danach ein paar Wochen hin und her dieses Projekt zum Plan gebracht. Und dann war natürlich der Gang mit den Beamten, Baugenehmigung, Umweltamt und. Das hat uns so 4 Monate lang Zeit gekostet. Und jetzt sind wir ganz stolz darauf, dass wir hier reine Bauzeit in 9 Monaten dieses Objekt fertiggestellt haben. Grundfläche 650 Quadratmeter. Eine Lehrwerkstatt mit modernster Ausrüstung, mit Hackschnitzelheizung und mit Holzverschalung. Und diese Holzverschalung stammt ja aus der Region. Wir haben hier als Außenverschalung, was wir jetzt hier sehen, Eiche. Die ist hier im Harz geschlagen worden und auch hergestellt worden, eingeliefert. Und die Zimmerei hat es dann angebaut. Und die Lärchenverschalung im Innenhof ist dann auch hier in der Region gemacht worden. Und das andere ist ein richtiger Holzrahmenbau mit Plattenwerkstoffen, mit Holzfaserdämmung, mit Fichte als Ständerwerk. Und innen haben wir dann die Gipskartonplatten. Und eins möchte ich noch unbedingt erwähnen, wir haben einen Sternholzparkettfußboden verbaut, zu 80% in diesem Haus. Und das spricht unwahrscheinlich an.
1: An diesem Nachmittag Mitte April 2026 nahm Herr Koth zahlreiche offizielle, aber auch persönliche Abschiedsworte und Geschenke, immer verbunden mit den besten Wünschen für den nun folgenden neuen Lebensabschnitt, entgegen. Die Verabschiedung im Namen der gesamten Belegschaft vor Ort übernahm sein Nachfolger Johannes Brodowski.
3: Das Abschiedsgeschenk zu überreichen mache ich natürlich gerne. Ich bedanke mich für die wirklich guten Jahre seit 2019 auch im Rahmen oder im Namen.
0: Naja, gute Jahre.
3: Interessanten Jahre vom Forstbetrieb Süd, also von allen, die hier stehen. Vielen Dank.
1: Mit viel Witz und Charme ließ er im Anschluss die vergangenen 20 Jahre als Chef des Landesforstbetriebes Süd mit wirklich allen Höhen und Tiefen noch einmal Revue passieren.
0: Nein, also zur Einschulung bekam ich ein Buch geschenkt, Förster Grünrock erzählt. Und das konnte ich dann natürlich nicht lesen. Bunte Bilder gucken reicht auch nicht. Also haben wir es lesen gelernt sehr schnell. Und von da ab war klar, ich werde Förster. Kam überhaupt nicht aus einer forstlich geprägten Familie. Mein Vater war Landwirt, meine Mutter Sekretärin. Aber ich wollte Förster werden und nichts anderes. Kein Lokomotivführer, kein Lehrer. Lehrer schon gar nicht. Offizier der Grenztruppen auch nicht. Förster.
1: Wobei er die Gelegenheit nutzte, sich auch einmal öffentlich bei seiner Ehefrau für ihre Geduld und Unterstützung zu bedanken.
0: Nicht unerwähnt und am Ende dieses, eigentlich jetzt am Anfang gehört, ist, dass ich das alles zu verdanken habe. Meine lieben Gattin hier, die sich gerade wieder mit fremden Hunden beschäftigt, weil sie keine eigenen Männer hat oder in der Vergangenheit hatte. Ja, wir haben dieses Jahr auch 40-jährigen Hochzeitstag, ne? Der eine oder andere hält nicht mal 4 Wochen aus oder 4 Jahre. Wir haben schon 40 Jahre miteinander verbracht. Die Anfangsphase war auch anstrengend. musste so das eine oder andere einstecken. Aber wir haben uns schon beim Studium kennengelernt. Junge, heißblütige Ostbürger. Aber als wir dann in Gardelegen mit unserem ersten Kind oder unserem ersten Sohn zusammen in unserem Forsthaus, war auch so ein Erlebnis. Deshalb sind wir da hingegangen, ja, es ist ein neu gebautes Forsthaus da. Wenn sie nach Gardelegen kommen, damals hat man noch Fachkräfte gesucht. Wenn sie nach Gardelegen kommen, dann kriegen sie ein neues Forsthaus, sagt Peter Ehrlich. Dann komme ich da an, in unserem neuen Forsthaus, da war es ein Wohnbau.

0: E5S, da gab es auch so ein Bauprogramm. Ja, ein bisschen fehlt noch, aber wir haben ja eine eigene Handwerkerbrigade, Material haben wir aber nicht. So, und da waren dann auch wieder die Wollmops einmal im Frühjahr. Jedenfalls hatten wir dann innerhalb von einem halben Jahr diesen Rohbau zum Haus gemacht oder zum Wohnhaus gemacht. Natürlich nichts mit Holz, Herr Göbel, sondern Gasbetonsteine, auch mit weiten Lücken. Wollte dann, zwar das Bad war verputzt und mit so einem Ölanstrich, kennt vielleicht der eine oder andere Alter noch, so einen Ölanstrich. Ich, um Gottes Willen, da kannst du doch nicht so leben. Den Putz wieder abgekloppt, wollten dann Fliesen dran machen, sind wir extra nach Berlin gefahren, haben uns morgens um vier irgendwo in so einem Außengebiet an so einem Fliesenmarkt angestellt und haben dann Fliesen gekauft. Naja, dann musste der Putz wieder abgehackt werden, dann habe ich den Putz abgehackt mit so einem Mauerhammer. Und da war die Spalten im Gasbeton waren so groß, dann mein Mauerhammer nach draußen gekommen ist. Und ja, dann haben wir die Fliesen darauf geklebt, von außen Putz dagegen. Und es hielt, also so lange wir da gewohnt haben, hielt es. Und ja, da ist so unser Familienleben gestartet. Wenn ich das heute so höre, was der eine oder andere Bürgergeldempfänger meint, geboten kriegen zu müssen vom Staat oder auch die teilweise jungen Kollegen. Ja, also wenn ich so zurückblicke, nehmen Sie es mir nicht übel, hier alle Kollegen, die sich nicht onboarding gefühlt haben von mir besser behandelt werden wollten, das größte Leid habe ich meiner Familie angetan ja, vielleicht ist mir die Zeit gegeben, das eine oder andere wieder gut zu machen und im Alter wird man ja, oder ist man auch nicht mehr so anspruchsvoll, Elkchen, ne? Also die Liste hat sie schon geschrieben, ich habe schon abgehakt, nee, das ist nicht erledigt, ne? Und jedenfalls, das war die wirklich Konstante in meinem Berufsleben, die Liebe zu meiner Frau und die Unterstützung, die ich da gekriegt habe. Und die mir auch eben in solchen schwierigen Lebenssituationen immer mal auf die Schulter geklappt hat und gesagt hat, du bist zwar ein Arschloch, aber du machst es richtig. Einem geholfen hat und da bin ich sehr glücklich, dass wir jetzt, sind gerade noch daran am Arbeiten, dass sie, ist 5 Jahre jünger wie ich, sieht aus wie 20, aber sind so 5 Jahre, dass wir dann jetzt auch zusammen einen Ruhestand machen können und vielleicht das ein oder andere noch nachholen und gemeinsam erleben können.
1: Schließlich dankt auch Eberhard Reckleben, Forstamtsleiter des Forstbetriebes Oberharz und ehemaliger Direktor des Landesforstbetriebes Sachsen-Anhalt, Holger Koth, im Namen der Betriebsleitung und als Freund für seine stets pragmatische und aufopferungsvolle Arbeit.
2: Verantwortungsbewusstsein bis an den Rand der Selbstaufgabe, wir haben es gehört, immer ansprechbar, entscheidungsstark, ein Feind der Bürokratie, ein Pragmatiker, klar in der Ansprache, klar in den Forderungen, aber auch immer bereit, zu unterstützen und Hilfe zu leisten. Kurz, du warst ein toller Chef. Gott sei Dank nicht von mir, aber es gibt genügend, die, glaube ich, diese Einschätzung bestätigen können. Deshalb, lieber Holger, glaube ich, dass du Spuren im Wald und in dem Umfeld, in dem menschlichen Umfeld hinterlassen hast, auf die du stolz sein kannst. Ich jedenfalls bewundere deine berufliche Lebensleistung ganz explizit. Und ich bin ehrlicherweise, habe ich ein bisschen schlechtes Gewissen, weil ich die Spuren im Oberharz ja in den letzten Jahren nachhaltig verwischt habe. Aber ich bin ganz sicher, dass wir hier im Forstbetrieb Süd bei allen Problemen, die es in den letzten Jahren gab, und du hast es angesprochen, vieles finden wird, was noch lange an dich erinnert. An einen Forstmann, der mit seinem Ausscheiden aus dem Dienst in der Forstverwaltung ein großes Loch hinterlassen wird.

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1: Das Konzert von Josef Haydn, Die Schöpfung, wird am 6. September von 17 bis 19 Uhr in der St. Andreaskirche Eisleben unter der Leitung von Kirchenmusikdirektor Thomas Ennenbach aufgeführt. Die Solisten kommen von der Kantorei Eisleben und Sangerhausen sowie vom Mitteldeutschen Kammerchor. Zum Tag des offenen Denkmals lädt der Schmidtschacht Helbra am 13. September von 9:30 Uhr bis 16:30 Uhr ein.
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3: Nach zwei gut besuchten Hoffesten in den vergangenen Jahren entschlossen sich die Verantwortlichen des Biosphärenreservates Karstlandschaft Südharz in Zusammenarbeit mit der Gemeinde Südharz 2026 ein richtig großes Event auf die Füße zu stellen. Auf dem Gelände des neuen Informationszentrums Naturerlebnishöhle Heimkehle nahe Uftrungen wurde so am 9. Mai diesen Jahres zu Begegnungen, Entdeckungen und Genüssen, wie es im Flyer hieß, eingeladen. Nach der Eröffnung der Veranstaltung im Beisein von Minister Armin Willingmann und Landrat André Schröder hatten die zahlreichen Besucher die Möglichkeit, neben einem umfangreichen Rahmenprogramm an ca. 70 Ständen zu schauen, zu kaufen und mitzumachen.
4: Premiere, das erste Biosphärenfest heute hier. Haben Sie mit diesem Zuspruch gerechnet?
5: Wir haben darauf gehofft und das, was dann passiert, ist immer Überraschung, aber wir freuen uns total, dass das so einen guten Anklang findet.
4: Wirklich auch viele Kinder, viele Familien.
5: Viele Kinder, viele Familien. Wir haben über 70 Aussteller, schon das

0: finde ich, ist enorm und es scheint ein gutes Konzept zu sein.
1: Ja. Was gibt es denn alles zu erleben? Sie selbst sind ja gut vertreten, das habe ich schon gesehen.
0: Es gibt zu erleben. Wir haben die Landesenergieagentur da. Wir haben die Standortentwicklungsgesellschaft Mansfeld Südharz da. Wir haben das Landeszentrum Wald, die Höhlenforscher. Wir haben unsere Partner Blatt und Bohne, Friwi und Bäckerei Bockrand dabei. Es gibt Wild, es gibt Pflanzen, es gibt Holz, es gibt Häkelarbeiten, es gibt Honig, es gibt die Angler mit einem Stand, wo man sogar einen Messerführerschein machen kann. Und ich glaube, ich habe gut Rebsdorf ist dabei, der Naturpark, der Nationalpark. Es ist ganz viel.
1: Also, was sagen Sie, das schreit nach Wiederholung,
0: oder? Es schreit nach Wiederholung. Ich wurde schon gefragt. Der Minister hat auch gesagt, er kommt nächstes Jahr wieder. Wir überlegen uns, wie wir aus der Premiere eine Tradition machen.
2: So brachte sich beispielsweise die Landesenergieagentur nicht nur mit einem Infostand ein.
3: Ja, erstmal herzlichen Dank. Vielen Dank, dass wir hier beim Biosphärenreservatsfest dabei sein dürfen. Wir wollen die Gelegenheit nutzen, 3 Bauherrenmappen dem Biosphärenreservat zu übergeben, damit in Zukunft aus der Region der interessierte Bürger, der ein Haus sanieren möchte oder neu bauen möchte, sich produkt- und anbieterneutral informieren kann, diese Bauherrenmappe auch ausleihen kann bei euch und bestens informiert ist und das Biosphärenreservat natürlich dann auch eine Aufwertung bekommt, ein Informationszentrum ist für die ganze Region. Bitte schön.
0: Vielen Dank. Die steht jetzt also im Biosphärenreservat Karstlandschaft Südharz in unserem Verwaltungsgebäude Hallische Straße 68a. Wer Interesse hat, sagt Bescheid, kommt vorbei, wir freuen uns drauf.

0: Wie bereits erwähnt, gab es viele Akteure, die für ein Gelingen des Festes sorgten. Und während die Südharz-Musikanten aus Rospor-Wenda sich um die musikalische Unterhaltung kümmerten, übernahm die Belegschaft des Restaurants zur Höhle Heimkehle die Versorgung mit Grillgut und anderen Leckereien. Dahin zog es auch den Südharzer Bürgermeister.
1: Ja, ich bin dienstlich hier als Bürgermeister.
2: Also es ist schon klar, natürlich, dass man hier mal vorbeischaut, ja?
1: Aber hundertprozentig, genau, ist ja unser Fest als Gemeinde. Wir sind ja mitveranstaltet, gemeinsam mit dem Biosphärenreservat. Und es ist eine tolle Sache, das erste Mal hier. Ja, und so, gleich so viele Menschen, ja, und toll.
2: Die Resonanz ist wirklich gut, ja?
1: Wir sind begeistert, ja, mhm.
2: Was möchten Sie konsumieren oder mitnehmen?
1: Also jetzt erstmal hast du was Schönes, weil es gibt ja sehr viele kulinarische Höhepunkte hier. Dann schauen wir mal eine Holzschnitze rein, gucken wir uns auch nochmal an. Ja, das ist also auch toll, tolle Handwerkskunst hier. Ja, und es gibt ja überall was zu sehen. Ja.
3: Schön, ist auch ein schöner Ort.
0: Und auch die aktuelle Karstkönigin aus Hainrode war selbstverständlich mit von der Partie.
4: Eigentlich, das ist natürlich eine wundervolle Landschaft hier. Das ist unser Karstgebiet mit ganz, ganz vielen verschiedenen Karsterscheinungen. Hier haben wir eine Höhle, hier haben wir die ganzen Felsen. Das ist alles natürlich genial, Natur pur. Und deswegen muss man das einfach auch genießen. Ich finde es sehr schön. Ich habe Gänsehaut, weil so viele denn doch jetzt endlich wieder auf die Natur zurückkommen und sich auch sowas hier mit angucken. Immer wieder gerne.

0: Am Heimatort der Karstkönigin vorbei führt auch der Karstwanderweg, auf dem der Besucher europaweit einzigartige Landschaften und seltene Pflanzen erleben kann.
1: Wir vertreten den Karstwanderweg. Was ist denn dazu zu sagen?
2: Ja, was ist dazu zu sagen? Der Weg ist 265 Kilometer lang und geht durch drei Landkreise und drei Länder. Und ist ein Kind der Einheit, denn den Weg gibt es eigentlich erst so durchgehend seit Anfang der 90er Jahre. Und wir sind ganz stolz auf den Weg, weil er ist zertifiziert nach den Kriterien des Deutschen Wanderverbandes. Das heißt, er ist gut ausgeschildert, gut gepflegt.
1: Ich kann das bestätigen, ich bin schon gelaufen.
2: Und der Wanderer erfährt am Weg ganz viel über die Landschaft, über die Karst.

0: Landschaft, also über die Geologie im Selbststudium. Es gibt unheimlich viele Erklärungstafeln und er hat eine sehr abwechslungsreiche, teiloffene Landschaft. Das heißt große Buchenwälder, offene Weitsichten und ist für jeden Wanderer zu empfehlen.
1: Auch ab und zu mal eine Bank, das gibt es auch.
0: Ab und zu eine Bank. Die Verpflegung am Weg könnte vielleicht an manchen Stellen besser sein. Ja. Also nie vergessen, auch ein Getränk mitzunehmen und etwas zu essen.
2: Aber auch für die jüngsten Besucherinnen und Besucher des ersten Biosphärenfestes gab es zahlreiche Möglichkeiten, sich auszuprobieren. So zum Beispiel an der Fledermausstation, wo fleißige Männer Nistkästen für die Flattertiere zimmerten, die im Anschluss bemalt werden und natürlich auch mit nach Hause genommen werden konnten.

0: Die Reit- und Ferienanlage Gut Trebsdorf ist bekannt für zahlreiche Aktivitäten mit Pferden und Ponys. Auch auf dem Fest an der Heimkehle war das gut vertreten.
1: Ja, ich gehe so einmal in der Woche gehe ich reiten.
2: Also du bist ja richtiger Profi schon?
1: Ja.
2: Wow. Also so ein kleines Pony ist doch gar nichts.
1: Ja, eigentlich reite ich auf normal großen Pferden.
2: Genau, super.
1: Ja.
2: Na dann können wir ja mal gucken, was du kannst.
1: Ja, ich kann eigentlich auch schon Galopp.
2: Ui.
1: Das mache ich zwar nicht so oft, aber ich kann es.

0: sowie das Obst- und Weingut Goldschmidt aus Bayern-Naumburg, waren es durchweg regionale Unternehmen, die eingeladen wurden, sich am Fest zu beteiligen. Auch die Gartenbaumschule Lehnert aus Sangerhausen war dabei.
1: Ja, ich habe mich gefreut, wo ich die E-Mail bekam, dass sie hier das Biosphärenfest machen wollen und dachte mir, ist ja einmal eine gute Sache und zweitens mal natürlich auch eine Chance für uns, ein bisschen mal uns zu zeigen, zu präsentieren.
2: Sie sitzen ja eigentlich an repräsentativer Stelle, sage ich mal.
1: Ja, durchaus, in dem Fall, ja.
2: Aber trotzdem, manch einer kennt sie doch nicht und vielleicht...
1: Genau so ist das, ja, wer weiß, manchmal kommen dann auch vielleicht welche eben mal gerade Rottleberode und ein Stück dahinter und so kann man sich noch ein bisschen bekannter machen.
2: Genau. Was haben Sie alles dabei, noch ganz kurz?
1: Wir haben tatsächlich versucht, so ein bisschen querbeet zu sein. Wir haben natürlich unsere Rosen mit dabei, gewisse Blühsträucher, Ahorne, Knappelazaleen und auch so Rhododendron.
2: Ein paar besondere Dinge.
1: Ein paar Sachen, unsere Pfingstrosen, Strauchpfingstrosen, die werden jetzt doch regelmäßig wieder angeschaut, weil die riesen Blüten haben. Mhm. Ja, ein bisschen was im Bodendecker, Zwergsträucher. Wir haben versucht, von allem so ein bisschen was mit dabei zu haben. Was ein bisschen fehlt, ist natürlich das große Sortiment. Mhm. Aber das
2: haben Sie ja da in Ihrer Firma.
1: Genau so ist das.
0: Zum Schluss sei noch die Höhle selbst erwähnt, in der den ganzen Tag über gut besuchte Führungen stattfanden. Während diese beiden Höhlentaucher alle Kinder einluden, einen extra aufgebauten Parcours in der Heimkehle zu absolvieren. Die Erwachsenen interessierten sich indessen mehr für die Ausstellung und die dazugehörigen Informationen, auch zum Höhlentauchen.

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0: Das Zollhaus und auch das gleichnamige Forstrevier nahe Sangerhausen gehören zum Landesforstbetrieb Süd als einem von 5 in Sachsen-Anhalt. 21.000 Hektar Wald verteilen sich hier über die Landkreise Mansfeld-Südharz, Saalekreis, Harz, Burgenlandkreis und die Stadt Halle. Das waldbauliche Ziel und der Arbeitsschwerpunkt des Forstbetriebes bestehen darin, strukturreiche, stabile Mischbestände zu schaffen, die langfristig die Ansprüche der Gesellschaft erfüllen und auch den betriebswirtschaftlichen Erwartungen entsprechen. Dabei stammt das geerntete Holz zu 2/3 von Nadelholzbäumen, zum Beispiel der Kiefer, und der Rest vor allem von der Baumart Eiche und Buche. Je nach Holzart, Durchschnitt und Qualität verkauft der Landesforstbetrieb das Holz an regionale und überregionale Kunden. Die langjährige Leitung des Forstbetriebes Süd hatte ein Mann von der Küste inne. Von der Insel Pöhl, jüngst bekannt geworden durch einen dort gestrandeten Buckelwal, kam Holger Koth 2006 ins Mansfelder Land, nachdem er zuvor bereits in mehreren Forstbetrieben der Republik wertvolle Erfahrungen gesammelt hatte. Nahm er nun vom Verwaltungssitz in Oberstdorf aus die Geschicke des Landesforstbetriebes Süd in seine Hände. Der Baumbestand sowie das Wild als Teil des Ökosystems Wald gehörten genauso zu seinen Aufgaben wie auch immer wieder Krisensituationen, die es zu meistern galt. So zum Beispiel nach dem Sturm Friederike 2018 und den darauf folgenden Borkenkäferkalamitäten. Nach gut 20 Jahren übergibt Herr Koth nun an einen jüngeren Kollegen und geht in Pension.
1: Klar, ist ein Traumberuf und der Job hat Spaß gemacht, macht immer noch Spaß. Und ja, man fährt so mit einem lachenden und einem tränenden Auge durch die Landschaft und verabschiedet sich sozusagen. Also ja, natürlich ist es schön, aber auch die Zeit danach wird schön sein und es hat jedes seine Zeit.
2: Sie sind ja nicht von hier, das hört man. Wie sind Sie denn zum Landesforstbetrieb Süd oder überhaupt hier in den Südharz gekommen? Wie hat sich es denn hervorschlagen?
1: Ja, das ist lange Geschichte. Also gebürtig bin ich Mecklenburger, an der Ostseeküste aufgewachsen, vor den Toren von Lübeck geboren, aber auf mecklenburgischer Seite. Manche sagen auf falscher Seite. Aber letzten Endes ist es dann doch noch gut gegangen und ja, die politische Wende hat auch mir in die Karten gespielt. Ich war nach dem Studium mit meiner Frau zusammen, die aus dem Eichsfeld kommt, haben wir uns genau zwischen Küste und Eichsfeld niedergelassen bei Gardelegen und über diverse Zufälle oder Umstände bin ich dann in Harz gekommen, 1997, erst 10 Jahre in Wautenstein im Oberharz und seit 2006 bin ich dann hier nach Sangerhausen versetzt worden.
2: Das ist ja ein richtiges kleines Jubiläum.
1: Ja, 20 Jahre. Also 20 Jahre und 3 Monate war ich hier tätig tatsächlich. Es war natürlich auch anstrengend, jeden Tag 140 Kilometer hin und zurück zu fahren, 2,5 Stunden quer über den Harz. Aber trotzdem war ich froh, dass ich diesen Job hier gekriegt habe, als Forstbetriebsleiter im Forstbetrieb Süd. Und ja, habe das gerne gemacht. Und wenn man so 20 Jahre zurückschaut, auch das eine oder andere erlebt, vielleicht auch den einen oder anderen Waldbestand ein bisschen mitgeformt und verändert, will ich nicht sagen. Dafür ist die Zeit zu kurz im Wald. Da denkt man in 100, 120, 200 Jahren. Aber so meinen Anteil habe ich doch, hoffe ich jedenfalls, geleistet.
2: Es gab ja wirklich schwere Zeiten, was wir auch als Punktum mit begleitet haben. 2018 Sturm Friederike und dann der Borkenkäfer und die trockenen Jahre. Da können wir ja noch mal drauf kommen, aber gab es auch schöne Jahre. Wie haben Sie denn den Wald damals vorgefunden, vor 20 Jahren?
1: Ja, es war für mich jetzt wieder was ganz anderes, nachdem ich erst 10 Jahre, wie gesagt, in Trautenstein war, im Oberharz. Das war fast ein reiner Fichtenbetrieb. Und da war das natürlich hier im Südharz. Das geht ja auch weit ins Land, also bis Zeitz runter. Der Forstbetrieb Süd ist ja nicht nur der Südharz, sondern der gesamte Süden Sachsen-Anhalts, der Landeswald. Das war doch wieder eher so ein bisschen mehr wie Kindheit. Viele Laubbäume, kleinere Waldgebiete, bessere Böden und insofern sehr viel interessanter, auch aus forstlicher Sicht und abwechslungsreicher. Also ich fand es sehr schön hier und habe mich gleich da mehr oder weniger zu Hause gefühlt und ja, habe ein tolles Team hier vorgefunden. Wir sind aus sechs oder sieben Forstämtern zusammengesetzt gewesen dann 2006.

0: die alle irgendwo ein bisschen was Neues vorgefunden haben. Und ja, wir waren alle 20 Jahre jünger, zum Höhepunkt unserer Schaffenskraft. Also war eine schöne Zeit, gerade so die ersten Jahre. Sie sagten schon, bis 2018.
1: Das war eine Zäsur dann, oder? Was?
0: Ja, bis 2018 war es eine normale, eigentlich normale Zeit, schöne Zeit. Mit normalen Betriebsablauf. Natürlich gab es auch da schon mal 2007 war der Sturm Kyrill, der hat uns aber bei weitem nicht so stark erwischt wie 2018 Friederike. Es gab immer mal wieder auch die eine oder andere ungeplante Geschichte, aber insgesamt konnte man damit gut umgehen. Die Zäsur kam tatsächlich 2018, einerseits durch den Orkan und noch viel mehr eigentlich von der Öffentlichkeit mehr oder weniger unbemerkt waren die Schäden dann, die durch Trockenheit und Hitze nachfolgten und durch diese in den geschwächten Wäldern eben durch diese Masse von negativen Einflüssen ging es dem Wald also wirklich schlecht. Die letzten 2-3 Jahre ist es ein bisschen besser wieder geworden. Aber gerade so Anfang der 2020er Jahre, dann kam noch Corona dazu, dann kamen die wirtschaftlichen Einbußen dazu durch den Ukraine-Krieg. Und ja, alles zusammen war eine wirklich harte Zeit und hat so die Spuren im Wald hinterlassen und auch natürlich bei den Kollegen hinterlassen. Das war mit normalem Aufwand nicht zu managen und da sind viele an die Grenzen belastet worden. Ne? Und inzwischen sind wir eben auch alle 20 Jahre älter geworden und insofern Erfahrung gleicht das eine oder andere aus, aber man wird natürlich auch ja, im gewissen Sinn auch ein bisschen dünnhäutiger und auch körperlich nicht mehr so belastbar. Das merkt man schon, wenn man dann über die 60 ist oder jetzt sogar über die 65 ist, dass es dann auch irgendwann mal Richtung Ruhestand geht.
1: Landesforstbetrieb heißt also, Sie sind nicht ganz unabhängig von der Politik. Da gab es ja auch immer Querelen in der Richtung mit der Lehrlingsausbildung. Das weiß ich auch aus persönlichen Gründen. Also die Lehrlinge wurden in Sachsen-Anhalt ausgebildet, aber die blieben ja nicht hier. Warum eigentlich? Oder was sagen Sie dazu? War das ein Fehler? Oder?
0: Naja, der Landesforstbetrieb oder die Forstverwaltung ist 2006 neu organisiert, neu strukturiert worden. Und der Landesforstbetrieb sollte eigentlich ein wirtschaftlich tragfähiger Betrieb sein, der ausschließlich den Landeswald bewirtschaftet nach betriebswirtschaftlichen Grundsätzen mit dem Zweck der Gewinnerzielung für den Eigentümer, also für das Land. Und man hat uns dann aber ehrlich gesagt nicht die Grundvoraussetzung gegeben, dass wir wirklich wirtschaftlich unabhängig agieren konnten, sondern wir sind nach wie vor Haushaltsbetrieb geblieben, also waren von der Politik und vom Finanzminister, vom Personalrecht überall abhängig und mussten uns an die allgemeinen Grundsätze der Verwaltung halten. Und das brachte es eben mit sich, dass wir lange Zeit kein Personal einstellen konnten. Eigentlich erst die letzten 3, 4, 5 Jahre wieder in geringem Umfang ausbilden, selber ausbilden und auch Personal einstellen. Aber gerade bei den Forstwirten zum Beispiel machen wir die Ausbildung nicht selber, sondern die läuft in dem Landeszentrum Wald, also unserem Partnerbetrieb, der für die Privatwaldbewirtschaftung und für die Gemeinwohlaufgaben zuständig ist. Und ja, da konnten wir lange Zeit, 15 Jahre, de facto keine Azubis einstellen. Unsere eigenen Leute wurden immer älter und waren immer weniger einsetzbar. Und der Ausgleich oder der Austausch ist, wie gesagt, jetzt erst die letzten Jahre erfolgt. Inzwischen gibt es zu wenig, um den großen Bedarf zu decken, ist ja auch in der Privatwirtschaft, also bei den forstlichen Dienstleistungsunternehmen, eine hohe Nachfrage da. Und es sind viele gute Leute abgewandert in andere Bundesländer, in die Forstverwaltung, die noch eingestellt haben zu der Zeit.

0: Und heute ist es schwierig. Und das ist ein allgemeiner Umstand, den man einfach berücksichtigen muss, dass wir gerade auch in der letzten Zeit doch auch zunehmend eine Bürokratisierung, die auch allgemein beklagt wird, auch bei uns in der Forstverwaltung erleben, auch im gewissen Sinne Politisierung der Entscheidung. Und dass so einige Rahmenbedingungen für uns als wirtschaftenden Betrieb, der den Wald pflegen und nutzen muss und auch wieder verjüngen muss, sind das nicht in allen Fällen die besten Entscheidungen, die dort getroffen werden.
1: Wir sind ja gerade direkt neben dem Harvester zu sitzen. Wie läuft denn das ab? Was ist denn das jetzt konkret, was da gemacht wird?
0: Also dieser Arbeit, die jetzt hier läuft, wir sind also noch dabei, bis, ja, wenn das erste Laub kommt, wird Schluss gemacht. Man sagt, wenn der Saft in die Bäume schießt, dann wird auch die Holzqualität schlechter. Aber wir sind dabei, jetzt hier sozusagen zu durchforsten. Das heißt, die guten Bäume bleiben stehen, werden im Wuchsraum begünstigt und die eher schlechteren kommen raus, werden natürlich auch dann zu verkaufsfähigen Sortimenten aufgearbeitet. Und verjüngen. Wir wünschen uns einen gemischten Bestand, also sowohl von den Baumarten her, aber auch vom Alter her. Also dass eine möglichst tief gestaffelte Struktur in den Waldbeständen ist. Und ja, dazu muss eben auch Licht auf den Boden kommen und die kleinen Bäume die Chance haben, dass sie wachsen können. Und die großen, wie gesagt, oben die Kronen, die besten, sich auch gut entwickeln können. Und das wird hier gerade gemacht.
1: Ähnlich wie beim Rübenverziehen, sagten Sie. Ja.
0: Wer das früher noch kennt, auch beim Rübenverziehen musste man das ehemals Gesäte ausdünnen, dass die Richtigen die Chance hatten, richtig dick und reif zu werden. Und das ist bei den Bäumen genauso, aber es zieht sich natürlich eben über sehr viel längere Zeit hin. Also wir haben hier einen Eichenbestand, der ist jetzt so um die 60, 70 Jahre alt und hat noch nicht mal die Hälfte seines Lebens sozusagen erreicht. Also da werden noch ein paar Generationen hoffentlich als Förster mir nachfolgen, die dann wirklich reife Bäume dann hier mal ernten werden. Ne?
1: Was würden Sie sich denn wünschen von den nächsten Generationen für den Wald?
0: Ja, für den Wald, dass sie sorgsam und verantwortungsvoll mit umgehen. Wenn man das hier so sieht, die sind also jeden Tag unterwegs. Das ist die Pflegezeit, also da ist man schon relativ auf der sicheren Seite. Das ist nicht so wie in den Großstädten, wo die Kinder schon in kleinen Alter verwahrlosen im geistigen Sinne, sondern die erleben noch die Natur hier vor Ort mit. Und ja, wir freuen uns natürlich darüber, unterstützen das auch. Das ist auch unser Gebäude hier. Aber sind auch darauf angewiesen, dass Jugend nachwächst und eben uns in die Fußstapfen tritt. Ne? Also ich bin jetzt über 65, die Jüngsten bei uns sind irgendwo so um die 30. Ja, im Rückblick merkt man erst, wie schnell die Zeit vergeht und ruckzuck sind die kleinen Stöpsel da dran und müssen Förster oder Waldarbeiter werden. Und da hoffen wir natürlich drauf. Und der Wald wissen wir ehrlich gesagt auch nicht. Man ist als Förster, muss man grenzenloser Optimist sein, dass es sich irgendwie fängt. Die Umweltbedingungen werden natürlich nicht besser. Klimawandel ist in aller Munde. Und der Wald ist einer der Landschaftsbestandteile, die da am meisten und am ehesten drunter leidet. Die Bäume mit ihren langen Wachstumszeiten sind da stark von beeinflusst und können sich nicht so schnell an die wechselnden Umweltbedingungen anpassen. Aber auf der anderen Seite wird es weitergehen und wir müssen uns als Förster Mühe geben, da so ein bisschen mitzugestalten, der Natur unter die Arme zu greifen. Nichts tun bringt auch nichts. Und zu viel zu verlangen ist auch der falsche Weg, aber Natur beobachten, Zeit dafür haben, sich damit zu auseinandersetzen.

0: das hier gebaut werden darf. Und wir haben dann uns zusammengesetzt und haben danach ein paar Wochen hin und her dieses Projekt zum Plan gebracht. Und dann war natürlich der Gang mit den Beamten, Baugenehmigung, Umweltamt und. Das hat uns so 4 Monate lang Zeit gekostet. Und jetzt sind wir ganz stolz darauf, dass wir hier reine Bauzeit in 9 Monaten dieses Objekt fertiggestellt haben. Grundfläche 650 Quadratmeter, eine Lehrwerkstatt mit modernster Ausrüstung, mit Hackschnitzelheizung und mit Holzverschalung. Und diese Holzverschalung stammt ja aus der Region. Wir haben hier als Außenverschalung, was wir jetzt hier sehen, Eiche. Die ist hier im Harz geschlagen worden und auch hergestellt worden, angeliefert, und die Zimmerreihe hat es dann angebaut. Und die Lärchenverschalung im Innenhof ist dann auch hier in der Region gemacht worden. Und das andere ist dann richtiger Holzrahmenbau mit Plattenwerkstoffen, mit Holzfaserdämmung, mit Fichte als Ständerwerk. Und innen haben wir dann die Gipskartonplatten. Und eins möchte ich noch unbedingt erwähnen: Wir haben einen Sternholz-Parkett-Fußboden verbaut zu 80% in diesem Haus. Und das spricht unwahrscheinlich an.
1: An diesem Nachmittag Mitte April 2026 nahm er Kurt zahlreiche offizielle, aber auch persönliche Abschiedsworte und Geschenke, immer verbunden mit den besten Wünschen für den nun folgenden neuen Lebensabschnitt, entgegen. Die Verabschiedung im Namen der gesamten Belegschaft vor Ort übernahm sein Nachfolger Johannes Brodowski.
2: Das Abschiedsgeschenk zu überreichen mache ich natürlich gerne. Ich bedanke mich für die wirklich guten Jahre seit 2019, auch im Rahmen oder im Namen.
3: Naja, gute Jahre.
2: Interessanten Jahre vom Postbetrieb Süd, also von allen, die hier stehen, vielen Dank.
1: Mit viel Witz und Charme ließ er im Anschluss die vergangenen 20 Jahre als Chef des Landesforstbetriebes Süd mit wirklich allen Höhen und Tiefen noch einmal Revue passieren.
3: Nein, also zur Einschulung bekam ich ein Buch geschenkt, Förster Grünrock erzählt. Und das konnte ich dann natürlich nicht lesen. Bunte Bilder gucken reicht auch nicht. Also haben wir es lesen gelernt sehr schnell. Und von da ab war klar, ich werde Förster. Kam überhaupt nicht aus einer forstlich geprägten Familie. Mein Vater war Landwirt, meine Mutter Sekretärin. Aber ich wollte Förster werden und nichts anderes. Kein Lokomotivführer, kein Lehrer. Lehrer schon gar nicht. Offizier der Grenztruppen auch nicht. Förster.
1: Wobei er die Gelegenheit nutzte, sich auch einmal öffentlich bei seiner Ehefrau für ihre Geduld und Unterstützung zu bedanken.
3: Nicht unerwähnt und am Ende dieses, eigentlich jetzt am Anfang gehört, ist, dass ich das alles zu verdanken habe. Meine lieben Gattin hier, die sich gerade wieder mit fremden Hunden beschäftigt, weil sie keine eigenen Männer hat, oder in der Vergangenheit hatte. Ja, wir haben dieses Jahr auch 40-jährigen Hochzeitstag. Ne? Der eine oder andere hält nicht mal vier Wochen aus oder 4 Jahre. Wir haben schon 40 Jahre miteinander verbracht. Die Anfangsphase war auch anstrengend. musste so das eine oder andere einstecken. Aber wir haben uns schon beim Studium kennengelernt. Junge, heißblütige Ostbürger, aber als wir dann in Gardelegen mit unserem ersten Kind oder unserem ersten Sohn zusammen in unserem Forsthaus, war auch so ein Erlebnis, deshalb sind wir da hingegangen, ja, ist ein neu gebautes Forsthaus da, wenn sie nach Gardelegen kommt, damals hat man noch Fachkräfte gesucht, wenn sie nach Gardelegen kommt, dann kriegen sie ein neues Forsthaus, sagt Peter Ehrlich mit. Dann komme ich da an, in unserem neuen Forsthaus, da war es ein Rohbau, E5S, da gab es auch so ein Bauprogramm, ja, ein bisschen fehlt noch, aber wir haben ja eine eigene Handwerkerbrigade, Material haben wir aber nicht. So, und da waren dann auch wieder die Wollmops einmal im Frühjahr. Und jedenfalls hatten wir dann innerhalb vom halben Jahr diesen Rohbau zum Haus gemacht oder zum Wohnhaus gemacht. Natürlich nichts mit Holz, Herr Göbel, sondern Gasbetonsteine, auch mit weiten Lücken. Wollte dann, es war das Bad war verputzt und mit so einem Ölanstrich, kennt vielleicht der eine oder andere Alter noch, so einen Ölanstrich, ich, um Gottes Willen, da kannst du doch nicht so leben, den Putz wieder abgekloppt, wollten einen Fliesen dran machen, sind wir extra nach Berlin gefahren, haben uns morgens um 4 Uhr

0: irgendwo in so einem Außengebiet an so einem Fliesenmarkt angestellt und haben dann Fliesen gekauft. Naja, dann musste der Putz wieder abgehackt werden. Dann habe ich den Putz abgehackt mit so einem Mauerhammer. Und da waren die Spalten im Gasbeton waren so groß, dass mein Mauerhammer nach draußen gekommen ist. Und ja, dann haben wir die Fliesen darauf geklebt, von außen Putz dagegen. Und es hielt, also solange wir da gewohnt haben, hielt es. Und ja, da ist so unser Familienleben gestartet. Wenn ich das heute so höre, was der ein oder andere Bürgergeldempfänger meint, geboten kriegen zu müssen vom Staat oder auch die teilweise jungen Kollegen. Ja, also wenn ich so zurückblicke, nehmen Sie es mir nicht übel, hier alle Kollegen, die sich nicht onboarding gefühlt haben und von mir besser behandelt werden wollten, und das größte Leid habe ich meiner Familie angetan ja, vielleicht ist mir die Zeit gegeben, das eine oder andere wieder gut zu machen. Und im Alter wird man ja, oder ist man auch nicht mehr so anspruchsvoll, Elkchen, ne? Also die Liste hat sie schon geschrieben, ich habe schon abgehakt, nee, das ist nicht erledigt. Ne? Jedenfalls, das war die wirklich Konstante in meinem Berufsleben, die Liebe zu meiner Frau und die Unterstützung, die ich da gekriegt habe. Und die mir auch eben in solchen schwierigen Lebenssituationen immer mal auf die Schulter geklappt hat und gesagt hat, du bist zwar ein Arschloch, aber du machst es richtig. Einem geholfen hat und da bin ich sehr glücklich, dass wir jetzt, sind gerade noch daran am Arbeiten, dass sie, ist 5 Jahre jünger wie ich, sieht aus wie 20, aber sind so 5 Jahre, dass wir dann jetzt auch zusammen einen Ruhestand machen können und vielleicht das ein oder andere noch nachholen und gemeinsam erleben können.
1: Schließlich dankt auch Eberhard Reckleben, Forstamtsleiter des Forstbetriebes Oberharz und ehemaliger Direktor des Landesforstbetriebes Sachsen-Anhalt, Holger Koth, im Namen der Betriebsleitung und als Freund für seine stets pragmatische und aufopferungsvolle Arbeit.
2: Verantwortungsbewusstsein bis an den Rand der Selbstaufgabe, wir haben es gehört, immer ansprechbar, entscheidungsstark, ein Feind der Bürokratie, ein Pragmatiker, klar in der Ansprache, klar in den Forderungen, aber auch immer bereit zu unterstützen und Hilfe zu leisten. Kurz, du warst ein toller Chef. Gott sei Dank nicht von mir, aber es gibt genügend, die, glaube ich, diese Einschätzung bestätigen können. Deshalb, lieber Holger, glaube ich, dass du Spuren im Wald und in dem Umfeld, in dem menschlichen Umfeld hinterlassen hast, auf die du stolz sein kannst. Ich jedenfalls bewundere deine berufliche Lebensleistung ganz explizit. Und ich bin ehrlicherweise, habe ich ein bisschen schlechtes Gewissen, weil ich die Spuren im Oberharz ja in den letzten Jahren nachhaltig verwischt habe. Aber ich bin ganz sicher, dass wir hier im Forstbetrieb Süd bei allen Problemen, die es in den letzten Jahren gab, und du hast es angesprochen, vieles finden wird, was noch lange an dich erinnert. An einen Forstmann, der mit seinem Ausscheiden aus dem Dienst in der Forstverwaltung ein großes Loch hinterlassen wird.

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1: Das Konzert von Josef Haydn, Die Schöpfung, wird am 6. September von 17 bis 19 Uhr in der St. Andreaskirche Eisleben unter der Leitung von Kirchenmusikdirektor Thomas Ennenbach aufgeführt. Die Solisten kommen von der Kantorei Eisleben und Sangerhausen sowie vom Mitteldeutschen Kammerchor. Zum Tag des offenen Denkmals lädt der Schmidtschacht Helbra am 13. September von 9:30 Uhr bis 16:30 Uhr ein.
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3: Nach zwei gut besuchten Hoffesten in den vergangenen Jahren entschlossen sich die Verantwortlichen des Biosphärenreservates Karstlandschaft Südharz in Zusammenarbeit mit der Gemeinde Südharz 2026 ein richtig großes Event auf die Füße zu stellen. Auf dem Gelände des neuen Informationszentrums Naturerlebnishöhle Heimkehle nahe Uftrungen wurde so am 9. Mai diesen Jahres zu Begegnungen, Entdeckungen und Genüssen, wie es im Flyer hieß, eingeladen. Nach der Eröffnung der Veranstaltung im Beisein von Minister Armin Willingmann und Landrat André Schröder hatten die zahlreichen Besucher die Möglichkeit, neben einem umfangreichen Rahmenprogramm an ca. 70 Ständen zu schauen, zu kaufen und mitzumachen.
4: Premiere, das erste Biosphärenfest heute hier. Haben Sie mit diesem Zuspruch gerechnet?
5: Wir haben darauf gehofft und das, was dann passiert, ist immer Überraschung, aber wir freuen uns total, dass das so einen guten Anklang findet.
4: Wirklich auch viele Kinder, viele Familien.
5: Viele Kinder, viele Familien. Wir haben über 70 Aussteller. Schon das, finde ich, ist enorm und es scheint ein gutes Konzept zu sein.
4: Ja. Was gibt es denn alles zu erleben? Sie selbst sind ja gut vertreten, das habe ich schon gesehen.
5: Es gibt zu erleben. Wir haben die Landesenergieagentur da. Wir haben die Standortentwicklungsgesellschaft Mansfeld-Südharz da. Wir haben das Landeszentrum Wald, die Höhlenforscher. Wir haben unsere Partner Blatt und Bohne, Friwi und Bäckerei Bockrand dabei. Es gibt Wild, es gibt Pflanzen, es gibt Holz, es gibt Häkelarbeiten, es gibt Honig, es gibt die Angler mit einem Stand, wo man sogar einen Messerführerschein machen kann. Und ich glaube, ich habe gut Rebsdorf ist dabei, der Naturpark, der Nationalpark.

0: Es ist ganz viel.
1: Also, was sagen Sie, das schreit nach Wiederholung,
0: oder? Es schreit nach Wiederholung. Ich wurde schon gefragt. Der Minister hat auch gesagt, er kommt nächstes Jahr wieder. Wir überlegen uns, wie wir diese oder wie wir aus der Premiere eine Tradition machen.
2: So brachte sich beispielsweise die Landesenergieagentur nicht nur mit einem Infostand ein.
3: Ja, erstmal herzlichen Dank. Vielen Dank, dass wir hier beim Biosphärenreservatsfest dabei sein dürfen. Wir wollen die Gelegenheit nutzen, 3 Bauherrenmappen dem Biosphärenreservat zu übergeben, damit in Zukunft aus der Region der interessierte Bürger, der ein Haus sanieren möchte oder neu bauen möchte, sich produkt- und anbieterneutral informieren kann, diese Bauherrenmappe auch ausleihen kann bei euch und bestens informiert ist und das Biosphärenreservat natürlich dann auch eine Aufwertung bekommt, ein Informationszentrum ist für die ganze Region. Bitte schön.
0: Vielen Dank. Die steht jetzt also im Biosphärenreservat Karstlandschaft Südharz in unserem Verwaltungsgebäude Hallische Straße 68a. Wer Interesse hat, sagt Bescheid, kommt vorbei, wir freuen uns drauf.

0: Wie bereits erwähnt, gab es viele Akteure, die für ein Gelingen des Festes sorgten. Und während die Südharz-Musikanten aus Rossbau-Wenda sich um die musikalische Unterhaltung kümmerten, übernahm die Belegschaft des Restaurants zur Höhle Heimkehle die Versorgung mit Grillgut und anderen Leckereien. Dahin zog es auch den Südharzer Bürgermeister.
1: Ja, ich bin dienstlich hier als Bürgermeister.
2: Also es ist schon klar, natürlich, dass man hier mal vorbeischaut, ja?
1: Aber hundertprozentig, genau, ist ja unser Fest als Gemeinde. Wir sind ja mitveranstaltet, gemeinsam mit dem Biosphärenreservat. Und es ist eine tolle Sache, das erste Mal hier. Ja, und gleich so viele Menschen, ja, und toll.
2: Die Resonanz ist wirklich gut, ja?
1: Wir sind begeistert, ja, wir sind begeistert.
2: Was möchten Sie konsumieren oder mitnehmen?
1: Also jetzt erstmal so was Schönes, weil es gibt ja sehr viele kulinarische Höhepunkte hier. Dann schauen wir mal eine Holzschnitze rein, gucken wir uns auch nochmal an. Ja, das ist also auch tolle Handwerkskunst hier. Ja, und es gibt ja überall was zu sehen. Ja. Ja.
3: Schön, ist auch ja. Ein schöner Ort.
0: Und auch die aktuelle Karstkönigin aus Hainrode war selbstverständlich mit von der Partie.
4: Eigentlich, das ist natürlich eine wundervolle Landschaft hier. Das ist unser Karstgebiet mit ganz, ganz vielen verschiedenen Karsterscheinungen. Hier haben wir eine Höhle, hier haben wir die ganzen Felsen. Das ist alles natürlich genial, Natur pur. Und deswegen muss man das einfach auch genießen. Ich finde es sehr schön. Ich habe Gänsehaut, weil so viele denn doch jetzt endlich wieder auf die Natur zurückkommen und sich auch sowas hier mit angucken. Immer wieder gerne.

0: Am Heimatort der Karstkönigin vorbei führt auch der Karstwanderweg, auf dem der Besucher europaweit einzigartige Landschaften und seltene Pflanzen erleben kann.
1: Sie vertreten den Karstwanderweg. Was ist denn dazu zu sagen?
2: Ja, was ist dazu zu sagen? Der Weg ist 265 Kilometer lang und geht durch drei Landkreise und drei Länder. Und ist ein Kind der Einheit, denn den Weg gibt es eigentlich erst so durchgehend seit Anfang der 90er Jahre. Und wir sind ganz stolz auf den Weg, weil er ist zertifiziert nach den Kriterien des Deutschen Wanderverbandes. Das heißt, er ist gut ausgeschildert, gut gepflegt.
1: Ich kann das bestätigen, ich bin schon gelaufen.
2: Und der Wanderer erfährt am Weg ganz viel über die Landschaft, über die Karstlandschaft, also über die Geologie im Selbststudium. Es gibt unheimlich viele Erklärungstafeln und er hat eine sehr abwechslungsreiche, teiloffene Landschaft. Das heißt große Buchenwälder, offene Weitsichten und ist für jeden Wanderer zu empfehlen.
1: Auch ab und zu mal eine Bank, das gibt's auch.
2: Ab und zu eine Bank. Die Verpflegung am Weg könnte vielleicht an manchen Stellen besser sein. Ja. Also nie vergessen, auch ein Getränk mitzunehmen und etwas zu essen.
0: Aber auch für die jüngsten Besucherinnen und Besucher des ersten Biosphärenfestes gab es zahlreiche Möglichkeiten, sich auszuprobieren. So zum Beispiel an der Fledermausstation, wo fleißige Männer Nistkästen für die Flattertiere zimmerten, die im Anschluss bemalt werden und natürlich auch mit nach Hause.

0: Die Reit- und Ferienanlage Gut Trebsdorf ist bekannt für zahlreiche Aktivitäten mit Pferden und Ponys. Auch auf dem Fest an der Heimkehle war das gut vertreten.
1: Ja, ich gehe so einmal in der Woche gehe ich reiten.
2: Also bist ja richtiger Profi schon?
1: Ja.
2: Wow. Also so ein kleines Pony ist doch gar nichts.
1: Ja, eigentlich reite ich auf normal großen Pferden.
2: Genau, super.
1: Ja.
2: Na dann, dann können wir ja mal gucken, was du kannst.
1: Ja, ich kann eigentlich auch schon Galopp.
2: Ui.
1: Das mache ich zwar nicht so oft, aber ich kann es.

0: sowie das Obst- und Weingut Goldschmidt aus Bayern-Naumburg, waren es durchweg regionale Unternehmen, die eingeladen wurden, sich am Fest zu beteiligen. Auch die Gartenbaumschule Lehnert aus Sangerhausen war dabei.
1: Ja, ich habe mich gefreut, wo ich die E-Mail bekam, dass sie hier das Biosphärenfest machen wollen und dachte mir, ist ja einmal eine gute Sache und zweitens mal natürlich auch eine Chance für uns, ein bisschen mal uns zu zeigen, zu präsentieren.
2: Sie sitzen ja eigentlich an repräsentativer Stelle, sage ich
1: ja,
2: mal.
1: Ja, durchaus, in dem Fall, ja.
2: Aber trotzdem, manch einer kennt sie doch nicht und vielleicht...
1: Genau so ist das, ja, wer weiß, manchmal kommen dann auch vielleicht welche eben mal gerade Rottleberode und ein Stück dahinter und so kann man sich noch ein bisschen bekannter machen.
2: Genau. Was haben Sie alles dabei, mal ganz kurz?
1: Wir haben tatsächlich versucht, so ein bisschen querbeet zu sein. Wir haben natürlich unsere Rosen mit dabei, gewisse Blühsträucher, Ahorne, Knappelazaleen und auch so Rhododendron.
2: Ein paar besondere Dinge.
1: Ein paar Sachen, unsere Pfingstrosen, Strauchpfingstrosen, die werden jetzt doch regelmäßig wieder angeschaut, weil die riesen Blüten haben. Mhm. Ja, ein bisschen was im Bodendecker, Zwergsträucher. Wir haben versucht, von allem so ein bisschen was mit dabei zu haben. Was ein bisschen fehlt, ist natürlich das große Sortiment. Mhm. Aber das
2: haben Sie ja da in Ihrer Firma.
1: Genau so ist das.
0: Zum Schluss sei noch die Höhle selbst erwähnt, in der den ganzen Tag über gut besuchte Führungen stattfanden. Während diese beiden Höhlentaucher alle Kinder einluden, einen extra aufgebauten Parcours in der Heimkehle zu absolvieren. Die Erwachsenen interessierten sich indessen mehr für die Ausstellung und die dazugehörigen Informationen, auch zum Höhlentauchen.

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Das Zollhaus und auch das gleichnamige Forstrevier nahe Sangerhausen gehören zum Landesforstbetrieb Süd als einem von 5 in Sachsen-Anhalt. 21.000 Hektar Wald verteilen sich hier über die Landkreise Mansfeld-Südharz, Saalekreis, Harz, Burgenlandkreis und die Stadt Halle. Das waldbauliche Ziel und der Arbeitsschwerpunkt des Forstbetriebes bestehen darin, strukturreiche, stabile Mischbestände zu schaffen, die langfristig die Ansprüche der Gesellschaft erfüllen und auch den betriebswirtschaftlichen Erwartungen entsprechen. Dabei stammt das geerntete Holz zu 2/3 von Nadelholzbäumen, zum Beispiel der Kiefer, und der Rest vor allem von der Baumart Eiche und Buche. Je nach Holzart, Durchschnitt und Qualität verkauft der Landesforstbetrieb das Holz an regionale und überregionale Kunden. Die langjährige Leitung des Forstbetriebes Süd hatte ein Mann von der Küste inne. Von der Insel Pöhl, jüngst bekannt geworden durch einen dort gestrandeten Buckelwal, kam Holger Koth 2006 ins Mansfelder Land, nachdem er zuvor bereits in mehreren Forstbetrieben der Republik wertvolle Erfahrungen gesammelt hatte. Nahm er nun vom Verwaltungssitz in Oberstdorf aus die Geschicke des Landesforstbetriebes Süd in seine Hände. Der Baum

0: Bestand sowie das Wild als Teil des Ökosystems Wald gehörten genauso zu seinen Aufgaben wie auch immer wieder Krisensituationen, die es zu meistern galt. So zum Beispiel nach dem Sturm Friederike 2018 und den darauf folgenden Borkenkäferkalamitäten. Nach gut 20 Jahren übergibt Herr Koth nun an einen jüngeren Kollegen und geht in Pension.
1: Klar, ist ein Traumberuf und der Job hat Spaß gemacht, macht immer noch Spaß. Und ja, man fährt so mit einem lachenden und einem tränenden Auge durch die Landschaft und verabschiedet sich sozusagen. Also ja, natürlich ist es schön, aber auch die Zeit danach wird schön sein und es hat jedes seine Zeit.
2: Sie sind ja nicht von hier, das hört man. Wie sind Sie denn zum Landesforstbetrieb Süd oder überhaupt hier in den Südharz gekommen? Wie hat sich es denn hervorschlagen?
1: Ja, das ist eine lange Geschichte. Also gebürtig bin ich Mecklenburger, an der Ostseeküste aufgewachsen, vor den Toren von Lübeck geboren, aber auf mecklenburgischer Seite. Manche sagen auf falscher Seite. Aber letzten Endes ist es dann doch noch gut gegangen. Und ja, die politische Wende hat auch mir in die Karten gespielt. Ich war nach dem Studium mit meiner Frau zusammen, die aus dem Eichsfeld kommt, haben wir uns genau zwischen Küste und Eichsfeld niedergelassen bei Gardelegen. Und über diverse Zufälle oder Umstände bin ich dann in den Harz gekommen. 1997 erst 10 Jahre in Trautenstein im Oberharz und seit 2006 bin ich dann hier nach Sangerhausen versetzt worden.
2: Das ist ja ein richtiges kleines Jubiläum.
1: Ja, 20 Jahre. Also 20 Jahre und 3 Monate war ich hier tätig tatsächlich. Es war natürlich auch anstrengend, jeden Tag 140 Kilometer hin und zurück zu fahren, 2,5 Stunden quer über den Harz. Aber trotzdem war ich froh, dass ich diesen Job hier gekriegt habe, als Forstbetriebsleiter im Forstbetrieb Süd. Und ja, habe das gerne gemacht und wenn man so 20 Jahre zurückschaut, auch das eine oder andere erlebt, vielleicht auch den einen oder anderen Waldbestand ein bisschen mitgeformt und verändert, will ich nicht sagen. Dafür ist die Zeit zu kurz im Wald, da denkt man in 100, 120, 200 Jahren, aber so meinen Anteil habe ich doch, hoffe ich jedenfalls, geleistet.
2: Es gab ja wirklich schwere Zeiten, was wir auch als Punktum mit begleitet haben. 2018 Sturm Friederike und dann der Borkenkäfer und die trockenen Jahre. Da ja, können wir ja noch mal drauf kommen, aber gab es auch schöne Jahre. Wie haben Sie denn den Wald damals vorgefunden, vor 20 Jahren?
1: Ja, es war für mich jetzt wieder was ganz anderes, nachdem ich erst 10 Jahre, wie gesagt, in Trautenstein waren, im Oberharz. Das war fast ein reiner Fichtenbetrieb. Und da war das natürlich hier im Südharz. Das geht ja auch weit ins Land, also bis Zeitz runter. Der Forstbetrieb Süd ist ja nicht nur der Südharz, sondern der gesamte Süden Sachsen-Anhalts, der Landeswald. Das war doch wieder eher so ein bisschen mehr wie Kindheit. Viele Laubbäume, kleinere Waldgebiete, bessere Böden. Und insofern sehr viel interessanter, auch aus forstlicher Sicht und abwechslungsreicher. Also ich fand es sehr schön hier und habe mich gleich da mehr oder weniger zu Hause gefühlt und ja, habe ein tolles Team hier vorgefunden. Wir sind aus 6 oder 7 Forstämtern zusammengesetzt gewesen dann 2006, die alle irgendwo ein bisschen was Neues vorgefunden haben und ja, wir waren alle 20 Jahre jünger, zum Höhepunkt unserer Schaffenskraft. Also war eine schöne Zeit, gerade so die ersten Jahre. Sie sagten schon bis 2018.
2: Das war eine Zäsur dann, oder?
1: Ja, bis 2018 war es eine normal, eigentlich normale Zeit, schöne Zeit mit normalem Betriebsablauf. Natürlich gab es auch da schon mal 2007 war der Sturm Kyrill, der hat uns aber bei weitem nicht so stark erwischt wie 2018 Friederike. Es gab immer mal wieder auch die eine oder andere ungeplante Geschichte, Aber insgesamt konnte man damit gut umgehen. Die Zäsur kam tatsächlich 2018, einerseits durch den Orkan und noch viel mehr eigentlich von der Öffentlichkeit mehr oder weniger unbemerkt waren die Schäden dann, die durch Trockenheit und Hitze nachfolgten und durch diese in den geschwächten Wäldern eben durch diese Masse von negativen Einflüssen ging es dem Wald also wirklich schlecht. Die letzten 2-3 Jahre ist es ein bisschen besser wieder geworden, aber gerade so Anfang der 2020er Jahre, dann kam noch Corona dazu, dann kamen die wirtschaftlichen Einbußen dazu durch den Ukraine-Krieg. Und ja, alles zusammen war eine wirklich harte Zeit hat so die Spuren im Wald hinterlassen und auch natürlich bei den Kollegen hinterlassen. Das war mit normalem Aufwand nicht zu managen und da sind viele an die Grenzen belastet worden. Ne? Und inzwischen sind wir eben auch alle 20 Jahre älter geworden und insofern Erfahrung gleicht das eine oder andere aus, aber man wird natürlich auch ja, im gewissen Sinn auch ein bisschen dünnhäutiger und auch körperlich nicht mehr so belastbar. Das merkt man schon, wenn man dann über die 60 ist oder jetzt sogar über die 65 ist, dass es dann auch irgendwann mal Richtung Ruhestand geht.
2: Landesforstbetrieb heißt also, Sie sind nicht ganz unabhängig von der Politik. Da gab es ja auch immer Querelen in der Richtung mit der Lehrlingsausbildung. Das weiß ich auch aus persönlichen Gründen. Also die Lehrlinge wurden in Sachsen-Anhalt ausgebildet, aber die blieben ja nicht hier. Warum eigentlich? Oder was sagen Sie dazu? War das ein Fehler? Oder?
1: Naja, der Landesforstbetrieb oder die Forstverwaltung ist 2006 neu organisiert, neu strukturiert worden. Und der Landesforstbetrieb sollte eigentlich ein wirtschaftlich tragfähiger Betrieb sein, der ausschließlich den Landeswald bewirtschaftet nach betriebswirtschaftlichen Grundsätzen mit dem Zweck der Gewinnerzielung für den Eigentümer, also sprich für das Land. Und man hat uns dann aber ehrlich gesagt nicht die Grundvoraussetzung gegeben, dass wir wirklich wirtschaftlich unabhängig agieren konnten, sondern wir sind nach wie vor Haushaltsbetrieb geblieben, also waren von der Politik und vom Finanzminister, vom Personalrecht überall abhängig und mussten uns an die allgemeinen Grundsätze der Verwaltung halten. Und das brachte es eben mit sich, dass wir lange Zeit kein Personal einstellen konnten. Eigentlich erst die letzten 3, 4, 5 Jahre wieder in geringem Umfang ausbilden, selber ausbilden und auch Personal einstellen. Aber gerade bei den Forstwirten zum Beispiel machen wir die Ausbildung nicht selber, sondern die läuft in dem Landeszentrum Wald, also unserem Partnerbetrieb, der für die Privatwaldbewirtschaftung und für die Gemeinwohlaufgaben zuständig ist. Und ja, da konnten wir lange Zeit, 15 Jahre, de facto keine Azubis einstellen. Unsere eigenen Leute wurden immer älter und waren immer weniger einsetzbar. Und der Ausgleich oder der Austausch ist, wie gesagt, jetzt erst die letzten Jahre erfolgt. Inzwischen gibt es zu wenig, um den großen Bedarf zu decken. Ist ja auch in der Privatwirtschaft, also bei den forstlichen Dienstleistungsunternehmen, eine hohe Nachfrage da. Und es sind viele gute Leute abgewandert in andere Bundesländer, in die Forstverwaltung, die noch eingestellt haben zu der Zeit. Und heute ist es schwierig. Und das ist ein allgemeiner Umstand, den man einfach berücksichtigen muss, dass wir gerade auch in der letzten Zeit doch auch zunehmend eine Bürokratisierung, die ja auch allgemein beklagt wird, auch bei uns in der Forstverwaltung erleben, auch im gewissen Sinne Politisierung der Entscheidungen und dass so einige Rahmenbedingungen für uns als wirtschaftenden Betrieb, der den Wald pflegen und nutzen muss und auch wieder verjüngen muss, sind das nicht in allen Fällen die besten Entscheidungen, die dort getroffen werden.

0: Wir sind ja hier gerade direkt neben dem Harvester zu sitzen. Wie läuft denn das ab? Was ist denn das jetzt konkret, was da gemacht wird?
1: Also dieser Arbeit, die jetzt hier läuft, wir sind also noch dabei, bis, ja, wenn das erste Laub kommt, wird Schluss gemacht. Man sagt, wenn der Saft in die Bäume schießt, dann wird auch die Holzqualität schlechter. Aber wir sind dabei, jetzt hier sozusagen zu durchforsten. Das heißt, die guten Bäume bleiben stehen, werden im Wuchsraum begünstigt und die eher schlechteren kommen raus, werden natürlich auch dann zu verkaufsfähigen Sortimenten aufgearbeitet und verjüngen. Wir wünschen uns einen gemischten Bestand, also sowohl von den Baumarten her, aber auch vom Alter her. Also dass eine möglichst tief gestaffelte Struktur in den Waldbeständen ist. Und ja, dazu muss eben auch Licht auf den Boden kommen und die kleinen Bäume die Chance haben, dass sie wachsen können. Und die großen, wie gesagt, oben die Kronen, die besten, sich auch gut entwickeln können. Und das wird hier gerade gemacht.
0: Ähnlich wie beim Rübenverziehen, sagten Sie.
1: Ja, wer das früher noch kennt, auch beim Rübenverziehen musste man das ehemals Gesäte ausdünnen, dass die Richtigen die Chance hatten, richtig dick und reif zu werden. Und das ist bei den Bäumen genauso. Aber es zieht sich natürlich eben über sehr viel längere Zeit hin. Also wir haben hier einen Eichenbestand, der ist jetzt so um die 60, 70 Jahre alt und hat noch nicht mal die Hälfte seines Lebens sozusagen erreicht. Also da werden noch ein paar Generationen hoffentlich als Förster mir nachfolgen, die dann wirklich reife Bäume dann hier mal ernten werden.
0: Was würden Sie sich denn wünschen von den nächsten Generationen für den Wald?
1: Ja, für den Wald, dass sie sorgsam und verantwortungsvoll mit umgehen. Wenn man das hier so sieht, die sind also jeden Tag unterwegs. Das ist die Pflegezeit, also da ist man schon relativ auf der sicheren Seite. Das ist nicht so wie in den Großstädten, wo die Kinder schon im kleinen Alter verwahrlosen im geistigen Sinne, sondern die erleben noch die Natur hier vor Ort mit. Und ja, wir freuen uns natürlich darüber, unterstützen das auch, das ist auch unser Gebäude hier. Aber sind auch darauf angewiesen, dass Jugend nachwächst und eben uns in die Fußstapfen tritt. Ne? Also ich bin jetzt über 65, die Jüngsten bei uns sind irgendwo so um die 30. Ja, im Rückblick merkt man erst, wie schnell die Zeit vergeht und ruckzuck sind die kleinen Stöpsel da dran und müssen Förster oder Waldarbeiter werden. Und da hoffen wir natürlich drauf und der Wald wissen wir ehrlich gesagt auch nicht. Man ist als Förster, muss man grenzenloser Optimist sein, dass es sich irgendwie fängt. Die Umweltbedingungen werden natürlich nicht besser. Klimawandel ist in aller Munde und der Wald ist einer der Landschaftsbestandteile, die da am meisten und am ehesten drunter leidet. Die Bäume mit ihren langen Wachstumszeiten sind da stark von beeinflusst und können sich nicht so schnell an die wechselnden Umweltbedingungen anpassen. Aber auf der anderen Seite geht es irgendwie, wird es weitergehen und wir müssen uns als Förster Mühe geben, da so ein bisschen mitzugestalten, der Natur unter die Arme zu greifen. Nichts tun bringt auch nichts und zu viel zu verlangen ist auch der falsche Weg, aber Natur beobachten, Zeit dafür haben, sich damit auseinanderzusetzen und an den richtigen Stellen mit dem richtigen Maß, wie gesagt, unterstützend mit einzugreifen. Das ist, denke ich, die Aufgabe, die vor uns liegt und für die Gesellschaft und für die Landschaft insgesamt eben diesen Wald zu erhalten, zu mehren bestenfalls. Ja, das ist unsere Aufgabe.
0: In den vergangenen Monaten ist beim Landesforstbetrieb Süd in Oberstdorf übrigens eine neue Lehrwerkstatt mit modernsten, funktionalen Ausbildungsräumen entstanden. Damit geht auch ein Traum von Holger Koth in Erfüllung. Und er war der Erste, der das neue Haus für seine Verabschiedungsfeier nutzen durfte.
2: Dieses Projekt ist ja nun mehr oder weniger ein Kind von Herrn Koth. Er hat es durchgesetzt.

0: Richtiger Holzrahmenbau mit Plattenwerkstoffen, mit Holzfaserdämmung, mit Fichte als Ständerwerk. Und innen haben wir dann die Gipskartonplatten. Und eins möchte ich noch unbedingt erwähnen: Wir haben einen Sternholz-Parkettfußboden verbaut zu 80% in diesem Haus. Und das spricht unwahrscheinlich an.
1: An diesem Nachmittag, Mitte April 2026, nahm er Kurt zahlreiche offizielle, aber auch persönliche Abschiedsworte und Geschenke, immer verbunden mit den besten Wünschen für den nun folgenden neuen Lebensabschnitt, entgegen. Die Verabschiedung im Namen der gesamten Belegschaft vor Ort übernahm sein Nachfolger Johannes Brodowski.
2: Das Abschiedsgeschenk zu überreichen, mache ich natürlich gerne. Ich bedanke mich für die wirklich guten Jahre seit 2019, auch im Rahmen oder im Namen.
3: Naja, gute Jahre.
2: Interessanten Jahre vom Postbetrieb Süd, also von allen, die hier stehen. Vielen Dank.
1: Mit viel Witz und Charme ließ er im Anschluss die vergangenen 20 Jahre als Chef des Landesforstbetriebes Süd mit wirklich allen Höhen und Tiefen noch einmal Revue passieren.
3: Nein, also zur Einschulung bekam ich ein Buch geschenkt, Förster Grünrock erzählt. Und das konnte ich dann natürlich nicht lesen. Bunte Bilder gucken reicht auch nicht. Also haben wir es lesen gelernt sehr schnell. Und von da ab war klar, ich werde Förster. Kam überhaupt nicht aus einer forstlich geprägten Familie. Mein Vater war Landwirt, meine Mutter Sekretärin. Aber ich wollte Förster werden und nichts anderes. Kein Lokomotivführer, kein Lehrer. Lehrer schon gar nicht. Offizier der Grenztruppen auch nicht. Förster.
1: Wobei er die Gelegenheit nutzte, sich auch einmal öffentlich bei seiner Ehefrau für ihre Geduld und Unterstützung zu bedanken.
3: Nicht unerwähnt und am Ende dieses, eigentlich jetzt am Anfang gehört, ist, dass ich das alles zu verdanken habe. Meine lieben Gattin hier, die sich gerade wieder mit fremden Hunden beschäftigt, weil sie keine eigenen Männer hat oder in der Vergangenheit hatte. Ja, wir haben dieses Jahr auch 40-jährigen Hochzeitstag. Ne? Der eine oder andere hält nicht mal vier Wochen aus oder vier Jahre. Wir haben schon 40 Jahre miteinander verbracht. Die Anfangsphase war auch anstrengend. musste so das eine oder andere einstecken. Aber wir haben uns schon beim Studium kennengelernt. Junge, heißblütige Ostbürger. Aber als wir dann in Gardelegen mit unserem ersten Kind oder unserem ersten Sohn zusammen in unserem Forsthaus, war auch so ein Erlebnis. Deshalb sind wir da hingegangen. Ja, es ist ein neu gebautes Forsthaus da. Wenn Sie nach Gardelegen kommen, damals hat man noch Fachkräfte gesucht. Wenn Sie nach Gardelegen kommen, dann kriegen Sie ein neues Forsthaus, sagt Peter Ehrlich-Mehr. Dann komme ich da an, in unserem neuen Forsthaus. Da war es ein Mobau E5S. Da gab es auch so ein Bauprogramm. Ja, ein bisschen fehlt noch, aber wir haben ja eine eigene Handwerkerbrigade, Material haben wir aber nicht. So, und dann waren dann auch wieder die Wollmops einmal im Frühjahr. Jedenfalls hatten wir dann innerhalb vom halben Jahr diesen Wohnbau zum Haus gemacht oder zum Wohnhaus gemacht. Natürlich nichts mit Holz, Herr Göbel, sondern Gasbetonsteine, auch mit weiten Lücken. Das Bad war verputzt und mit so einem Ölanstrich, kennt vielleicht der eine oder andere Alter noch, so einen Ölanstrich. Ich, um Gottes Willen, da kannst du doch nicht so leben. Den Putz wieder abgekloppt, wollten einen Fliesen dran machen, sind wir extra nach Berlin gefahren, haben uns morgens um vier irgendwo in so einem Außengebiet an so einem Fliesenmarkt angestellt und haben dann Fliesen gekauft. Naja, dann musste der Putz wieder abgehackt werden, dann habe ich den Putz abgehackt mit so einem Mauerhammer. Und da waren die Spalten im Gasbeton waren so groß, dass man Mauerhammer nach draußen aufgenommen ist. Und ja, dann haben wir die Fliesen darauf geklebt, von außen kurz dagegen. Und es hielt, also so lange wie wir da gewohnt haben, hielt es. Und ja, da ist so unser Familienleben gestartet. Wenn ich das heute so höre, was der ein oder andere Bürgergeldempfänger meint, geboten kriegen zu müssen vom Staat, oder auch die teilweise jungen Kollegen. Ja, also wenn ich so zurückblicke, nehmen Sie es mir nicht übel, hier alle Kollegen, die sich nicht onboarding gefühlt haben und von mir besser behandelt werden wollten. das größte Leid habe ich meiner Familie angetan.

0: Ja, vielleicht ist mir die Zeit gegeben, das eine oder andere wieder gut zu machen. Und im Alter wird man ja, oder ist man auch nicht mehr so anspruchsvoll, Elkchen. Ne? Also, die Liste hat sie schon geschrieben. Ich habe schon abgehakt. Nein, nein, nein, das ist nicht erledigt. Ne? Jedenfalls, das war die wirklich Konstante in meinem Berufsleben, die Liebe zu meiner Frau und die Unterstützung, die ich da gekriegt habe. Und die mir auch eben in solchen schwierigen Lebenssituationen immer mal auf die Schulter geklappt hat und gesagt hat, du bist zwar ein Arschloch, aber du machst es richtig. Einem geholfen hat und da bin ich sehr glücklich, dass wir jetzt, sind gerade noch daran am Arbeiten, dass sie, ist 5 Jahre jünger wie ich, sieht aus wie 20, aber sind so 5 Jahre, dass wir dann jetzt auch zusammen einen Ruhestand machen können und vielleicht das eine oder andere noch nachholen und gemeinsam erleben können.
1: Schließlich dankt auch Eberhard Reckleben, Forstamtsleiter des Forstbetriebes Oberharz und ehemaliger Direktor des Landesforstbetriebes Sachsen-Anhalt, Holger Koth, im Namen der Betriebsleitung und als Freund für seine stets pragmatische und aufopferungsvolle Arbeit.
2: Verantwortungsbewusstsein bis an den Rand der Selbstaufgabe, wir haben es gehört, immer ansprechbar, entscheidungsstark, ein Feind der Bürokratie, ein Pragmatiker, klar in der Ansprache, klar in den Forderungen, aber auch immer bereit zu unterstützen und Hilfe zu leisten. Kurz, du warst ein toller Chef. Gott sei Dank nicht von mir, aber es gibt genügend, die, glaube ich, diese Einschätzung bestätigen können. Deshalb, lieber Holger, glaube ich, dass du Spuren im Wald und in dem Umfeld, in dem menschlichen Umfeld hinterlassen hast, auf die du stolz sein kannst. Ich jedenfalls bewundere deine berufliche Lebensleistung ganz explizit. Und ich bin ehrlicherweise, habe ich ein bisschen schlechtes Gewissen, weil ich die Spuren im Oberharz ja in den letzten Jahren nachhaltig verwischt habe. Aber ich bin ganz sicher, dass wir hier im Forstbetrieb Süd bei allen Problemen, die es in den letzten Jahren gab, und du hast es angesprochen, vieles finden wird, was noch lange an dich erinnert. An einen Forstmann, der mit seinem Ausscheiden aus dem Dienst in der Forstverwaltung ein großes Loch hinterlassen wird.

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1: Das Konzert von Josef Haydn, Die Schöpfung, wird am 6. September von 17 bis 19 Uhr in der St. Andreaskirche Eisleben unter der Leitung von Kirchenmusikdirektor Thomas Ennenbach aufgeführt. Die Solisten kommen von der Kantorei Eisleben und Sangerhausen sowie vom Mitteldeutschen Kammerchor. Zum Tag des offenen Denkmals lädt der Schmidtschacht Helbra am 13. September von 9.30 Uhr bis 16.30 Uhr ein.
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3: Nach zwei gut besuchten Hoffesten in den vergangenen Jahren entschlossen sich die Verantwortlichen des Biosphärenreservates Karstlandschaft Südharz in Zusammenarbeit mit der Gemeinde Südharz 2026 ein richtig großes Event auf die Füße zu stellen. Auf dem Gelände des neuen Informationszentrums Naturerlebnishöhle Heimkehle nahe Uftrungen wurde so am 9. Mai diesen Jahres zu Begegnungen, Entdeckungen und Genüssen, wie es im Flyer hieß, eingeladen. Nach der Eröffnung der Veranstaltung im Beisein von Minister Armin Willingmann und Landrat André Schröder hatten die zahlreichen Besucher die Möglichkeit, neben einem umfangreichen Rahmenprogramm an ca. 70 Ständen zu schauen, zu kaufen und mitzumachen.
4: Premiere, das erste Biosphärenfest heute hier. Haben Sie mit diesem Zuspruch gerechnet?
5: Wir haben darauf gehofft und das, was dann passiert, ist immer Überraschung, aber wir freuen uns total, dass das so einen guten Anklang findet.
4: Wirklich auch viele Kinder, viele Familien.
5: Viele Kinder, viele Familien. Wir haben über 70 Aussteller. Schon das, finde ich, ist enorm und es scheint ein gutes Konzept zu sein.
4: Ja. Was gibt es denn alles zu erleben? Sie selbst sind ja gut vertreten, das habe ich schon gesehen.
5: Es gibt zu erleben. Wir haben die Landesenergieagentur da. Wir haben die Standortentwicklungsgesellschaft Mansfeld-Südharz da. Wir haben das Landeszentrum Wald, die Höhlenforscher. Wir haben unsere Partner Blatt und Bohne, Friwi und Bäckerei Bockrand dabei. Es gibt Wild, es gibt Pflanzen, es gibt Holz, es gibt Häkelarbeiten, es gibt Honig, es gibt die Angler mit einem Stand, wo man sogar einen Messerführerschein machen kann. Und ich glaube, ich habe gut Rebsdorf ist dabei, der Naturpark, der Nationalpark, es ist ganz viel.
4: Also, was sagen Sie, das schreit nach Wiederholung,
5: oder? Es schreit nach Wiederholung, ich wurde schon gefragt, der Minister hat auch gesagt, er kommt nächstes Jahr wieder. Wir überlegen uns, wie wir aus der Premiere eine Tradition machen.
3: So brachte sich beispielsweise die Landesenergieagentur nicht nur mit einem Infostand ein.
6: Ja, erstmal herzlichen Dank. Vielen Dank, dass wir hier beim Biosphärenreservatsfest dabei sein dürfen. Wir wollen die Gelegenheit nutzen, drei Bauherrenmappen dem Biosphärenreservat zu übergeben, damit in Zukunft aus der Region der interessierte Bürger, der ein Haus sanieren möchte oder neu bauen möchte, sich produkt- und anbieterneutral informieren kann, diese Bauherrenmappe auch ausleihen kann bei euch und bestens informiert ist und das Biosphärenreservat natürlich dann auch eine Aufwertung bekommt, ein Informationszentrum ist für die ganze Region. Bitteschön.

Vielen Dank. Die steht jetzt also im Biosphärenreservat Karstlandschaft Südharz in unserem Verwaltungsgebäude Hallische Straße 68a. Wer Interesse hat, sagt Bescheid, kommt vorbei, wir freuen uns drauf.

0: Wie bereits erwähnt, gab es viele Akteure, die für ein Gelingen des Festes sorgten. Und während die Südharz-Musikanten aus Rospor-Wenda sich um die musikalische Unterhaltung kümmerten, übernahm die Belegschaft des Restaurants zur Höhle Heimkehle die Versorgung mit Grillgut und anderen Leckereien. Dahin zog es auch den Südharzer Bürgermeister.
1: Ja, ich bin dienstlich hier als Bürgermeister.
2: Also es ist schon klar, natürlich, dass man hier mal vorbeischaut, ja?
1: Aber hundertprozentig, genau, ist ja unser Fest als Gemeinde. Wir sind ja mitveranstaltet, gemeinsam mit dem Biosphärenreservat. Und es ist eine tolle Sache, das erste Mal hier. Ja, und so, gleich so viele Menschen, ja, und toll.
2: Die Resonanz ist wirklich gut, ja?
1: Wir sind begeistert, ja, wir sind begeistert. Ja.
2: Was möchten Sie konsumieren oder mitnehmen?
1: Also jetzt erstmal so was Schönes, weil es gibt ja sehr viele kulinarische Höhepunkte hier. Dann schauen wir mal eine Holzschnitze rein, gucken wir uns auch nochmal an. Ja, das ist also auch tolle Handwerkskunst hier. Ja, und es gibt ja überall was zu sehen. Ja. Ja.
2: Schön,
3: ist auch ein schöner Ort.
0: Und auch die aktuelle Karstkönigin aus Hainrode war selbstverständlich mit von der Partie.
4: Eigentlich, das ist natürlich eine wundervolle Landschaft hier. Das ist unser Karstgebiet mit ganz, ganz vielen verschiedenen Karsterscheinungen. Hier haben wir eine Höhle, hier haben wir die ganzen Felsen. Das ist alles natürlich genial, Natur pur. Und deswegen muss man das einfach auch genießen. Ich finde es sehr schön. Ich habe Gänsehaut, weil so viele denn doch jetzt endlich wieder auf die Natur zurückkommen und sich auch sowas hier mit angucken. Immer wieder gerne.

0: Am Heimatort der Karstkönigin vorbei führt auch der Karstwanderweg, auf dem der Besucher europaweit einzigartige Landschaften und seltene Pflanzen erleben kann.
1: Sie vertreten den Karstwanderweg. Was ist denn dazu zu sagen?
2: Ja, was ist dazu zu sagen? Der Weg ist 265 Kilometer lang und geht durch drei Landkreise und drei Länder. Und ist eine Kindereinheit, denn den Weg gibt es eigentlich erst so durchgehend seit Anfang der 90er Jahre. Und wir sind ganz stolz auf den Weg, weil er ist zertifiziert nach den Kriterien des Deutschen Wanderverbandes. Das heißt, er ist gut ausgeschildert, gut gepflegt.
1: Ich kann das bestätigen, ich bin schon gelaufen.
2: Und ja. Der Wanderer erfährt am Weg ganz viel über die Landschaft, über die Karstlandschaft, also über die Geologie im Selbststudium. Es gibt unheimlich viele Erklärungstafeln und er hat eine sehr abwechslungsreiche, teiloffene Landschaft. Das heißt große Buchenwälder, offene Weitsichten und ist für jeden Wanderer zu empfehlen.
1: Auch ab und zu mal eine Bank, das gibt's auch.
2: Ab und zu eine Bank. Die Verpflegung am Weg könnte vielleicht an manchen Stellen besser sein. Ja. Also nie vergessen, auch ein Getränk mitzunehmen und etwas zu essen.
0: Aber auch für die jüngsten Besucherinnen und Besucher des ersten Biosphärenfestes gab es zahlreiche Möglichkeiten, sich auszuprobieren. So zum Beispiel an der Fledermausstation, wo fleißige Männer Nistkästen für die Flattertiere zimmerten, die im Anschluss bemalt werden und natürlich auch mit nach Hause genommen werden konnten.

0: Die Reit- und Ferienanlage Gut Trebsdorf ist bekannt für zahlreiche Aktivitäten mit Pferden und Ponys. Auch auf dem Fest an der Heimkehle war das gut vertreten.
1: Ja, ich gehe so einmal in der Woche gehe ich reiten.
2: Also du bist ja richtiger Profi schon?
1: Ja.
2: Wow. Also so ein kleines Pony ist doch gar nichts.
1: Ja, eigentlich reite ich auf normal großen Pferden.
2: Genau, super.
1: Ja.
2: Na dann können wir ja mal gucken, was du kannst.
1: Ja, ich kann eigentlich auch schon Galopp.
2: Ui.
1: Das mache ich zwar nicht so oft.

0: sowie das Obst- und Weingut Goldschmidt aus Bayer Naumburg waren es durchweg regionale Unternehmen, die eingeladen wurden, sich am Fest zu beteiligen. Auch die Gartenbaumschule Lehnert aus Sangerhausen war dabei.
1: Ja, ich habe mich gefreut, wo ich die E-Mail bekam, dass sie hier das Biosphärenfest machen wollen. Und dachte mir, ist ja einmal eine gute Sache. Und zweitens mal natürlich auch eine Chance für uns, ein bisschen mal uns zu zeigen, zu präsentieren.
2: Sie sitzen ja eigentlich an repräsentativer Stelle, sage ich mal.
1: Ja, durchaus, in dem Fall, ja.
2: Aber trotzdem, manch einer kennt sie doch nicht und vielleicht...
1: Genau so ist das, ja, wer weiß, manchmal kommen dann auch vielleicht welche eben mal gerade Rottleberode und ein Stück dahinter und so kann man sich noch ein bisschen bekannter machen.
2: Genau. Was haben Sie alles dabei, noch ganz kurz?
1: Wir haben tatsächlich versucht, so ein bisschen querbeet zu sein. Wir haben natürlich unsere Rosen mit dabei, gewisse Blühsträucher, Ahorne, Knappelazaleen und auch so Rhododendron.
2: Ein paar besondere Dinge.
1: Ein paar Sachen, unsere Pfingstrosen, Strauchpfingstrosen, die werden jetzt doch regelmäßig wieder angeschaut, weil die riesen Blüten haben. Mhm. Ja, ein bisschen was im Bodendecker, Zwergsträucher. Wir haben versucht, von allem so ein bisschen was mit dabei zu haben. Was ein bisschen fehlt, ist natürlich das große Sortiment. Mhm. Aber das
2: haben Sie ja da in Ihrer Firma.
1: Genau so ist das.
0: Zum Schluss sei noch die Höhle selbst erwähnt, in der den ganzen Tag über gut besuchte Führungen stattfanden. Während diese beiden Höhlentaucher alle Kinder einluden, einen extra aufgebauten Parcours in der Heimkehle zu absolvieren. Die Erwachsenen interessierten sich indessen mehr für die Ausstellung und die dazugehörigen Informationen, auch zum Höhlentauchen.

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0: Das Zollhaus und auch das gleichnamige Forstrevier nahe Sangerhausen gehören zum Landesforstbetrieb Süd als einem von 5 in Sachsen-Anhalt. 21.000 Hektar Wald verteilen sich hier über die Landkreise Mansfeld-Südharz, Saalekreis, Harz, Burgenlandkreis und die Stadt Halle. Das waldbauliche Ziel und der Arbeitsschwerpunkt des Forstbetriebes bestehen darin, strukturreiche, stabile Mischbestände zu schaffen, die langfristig die Ansprüche der Gesellschaft erfüllen und auch den betriebswirtschaftlichen Erwartungen entsprechen. Dabei stammt das geerntete Holz zu 2/3 von Nadelholzbäumen, zum Beispiel der Kiefer, und der Rest vor allem von der Baumart Eiche und Buche. Je nach Holzart, Durchschnitt und Qualität verkauft der Landesforstbetrieb das Holz an regionale und überregionale Kunden. Die langjährige Leitung des Forstbetriebes Süd hatte ein Mann von der Küste inne. Von der Insel Pöhl, jüngst bekannt geworden durch einen dort gestrandeten Buckelwal, kam Holger Koth 2006 ins Mansfelder Land, nachdem er zuvor bereits in mehreren Forstbetrieben der Republik wertvolle Erfahrungen gesammelt hatte. Nahm er nun vom Verwaltungssitz in Oberstdorf aus die Geschicke des Landesforstbetriebes Süd in seine Hände. Der Baumbestand sowie das Wild als Teil des Ökosystems Wald gehörten genauso zu seinen Aufgaben wie auch immer wieder Krisensituationen, die es zu meistern galt. So zum Beispiel nach dem Sturm Friederike 2018 und den darauf folgenden Borkenkäferkalamitäten. Nach gut 20 Jahren übergibt Herr Koth nun an einen jüngeren Kollegen und geht in Pension.
1: Klar, ist ein Traumberuf und der Job hat Spaß gemacht, macht immer noch Spaß. Und ja, man fährt so mit einem lachenden und einem tränenden Auge durch die Landschaft und verabschiedet sich sozusagen. Also ja, natürlich ist es schön, aber auch die Zeit danach wird schön sein und es hat jedes seine Zeit.
2: Sie sind ja nicht von hier, das hört man. Wie sind Sie denn zum Landesforstbetrieb Süd oder überhaupt hier in den Süd?

0: hat sie kommen? Wie hat sie es denn hervorschlagen?
1: Ja, das ist lange Geschichte. Also gebürtig bin ich Mecklenburger, an der Ostseeküste aufgewachsen, vor den Toren von Lübeck geboren, aber auf mecklenburgischer Seite. Manche sagen auf falscher Seite. Aber letzten Endes ist es dann doch noch gut gegangen. Und ja, die politische Wende hat auch mir in die Karten gespielt. Ich war nach dem Studium mit meiner Frau zusammen, die aus Eichsfeld kommt, haben wir uns genau zwischen Küste und Eichsfeld niedergelassen bei Gardelegen. Und über diverse Zufälle oder Umstände bin ich dann in Harz gekommen. 1997 erst 10 Jahre in Trautenstein im Oberharz und seit 2006 bin ich dann hier nach Sangerhausen versetzt worden.
0: Das ist ja ein richtiges kleines Jubiläum.
1: Ja, 20 Jahre. Also 20 Jahre und 3 Monate war ich hier tätig tatsächlich. Es war natürlich auch anstrengend, jeden Tag 140 Kilometer hin und zurück zu fahren, 2,5 Stunden quer über den Harz. Aber trotzdem war ich froh, dass ich diesen Job hier gekriegt habe, als Forstbetriebsleiter im Forstbetrieb Süd. Und ja, habe das gerne gemacht. Und wenn man so 20 Jahre zurückschaut, auch das eine oder andere erlebt, vielleicht auch den einen oder anderen Waldbestand ein bisschen mitgeformt verändert, will ich nicht sagen. Dafür ist die Zeit zu kurz im Wald. Da denkt man in 100, 120, 200 Jahren. Aber so meinen Anteil habe ich doch, hoffe ich jedenfalls, geleistet.
0: Es gab ja wirklich schwere Zeiten, was wir auch als Punktum mit begleitet haben. 2018 Sturm Friederike und dann der Borkenkäfer und die trockenen Jahre. Da können wir ja noch mal drauf kommen, aber gab es auch schöne Jahre. Wie haben Sie denn den Wald damals vorgefunden, vor 20 Jahren?
1: Ja, es war für mich jetzt wieder was ganz anderes, nachdem ich erst 10 Jahre, wie gesagt, in Trautenstein war, im Oberharz. Das war fast ein reiner Fichtenbetrieb. Und da war das natürlich hier im Südharz. Das geht ja auch weit ins Land, also bis Zeitz runter. Der Forstbetrieb Süd ist ja nicht nur der Südharz, sondern der gesamte Süden Sachsen-Anhalts, der Landeswald. Das war doch wieder eher so ein bisschen mehr wie Kindheit. Viele Laubbäume, kleinere Waldgebiete, bessere Böden und insofern sehr viel interessanter, auch aus forstlicher Sicht und abwechslungsreicher. Also ich fand es sehr schön hier und habe mich gleich da mehr oder weniger zu Hause gefühlt und ja, habe ein tolles Team hier vorgefunden. Wir sind aus 6 oder 7 Forstämtern zusammengesetzt gewesen dann 2006, die alle irgendwo ein bisschen was Neues vorgefunden haben und ja, wir waren alle 20 Jahre jünger zum Höhepunkt unserer Schaffenskraft. Also war eine schöne Zeit, gerade so die ersten Jahre. Sie sagten schon bis 2018.
0: Das war eine Zäsur dann, oder? Was?
1: Ja, bis 2018 war es eine normale Zeit, schöne Zeit mit normalem Betriebsablauf. Natürlich gab es auch da schon mal 2007 war der Sturm Kyrill, der hat uns aber bei weitem nicht so stark erwischt wie 2018 Friederike. Es gab immer mal wieder auch die eine oder andere ungeplante Geschichte. Aber insgesamt konnte man damit gut umgehen. Die Zäsur kam tatsächlich 2018, einerseits durch den Orkan und noch viel mehr eigentlich von der Öffentlichkeit mehr oder weniger unbemerkt waren die Schäden dann, die durch Trockenheit und Hitze nachfolgten und durch diese in den geschwächten Wäldern eben durch diese Masse von negativen Einflüssen ging es dem Wald also wirklich schlecht. Die letzten 2-3 Jahre ist es ein bisschen besser wieder geworden, aber gerade so Anfang der 2020er Jahre, dann kam noch Corona dazu, dann kamen die wirtschaftlichen Einbußen dazu durch den Ukraine-Krieg und ja, alles zusammen war eine wirklich harte Zeit und hat so die Spuren im Wald hinterlassen und auch natürlich bei den Kollegen hinterlassen. Das war mit normalem Aufwand nicht zu managen. Und da sind viele an die Grenzen belastet worden. Und inzwischen sind wir eben auch alle 20 Jahre älter geworden. Und insofern, Erfahrung gleicht das eine oder andere aus, aber man wird natürlich auch ja, im gewissen Sinn auch ein bisschen dünnhäutiger und auch körperlich nicht mehr so belastbar. Das merkt man schon, wenn man dann über die 60 ist oder jetzt sogar über die 65 ist, dass es dann auch irgendwann mal Richtung Ruhestand geht.
0: Landesforstbetrieb heißt also, Sie sind nicht ganz unabhängig von der Politik. Da gab es ja auch immer Querelen in der Richtung mit der Lehrlingsausbildung. Das weiß ich auch aus persönlichen Gründen. Also die Lehrlinge wurden in Sachsen-Anhalt ausgebildet, aber die blieben ja nicht hier. Warum eigentlich? Oder was sagen Sie dazu? War das ein Fehler? Oder?
1: Naja, der Landesforstbetrieb oder die Forstverwaltung ist 2006 neu organisiert, neu strukturiert worden. Und der Landesforstbetrieb sollte eigentlich ein wirtschaftlich tragfähiger Betrieb sein, der ausschließlich den Landeswald bewirtschaftet nach betriebswirtschaftlichen Grundsätzen mit dem Zweck der Gewinnerzielung für den Eigentümer, also für das Land. Und man hat uns dann aber ehrlich gesagt nicht die Grundvoraussetzung gegeben, dass wir wirklich wirtschaftlich unabhängig agieren konnten, sondern wir sind nach wie vor Haushaltsbetrieb geblieben, also waren von der Politik und vom Finanzminister, vom Personalrecht überall abhängig und mussten uns an die allgemeinen Grundsätze der Verwaltung halten. Und das brachte es eben mit sich, dass wir lange Zeit kein Personal einstellen konnten. Eigentlich erst die letzten 3, 4, 5 Jahre wieder in geringem Umfang ausbilden, selber ausbilden und auch Personal einstellen. Aber gerade bei den Forstwirten zum Beispiel machen wir die Ausbildung nicht selber, sondern die läuft in dem Landeszentrum Wald, also unserem Partnerbetrieb, der für die Privatwaldbewirtschaftung und für die Gemeinwohlaufgaben zuständig ist. Und ja, da konnten wir lange Zeit, 15 Jahre, de facto keine Azubis einstellen. Unsere eigenen Leute wurden immer älter und waren immer weniger einsetzbar. Und der Ausgleich oder der Austausch ist, wie gesagt, jetzt erst die letzten Jahre erfolgt. Inzwischen gibt es zu wenig, um den großen Bedarf zu decken. Ist ja auch in der Privatwirtschaft, also bei den forstlichen Dienstleistungsunternehmen, eine hohe Nachfrage da. Und es sind viele gute Leute abgewandert in andere Bundesländer, in die Forstverwaltung, die noch eingestellt haben zu der Zeit. Und heute ist es schwierig. Und das ist ein allgemeiner Umstand, den man einfach berücksichtigen muss, dass wir gerade auch in der letzten Zeit doch auch zunehmend eine Bürokratisierung, die ja auch allgemein beklagt wird, auch bei uns in der Forstverwaltung erleben. Auch im gewissen Sinne Politisierung der Entscheidung und dass so einige Rahmenbedingungen für uns als wirtschaftenden Betrieb, der den Wald pflegen und nutzen muss und auch wieder verjüngen muss, sind das nicht in allen Fällen die besten Entscheidungen, die dort getroffen werden.
0: Wir sind ja gerade direkt neben dem Harvester zu sitzen. Wie läuft denn das ab? Was ist denn das jetzt konkret, was da gemacht wird?
1: Also dieser Arbeit, die jetzt hier läuft, wir sind also noch dabei, bis, ja, wenn das erste Laub kommt, wird Schluss gemacht. Man sagt, wenn der Saft in die Bäume schießt, dann wird auch die Holzqualität schlechter. Aber wir sind dabei, jetzt hier sozusagen zu durchforsten. Das heißt, die guten Bäume bleiben stehen, werden im Wuchsraum begünstigt und die eher schlechteren kommen raus, werden natürlich auch dann zu verkaufsfähigen Sortimenten aufgearbeitet und verjüngen. Wir wünschen uns einen gemischten Bestand, also sowohl von den Baumarten her, aber auch vom Alter her. Also dass eine möglichst tief gestaffelte Struktur in den Waldbeständen ist. Und ja, dazu muss eben auch Licht auf den Boden kommen und die kleinen Bäume die Chance haben, dass sie wachsen können. Und die großen, wie gesagt, oben die Kronen, die besten, sich auch gut entwickeln können. Und das wird hier gerade gemacht.
0: Ähnlich wie beim Rübenverziehen, sagten Sie.
1: Ja, wer das früher noch kennt, auch beim Rübenverziehen musste man das ehemals Gesäte ausdünnen, dass die Richtigen die Chance hatten, richtig dick und reif zu werden. Und das ist bei den Bäumen genauso, aber es zieht sich natürlich eben über sehr viel längere Zeit hin. Also wir haben hier einen Eichenbestand, der ist jetzt so um die 60, 70 Jahre alt und hat noch nicht mal die Hälfte seines Lebens sozusagen erreicht. Also da werden noch ein paar Generationen hoffentlich als Förster mir nachfolgen, die dann wirklich reife Bäume dann hier mal ernten werden. Ne?
0: Was würden Sie sich denn wünschen von den nächsten Generationen für den Wald?
1: Ja, für den Wald, dass sie sorgsam und verantwortungsvoll mit umgehen. Wenn man das hier so sieht, die sind also jeden Tag unterwegs. Das ist die Pflegezeit, also da ist man schon relativ auf der sicheren Seite. Das ist nicht so wie in den Großstädten, wo die Kinder schon in kleinen Alter verwahrlosen im geistigen Sinne, sondern die erleben noch die Natur hier vor Ort mit. Und ja, wir freuen uns natürlich darüber, unterstützen das auch, das ist auch unser Gebäude hier. Aber sind auch darauf angewiesen, dass Jugend nachwächst und eben uns in die Fußstapfen tritt. Ne? Also ich bin jetzt über 65, die Jüngsten bei uns sind irgendwo so um die 30. Im Rückblick merkt man erst, wie schnell die Zeit vergeht und ruckzuck sind die kleinen Stöpsel da dran und müssen Förster oder Waldarbeiter werden. Und da hoffen wir natürlich drauf und der Wald wissen wir ehrlich gesagt auch nicht. Man ist als Förster, muss man grenzenloser Optimist sein, dass es sich irgendwie fängt. Die Umweltbedingungen werden natürlich nicht besser. Klimawandel ist in aller Munde. Und der Wald ist einer der Landschaftsbestandteile, die da am meisten und am ehesten drunter leidet. Die Bäume mit ihren langen Wachstumszeiten sind da stark von beeinflusst und können sich nicht so schnell an die wechselnden Umweltbedingungen anpassen. Aber auf der anderen Seite geht es irgendwie, wird es weitergehen und wir müssen uns als Förster Mühe geben, da so ein bisschen mitzugestalten, der Natur unter die Arme zu greifen. Nichts tun bringt auch nichts und zu viel zu verlangen ist auch der falsche Weg, aber Natur beobachten, Zeit dafür haben, sich damit auseinanderzusetzen und an den richtigen Stellen mit dem richtigen Maß, wie gesagt, unterstützend mit einzugreifen. Das ist, denke ich, die Aufgabe, die vor uns liegt und für die Gesellschaft und für die Landschaft insgesamt eben diesen Wald zu erhalten, zu mehren bestenfalls. Ja, das ist unsere Aufgabe.
0: In den vergangenen Monaten ist beim Landesforstbetrieb Süd in Oberstdorf übrigens eine neue Lehrwerkstatt mit modernsten, funktionalen Ausbildungsräumen entstanden. Damit geht auch ein Traum von Holger Koth in Erfüllung. Und er war der Erste, der das neue Haus für seine Verabschiedungsfeier nutzen durfte.
2: Dieses Projekt ist ja nun mehr oder weniger ein Kind von Herrn Koth. Er hat es durchgesetzt, dass das hier gebaut werden darf. Und wir haben dann uns zusammengesetzt und haben danach ein paar Wochen hin und her dieses Projekt zum Plan gebracht. Und dann war natürlich der Gang mit den Beamten, Baugenehmigung, Umweltamt und. Das hat uns so 4 Monate lang Zeit gekostet. Und jetzt sind wir ganz stolz darauf, dass wir hier reine Bauzeit in 9 Monaten dieses Objekt fertiggestellt haben. Grundfläche 650 Quadratmeter. Eine Lehrwerkstatt mit modernster Ausrüstung, mit Hackschnitzelheizung und mit Holzverschalung. Und diese Holzverschalung stammt ja aus der Region. Wir haben hier als Außenverschalung, was wir jetzt hier sehen, Eiche. Die ist hier im Harz geschlagen worden und auch hergestellt worden, angeliefert. Und die Zimmerreihe hat es dann angebaut. Und die Lerchenverschalung im Innenhof ist dann auch hier in der Region gemacht worden. Und das andere ist dann

0: Mit viel Witz und Charme ließ er im Anschluss die vergangenen 20 Jahre als Chef des Landesforstbetriebes Süd mit wirklich allen Höhen und Tiefen noch einmal Revue passieren.
1: Nein, also zur Einschulung bekam ich ein Buch geschenkt, Förster Grünrock erzählt. Und das konnte ich dann natürlich nicht lesen. Bunte Bilder gucken vielleicht auch nicht. Also haben wir es lesen gelernt sehr schnell. Und von da ab war klar, ich werde Förster. Kam überhaupt nicht aus einer forstlich geprägten Familie. Mein Vater war Landwirt, meine Mutter Sekretärin. Aber ich wollte Förster werden und nichts anderes. Kein Lokomotivführer, kein Lehrer schon gar nicht. Offizier der Grenztruppen auch nicht. Förster.
0: Wobei er die Gelegenheit nutzte, sich auch einmal öffentlich bei seiner Ehefrau für ihre Geduld und Unterstützung zu bedanken.
1: Nicht unerwähnt und am Ende dieses, eigentlich jetzt am Anfang gehört, ist, dass ich das alles zu verdanken habe. Meine lieben Gattin hier, die sich gerade wieder mit fremden Hunden beschäftigt, weil sie keine eigenen Männer hat oder in der Vergangenheit hatte. Ja, wir haben dieses Jahr auch 40-jährigen Hochzeitstag, ne? Der eine oder andere hält nicht mal vier Wochen aus oder vier Jahre. Wir haben schon 40 Jahre miteinander verbracht. Die Anfangsphase war auch anstrengend. musste so das eine oder andere einstecken. Aber wir haben uns schon beim Studium kennengelernt. Junge, heißblütige Ostbürger. Aber als wir dann in Gardelegen mit unserem ersten Kind oder unserem ersten Sohn zusammen in unserem Forsthaus, war auch so ein Erlebnis. Deshalb sind wir da hingegangen, ja, es ist ein neu gebautes Forsthaus da. Wenn sie nach Gardelegen kommt, damals hat man noch Fachkräfte gesucht. Wenn sie nach Gardelegen kommt, dann kriegen sie ein neues Forsthaus, sagt Peter Ehrlich. Dann komme ich da an, in unserem neuen Forsthaus, da war es ein Wohnbau E5S. Da gab es auch so ein Bauprogramm. Ja, ein bisschen fehlt noch, aber wir haben ja eine eigene Handwerkerbrigade, Material haben wir aber nicht. So, und dann waren dann auch wieder die Wollmops einmal im Spiel. Und jedenfalls hatten wir dann innerhalb vom halben Jahr diesen Rohbau zum Haus gemacht oder zum Wohnhaus gemacht. Natürlich nichts mit Holz, Herr Göbel, sondern Gasbetonsteine, auch mit weiten Lücken. Das Bad war verputzt und mit so einem Ölanstrich, kennt vielleicht der eine oder andere halt noch, so einen Ölanstrich. Um Gottes Willen, da kannst du doch nicht so leben. Den Putz wieder abgekloppt, wollten einen Fliesen dran machen, sind wir extra nach Berlin gefahren, haben uns morgens um vier irgendwo in so einem Außengebiet an so einem Fliesenmarkt angestellt und haben dann Fliesen gekauft. Naja, dann musste der Putz wieder abgehackt werden, dann habe ich den Putz abgehackt mit so einem Mauerhammer. Und da waren die Spalten im Gasbeton waren so groß, dass man Mauerhammer nach draußen kommen musste. Und ja, dann haben wir die Fliesen darauf geklebt, von außen Putz dagegen. Und es hielt, also solange wir da gewohnt haben, hielt es. Und da ist so unser Familienleben gestartet. Wenn ich das heute so höre, was der ein oder andere Bürgergeldempfänger meint, geboten kriegen zu müssen vom Staat oder auch die teilweise jungen Kollegen. Ja, also wenn ich so zurückblicke, nehmen Sie es mir nicht übel, hier alle Kollegen, die sich nicht onboarding gefühlt haben von mir besser behandelt werden wollten, das größte Leid habe ich meiner Familie angetan. Vielleicht ist mir die Zeit gegeben, das eine oder andere wieder gut zu machen. Und im Alter wird man ja, oder ist man auch nicht mehr so anspruchsvoll, Eckchen. Ne? Also, die Liste hat sie schon geschrieben, ich habe schon abgehakt, nee, das ist dich erledigt. Ne? Das war die wirklich Konstante in meinem Berufsleben, die Liebe zu meiner Frau und die Unterstützung, die ich da gekriegt habe. Und die mir auch eben in solchen schwierigen Lebenssituationen immer mal auf die Schulter geklappt hat und gesagt hat, du bist zwar ein Arschloch, aber du machst es richtig. Einem geholfen hat und da bin ich sehr glücklich, dass wir jetzt

0: Wir sind gerade noch daran am Arbeiten, dass er ist 5 Jahre jünger wie ich, sieht aus wie 20, aber sind nur 5 Jahre, dass wir dann jetzt auch zusammen im Ruhestand machen können und vielleicht das ein oder andere noch nachholen und gemeinsam erleben können.
1: Schließlich dankt auch Eberhard Reckleben, Forstamtsleiter des Forstbetriebes Oberharz und ehemaliger Direktor des Landesforstbetriebes Sachsen-Anhalt, Holger Koth, im Namen der Betriebsleitung und als Freund für seine stets pragmatische und aufopferungsvolle Arbeit.
2: Verantwortungsbewusstsein bis an den Rand der Selbstaufgabe, wir haben es gehört, immer ansprechbar, entscheidungsstark, ein Feind der Bürokratie, ein Pragmatiker, klar in der Ansprache, klar in den Forderungen, aber auch immer bereit zu unterstützen und Hilfe zu leisten. Kurz, du warst ein toller Chef. Gott sei Dank nicht von mir, aber es gibt genügend, die, glaube ich, diese Einschätzung bestätigen können. Deshalb, lieber Holger, glaube ich, dass du Spuren im Wald und in dem Umfeld, in dem menschlichen Umfeld hinterlassen hast, auf die du stolz sein kannst. Ich jedenfalls bewundere deine berufliche Lebensleistung ganz explizit. Und ich bin ehrlicherweise, habe ich ein bisschen schlechtes Gewissen, weil ich die Spuren im Oberharz ja in den letzten Jahren nachhaltig verwischt habe. Aber ich bin ganz sicher, dass wir hier im Forstbetrieb Süd bei allen Problemen, die es in den letzten Jahren gab, und du hast es angesprochen, vieles finden wird, was noch lange an dich erinnert, an einen Forstmann, der mit seinem Ausscheiden aus dem Dienst in der Forstverwaltung ein großes Loch hinterlassen wird.

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1: Das Konzert von Joseph Haydn, Die Schöpfung, wird am 6. September von 17 bis 19 Uhr in der St. Andreaskirche Eisleben unter der Leitung von Kirchenmusikdirektor Thomas Ennenbach aufgeführt. Die Solisten kommen von der Kantorei Eisleben und Sangerhausen sowie vom Mitteldeutschen Kammerchor. Zum Tag des offenen Denkmals lädt der Schmidtschacht Helbra am 13. September von 9:30 Uhr bis 16:30 Uhr ein.
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3: Nach zwei gut besuchten Hoffesten in den vergangenen Jahren entschlossen sich die Verantwortlichen des Biosphärenreservates Karstlandschaft Südharz in Zusammenarbeit mit der Gemeinde Südharz 2026 ein richtig großes Event auf die Füße zu stellen. Auf dem Gelände des neuen Informationszentrums Naturerlebnishöhle Heimkehle nahe Uftrungen wurde so am 9. Mai diesen Jahres zu Begegnungen, Entdeckungen und Genüssen, wie es im Flyer hieß, eingeladen. Nach der Eröffnung der Veranstaltung im Beisein von Minister Armin Willingmann und Landrat André Schröder hatten die zahlreichen Besucher die Möglichkeit, neben einem umfangreichen Rahmenprogramm an ca. 70 Ständen zu schauen, zu kaufen und mitzumachen.
4: Premiere, das erste Biosphärenfest heute hier. Haben Sie mit diesem Zuspruch gerechnet?
5: Wir haben darauf gehofft und das, was dann passiert, ist immer Überraschung, aber wir freuen uns total, dass das so einen guten Anklang findet.
4: Wirklich auch viele Kinder, viele Familien.
5: Viele Kinder, viele Familien. Wir haben über 70 Aussteller. Schon das, finde ich, ist enorm und es scheint ein gutes Konzept zu sein.
4: Ja. Was gibt es denn alles zu erleben? Sie selbst sind ja gut vertreten, das habe ich schon gesehen.
5: Es gibt zu erleben. Wir haben die Landesenergieagentur da. Wir haben die Standortentwicklungsgesellschaft Mansfeld-Südharz da. Wir haben das Landeszentrum Wald, die Höhlenforscher. Wir haben unsere Partner Blatt und Bohne, Friwi und Bäckerei Bockrand dabei. Es gibt Wild, es gibt Pflanzen, es gibt Holz, es gibt Häkelarbeiten, es gibt Honig, es gibt die Angler mit einem Stand, wo man sogar einen Messerführerschein machen kann. Und ich glaube, ich habe gut Rebsdorf ist dabei, der Naturpark, der Nationalpark. Es ist ganz viel.
4: Also, was sagen Sie, das schreit nach Wiederholung,
5: oder? Es schreit nach Wiederholung. Ich wurde schon gefragt. Der Minister hat auch gesagt, er kommt nächstes Jahr wieder. Wir überlegen uns, wie wir aus der Premiere eine Tradition machen.
3: So brachte sich beispielsweise die Landesenergieagentur nicht nur mit einem Infostand ein.
6: Ja, erstmal herzlichen Dank. Vielen Dank, dass wir hier beim Biosphärenreservatsfest dabei sein dürfen. Wir wollen die Gelegenheit nutzen, drei Bauherrenmappen dem Biosphärenreservat zu übergeben, damit in Zukunft aus der Region der interessierte Bürger, der ein Haus sanieren möchte oder neu bauen möchte, sich produkt- und anbieterneutral informieren kann, diese Bauherrenmappe auch ausleihen kann bei euch und bestens informiert ist und das Biosphärenreservat natürlich dann auch eine Aufwertung bekommt, ein Informationszentrum ist für die ganze Region. Bitte schön.
5: Vielen Dank. Die steht jetzt also im Biosphärenreservat Karstlandschaft Südharz in unserem Verwaltungsgebäude Hallische Straße 68a. Wer Interesse hat, sagt Bescheid, kommt vorbei, wir freuen uns drauf.

0: Wie bereits erwähnt, gab es viele Akteure, die für ein Gelingen des Festes sorgten. Und während die Südharz-Musikanten aus Rossbau-Wenda sich um die musikalische Unterhaltung kümmerten, übernahm die Belegschaft des Restaurants zur Höhle Heimkehle die Versorgung mit Grillgut und anderen Leckereien. Dahin zog es auch den Südharzer Bürgermeister.
1: Ja, ich bin dienstlich hier als Bürgermeister.
2: Also es ist schon klar, natürlich, dass man hier mal vorbeischaut. Ja?
1: Aber hundertprozentig, genau, ist ja unser Fest als Gemeinde.

0: wieder mitveranstaltet, gemeinsam mit dem Biosphärenreservat. Und es ist eine tolle Sache, das erste Mal hier, ja, und so, gleich so viele Menschen. Ja, und toll.
1: Die Resonanz ist wirklich gut. Ja?
0: Wir sind begeistert, ja. Mhm. Wir sind begeistert. Ja.
1: Was suchen Sie? Was möchten Sie konsumieren oder mitnehmen?
0: Also jetzt erstmal hast du was Schönes, weil es gibt ja sehr viele kulinarische Höhepunkte hier. Dann schauen wir mal nach Holzschnitze rein, gucken wir uns auch nochmal an. Mhm. Ja, das ist also auch toll, tolle Handwerkskunst hier. Ja, und es gibt ja überall was zu sehen. Ja.
2: Schön, ist auch ein schöner Ort. Also.
3: Und auch die aktuelle Karstkönigin aus Hainrode war selbstverständlich mit von der Partie.
4: Eigentlich, das ist natürlich eine wundervolle Landschaft hier. Das ist unser Karstgebiet mit ganz, ganz vielen verschiedenen Karsterscheinungen. Hier haben wir eine Höhle, hier haben wir die ganzen Felsen. Das ist alles natürlich genial, Natur pur. Und deswegen muss man das einfach auch genießen. Ich finde es sehr schön, ich habe Gänsehaut, weil so viele denn doch jetzt endlich wieder auf die Natur zurückkommen und sich auch sowas hier mit angucken. Immer wieder gerne.

0: Am Heimatort der Karstkönigin vorbei führt auch der Karstwanderweg, auf dem der Besucher europaweit einzigartige Landschaften und seltene Pflanzen erleben kann.
1: Vertreten den Karstwanderweg. Was ist denn dazu zu sagen?
2: Ja, was ist dazu zu sagen? Der Weg ist 265 Kilometer lang und geht durch drei Landkreise und drei Länder. Und ist ein Kind der Einheit, denn den Weg gibt es eigentlich erst so durchgehend seit Anfang der 90er Jahre. Und wir sind ganz stolz auf den Weg, weil er ist zertifiziert nach den Kriterien des Deutschen Wanderverbandes. Das heißt, er ist gut ausgeschildert, gut gepflegt.
1: Ich kann das bestätigen, ich bin schon gelaufen.
2: Und der Wanderer erfährt am Weg ganz viel über die Landschaft, über die Karstlandschaft, also über die Geologie im Selbststudium. Es gibt unheimlich viele Erklärungstafeln und er hat eine sehr abwechslungsreiche, teiloffene Landschaft. Das heißt große Buchenwälder, offene Weitsichten und ist für jeden Wanderer zu empfehlen.
1: Auch ab und zu mal eine Bank, das gibt's auch.
2: Ab und zu eine Bank. Die Verpflegung am Weg könnte vielleicht an manchen Stellen besser sein. Ja. Also nie vergessen, auch ein Getränk mitzunehmen und etwas zu essen.
0: Aber auch für die jüngsten Besucherinnen und Besucher des ersten Biosphärenfestes gab es zahlreiche Möglichkeiten, sich auszuprobieren. So zum Beispiel an der Fledermausstation, wo fleißige Männer Nistkästen für die Flattertiere zimmerten, die im Anschluss bemalt werden und natürlich auch mit nach Hause genommen werden konnten.

0: Die Reit- und Ferienanlage Gut Trebsdorf ist bekannt für zahlreiche Aktivitäten mit Pferden und Ponys. Auch auf dem Fest an der Heimkehle war das gut vertreten.
1: Ja, ich gehe so einmal in der Woche gehe ich reiten.
2: Also bist du ja richtig ein Profi schon?
1: Ja.
2: Wow. Also so ein kleines Pony ist doch gar nichts.
1: Ja, eigentlich reite ich auf normal großen Pferden.
2: Genau, super.
1: Ja.
2: Na dann können wir ja mal gucken, was du kannst.
1: Ja, ich kann eigentlich auch schon Galopp.
2: Ui.
1: Das mache ich zwar nicht so oft, aber ich kann es.

0: sowie das Obst- und Weingut Goldschmidt aus Bayern-Naumburg, waren es durchweg regionale Unternehmen, die eingeladen wurden, sich am Fest zu beteiligen. Auch die Gartenbaumschule Lehnert aus Sangerhausen war dabei.
1: Ja, ich habe mich gefreut, wo ich die E-Mail bekam, dass sie hier das Biosphärenfest machen wollen, und dachte mir, ist ja einmal eine gute Sache.

0: Und zweitens mal natürlich auch eine Chance für uns, ein bisschen mal uns zu zeigen, zu präsentieren.
1: Sie sitzen ja eigentlich an repräsentativer Stelle, sage ich mal.
0: Ja, durchaus, in dem Fall, ja.
1: Aber trotzdem, manch einer kennt sie doch nicht und vielleicht...
0: Genau so ist das, ja, wer weiß, manchmal kommen dann auch vielleicht welche eben mal gerade Rotleberode und ein Stück dahinter und so kann man sich noch ein bisschen bekannter machen.
1: Genau. Was haben Sie alles dabei, mal ganz kurz?
0: Wir haben tatsächlich versucht, so ein bisschen querbeet zu sein. Wir haben natürlich unsere Rosen mit dabei, gewisse Blühsträucher, Ahorne, Knappelazaleen und auch so Rhododendron.
1: Ein paar besondere Dinge.
0: Ein paar Sachen, unsere Pfingstrosen, Strauchpfingstrosen, die werden jetzt doch regelmäßig wieder angeschaut, weil die riesen Blüten haben. Ja, ein bisschen was im Bodendecker, Zwergsträucher. Wir haben versucht, von allem so ein bisschen was mit dabei zu haben. Was ein bisschen fehlt, ist natürlich das große Sortiment. Aber das
1: haben Sie ja da in Ihrer Firma.
0: Genau so ist das.
2: Zum Schluss sei noch die Höhle selbst erwähnt, in der den ganzen Tag über gut besuchte Führungen stattfanden. Während diese beiden Höhlentaucher alle Kinder einluden, einen extra aufgebauten Parcours in der Heimkehle zu absolvieren. Die Erwachsenen interessierten sich indessen mehr für die Ausstellung und die dazugehörigen Informationen, auch zum Höhlentauchen.

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0: Das Zollhaus und auch das gleichnamige Forstrevier nahe Sangerhausen gehören zum Landesforstbetrieb Süd als einem von 5 in Sachsen-Anhalt. 21.000 Hektar Wald verteilen sich hier über die Landkreise Mansfeld-Südharz, Saalekreis, Harz, Burgenlandkreis und die Stadt Halle. Das waldbauliche Ziel und der Arbeitsschwerpunkt des Forstbetriebes bestehen darin, strukturreiche, stabile Mischbestände zu schaffen, die langfristig die Ansprüche der Gesellschaft erfüllen und auch den betriebswirtschaftlichen Erwartungen entsprechen. Dabei stammt das geerntete Holz zu 2/3 von Nadelholzbäumen, zum Beispiel der Kiefer, und der Rest vor allem von der Baumart Eiche und Buche. Je nach Holzart, Durchschnitt und Qualität verkauft der Landesforstbetrieb das Holz an regionale und überregionale Kunden. Die langjährige Leitung des Forstbetriebes Süd hatte ein Mann von der Küste inne. Von der Insel Pöhl, jüngst bekannt geworden durch einen dort gestrandeten Buckelwal, kam Holger Koth 2006 ins Mansfelder Land, nachdem er zuvor bereits in mehreren Forstbetrieben der Republik wertvolle Erfahrungen gesammelt hatte. Nahm er nun vom Verwaltungssitz in Oberstdorf aus die Geschicke des Landesforstbetriebes Süd in seine Hände. Der Baumbestand sowie das Wild als Teil des Ökosystems Wald gehörten genauso zu seinen Aufgaben wie auch immer wieder Krisensituationen, die es zu meistern galt. So zum Beispiel nach dem Sturm Friederike 2018 und den darauf folgenden Borkenkäferkalamitäten. Nach gut 20 Jahren übergibt Herr Koth nun an einen jüngeren Kollegen und geht in Pension.
1: Klar, ist ein Traumberuf und der Job hat Spaß gemacht, macht immer noch Spaß. Und ja, man fährt so mit einem lachenden und einem tränenden Auge durch die Landschaft und verabschiedet sich sozusagen. Also ja, natürlich ist es schön, aber auch die Zeit danach wird schön sein und es hat jedes seine Zeit.
2: Sie sind ja nicht von hier, das hört man. Wie sind Sie denn zum Landesforstbetrieb Süd oder überhaupt hier in den Südharz gekommen? Wie hat sich es denn hervorschlagen?
1: Ja, das ist lange Geschichte. Also gebürtig bin ich Mecklenburger, an der Ostseeküste aufgewachsen, vor den Toren von Lübeck geboren, aber auf mecklenburgischer Seite. Manche sagen auf falscher Seite, aber letzten Endes ist es dann doch noch gut gegangen und ja, die politische Wende hat auch mir in die Karten gespielt. Ich war nach dem Studium mit meiner Frau zusammen, die aus dem Eichsfeld kommt, haben wir uns genau zwischen Küste und Eichsfeld niedergelassen bei Gardelegen und über diverse Zufälle oder Umstände bin ich dann in Harz gekommen. 1997 erst 10 Jahre in Trautenstein im Oberharz und seit 2006 bin ich dann hier nach Sangerhausen versetzt worden.

0: Es
1: Oh, das
0: war,
1: ist ja ein richtiges kleines Jubiläum.
0: ja, 20 Jahre. Also 20 Jahre und 3 Monate war ich hier tätig tatsächlich. Es war natürlich auch anstrengend, jeden Tag 140 Kilometer hin und zurück zu fahren, 2,5 Stunden quer über den Harz. Aber trotzdem war ich froh, dass ich diesen Job hier gekriegt habe, als Forstbetriebsleiter im Forstbetrieb Süd. Und ja, habe das gerne gemacht. Und wenn man so 20 Jahre zurückschaut, auch das eine oder andere erlebt, vielleicht auch den einen oder anderen Waldbestand ein bisschen mitgeformt und verändert, will ich nicht sagen. Dafür ist die Zeit zu kurz im Wald. Da denkt man in 100, 120, 200 Jahren. Aber so meinen Anteil habe ich doch, hoffe ich jedenfalls, geleistet.
1: Es gab ja wirklich schwere Zeiten, was wir auch als Punktum mit begleitet haben. 2018 Sturm Friederike und dann der Borkenkäfer und die trockenen Jahre. Da
0: Ja.
1: können wir ja noch mal drauf kommen, aber gab es auch schöne Jahre? Wie haben Sie denn den Wald damals vorgefunden, vor 20 Jahren?
0: Ja, es war für mich jetzt wieder was ganz anderes, nachdem ich erst 10 Jahre, wie gesagt, in Trautenstein war, im Oberharz. Das war fast ein reiner Fichtenbetrieb. Und da war das natürlich hier im Südharz. Das geht ja auch weit ins Land, also bis Zeitz runter. Der Forstbetrieb Süd ist ja nicht nur der Südharz, sondern der gesamte Süden Sachsen-Anhalts, der Landeswald. Das war doch wieder eher so ein bisschen mehr wie Kindheit. Viele Laubbäume, kleinere Waldgebiete, bessere Böden. Und insofern sehr viel interessanter, auch aus forstlicher Sicht und abwechslungsreicher. Also ich fand es sehr schön hier und habe mich gleich da mehr oder weniger zu Hause gefühlt. Und ja, habe ein tolles Team hier vorgefunden. Wir sind aus 6 oder 7 Forstämtern zusammengesetzt gewesen dann 2006, die alle irgendwo ein bisschen was Neues vorgefunden haben. Und ja, wir waren alle 20 Jahre jünger, zum Höhepunkt unserer Schaffenskraft. Also war eine schöne Zeit, gerade so die ersten Jahre. Sie sagten schon, bis 2018
1: Das war eine Zäsur dann, oder was?
0: ja, bis 2018 war es eine eigentlich normale Zeit, schöne Zeit mit normalem Betriebsablauf. Natürlich gab es auch da schon mal 2007 war der Sturm Kyrill, der hat uns aber bei weitem nicht so stark erwischt wie 2018 Friederike. Es gab immer mal wieder auch die eine oder andere ungeplante Geschichte, aber insgesamt konnte man damit gut umgehen. Die Zäsur kam tatsächlich 2018, einerseits durch den Orkan und noch viel mehr eigentlich von der Öffentlichkeit mehr oder weniger unbemerkt. Waren die Schäden dann, die durch Trockenheit und Hitze nachfolgten und in den geschwächten Wäldern eben durch diese Masse von negativen Einflüssen ging es dem Wald also wirklich schlecht. Die letzten 2, 3 Jahre ist es ein bisschen besser wieder geworden, aber gerade so Anfang der 2020er Jahre, dann kam noch Corona dazu, dann kamen die wirtschaftlichen Einbußen dazu durch den Ukraine-Krieg. Und ja, alles zusammen war eine wirklich harte Zeit und hat so die Spuren im Wald hinterlassen und auch natürlich bei den Kollegen hinterlassen. Das war mit normalem Aufwand nicht zu managen und da sind viele an die Grenzen belastet worden. Ne? Und inzwischen sind wir eben auch alle 20 Jahre älter geworden und insofern, Erfahrung gleicht das eine oder andere aus, aber man wird natürlich auch ja, im gewissen Sinn auch ein bisschen dünnhäutiger und auch körperlich nicht mehr so belastbar. Das merkt man schon, wenn man dann über die 60 ist oder jetzt sogar über die 65 ist, dass es dann auch irgendwann mal Richtung Ruhestand geht.
1: Landesforstbetrieb heißt also, Sie sind nicht ganz unabhängig von der Politik. Da gab es ja auch immer Querelen in der Richtung mit der Lehrlingsausbildung. Das weiß ich auch aus persönlichen Gründen. Also die Lehrlinge wurden in Sachsen-Anhalt ausgebildet, aber die blieben ja nicht hier. Warum eigentlich? Oder was sagen Sie dazu? War das ein Fehler? Oder?
0: Naja, der Landesforstbetrieb oder die Forstverwaltung ist 2006 neu organisiert, neu strukturiert worden. Und der Landesforstbetrieb sollte eigentlich ein wirtschaftlich tragfähiger Betrieb sein, der ausschließlich den Landeswald bewirtschaftet nach betriebswirtschaftlichen Grundsätzen mit dem Zweck der Gewinnerzielung für den Eigentümer, also für, sprich für das Land. Und man hat uns dann aber ehrlich gesagt nicht die Grundvoraussetzung gegeben, dass wir wirklich wirtschaftlich unabhängig agieren konnten, sondern wir sind nach wie vor Haushaltsbetrieb geblieben, also waren von der Politik und vom Finanzminister, vom Personalrecht überall abhängig und mussten uns an die allgemeinen Grundsätze der Verwaltung halten. Und das brachte es eben mit sich, dass wir lange Zeit kein Personal einstellen konnten. Eigentlich erst die letzten 3, 4, 5 Jahre wieder in geringem Umfang ausbilden, selber ausbilden und auch Personal einstellen. Aber gerade bei den Forstwirten zum Beispiel machen wir die Ausbildung nicht selber, sondern die läuft in dem Landeszentrum Wald, also unserem Partnerbetrieb, der für die Privatwaldbewirtschaftung und für die Gemeinwohlaufgaben zuständig ist. Und ja, da konnten wir lange Zeit, 15 Jahre, de facto keine Azubis einstellen. Unsere eigenen Leute wurden immer älter und waren immer weniger einsetzbar. Und der Ausgleich oder der Austausch ist, wie gesagt, jetzt erst die letzten Jahre erfolgt. Inzwischen gibt es zu wenig, um den großen Bedarf zu decken. Ist ja auch in der Privatwirtschaft, also bei den forstlichen Dienstleistungsunternehmen, eine hohe Nachfrage da. Und es sind viele gute Leute abgewandert in andere Bundesländer, in die Forstverwaltung, die noch eingestellt haben zu der Zeit. Und heute ist es schwierig. Und das ist ein allgemeiner Umstand, den man einfach berücksichtigen muss, dass wir gerade auch in der letzten Zeit doch auch zunehmend eine Bürokratisierung, die ja auch allgemein beklagt wird, auch bei uns in der Forstverwaltung erleben, auch im gewissen Sinne Politisierung der Entscheidungen und dass so einige Rahmenbedingungen für uns als wirtschaftenden Betrieb, der den Wald pflegen und nutzen muss und auch wieder verjüngen muss, sind das nicht in allen Fällen die besten Entscheidungen, die da getroffen werden.
1: Wir sind ja hier gerade direkt neben dem Harvester zu sitzen. Wie läuft denn das ab? Was ist denn das jetzt konkret, was da gemacht wird?
0: Also dieser Arbeit, die jetzt hier läuft, wir sind also noch dabei, bis, ja, wenn das erste Laub kommt, wird Schluss gemacht. Man sagt, wenn der Saft in die Bäume schießt, dann wird auch die Holzqualität schlechter. Aber wir sind dabei, jetzt hier sozusagen zu durchforsten. Das heißt, die guten Bäume bleiben stehen, werden im Wuchsraum begünstigt und die eher schlechteren kommen raus, werden natürlich auch dann zu verkaufsfähigen Sortimenten aufgearbeitet und verjüngen. Wir wünschen uns einen gemischten Bestand, also sowohl von den Baumarten her, aber auch vom Alter her, also dass eine möglichst tief gestaffelte Struktur in den Waldbeständen ist. Und ja, dazu muss eben auch Licht auf den Boden kommen und die kleinen Bäume die Chance haben, dass sie wachsen können und die großen, wie gesagt, oben die Kronen, die besten, sich auch gut entwickeln können. Und das wird hier gerade gemacht.
1: Ähnlich wie beim Rübenverziehen, sagten Sie.
0: Ja, wer das früher noch kennt, auch beim Rübenverziehen musste man das ehemals Gesäte ausdünnen, dass die Richtigen die Chance hatten, richtig dick und reif zu werden. Und das ist bei den Bäumen genauso, aber es zieht sich natürlich eben über sehr viel längere Zeit hin. Also wir haben hier einen Eichenbestand, der ist jetzt so um die 60, 70 Jahre alt und hat noch nicht mal die Hälfte seines Lebens sozusagen erreicht. Also Da werden noch ein paar Generationen hoffentlich in die, als Förster mir nachfolgen, die dann wirklich reife Bäume dann hier mal

0: beenden werden.
1: Was würden Sie sich denn wünschen von den nächsten Generationen für den Wald?
0: Ja, für den Wald, dass sie sorgsam und verantwortungsvoll mit umgehen. Wenn man das hier so sieht, die sind also jeden Tag unterwegs. Das ist die Pflegezeit, also da ist man schon relativ auf der sicheren Seite. Das ist nicht so wie in den Großstädten, wo die Kinder schon in kleinen Alter verwahrlosen, im geistigen Sinne, sondern die erleben noch die Natur hier vor Ort mit. Und ja, wir freuen uns natürlich darüber, unterstützen das auch, das ist auch unser Gebäude hier. Aber sind auch darauf angewiesen, dass Jugend nachwächst und eben uns in die Fußstapfen tritt. Ne? Also ich bin jetzt über 65, die Jüngsten bei uns sind irgendwo so um die 30. Ja, im Rückblick merkt man erst, wie schnell die Zeit vergeht und ruckzuck sind die kleinen Stöpsel da dran und müssen Förster oder Waldarbeiter werden. Und da hoffen wir natürlich drauf und der Wald... Wissen wir ehrlich gesagt auch nicht. Man ist als Förster, muss man grenzenloser Optimist sein, dass es sich irgendwie fängt. Die Umweltbedingungen werden natürlich nicht besser. Klimawandel ist in aller Munde und der Wald ist einer der Landschaftsbestandteile, die da am meisten und am ehesten drunter leidet. Die Bäume mit ihren langen Wachstumszeiten sind da stark von beeinflusst und können sich nicht so schnell an die wechselnden Umweltbedingungen anpassen. Aber auf der anderen Seite geht es irgendwie, wird es weitergehen und wir müssen uns als Förster Mühe geben, da so ein bisschen mitzugestalten, der Natur unter die Arme zu greifen. Nichts tun bringt auch nichts und zu viel zu verlangen ist auch der falsche Weg, aber Natur beobachten, Zeit dafür haben, sich damit auseinanderzusetzen und an den richtigen Stellen mit dem richtigen Maß, wie gesagt, unterstützend mit einzugreifen. Das ist, denke ich, die Aufgabe, die vor uns liegt und für die Gesellschaft und für die Landschaft insgesamt eben diesen Wald zu erhalten, zu mehren bestenfalls. Ja, das ist unsere Aufgabe.
1: In den vergangenen Monaten ist beim Landesforstbetrieb Süd in Oberstdorf übrigens eine neue Lehrwerkstatt mit modernsten, funktionalen Ausbildungsräumen entstanden. Damit geht auch ein Traum von Holger Koth in Erfüllung. Und er war der Erste, der das neue Haus für seine Verabschiedungsfeier nutzen durfte.
2: Dieses Projekt ist ja nun mehr oder weniger ein Kind von Herrn Koth. Er hat es durchgesetzt, dass das hier gebaut werden darf. Und wir haben dann uns zusammengesetzt und haben danach ein paar Wochen hin und her dieses Projekt zum Plan gebracht. Und dann war natürlich der Gang mit den Beamten, Baugenehmigung, Umweltamt und. Das hat uns so 4 Monate lang Zeit gekostet. Und jetzt sind wir ganz stolz darauf, dass wir hier reine Bauzeit in 9 Monaten dieses Objekt fertiggestellt haben. Grundfläche 650 Quadratmeter. Eine Lehrwerkstatt mit modernster Ausrüstung, mit Hackschnitzelheizung und mit Holzverschalung. Und diese Holzverschalung stammt ja aus der Region. Wir haben hier als Außenverschalung, was wir jetzt hier sehen, Eiche. Die ist hier im Harz geschlagen worden und auch hergestellt worden, angeliefert und die Zimmerei hat es dann angebaut. Und die Lärchenverschalung im Innenhof ist dann auch hier in der Region gemacht worden. Und das andere ist ein richtiger Holzrahmenbau mit Plattenwerkstoffen, mit Holzfaserdämmung, mit Fichte als Ständerwerk. Und innen haben wir dann die Gipskartonplatten. Und eins möchte ich noch unbedingt erwähnen, wir haben einen Sternholz-Parkettfußboden verbaut zu 80% in diesem Haus. Und das spricht unwahrscheinlich an.
1: An diesem Nachmittag Mitte April 2026 nahm Herr Koth zahlreiche offizielle, aber auch persönliche Abschiedsworte und Geschenke, immer verbunden mit den besten Wünschen für den nun folgenden neuen Lebensabschnitt, entgegen. Die Verabschiedung im Namen der gesamten Belegschaft vor Ort übernahm sein Nachfolger Johannes Brodowski.
3: Das Abschiedsgeschenk zu überreichen mache ich natürlich gerne. Ich bedanke mich für die wirklich guten Jahre seit 2019 auch im Rahmen oder im Namen.
0: Naja, gute Jahre.
3: Interessanten Jahre vom Forstbetrieb Süd, also von allen, die hier stehen. Vielen Dank.

0: wobei er die Gelegenheit nutzte, sich auch einmal öffentlich bei seiner Ehefrau für ihre Geduld und Unterstützung zu bedanken.
1: Nicht unerwähnt und am Ende dieses, eigentlich jetzt am Anfang gehört, ist, dass ich das alles zu verdanken habe. Meine lieben Gattin hier, die sich gerade wieder mit fremden Hunden beschäftigt, weil sie keine eigenen Männer hat oder in der Vergangenheit hatte. Ja, wir haben dieses Jahr auch 40-jährigen Hochzeitstag. Ne? Der eine oder andere hält nicht mal vier Wochen aus oder vier Jahre. Wir haben schon 40 Jahre miteinander verbracht. Die Anfangsphase war auch anstrengend. Du musstest so das eine oder andere einstecken. Aber also wir haben uns schon beim Studium kennengelernt. Junge, heißblütige Ostbürger. Aber als wir dann in Gardelegen mit unserem ersten Kind oder unserem ersten Sohn zusammen in so einem Forsthaus, war auch so ein Erlebnis. Deshalb sind wir da hingegangen. Ja, es ist ein neugebautes Forsthaus da. Wenn Sie nach Gardelegen kommen, damals hat man noch Fachkräfte gesucht. Wenn Sie nach Gardelegen kommen, dann kriegen Sie ein neues Forsthaus, sagt Peter Ehrlich mir. Dann komme ich da an, in unserem neuen Forsthaus, da war es ein Mobau E5S. Da gab es auch so ein Bauprogramm. Ja, ein bisschen fehlt noch, aber wir haben ja eine eigene Handwerkerbrigade. Material haben wir aber nicht. So, und dann waren dann auch wieder die Wollmops einmal im Spiel. Und jedenfalls hatten wir dann innerhalb vom halben Jahr diesen Wohnbau zum Haus gemacht oder zum Wohnhaus gemacht. Natürlich nichts mit Holz, Herr Göbel, sondern Gasbetonsteine, auch mit weiten Lücken. Wollte dann, zwar das Bad war verputzt und mit so einem Ölanstrich, kennt vielleicht der eine oder andere Alter noch, so einen Ölanstrich. Ich, um Gottes Willen, da kannst du doch nicht so leben. Den Putz wieder abgekloppt, wollten dann Fliesen dran machen, sind wir extra nach Berlin gefahren, haben uns morgens um vier irgendwo in so einem Außengebiet an so einem Fliesenmarkt angestellt und haben dann Fliesen gekauft. Naja, dann musste der Putz wieder abgehackt werden, dann habe ich den Putz abgehackt mit so einem Mauerhammer. Und da waren die Spalten im Gasbeton waren so groß, dass man Mauerhammer nach draußen gekommen ist. Und ja, dann haben wir die Fliesen darauf geklebt, von außen Putz dagegen. Und es hielt, also so lange wir da gewohnt haben, hielt es. Und ja, da ist so unser Familienleben gestartet. Wenn ich das heute so höre, was der ein oder andere Bürgergeldempfänger meint, geboten kriegen zu müssen vom Staat oder auch die teilweise jungen Kollegen. Ja, also wenn ich so zurückblicke, nehmen Sie es mir nicht übel, hier alle Kollegen, die sich nicht onboarding gefühlt haben und von mir besser behandelt werden wollten, das größte Leid habe ich meiner Familie angetan ja, vielleicht ist mir die Zeit gegeben, das eine oder andere wieder gut zu machen und im Alter wird man ja, oder ist man auch nicht mehr so anspruchsvoll, Elkchen, ne? Also die Liste hat sie schon geschrieben, ich habe schon abgehakt, nee, das ist nicht erledigt, ne? Jedenfalls, das war die wirklich Konstante in meinem Berufsleben, die Liebe zu meiner Frau und die Unterstützung, die ich da gekriegt habe. Und die mir auch eben in solchen schwierigen Lebenssituationen immer mal auf die Schulter geklappt hat und gesagt hat, du bist zwar ein Arschloch, aber du machst es richtig. Einem geholfen hat und da bin ich sehr glücklich, dass wir jetzt, sind gerade noch daran am Arbeiten, dass sie, ist 5 Jahre jünger wie ich, sieht aus wie 20, aber sind so 5 Jahre, dass wir dann jetzt auch zusammen einen Ruhestand machen können und vielleicht das ein oder andere noch nachholen und gemeinsam erleben können.
0: Schließlich dankt auch Eberhard Reckleben, Forstamtsleiter des Forstbetriebes Oberharz und ehemaliger Direktor des Landesforstbetriebes Sachsen-Anhalt, Holger Koth, im Namen der Betriebsleitung und als Freund für seine stets pragmatische und aufopferungsvolle Arbeit.
2: Verantwortungsbewusstsein bis an den Rand der Selbstaufgabe, wir haben es gehört, immer ansprechbar, entscheidungsstark, ein Feind der Bürokratie, ein Pragmatiker, klar in der Ansprache, klar in den Forderungen, aber auch immer bereit,

bereit, zu unterstützen und Hilfe zu leisten. Kurz, du warst ein toller Chef. Gott sei Dank nicht von mir, aber es gibt genügend, die, glaube ich, diese Einschätzung bestätigen können. Deshalb, lieber Holger, glaube ich, dass du Spuren im Wald und in dem Umfeld, in dem menschlichen Umfeld hinterlassen hast, auf die du stolz sein kannst. Ich jedenfalls bewundere deine berufliche Lebensleistung ganz explizit. Und ich bin ehrlicherweise, habe ich ein bisschen schlechtes Gewissen, weil ich die Spuren im Oberharz ja in den letzten Jahren nachhaltig verwischt habe. Aber ich bin ganz sicher, dass wir hier im Forstbetrieb Süd bei allen Problemen, die es in den letzten Jahren gab, und du hast es angesprochen, vieles finden wird, was noch lange an dich erinnert, an einen Forstmann, der mit seinem Ausscheiden aus dem Dienst in der Forstverwaltung ein großes Loch hinterlassen wird.

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1: Das Konzert von Josef Haydn, Die Schöpfung, wird am 6. September von 17 bis 19 Uhr in der St. Andreaskirche Eisleben unter der Leitung von Kirchenmusikdirektor Thomas Ennenbach aufgeführt. Die Solisten kommen von der Kantorei Eisleben und Sangerhausen sowie vom Mitteldeutschen Kammerchor. Zum Tag des offenen Denkmals lädt der Schmidtschacht Helbra am 13. September von 9:30 Uhr bis 16:30 Uhr ein.
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3: Nach zwei gut besuchten Hoffesten in den vergangenen Jahren entschlossen sich die Verantwortlichen des Biosphärenreservates Karstlandschaft Südharz in Zusammenarbeit mit der Gemeinde Südharz 2026 ein richtig großes Event auf die Füße zu stellen. Auf dem Gelände des neuen Informationszentrums Naturerlebnishöhle Heimkehle nahe Uftrungen wurde so am 9. Mai diesen Jahres zu Begegnungen, Entdeckungen und Genüssen, wie es im Flyer hieß, eingeladen. Nach der Eröffnung der Veranstaltung im Beisein von Minister Armin Willingmann und Landrat André Schröder hatten die zahlreichen Besucher die Möglichkeit, neben einem umfangreichen Rahmenprogramm an ca. 70 Ständen zu schauen, zu kaufen und mitzumachen.
4: Premiere, das erste Biosphärenfest heute hier. Haben Sie mit diesem Zuspruch gerechnet?
5: Wir haben darauf gehofft und das, was dann passiert, ist immer Überraschung, aber wir freuen uns total, dass das so einen guten Anklang findet.
4: Wirklich auch viele Kinder, viele Familien.
5: Viele Kinder, viele Familien. Wir haben über 70 Aussteller. Schon das, finde ich, ist enorm und es scheint ein gutes Konzept zu sein.
4: Ja. Was gibt es denn alles zu erleben? Sie selbst sind ja gut vertreten, das habe ich schon gesehen.
5: Es gibt zu erleben. Wir haben die Landesenergieagentur da. Wir haben die Standortentwicklungsgesellschaft Mansfeld-Südharz da. Wir haben das Landeszentrum Wald, die Höhlenforscher. Wir haben unsere Partner Blatt und Bohne, Friwi und Bäckerei Bockrand dabei. Es gibt Wild, es gibt Pflanzen, es gibt Holz, es gibt Häkelarbeiten, es gibt Honig, es gibt die Angler mit einem Stand, wo man sogar einen Messerführerschein machen kann. Und ich glaube, ich habe gut Rebsdorf ist dabei, der Naturpark, der Nationalpark, es ist ganz viel.
4: Also, was sagen Sie, das schreit nach Wiederholung, oder?
5: Es schreit nach Wiederholung, ich wurde schon gefragt, der Minister hat auch gesagt, er kommt nächstes Jahr wieder. Wir überlegen uns, wie wir diese wie wir aus der Premiere eine Tradition machen.
3: So brachte sich beispielsweise die Landesenergieagentur nicht nur mit einem Infostand ein.
6: Ja, erstmal herzlichen Dank. Vielen Dank, dass wir hier beim Biosphärenreservatsfest dabei sein dürfen. Wir wollen die Gelegenheit nutzen, drei Bauherrenmappen dem Biosphärenreservat zu übergeben, damit in Zukunft aus der Region der interessierte Bürger, der ein Haus sanieren möchte oder neu bauen möchte, sich produkt- und anbieterneutral informieren kann, diese Bauherrenmappe auch ausleihen kann bei euch und bestens informiert ist und das Biosphärenreservat natürlich dann auch ja, eine Aufwertung bekommt, ein Informationszentrum ist für die ganze Region. Bitte schön.
5: Vielen Dank. Die steht jetzt also im Biosphärenreservat Karstlandschaft Südharz in unserem Verwaltungsgebäude Hallische Straße 68a. Wer Interesse hat, sagt Bescheid, kommt vorbei, wir freuen uns drauf.

0: Wie bereits erwähnt, gab es viele Akteure, die für ein Gelingen des Festes sorgten. Und während die Südharz-Musikanten aus Rospor-Wenda sich um die musikalische Unterhaltung kümmerten, übernahm die Belegschaft des Restaurants zur Höhle Heimkehle die Versorgung mit Grillgut und anderen Leckereien. Dahin zog es auch den Südharzer Bürgermeister.
1: Ja, ich bin dienstlich hier als Bürgermeister.
2: Also es ist schon klar, natürlich, dass man hier mal vorbeischaut. Ja?
1: Aber hundertprozentig, genau, ist ja unser Fest als Gemeinde. Wir sind ja mitveranstaltet, gemeinsam mit dem Biosphärenreservat. Und es ist eine tolle Sache, das erste Mal hier. Ja, und so, gleich so viele Menschen. Ja, und toll.
2: Die Resonanz ist wirklich gut. Ja?
1: Wir sind begeistert, ja. Mhm. Wir sind begeistert.
2: Was möchten Sie konsumieren oder mitnehmen?
1: Also jetzt erstmal so was Schönes, weil es gibt ja sehr viele kulinarische Höhepunkte hier. Dann schauen wir mal in Holzschnitze rein, gucken wir uns auch nochmal an. Mhm. Ja, das ist also auch tolle Handwerkskunst hier. Ja, und es gibt ja überall was zu sehen. Ja. Ja.
3: Schön, das ist auch ein schöner Ort.
0: Und auch die aktuelle Karstkönigin aus Hainrode war selbstverständlich mit von der Partie.
4: Eigentlich, das ist natürlich eine wundervolle Landschaft hier. Das ist unser Karstgebiet mit ganz, ganz vielen verschiedenen Karsterscheinungen. Hier haben wir eine Höhle, hier haben wir die ganzen Felsen. Das ist alles natürlich genial, Natur pur. Und deswegen muss man das einfach auch genießen. Ich finde es sehr schön. Ich habe Gänsehaut, weil so viele denn doch jetzt endlich wieder auf die Natur zurückkommen und sich auch sowas hier mit angucken. Immer wieder gerne.

0: Am Heimatort der Karstkönigin vorbei führt auch der Karstwanderweg, auf dem der Besucher europaweit einzigartige Landschaften und seltene Pflanzen erleben kann.
1: Vertreten den Karstwanderweg. Was ist denn dazu zu sagen?
2: Ja, was ist dazu zu sagen? Der Weg ist 265 Kilometer lang und geht durch drei Landkreise und drei Länder. Und es ist eine Kindereinheit, denn den Weg gibt es eigentlich erst so durchgehend seit Anfang der 90er Jahre. Und wir sind ganz stolz auf den Weg, weil er ist zertifiziert nach den Kriterien des Deutschen Wanderverbandes. Das heißt, er ist gut ausgeschildert, gut gepflegt.
1: Ich kann das bestätigen, ich bin schon gelaufen.
2: Und ja. Der Wanderer erfährt am Weg ganz viel über die Landschaft, über die Karstlandschaft, also über die Geologie im Selbststudium. Es gibt unheimlich viele Erklärungstafeln und er hat eine sehr abwechslungsreiche, teiloffene Landschaft. Das heißt große Buchenwälder, offene Weitsichten und ist für jeden Wanderer zu empfehlen.
1: Auch ab und zu mal eine Bank, das gibt's auch.
2: Ab und zu eine Bank. Die Verpflegung am Weg könnte vielleicht an manchen Stellen besser sein. Ja. Also nie vergessen, auch ein Getränk mitzunehmen und etwas zu essen.
0: Aber auch für die jüngsten Besucherinnen und Besucher des ersten Biosphärenfestes gab es zahlreiche Möglichkeiten, sich auszuprobieren. So zum Beispiel an der Fledermausstation, wo fleißige Männer Nistkästen für die Flattertiere zimmerten, die im Anschluss bemalt werden und natürlich auch mit nach Hause genommen werden konnten.

0: Die Reit- und Ferienanlage Gut Trebsdorf ist bekannt für zahlreiche Aktivitäten mit Pferden und Ponys. Auch auf dem Fest an der Heimkehle war das gut vertreten.
1: Ja, ich gehe so einmal in der Woche gehe ich reiten.
2: Also du bist ja richtiger Profi schon?
1: Ja.
2: Wow. Also so ein kleines Pony ist doch gar nichts.
1: Ja, eigentlich reite ich auf normal großen Pferden.
2: Genau, super.
1: Ja.
2: Na dann können wir ja mal gucken, was du kannst.
1: Ja, ich kann eigentlich auch schon Galopp.
2: Ui.
1: Das mache ich zwar nicht so oft, aber ich kann es.

0: sowie das Obst- und Weingut Goldschmidt aus Bayern-Naumburg waren es durchweg regionale Unternehmen, die eingeladen wurden, sich am Fest zu beteiligen. Auch die Gartenbaumschule Lehnert aus Sangerhausen war dabei.
1: Ja, ich habe mich gefreut, wo ich die E-Mail bekam, dass sie hier das Biosphärenfest machen wollen. Und dachte mir, ist ja einmal eine gute Sache. Und zweitens mal natürlich auch eine Chance für uns, ein bisschen mal uns zu zeigen, zu präsentieren.
2: Sie sitzen ja eigentlich an repräsentativer Stelle, sage ich mal.
1: Ja, durchaus, in dem Fall, ja.
2: Aber trotzdem, manch einer kennt sie doch nicht und vielleicht...
1: Genau so ist das, ja, wer weiß, manchmal kommen dann auch vielleicht welche eben mal gerade Rottleberode und ein Stück dahinter und so kann man sich noch ein bisschen bekannter machen.
2: Genau. Was haben Sie alles dabei, noch ganz kurz?
1: Wir haben tatsächlich versucht, so ein bisschen querbeet zu sein. Wir haben natürlich unsere Rosen mit dabei, gewisse Blühsträucher, Ahorne, Knappelazaleen und auch so Rhododendron.
2: Ein paar besondere Dinge.
1: Ein paar Sachen, unsere Pfingstrosen, Strauchpfingstrosen, die werden jetzt doch regelmäßig wieder angeschaut, weil die riesen Blüten haben. Mhm. Ja, ein bisschen was im Bodendecker, Zwergsträucher. Wir haben versucht, von allem so ein bisschen was mit dabei zu haben.

0: Was ein bisschen fehlt, ist natürlich das große Sortiment. Aber das,
1: das haben Sie ja da in Ihrer Firma.
0: Genau so ist das.
2: Zum Schluss sei noch die Höhle selbst erwähnt, in der den ganzen Tag über gut besuchte Führungen stattfanden. Während diese beiden Höhlentaucher alle Kinder einluden, einen extra aufgebauten Parcours in der Heimkehle zu absolvieren. Die Erwachsenen interessierten sich indessen mehr für die Ausstellung und die dazugehörigen Informationen, auch zum Höhlentauchen.

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0: Das Zollhaus und auch das gleichnamige Forstrevier nahe Sangerhausen gehören zum Landesforstbetrieb Süd als einem von 5 in Sachsen-Anhalt. 21.000 Hektar Wald verteilen sich hier über die Landkreise Mansfeld-Südharz, Saalekreis, Harz, Burgenlandkreis und die Stadt Halle. Das waldbauliche Ziel und der Arbeitsschwerpunkt des Forstbetriebes bestehen darin, strukturreiche, stabile Mischbestände zu schaffen, die langfristig die Ansprüche der Gesellschaft erfüllen und auch den betriebswirtschaftlichen Erwartungen entsprechen. Dabei stammt das geerntete Holz zu 2/3 von Nadelholzbäumen, zum Beispiel der Kiefer, und der Rest vor allem von der Baumart Eiche und Buche. Je nach Holzart, Durchschnitt und Qualität verkauft der Landesforstbetrieb das Holz an regionale und überregionale Kunden. Die langjährige Leitung des Forstbetriebes Süd hatte ein Mann von der Küste inne. Von der Insel Pöhl, jüngst bekannt geworden durch einen dort gestrandeten Buckelwal, kam Holger Koth 2006 ins Mansfelder Land, nachdem er zuvor bereits in mehreren Forstbetrieben der Republik wertvolle Erfahrungen gesammelt hatte. Nahm er nun vom Verwaltungssitz in Oberstdorf aus die Geschicke des Landesforstbetriebes Süd in seine Hände. Der Baumbestand sowie das Wild als Teil des Ökosystems Wald gehörten genauso zu seinen Aufgaben wie auch immer wieder Krisensituationen, die es zu meistern galt, so zum Beispiel nach dem Sturm Friederike 2018 und den darauf folgenden Borkenkäferkalamitäten. Nach gut 20 Jahren übergibt Herr Koth nun an einen jüngeren Kollegen und geht in Pension.
1: Klar, ist ein Traumberuf und der Job hat Spaß gemacht, macht immer noch Spaß. Und ja, man fährt so mit einem lachenden und einem tränenden Auge durch die Landschaft und verabschiedet sich sozusagen. Also ja, natürlich ist es schön, aber auch die Zeit danach wird schön sein und es hat jedes seine Zeit.
2: Sie sind ja nicht von hier, das hört man. Wie sind Sie denn zum Landesforstbetrieb Süd oder überhaupt hier in den Südharz gekommen? Wie hat sich es denn hervorschlagen?
1: Ja, das ist lange Geschichte. Also gebürtig bin ich Mecklenburger, an der Ostseeküste aufgewachsen, vor den Toren von Lübeck geboren, aber auf mecklenburgischer Seite. Manche sagen auf falscher Seite, aber letzten Endes ist es dann doch noch gut gegangen und ja, die politische Wende hat auch mir in die Karten gespielt. Ich war nach dem Studium mit meiner Frau zusammen, die aus dem Eichsfeld kommt, haben wir uns genau zwischen Küste und Eichsfeld niedergelassen bei Gardelegen und über diverse Zufälle oder Umstände bin ich dann in Harz gekommen, 1997 erst 10 Jahre in Trautenstein im Oberharz und seit 2006 bin ich dann hier nach Sangerhausen versetzt worden.
2: Das ist ja ein richtiges kleines Jubiläum.
1: Ja, 20 Jahre. Also 20 Jahre und 3 Monate war ich hier tätig tatsächlich. Es war natürlich auch anstrengend, jeden Tag 140 Kilometer hin und zurück zu fahren, 2,5 Stunden quer über den Harz. Aber trotzdem war ich froh, dass ich diesen Job hier gekriegt habe, als Forstbetriebsleiter im Forstbetrieb Süd. Und ja, habe das gerne gemacht. Und wenn man so 20 Jahre zurückschaut, auch das eine oder andere erlebt, vielleicht auch den einen oder anderen Waldbestand ein bisschen mitgeformt und verändert, will ich nicht sagen. Dafür ist die Zeit zu kurz im Wald. Da denkt man in 100, 120, 200 Jahren.

0: Aber so meinen Anteil habe ich doch, hoffe ich jedenfalls, geleistet.
1: Es gab ja wirklich schwere Zeiten, was wir auch als Punktum mit begleitet haben. 2018 Sturm Friederike und dann der Borkenkäfer und die trockenen Jahre. Da können wir ja noch mal drauf kommen, aber gab es auch schöne Jahre. Wie haben Sie denn den Wald damals vorgefunden, vor 20 Jahren?
0: Ja, es war für mich jetzt wieder was ganz anderes, nachdem ich erst 10 Jahre, wie gesagt, in Trautenstein war, im Oberharz. Das war fast ein reiner Fichtenbetrieb. Und da war das natürlich hier im Südharz, das geht ja auch weit ins Land, also bis Zeitz runter. Der Forstbetrieb Süd ist ja nicht nur der Südharz, sondern der gesamte Süden Sachsen-Anhalts, der Landeswald. Das war doch wieder eher so ein bisschen mehr wie Kindheit. Viele Laubbäume, kleinere Waldgebiete, bessere Böden und insofern sehr viel interessanter, auch aus forstlicher Sicht und abwechslungsreicher. Also ich fand es sehr schön hier und habe mich gleich da mehr oder weniger zu Hause gefühlt und ja, habe ein tolles Team hier vorgefunden. Wir sind aus 6 oder 7 Forstämtern zusammengesetzt gewesen dann 2006, die alle irgendwo ein bisschen was Neues vorgefunden haben. Und ja, wir waren alle 20 Jahre jünger, zum Höhepunkt unserer Schaffenskraft. Also war eine schöne Zeit, gerade so die ersten Jahre. Sie sagten schon, bis 2018.
1: Das war eine Zäsur dann, oder? Was?
0: Ja, bis 2018 war es eine normale Zeit, schöne Zeit mit normalen Betriebsablauf. Natürlich gab es auch da schon mal 2007 war der Sturm Kyrill, der hat uns aber bei weitem nicht so stark erwischt wie 2018 Friederike. Es gab immer mal wieder auch die eine oder andere ungeplante Geschichte, aber insgesamt konnte man damit gut umgehen. Die Zäsur kam tatsächlich 2018, einerseits durch den Orkan und noch viel mehr eigentlich von der Öffentlichkeit mehr oder weniger unbemerkt waren die Schäden dann, die durch Trockenheit und Hitze nachfolgten und durch diese in den geschwächten Wäldern eben durch diese Masse von negativen Einflüssen ging es dem Wald also wirklich schlecht. Die letzten 2-3 Jahre ist es ein bisschen besser wieder geworden, aber gerade so Anfang der 2020er Jahre, dann kam noch Corona dazu, dann kamen die wirtschaftlichen Einbußen dazu durch den Ukraine-Krieg und ja, alles zusammen war eine wirklich harte Zeit und hat so die Spuren im Wald hinterlassen und auch natürlich bei den Kollegen hinterlassen. Das war mit normalem Aufwand nicht zu managen und da sind viele an die Grenzen belastet worden. Ne? Und inzwischen sind wir eben auch alle 20 Jahre älter geworden und insofern Erfahrung gleicht das eine oder andere aus, aber man wird natürlich auch ja, im gewissen Sinn auch ein bisschen dünnhäutiger und auch körperlich nicht mehr so belastbar. Das merkt man schon, wenn man dann über die 60 ist oder jetzt sogar über die 65 ist, dass es dann auch irgendwann mal Richtung Ruhestand geht.
1: Landesforstbetrieb heißt also, Sie sind nicht ganz unabhängig von der Politik. Da gab es ja auch immer Querelen in der Richtung mit der Lehrlingsausbildung. Das weiß ich auch aus persönlichen Gründen. Also die Lehrlinge wurden in Sachsen-Anhalt ausgebildet, aber die blieben ja nicht hier. Warum eigentlich? Oder was sagen Sie dazu? War das ein Fehler? Oder?
0: Naja, der Landesforstbetrieb oder die Forstverwaltung ist 2006 neu organisiert, neu strukturiert worden. Und der Landesforstbetrieb sollte eigentlich ein wirtschaftlich tragfähiger Betrieb sein, der ausschließlich den Landeswald bewirtschaftet nach betriebswirtschaftlichen Grundsätzen mit dem Zweck der Gewinnerzielung für den Eigentümer, also sprich für das Land. Und man hat uns dann aber ehrlich gesagt nicht die Grundvoraussetzung gegeben, dass wir wirklich wirtschaftlich unabhängig agieren konnten, sondern wir sind nach wie vor Haushaltsbetrieb geblieben, also waren von der Politik und vom Finanzminister, vom Personalrecht überall abhängig. und mussten uns an die allgemeinen Grundsätze der Verwaltung halten. Und das brachte es eben mit sich, dass wir lange Zeit kein Personal einstellen konnten. Eigentlich erst die letzten 3, 4, 5 Jahre wieder in geringem Umfang ausbilden, selber ausbilden und auch Personal einstellen. Aber gerade bei den Forstwirten zum Beispiel machen wir die Ausbildung nicht selber, sondern die läuft in dem Landeszentrum Wald, also unserem Partnerbetrieb, der für die Privatwaldbewirtschaftung und für die Gemeinwohlaufgaben zuständig ist. Und ja, da konnten wir lange Zeit, 15 Jahre, de facto keine Azubis einstellen. Unsere eigenen Leute wurden immer älter und waren immer weniger einsetzbar. Und der Ausgleich oder der Austausch ist, wie gesagt, jetzt erst die letzten Jahre erfolgt. Inzwischen gibt es zu wenig, um den großen Bedarf zu decken. Ist ja auch in der Privatwirtschaft, also bei den forstlichen Dienstleistungsunternehmen, eine hohe Nachfrage da. Und es sind viele gute Leute abgewandert in andere Bundesländer, in die Forstverwaltung, die noch eingestellt haben zu der Zeit. Und heute ist es schwierig. Und das ist ein allgemeiner Umstand, den man einfach berücksichtigen muss, dass wir gerade auch in der letzten Zeit doch auch zunehmend eine Bürokratisierung, die ja auch allgemein beklagt wird, auch bei uns in der Forstverwaltung erleben, auch im gewissen Sinne Politisierung der Entscheidung, und dass so einige Rahmenbedingungen für uns als wirtschaftenden Betrieb, der den Wald pflegen und nutzen muss und auch wieder verjüngen muss, sind das nicht in allen Fällen die besten Entscheidungen, die dort getroffen werden.
1: Wir sind ja gerade direkt neben dem Harvester zu sitzen. Wie läuft denn das ab? Was ist denn das jetzt konkret, was da gemacht wird?
0: Also dieser Arbeit, die jetzt hier läuft, wir sind also noch dabei, bis, ja, wenn das erste Laub kommt, wird Schluss gemacht. Man sagt, wenn der Saft in die Bäume schießt, dann wird auch die Holzqualität schlechter. Aber wir sind dabei, jetzt hier sozusagen zu durchforsten. Das heißt, die guten Bäume bleiben stehen, werden im Wuchsraum begünstigt und die eher schlechteren kommen raus, werden natürlich auch dann zu verkaufsfähigen Sortimenten aufgearbeitet und verjüngen. Wir wünschen uns einen gemischten Bestand, also sowohl von den Baumarten her, aber auch vom Alter her. Also dass eine möglichst tief gestaffelte Struktur in den Waldbeständen ist. Und ja, dazu muss eben auch Licht auf den Boden kommen und die kleinen Bäume die Chance haben, dass sie wachsen können. Und die großen, wie gesagt, oben die Kronen, die besten, sich auch gut entwickeln können. Und das wird hier gerade gemacht.
1: Ähnlich wie beim Rübenverziehen, sagten Sie.
0: Ja, wer das früher noch kennt, auch beim Rübenverziehen musste man das ehemals Gesäte ausdünnen, dass die Richtigen die Chance hatten, richtig dick und reif zu werden. Und das ist bei den Bäumen genauso, aber es zieht sich natürlich eben über sehr viel längere Zeit hin. Also wir haben hier einen Eichenbestand, der ist jetzt so um die 60, 70 Jahre alt und hat noch nicht mal die Hälfte seines Lebens sozusagen erreicht. Also da werden noch ein paar Generationen hoffentlich als Förster mir nachfolgen, die dann wirklich reife Bäume dann hier mal ernten werden. Ne?
1: Was würden Sie sich denn wünschen von den nächsten Generationen für den Wald?
0: Ja, für den Wald, dass sie sorgsam und verantwortungsvoll mit umgehen. Wenn man das hier so sieht, die sind also jeden Tag unterwegs. Das ist die Pflegezeit, also da ist man schon relativ auf der sicheren Seite. Das ist nicht so wie in den Großstädten, wo die Kinder schon in kleinen Alter verwahrlosen im geistigen Sinne, sondern die erleben noch die Natur hier vor Ort mit. Und ja, wir freuen uns natürlich darüber, unterstützen das auch, das ist auch unser Gebäude hier, aber sind auch darauf angewiesen, dass Jugend nachwächst und eben

0: uns in die Fußstapfen tritt. Ne? Also ich bin jetzt über 65, die Jüngsten bei uns sind irgendwo so um die 30. Ja, im Rückblick merkt man erst, wie schnell die Zeit vergeht und ruckzuck sind die kleinen Stöpsel da dran und müssen Förster oder Waldarbeiter werden. Und da hoffen wir natürlich drauf. Und der Wald wissen wir ehrlich gesagt auch nicht. Man ist als Förster, muss man grenzenloser Optimist sein, dass es sich irgendwie fängt. Die Umweltbedingungen werden natürlich nicht besser. Klimawandel ist in aller Munde. Und der Wald ist einer der Landschaftsbestandteile, die da am meisten und am ehesten drunter leidet. Die Bäume mit ihren langen Wachstumszeiten sind da stark von beeinflusst und können sich nicht so schnell an die wechselnden Umweltbedingungen anpassen. Aber auf der anderen Seite geht es irgendwie, wird es weitergehen und wir müssen uns als Förster Mühe geben, da so ein bisschen mitzugestalten, der Natur unter die Arme zu greifen. Nichts tun bringt auch nichts. Und zu viel zu verlangen ist auch der falsche Weg. Aber Natur beobachten, Zeit dafür haben, sich damit auseinanderzusetzen und an den richtigen Stellen mit dem richtigen Maß, wie gesagt, unterstützend mit einzugreifen. Das ist, denke ich, die Aufgabe, die vor uns liegt und für die Gesellschaft und für die Landschaft insgesamt eben diesen Wald zu erhalten, zu mehren bestenfalls. Ja, das ist unsere Aufgabe.
1: In den vergangenen Monaten ist beim Landesforstbetrieb Süd in Oberstdorf übrigens eine neue Lehrwerkstatt mit modernsten, funktionalen Ausbildungsräumen entstanden. Damit geht auch ein Traum von Holger Koth in Erfüllung. Und er war der Erste, der das neue Haus für seine Verabschiedungsfeier nutzen durfte.
2: Dieses Projekt ist ja nun mehr oder weniger ein Kind von Herrn Koth. Er hat es durchgesetzt, dass das hier gebaut werden darf. Und wir haben dann uns zusammengesetzt und haben danach ein paar Wochen hin und her dieses Projekt zum Plan gebracht. Und dann war natürlich der Gang mit den Beamten, Baugenehmigung, Umweltamt und. Das hat uns so 4 Monate lang Zeit gekostet. Und jetzt sind wir ganz stolz darauf, dass wir hier reine Bauzeit in 9 Monaten dieses Objekt fertiggestellt haben. Grundfläche 650 Quadratmeter, eine Lehrwerkstatt mit modernster Ausrüstung, mit Hackschnitzelheizung und mit Holzverschalung. Und diese Holzverschalung stammt ja aus der Region. Wir haben hier als Außenverschalung, was wir jetzt hier sehen, Eiche. Die ist hier im Harz geschlagen worden und auch hergestellt worden, angeliefert und die Zimmerei hat es dann angebaut. Und die Lärchenverschalung im Innenhof ist dann auch hier in der Region gemacht worden. Und das andere ist dann richtiger Holzrahmenbau mit Plattenwerkstoffen, mit Holzfaserdämmung, mit Fichte als Ständerwerk. Und innen haben wir dann die Gipskartonplatten und eins möchte ich noch unbedingt erwähnen, wir haben einen Sternholz-Parkett-Fußboden verbaut zu 80% in diesem Haus. Und das spricht unwahrscheinlich an.
1: An diesem Nachmittag Mitte April 2026 nahm Herr Koth zahlreiche offizielle, aber auch persönliche Abschiedsworte und Geschenke, immer verbunden mit den besten Wünschen für den nun folgenden neuen Lebensabschnitt, entgegen. Die Verabschiedung im Namen der gesamten Belegschaft vor Ort übernahm sein Nachfolger Johannes Brodowski.
3: Das Abschiedsgeschenk zu überreichen mache ich natürlich gerne. Ich bedanke mich für die wirklich guten Jahre seit 2019, auch im Rahmen oder im Namen.
0: Naja, gute Jahre.
3: Interessanten Jahre vom Forstbetrieb Süd, also von allen, die hier stehen. Vielen Dank.
1: Mit viel Witz und Charme ließ er im Anschluss die vergangenen 20 Jahre als Chef des Landesforstbetriebes Süd mit wirklich allen Höhen und Tiefen noch einmal Revue passieren.
0: Nein, also zur Einschulung bekam ich ein Buch geschenkt, Förster Grünrock erzählt. Und das konnte ich dann natürlich nicht lesen. Bunte Bilder gucken vielleicht auch nicht. Also haben wir es lesen gelernt, sehr schnell. Und von da ab war klar, ich werde Förster. Kam überhaupt nicht aus einer forstlich geprägten Familie. Mein Vater war Landwirt, meine Mutter Sekretärin. Aber ich wollte Förster werden und nichts anderes. Kein Lokomotivführer, kein Lehrer schon gar nicht. Offizier der Grenztruppen auch nicht. Förster.

0: stecken. Aber also wir haben uns schon beim Studium kennengelernt. Junge, heißblütige Ostbürger. Aber als wir dann in Gardelegen mit unserem ersten Kind oder unserem ersten Sohn zusammen in so einem Forsthaus, war auch so ein Erlebnis. Deshalb sind wir da hingegangen, ja, ist ein neues, neu gebautes Forsthaus da. Wenn sie nach Gardelegen kommen, damals hat man noch Fachkräfte gesucht. Wenn sie nach Gardelegen kommen, dann kriegen sie ein neues Forsthaus, sagt Peter Ehrlich mir. Dann komme ich da an, in unserem neuen Forsthaus, da war es ein Mobau E5S. Da gab es auch so ein Bauprogramm. Ja, ein bisschen fehlt noch, aber wir haben ja eine eigene Handwerkerbrigade, Material haben wir aber nicht. So, und dann waren dann auch wieder die One-Mobs einmal im Frühjahr. Und jedenfalls hatten wir dann innerhalb vom halben Jahr diesen Rohbau zum Haus gemacht oder zum Wohnhaus gemacht. Natürlich nichts mit Holz, Herr Göbel, sondern Gasbetonsteine, auch mit weiten Lücken. Wollte dann, es war das Bad war verputzt und mit so einem Ölanstrich, kennt vielleicht der eine oder andere Alter noch, so einen Ölanstrich. Ich, um Gottes Willen, da kannst du doch nicht drin leben. Den Putz wieder abgekloppt, wollten einen Fliesen dran machen, sind wir extra nach Berlin gefahren, haben uns morgens um vier irgendwo in so einem Außengebiet an so einem Fliesenmarkt angestellt und haben dann Fliesen gekauft. Naja, dann musste der Putz wieder abgehackt werden, dann habe ich den Putz abgehackt mit so einem Mauerhammer. Und da waren die Spalten im Gasbeton waren so groß, dass man Mauerhammer nach draußen kommen musste. Und ja, dann haben wir die Fliesen darauf geklebt, von außen Putz dagegen. Und es hielt, also so lange wir da gewohnt haben, hielt es. Und ja, da ist so unser Familienleben gestartet. Wenn ich das heute so höre, was der ein oder andere Bürgergeldempfänger meint, geboten kriegen zu müssen vom Staat oder auch die teilweise jungen Kollegen. Ja, also wenn ich so zurückblicke, nehmen Sie es mir nicht übel, hier alle Kollegen, die sich nicht onboarding gefühlt haben und von mir besser behandelt werden wollten und das größte Leid habe ich meiner Familie angetan ja, vielleicht ist mir die Zeit gegeben, das eine oder andere wieder gut zu machen und im Alter wird man ja, oder ist man auch nicht mehr so anspruchsvoll, Elkchen, ne? Also die Liste hat sie schon geschrieben, ich habe schon abgehakt, nee, das ist nicht erledigt, ne? Und jedenfalls, das war die wirklich Konstante in meinem Berufsleben, die Liebe zu meiner Frau und die Unterstützung, die ich da gekriegt habe. Und die mir auch in solchen schwierigen Lebenssituationen immer mal auf die Schulter geklappt hat und gesagt hat, du bist zwar ein Arschloch, aber du machst es richtig. Einem geholfen hat und da bin ich sehr glücklich, dass wir jetzt, sind gerade noch daran am Arbeiten, dass sie, ist 5 Jahre jünger wie ich, sieht aus wie 20, aber sind nur 5 Jahre, dass wir dann jetzt auch zusammen einen Ruhestand machen können und vielleicht das ein oder andere noch nachholen und gemeinsam erleben können.
1: Schließlich dankt auch Eberhard Reckleben, Forstamtsleiter des Forstbetriebes Oberharz und ehemaliger Direktor des Landesforstbetriebes Sachsen-Anhalt, Holger Koth, im Namen der Betriebsleitung und als Freund für seine stets pragmatische und aufopferungsvolle Arbeit.
2: Verantwortungsbewusstsein bis an den Rand der Selbstaufgabe, wir haben es gehört, immer ansprechbar, entscheidungsstark, ein Feind der Bürokratie, ein Pragmatiker, klar in der Ansprache, klar in den Forderungen, aber auch immer bereit, zu unterstützen und Hilfe zu leisten. Kurz, du warst ein toller Chef. Gott sei Dank nicht von mir, aber es gibt genügend, die, glaube ich, diese Einschätzung bestätigen können. Deshalb, lieber Holger, glaube ich, dass du Spuren im Wald und in dem Umfeld, in dem menschlichen Umfeld hinterlassen hast, auf die du stolz sein kannst. Ich jedenfalls bewundere deine berufliche Lebensleistung ganz explizit. Und ich bin ehrlicherweise, habe ich ein bisschen schlechtes Gewissen, weil ich die Spuren im Oberharz ja in den letzten Jahren nachhaltig verwischt habe. Aber ich bin ganz sicher, dass wir hier im Forstbetrieb Süd bei allen Problemen, die es in

den letzten Jahren gab, und du hast es angesprochen, vieles finden wird, was noch lange an dich erinnert, an einen Forstmann, der mit seinem Ausscheiden aus dem Dienst in der Forstverwaltung ein großes Loch hinterlassen hat.

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1: Das Konzert von Josef Haydn, Die Schöpfung, wird am 6. September von 17 bis 19 Uhr in der St. Andreaskirche Eisleben unter der Leitung von Kirchenmusikdirektor Thomas Ennenbach aufgeführt. Die Solisten kommen von der Kantorei Eisleben und Sangerhausen sowie vom Mitteldeutschen Kammerchor. Zum Tag des offenen Denkmals lädt der Schmidtschacht Helbra am 13. September von 9:30 Uhr bis 16:30 Uhr ein.
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3: Nach zwei gut besuchten Hoffesten in den vergangenen Jahren entschlossen sich die Verantwortlichen des Biosphärenreservates Karstlandschaft Südharz in Zusammenarbeit mit der Gemeinde Südharz 2026 ein richtig großes Event auf die Füße zu stellen. Auf dem Gelände des neuen Informationszentrums Naturerlebnishöhle Heimkehle nahe Uftrungen wurde so am 9. Mai diesen Jahres zu Begegnungen, Entdeckungen und Genüssen, wie es im Flyer hieß, eingeladen. Nach der Eröffnung

0: der Veranstaltung im Beisein von Minister Armin Willingmann und Landrat André Schröder hatten die zahlreichen Besucher die Möglichkeit, neben einem umfangreichen Rahmenprogramm an ca. 70 Ständen zu schauen, zu kaufen und mitzumachen.
1: Premiere, das erste Biosphärenfest heute hier. Haben Sie mit diesem Zuspruch gerechnet?
2: Wir haben darauf gehofft und das, was dann passiert, ist immer Überraschung, aber wir freuen uns total, dass das so einen guten Anklang findet.
1: Wirklich auch viele Kinder, viele Familien.
2: Viele Kinder, viele Familien. Wir haben über 70 Aussteller. Schon das, finde ich, ist enorm und es scheint ein gutes Konzept zu sein.
1: Ja. Was gibt es denn alles zu erleben? Sie selbst sind ja gut vertreten, das habe ich schon gesehen.
2: Es gibt zu erleben. Wir haben die Landesenergieagentur da. Wir haben die Standortentwicklungsgesellschaft Mansfeld Südharz da. Wir haben das Landeszentrum Wald, die Höhlenforscher. Wir haben unsere Partner Blatt und Bohne, Friwi und Bäckerei Bockrand dabei. Es gibt Wild, es gibt Pflanzen, es gibt Holz, es gibt Häkelarbeiten, es gibt Honig, es gibt die Angler mit einem Stand, wo man sogar einen Messerführerschein machen kann. Und ich glaube, ich habe gut Rebsdorf ist dabei, der Naturpark, der Nationalpark, es ist ganz viel.
1: Also, was sagen Sie, das schreit nach Wiederholung,
2: oder? Es schreit nach Wiederholung, ich wurde schon gefragt, der Minister hat auch gesagt, er kommt nächstes Jahr wieder. Wir überlegen uns, wie wir diese wie wir aus der Premiere eine Tradition machen.
0: So brachte sich beispielsweise die Landesenergieagentur nicht nur mit einem Infostand ein.
3: Ja, erstmal herzlichen Dank. Vielen Dank, dass wir hier beim Biosphärenreservatsfest dabei sein dürfen. Wir wollen die Gelegenheit nutzen, drei Bauherrenmappen dem Biosphärenreservat zu übergeben, damit in Zukunft aus der Region der interessierte Bürger, der ein Haus sanieren möchte oder neu bauen möchte, sich produkt- und anbieterneutral informieren kann, diese Bauherrenmappe auch ausleihen kann bei euch und bestens informiert ist und das Biosphärenreservat natürlich dann auch eine Aufwertung bekommt, ein Informationszentrum ist für die ganze Region. Bitte schön.
2: Vielen Dank. Die steht jetzt also im Biosphärenreservat Karstlandschaft Südharz in unserem Verwaltungsgebäude Hallische Straße 68a. Wer Interesse hat, sagt Bescheid, kommt vorbei, wir freuen uns drauf.

0: Wie bereits erwähnt, gab es viele Akteure, die für ein Gelingen des Festes sorgten. Und während die Südharz-Musikanten aus Rospor-Wenda sich um die musikalische Unterhaltung kümmerten, übernahm die Belegschaft des Restaurants zur Höhle Heimkehle die Versorgung mit Grillgut und anderen Leckereien. Dahin zog es auch den Südharzer Bürgermeister.
1: Ja, ich bin dienstlich hier als Bürgermeister.
2: Also ist es schon klar, natürlich, dass man hier mal vorbeischaut, ja?
1: Aber hundertprozentig, genau, ist ja unser Fest als Gemeinde. Wir sind ja mitveranstaltet, gemeinsam mit dem Biosphärenreservat. Und es ist eine tolle Sache, das erste Mal hier. Ja, und so, gleich so viele Menschen, ja, und toll.
2: Die Resonanz ist wirklich gut, ja?
1: Wir sind begeistert, ja, mhm.
2: Was suchen Sie? Was möchten Sie konsumieren oder mitnehmen?
1: Also jetzt erstmal hast du was Schönes, weil es gibt ja sehr viele kulinarische Höhepunkte hier. Dann schauen wir mal eine Holzschnitze rein, gucken wir uns auch nochmal an. Ja, das ist also auch toll, tolle Handwerkskunst hier. Ja, und es gibt ja überall was zu sehen. Ja.
3: Schön, ist auch ein schöner Ort.
0: Und auch die aktuelle Karstkönigin aus Hainrode war selbstverständlich mit von der Partie.
4: Eigentlich, das ist natürlich eine wundervolle Landschaft hier. Das ist unser Karstgebiet mit ganz, ganz vielen verschiedenen Karsterscheinungen. Hier haben wir eine Höhle, hier haben wir die ganzen Felsen. Das ist alles natürlich genial, Natur pur. Und deswegen muss man das einfach auch genießen. Ich finde es sehr schön. Ich habe Gänsehaut, weil so viele denn doch jetzt endlich wieder auf die Natur zurückkommen und sich auch sowas hier mit angucken. Immer wieder gerne.

Am Heimatort der Karstkönigin vorbei führt auch der Karstwanderweg, auf dem der Besucher europaweit einzigartige Landschaften und seltene Pflanzen erleben kann.

0: vertreten den Karstwanderweg. Was ist denn dazu zu sagen?
1: Ja, was ist dazu zu sagen? Der Weg ist 265 Kilometer lang und geht durch drei Landkreise und drei Länder. Und ist ein Kind der Einheit, denn den Weg gibt es eigentlich erst so durchgehend seit Anfang der 90er Jahre. Und wir sind ganz stolz auf den Weg, weil er ist zertifiziert nach den Kriterien des Deutschen Wanderverbandes. Das heißt, er ist gut ausgeschildert, gut gepflegt.
0: Ich kann das bestätigen, ich bin schon gelaufen.
1: Und der Wanderer erfährt am Weg ganz viel über die Landschaft, über die Karstlandschaft, also über die Geologie im Selbststudium. Es gibt unheimlich viele Erklärungstafeln und er hat eine sehr abwechslungsreiche, teiloffene Landschaft. Das heißt große Buchenwälder, offene Weitsichten und ist für jeden Wanderer zu empfehlen.
0: Auch ab und zu mal eine Bank, das gibt's auch.
1: Ab und zu eine Bank. Die Verpflegung am Weg könnte vielleicht an manchen Stellen besser sein. Ja. Also nie vergessen, auch ein Getränk mitzunehmen und etwas zu essen.
2: Aber auch für die jüngsten Besucherinnen und Besucher des ersten Biosphärenfestes gab es zahlreiche Möglichkeiten, sich auszuprobieren. So zum Beispiel an der Fledermausstation, wo fleißige Männer Nistkästen für die Flattertiere zimmerten, die im Anschluss bemalt werden und natürlich auch mit nach Hause genommen werden konnten.

0: Die Reit- und Ferienanlage Gut Trebsdorf ist bekannt für zahlreiche Aktivitäten mit Pferden und Ponys. Auch auf dem Fest an der Heimkehle war das gut vertreten.
1: Ja, ich gehe so einmal in der Woche gehe ich reiten.
2: Also du bist ja richtiger Profi schon?
1: Ja.
2: Wow. Also so ein kleines Pony ist doch gar nichts.
1: Ja, eigentlich reite ich auf normal großen Pferden.
2: Genau, super.
1: Ja.
2: Na dann können wir ja mal gucken, was du kannst.
1: Ja, ich kann eigentlich auch schon Galopp.
2: Ui.
1: Das mache ich zwar nicht so oft, aber ich kann es.

0: sowie das Obst- und Weingut Goldschmidt aus Bayern-Naumburg, waren es durchweg regionale Unternehmen, die eingeladen wurden, sich am Fest zu beteiligen. Auch die Gartenbaumschule Lehnert aus Sangerhausen war dabei.
1: Ja, ich habe mich gefreut, wo ich die E-Mail bekam, dass sie hier das Biosphärenfest machen wollen. Und dachte mir, ist ja einmal eine gute Sache. Und zweitens mal natürlich auch eine Chance für uns, ein bisschen mal uns zu zeigen, zu präsentieren.
2: Sie sitzen ja eigentlich an repräsentativer Stelle, sage ich mal.
1: Ja, durchaus, in dem Fall, ja.
2: Aber trotzdem, manch einer kennt sie doch nicht und vielleicht...
1: Genau so ist das, ja, wer weiß, manchmal kommen dann auch vielleicht welche eben mal gerade Rottleberode und ein Stück dahinter und so kann man sich noch ein bisschen bekannter machen.
2: Genau. Was haben Sie alles dabei, noch ganz kurz?
1: Wir haben tatsächlich versucht, so ein bisschen querbeet zu sein. Wir haben natürlich unsere Rosen mit dabei, gewisse Blühsträucher, Ahorne, Knappelazaleen und auch so Rhododendron.
2: Ein paar besondere Dinge.
1: Ein paar Sachen, unsere Pfingstrosen, Strauchpfingstrosen, die werden jetzt doch regelmäßig wieder angeschaut, weil die riesen Blüten haben. Mhm. Ja, ein bisschen was im Bodendecker, Zwergsträucher. Wir haben versucht, von allem so ein bisschen was mit dabei zu haben. Was ein bisschen fehlt, ist natürlich das große Sortiment. Mhm. Aber das
2: haben Sie ja da in Ihrer Firma.
1: Genau so ist das.
0: Zum Schluss sei noch die Höhle selbst erwähnt, in der den ganzen Tag über gut besuchte Führungen stattfanden. Während diese beiden Höhlentaucher alle Kinder einluden, einen extra aufgebauten Parcours in der Heimkehle zu absolvieren. Die Erwachsenen interessierten sich indessen mehr für die Ausstellung und die dazugehörigen Informationen, auch zum Höhlentauchen.

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0: Das Zollhaus und auch das gleichnamige Forstrevier nahe Sangerhausen gehören zum Landesforstbetrieb Süd als einem von 5 in Sachsen-Anhalt. 21.000 Hektar Wald verteilen sich hier über die Landkreise Mansfeld-Südharz, Saalekreis, Harz, Burgenlandkreis und die Stadt Halle. Das waldbauliche Ziel und der Arbeitsschwerpunkt des Forstbetriebes bestehen darin, strukturreiche, stabile Mischbestände zu schaffen, die langfristig die Ansprüche der Gesellschaft erfüllen und auch den betriebswirtschaftlichen Erwartungen entsprechen. Dabei stammt das geerntete Holz zu 2/3 von Nadelholzbäumen, zum Beispiel der Kiefer, und der Rest vor allem von der Baumart Eiche und Buche. Je nach Holzart, Durchschnitt und Qualität verkauft der Landesforstbetrieb das Holz an regionale und überregionale Kunden. Die langjährige Leitung des Forstbetriebes Süd hatte ein Mann von der Küste inne. Von der Insel Pöhl, jüngst bekannt geworden durch einen dort gestrandeten Buckelwal, kam Holger Koth 2006 ins Mansfelder Land, nachdem er zuvor bereits in mehreren Forstbetrieben der Republik wertvolle Erfahrungen gesammelt hatte. Nahm er nun vom Verwaltungssitz in Oberstdorf aus die Geschicke des Landesforstbetriebes Süd in seine Hände. Der Baumbestand sowie das Wild als Teil des Ökosystems Wald gehörten genauso zu seinen Aufgaben wie auch immer wieder Krisensituationen, die es zu meistern galt. So zum Beispiel nach dem Sturm Friederike 2018 und den darauf folgenden Borkenkäferkalamitäten. Nach gut 20 Jahren übergibt Herr Koth nun an einen jüngeren Kollegen und geht in Pension.
1: Klar, ist ein Traumberuf und der Job hat Spaß gemacht, macht immer noch Spaß. Und ja, man fährt so mit einem lachenden und einem tränenden Auge durch die Landschaft und verabschiedet sich sozusagen. Also ja, natürlich ist es schön, aber auch die Zeit danach wird schön sein und es hat jedes seine Zeit.
2: Sie sind ja nicht von hier, das hört man. Wie sind Sie denn zum Landesforstbetrieb Süd oder überhaupt hier in den Südharz gekommen? Wie hat sich es denn hervorschlagen?
1: Ja, das ist lange Geschichte. Also gebürtig bin ich Mecklenburger, an der Ostseeküste aufgewachsen, vor den Toren von Lübeck geboren, aber auf mecklenburgischer Seite. Manche sagen auf falscher Seite. Aber letzten Endes ist es dann doch noch gut gegangen und ja, die politische Wende hat auch mir in die Karten gespielt. Ich war nach dem Studium mit meiner Frau zusammen, die aus dem Eichsfeld kommt, haben wir uns genau zwischen Küste und Eichsfeld niedergelassen bei Gardelegen und über diverse Zufälle oder Umstände bin ich dann in Harz gekommen, 1997, erst 10 Jahre in Wautenstein im Oberharz und seit 2006 bin ich dann hier nach Sangerhausen versetzt worden.
2: Das ist ja ein richtiges kleines Jubiläum.
1: Ja, 20 Jahre. Also 20 Jahre und 3 Monate war ich hier tätig tatsächlich. Es war natürlich auch anstrengend, jeden Tag 140 Kilometer hin und zurück zu fahren, 2,5 Stunden quer über den Harz. Aber trotzdem war ich froh, dass ich diesen Job hier gekriegt habe, als Forstbetriebsleiter im Forstbetrieb Süd. Und ja, habe das gerne gemacht. Und wenn man so 20 Jahre zurückschaut, auch das eine oder andere erlebt, vielleicht auch den einen oder anderen Waldbestand ein bisschen mitgeformt und verändert, will ich nicht sagen. Dafür ist die Zeit zu kurz im Wald. Da denkt man in 100, 120, 200 Jahren. Aber so meinen Anteil habe ich doch, hoffe ich jedenfalls, geleistet.
2: Es gab ja wirklich schwere Zeiten, was wir auch als Punktum mit begleitet haben. 2018 Sturm Friederike und dann der Borkenkäfer und die trockenen Jahre. Da können wir ja noch mal drauf kommen, aber gab es auch schöne Jahre. Wie haben Sie denn den Wald damals vorgefunden, vor 20 Jahren?
1: Ja, es war für mich jetzt wieder was ganz anderes, nachdem ich erst 10 Jahre, wie gesagt, in Trautenstein war, im Oberharz. Das war fast ein reiner Fichtenbetrieb. Und da war das natürlich hier im Südharz. Das geht ja auch weit ins Land, also bis Zeitz runter. Der Forstbetrieb Süd ist ja nicht nur der Südharz, sondern der gesamte Süden Sachsen-Anhalts, der Landeswald. Das war doch wieder eher so ein bisschen mehr wie Kindheit. Viele Laubbäume, kleinere Waldgebiete, bessere Böden und insofern sehr viel interessanter, auch aus forstlicher Sicht und abwechslungsreicher. Also ich fand es sehr schön hier und habe mich gleich da mehr oder weniger zu Hause gefühlt und ja, habe ein tolles Team hier vorgefunden. Wir sind aus sechs oder sieben Forstämtern zusammengesetzt gewesen dann 2006, die alle irgendwo ein bisschen was Neues vorgefunden haben. Und ja, wir waren alle 20 Jahre jünger, zum Höhepunkt unserer Schaffenskraft. Also war eine schöne Zeit, gerade so die ersten Jahre. Sie sagten schon, bis 2018.
2: Das war eine Zäsur dann, oder? Was?
1: Ja, bis 2018 war es eine normale Zeit, schöne Zeit. Mit normalen Betriebsablauf. Natürlich gab es auch da schon mal 2007 war der Sturm Kyrill, der hat uns aber bei weitem nicht so stark erwischt wie 2018 Friederike. Es gab immer mal wieder auch die eine oder andere ungeplante Geschichte, aber insgesamt konnte man damit gut umgehen. Die Zäsur kam tatsächlich 2018, einerseits durch den Orkan und noch viel mehr eigentlich von der Öffentlichkeit mehr oder weniger unbemerkt waren die Schäden dann, die durch Trockenheit und Hitze nachfolgten und durch diese in den geschwächten Wäldern eben durch diese Masse von negativen Einflüssen ging es dem Wald also wirklich schlecht. Die letzten 2-3 Jahre ist es ein bisschen besser wieder geworden. Aber gerade so Anfang der 2020er Jahre, dann kam noch Corona dazu, dann kamen die wirtschaftlichen Einbußen dazu durch den Ukraine-Krieg. Und ja, alles zusammen war eine wirklich harte Zeit und hat so die Spuren im Wald hinterlassen und auch natürlich bei den Kollegen hinterlassen. Das war mit normalem Aufwand nicht zu managen und da sind viele an die Grenzen belastet worden. Ne? Und inzwischen sind wir eben auch alle 20 Jahre älter geworden und insofern Erfahrung gleicht das eine oder andere aus, aber man wird natürlich auch ja, im gewissen Sinn auch ein bisschen dünnhäutiger und auch körperlich nicht mehr so belastbar. Das merkt man schon, wenn man dann über die 60 ist oder jetzt sogar über die 65 ist, dass es dann auch irgendwann mal Richtung Ruhestand geht.
2: Landesforstbetrieb heißt also, Sie sind nicht ganz unabhängig von der Politik. Da gab es ja auch immer Querelen in der Richtung mit der Lehrlingsausbildung. Das weiß ich auch aus persönlichen Gründen. Also die Lehrlinge wurden in Sachsen-Anhalt ausgebildet, aber die blieben ja nicht hier. Warum eigentlich? Oder was sagen Sie dazu? War das ein Fehler? Oder?
1: Naja, der Landesforstbetrieb oder die Forstverwaltung ist 2006 neu organisiert, neu strukturiert worden und der Landesforstbetrieb sollte eigentlich ein wirtschaftlich tragfähiger Betrieb sein, der ausschließlich den Landeswald bewirtschaftet nach betriebswirtschaftlichen Grundsätzen mit dem Zweck der Gewinnerzielung für den Eigentümer, also für das Land. Und man hat uns dann aber ehrlich gesagt nicht die Grundvoraussetzung gegeben, dass wir wirklich wirtschaftlich unabhängig agieren konnten, sondern wir sind nach wie vor Haushaltsbetrieb geblieben, also waren von der Politik und vom Finanzminister, vom Personalrecht überall abhängig und mussten uns an die allgemeinen Grundsätze der Verwaltung halten. Und das brachte es eben mit sich, dass wir lange Zeit kein Personal einstellen konnten. Eigentlich erst die letzten 3, 4, 5 Jahre wieder in geringem Umfang ausbilden, selber ausbilden und auch Personal einstellen. Aber gerade bei den Forstwirten zum Beispiel machen wir die Ausbildung nicht selber, sondern die läuft in dem Landeszentrum Wald, also unserem Partnerbetrieb, der für die Privatwaldbewirtschaftung und für die Gemeinwohlaufgaben zuständig ist. Und ja, da konnten wir lange Zeit, 15 Jahre, de facto keine Azubis einstellen. Unsere eigenen Leute wurden immer älter und waren immer weniger einsetzbar. Und der Ausgleich oder der Austausch ist, wie gesagt, jetzt erst die letzten Jahre erfolgt. Inzwischen gibt es zu wenig, um den großen Bedarf zu decken. Ist ja auch in der Privatwirtschaft, also bei den forstlichen Dienstleistungsunternehmen, eine hohe Nachfrage da. Und es sind viele gute Leute abgewandert in andere Bundesländer, in die Forstverwaltung, die noch eingestellt haben zu der Zeit. Und heute ist es schwierig. Und das ist ein allgemeiner Umstand, den man einfach berücksichtigen muss, dass wir gerade auch in der letzten Zeit doch auch zunehmend eine Bürokratisierung, die ja auch allgemein beklagt wird, auch bei uns in der Forstverwaltung erleben, auch im gewissen Sinne Politisierung der Entscheidungen, und dass so einige Rahmenbedingungen für uns als wirtschaftenden Betrieb, der den Wald pflegen und nutzen muss und auch wieder verjüngen muss, sind das nicht in allen Fällen die besten Entscheidungen, die da getroffen werden.
2: Wir sind ja gerade direkt neben dem Harvester zu sitzen. Wie läuft denn das ab? Was ist denn das jetzt konkret, was da gemacht wird?
1: Also dieser Arbeit, die jetzt hier läuft, wir sind also noch dabei, bis, ja, wenn das erste Laub kommt, wird Schluss gemacht. Man sagt, wenn der Saft in die Bäume schießt, dann wird auch die Holzqualität schlechter. Aber wir sind dabei, jetzt hier sozusagen zu durchforsten. Das heißt, die guten Bäume bleiben stehen, werden im Wuchsraum begünstigt und die eher schlechteren kommen raus, werden natürlich auch dann zu verkaufsfähigen Sortimenten aufgearbeitet und verjüngen. Wir wünschen uns einen gemischten Bestand, also sowohl von den Baumarten her, aber auch vom Alter her, also dass eine möglichst tief gestaffelte Struktur in den Waldbeständen ist. Und ja, dazu muss eben auch Licht auf den Boden kommen und die kleinen Bäume die Chance haben, dass sie wachsen können. Und die großen, wie gesagt, oben die Kronen, die besten, sich auch gut entwickeln können. Und das wird hier gerade gemacht.
2: Ähnlich wie beim Rübenverziehen, sagten Sie.
1: Ja, wer das früher noch kennt, auch beim Rübenverziehen musste man das ehemals Gesäte ausdünnen, dass die Richtigen die Chance hatten, richtig dick und reif zu werden. Und das ist bei den Bäumen genauso, aber es zieht sich natürlich eben über sehr viel längere Zeit hin. Also wir haben hier einen Eichenbestand, der ist jetzt so um die 60, 70 Jahre alt und hat noch nicht mal die Hälfte seines Lebens sozusagen erreicht. Also da werden noch ein paar Generationen hoffentlich als Förster mir nachfolgen, die dann wirklich reife Bäume dann hier mal ernten werden. Ne?
2: Was würden Sie sich denn wünschen von den nächsten Generationen für den Wald?
1: Ja, für den Wald, dass sie sorgsam und verantwortungsvoll mit umgehen. Wenn man das hier so sieht, die sind also jeden Tag unterwegs. Das ist die Pflegezeit, also da ist man schon relativ auf der sicheren Seite. Das ist nicht so wie in den Großstädten, wo die Kinder schon in kleinen Alter verwahrlosen im geistigen Sinne, sondern die erleben noch die Natur hier vor Ort mit. Und ja, wir freuen uns natürlich darüber, unterstützen das auch, das ist auch unser Gebäude hier, aber sind auch darauf angewiesen, dass Jugend nachwächst und eben uns in die Fußstapfen tritt. Ne? Also ich bin jetzt über 65, die Jüngsten bei uns sind irgendwo so um die 30. Ja, im Rückblick merkt man erst, wie schnell die Zeit vergeht und ruckzuck sind die kleinen Stöpsel da dran und müssen Förster oder Waldarbeiter werden. Und da hoffen wir natürlich drauf. Und der Wald wissen wir ehrlich gesagt auch nicht. Man ist als Förster, muss man grenzenloser Optimist sein, dass es sich irgendwie fängt. Die Umweltbedingungen werden natürlich nicht besser. Klimawandel ist in aller Munde und der Wald ist einer der Landschaftsbestandteile, die da am meisten und am ehesten drunter leidet. Die Bäume mit ihren langen Wachstumszeiten sind da stark von beeinflusst und können sich nicht so schnell an die wechselnden Umweltbedingungen anpassen. Aber auf der anderen Seite geht es irgendwie, wird es weitergehen und wir müssen uns als Förster Mühe geben, da so ein bisschen mitzugestalten, der Natur unter die Arme zu greifen. Nichts tun bringt auch nichts und zu viel zu verlangen ist auch der falsche Weg, aber Natur beobachten, Zeit dafür haben, sich damit auseinanderzusetzen und an den richtigen Stellen mit dem richtigen Maß, wie gesagt, unterstützend mit einzugreifen. Das ist, denke ich, die Aufgabe, die vor uns liegt und für die Gesellschaft und für die Landschaft insgesamt eben diesen Wald zu erhalten, zu mehren bestenfalls. Ja, das ist unsere Aufgabe.
0: In den vergangenen Monaten ist beim Landesforstbetrieb Süd in Oberstdorf übrigens eine neue Lehrwerkstatt mit modernsten, funktionalen Ausbildungsräumen entstanden. Damit geht auch ein Traum von Holger Koth in Erfüllung. Und er war der Erste, der das neue Haus für seine Verabschiedungsfeier nutzen durfte.
3: Dieses Projekt ist ja nun mehr oder weniger ein Kind von Herrn Koth. Er hat es durchgesetzt, dass das hier gebaut werden darf. Und wir haben dann uns zusammengesetzt und haben danach ein paar Wochen hin und her dieses Projekt zum Plan gebracht. Und dann war natürlich der Gang mit den Beamten, Baugenehmigung, Umweltamt und. Das hat uns so 4 Monate lang Zeit gekostet. Und jetzt sind wir ganz stolz darauf, dass wir hier reine Bauzeit in 9 Monaten dieses Objekt fertiggestellt haben. Grundfläche 650 Quadratmeter. Eine Lehrwerkstatt mit modernster Ausrüstung, mit Hackschnitzelheizung und mit Holzverschalung. Und diese Holzverschalung stammt ja aus der Region. Wir haben hier als Außenverschalung, was wir jetzt hier sehen, Eiche. Die ist hier im Harz geschlagen worden und auch hergestellt worden, angeliefert. Und die Zimmerei hat es dann angebaut. Und die Lärchenverschalung im Innenhof ist dann auch hier in der Region gemacht worden. Und das andere ist dann richtiger Holzrahmenbau mit Plattenwerkstoffen, mit Holzfaserdämmung, mit Fichte als Ständerwerk. Und innen haben wir dann die Gipskartonplatten. Und eins möchte ich noch unbedingt erwähnen, wir haben einen Sternholzparkettfußboden verbaut zu 80% in diesem Haus. Und das spricht unwahrscheinlich an.
0: An diesem Nachmittag Mitte April 2026 nahm Herr Koth zahlreiche offizielle, aber auch persönliche Abschiedsworte und Geschenke, immer verbunden mit den besten Wünschen für den nun folgenden neuen Lebensabschnitt, entgegen. Die Verabschiedung im Namen der gesamten Belegschaft vor Ort übernahm sein Nachfolger Johannes Brodowski.
4: Das Abschiedsgeschenk zu überreichen mache ich natürlich gerne. Ich bedanke mich für die wirklich guten Jahre seit 2019, auch im Rahmen oder im Namen.
1: Naja, gute Jahre.
4: Interessanten Jahre vom Postbetrieb Süd, also von allen, die hier stehen, vielen Dank.
0: Mit viel Witz und Charme ließ er im Anschluss die vergangenen 20 Jahre als Chef des Landesforstbetriebes Süd mit wirklich allen Höhen und Tiefen noch einmal Revue passieren.
1: Nein, also zur Einschulung bekam ich ein Buch geschenkt, Förster Grünrock erzählt. Und das konnte ich dann natürlich nicht lesen. Bunte Bilder gucken vielleicht auch nicht. Also haben wir es lesen gelernt sehr schnell. Und von da ab war klar, ich werde Förster. Kam überhaupt nicht aus einer forstlich geprägten Familie. Mein Vater war Landwirt, meine Mutter Sekretärin. Aber ich wollte Förster werden und nichts anderes. Kein Lokomotivführer, kein Lehrer schon gar nicht. Offizier der Grenztruppen auch nicht. Förster.
0: Wobei er die Gelegenheit nutzte, sich auch einmal öffentlich bei seiner Ehefrau für ihre Geduld und Unterstützung zu bedanken.
1: Nicht unerwähnt und am Ende dieses, eigentlich jetzt am Anfang gehört, ist, dass ich das alles zu verdanken habe. Meine lieben Gattin hier, die sich gerade wieder mit fremden Hunden beschäftigt, weil sie keine eigenen Männer hat, oder in der Vergangenheit hatte. Ja, wir haben dieses Jahr auch 40-jährigen Hochzeitstag. Ne? Der eine oder andere hält nicht mal vier Wochen aus oder 4 Jahre. Wir haben schon 40 Jahre miteinander verbracht. Die Anfangsphase war auch anstrengend. Musste so das eine oder

0: Nichts mit Holz, Herr Göbel, sondern Gasbetonsteine, auch mit weiten Lücken. Wollte dann, es war das Bad war verputzt und mit so einem Ölanstrich, kennt vielleicht der eine oder andere Alter, so ein Ölanstrich. Ich, um Gottes Willen, da kannst du doch nicht so leben. Den Putz wieder abgekloppt, wollten dann Fliesen dran machen. Sind wir extra nach Berlin gefahren, haben uns morgens um vier irgendwo in so einem Außengebiet an so einem Fliesenmarkt angestellt und haben dann Fliesen gekauft. Naja, dann musste der Putz wieder abgehackt werden. Dann habe ich den Putz abgehackt mit so einem Mauerhammer. Und da waren die Spalten im Gasbeton waren so groß, dass man Mauerhammer nach draußen aufgenommen ist. Und ja, dann haben wir die Fliesen darauf geklebt, von außen Putz dagegen. Und es hielt, also so lange wir da gewohnt haben, hielt es. Und ja, da ist so unser Familienleben gestartet. Wenn ich das heute so höre, was der ein oder andere Bürgergeldempfänger meint, geboten kriegen zu müssen vom Staat oder auch die teilweise jungen Kollegen. Ja, also wenn ich so zurückblicke, nehmen Sie es mir nicht übel, hier alle Kollegen, die sich nicht onboarding gefühlt haben und von mir besser behandelt werden wollten, das größte Leid habe ich meiner Familie angetan ja, vielleicht ist mir die Zeit gegeben, das eine oder andere wieder gut zu machen. Und im Alter wird man ja, oder ist man auch nicht mehr so anspruchsvoll, Elkchen, ne? Also die Liste hat sie schon geschrieben, ich habe schon abgehakt, nee, das ist nicht erledigt. Ne? Jedenfalls, das war die wirklich Konstante in meinem Berufsleben, die Liebe zu meiner Frau und die Unterstützung, die ich da gekriegt habe. Und die mir auch eben in solchen schwierigen Lebenssituationen immer mal auf die Schulter geklappt hat und gesagt hat, du bist zwar ein Arschloch, aber du machst es richtig. Einem geholfen hat und da bin ich sehr glücklich, dass wir jetzt, sind gerade noch daran am Arbeiten, dass sie, ist 5 Jahre jünger wie ich, sieht aus wie 20, aber sind nur 5 Jahre, dass wir dann jetzt auch zusammen einen Ruhestand machen können und vielleicht das ein oder andere noch nachholen und gemeinsam erleben können.
1: Schließlich dankt auch Eberhard Reckleben, Forstamtsleiter des Forstbetriebes Oberharz und ehemaliger Direktor des Landesforstbetriebes Sachsen-Anhalt, Holger Koth, im Namen der Betriebsleitung und als Freund für seine stets pragmatische und aufopferungsvolle Arbeit.
2: Verantwortungsbewusstsein bis an den Rand der Selbstaufgabe, wir haben es gehört, immer ansprechbar, entscheidungsstark, ein Feind der Bürokratie, ein Pragmatiker, klar in der Ansprache, klar in den Forderungen, aber auch immer bereit zu unterstützen und Hilfe zu leisten. Kurz, du warst ein toller Chef. Gott sei Dank nicht von mir, aber es gibt genügend, die, glaube ich, diese Einschätzung bestätigen können. Deshalb, lieber Holger, glaube ich, dass du Spuren im Wald und in dem Umfeld, in dem menschlichen Umfeld hinterlassen hast, auf die du stolz sein kannst. Ich jedenfalls bewundere deine berufliche Lebensleistung ganz explizit. Und ich bin ehrlicherweise, habe ich ein bisschen schlechtes Gewissen, weil ich die Spuren im Oberharz ja in den letzten Jahren nachhaltig verwischt habe. Aber ich bin ganz sicher, dass wir hier im Forstbetrieb Süd bei allen Problemen, die es in den letzten Jahren gab, und du hast es angesprochen, vieles finden wird, was noch lange an dich erinnert. An einen Forstmann, der mit seinem Ausscheiden aus dem Dienst in der Forstverwaltung ein großes Loch hinterlassen wird.

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2: Das Konzert von Josef Haydn, Die Schöpfung, wird am 6. September von 17 bis 19 Uhr in der St. Andreaskirche Eisleben unter der Leitung von Kirchenmusikdirektor Thomas Ennenbach aufgeführt. Die Solisten kommen von der Kantorei Eisleben und Sangerhausen sowie vom Mitteldeutschen Kammerchor. Zum Tag des offenen Denkmals lädt der Schmidtschacht Helbra am 13. September von 9:30 Uhr bis 16:30 Uhr ein.

0: Hunderte Teilnehmer und Zuschauer machten sich am Ostersamstag 2026 auf dem Weg nach Wettelrode. Nach der Premiere im vergangenen Jahr fand auch der 16. Lauf um das Schaubergwerk mit Start und Ziel wieder direkt auf dem Gelände des Röhrigschachtes statt. Wie immer standen auf dem Programm Laufen, Nordic Walking und Wandern über 6 Distanzen. Angefangen vom Bambini-Sauserlauf über 500 Meter bis hin zur Königsdisziplin der Steigerschleife über 14 Kilometer im Gelände rund um Wettelrode. Ebenfalls wie immer führte Udo Michael vom ausrichtenden Verein ASV 1902 Sangerhausen am Mikrofon souverän durch die Veranstaltung. Dabei gibt es seit einiger Zeit eine neue Frau an seiner Seite, zumindest den Verein betreffend. So wurde die langjährige Vorsitzende des mit 21 Abteilungen größten Vereins in Mansfeld-Südharz, Uta Fiedler, kürzlich von Franziska Hüttel abgelöst und auch weitere Mitglieder des Vorstands sozusagen in den Ruhestand geschickt.
1: Neue Frau an der Spitze vom ASV, ein schöner Spruch. Wen haben wir denn da?
2: Ja, hallo, ich bin Franziska Hütte, die neue Vorsitzende vom ASV 1902 Sangerhausen. Ja, ich mein erstes Mal Bergwerklauf, aber eigentlich schon der 16. Ich freue mich sehr, für mich ist es alles neu. Ich habe das tatsächlich ansonsten immer nur weitläufig begleitet. Heute zum ersten Mal wirklich live vor Ort. Bei mir starten auch 2 Kinder. Ich finde es super, dass ganz, ganz viele Bundesländer mit dran teilnehmen. Wir haben gehört, welche aus Leipzig sind da, aus Baden-Württemberg sind Teilnehmer extra gekommen.
1: Es ging ja die Zahl 400.
2: Genau, also wir hatten gestern um die 350 Anmeldungen und es waren noch 40 Plätze frei. Was ich gehört habe jetzt, sind, glaube ich, alle Anmeldeplätze auch wirklich belegt. Also ca. 400 Starter, Starterinnen, die bei, naja, trüben Wetter, aber ich glaube, für Läufer ist es ganz gut, das Wetter genießen und die Läufe mitmachen. Wir haben tolle Unterstützung, wir haben super Sponsoren. Wir freuen uns wirklich immer wieder, dass das alles hier wirklich Hand in Hand läuft, dass wir viele, viele Teilnehmer begeistern können für diese Läufe. Und ja, das Feld wird immer größer und freuen uns, dass das so gut angenommen wird.
1: Vielleicht noch, welchen Sport treiben Sie?
2: Ich selbst bin gar nicht aus dem Laufbereich, Schande über mein Haupt, aber man kann ja nicht alles können. Ich bin tatsächlich im Kindersportbereich tätig, mache Reha-Sport für Kinder und Kinderturnclub und unter anderem auch noch Reha-Sport für Erwachsene im Wasser und an Land.
0: Am Ende waren es sogar mehr als 450 Starterinnen und Starter. Ein neuer Rekord. Ob es an Ostern lag, konnte niemand sagen. Doch möglich wäre es, da viele Kinder ihre Eltern oder auch umgekehrt an den Feiertagen in der Heimat besuchen und in der Regel auch Zeit mitbringen. Genauso war es beispielsweise auch bei Olaf Klage, langjähriger Fußballtrainer beim VfB Sangerhausen, dessen Enkel Till es beim Bambini-Sauser tatsächlich aufs oberste Treppchen schaffte.
3: Ja, wie der Opa hat früher auch immer gewonnen. Ne? Das muss der Enkel ja weiterführen, die Tradition.
1: Ja. Wie hast du ihn dazu gekriegt, hier mitzulaufen?
3: Ja, die sind hier zu Ostern immer bei uns und wir haben gefragt, ob sie mitmachen möchten. Unsere Enkeltochter ist ja auch sehr sportlich.
1: Von wo kommen die?
3: Aus Magdeburg alle beide. Unser Sohn wohnt in Magdeburg. Ja, und das war ein schöner Anlass hier. ASV, großes Kompliment. Haben sie richtig gut gemacht. Und das haben wir zum Anlass genommen, hier gleich mit vor Ort zu sein und uns mit den Stärksten zu messen.
0: Zumindest stark vertreten und tatsächlich auch mit vielen sehr guten Ergebnissen auf den verschiedenen Distanzen zu finden, waren Schülerinnen und Schüler des Geschwister-Scholl-Gymnasiums Sangerhausen.
4: Wir unterstützen jedes Jahr den Lauf hier mit ungefähr 70, 75 Kindern und Lehrkräften, die teilnehmen. Und darüber hinaus wollen wir jetzt auch die Laufserie unterstützen. Es sind ja noch 3 andere Läufe. In Heinrode der Besenwinterlauf, der Stundenlauf in Sangerhausen und der Lauf Rothal. Alles fließt dann in diese Laufserie ein, wo dann Schüler bei uns eben auch an allen Läufen teilnehmen können und im Gesamtklassement sich platzieren wollen.
1: Tolle Geschichte für die Kinder ja auch. Die kriegen ja eine 1 im Sport.
4: Genau, die kriegen eine 1 im Sport oder 15 Punkte, wenn sie im Cross sind, wenn sie die entsprechenden Distanzen dann auch erfolgreich absolvieren.

0: Die besten Zeiten auf der Steigerschleife erliefen sich zwei Athleten vom LTV Erfurt. Jennifer Gänge mit 1 Stunde 13 Minuten und 8 Sekunden und Johannes Walter mit spektakulären 50 Minuten und 58 Sekunden. Jüngste Teilnehmerin war Frieda Kirsten mit 3 und ältester Harald Schramm mit 89 Jahren. Und neben der Laufveranstaltung ging auch der Betrieb des Schaubergwerks an diesem Samstag ganz normal weiter.
1: So, also auch Sie als Hausherr haben sich heute herbegeben zum Ostersamstag. Aus welchem Grund? Mitlaufen wollen Sie ja nicht.
2: Nein, natürlich haben wir offen. Wir haben ja unseren Führungsbetrieb hier auf dem Röhrigschacht und wir machen lieber die Gästeführung. Laufen können die anderen.
1: Was gibt's denn Neues zu berichten von Untertage?
2: Ja, wir haben also den ganz normalen Betrieb, aber wir hatten momentan ein bisschen Schwierigkeiten mit unserem Gleis. Wir hatten ja vor einigen Jahren einen kleinen bisschen Zwischenfall mit Wasser und das war sehr stark salzhaltig und manchmal hat dann doch die ein oder andere Stelle gelitten. Und da haben wir jetzt ganz fleißig Gleis gewechselt, hatten auch Helfer dabei und sind immer ganz glücklich darüber, dass wir da so Unterstützung bekommen.
1: Wie ich gehört habe, gibt es auch ein Jubiläum.
2: Ja, unser Schaubergwerk, der Schaubergwerksteil, das Museum ist ein bisschen älter, aber der Schaubergwerksteil ist zum Karfreitag 1991 dazugekommen und wir sind also 35 Jahre jetzt unter Tage.
1: Schon eine stattliche Zeit eigentlich.
2: Ja, und ich hoffe, dass dann die nächsten 35 Jahre dazukommen. Also, dann bin ich zwar schon alt und in Rente, aber naja, nein, man hofft doch, dass wir unser schönes Highlight hier erhalten können. Und wir sind ja wirklich stolz, dass wir hier in Sangerhausen so was Tolles haben.
3: Kommt auch noch ins Fernsehen. Na wunderbar. So muss man sich hier anziehen, genau. So los, drei rechts, drei links hinter die Fahrtüren, richtig schön rumgehen, damit alle rein müssen. Ich auch noch mit, ja? Ich bin nämlich der Einzige, der am Fahrtweg kennt von uns hier. Und wir wollen ja auch sicher irgendwo hinkommen. So. Aber nochmal.
4: Und am Marsch. Ist hier so fest, ne?
5: Am 18. April drehte sich in Sangerhausen wieder alles um Fußball. Dabei lag der Fokus aber nicht auf einem Ligaspiel, sondern auf der Trophäe selbst, dem DFB-Pokal. Im Gewerbegebiet Helmepark kamen kleine und große Fußballfans dem Pokal so nahe, wie die Spieler, die jenen Pokal bereits in die Lüfte reckten. Steven Nikisch vom Ergo-Versicherungsbüro Strauch und Nikisch erklärte, wie der Pokal nach Sangerhausen kam.
6: Der Pokal macht Station hier in Sangerhausen. Die Ergo stellt ihn zur Verfügung und wir haben das Glück, den präsentieren zu können.
7: Das ist ja im Rahmen der DFB-Pokaltour und Sangerhausen musste sich dafür aber auch richtig bewerben. Na, erzählen Sie mal ein bisschen davon.
6: Genau, also von Seiten der Ergo-Versicherung gibt es Möglichkeiten, weil die Hauptsponsorpartner vom DFB sind, sich zu bewerben. Da muss man ein bisschen eine originelle Bewerbung an Seiten die Ergo schicken. Da haben die Rosen und der Bergmann, die Bergmannstradition, sage ich mal, ein Stück weit auch eine Rolle gespielt in unserer Bewerbung. Und dann hatten wir vielleicht Glück, vielleicht auch nicht. Ich weiß es noch nicht so richtig, aber ich gehe einfach mal davon aus, wir hatten Glück und haben die Tour gewonnen.
5: Der Pokal wurde in einer kleinen Ausstellung präsentiert. Die Gelegenheit für ein Erinnerungsfoto nutzten die Gäste reichlich. In der Ausstellung konnten ebenfalls signierte Bälle, wie die aus den Finalspielen 2021 und 2022, und Originaltrikots bestaunt werden. Zum Beispiel das von Michael Rummenigge, getragen im DFB-Pokalfinale 1984. Angespornt von so vielen Erfolgen, konnten treffsichere Besucher kleine Gewinne beim Torwandschießen abräumen und für den Rest des Wochenendes zur Heldin der Familie werden.
8: Egal, was jetzt passiert, 21 Punkte. Das heißt, hier. Sieben hast du noch, komm, schnell, einmal noch. 31, sie hat den Fußball gewonnen, Jungs. 31 Punkte, Jungs. Mama hat mehr zusammengeschossen als die drei Jungs. Oder? Mama, was habe ich dir gesagt?
5: Rund um die DFB-Pokaltour organisierte das Team um Steven Nikisch ein kleines sportliches Event. Mitmachaktionen für Groß und Klein. Ob Torwand, Hüpfburg, Tischkicker oder Subsoccer. Überall war der Ball im Spiel. Beim Kleinfeldturnier legten die jüngsten Kicker sich mächtig ins Zeug um am Ende mit einer Medaille oder sogar dem Pokal nach Hause zu gehen. Mit dem DFB-Pokal nach Hause ging im übertragenen Sinne der gebürtige Sangerhäuser Norbert Nachtwey mehrere Male. Die Tour als Anlass stattete er seiner alten Heimat einen Besuch ab. Am Bahnhof empfingen ihn seine Cousine Kati und seine damalige Jugendliebe Christina. In einer gewaltigen Limousine ging es dann zum Helmepark. Eine Fahrt mit einem Trabi aus Nostalgiegründen wäre Norbert Nachtwey lieber gewesen, verriet er uns später. Im Interview erzählte er auch, dass so ein Finalspiel selbst nach Jahrzehnten nicht mehr aus dem Kopf geht.
9: Die Spiele vergisst man ja nie. Ja. Ich habe ja dreimal haben wir gewonnen und einmal haben wir das Endspiel verloren gegen Bayer Uerdingen. Das weiß ich genau noch wie heute, aber da habe ich nicht gespielt. Da war ich verletzt. Uerdinger, die haben sich gefreut wie die Schneekönige, ist ja ganz klar. Gut, wir waren Favorit. Aber so Spiele vergisst man nicht, auch im Detail nicht. Ja. Und vor allen Dingen ist der Stellenwert des Pokals immer noch sehr groß.
7: Nun haben Sie den Fußball über viele Jahrzehnte begleitet, ob als aktiver Sportler, als Trainer, im Nachwuchs. Können Sie sagen, hat sich der Fußball in all den Jahren doch ein Stück weit verändert oder ist das Ziel immer das Gleiche?
9: Naja, hat sich schon verändert. Fußball ist eine Industrie geworden. Da geht es jetzt nur noch um Millionen, Milliarden. Das hat es bei uns nicht so gegeben. Wenn ich Spieler wäre, würde ich das Geld auch nehmen. Aber als Zuschauer und als Fan oder als Stadionbesucher wird man hier totgeschlagen mit diesen Millionen. Und das macht mir persönlich keinen Spaß mehr. Und der Fußball hat sich in dahingehend geändert, dass er einfach schlechter geworden ist. Vor allen Dingen in Deutschland.
5: Mit Eintracht Frankfurt gewann Nachtwey den UEFA-Pokal 1980 und den DFB-Pokal 1981. Mit dem FC Bayern München gelang ihm der DFB-Pokalsieg 1984 und 1986. Ein Fußballprofi seiner Zeit, der auch über spätere Fußballgrößen wie Zinedine Zidane berichten kann.
9: Ja, aber das ist eigentlich was ganz Normales. Ich war in Frankreich und da kam so ein Schlags an, der war 16, 17 Jahre, der war immer müde. Wer war es? Zinedine. Ja? Und der hat auch teilweise ab und zu mal bei uns mitgespielt. Freistöße konnte er damals schon ganz gut schießen, aber diese Entwicklung, die er danach genommen hat, die konnte man nicht voraussehen. Der ist ja dann nach Bordeaux gegangen von Cannes und dann kam der große Schritt Juventus Turin, Real Madrid, da ist er zum Weltfußballer geworden. Tolle Entwicklung. Er hat mit mir zusammen gespielt. Ja, ich war hier bedeutend älter als er war. Er kam ja aus dem Nachwuchsleistungszentrum. Aber eine schöne Karriere, freut mich. Maradona braucht man hier nicht zu erwähnen. Schlechte Erinnerung habe ich da gehabt mit Bayern. Ausgeschieden im Europapokal, aber es war auch ein Weltfußballer. Es gibt viele sehr gute Fußballer, aber man kennt sie und das ist eigentlich normal.
7: Nun haben sich auch viele Jahre um den Nachwuchs gekümmert. Was würden Sie der heutigen Jugend, den Kindern heute gern mitgeben würden?
9: Training, Training, Training. Nicht so oft auf die Eltern hören. Sein Ding durchziehen, Kameradschaft. Verhalten in der Gruppe ausüben, Fairness. Das ist heutzutage wichtig, das brauchen wir.
5: Norbert Nachtwey signierte Bücher, gab Autogramme und berichtete später am Tag in einer Talkrunde über sein Leben rund um den Fußball. Am 23. Mai wird er ganz sicher das DFB-Pokalfinale anschauen, auch wenn der Fußball heute ein anderer ist.
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1: Am 9. Mai 2026 war wieder alles unterwegs in Richtung Vatteröder Teich, dem Startplatz zur nunmehr 23. Tour de Hexe. An diesem Samstagmorgen hatten schon ein paar Angler ihre Ruten in Position gebracht. Und während sich die Wipper nebenan nach den ergiebigen Regenfällen der letzten Tage in diesem Jahr recht voll präsentierte, war auch auf dem Parkplatz daneben kaum noch ein Plätzchen zu finden. So wichen einige Teilnehmende auf einem Parkplatz mitten in der Ortslage Vatterode aus. So zum Beispiel auch Hendrik und seine Tochter Sufi aus Leipzig.
4: Oh ja, mein Papa mit Tochter aus Leipzig kommst du. Ja. Und ihr seid ja nicht zum ersten Mal hier.
5: Nein, wir sind zum dritten Mal da. Ja.
4: Okay, und habt ihr jetzt hier vorne in Vatterode schon den Parkplatz entdeckt? Das ist eine gute Idee.
5: Ja, das geht am schnellsten. Ne?
4: Ja, apropos am schnellsten, wie schnell wollt ihr heute fahren? Wie weit?
5: Wir machen ganz entspannt.
4: Okay, ja, genau. Das sagen immer mehr irgendwie.
5: Ja, also gut.
4: Einfach mal schaffen, ja?
5: Einfach mal schaffen, genau. Und
4: wo fahrt ihr in Leipzig?
5: Also ich fahre viel im Norden, die Seen und teilweise auch im Süden. Aber wir haben halt nicht so viele Berge wie hier. Das ist was anderes.
4: Das ist schon anspruchsvoll, ja?
5: Ja, ein bisschen mehr.
1: Wenige Meter entfernt machten sich Robert und Ella aus Dresden rennfertig.
4: Die Sachsen sind stark vertreten.
6: Die Sachsen sind stark vertreten.
4: Haben wir ja nochmal einen Papa mit einer Tochter.
6: Aber hier, das ist eine Heimattour. Ich komme aus Hettstedt ursprünglich.
4: Okay.
6: Yes.
4: Wie oft warst du schon dabei?
6: 6 Mal, das ist jetzt das 7. Mal.
7: Wow, 6, 7. Ja.
4: Und heute hast du deine Tochter mitgebracht?
6: Heute habe ich meine Tochter mitgebracht, zum ersten Mal.
4: Wow.
6: Genau.
4: Und wie habt ihr trainiert?
7: Gar nicht.
6: So klare Antwort, gar nicht.
4: Nein, so, wir haben schon trainiert. Was hast du dir vorgenommen?
7: Ja, ich weiß es nicht, eigentlich nichts. Ich werde gezwungen, hier mitzufahren. Und ja, das wird schon.
4: Das wird schon, na klar. Ihr fahrt dann sicherlich die kleine Runde.
7: Ja, 60 Kilometer.
6: Eine Runde.
4: Ja, ist ja auch schon ein Stückchen, aber ja, wird schon, oder?
7: Ja.
4: Hast du sonst auch Fahrrad?
7: Ja.
4: Na ja.
7: Schon.
4: Okay. Jetzt hatten wir 2 Sachsen und jetzt haben wir noch einen Thüringer.
8: Genau, aus Jena. Bin aber sozusagen schwiegerelterlich verbandelt hier sehr nah. Schilo bei Harzgerode und der Schwiegerpapa ist sozusagen der Transporteur, damit ich dann ganz entspannt Rad fahren kann.
4: Gut. Bist du zum ersten Mal mit dabei?
8: Nee, zum dritten Mal.
4: So, auch zum dritten Mal, okay. Also irgendwie liegt ja was dran.
8: Ja.
4: Macht Spaß, oder?
8: Macht Spaß. Ist ja offiziell nur eine Ausfahrt. Es gibt zwar Startnummern, komisch, aber ne. Ne, insofern ganz entspannte Atmosphäre. Sind nicht so viele Leute. Muss halt mit der Anmeldung klappen. Letztes Jahr war es zu spät. Gab es keinen Platz mehr.
4: Mhm.
8: Aber
4: gut.
8: Ich glaube, es sind ja viele Wiederholungstäter dabei.
4: Na klar. Wo fährst du sonst? Wem frage ich immer?
8: Na, entweder hier, weil wir sind relativ oft bei den Schwiegereltern. Also so die Ecke ist ganz schön
4: zum
8: Radfahren.
4: Also du bist die Berge gewöhnt.
8: Ja, und um Jena rum, es klingt zwar komisch, aber da gibt es auch Berge,
4: ja,
8: weil es ja
4: stimmt,
8: im Tal liegt.
4: Das sieht man, wenn man vorbeifährt, ja.
8: Und ganz original komme ich aus der Chemnitzer Ecke, da gibt es dann auch Berge Richtung Erzgebirge.
4: Also du bist gut trainiert.
8: Geht so.
1: So wie Mike aus Jena hatten sich auch Max und Lars aus Berlin auf dem Weg ins Mansfelder Land gemacht.
4: Mensch, ich sammle Bundesländer. Ich habe jetzt schon Sachsen, Thüringen und jetzt kommt Berlin.
9: Ach, noch kein anderer Berliner. Gibt's ja nicht.
4: Nein, ich bin ja gerade erst gekommen. Alles
9: Ach so.
4: Gut. Ja, und? Berlin ist am Start mit wem?
9: Berlin ist am Start, Lars heiße ich.
4: Und was ist der andere junge Mann oder Mädel? Ist
9: der andere junge Mann heißt Max.
4: Ist das dein Sohn?
9: Ist mein Sohn, ja. Genau.
4: Super, also das haben wir ja ganz oft so.
9: Aber wir werden heute nicht gewinnen, glaube ich.
4: Warum? Es geht ja nicht um Sieg und Platz.
6: Ja.
9: Stimmt.
4: Es geht ja nur um den Spaß.
9: Morgen. Genau, so ist es.
4: Ja. Und seid ihr auch zum ersten? Oder
9: ich bin zum zweiten Mal da.
4: Oh, zum zweiten Mal, wow. Ja. Ja, das muss alles passen, nicht?
6: Muss alles passen, ja.
4: Ach, extra noch solche...
6: Schön eng. Ah,
4: um die höchste Leistung rauszupressen.
6: Genau. Ah.
1: Nicht ganz so weit hatten es Micha und Theresa. Während er als alter Hase bezeichnet werden kann, war es für sie eine Premiere.
4: Du bist zum ersten Mal dabei.
10: Ich bin zum ersten Mal dabei.
4: Wie kommt es denn? Woher hast du erfahren von der Sache?
10: Ja, von Micha. Der fährt schon seit Urzeiten hier mit und hat immer von geschwärmt. Und da dachte ich, da komme ich mal mit.
4: Aber ein bisschen trainieren muss man ja trotzdem für 60 Kilometer. Wo trainierst du nochmal? In Halle oder?
10: Wir fahren tatsächlich die lange Strecke, 110. Und sonst fahre ich gerne mal im Saaletal lang oder ich arbeite in Halberstadt. Und wenn ich da in die Richtung fahre, dann fahre ich auch mal ein Stück.
4: Auch Mountainbike dann?
10: Nee,
4: mit richtig dran, ja. Okay. Gut, dann habt ihr euch heute vorhin, um durchzukommen. Oder vielleicht so ein bisschen vorne mitzufahren?
10: Nee, vorne nicht. Wir machen ganz entspannt, gucken mal, wie das Wetter wird und ja.
1: Ebenfalls aus Halle kamen Lars und Mario.
4: So, zwei alte Hasen hier aus Halle.
11: Hallo.
4: Ihr seid also auch schon öfters mitgefahren?
11: Mehrfach, ja.
4: Und auch heute hat es euch wieder rausgetrieben?
11: Ja.
4: Ist das so ein fester Termin im Kalender, oder?
11: Das ist ein fester Termin bei uns im Kalender, genau.
4: Ja. Obwohl es um nichts geht?
11: Schöne Runde, schöne Menschen.
12: Ja, einfach Spaß haben.
4: Ja, ist ja auch ein schöner See, schwimmen wir da auch nicht.
12: Baden bei den Temperaturen ist heute nicht.
1: Und auch Franz und Herbert kennen die Tour der Hexe in- und auswendig.
4: Heute mit dem E-Bike. Was ja vernünftig ist.
13: Ja, das ist besser.
4: Ja.
13: Irgendwo ist man an die Grenzen gekommen. Und dann machen wir den Schritt ein bisschen kleiner.
4: Na klar.
13: Ein bisschen langsamer.
4: Und im Alltag fährst du da auch noch ein bisschen so?
13: Ja.
4: Ja?
13: In der Woche zweimal zu Kolping.
4: Gut, okay. Naja.
13: In der Bäckerei.
4: Okay. Bewegung ist alles.
13: Bewegung ist alles.
14: Und so. Fußball und Tennis, ne, Herbert?
13: Fußball, Tennis, ja.
4: Respekt.
13: Der größte Verlust ist Skipiste. Ist nicht mehr.
4: Ist nicht mehr. Naja, ist halt so. Dann muss man Abstriche machen.
13: Aber im Großen und Ganzen können wir zufrieden sein. In der Kameradschaftsrunde hier.
1: Dann, nur noch wenige Minuten vor dem Start der großen Runde über 119 Kilometer, stieg wie immer die Spannung. Bei den Debütanten, wie zum Beispiel Ole und Jannik hier im Bild, genauso wie bei den Mountainbikern der SG Biesenrode, von denen einige bei fast allen Hexenrennen präsent waren. So auch Ingo aus Maisdorf.
15: Ja, fast jedes Jahr war ich dabei. Es gab ein paar Ausnahmen, aber ich freue mich jedes Jahr drauf und ich hoffe auch, dass ich noch lange die 120 fahren kann und dann schauen wir mal.
4: Ach so, das ist dein Anspruch?
15: 120, genau, richtig. Ja. Ist jetzt nicht unbedingt der Anspruch, da eine ganz tolle Zeit zu machen, aber das, die Strecke durchzuhalten.
4: Wie hast du dich vorbereitet?
15: Ein wenig dieses Jahr.
4: Okay.
15: Ein paar Mountainbike-Sachen habe ich gemacht, aber rennradmäßig eher nichts. Und naja, schauen wir mal.
4: Und Wetter, du hast gerade gesagt, du wünschst dir ein bisschen Sonne, aber eigentlich ist es doch gar nicht schlecht.
15: Ja, eigentlich ist es ganz gut, schwitzt man nicht so doll. Vielleicht kommt sie ja doch noch raus.
1: Auch für die Moderation der Tour der Hexe ist seit vielen Jahren der gleiche Mann am Start, Willi Horker. Er übergab das Mikro schließlich an Carsten Nichelmann und Thorsten Kellner, die gemeinsam mit zahlreichen Helfern, unterstützt durch Sponsoren, wieder eine perfekte Rennveranstaltung organisiert hatten.
16: Und links nehmen wir der Namensgeber Tour der Hexe. Das ist die Hexe, wer sie noch nicht kennt. Ganz herzlich willkommen allen Wiederholungstätern und natürlich auch ein Willkommen denjenigen, die zum ersten Mal dabei sind. Ich kann nur wie jedes Jahr an euch appellieren, unser größtes Ziel ist, dass alle Haie wieder ankommen. Ne? Also jeder nach seiner Leistungsfähigkeit und jeder nach seinem Gusto. Wer schnell fahren möchte, vorne weg. Wer nicht so schnell fährt, wir warten auf alle im Ziel. Also macht euch keine Sorgen, es gibt bis zum Schluss auch Suppe, Getränke, Kuchen, Kaffee.
1: So begaben sich pünktlich um 10 Uhr 256 von den insgesamt mehr als 450 Startern, also mehr als die Hälfte, auf die große 119 Kilometer Strecke. Darunter 15 Damen, derer es insgesamt 61 waren. Die anderen Mädels starteten dann gemeinsam mit den übrigen 168 Herren auf der kleinen Runde über 64 Kilometer. Wobei das Wort klein hier auch relativ ist, zumal es auf der Strecke auch etliche Höhenmeter zu bezwingen gilt. Nach dem Start 1999 mit 34 Teilnehmern absolvierten die Tour de Hexe übrigens mehr als 2000 verschiedene Radsportler aus vielen Ecken Deutschlands. Auch in diesem Jahr kamen sie neben Dresden, Leipzig, Halle und Berlin auch wieder aus Magdeburg, Chemnitz, Braunschweig und Hannover sowie von der Ostseeküste und natürlich aus Mansfeld-Südharz.

Übrigens, Herbert Kaschel, hier nochmal zu sehen, zählte gemeinsam mit Norbert Jankowski und Franz Ottwein zu den ältesten Fahrern. Alle 23 Touren absolvierten die Veteranen Anja Hans, Birgit Hoppe, Thorsten Tetzel, Erik Schröder und Sebastian Ottwein.

0: Am 16. und 17. Mai fand das nunmehr 60. Schlossparkturnier des Reit- und Fahrvereins Helmsdorf-Gerbstedt statt. Ein buntes Programm, sowohl im Spring- als auch im Dressurreitsport, wartete auf die vielen Besucher. Bei diesem Ereignis nicht wegzudenken, Jürgen Laue, Vorsitzender des Reit- und Fahrvereins Helmsdorf-Gerbstedt e.V., der das Turnier von Anfang an prägte. Wir sprachen mit dem Ehrenvorsitzenden des Reitsportverbandes Sachsen-Anhalt.
1: Hier ist unser Reitturnier, jährliches Reitturnier. Und dieses Jahr haben wir die besondere Sache, dass wir 60 Jahre hintereinander Turnier mit einer Unterbrechung, einmal das Jahr nach der Wende, ansonsten jedes Jahr ein Reitturnier machen mit Springprüfungen, mit Dressurprüfungen. Und auch schon Meister, aber mit viel, auch ein bisschen Erfahrung mittlerweile, wie man so ein Turnier macht, um mit den Gegebenheiten klarzukommen. Am Freitag hatten wir hier ein Unwetter, dass wir fast dachten, wir können unser Turnier nicht so durchführen, wie wir wollten. Aber mit viel Enthusiasmus und Einfühlsamkeit der Mitglieder des Vereins, die alle mit zur Sache stehen, ist uns das, glaube ich, bis jetzt ganz gut gelungen. Und so wie das Wetter heute aussieht, wird es auch noch wärmer, sodass wir einen schönen Nachmittag hier erleben können. Für das Speisen und Getränke ist gesorgt und guten Sport. Und das ist uns ganz wichtig, dass unsere Reiterinnen und Reiter, die hier starten, egal in welchen Prüfungen, dass die Spaß haben an der Sache, dass es unseren Pferden gut geht, dass die Bedingungen ordentlich sind. Ich denke, das sollte uns hier liegen. Wir erwarten auch noch hohen Besuch heute. Und ja, ich denke mal, dass uns noch ein bisschen Kultur noch gut tut. Die Jagdhornbläser kommen und wir machen noch ein paar Sachen. Wie gesagt, die so ein bisschen Überraschungen. Ordentliche Ehrenpreise haben wir, sodass die Sportler auch motiviert sind, den Reitsport zu präsentieren. Und na, ich sag mal, dass wir hier schon unser Landesniveau demonstrieren. Von Prüfungen von den kleinsten, den Vierzüge-Wettbewerb, bis hin zu den Erfahrenen, die im S-Springen, also schwere Klasse, die auch international so in etwa ausgeschrieben sind, hier ihr Können demonstrieren können.
0: Wir fragten auch nach dem Beginn seines Wirkens für den Pferdesport.
1: Also ich bin 67 hierher gekommen, nach Gerbstedt, beruflich und auch ehelich und dort Fuß gefasst habe. An und für sich wollte ich mal nach Mecklenburg, aber das hat sich damals alles so ergeben und bin hier auch bei den Pferden gelandet. An und für sich war mein Ziel so Jäger und Jagdgesellschaft und so gesagt. Aber da waren mir die politischen Bedingungen, die man erfüllen musste in dieser Zeit, das war mir nicht so willkommen. Und da habe ich mir ein Pferd gekauft. Und seitdem, seit 1967, bin ich im Pferdesport und bin hier im Verein gelandet. Und wir haben hier viel an dem Platz gemacht. Das ist alles eine Sache, die von den Vereinsmitgliedern, von den Gründungsmitgliedern in die Welt gerufen wurde und im die, sag ich mal, die landwirtschaftliche Basis und diese LPG, die dahinter war, dort waren die Leute dem Pferdezucht und Pferdesport sehr gut getan, hat uns gut getan, so dass die uns unterstützt haben und wir heute eine Anlage haben, die oft beneidet wird, das schöne Grün, die Natur. Und wir brauchen in keine grüne Partei zu gehen. Wir haben es hier auf dem Platz und denke schon, das ist eine schöne Sache. Und wir haben das immer ein bisschen weitergeführt. Man sieht das an den, wir haben dieses Jahr wieder Umrandungen, die Hindernisse und auch diese Platzregulierung, die da hinten, dieser Hang, die wurde mit Fördermitteln, gab es ein Programm, ein Städteprogramm, das haben wir genutzt. Aber es gehören da auch Eigenmittel dazu. Und diese Eigenmittel haben wir alle selber erarbeitet, uns erkämpft. Und somit kann man auch mal Sachen umsetzen, die gewollt sind und die wir auch wollen. Und es ist uns gelungen.
0: Währenddessen fanden nebenan auf der entsprechenden Anlage Dressurübungen statt. Ihren Eindruck von der Übung von Jeanette Klaus, die Bürgermeisterin der Stadt Arnstein, trat für den Reit- und Fahrverein Arnstein-Welbsleben an. Dieser Wettbewerb zählte als Wertung für den Elisabeth-Rabe-Gedächtnispreis, eine der wichtigsten Ehrungen anlässlich dieses Turnieres. Wie Frau Klaus abschnitt, dazu später mehr. Beim Dressurreiten geht es darum, die natürlichen Veranlagungen des Pferdes durch gymnastische Übungen zu fördern und zu verfeinern. Es geht darum, dass das Pferd auf minimale Signale hin zum exakten Ausführen einer bestimmten Aufgabe veranlasst werden kann. Zuschauermagnet natürlich die vielen Springpferdeprüfungen, wie hier in der Klasse M. Die Hindernisse sind 1,20 Meter hoch. Im Bild Tino Bode vom Reitverein am Geiseltalsee Bronze Bedra e.V., hier auf Monte Carlo 73. Er trat dann noch einmal mit Golden D4 an und mit diesem Pferd holte er sich den Sieg. In diesen Bildern schön zu sehen, wie die Prüfungen abliefen. So gab es jede Menge Wettbewerbe in den unterschiedlichsten Schwierigkeitsgraden, die bei der gezeigten Harmonie zwischen Mensch und Tier die Besucher begeisterten. Natürlich gab es so jede Menge Siegerehrungen. Am Mikrofon begleitet von Herrn Sporreiter, dem Vorsitzenden des Reit- und Fahrvereins Westdorf-Aschersleben, der auch die fachgerechte Moderation des Turnieres übernahm. Hierbei zeigte sich, wie viele Unterstützer und Sponsoren dieses sportliche Großereignis erst ermöglichten. So gab es jede Menge Preisstifter für die einzelnen Prüfungen.

0: Dank, Totti.
1: Ein Höhepunkt, die Verleihung des Elisabeth Raabe Gedächtnispreises.
2: Der Gedächtnispreis für Elisabeth Raabe wurde initiiert von Katrin Berger, Ute Behlitz, Evi Marx, Dr. Susanne Schon, Annette Zimmermann, Rowena Eitner und Susanne Ludenia. All diese genannten Namen waren Freundinnen von der leider 2017 im März verstorbenen Elisabeth Raabe. Elisabeth Raabe war eine Pferdefrau. Im Ehrenamt, im Hobby, eine Pferdefrau mit viel Herz für ihre Vierbeiner. Deshalb haben sich die Genannten entschlossen, einen Gedächtnispreis zu stiften. Sieger in 2026 ist Caroline Jäger mit ihrem Pferd Samiro und der Summe 13,6 für den gastgebenden Helmsdorfer Reit- und Fahrverein Helmsdorf-Gerbstedt. Und da ist die Präsentationsdecke auch bereits aufgelegt. Und das wäre zweifelsohne ganz im Sinne von Elisabeth Raabe, dass dann dieser Preis auch noch bei ihrem Heimatverein bleibt. Katrin Berger, Frau Dr. Susanne Schon, Susanne Ludenia, der zweite Rang geht an Annalena Wedler vom Reit- und Fahrverein Helmsdorf-Gerbstedt mit Frieda for Jazz, 11,7. Und der dritte Rang für Jeanette Klaus vom Reit- und Fahrverein Arnstein-Welbsleben mit Bemin und 11,6, also ganz knapp hier im Ergebnis.
1: Wie erwähnt, wurden ja im Rahmen des Schlossparkturniers die unterschiedlichsten Leistungsniveaus bewertet und für die ganz Kleinen gab es einen Führzügelwettbewerb, wo sie im wahrsten Sinne des Wortes gemeinsam mit ihren Tieren die ersten Schritte im Turniersport machen konnten. Zur Auflockerung gab es immer wieder kleinere kulturelle Beiträge, wie gleich zu hören Jeanette Köhler von den Barbarossa Pipes and Drums.

Dann erschien der von Herrn Laue angekündigte prominente Gast. Begrüßt vom Gerbstädter Bürgermeister Herrn Döring, betrat Ministerpräsident Sven Schulze das Turniergelände. Er hatte im vorigen Jahr beim Schlossparkturnier versprochen, auch 2026 dabei zu sein. Selbstverständlich liefen die Wettkämpfe und Prüfungen weiter. Und als dann die Punktespringprüfung Klasse L beendet war, nahm der Ministerpräsident an der Siegerehrung teil. Gewinner hier Kai Körber aus Osterweddigen, vor Jens Schmidt aus Ringleben und dem Querfurter Frank Blödner. Danach setzten die Heiligenthaler Jagdhornbläser musikalische Akzente.

0: Taucher.
1: 60 Jahre Reiter hier in Heiliger, in Hemsdorf. Viel Tradition, viel Arbeit, aber auch viel Freude. Haben wir in den 60 Jahren der Bundeswehr hier erlebt. Ich denke bloß an das berühmte Barspringen in den ersten Jahren. Die waren mit zwei Pferden zur gleichen Zeit über ein Hindernis und das noch nach Fehler und Zeit. Also wir haben hier schon alle Sachen gemacht. Wir haben Ringweiten gemacht mit alles. Und ich muss wirklich sagen, heute ist der Tag nach 60 Jahren, wo man den Gründern und den Mitarbeitern und auch der Bevölkerung von Helmsdorf recht herzlichen Dank sagen muss für die Unterstützung, die gelaufen ist. Alle haben angepasst und das ist wirklich so, wie man sich das früher gedacht hat. Ehrenamt wurde hier belohnt.
2: Bevor der Ministerpräsident ein kurzes Grußwort hielt, wurden 10 Friedenstauben freigelassen.
3: Herr Rau, ich möchte mich erstmal bei Ihnen bedanken. Sie werden in diesem Jahr 80 Jahre alt. Und das gibt mit Sicherheit eine große Feier, aber auch viel schöner ist es, wie viele Menschen heute hier wieder sind. Sie sind seit 60 Jahren jetzt hier dieses Turnier, was über Sachsen-Anhalt-Grenzen hinaus bekannt ist. Und wenn heute in Hamburg oder irgendwo anders in Wiesbaden über Pferdesport gesprochen wird, dann wird man über Helmsdorf gesprochen. Und das finde ich wirklich klasse. Das ist eine Auszeichnung für unser Bundesland, das ist eine Auszeichnung für Sachsen-Anhalt, die, glaube ich, einen großen Applaus verdient hat. Ich wünsche mir, dass dieses Turnier nicht nur hier für Helmsdorf, für Gerbstedt, für Sachsen-Anhalt, sondern insgesamt für Deutschland noch lange weiter existiert und möchte Ihnen da gerne mal Unterstützung zu anbieten. Das war alles das, was wir als Land machen können. Vieles ist nicht, aber ein bisschen was können wir tun, dass wir das gerne machen. Vielen Dank, dass Sie dabei sind. Vielen Dank, dass es ein tolles Turnier wieder ist. Und ich wünsche mir, dass wir es in den nächsten Jahren so weitermachen. Wir feiern dann erstmal Ihren 80. Geburtstag. Und dann können Sie noch 20 Jahre, ziehen Sie das noch durch. Ne? Also, okay, sagt er. Also vielen Dank und das ist noch ein schönes Turnier heute. Vielen Dank.
2: Und so nahm das 60. Schlossparkturnier Helmsdorf seinen erfolgreichen Verlauf und machte Lust auf die nächste Auflage im kommenden Jahr.

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2: Das Konzert von Joseph Haydn, Die Schöpfung, wird am 6. September von 17 bis 19 Uhr in der St. Andreaskirche Eisleben unter der Leitung von Kirchenmusikdirektor Thomas Ennenbach aufgeführt. Die Solisten kommen von der Kantorei Eisleben und Sangerhausen sowie vom Mitteldeutschen Kammerchor. Zum Tag des offenen Denkmals lädt der Schmidtschacht Helbra am 13. September von 9:30 Uhr bis 16:30 Uhr ein.

0: Hunderte Teilnehmer und Zuschauer machten sich am Ostersamstag 2026 auf dem Weg nach Wettelrode. Nach der Premiere im vergangenen Jahr fand auch der 16. Lauf um das Schaubergwerk mit Start und Ziel wieder direkt auf dem Gelände des Röhrigschachtes statt. Wie immer standen auf dem Programm Laufen, Nordic Walking und Wandern über 6 Distanzen. Angefangen vom Bambini-Sauserlauf über 500 Meter bis hin zur Königsdisziplin der Steigerschleife über 14 Kilometer im Gelände rund um Wettelrode. Ebenfalls wie immer führte Udo Michael vom ausrichtenden Verein ASV 1902 Sangerhausen am Mikrofon souverän durch die Veranstaltung. Dabei gibt es seit einiger Zeit eine neue Frau an seiner Seite, zumindest den Verein betreffend. So wurde die langjährige Vorsitzende des mit 21 Abteilungen größten Vereins in Mansfeld-Südharz, Uta Fiedler, kürzlich von Franziska Hüttel abgelöst und auch weitere Mitglieder des Vorstands sozusagen in den Ruhestand geschickt.
1: Neue Frau an der Spitze vom ASV, ein schöner Spruch. Wen haben wir denn da?
2: Ja, hallo, ich bin Franziska Hütte, die neue Vorsitzende vom ASV 1902 Sangerhausen. Ja, ich meine, erstes Mal Bergwerklauf, aber eigentlich schon der 16. Ich freue mich sehr, für mich ist es alles neu. Ich habe das tatsächlich ansonsten immer nur weitläufig begleitet. Heute zum ersten Mal wirklich live vor Ort. Bei mir starten auch 2 Kinder. Ich finde es super, dass ganz, ganz viele Bundesländer mit dran teilnehmen. Wir haben gehört, welche aus Leipzig sind da, aus Baden-Württemberg sind Teilnehmer extra gekommen.
1: Es ging ja die Zahl 400...
2: Genau, also wir hatten gestern um die 350 Anmeldungen und es waren noch 40 Plätze frei. Was ich gehört habe jetzt, sind, glaube ich, alle Anmeldeplätze auch wirklich belegt. Also ca. 400 Starter, Starterinnen, die bei, naja, trüben Wetter, aber ich glaube, für Läufer ist es ganz gut, das Wetter genießen und die Läufe mitmachen. Wir haben tolle Unterstützung, wir haben super Sponsoren. Wir freuen uns wirklich immer wieder, dass das alles hier wirklich Hand in Hand läuft, dass wir viele, viele Teilnehmer

0: begeistern können für diese Läufe. Und ja, das Feld wird immer größer und freuen uns, dass das so gut angenommen wird.
1: Vielleicht noch, welchen Sport treiben Sie? Oder treiben
0: ja, ich selbst bin gar nicht aus dem Laufbereich, Schande über mein Haupt, aber man kann ja nicht alles können. Ich bin tatsächlich im Kindersportbereich tätig, mache Reha-Sport für Kinder und Kinderturnclub und unter anderem auch noch Reha-Sport für Erwachsene im Wasser und an Land.
2: Am Ende waren es sogar mehr als 450 Starterinnen und Starter. Ein neuer Rekord. Ob es an Ostern lag, konnte niemand sagen. Doch möglich wäre es, da viele Kinder ihre Eltern oder auch umgekehrt an den Feiertagen in der Heimat besuchen und in der Regel auch Zeit mitbringen. Genauso war es beispielsweise auch bei Olaf Klage, langjähriger Fußballtrainer beim VfB Sangerhausen, dessen Enkel Till es beim Bambini-Sauser tatsächlich aufs oberste Treppchen schaffte.
3: Ja, wie der Opa. Der Opa hat früher auch immer gewonnen. Ne? Das muss der Enkel ja weiterführen, die Tradition.
1: Ja. Wie hast du ihn dazu gekriegt, hier mitzulaufen?
3: Ja, die sind hier zu Ostern immer bei uns und wir haben gefragt, ob sie mitmachen möchten. Unsere Enkeltochter ist ja auch sehr sportlich.
1: Von wo kommen die?
3: Aus Magdeburg alle beide. Unser Sohn wohnt in Magdeburg. Ja, und das war ein schöner Anlass hier. Hat ASV, großes Kompliment. Haben sie richtig gut gemacht. Und das haben wir im Anlass genommen, hier gleich mit vor Ort zu sein und uns mit den Stärksten zu messen.
2: Zumindest stark vertreten und tatsächlich auch mit vielen sehr guten Ergebnissen auf den verschiedenen Distanzen zu finden, waren Schülerinnen und Schüler des Geschwister-Scholl-Gymnasiums Sangerhausen.
4: Wir unterstützen jedes Jahr den Lauf hier mit ungefähr 70, 75 Kindern und Lehrkräften, die teilnehmen. Und darüber hinaus wollen wir jetzt auch die Laufserie unterstützen. Es sind ja noch drei andere Läufe. In Heinrode der Besenwinterlauf, der Stundenlauf in Sangerhausen und der Lauf Rothal. Alles fließt dann in diese Laufserie ein, wo dann Schüler bei uns eben auch an allen Läufen teilnehmen können und im Gesamtklassement sich platzieren wollen.
1: Tolle Geschichte für die Kinder ja auch. Die kriegen ja eine 1.
4: Genau, die kriegen eine 1 im Sport oder 15 Punkte, wenn sie im Cross sind, wenn sie die entsprechenden Distanzen dann auch erfolgreich absolvieren.

0: Die besten Zeiten auf der Steigerschleife erliefen sich zwei Athleten vom LTV Erfurt. Jennifer Gengem mit 1 Stunde 13 Minuten und 8 Sekunden und Johannes Walter mit spektakulären 50 Minuten und 58 Sekunden. Jüngste Teilnehmerin war Frieda Kirsten mit 3 und ältester Harald Schramm mit 89 Jahren. Und neben der Laufveranstaltung ging auch der Betrieb des Schaubergwerks an diesem Samstag ganz normal weiter.
1: So, also auch Sie als Hausherr haben sich heute herbegeben zum Ostersamstag. Aus welchem Grund? Mitlaufen wollen Sie ja nicht.
2: Nein, natürlich haben wir offen. Wir haben ja unseren Führungsbetrieb hier auf dem Röhrigschacht und wir machen lieber die Gästeführung.

0: Kaufen können die anderen.
1: Was gibt's denn Neues zu berichten von Untertage?
0: Ja, wir haben also den ganz normalen Betrieb, aber wir hatten momentan ein bisschen Schwierigkeiten mit unserem Gleis. Wir hatten ja vor einigen Jahren einen kleinen bisschen Zwischenfall mit Wasser und das war sehr stark salzhaltig und manchmal hat dann doch die ein oder andere Stelle gelitten. Und da haben wir jetzt ganz fleißig Gleis gewechselt, hatten auch Helfer dabei und sind immer ganz glücklich darüber, dass wir da so Unterstützung bekommen.
1: Wie ich gehört habe, gibt es auch ein Jubiläum.
0: Ja, unser Schaubergwerk, der Schaubergwerksteil, das Museum ist ein bisschen älter, aber der Schaubergwerksteil ist zum Karfreitag 1991 dazugekommen und wir sind also 35 Jahre jetzt unter Tage.
1: Schon eine stattliche Zeit eigentlich.
0: Ja, und ich hoffe, dass dann die nächsten 35 Jahre dazukommen. Also, dann bin ich zwar schon alt und in Rente, aber naja, nein, man hofft doch, dass wir unser schönes Highlight hier erhalten können. Und wir sind ja wirklich stolz, dass wir hier in Sangerhausen so was Tolles haben.
2: Kommt auch noch ins Fernsehen. Ja, hier. Na, wunderbar. So muss man sich hier anziehen, genau. So, los, drei rechts, drei links, hinter die Fahrtüren richtig schön rumgehen, damit alle rein müssen.
3: Ich bin nämlich der Einzige,
4: den ich kenne von uns hier. Wir wollen ja auch
5: sicher irgendwo hingucken. So. Und Abmarsch. Am 18. April drehte sich in Sangerhausen wieder alles um Fußball. Dabei lag der Fokus aber nicht auf einem Ligaspiel, sondern auf der Trophäe selbst, dem DFB-Pokal. Im Gewerbegebiet Helmepark kamen kleine und große Fußballfans dem Pokal so nahe, wie die Spieler, die jenen Pokal bereits in die Lüfte reckten. Steven Nickisch vom Ergo-Versicherungsbüro Strauch und Nickisch erklärte, wie der Pokal nach Sangerhausen kam.
6: Der Pokal macht Station hier in Sangerhausen, die Ergo stellt ihn zur Verfügung und ja, wir haben das Glück, den präsentieren zu können.
7: Das ist ja im Rahmen der DFB-Pokaltour und Sangerhausen musste sich dafür aber auch richtig bewerben. Na, erzählen Sie mal ein bisschen davon.
6: Genau, also von Seiten der Ergo-Versicherung gibt es Möglichkeiten, weil die Hauptsponsorpartner vom DFB sind, sich zu bewerben. Ja, da muss man ein bisschen eine originelle Bewerbung an Seiten die Ergo schicken. Da haben die Rosen und ja, der Bergmann, die Bergmannstradition, sage ich mal, ein Stück weit auch eine Rolle gespielt in unserer Bewerbung. Und dann hatten wir vielleicht Glück, vielleicht auch nicht. Ich weiß es noch nicht so richtig, aber ich gehe einfach mal davon aus, wir hatten Glück und haben die Tour gewonnen.
5: Der Pokal wurde in einer kleinen Ausstellung präsentiert. Die Gelegenheit für ein Erinnerungsfoto nutzten die Gäste reichlich. In der Ausstellung konnten ebenfalls signierte Bälle, wie die aus den Finalspielen 2021 und 2022, und Originaltrikots bestaunt werden. Zum Beispiel das von Michael Rummenigge, getragen im DFB-Pokalfinale 1984. Angespornt von so vielen Erfolgen, konnten treffsichere Besucher kleine Gewinne beim Torwandschießen abräumen und für den Rest des Wochenendes zur Heldin der Familie werden.
8: Egal, was jetzt passiert, 21 Punkte. Das heißt, hier 7 hast du noch. Komm, schnell. Einmal noch. 31, sie hat den Fußball gewonnen, Jungs. 31 Punkte, Jungs. Mama hat mehr zusammengeschossen als die drei Jungs. Oder? Mama, was habe ich dir gesagt?
5: Rund um die DFB-Pokaltour organisierte das Team um Steven Nickisch ein kleines sportliches Event. Mitmachaktionen für Groß und Klein. Ob Torwand, Hüpfburg, Tischkicker oder Subsoccer. Überall war der Ball im Spiel. Beim Kleinfeldturnier legten die jüngsten Kicker sich mächtig ins Zeug, um am Ende mit einer Medaille oder sogar dem Pokal nach Hause zu gehen.
9: Alles gut, alles gut.
5: Mit dem DFB-Pokal nach Hause ging im übertragenen Sinne der gebürtige Sangerhäuser Norbert Nachtwey mehrere Male. Die Tour als Anlass stattete er seiner alten Heimat einen Besuch ab. Am Bahnhof empfingen ihn seine Cousine Kati und seine damalige Jugendliebe

0: Christina. In einer gewaltigen Limousine ging es dann zum Helmepark. Eine Fahrt mit einem Trabi aus Nostalgiegründen wäre Norbert Nachtwey lieber gewesen, verriet er uns später. Im Interview erzählte er auch, dass so ein Finalspiel selbst nach Jahrzehnten nicht mehr aus dem Kopf geht.
1: Die Spiele vergisst man ja nie. Ja. Ich habe ja dreimal haben wir gewonnen und einmal haben wir das Endspiel verloren gegen Bayer Uerdingen. Das weiß ich genau noch wie heute, aber da habe ich nicht gespielt. Da war ich verletzt. Uerdinger, die haben sich gefreut wie die Schneekönige, ist ja ganz klar. Gut, wir waren Favorit, aber so Spiele vergisst man nicht, auch im Detail nicht. Ja. Und vor allen Dingen ist der Stellenwert des Pokals immer noch sehr groß.
2: Nun haben Sie den Fußball über viele Jahrzehnte begleitet, ob als aktiver Sportler, als Trainer, im Nachwuchs. Können Sie sagen, hat sich der Fußball in all den Jahren doch ein Stück weit verändert oder ist das Ziel immer das Gleiche?
1: Naja, hat sich schon verändert. Fußball ist eine Industrie geworden. Da geht es jetzt nur noch um Millionen, Milliarden. Das hat es bei uns nicht so gegeben. Wenn ich Spieler wäre, würde ich das Geld auch nehmen. Aber als Zuschauer und als Fan oder als Stadionbesucher wird man hier totgeschlagen mit diesen Millionen. Und das macht mir persönlich keinen Spaß mehr. Und der Fußball hat sich in dahingehend geändert, dass er einfach schlechter geworden ist. Vor allen Dingen in Deutschland.
0: Mit Eintracht Frankfurt gewann Nachtwey den UEFA-Pokal 1980 und den DFB-Pokal 1981. Mit dem FC Bayern München gelang ihm der DFB-Pokalsieg 1984 und 1986. Ein Fußballprofi seiner Zeit, der auch über spätere Fußballgrößen wie Zinedine Zidane berichten kann.
1: Ja, aber das ist eigentlich was ganz Normales. Ich war in Frankreich und da kam so ein Schlags an, der war 16, 17 Jahre, der war immer müde. Wer war es? Zinedine, ja. Und der hat auch teilweise ab und zu mal bei uns mitgespielt. Freistöße konnte er damals schon ganz gut schießen, aber diese Entwicklung, die er danach genommen hat, die konnte man nicht voraussehen. Der ist ja dann nach Bordeaux gegangen von Cannes und dann kam der große Schritt Juventus Turin, Real Madrid, da ist er zum Weltfußballer geworden. Tolle Entwicklung. Er hat mit mir zusammen gespielt. Ja, ich war bedeutend älter als er. Er kam ja aus dem Nachwuchsleistungszentrum. Aber eine schöne Karriere, freut mich. Maradona braucht man ja nicht zu erwähnen. Schlechte Erinnerung habe ich da gehabt mit Bayern. Ausgeschieden im Europapokal. Aber es war auch ein Weltfußballer. Es gibt viele sehr gute Fußballer, aber man kennt sie und das ist eigentlich normal.
2: Nun haben sich auch viele Jahre um den Nachwuchs gekümmert. Was würden Sie der heutigen Jugend, den Kindern heute gern mitgeben würden?
1: Training, Training, Training. Nicht so oft auf die Eltern hören. Sein Ding durchziehen, Kameradschaft. Verhalten in der Gruppe ausüben, Fairness. Das ist heutzutage wichtig, das brauchen wir.
0: Norbert Nachtwey signierte Bücher, gab Autogramme und berichtete später am Tag in einer Talkrunde über sein Leben rund um den Fußball. Am 23. Mai wird er ganz sicher das DFB-Pokalfinale anschauen, auch wenn der Fußball heute ein anderer ist.
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2: Am 9. Mai 2026 war wieder alles unterwegs in Richtung Vatterröder Teich, dem Startplatz zur nunmehr 23. Tour der Hexe. An diesem Samstagmorgen hatten schon ein paar Angler ihre Ruten in Position gebracht. Und während sich die Wipper nebenan nach den ergiebigen Regenfällen der letzten Tage in diesem Jahr recht voll präsentierte, war auch auf dem Parkplatz daneben kaum noch ein Plätzchen zu finden. So wichen einige Teilnehmende auf einem Parkplatz mitten in der Ortslage Vatterrode aus. So zum Beispiel auch Hendrik und seine Tochter Sufi aus Leipzig.
3: Oh ja, mein Papa mit Tochter aus Leipzig kommst du. Ja. Und ihr seid ja nicht zum ersten Mal hier.
4: Nein, wir sind zum dritten Mal da.
3: Okay. Und habt ihr jetzt hier vorne in Vatterrode schon den Parkplatz entdeckt? Das ist eine gute Idee.
4: Ja, das geht am schnellsten, ne?
3: Ja, apropos am schnellsten, wie schnell wollt ihr heute fahren, wie weit?
4: Wir machen ganz entspannt.
3: Okay, ja, genau. Das sagen immer mehr irgendwie.
4: Ja, also gut.
3: Einfach mal schaffen, ja?
4: Einfach mal schaffen, genau. Und
3: wo fahrt ihr in Leipzig?
4: Also ich fahre hier im Norden die Seen und teilweise auch im Süden. Aber wir haben halt nicht so viele Berge wie hier. Das ist was anderes.
3: Das ist schon anspruchsvoll, ja?
4: Ja, ein bisschen mehr.
2: Wenige Meter entfernt machten sich Robert und Ella aus Dresden rennfertig.
3: Die Sachsen sind stark vertreten.
5: Die Sachsen sind stark vertreten.
3: Haben wir ja nochmal einen Papa mit einer Tochter.
5: Aber hier, das ist eine Heimattour. Ich komme aus Hettstedt ursprünglich.
3: Okay.
5: Yes.
3: Wie oft warst du schon dabei?
5: 6 Mal, das ist jetzt das 7. Mal.
6: Oh, 6, ja. 7.
3: Und heute hast du deine Tochter mitgebracht?
5: Heute habe ich meine Tochter mitgebracht, zum ersten Mal.
3: Wow.
5: Genau.
3: Und wie habt ihr trainiert?
6: Gar nicht.
5: So klare Antwort, gar nicht.
3: Nein, wir haben schon trainiert. Was hast du dir vorgenommen?
6: Ja, ich weiß es nicht, eigentlich nichts. Ich wurde gezwungen, hier mitzufahren. Und ja, das wird schon.
3: Das wird schon, na klar. Ihr fahrt dann sicherlich die kleine Runde.
6: Ja, 60 Kilometer.
5: Kleine Runde.
3: Ja, ist ja auch schon ein Stückchen, weißt du? Aber ja, wird schon, oder?
6: Ja.
3: Hast du sonst auch Fahrrad?
6: Ja.
3: Na ja.
6: Schon.
3: Ja, okay. Jetzt hatten wir zwei Sachsen und jetzt haben wir noch einen Thüringer.
7: Genau, aus Jena. Bin aber sozusagen schwiegerelterlich verbandelt hier sehr nah. Schilo bei Harzgerode und der Schwiegerpapa ist sozusagen der Transporteur, damit ich dann ganz entspannt Rad fahren kann.
3: Gut. Bist du zum ersten Mal mit dabei?
7: Nee, zum dritten Mal.
3: So, auch zum dritten Mal, okay. Also irgendwie liegt ja was dran.
7: Ja.
3: Macht Spaß, oder?
7: Macht Spaß. Ist ja offiziell nur eine Ausfahrt. Es gibt zwar Startnummern, komisch, aber ne. insofern ganz entspannte Atmosphäre. Sind nicht so viele Leute. Muss halt mit der Anmeldung klappen. Letztes Jahr war es zu spät. Gab es keinen Platz mehr.
3: Mhm.
7: Aber ja, ich glaube, es sind ja viele Wiederholungstäter dabei.
3: Na klar. Wo fährst du sonst? Frage ich immer.
7: Na, entweder hier, weil wir sind relativ oft bei den Schwiegereltern. Also so die Ecke ist ganz schön zum
3: Radfahren.
7: Also du
3: bist die Berge gewöhnt.
7: Ja, und um Jena rum, es klingt zwar komisch, aber da gibt es auch Berge,
3: ja,
7: weil es ja im Tal liegt.
3: Das sieht man, wenn man vorbeifährt, ja.
7: Und ganz original komme ich aus der Chemnitzer Ecke, da gibt es dann auch Berge Richtung Erzgebirge.
3: Also du bist gut trainiert.
7: Geht so.
2: So wie Mike aus Jena hatten sich auch Max und Lars aus Berlin auf dem Weg ins Mansfelder Land gemacht.
3: Mensch, ich sammle Bundesländer. Ich habe jetzt schon Sachsen, Thüringen und jetzt kommt Berlin.
8: Ach, noch keinem anderen Berliner. Gibt's ja nicht.
3: Nein, ich bin ja gerade erst gekommen. Alles
8: so.
3: Gut.
8: Ja,
3: okay. Ja, und? Berlin ist am Start mit wem?
8: Berlin ist am Start, Lars heißt ich.
3: Und was ist der andere junge Mann oder Mädel? Ist
8: der andere junge Mann heißt Max.
3: Ist das dein Sohn?
8: Das ist mein Sohn, ja.
3: Genau. Super, also das haben wir ja ganz oft so.
8: Aber wir werden heute nicht gewinnen, glaube ich.
3: Warum? Es geht ja nicht um Sieg und Platz.
8: Ja, stimmt.
3: Es geht ja nur um den Spaß.
8: Morgen. Genau, so ist es.
3: Ja. Und seid ihr auch zum ersten? Oder?
8: Ich bin zum zweiten Mal da.
3: Oh, zum zweiten Mal, wow. Ja. Ja, das muss alles passen, nicht?
8: Muss alles passen, ja.
3: Ach, extra noch solche...
8: Schön eng.
3: Um die höchste Leistung rauszupressen.
8: Genau.
2: Nicht ganz so weit hatten es Micha und Theresa. Während er als alter Hase bezeichnet werden kann, war es für sie eine Premiere.
3: Du bist zum ersten Mal dabei?
9: Ich bin zum ersten Mal dabei.
3: Wie kommt's denn? Woher hast du erfahren von der Sache?
9: Ja, von Micha. Der fährt schon seit Urzeiten hier mit und hat immer von geschwärmt. Und da dachte ich, da komme ich mal mit.
3: Aber ein bisschen trainieren muss man ja trotzdem für 60 Kilometer. Wo trainierst du nochmal? In Halle oder?
9: Ja, wir fahren tatsächlich die lange Strecke, 110. Und sonst fahre ich gerne mal im Saaletal lang oder ich ich arbeite in Halberstadt und wenn ich da in die Richtung fahre, dann fahre ich auch mal ein Stückchen.
3: Auf Mountainbike dann?
9: Nee, oder? Mit dem Rennrad.
3: Okay. Ja. Gut, naja, dann habt ihr euch heute vorhin, um durchzukommen, oder? Vielleicht ja. Auch ein bisschen vorne mitzufahren?
9: Nee, vorne nicht. Wir machen ganz entspannt, gucken mal, wie das Wetter wird und ja.
2: Ebenfalls aus Halle kamen Lars und Mario.
3: So, zwei alte Hasen hier aus Halle.
4: Hallo.
3: Ihr seid also auch schon öfters mitgefahren?
4: Mehrfach, ja.
3: Mhm. Und auch heute hat es euch wieder rausgetrieben?
4: Ja.
3: Ist das so ein fester Termin im Kalender, oder?
4: Das ist ein fester Termin bei uns im Kalender, genau.
3: Ja. Obwohl es um nichts geht?
4: Schöne Runde, schöne Menschen.
10: Ja, einfach Spaß haben.
3: Ja. Ja, ist ja auch ein schöner See. Wir schwimmen ja da auch nicht.
10: Baden bei den Temperaturen ist heute nicht.
2: Und auch Franz und Herbert kennen die Tour der Hexe in- und auswendig.
3: Heute mit dem E-Bike. Was ja vernünftig ist.
11: Ja, ja, das ist besser.
3: Ja.
11: Ich bin mal an die Grenzen gekommen. Mhm. Und da machen wir den Schritt ein bisschen kleiner.
3: Na klar.
11: Ein bisschen langsamer.
3: Und im Alltag fährst du da auch noch ein bisschen so?
11: Ja.
3: Ja.
11: In der Woche zweimal zu Kolping.
3: Gut, okay. Naja,
11: in der Bäckerei. Okay.
3: Bewegung ist alles.
11: Bewegung ist alles.
12: Und Fußball so. Und Tennis, ne, Herbert?
11: Fußball, Tennis, ja.
3: Respekt.
11: Der größte Verlust ist Skipiste. Ist nicht mehr.
3: Ist nicht mehr. Naja, ist halt so. Dann muss man Abstriche machen.
11: Aber im Großen und Ganzen können wir zufrieden sein. In der Kameradschaftsrunde hier.
2: Dann nur noch wenige Minuten vor dem Start der großen Runde über 119 Kilometer stieg wie immer die Spannung. Bei den Debütanten, wie zum Beispiel Ole und Jannik hier im Bild, genauso wie bei den Mountainbikern der SG Biesenrode, von denen einige bei fast allen Hexenrennen präsent waren. So auch Ingo aus Maisdorf.
13: Ja, fast jedes Jahr war ich dabei. Es sind ein paar Ausnahmen, aber ich freue mich jedes Jahr drauf und ich hoffe auch, dass ich noch lange die 120 fahren kann und dann schauen wir mal.
3: Ach so, das ist dein Anspruch?
13: 120, genau, richtig. Ja. Mhm. Das ist jetzt nicht unbedingt der Anspruch, da eine ganz tolle Zeit zu machen, aber das, die Strecke durchzuhalten.
3: Wie hast du dich vorbereitet?
13: Ein wenig dieses Jahr.
3: Okay.
13: Ein paar Mountainbike-Sachen habe ich gemacht, aber rennradmäßig eher nichts. Und naja, schauen wir mal.
3: Und Wetter, schon gehen. Du hast gerade gesagt, du wünschst dir ein bisschen Sonne, aber eigentlich ist es doch gar nicht schlecht.
13: Ja, eigentlich ist es ganz gut, schwitzt man nicht so doll. Vielleicht kommt sie ja doch noch raus.
2: Auch für die Moderation der Tour der Hexe ist seit vielen Jahren der gleiche Mann am Start, Willi Horker. Er übergab das Mikro schließlich an Carsten Nichelmann und Thorsten Kellner, die gemeinsam mit zahlreichen Helfern, unterstützt durch Sponsoren, wieder eine perfekte Rennveranstaltung organisiert hatten.
14: Und links nehmen wir der Namensgeber Tour der Hexe. Das ist die Hexe, wer sie noch nicht kennt. Ganz herzlich willkommen allen Wiederholungstätern und natürlich auch ein Willkommen denjenigen, die zum ersten Mal dabei sind. Ich kann nur wie jedes Jahr an euch appellieren, unser größtes Ziel ist, dass alle Haie wieder ankommen. Ne? Also jeder nach seiner Leistungsfähigkeit und jeder nach seinem Gusto. Wer schnell fahren möchte, vorne weg. Wer nicht so schnell fährt, wir warten auf alle im Ziel. Also macht euch keine Sorgen, es gibt bis zum Schluss auch Suppe, Getränke, Kuchen, Kaffee.
2: So begaben sich pünktlich um 10 Uhr 256 von den insgesamt mehr als 450 Startern, also mehr als die Hälfte, auf die große 119 Kilometer Strecke. Darunter 15 Damen, derer es insgesamt 61 waren. Die anderen Mädels starteten dann gemeinsam mit den übrigen 168 Herren auf der kleinen Runde über 64 Kilometer. Wobei das Wort klein hier auch relativ ist, zumal es auf der Strecke auch etliche Höhenmeter zu bezwingen gilt. Nach dem Start 1999 mit 34 Teilnehmern absolvierten die Tour der Hexe übrigens mehr als 2000 verschiedene Radsportler aus vielen Ecken Deutschlands. Auch in diesem Jahr kamen sie neben Dresden, Leipzig, Halle und Berlin auch wieder aus Magdeburg, Chemnitz, Braunschweig und Hannover sowie von der Ostseeküste und natürlich aus Mansfeld-Südharz.

Übrigens, Herbert Kaschel, hier nochmal zu sehen, zählte gemeinsam mit Norbert Jankowski und Franz Ottwein zu den ältesten Fahrern. Alle 23 Touren absolvierten die Veteranen Anja Hans, Birgit Hoppe, Thorsten Tetzel, Erik Schröder und Sebastian Ottwein.

0: Am 16. und 17. Mai fand das nunmehr 60. Schlossparkturnier des Reit- und Fahrvereins Helmsdorf-Gerbstedt statt. Ein buntes Programm, sowohl im Springen als auch im Dressurreitsport, wartete auf die vielen Besucher. Bei diesem Ereignis nicht wegzudenken, Jürgen Laue, Vorsitzender des Reit- und Fahrvereins Helmsdorf-Gerbstedt e.V., der das Turnier von Anfang an prägte. Wir sprachen mit dem Ehrenvorsitzenden des Reitsportverbandes Sachsen-Anhalt.
1: Hier ist unser Reitturnier, jährliches Reitturnier. Und dieses Jahr haben wir die besondere Sache, dass wir 60 Jahre hintereinander Turnier mit einer Unterbrechung, einmal das Jahr nach der Wende, ansonsten jedes Jahr ein Reitturnier machen mit Springprüfungen, mit Dressurprüfungen. Und auch schon Meister, aber mit viel, auch ein bisschen Erfahrung mittlerweile, wie man so ein Turnier macht, um mit den Gegebenheiten klarzukommen. Am Freitag hatten wir hier ein Unwetter, dass wir fast dachten, wir können unser Turnier nicht so durchführen, wie wir wollten. Aber mit viel Enthusiasmus und Einfühlsamkeit der Mitglieder des Vereins, die alle mit zur Sache stehen, ist uns das, glaube ich, bis jetzt ganz gut gelungen. Und so wie das Wetter heute aussieht, wird es auch noch wärmer, sodass wir einen schönen Nachmittag hier erleben können. Für das Speisen und Getränke ist gesorgt und guten Sport. Und das ist uns ganz wichtig, dass unsere Reiterinnen und Reiter, die hier starten, egal in welchen Prüfungen, dass die Spaß haben an der Sache, dass es unseren Pferden gut geht, dass die Bedingungen ordentlich sind. Ich denke, das sollte uns hier liegen. Wir erwarten auch noch hohen Besuch heute. Und ja, ich denke mal, dass uns noch ein bisschen Kultur noch gut tut. Die Jagdhornbläser kommen und wir machen noch ein paar Sachen. Wie gesagt, die so ein bisschen Überraschungen. Ordentliche Ehrenpreise haben wir, sodass die Sportler auch motiviert sind, den Reitsport zu präsentieren. Und na, ich sag mal, dass wir hier schon unser Landesniveau demonstrieren. Von Prüfungen von den kleinsten, den Vierzüge-Wettbewerb, bis hin zu den Erfahrenen, die im S-Springen, also schwere Klasse, die auch international so in etwa ausgeschrieben sind, hier ihr Können demonstrieren können.
0: Wir fragten auch nach dem Beginn seines Wirkens für den Pferdesport.
1: Also ich bin 67 hierher gekommen, nach Gerbstedt, beruflich und auch ehelich und dort Fuß gefasst habe. Andererseits wollte ich mal nach Mecklenburg

0: aber das hat sich damals alles so ergeben und bin hier auch bei den Pferden gelandet. An sich war mein Ziel so Jäger und Jagdgesellschaft und so. Ja. Aber da waren mir die politischen Bedingungen, die man erfüllen musste in dieser Zeit, das war mir nicht so willkommen. Und da habe ich mir ein Pferd gekauft. Und seitdem, seit 1967, bin ich im Pferdesport und bin hier im Verein gelandet. Und wir haben hier viel an dem Platz gemacht. Das ist alles eine Sache, die von den Vereinsmitgliedern, von den Gründungsmitgliedern in die Welt gerufen wurde. Und in die, sag ich mal, die landwirtschaftliche Basis und diese LPG, die dahinter war, dort waren die Leute dem Pferdezucht und Pferdesport sehr gut getan, hat uns gut getan, so dass die uns unterstützt haben und wir heute eine Anlage haben, die oft beneidet wird, das schöne Grün, die Natur, und wir brauchen in keine grüne Partei zu gehen, wir haben es hier auf dem Platz und denke schon, das ist eine schöne Sache. Und wir haben das immer ein bisschen weitergeführt. Man sieht das an den, wir haben dieses Jahr wieder Umrandungen, die Hindernisse und auch diese Platzregulierung, die da hinten, dieser Hang, die wurde mit Fördermitteln, gab es ein Programm, ein Städteprogramm, das haben wir genutzt, aber es gehören da auch Eigenmittel dazu. Und diese Eigenmittel haben wir alle selber erarbeitet, uns erkämpft. Und somit kann man auch mal Sachen umsetzen, die gewollt sind und die wir auch wollen. Und es ist uns gelungen.
1: Währenddessen fanden nebenan auf der entsprechenden Anlage Dressurübungen statt. Hier ein Eindruck von der Übung von Jeanette Klaus. Die Bürgermeisterin der Stadt Arnstein trat für den Reit- und Fahrverein Arnstein-Welpsleben an. Dieser Wettbewerb zählte als Wertung für den Elisabeth-Rabe-Gedächtnispreis, eine der wichtigsten Ehrungen anlässlich dieses Turnieres. Wie Frau Klaus abschnitt, dazu später mehr. Beim Dressurreiten geht es darum, die natürlichen Veranlagungen des Pferdes durch gymnastische Übungen zu fördern und zu verfeinern. Es geht darum, dass das Pferd auf minimale Signale hin zum exakten Ausführen einer bestimmten Aufgabe veranlasst werden kann. Zuschauermagnet natürlich die vielen Springpferdeprüfungen, wie hier in der Klasse M. Die Hindernisse sind 1,20 Meter hoch. Im Bild Tino Bode vom Reitverein am Geiseltalsee Bronsbedra e.V. Hier auf Monte Carlo 73. Er trat dann noch einmal mit Golden D4 an und mit diesem Pferd holte er sich den Sieg. In diesen Bildern schön zu sehen, wie die Prüfungen abliefen. So gab es jede Menge Wettbewerbe in den unterschiedlichsten Schwierigkeitsgraden, die bei der gezeigten Harmonie zwischen Mensch und Tier die Besucher begeisterten. Natürlich gab es so jede Menge Siegerehrungen. Am Mikrofon begleitet von Herrn Sporreiter, dem Vorsitzenden des Reit- und Fahrvereins Westdorf-Aschersleben, der auch die fachgerechte Moderation des Turnieres übernahm. Hierbei zeigte sich, wie viele Unterstützer und Sponsoren dieses sportliche Großereignis erst ermöglichten. So gab es jede Menge Preisstifter für die einzelnen Prüfungen. Gerade wurde der Sieg von Tino Bode verkündet.
2: Auf dem zweiten Rang, die Programmnummer 385, Ocker Wango, Harald Schick für den Reitverein Schwittersdorf mit der Wertnote 8,2. Und da gibt es einen Gutschein von Carobina Equestrien und einmal Äpfel von der Agrargenossenschaft Helmsdorf. Aus der Region für die Region. Der dritte Rang geht an die Programmnummer 250, Cesaria T. Skadi Trümper für den Reit- und Fahrverein Schloss Klosterode mit der Wertnote 8,1. Und da haben wir einmal einen Gutschein von Carobina Equestrien.

0: haben sich die Genannten entschlossen, einen Gedächtnispreis zu stiften. Sieger in 2026 ist Caroline Jäger mit ihrem Pferd Samiro und der Summe 13,6 für den gastgebenden Helmsdorfer Reit- und Fahrverein Helmsdorf-Gerbstedt. Und da ist die Präsentationsdecke auch bereits aufgelegt. Und das wäre zweifelsohne ganz im Sinne von Elisabeth Rabe, dass dann dieser Preis auch noch bei ihrem Heimatverein bleibt. Katrin Berger. Frau Dr. Susanne Schon. Susanne Ludenia. Der zweite Rang geht an Annalena Wedler vom Reit- und Fahrverein Helmsdorf-Gerbstedt mit Frieda for Jazz 11,7. Und der dritte Rang für Jeanette Klaus vom Reit- und Fahrverein Arnstein-Welbsleben mit Bermin und 11,6, also ganz knapp hier im Ergebnis.
1: Wie erwähnt, wurden ja im Rahmen des Schlossparkturniers die unterschiedlichsten Leistungsniveaus bewertet und für die ganz Kleinen gab es einen Führzügelwettbewerb, wo sie im wahrsten Sinne des Wortes gemeinsam mit ihren Tieren die ersten Schritte im Turniersport machen konnten. Zur Auflockerung gab es immer wieder kleinere kulturelle Beiträge, wie gleich zu hören Jeanette Köhler von den Barbarossa Pipes and Drums.

Dann erschien der von Herrn Laue angekündigte prominente Gast. Begrüßt vom Gerbstädter Bürgermeister Herrn Döring, betrat Ministerpräsident Sven Schulze das Turniergelände. Er hatte im vorigen Jahr beim Schlossparkturnier versprochen, auch 2026 dabei zu sein. Selbstverständlich liefen die Wettkämpfe und Prüfungen weiter. Und als dann die Punktespringprüfung Klasse L beendet war, nahm der Ministerpräsident an der Siegerehrung teil. Gewinner hier Kai Körber aus Osterweddigen, vor Jens Schmidt aus Ringleben und dem Querfurter Frank Blödner. Danach setzten die Heiligenthaler Jagdhornbläser musikalische Akzente.

0: Vielen Dank.
1: Selbstverständlich wandte sich Herr Lauer an die vielen Turnierbesucher.
0: 60 Jahre Heimturnier in Heiliger in Helmsdorf. Viel Tradition, viel Arbeit, aber auch viel Freude haben wir in den 60 Jahren der Turnier erlebt. Ich denke bloß an das berühmte Barspringen in den ersten Jahren. Die waren mit zwei Pferden zur gleichen Zeit über ein Hindernis und das noch nach Fehler und Zeit. Also wir haben hier schon alle Sachen gemacht. Wir haben Ringweiten gemacht und alles. Und ich muss wirklich sagen, heute ist der Tag nach 60 Jahren, wo man den Gründern und den Mitarbeitern und auch der Bevölkerung von Helmsdorf recht herzlichen Dank sagen muss für die Unterstützung, die gelaufen ist. Alle haben angepasst und das ist wirklich so.

0: Problematik, der früher gedacht hat, Ehrenamt wurde hier belohnt.
1: Bevor der Ministerpräsident ein kurzes Grußwort hielt, wurden 10 Friedenstauben freigelassen.
2: Herr Hauer, ich möchte mich erstmal bei Ihnen bedanken. Sie werden in diesem Jahr 80 Jahre alt. Und das gibt mit Sicherheit eine große Feier, aber auch viel schöner ist es, wie viele Menschen heute hier wieder sind. Sie sind seit 60 Jahren jetzt hier, dieses Turnier, was über Sachsen-Anhalt-Grenzen hinaus bekannt ist. Und wenn heute in Hamburg oder irgendwo anders in Wiesbaden über Pferdesport gesprochen wird, dann wird auch über Helmsdorf gesprochen. Und das finde ich wirklich klasse. Das ist eine Auszeichnung für unser Bundesland, das ist eine Auszeichnung für Sachsen-Anhalt, die, glaube ich, einen großen Applaus verdient hat. Und ich wünsche mir, dass dieses Turnier nicht nur hier für Helmsdorf, für Gerbstedt, für Sachsen-Anhalt, sondern insgesamt für Deutschland auch lange weiter existiert. Und möchte Ihnen da gerne mal Unterstützung zu anbieten. Das war alles das, was wir als Land machen können. Vieles ist nicht, aber ein bisschen was können wir auch tun, dass wir das gerne machen. Vielen Dank, dass Sie dabei sind. Vielen Dank, dass es ein tolles Turnier wieder ist. Und ich wünsche mir, dass wir es in den nächsten Jahren so weitermachen. Wir feiern dann erstmal Ihren 80. Geburtstag. Und dann können Sie noch 20 Jahre, ziehen Sie das noch durch. Ne? Okay, sagt er. Also vielen Dank und das ist ein schönes Turnier heute. Vielen Dank.
1: Und so nahm das 60. Schlossparkturnier Helmsdorf seinen erfolgreichen Verlauf und machte Lust auf die nächste Auflage im kommenden Jahr.

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2: Das Konzert von Josef Haydn, Die Schöpfung, wird am 6. September von 17 bis 19 Uhr in der St. Andreaskirche Eisleben unter der Leitung von Kirchenmusikdirektor Thomas Ennenbach aufgeführt. Die Solisten kommen von der Kantorei Eisleben und Sangerhausen sowie vom Mitteldeutschen Kammerchor. Zum Tag des offenen Denkmals lädt der Schmidtschacht Helbra am 13. September von 9:30 Uhr bis 16:30 Uhr ein.

0: Hunderte Teilnehmer und Zuschauer machten sich am Ostersamstag 2026 auf dem Weg nach Wettelrode. Nach der Premiere im vergangenen Jahr fand auch der 16. Lauf um das Schaubergwerk mit Start und Ziel wieder direkt auf dem Gelände des Röhrigschachtes statt. Wie immer standen auf dem Programm Laufen, Nordic Walking und Wandern über 6 Distanzen. Angefangen vom Bambini-Sauserlauf über 500 Meter bis hin zur Königsdisziplin der Steigerschleife über 14 Kilometer im Gelände rund um Wettelrode. Ebenfalls wie immer führte Udo Michael vom ausrichtenden Verein ASV 1902 Sangerhausen am Mikrofon souverän durch die Veranstaltung. Dabei gibt es seit einiger Zeit eine neue Frau an seiner Seite, zumindest den Verein betreffend. So wurde die langjährige Vorsitzende des mit 21 Abteilungen größten Vereins in Mansfeld-Südharz, Uta Fiedler, kürzlich von Franziska Hüttel abgelöst und auch weitere Mitglieder des Vorstands sozusagen in den Ruhestand geschickt.
1: Neue Frau an der Spitze vom ASV, ein schöner Spruch. Wen haben wir denn da?
2: Ja, hallo, ich bin Franziska Hütte, die neue Vorsitzende vom ASV 1902 Sangerhausen. Ja, ich meine, erstes Mal Bergwerklauf, aber eigentlich schon der 16. Ich freue mich sehr, für mich ist es alles neu. Ich habe das tatsächlich ansonsten immer nur weitläufig begleitet. Heute zum ersten Mal wirklich live vor Ort. Bei mir starten auch 2 Kinder. Ich finde es super, dass ganz, ganz viele Bundesländer mit dran teilnehmen. Wir haben gehört, welche aus Leipzig sind da, aus Baden-Württemberg sind Teilnehmer extra gekommen.
1: Es ging ja die Zahl 400.
2: Genau, also wir hatten gestern um die 350 Anmeldungen und es waren noch 40 Plätze frei. Was ich gehört habe jetzt, sind, glaube ich, alle Anmeldeplätze auch wirklich belegt. Also ca. 400 Starter, Starterinnen, die bei, naja, trüben Wetter, aber ich glaube, für Läufer ist es ganz gut, das Wetter genießen und die Läufe mitmachen. Wir haben tolle Unterstützung, wir haben super Sponsoren. Wir freuen uns wirklich immer wieder, dass das alles hier wirklich Hand in Hand läuft, dass wir viele, viele Teilnehmer begeistern können für diese Läufe. Und ja, das Feld wird immer größer und freuen uns, dass das so gut angenommen wird.
1: Vielleicht noch, welchen Sport treiben Sie? Oder treiben
2: ja, ich selbst bin gar nicht aus dem Laufbereich, Schande über mein Haupt, aber man kann ja nicht alles können. Ich bin tatsächlich im Kindersportbereich tätig, mache Reha-Sport für Kinder und Kinderturnclub und unter anderem auch noch Reha-Sport für Erwachsene im Wasser und an Land.
0: Am Ende waren es sogar mehr als 450 Starterinnen und Starter. Ein neuer Rekord. Ob es an Ostern lag, konnte niemand sagen. Doch möglich wäre es, da viele Kinder ihre Eltern oder auch umgekehrt an den Feiertagen in der Heimat besuchen und in der Regel auch Zeit mitbringen. Genauso war es beispielsweise auch bei Olaf Klage, langjähriger Fußballtrainer beim VfB Sangerhausen, dessen Enkel Till es beim Bambini-Sauser tatsächlich aufs oberste Treppchen schaffte.
3: Ja, wie der Opa hat früher auch immer gewonnen. Ne? Das muss der Enkel ja weiterführen, die Tradition.
1: Ja. Wie hast du ihn dazu gekriegt, hier mitzulaufen?
3: Ja, die sind hier zu Ostern immer bei uns und wir haben gefragt, ob sie mitmachen möchten. Unsere Enkeltochter ist ja auch sehr sportlich.
1: Von wo kommen die?
3: Aus Magdeburg alle beide. Unser Sohn wohnt in Magdeburg. Ja, und das war ein schöner Anlass hier. Hat ASV, großes Kompliment. Haben sie richtig gut gemacht. Und das haben wir zum Anlass genommen, hier gleich mit vor Ort zu sein und uns mit den Stärksten zu messen.
0: Zumindest stark vertreten und tatsächlich auch mit vielen sehr guten Ergebnissen auf den verschiedenen Distanzen zu finden, waren Schülerinnen und Schüler des Geschwister-Scholl-Gymnasiums Sangerhausen.
4: Wir unterstützen jedes Jahr den Lauf hier mit ungefähr 70, 75 Kindern und Lehrkräften, die teilnehmen. Und darüber hinaus wollen wir jetzt auch die Laufserie unterstützen. Es sind ja noch 3 andere Läufe. In Heinrode der Besenwinterlauf, der Stundenlauf in Sangerhausen und der Lauf Rothal. Alles fließt dann in diese Laufserie ein, wo dann Schüler bei uns eben auch an allen Läufen teilnehmen können und im Gesamtklassement sich platzieren wollen.
1: Tolle Geschichte für die Kinder ja auch. Die kriegen ja eine 1 im Sport.
4: Genau, die kriegen eine 1 im Sport oder 15 Punkte, wenn sie im Cross sind, wenn sie die entsprechenden Distanzen dann auch erfolgreich absolvieren.

0: Die besten Zeiten auf der Steigerschleife erliefen sich zwei Athleten vom LTV Erfurt. Jennifer Gänge mit 1 Stunde 13 Minuten und 8 Sekunden und Johannes Walter mit spektakulären 50 Minuten und 58 Sekunden. Jüngste Teilnehmerin war Frieda Kirsten mit 3 und ältester Harald Schramm mit 89 Jahren. Und neben der Laufveranstaltung ging auch der Betrieb des Schaubergwerks an diesem Samstag ganz normal weiter.
1: So, also auch Sie als Hausherr haben sich heute herbegeben zum Ostersamstag. Aus welchem Grund? Mitlaufen wollen Sie ja nicht.
2: Nein, natürlich haben wir offen. Wir haben ja unseren Führungsbetrieb hier auf dem Röhrigschacht und wir machen lieber die Gästeführung. Laufen können die anderen.
1: Was gibt's denn Neues zu berichten von Untertage?
2: Ja, wir haben also den ganz normalen Betrieb, aber wir hatten momentan ein bisschen Schwierigkeiten mit unserem Gleis. Wir hatten ja vor einigen Jahren einen kleinen bisschen Zwischenfall mit Wasser und das war sehr stark salzhaltig und manchmal hat dann doch die ein oder andere Stelle gelitten. Und da haben wir jetzt ganz fleißig Gleis gewechselt, hatten auch Helfer dabei und sind immer ganz glücklich darüber, dass wir da so Unterstützung bekommen.
1: Wie ich gehört habe, gibt es auch ein Jubiläum.
2: Ja, unser Schaubergwerk, der Schaubergwerksteil, das Museum ist ein bisschen älter, aber der Schaubergwerksteil ist zum Karfreitag 1991 dazugekommen und wir sind also 35 Jahre jetzt unter Tage.
1: Schon eine stattliche Zeit eigentlich.
2: Ja, und ich hoffe, dass dann die nächsten 35 Jahre dazukommen. Also, dann bin ich zwar schon alt und in Rente, aber naja, nein, man hofft doch, dass wir unser schönes Highlight hier erhalten können. Und wir sind ja wirklich stolz, dass wir hier in Sangerhausen so was Tolles haben.
3: Kommt auch noch ins Fernsehen. Na wunderbar. So muss man sich hier anziehen, genau. So los, drei rechts, drei links hinter die Fahrtüren, richtig schön rumgehen, damit alle rein müssen. Ich auch noch mit, ja. Ich bin nämlich der Einzige, der am Fahrtweg kennt von uns hier. Und wir wollen ja auch sicher irgendwo hinkommen. So. Wunderbar.
4: Und am Marsch. Ist hier so fest, ne?
5: Am 18. April drehte sich in Sangerhausen wieder alles um Fußball. Dabei lag der Fokus aber nicht auf einem Ligaspiel, sondern auf der Trophäe selbst, dem DFB-Pokal. Im Gewerbegebiet Helmepark kamen kleine und große Fußballfans dem Pokal so nahe, wie die Spieler, die jenen Pokal bereits in die Lüfte reckten. Steven Nickisch vom Ergo-Versicherungsbüro Strauch und Nickisch erklärte, wie der Pokal nach Sangerhausen kam.
6: Der Pokal macht Station hier in Sangerhausen. Die Ergo stellt ihn zur Verfügung und wir haben das Glück, den präsentieren zu können.
7: Das ist ja im Rahmen der DFB-Pokaltour und Sangerhausen musste sich dafür aber auch richtig bewerben. Na, erzählen Sie mal ein bisschen davon.
6: Genau, also von Seiten der Ergo-Versicherung gibt es Möglichkeiten, weil die Hauptsponsorpartner vom DFB sind, sich zu bewerben. Da muss man ein bisschen eine originelle Bewerbung an Seiten die Ergo schicken. Da haben die Rosen und der Bergmann, die Bergmannstradition, sage ich mal, ein Stück weit auch eine Rolle gespielt in unserer Bewerbung. Und dann hatten wir vielleicht Glück, vielleicht auch nicht. Ich weiß es noch nicht so richtig, aber ich gehe einfach mal davon aus, wir hatten Glück und haben die Tour gewonnen.
5: Der Pokal wurde in einer kleinen Ausstellung präsentiert. Die Gelegenheit für ein Erinnerungsfoto nutzten die Gäste reichlich. In der Ausstellung konnten ebenfalls signierte Bälle, wie die aus den Finalspielen 2021 und 2022, und Originaltrikots bestaunt werden. Zum Beispiel das von Michael Rummenigge, getragen im DFB-Pokalfinale 1984. Angespornt von so vielen Erfolgen, konnten treffsichere Besucher kleine Gewinne beim Torwandschießen abräumen und für den Rest des Wochenendes zur Heldin der Familie werden.
8: Egal, was jetzt passiert, 21 Punkte. Das heißt, wir... 7 hast du noch, komm, schnell, einmal noch. 31, sie hat den Fußball gewonnen, Jungs. 31 Punkte, Jungs. Mama hat mehr zusammengeschossen als die drei Jungs. Oder? Mama, was habe ich dir gesagt?
5: Rund um die DFB-Pokaltour organisierte das Team um Steven Nickisch ein kleines sportliches Event. Mitmachaktionen für Groß und Klein. Ob Torwand, Hüpfburg, Tischkicker oder Subsoccer. Überall war der Ball im Spiel. Beim Kleinfeldturnier legten die jüngsten Kicker sich mächtig ins Zeug um am Ende mit einer Medaille oder sogar dem Pokal nach Hause zu gehen.
9: Alles gut, alles gut.
5: Mit dem DFB-Pokal nach Hause ging im übertragenen Sinne der gebürtige Sangerhäuser Norbert Nachtwey mehrere Male. Die Tour als Anlass stattete er seiner alten Heimat einen Besuch ab. Am Bahnhof empfingen ihn seine Cousine Kati und seine damalige Jugendliebe Christina. In einer gewaltigen Limousine ging es dann zum Helmepark. Eine Fahrt mit einem Trabi aus Nostalgiegründen wäre Norbert Nachtwey lieber gewesen, verriet er uns später. Im Interview erzählte er auch, dass so ein Finalspiel selbst nach Jahrzehnten nicht mehr aus dem Kopf geht.
10: Die Spiele vergisst man ja nie. Ja. Ich habe ja dreimal haben wir gewonnen und einmal haben wir das Endspiel verloren gegen Bayer Uerdingen. Das weiß ich genau noch wie heute, aber da habe ich nicht gespielt. Da war ich verletzt. Uerdinger, die haben sich gefreut wie die Schneekönige, ist ja ganz klar. Gut, wir waren Favorit. Aber so Spiele vergisst man nicht, auch im Detail nicht. Ja. Und vor allen Dingen ist der Stellenwert des Pokals immer noch sehr groß.
7: Nun haben Sie den Fußball über viele Jahrzehnte begleitet, ob als aktiver Sportler, als Trainer, im Nachwuchs. Können Sie sagen, hat sich der Fußball in all den Jahren doch ein Stück weit verändert oder ist das Ziel immer das gleiche?

0: Naja, hat sich schon verändert. Fußball ist eine Industrie geworden. Da geht es jetzt nur noch um Millionen und Milliarden. Das hat es bei uns nicht so gegeben. Wenn ich Spieler wäre, würde ich das Geld auch nehmen. Aber als Zuschauer und als Fan oder als Stadionbesucher wird man hier totgeschlagen mit diesen Millionen. Und das macht mir persönlich keinen Spaß mehr. Und der Fußball hat sich dahingehend geändert, dass er einfach schlechter geworden ist. Vor allen Dingen in Deutschland.
1: Mit Eintracht Frankfurt gewann Nachtwey den UEFA-Pokal 1980 und den DFB-Pokal 1981. Mit dem FC Bayern München gelang ihm der DFB-Pokalsieg 1984 und 1986. Ein Fußballprofi seiner Zeit, der auch über spätere Fußballgrößen wie Zinedine Zidane berichten kann.
0: Ja, aber das ist eigentlich was ganz Normales. Ich war in Frankreich und da kam so ein Schlags an, der war 16, 17 Jahre, der war immer müde. Wer war es? Zinedine, ja. Und der hat auch teilweise ab und zu mal bei uns mitgespielt. Freistöße konnte er damals schon ganz gut schießen, aber diese Entwicklung, die er danach genommen hat, die konnte man nicht voraussehen. Der ist ja dann nach Bordeaux gegangen von Cannes und dann kam der große Schritt Juventus Turin, Real Madrid, da ist er zum Weltfußballer geworden. Tolle Entwicklung. Er hat mit mir zusammen gespielt. Ja, ich war hier bedeutend älter als er, war. Er kam ja aus dem Nachwuchsleistungszentrum. Aber eine schöne Karriere, freut mich. Maradona braucht man hier nicht zu erwähnen. Schlechte Erinnerung habe ich da gehabt mit Bayern. Ausgeschieden im Europapokal, aber es war auch ein Weltfußballer. Es gibt viele sehr gute Fußballer, aber man kennt sie und das ist eigentlich normal.
2: Nun haben sich auch viele Jahre um den Nachwuchs gekümmert. Was würden Sie der heutigen Jugend, den Kindern heute gern mitgeben würden?
0: Training, Training, Training. Nicht so oft auf die Eltern hören. Sein Ding durchziehen, Kameradschaft. Verhalten in der Gruppe ausüben, Fairness. Das ist heutzutage wichtig, das brauchen wir.
1: Norbert Nachtwey signierte Bücher, gab Autogramme und berichtete später am Tag in einer Talkrunde über sein Leben rund um den Fußball. Am 23. Mai wird er ganz sicher das DFB-Pokalfinale anschauen, auch wenn der Fußball heute ein anderer ist.
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16: Am 9. Mai 2026 war wieder alles unterwegs in Richtung Fatteröder Teich, dem Startplatz zur nunmehr 23. Tour de Hexe. An diesem Samstagmorgen hatten schon ein paar Angler ihre Routen in Position gebracht. Und während sich die Wipper nebenan nach den ergiebigen Regenfällen der letzten Tage in diesem Jahr recht voll präsentierte, war auch auf dem Parkplatz daneben kaum noch ein Plätzchen zu finden. So wie ich in einige Teilnehmer

0: Freunde auf einem Parkplatz mitten in der Ortslage Fatterode aus. So zum Beispiel auch Hendrik und seine Tochter Sophie aus Leipzig.
1: Ja, mein Papa mit Tochter aus Leipzig kommst du. Ja. Und ihr seid ja nicht zum ersten Mal hier.
2: Nein, wir sind zum dritten Mal da. Ja.
1: Okay. Und habt ihr jetzt hier vorne in Fatterode schon den Parkplatz entdeckt? Das ist eine gute Idee.
2: Ja, das geht am schnellsten. Ne?
1: Ja, apropos am schnellsten, wie schnell wollt ihr heute fahren? Wie weit?
2: Wir machen ganz entspannt.
1: Okay. Ja, genau. Das sagen immer mehr irgendwie.
2: Ja, also gut.
1: Einfach mal schaffen, ja?
2: Einfach mal schaffen, genau. Und
1: wo fahrt ihr in Leipzig?
2: Also ich fahre viel im Norden die Seen und teilweise auch im Süden. Aber wir haben halt nicht so viele Berge wie hier. Das ist was anderes.
1: Das ist schon anspruchsvoll, ja?
2: Ja, ein bisschen mehr.
0: Wenige Meter entfernt machten sich Robert und Ella aus Dresden rennfertig.
1: Die Sachsen sind stark vertreten.
3: Die Sachsen sind stark vertreten.
1: Haben wir ja nochmal einen Papa mit einer Tochter.
3: Aber hier, das ist eine Heimattour. Ich komme aus Hettstedt ursprünglich.
1: Okay.
3: Yes.
1: Wie oft warst du schon dabei?
3: 6 Mal, das ist jetzt das 7. Mal.
4: Wow, 6, 7.
1: Und heute hast du deine Tochter mitgebracht?
3: Heute habe ich meine Tochter mitgebracht, zum ersten Mal.
1: Wow.
3: Genau.
1: Und wie habt ihr trainiert?
4: Gar nicht.
3: So klare Antwort, gar nicht.
1: Nein, so, was hast du ja vorgenommen?
4: Ja, ich weiß es nicht, eigentlich nichts. Ich werde gezwungen, hier mitzufahren. Und ja, das wird schon.
1: Das wird schon, na klar. Ihr fahrt dann sicherlich die kleine Runde.
4: Ja, 60 Kilometer.
3: Eine Runde.
1: Ja, ist ja auch schon ein Stückchen, aber ja, wird schon, oder?
4: Ja.
1: Hast du sonst auch Fahrrad?
4: Ja.
1: Na ja.
4: Schon.
1: Ja, okay. Jetzt hatten wir zwei Sachsen und jetzt haben wir noch einen Thüringer.
5: Genau, aus Jena, bin aber sozusagen schwiegerelterlich verbandelt, hier sehr nah, Schilo bei Harzgerode und der Schwiegerpapa ist sozusagen der Transporteur, damit ich dann ganz entspannt Rad fahren kann.
1: Gut. Bist du zum ersten Mal mit dabei?
5: Nee, zum dritten Mal.
1: So, auch zum dritten Mal, okay. Also irgendwie liegt ja was dran.
5: Ja.
1: Macht Spaß, oder?
5: Macht Spaß. Ist ja offiziell nur eine Ausfahrt. Es gibt zwar Startnummern, komisch, aber ne. Nee, insofern ganz entspannte Atmosphäre. Sind nicht so viele Leute. Muss halt mit der Anmeldung klappen. Letztes Jahr war es zu spät. Gab es keinen Platz mehr.
1: Mhm.
5: Aber ja, ich glaube, es sind ja viele Wiederholungstäter dabei.
1: Na klar. Wo fährst du sonst? Frage ich immer.
5: Na, entweder hier, weil wir sind relativ oft bei den Schwiegereltern. Also so die Ecke ist ganz schön zum
1: Radfahren.
5: Also du bist
1: die Berge gewöhnt.
5: Ja, und um Jena rum, es klingt zwar komisch, aber da gibt es auch Berge,
1: ja,
5: weil es ja im Tal liegt.
1: Das sieht man, wenn man vorbeifährt, ja.
5: Und ganz original komme ich aus der Chemnitzer Ecke, da gibt es dann auch Berge Richtung Erzgebirge.
1: Also du bist gut trainiert.
5: Geht so.
0: So wie Mike aus Jena hatten sich auch Max und Lars aus Berlin auf dem Weg ins Mansfelder Land gemacht.
1: Mensch, ich sammle Bundesländer. Ich habe jetzt schon Sachsen, Thüringen und jetzt kommt Berlin.
6: Ach, noch keinen anderen Berliner. Gibt's ja nicht.
1: So. Nein, ich bin ja gerade erst gekommen. Alles
6: so.
1: Gut.
6: So.
1: Okay. Ja, und? Berlin ist am Start mit wem?
6: Berlin ist am Start, Lars heiße ich.
1: Und was ist der andere junge Mann oder Mädel? Ist
6: der andere junge Mann heißt Max.
1: Ist das dein Sohn?
6: Das ist mein Sohn, ja. Genau.
1: Super, also das haben wir ja ganz oft so.
6: Aber wir werden heute nicht gewinnen, glaube ich.
1: Warum? Es geht ja nicht um Sieg und Platz.
6: Ja, stimmt.
1: Es geht ja nur um den Spaß.
6: Morgen. Genau, so ist es.
1: Ja. Und seid ihr auch zum ersten? Oder?
6: Ich bin zum zweiten Mal da.
1: Oh, zum zweiten Mal, wow. Ja, muss alles passen, nicht?
6: Muss alles passen, ja.
1: Ach, extra noch solche...
6: Schön eng.
1: Um die höchste Leistung rauszupressen.
6: Genau.
0: Nicht ganz so weit hatten es Micha und Theresa. Während er als alter Hase bezeichnet werden kann, war es für sie eine Premiere.
1: Du bist zum ersten Mal dabei?
7: Ich bin zum ersten Mal dabei.
1: Wie kommt es denn? Woher hast du erfahren von der Sache?
7: Ja, von Micha. Der fährt schon seit Urzeiten hier mit und hat immer von geschwärmt. Und da dachte ich, da komme ich mal mit.
1: Hm. Aber ein bisschen trainieren muss man ja trotzdem für 60 Kilometer. Wo trainierst du nochmal? In Halle oder?
7: Ja, wir fahren tatsächlich die lange Strecke, 110. Und sonst fahre ich gerne mal im Saaletal lang oder ich arbeite in Halberstadt. Und wenn ich da in die Richtung fahre, dann fahre ich auch mal ein Stückchen.
1: Auch Mountainbike dann?
7: Nee, mit
1: richtig
7: dem Rennrad,
1: ja. Okay, gut. Naja, dann habt ihr euch heute vorhin, um durchzukommen. Oder vielleicht ein bisschen vorne mitzufahren?
7: Nee, vorne nicht. Wir machen ganz entspannt, gucken mal, wie das Wetter wird und ja.
0: Ebenfalls aus Halle kamen Lars und Mario.
1: So, zwei alte Hasen hier aus Halle.
8: Hallo.
1: Ihr seid also auch schon öfters mitgefahren?
8: Mehrfach, ja.
1: Mhm. Und auch heute hat es euch wieder rausgetrieben?
8: Ja.
1: Ist das so ein fester Termin im Kalender, oder?
8: Das ist ein fester Termin bei uns im Kalender, genau.
1: Ja. Obwohl es um nichts geht?
8: Schöne Runde, schöne Menschen.
9: Ja, einfach Spaß haben.
1: Ja, ist ja auch ein schöner See, schwimmen wir da auch nicht mehr.
9: Baden bei den Temperaturen ist heute nicht.
0: Und auch Franz und Herbert kennen die Tour der Hexe in- und auswendig.
1: Heute mit dem E-Bike.
10: Heute mit dem E-Bike.
1: Was ja vernünftig ist.
10: Ja, das ist besser.
1: Ja.
10: Irgendwo ist man an die Grenzen gekommen. Mhm. Und da machen wir den Schritt ein bisschen kleiner.
1: Na klar.
10: Ein bisschen langsamer.
1: Und im Alltag fährst du da auch noch ein bisschen so?
10: Ja.
1: Ja.
10: In der Woche zweimal zu Kolping.
1: Gut, okay. Naja,
10: in der Bäckerei.
1: Okay. Bewegung ist alles.
10: Bewegung ist alles. Und
11: Fußball
10: so.
11: Und Tennis, ne, Herbert?
10: Fußball, Tennis, ja.
1: Respekt.
10: Der größte Verlust ist Skipiste. Ist nicht mehr.
1: Ist nicht mehr. Naja, ist halt so. Da muss man Abstriche machen.
10: Aber im Großen und Ganzen können wir zufrieden sein. In der Kameradschaftsrunde hier.
0: Dann nur noch wenige Minuten vor dem Start der großen Runde über 119 Kilometer stieg wie immer die Spannung. Bei den Debütanten, wie zum Beispiel Ole und Jannik hier im Bild, genauso wie bei den Mountainbikern der SG Biesenrode, von denen einige bei fast allen Hexenrennen präsent waren. So auch Ingo aus Maisdorf.
12: Ja, fast jedes Jahr war ich dabei. Es gab ein paar Ausnahmen, aber ich freue mich jedes Jahr drauf und ich hoffe auch, dass ich noch lange die 120 fahren kann und dann schauen wir mal.
1: Ach so, das ist dein Anspruch.
12: 120, genau, richtig. Ja. Ist das ist jetzt nicht unbedingt der Anspruch, da eine ganz tolle Zeit zu machen, aber das, die Strecke durchzuhalten.
1: Wie hast du dich vorbereitet?
12: Ein wenig dieses Jahr.
1: Okay.
12: Ein paar Mountainbike-Sachen habe ich gemacht, aber rennradmäßig eher nichts. Und naja, schauen wir mal.
1: Und Wetter, du hast gerade gesagt, du wünschst dir ein bisschen Sonne, aber eigentlich ist es doch gar nicht schlecht.
12: Ja, eigentlich ist es ganz gut, schwitzt man nicht so doll. Vielleicht kommt sie ja doch noch raus.
0: Auch für die Moderation der Tour der Hexe ist seit vielen Jahren der gleiche Mann am Start, Willi Horker. Er übergab das Mikro schließlich an Carsten Nichelmann und Thorsten Kellner, die gemeinsam mit zahlreichen Helfern, unterstützt durch Sponsoren, wieder eine perfekte Rennveranstaltung organisiert hatten.
13: Und links nehmen wir der Namensgeber Tour der Hexe. Das ist die Hexe, wer sie noch nicht kennt. Ganz herzlich willkommen allen Wiederholungstätern und natürlich auch ein Willkommen denjenigen, die zum ersten Mal dabei sind. Ich kann nur wie jedes Jahr an euch appellieren, unser größtes Ziel ist, dass alle Haie wieder ankommen. Ne? Also jeder nach seiner Leistungsfähigkeit und jeder nach seinem Gusto. Wer schnell fahren möchte, vorne weg. Wer nicht so schnell fährt, wir warten auf alle im Ziel. Also macht euch keine Sorgen, es gibt bis zum Schluss auch Suppe, Getränke, Kuchen, Kaffee.
0: So begaben sich pünktlich um 10 Uhr 256 von den insgesamt mehr als 450 Startern, also mehr als die Hälfte, auf die große 119 Kilometer Strecke. Darunter 15 Damen, derer es insgesamt 61 waren. Die anderen Mädels starteten dann gemeinsam mit den übrigen 168 Herren auf der kleinen Runde über 64 Kilometer. Wobei das Wort klein hier auch relativ ist, zumal es auf der Strecke auch etliche Höhenmeter zu bezwingen gilt. Nach dem Start 1999 mit 34 Teilnehmern absolvierten die Tour der Hexe übrigens mehr als 2000 verschiedene Radsportler aus vielen Ecken Deutschlands. Auch in diesem Jahr kamen sie neben Dresden, Leipzig, Halle und Berlin auch wieder aus Magdeburg, Chemnitz, Braunschweig und Hannover sowie von der Ostseeküste und natürlich aus Mansfeld-Südharz.

Übrigens, Herbert Kaschel, hier nochmal zu sehen, zählte gemeinsam mit Norbert Jankowski und Franz Ottwein zu den ältesten Fahrern. Alle 23 Touren absolvierten die Veteranen Anja Hans, Birgit Hoppe, Thorsten Tetzel, Erik Schröder und Sebastian Ottwein.

0: Am 16. und 17. Mai fand das nunmehr 60. Schlossparkturnier des Reit- und Fahrvereins Helmsdorf-Gerbstedt statt. Ein buntes Programm, sowohl im Springen als auch im Dressurreitsport, wartete auf die vielen Besucher. Bei diesem Ereignis nicht wegzudenken, Jürgen Laue, Vorsitzender des Reit- und Fahrvereins Helmsdorf-Gerbstedt e.V., der das Turnier von Anfang an prägte. Wir sprachen mit dem Ehrenvorsitzenden des Reitsportverbandes Sachsen-Anhalt.
1: Hier ist unser Reitturnier, jährliches Reitturnier. Und dieses Jahr haben wir die besondere Sache, dass wir 60 Jahre hintereinander Turnier mit einer Unterbrechung, einmal das Jahr nach der Wende, ansonsten jedes Jahr ein Reitturnier machen mit Springprüfungen, mit Dressurprüfungen und auch schon Meister, aber mit viel, auch ein bisschen Erfahrung mittlerweile, wie man so ein Turnier macht, um mit den Gegebenheiten klarzukommen. Am Freitag hatten wir hier ein Unwetter, dass wir fast dachten, wir können unser Turnier nicht so durchführen, wie wir wollten, aber mit viel Enthusiasmus und Einfühlsamkeit der Mitglieder des Vereins, die alle mit zur Sache stehen, ist uns das, glaube ich, bis jetzt ganz gut gelungen. Und so wie das Wetter heute aussieht, wird es auch noch wärmer, sodass wir einen schönen Nachmittag hier erleben können. Für das Speisen und Getränken ist gesorgt und guten Sport. Und das ist uns ganz wichtig, dass unsere Reiterinnen und Reiter, die hier starten, egal in welchen Prüfungen, dass die Spaß haben an der Sache, dass es unseren Pferden gut geht, dass die Bedingungen ordentlich sind. Ich denke, das sollte uns hier liegen. Wir erwarten auch noch hohen Besuch heute. Und ja, ich denke mal, dass uns noch ein bisschen Kultur noch gut tut. Die Jagdhornbläser kommen und wir machen noch ein paar Sachen. Wie gesagt, die so ein bisschen Überraschungen. Ordentliche Ehrenpreise haben wir, sodass die Sportler auch motiviert sind, den Reitsport zu präsentieren. Und na, ich sag mal, dass wir hier schon unser Landesniveau demonstrieren. Von Prüfungen von den kleinsten, den Vierzüge-Wettbewerb, bis hin zu den Erfahrenen, die im S-Springen, also schwere Klasse, die auch international so in etwa ausgeschrieben sind, hier ihr Können demonstrieren können.
0: Wir fragten auch nach dem Beginn seines Wirkens für den Pferdesport.
1: Also ich bin 67 hierher gekommen, nach Gerbstedt, beruflich und auch ehelich und dort Fuß gefasst habe. An und für sich wollte ich mal nach Mecklenburg, aber das hat sich damals alles so ergeben und bin hier auch bei den Pferden gelandet. An und für sich war mein Ziel so Jäger und Jagdgesellschaft und so weiter. Aber da waren mir die politischen Bedingungen, die man erfüllen musste in dieser Zeit, das war mir nicht so willkommen und da habe ich mir ein Pferd gekauft. Und seitdem, seit 1967, bin ich im Pferdesport und bin hier im Verein gelandet. Und wir haben hier viel an dem Platz gemacht. Das ist alles eine Sache, die von den Vereinsmitgliedern, von den Gründungsmitgliedern in die Welt gerufen wurde und sag ich mal, die landwirtschaftliche Basis und diese LPG, die dahinter war.

0: Dort waren die Leute dem Pferdezucht und Pferdesport sehr gut getan, hat uns gut getan, so dass die uns unterstützt haben und wir heute eine Anlage haben, die oft beneidet wird, das schöne Grün, die Natur, und wir brauchen in keine grüne Partei zu gehen, wir haben sie auf dem Platz und denke schon, das ist eine schöne Sache. Und wir haben das immer ein bisschen weitergeführt, man sieht das an den, wir haben dieses Jahr wieder Umrandungen, die Hindernisse und auch diese Platzregulierung, die da hinten, dieser Hang, die wurde mit Fördermitteln, gab es ein Programm, ein Städteprogramm, das haben wir genutzt, aber es gehören da auch Eigenmittel dazu. Und diese Eigenmittel haben wir alle selber erarbeitet, uns erkämpft und somit kann man auch mal Sachen umsetzen, die gewollt sind und die wir auch wollen und es ist uns gelungen.
1: Währenddessen fanden nebenan auf der entsprechenden Anlage Dressurübungen statt. Ihren Eindruck von der Übung von Jeanette Klaus, die Bürgermeisterin der Stadt Arnstein, trat für den Reit- und Fahrverein Arnstein-Welbsleben an. Dieser Wettbewerb zählte als Wertung für den Elisabeth-Rabe-Gedächtnispreis, eine der wichtigsten Ehrungen anlässlich dieses Turnieres. Wie Frau Klaus abschnitt, dazu später mehr. Beim Dressurreiten geht es darum, die natürlichen Veranlagungen des Pferdes durch gymnastische Übungen zu fördern und zu verfeinern. Es geht darum, dass das Pferd auf minimale Signale hin zum exakten Ausführen einer bestimmten Aufgabe veranlasst werden kann. Zuschauermagnet natürlich die vielen Springpferdeprüfungen, wie hier in der Klasse M. Die Hindernisse sind 1,20 Meter hoch. Im Bild Tino Bode vom Reitverein am Geiseltalsee Braunsbedra e.V., hier auf Monte Carlo 73. Er trat dann noch einmal mit Golden D4 an und mit diesem Pferd holte er sich den Sieg. In diesen Bildern schön zu sehen, wie die Prüfungen abliefen. So gab es jede Menge Wettbewerbe in den unterschiedlichsten Schwierigkeitsgraden, die bei der gezeigten Harmonie zwischen Mensch und Tier die Besucher begeisterten. Natürlich gab es so jede Menge Siegerehrungen. Am Mikrofon begleitet von Herrn Sporreiter, dem Vorsitzenden des Reit- und Fahrvereins Westdorf-Aschersleben, der auch die fachgerechte Moderation des Turnieres übernahm. Hierbei zeigte sich, wie viele Unterstützer und Sponsoren dieses sportliche Großereignis erst ermöglichten. So gab es jede Menge Preisstifter für die einzelnen Prüfungen. Gerade wurde der Sieg von Tino Bode verkündet.
2: Auf dem zweiten Rang die Programmnummer 385, Okavango. Harald Schick für den Reitverein Schwittersdorf mit der Wertnote 8,2. Und da gibt es einen Gutschein von Carobina Equestrien und einmal Äpfel. Äpfel von der Agrargenossenschaft Helmsdorf. Aus der Region für die Region. Der dritte Rang geht an die Programmnummer 250, Cesaria T. Skadi Trümper für den Reit- und Fahrverein Schloss Klosterode mit der Wertnote 8,1. Und da haben wir einmal einen Gutschein von Carobina Equestrien. Herzlichen Dank dorthin.
1: Ein Höhepunkt, die Verleihung des Elisabeth-Rabe-Gedächtnispreises.
2: Der Gedächtnispreis für Elisabeth Rabe wurde initiiert von Katrin Berger, Ute Belitz, Evi Marx, Dr. Susanne Schon, Annette Zimmermann, Rowena Eitner und Susanne Ludenia. All diese genannten Namen waren Freundinnen von der leider 2017 im März verstorbenen Elisabeth Rabe. Elisabeth Rabe war eine Pferdefrau. Im Ehrenamt, im Hobby, eine Pferdefrau mit viel Herz für ihre Vierbeiner.

0: mit Frida vor Jazz 11,7. Und der dritte Rang für Jeanette Klaus vom Reit- und Fahrverein Arnstein-Welbsleben mit Bermin und 11,6, also ganz knapp hier im Ergebnis.
1: Wie erwähnt, wurden ja im Rahmen des Schlossparkturniers die unterschiedlichsten Leistungsniveaus bewertet und für die ganz Kleinen gab es einen Führzügelwettbewerb, wo sie im wahrsten Sinne des Wortes gemeinsam mit ihren Tieren die ersten Schritte im Turniersport machen konnten. Zur Auflockerung gab es immer wieder kleinere kulturelle Beiträge, wie gleich zu hören Jeanette Köhler von den Barbarossa Pipes and Drums.

Dann erschien der von Herrn Laue angekündigte prominente Gast, begrüßt vom Gabstädter Bürgermeister Herrn Döring, betrat Ministerpräsident Sven Schulze das Turniergelände. Er hatte im vorigen Jahr beim Schlossparkturnier versprochen, auch 2026 dabei zu sein. Selbstverständlich liefen die Wettkämpfe und Prüfungen weiter, und als dann die Punktespringprüfung Klasse L beendet war, nahm der Ministerpräsident an der Siegerehrung teil. Gewinner hier Kai Körber aus Osterweddigen, vor Jens Schmidt aus Ringleben und dem Querfurter Frank Blödner. Danach setzten die Heiligenthaler Jagdhornbläser musikalische Akzente.

0: Vielen Dank.
1: Selbstverständlich wandte sich Herr Lauer an die vielen Turnierbesucher.
2: 60 Jahre ein Turnier in Heiliger, in Hemsdorf. Viel Tradition, viel Arbeit, aber auch viel Freude haben wir in den 60 Jahren und unser Turnier erlebt. Ich denke bloß an das berühmte Paarspringen in den ersten Jahren. Die waren mit zwei Pferden zur gleichen Zeit über ein Hindernis und das noch nach Fehler und Zeit. Also wir haben hier schon alle Sachen gemacht. Wir haben Ringreiten gemacht und alles. Und ich muss wirklich sagen, heute ist der Tag nach 60 Jahren, wo man den Gründern und den Mitarbeitern und auch der Bevölkerung von Helmsdorf recht herzlichen Dank sagen muss für die Unterstützung, die gelaufen ist. Alle haben angepasst und das ist wirklich so, wie man sich das früher gedacht hat. Ehrenamt wurde hier belohnt.
1: Bevor der Ministerpräsident ein kurzes Grußwort hielt, wurden 10 Friedenstauben freigelassen.
3: Herr Lauer, ich möchte mich erstmal bei Ihnen bedanken. Sie werden in diesem Jahr 80 Jahre alt. Und das gibt mit Sicherheit eine große Feier, aber auch viel schöner ist es, wie viele Menschen heute hier wieder sind. Sie seit 60 Jahren jetzt hier dieses Turnier, was über Sachsen-Anhalt-Grenzen hinaus bekannt ist. Und wenn heute in Hamburg oder irgendwo anders in Wiesbaden über Pferdesport gesprochen wird, dann wird auch über Helmsdorf gesprochen. Und das finde ich wirklich klasse. Das ist eine Auszeichnung für unser Bundesland.

0: Auszeichnung für Max Anlag, die, glaube ich, einen großen Applaus verdient hat. Und ich wünsche mir, dass dieses Turnier nicht nur hier für Elmsdorf, für Gerbstedt, für Sachsen-Anhalt, sondern insgesamt für Deutschland noch lange weiter existiert. Und möchte Ihnen da gerne mal Unterstützung zu anbieten, dass alles das, was wir als Land machen können, vieles ist nicht, aber ein bisschen was können wir auch tun, dass wir das gerne machen. Vielen Dank, dass Sie dabei sind. Vielen Dank, dass es ein tolles Turnier wieder ist. Und ich wünsche mir, dass wir es in den nächsten Jahren so weitermachen. Wir feiern dann erstmal Ihren 80. Geburtstag. Und dann können Sie noch 20 Jahre, ziehen Sie das noch durch. Ne? Also, okay, sagt er. Also vielen Dank und das ist noch ein schönes Turnier heute. Vielen Dank.
1: Und so nahm das 60. Schlossparkturnier Elmsdorf seinen erfolgreichen Verlauf und machte Lust auf die nächste Auflage im kommenden Jahr.

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Die Solisten kommen von der Kantorei Eisleben und Sangerhausen sowie vom Mitteldeutschen Kammerchor. Zum Tag des offenen Denkmals lädt der Schmidtschacht Helbra am 13. 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

0: Hunderte Teilnehmer und Zuschauer machten sich am Ostersamstag 2026 auf dem Weg nach Wettelrode. Nach der Premiere im vergangenen Jahr fand auch der 16. Lauf um das Schaubergwerk mit Start und Ziel wieder direkt auf dem Gelände des Röhrigschachtes statt. Wie immer standen auf dem Programm Laufen, Nordic Walking und Wandern über 6 Distanzen. Angefangen vom Bambini-Sauserlauf über 500 Meter bis hin zur Königsdisziplin der Steigerschleife über 14 Kilometer im Gelände rund um Wettelrode. Ebenfalls wie immer führte Udo Michael vom ausrichtenden Verein ASV 1902 Sangerhausen am Mikrofon souverän durch die Veranstaltung. Dabei gibt es seit einiger Zeit eine neue Frau an seiner Seite, zumindest den Verein betreffend. So wurde die langjährige Vorsitzende des mit 21 Abteilungen größten Vereins in Mansfeld-Südharz, Uta Fiedler, kürzlich von Franziska Hüttel abgelöst und auch weitere Mitglieder des Vorstands sozusagen in den Ruhestand geschickt.
1: Neue Frau an der Spitze vom ASV, ein schöner Spruch. Wen haben wir denn da?
2: Ja, hallo, ich bin Franziska Hütte, die neue Vorsitzende vom ASV 1902 Sangerhausen. Ja, ich meine, erstes Mal Bergwerklauf, aber eigentlich schon der 16. Ich freue mich sehr, für mich ist es alles neu. Ich habe das tatsächlich ansonsten immer nur weitläufig begleitet. Heute zum ersten Mal wirklich live vor Ort. Bei mir starten auch 2 Kinder. Ich finde es super, dass ganz, ganz viele Bundesländer mit dran teilnehmen. Wir haben gehört, welche aus Leipzig sind da, aus Baden-Württemberg sind Teilnehmer extra gekommen.
1: Es ging ja die Zahl 400.
2: Genau, also wir hatten gestern um die 350 Anmeldungen und es waren noch 40 Plätze frei. Was ich gehört habe jetzt, sind, glaube ich, alle Anmeldeplätze auch wirklich belegt. Also ca. 400 Starter, Starterinnen, die bei, naja, trüben Wetter, aber ich glaube für Läufer ist es ganz gut, das Wetter genießen und die Läufe mitmachen. Wir haben tolle Unterstützung, wir haben super Sponsoren. Wir freuen uns wirklich immer wieder, dass das alles hier wirklich Hand in Hand läuft, dass wir viele, viele Teilnehmer begeistern können für diese Läufe. Und ja, das Feld wird immer größer und freuen uns, dass das so gut angenommen wird.
1: Vielleicht noch, welchen Sport treiben Sie? Oder treiben
2: ja,
1: Sie
2: ich selbst bin gar nicht aus dem Laufbereich, Schande über mein Haupt, aber man kann ja nicht alles können. Ich bin tatsächlich im Kindersportbereich tätig, mache Reha-Sport für Kinder und Kinderturnclub und unter anderem auch noch Reha-Sport für Erwachsene im Wasser und an Land.
0: Am Ende waren es sogar mehr als 450 Starterinnen und Starter. Ein neuer Rekord. Ob es an Ostern lag, konnte niemand sagen. Doch möglich wäre es, da viele Kinder ihre Eltern oder auch umgekehrt an den Feiertagen in der Heimat besuchen und in der Regel auch Zeit mitbringen. Genauso war es beispielsweise auch bei Olaf Klage. Langjähriger Fußballtrainer beim VfB Sangerhausen, dessen Enkel Till es beim Bambini-Sauser tatsächlich aufs oberste Treppchen schaffte.
3: Ja, wie der Opa hat früher auch immer gewonnen. Ja. Das muss der Enkel ja weiterführen, die Tradition.
1: Ja. Wie hast du den dazu gekriegt, hier mitzulaufen?
3: Ja, die sind hier zu Ostern immer bei uns und wir haben gefragt, ob sie mitmachen möchten. Unsere Enkeltochter ist ja auch sehr sportlich.
1: Von wo kommen die?
3: Aus Magdeburg alle beide. Unser Sohn wohnt in Magdeburg. Ja. Und das war ein schöner Anlass hier. Hat ASV, großes Kompliment. Haben sie richtig gut gemacht. Und das haben wir zum Anlass genommen, hier gleich mit vor Ort zu sein und uns mit den Stärksten zu messen.
0: Zumindest stark vertreten und tatsächlich auch mit vielen sehr guten Ergebnissen auf den verschiedenen Distanzen zu finden, waren Schülerinnen und Schüler des Geschwister-Scholl-Gymnasiums Sangerhausen.
4: Wir unterstützen jedes Jahr den Lauf hier mit ungefähr 70, 75 Kindern und Lehrkräften, die teilnehmen. Und darüber hinaus wollen wir jetzt auch die Laufserie unterstützen. Es sind ja noch 3 andere Läufe.

0: In Heinrode der Besenwinterlauf, der Stundenlauf in Sangerhausen und der Lauf Rothal. Alles fließt dann in diese Laufserie ein, wo dann Schüler bei uns eben auch an allen Läufen teilnehmen können und im Gesamtklassement sich platzieren wollen.
1: Tolle
0: Ja.
1: Geschichte für die Kinder ja auch, die kriegen ja eine 1 im Sport.
0: Genau, die kriegen eine 1 im Sport oder 15 Punkte, wenn sie im Cross sind, wenn sie die entsprechenden Distanzen dann auch erfolgreich absolvieren.

0: Die besten Zeiten auf der Steigerschleife erliefen sich zwei Athleten vom LTV Erfurt. Jennifer Gengem mit 1 Stunde 13 Minuten und 8 Sekunden und Johannes Walter mit spektakulären 50 Minuten und 58 Sekunden. Jüngste Teilnehmerin war Frieda Kirsten mit 3 und ältester Harald Schramm mit 89 Jahren. Und neben der Laufveranstaltung ging auch der Betrieb des Schaubergwerks an diesem Samstag ganz normal weiter.
1: So, also auch Sie als Hausherr haben sich heute herbegeben zum Ostersamstag. Aus welchem Grund? Mitlaufen wollen Sie ja nicht.
2: Nein, natürlich haben wir offen. Wir haben ja unseren Führungsbetrieb hier auf dem Röhrigschacht und wir machen lieber die Gästeführung. Laufen können die anderen.
1: Was gibt's denn Neues zu berichten von Untertage?
2: Ja, wir haben also den ganz normalen Betrieb, aber wir hatten momentan ein bisschen Schwierigkeiten mit unserem Gleis. Wir hatten ja vor einigen Jahren einen kleinen bisschen Zwischenfall mit Wasser und das war sehr stark salzhaltig und manchmal hat dann doch die ein oder andere Stelle gelitten. Und da haben wir jetzt ganz fleißig Gleis gewechselt, hatten auch Helfer dabei und sind immer ganz glücklich darüber, dass wir da so Unterstützung bekommen.
1: Wie ich gehört habe, gibt es auch ein Jubiläum.
2: Ja, unser Schaubergwerk, der Schaubergwerksteil, das Museum ist ein bisschen älter, aber der Schaubergwerksteil ist zum Karfreitag 1991 dazugekommen und wir sind also 35 Jahre jetzt unter Tage.
1: Schon eine stattliche Zeit eigentlich.
2: Ja, und ich hoffe, dass dann die nächsten 35 Jahre dazukommen. Also, dann bin ich zwar schon alt und in Rente, aber naja, nein, man hofft doch, dass wir unser schönes Highlight hier erhalten können. Und wir sind ja wirklich stolz, dass wir hier in Sangerhausen so was Tolles haben.
3: Kommt auch noch ins Fernsehen.
4: Ja,
3: wunderbar. So muss man sich hier anziehen, genau. So los, drei rechts, drei links hinter die Fahrtüren, richtig schön rumgehen, damit alle rein müssen. Ich bin nämlich der Einzige,
5: der am Fahrtweg kennt
6: von uns hier. Wir wollen ja auch sicher irgendwo
7: hinkommen. Und Abmarsch! Am 18. April drehte sich in Sangerhausen wieder alles um Fußball. Dabei lag der Fokus aber nicht auf einem Ligaspiel, sondern auf der Trophäe selbst, dem DFB-Pokal. Im Gewerbegebiet Helmepark kamen kleine und große Fußballfans dem Pokal so nahe, wie die Spieler, die

0: jenen Pokal bereits in die Lüfte reckten. Steven Nikisch vom Ergo-Versicherungsbüro Strauch und Nikisch erklärte, wie der Pokal nach Sangerhausen kam.
1: Der Pokal macht Station hier in Sangerhausen, die Ergo stellt ihn zur Verfügung und ja, wir haben das Glück, den präsentieren zu können.
2: Das ist ja im Rahmen der DFB-Pokaltour und Sangerhausen musste sich dafür aber auch richtig bewerben. Ne? Erzählen Sie mal ein bisschen davon.
1: Genau, also von Seiten der Ergo-Versicherung gibt es Möglichkeiten, weil die Hauptsponsorpartner vom DFB sind, sich zu bewerben. Ja, da muss man ein bisschen eine originelle Bewerbung an Seiten die Ergo schicken. Da haben die Rosen und ja, der Bergmann, die Bergmannstradition, sage ich mal, ein Stück weit auch eine Rolle gespielt in unserer Bewerbung. Und dann hatten wir vielleicht Glück, vielleicht auch nicht. Ich weiß es noch nicht so richtig, aber ich gehe einfach mal davon aus, wir hatten Glück und haben die Tour gewonnen.
0: Der Pokal wurde in einer kleinen Ausstellung präsentiert. Die Gelegenheit für ein Erinnerungsfoto nutzten die Gäste reichlich. In der Ausstellung konnten ebenfalls signierte Bälle, wie die aus den Finalspielen 2021 und 2022, und Originaltrikots bestaunt werden. Zum Beispiel das von Michael Rummenigge, getragen im DFB-Pokalfinale 1984. Angespornt von so vielen Erfolgen, konnten treffsichere Besucher kleine Gewinne beim Torwandschießen abräumen und für den Rest des Wochenendes zur Heldin der Familie werden.
3: Egal, was jetzt passiert, 21 Punkte. Das heißt, hier. Sieben hast du noch, komm, schnell, einmal noch. 31, sie hat den Fußball gewonnen, Jungs. 31 Punkte, Jungs. Mama hat mehr zusammengeschossen als die drei Jungs. Oder? Mama, was habe ich dir gesagt?
0: Rund um die DFB-Pokaltour organisierte das Team um Steven Nikisch ein kleines sportliches Event. Mitmachaktionen für Groß und Klein. Ob Torwand, Hüpfburg, Tischkicker oder Subsoccer. Überall war der Ball im Spiel. Beim Kleinfeldturnier legten die jüngsten Kicker sich mächtig ins Zeug, um am Ende mit einer Medaille oder sogar dem Pokal nach Hause zu gehen.
4: Alles gut, alles gut.
0: Mit dem DFB-Pokal nach Hause ging im übertragenen Sinne der gebürtige Sangerhäuser Norbert Nachtwey mehrere Male. Die Tour als Anlass stattete er seiner alten Heimat einen Besuch ab. Am Bahnhof empfingen ihn seine Cousine Kati und seine damalige Jugendliebe Christina. In einer gewaltigen Limousine ging es dann zum Helmepark. Eine Fahrt mit einem Trabi aus Nostalgiegründen wäre Norbert Nachtwey lieber gewesen, verriet er uns später. Im Interview erzählte er auch, dass so ein Finalspiel selbst nach Jahrzehnten nicht mehr aus dem Kopf geht.
5: Die Spiele vergisst man ja nie. Ja. Ich habe ja dreimal haben wir gewonnen und einmal haben wir das Endspiel verloren gegen Bayer Uerdingen. Das weiß ich genau noch wie heute. Aber da habe ich nicht gespielt. Da war ich verletzt. Uerdinger, die haben sich gefreut wie die Schneekönige, ist ja ganz klar. Gut, wir waren Favorit. Aber so Spiele vergisst man nicht, auch im Detail nicht. Ja. Und vor allen Dingen ist der Stellenwert des Pokals immer noch sehr groß.
2: Nun haben Sie den Fußball über viele Jahrzehnte begleitet, ob als aktiver Sportler, als Trainer, im Nachwuchs. Können Sie sagen, hat sich der Fußball in all den Jahren doch ein Stück weit verändert oder ist das Ziel immer das Gleiche?
5: Naja, hat sich schon verändert. Fußball ist eine Industrie geworden. Da geht es jetzt nur noch um Millionen, um Milliarden. Das hat es bei uns nicht so gegeben. Wenn ich Spieler wäre, würde ich das Geld auch nehmen. Aber als Zuschauer und als Fan oder als Stadionbesucher wird man ja totgeschlagen mit diesen Millionen. Und das macht mir persönlich keinen Spaß mehr. Und der Fußball hat sich dahingehend geändert, dass er einfach schlechter geworden ist. Vor allen Dingen in Deutschland.
0: Mit Eintracht Frankfurt gewann Nachtwey den UEFA-Pokal 1980 und den DFB-Pokal 1981. Mit dem FC Bayern München gelang ihm der DFB-Pokalsieg 1984 und 1986. Ein Fußballprofi seiner Zeit, der auch über spätere Fußballgrößen wie Zinedine Zidane berichten kann.
5: Ja, aber das ist eigentlich was ganz Normales. Ich war in Frankreich und da kam so ein Schlags an, der war 17 Jahre, der war immer müde. Wer war es? Zinedine, ja. Und er hat auch teilweise ab und zu mal bei uns mitgespielt.

0: Freistöße konnte er damals schon ganz gut schießen, aber diese Entwicklung, die er danach genommen hat, die konnte man nicht voraussehen. Er ist ja dann nach Bordeaux gegangen von Cannes und dann kam der große Schritt Juventus Turin, Real Madrid, da ist er zum Weltfußballer geworden. Tolle Entwicklung. Er hat mit mir zusammen gespielt. Ja, ich war hier bedeutend älter als er, war. Er kam ja aus dem Nachwuchsleistungszentrum. Aber eine schöne Karriere, freut mich. Maradona braucht man ja nicht zu erwähnen. Schlechte Erinnerung habe ich da gehabt mit Bayern. Ausgeschieden im Europapokal, aber es war auch ein Weltfußballer. Es gibt viele sehr gute Fußballer, aber man kennt sie und das ist eigentlich normal.
1: Nun haben sich auch viele Jahre um den Nachwuchs gekümmert. Was würden Sie der heutigen Jugend, den Kindern heute gern mitgeben würden?
0: Training, Training, Training. Nicht so oft auf die Eltern hören. Sein Ding durchziehen, Kameradschaft. Verhalten in der Gruppe ausüben, Fairness, das ist heutzutage wichtig, das brauchen wir.
2: Norbert Nachtwey signierte Bücher, gab Autogramme und berichtete später am Tag in einer Talkrunde über sein Leben rund um den Fußball. Am 23. Mai wird er ganz sicher das DFB-Pokalfinale anschauen, auch wenn der Fußball heute ein anderer ist.
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14: Am 9. Mai 2026 war wieder alles unterwegs in Richtung Fratteröder Teich, dem Startplatz zur nunmehr 23. Tour de Hexe. An diesem Samstagmorgen hatten schon ein paar Angler ihre Routen in Position gebracht. Und während sich die Wipper nebenan nach den ergiebigen Regenfällen der letzten Tage in diesem Jahr recht voll präsentierte, war auch auf dem Parkplatz daneben kaum noch ein Plätzchen zu finden. So wichen einige Teilnehmende auf einem Parkplatz mitten in der Ortslage Fatterode aus. So zum Beispiel auch Hendrik und seine Tochter Sufi aus Leipzig.
16: Ja, mein Papa mit Tochter aus Leipzig, kommst du? Ja. Und ihr seid ja nicht zum ersten Mal hier.
17: Nein, wir sind zum dritten Mal da.
16: Okay, und habt ihr jetzt hier vorne in Fatterode schon den Parkplatz entdeckt? Das ist eine gute Idee.
17: Ja, das geht am schnellsten, ne?
16: Ja, apropos am schnellsten, wie schnell wollt ihr heute fahren, wie weit?
17: Wir machen ganz entspannt.
16: Okay, ja, genau. Das sagen immer mehr irgendwie.
17: Ja, also gut.
16: Einfach mal schaffen, ja?
17: Einfach mal schaffen, genau. Und
16: wo fahrt ihr in Leipzig?
17: Also ich fahre viel im Norden, die Seen und teilweise auch im Süden. Aber wir haben halt nicht so viele Berge wie hier, das ist was anderes.
16: Das ist schon anspruchsvoll, ja?
17: Ja, ein bisschen mehr.
14: Wenige Meter entfernt machten sich Robert und Ella aus Dresden rennfertig.
16: Die Sachsen sind stark vertreten.
17: Die Sachsen sind stark vertreten.
16: Haben wir ja nochmal einen Papa mit einer Tochter.
17: Aber hier, das ist eine Heimattour. Ich komme aus Hettstedt ursprünglich.
16: Okay.
17: Yes.
16: Wie oft warst du schon dabei?
4: 6 Mal, das ist jetzt das 7. Mal.
8: Wow, 6, ja. 7.
16: Und ja. Heute hast du deine Tochter mitgebracht?
4: Heute habe ich meine Tochter mitgebracht, zum ersten Mal.
16: Wow.
4: Genau.
16: Und wie habt ihr trainiert?
8: Gar nicht.
4: So klare Antwort, gar nicht.
16: Nein, so, wir haben schon trainiert. Was hast du dir vorgenommen?
8: Ja, ich weiß es nicht, eigentlich nichts. Ich werde gezwungen, hier mitzufahren. Und ja, das wird schon.
16: Das wird schon, na klar. Das ihr fahrt dann sicherlich die kleine Runde.
8: Ja, 60 Kilometer.
4: Ja, eine Runde.
16: Ja, ist ja auch schon ein Stückchen, weißt du? Aber ja, wird schon, oder?
8: Ja.
16: Hast du sonst auch Fahrrad?
8: Ja.
16: Na ja.
8: Schon.
16: Ja, okay. Jetzt hatten wir zwei Sachsen und jetzt haben wir noch einen Thüringer.
18: Genau, aus Jena. Bin aber sozusagen schwiegerelterlich verbandelt hier sehr nah. Schilo bei Harzgerode und der Schwiegerpapa ist sozusagen der Transporteur, damit ich dann ganz entspannt Rad fahren kann.
16: Gut. Bist du zum ersten Mal mit dabei?
18: Nee, zum 3. Mal.
16: So, auch zum 3. Mal, okay. Also irgendwie liegt ja was dran.
18: Ja.
16: Macht Spaß, oder?
18: Macht Spaß. Ist ja offiziell nur eine Ausfahrt. Es gibt zwar Startnummern, komisch, aber ne. Nee, insofern ganz entspannte Atmosphäre. Sind nicht so viele Leute. Muss halt mit der Anmeldung klappen. Letztes Jahr war es zu spät. Gab es keinen Platz mehr.
16: Mhm.
18: Aber ja, ich glaube, es sind ja viele Wiederholungstäter dabei.
16: Na klar. Wo fährst du sonst? Wem frage ich immer?
18: Na, entweder hier, weil wir sind relativ oft bei den Schwiegereltern. Also so die Ecke ist ganz schön zum
16: Radfahren.
18: Also du bist
16: die Berge gewöhnt.
18: Ja, und um Jena rum, es klingt zwar komisch, aber da gibt es auch Berge, ja, weil es ja im Tal liegt.
16: Ja, stimmt, wenn man vorbeifährt, ja.
18: Und ganz original komme ich aus der Chemnitzer Ecke, da gibt es dann auch Berge Richtung Erzgebirge.
16: Also du bist gut trainiert.
18: Geht so.
14: So wie Mike aus Jena hatten sich auch Max und Lars aus Berlin auf dem Weg ins Mansfelder Land gemacht.
16: Mensch, ich sammle Bundesländer. Ich habe jetzt schon Sachsen, Thüringen und jetzt kommt Berlin.
19: Ach, noch keinen anderen Berliner. Gibt's ja nicht.
16: So. Nein, ich bin ja gerade erst gekommen. Alles
19: so.
16: Gut. Ja, und? Berlin ist am Start mit wem?
19: Berlin ist am Start. Lars heißt ich.
16: Und was ist der andere junge Mann oder Mädel? Ist
19: der andere junge Mann heißt Max.
16: Ist das dein Sohn?
19: Ist mein Sohn, ja. Genau.
16: Super, also das haben wir ja ganz oft so. Ja,
19: aber wir werden heute nicht gewinnen, glaube ich.
16: Warum? Es geht ja nicht um Sieg und Platz.
19: Ja, stimmt.
16: Es geht ja nur um den Spaß. Morgen.
19: Genau, so ist es.
16: Ja. Und seid ihr auch zum ersten? Oder?
19: Ich bin zum 2. Mal da.
16: Oh, zum 2. Mal, wow. Ja, muss alles passen, nicht?
19: Muss alles passen, ja.
16: Ach, extra noch solche...
19: Schön eng.
16: Ah, um die höchste Leistung rauszupressen.
19: Genau. Ah.
14: Nicht ganz so weit hatten es Micha und Theresa. Während er als alter Hase bezeichnet werden kann, war es für sie eine Premiere.
16: Du bist zum ersten Mal dabei.
20: Ich bin zum ersten Mal dabei.
16: Wie kommt es denn? Woher hast du erfahren von der Sache?
20: Ja, von Micha. Der fährt schon seit Urzeiten hier mit und hat immer von geschwärmt. Und da dachte ich, da komme ich mal mit.
16: Hm. Aber ein bisschen trainieren muss man ja trotzdem für 60 Kilometer. Wo trainierst du nochmal? In Halle oder?
20: Ja, wir fahren tatsächlich die lange Strecke, 110. Und sonst fahre ich gerne mal im Saaletal lang oder ich arbeite in Halberstadt. Und wenn ich da in die Richtung fahre, dann fahre ich auch mal ein Stück.
16: Auch Mountainbike dann?
20: Nee, mit richtig dem Rennrad,
16: okay.
20: Ja.
16: Gut, naja, dann habt ihr euch heute vorhin, um durchzukommen. Oder vielleicht ja. Ein bisschen vorne mitzufahren?
20: Nee, vorne nicht. Wir machen ganz entspannt, gucken mal, wie das Wetter wird und ja.
14: Ebenfalls aus Halle kamen Lars und Mario.
16: So, zwei alte Hasen hier aus Halle.
21: Hallo.
16: Ihr seid also auch schon öfters mitgefahren?
21: Mehrfach, ja.
16: Mhm. Und auch heute hat es euch wieder rausgetrieben?
21: Ja.
16: Ist das so ein fester Termin im Kalender, oder?
21: Das ist ein fester Termin bei uns im Kalender, genau.
16: Ja. Obwohl es um nichts geht?
21: Schöne Runde, schöne Menschen.
22: Ja, einfach Spaß haben.
16: Ja, ist ja auch ein schöner See, schwimmen wir doch auch nicht mehr.
22: Baden bei den Temperaturen ist heute nicht.
14: Und auch Franz und Herbert kennen die Tour der Hexe in- und auswendig.
16: Heute mit dem E-Bike.
23: Heute mit dem E-Bike.
16: Was ja vernünftig ist.
23: Ja, das ist besser.
16: Ja.
23: Irgendwo ist man an die Grenzen gekommen.
16: Mhm.
23: Und dann machen wir den Schritt ein bisschen kleiner.
16: Na klar.
23: Ein bisschen langsamer.
16: Und im Alltag fährst du da auch noch ein bisschen so?
23: Ja.
16: Ja?
23: In der Woche 2 Mal zu Kolping.
16: Gut, okay. Naja.
23: In der Bäckerei.
16: Okay. Bewegung ist alles. In dem
23: Bewegung
16: Alter.
23: Ist alles. Und so.
24: Fußball und Tennis, ne, Herbert?
23: Fußball, Tennis, ja.
16: Respekt.
23: Mhm. Der größte Verlust ist Skipiste. Ist nicht mehr.
16: Ist nicht mehr. Naja, ist halt so. Da muss man Abstriche machen.
23: Aber im Großen und Ganzen können wir zufrieden sein in der Kameradschaftsrunde hier.
14: Dann nur noch wenige Minuten vor dem Start der großen Runde über 119 Kilometer stieg wie immer die Spannung. Bei den Debütanten, wie zum Beispiel Ole und Jannik hier im Bild, genauso wie bei den Mountainbikern der SG Biesenrode, von denen einige bei fast allen Hexenrennen präsent waren. So auch Ingo aus Maisdorf.
0: Ja, fast jedes Jahr war ich dabei. Es gab ein paar Ausnahmen, aber ich freue mich jedes Jahr drauf und ich hoffe auch, dass ich noch lange die 120 fahren kann und dann schauen wir mal.
16: Ach so, das ist dein Anspruch.
0: Genau, richtig. Ja. Ist das ist jetzt nicht unbedingt der Anspruch, da eine ganz tolle Zeit zu machen, aber das, die Strecke durchzuhalten.
16: Wie hast du dich vorbereitet?
0: Ein wenig dieses Jahr.
16: Okay.
0: Ein paar Mountainbike-Sachen habe ich gemacht, aber rennradmäßig eher nichts. Und naja, schauen wir mal.
16: Und Wetter, du hast gerade gesagt, du wünschst dir ein bisschen Sonne, aber eigentlich ist es doch gar nicht schlecht.
0: Ja, eigentlich ist es ganz gut, schwitzt man nicht so doll. Vielleicht kommt sie ja doch noch raus.
14: Auch für die Moderation der Tour der Hexe ist seit vielen Jahren der gleiche Mann am Start, Willi Horker. Er übergab das Mikro schließlich an Carsten Nichelmann und Thorsten Kellner, die gemeinsam mit zahlreichen Helfern, unterstützt durch Sponsoren, wieder eine perfekte Rennveranstaltung organisiert hatten.
2: Und links nehmen wir der Namensgeber Tour der Hexe. Das ist die Hexe, wer sie noch nicht kennt. Ganz herzlich willkommen allen Wiederholungstätern und natürlich auch ein Willkommen denjenigen, die zum ersten Mal dabei sind. Ich kann nur wie jedes Jahr an euch appellieren, unser größtes Ziel ist, dass alle Haie wieder ankommen. Ne? Also jeder nach seiner Leistungsfähigkeit und jeder nach seinem Gusto. Wer schnell fahren möchte, vorne weg. Wer nicht so schnell fährt, wir warten auf alle im Ziel. Also macht euch keine Sorgen, es gibt bis zum Schluss auch Suppe, Getränke, Kuchen, Kaffee.
14: So begaben sich pünktlich um 10 Uhr 256 von den insgesamt mehr als 450 Startern, also mehr als die Hälfte, auf die große 119 Kilometer Strecke. Darunter 15 Damen, derer es insgesamt 61 waren. Die anderen Mädels starteten dann gemeinsam mit den übrigen 168 Herren auf der kleinen Runde über 64 Kilometer. Wobei das Wort klein hier auch relativ ist, zumal es auf der Strecke auch etliche Höhenmeter zu bezwingen gilt. Nach dem Start 1999 mit 34 Teilnehmern absolvierten die Tour der Hexe übrigens mehr als 2000 verschiedene Radsportler aus vielen Ecken Deutschlands. Auch in diesem Jahr kamen sie neben Dresden, Leipzig, Halle und Berlin auch wieder aus Magdeburg, Chemnitz, Braunschweig und Hannover sowie von der Ostseeküste und natürlich aus Mansfeld-Südharz.

Übrigens, Herbert Kaschel, hier nochmal zu sehen, zählte gemeinsam mit Norbert Jankowski und Franz Ottwein zu den ältesten Fahrern. Alle 23 Touren absolvierten die Veteranen Anja Hans, Birgit Hoppe, Thorsten Tetzel, Erik Schröder und Sebastian Ottwein.

0: Am 16. und 17. Mai fand das nunmehr 60. Schlossparkturnier des Reit- und Fahrvereins Helmsdorf-Gerbstedt statt. Ein buntes Programm, sowohl im Spring- als auch im Dressurreitsport, wartete auf die vielen Besucher. Bei diesem Ereignis nicht wegzudenken, Jürgen Laue, Vorsitzender des Reit- und Fahrvereins Helmsdorf-Gerbstedt e.V., der das Turnier von Anfang an prägte. Wir sprachen mit dem Ehrenvorsitzenden des Reitsportverbandes Sachsen-Anhalt.
1: Hier ist unser Reitturnier, jährliches Reitturnier. Und dieses Jahr haben wir die besondere Sache, dass wir 60 Jahre hintereinander Turnier mit einer Unterbrechung, einmal das Jahr nach der Wende, ansonsten jedes Jahr ein Reitturnier machen mit Springprüfungen, mit Dressurprüfungen und auch schon Meisterinnen, aber mit viel, auch ein bisschen Erfahrung mittlerweile, wie man so ein Turnier macht, um mit den Gegebenheiten klarzukommen. Am Freitag hatten wir hier ein Unwetter, dass wir fast dachten, wir können unser Turnier nicht so durchführen, wie wir wollten, aber mit viel Enthusiasmus und Einfühlsamkeit der Mitglieder des Vereins, die alle mit zur Sache stehen, ist uns das, glaube ich, bis jetzt ganz gut gelungen. Und so wie das Wetter heute aussieht, wird es auch noch wärmer, sodass wir einen schönen Nachmittag hier erleben können. Für das Speisen und Getränke ist gesorgt und guten Sport. Und das ist uns ganz wichtig, dass unsere Reiterinnen und Reiter, die hier starten, egal in welchen Prüfungen, dass die Spaß haben an der Sache, dass es unseren Pferden gut geht, dass die Bedingungen ordentlich sind. Und ich denke, das sollte uns hier liegen. Wir erwarten auch noch hohen Besuch heute. Und ja, ich denke mal, dass uns noch ein bisschen Kultur noch gut tut. Die Jagdhornbläser kommen und wir machen noch ein paar Sachen. Wie gesagt, die so ein bisschen Überraschungen. Ordentliche Ehrenpreise haben wir, sodass die Sportler auch motiviert sind, den Reitsport zu präsentieren. Und na, ich sag mal, dass wir hier schon unser Landesniveau demonstrieren. Von Prüfungen von den kleinsten, den Vierzüge-Wettbewerb, bis hin zu den Erfahrenen, die im S-Springen, also schwere Klasse, die auch international so in etwa ausgeschrieben sind, hier ihr Können demonstrieren können.
0: Wir fragten auch nach dem Beginn seines Wirkens für den Pferdesport.
1: Also ich bin 67 hierher gekommen, nach Gerbstedt, beruflich und auch ehelich und dort Fuß gefasst habe. An und für sich wollte ich mal nach Mecklenburg, aber das hat sich damals alles so ergeben und bin hier auch bei den Pferden gelandet. An und für sich war mein Ziel so Jäger und Jagdgesellschaft und so. Ja. Aber da waren mir die politischen Bedingungen, die man erfüllen musste in dieser Zeit, das war mir nicht so willkommen. Und da habe ich mir ein Pferd gekauft. Und seitdem, seit 1967, bin ich im Pferdesport und bin hier im Verein gelandet. Und wir haben hier viel an dem Platz gemacht. Das ist alles eine Sache, die von den Vereinsmitgliedern, von den Gründungsmitgliedern in die Welt gerufen wurde und in die, sag ich mal, die landwirtschaftliche Basis und diese LPG, die dahinter war. Dort waren die Leute dem Pferdezucht und Pferdesport sehr gut getan, hat uns gut getan, so dass die uns unterstützt haben und wir heute eine Anlage haben, die oft beneidet wird, das schöne Grün, die Natur. Und wir brauchen in keine grüne Partei zu gehen. Wir haben sie auf dem Platz und denke schon, das ist eine schöne Sache. Und wir haben das immer ein bisschen weitergeführt. Man sieht das an den, wir haben dieses Jahr wieder Umrandungen, die Hindernisse und auch diese Platzregulierung, die da hinten, dieser Hang, die wurde mit Fördermitteln, gab es ein Programm. Ein Städteprogramm, das haben wir genutzt, aber es gehören da auch Eigenmittel dazu. Und diese Eigenmittel haben wir alle selber erarbeitet, uns erkämpft. Und somit kann man auch mal Sachen umsetzen, die gewollt sind und die wir auch wollen. Und es ist uns gelungen.
0: Währenddessen fanden nebenan auf der entsprechenden Anlage Dressurübungen statt. Ihren Eindruck von der Übung von Jeanette Klaus, die Bürgermeisterin der Stadt Arnstein, trat für den Reit- und Fahrverein Arnstein-Welbsleben an. Dieser Wettbewerb zählte als Wertung für den Elisabeth-Rabe-Gedächtnispreis, eine der wichtigsten Ehrungen anlässlich dieses Turnieres. Wie Frau Klaus abschnitt, dazu später mehr. Beim Dressurreiten geht es darum, die natürlichen Veranlagungen des Pferdes durch gymnastische Übungen zu fördern und zu verfeinern. Es geht darum, dass das Pferd auf minimale Signale hin zum exakten Ausführen einer bestimmten Aufgabe veranlasst werden kann. Zuschauermagnet natürlich die vielen Springpferdeprüfungen, wie hier in der Klasse M. Die Hindernisse sind 1,20 Meter hoch. Im Bild Tino Bode vom Reitverein am Geiseltalsee Braunsbedra e.V., hier auf Monte Carlo 73. Er trat dann noch einmal mit Golden D4 an und mit diesem Pferd holte er sich den Sieg. In diesen Bildern schön zu sehen, wie die Prüfungen abliefen. So gab es jede Menge Wettbewerbe in den unterschiedlichsten Schwierigkeitsgraden, die bei der gezeigten Harmonie zwischen Mensch und Tier die Besucher begeisterten. Natürlich gab es so jede Menge Siegerehrungen. Am Mikrofon begleitet von Herrn Sporreiter, dem Vorsitzenden des Reit- und Fahrvereins Westdorf-Aschersleben, der auch die fachgerechte Moderation des Turnieres übernahm. Hierbei zeigte sich, wie viele Unterstützer und Sponsoren dieses sportliche Großereignis erst ermöglichten. So gab es jede Menge Preisstifter für die einzelnen Prüfungen. Gerade wurde der Sieg von Tino Bode verkündet.
2: Auf dem zweiten Rang, die Programmnummer 385, Ocker Wango. Harald Schick für den Reitverein Schwittersdorf mit der Wertnote 8,2. Und da gibt es einen Gutschein von Carobina Equestrien und einmal Äpfel. Äpfel von der Agrargenossenschaft Helmsdorf. Aus der Region für die Region. Der dritte Rang geht an die Programmnummer 250, Cesaria T. Skadi Trümper für den Reit- und Fahrverein Schloss Klosterode mit der Wertnote 8,1. Und da haben wir einmal einen Gutschein von Carobina Equestrien. Herzlichen Dank dorthin.
0: Ein Höhepunkt, die Verleihung des Elisabeth-Rabe-Gedächtnispreises.
2: Der Gedächtnispreis für Elisabeth Rabe wurde initiiert von Katrin Berger, Ute Belitz, Evi Marx, Dr. Susanne Schon, Annette Zimmermann, Rowena Eitner und Susanne Ludenia. All diese genannten Namen waren Freundinnen von der leider 2017 im März verstorbenen Elisabeth Rabe. Elisabeth Rabe war eine Pferdefrau. Im Ehrenamt, im Hobby, eine Pferdefrau mit viel Herz für ihre Vierbeiner. Deshalb haben sich die Genannten entschlossen, einen Gedächtnispreis zu stiften. Sieger in 2026 ist Caroline Jäger mit ihrem Pferd Samiro und der Summe 13,6 für den gastgebenden Helmsdorfer Reit- und Fahrverein Helmsdorf-Gerbstedt. Und da ist die Präsentationsdecke auch bereits aufgelegt. Und das wäre zweifelsohne ganz im Sinne von Elisabeth Rabe, dass dann dieser Preis auch noch bei ihrem Heimatverein bleibt. Katrin Berger, Frau Dr. Susanne Schon, Susanne Ludenia, Der zweite Rang geht an Annalena Wedler vom Reit- und Fahrverein Helmsdorf.

Sport machen konnten. Zur Auflockerung gab es immer wieder kleinere kulturelle Beiträge, wie gleich zu hören Jeanette Köhler von den Barbarossa Pipes and Drums.

Dann erschien der von Herrn Laue angekündigte prominente Gast, begrüßt vom Gerbstädter Bürgermeister Herrn Döring, betrat Ministerpräsident Sven Schulze das Turniergelände. Er hatte im vorigen Jahr beim Schlossparkturnier versprochen, auch 2026 dabei zu sein. Selbstverständlich liefen die Wettkämpfe und Prüfungen weiter, und als dann die Punktespringprüfung Klasse L beendet war, nahm der Ministerpräsident an der Siegerehrung teil. Gewinner hier Kai Körber aus Osterweddigen, vor Jens Schmidt aus Ringleben und dem Querfurter Frank Blödner. Danach setzten die Heiligenthaler Jagdhornbläser musikalische Akzente.

0: Vielen Dank.
1: Selbstverständlich wandte sich Herr Lauer an die vielen Turnierbesucher.
2: 60 Jahre Eiturnier in Heiliger, in Hemsdorf. Viel Tradition, viel Arbeit, aber auch viel Freude haben wir in den 60 Jahren und 100 Turnier erlebt. Ich denke bloß an das berühmte Paarspringen in den ersten Jahren. Die waren mit zwei Pferden zur gleichen Zeit über ein Hindernis und das noch nach Fehler und Zeit. Also wir haben hier schon alle Sachen gemacht. Wir haben Ringreiten gemacht und alles. Und ich muss wirklich sagen, heute ist der Tag nach 60 Jahren, wo man den Gründern und den Mitarbeitern und auch der Bevölkerung von Helmsdorf recht herzlichen Dank sagen muss für die Unterstützung, die gelaufen ist. Alle haben angepasst und das ist wirklich so, wie man sich das früher gedacht hat. Ehrenamt wurde hier belohnt.
1: Bevor der Ministerpräsident ein kurzes Grußwort hielt, wurden 10 Friedenstauben freigelassen.
3: Herr Lauer, ich möchte mich erstmal bei Ihnen bedanken. Sie werden in diesem Jahr 80 Jahre alt. Und das gibt mit Sicherheit eine große Feier, aber auch viel schöner ist es, wie viele Menschen heute hier wieder sind. Sie sind seit 60 Jahren jetzt hier dieses Turnier, was über Sachsen-Anhalt-Grenzen hinaus bekannt ist. Und wenn heute in Hamburg oder irgendwo anders in Wiesbaden über Pferdesport gesprochen wird, dann wird auch über Helmsdorf gesprochen. Und das finde ich wirklich klasse. Das ist eine Auszeichnung für unser Bundesland, das ist eine Auszeichnung für Sachsen-Anhalt, die, glaube ich, einen großen Applaus verdient hat. Und ich wünsche mir, dass dieses Turnier nicht nur hier für Helmsdorf, für Gerbstedt, für Sachsen-Anhalt, sondern insgesamt für Deutschland noch lange weiter existiert. Und möchte Ihnen da gerne mal Unterstützung zu anbieten. Das war alles das, was wir als Land machen können. Vieles ist nicht, aber ein bisschen was können wir tun, dass wir das gerne machen. Vielen Dank, dass Sie dabei sind. Vielen Dank, dass es ein tolles Turnier wieder ist. Und ich wünsche mir, dass wir es in den nächsten Jahren so weitermachen. Wir feiern dann erstmal Ihren 80. Geburtstag. Und dann können Sie noch 20 Jahre, ziehen Sie das noch durch. Ne? Okay, sagt er. Also vielen Dank und das ist noch ein schönes Turnier heute. Vielen Dank.
1: Und so nahm das 60. Schlossparkturnier Helmsdorf.

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2: Das Konzert von Josef Haydn, Die Schöpfung, wird am 6. September von 17 bis 19 Uhr in der St. Andreaskirche Eisleben unter der Leitung von Kirchenmusikdirektor Thomas Ennenbach aufgeführt. Die Solisten kommen von der Kantorei Eisleben und Sangerhausen sowie vom Mitteldeutschen Kammerchor. Zum Tag des offenen Denkmals lädt der Schmidtschacht Helbra am 13. September von 9:30 Uhr bis 16:30 Uhr ein.

0: Hunderte Teilnehmer und Zuschauer machten sich am Ostersamstag 2026 auf dem Weg nach Wettelrode. Nach der Premiere im vergangenen Jahr fand auch der 16. Lauf um das Schaubergwerk mit Start und Ziel wieder direkt auf dem Gelände des Röhrigschachtes statt. Wie immer standen auf dem Programm Laufen, Nordic Walking und Wandern über 6 Distanzen. Angefangen vom Bambini-Sauserlauf über 500 Meter bis hin zur Königsdisziplin der Steigerschleife über 14 Kilometer im Gelände rund um Wettelrode. Ebenfalls wie immer führte Udo Michael vom ausrichtenden Verein ASV 1902 Sangerhausen am Mikrofon souverän durch die Veranstaltung. Dabei gibt es seit einiger Zeit eine neue Frau an seiner Seite, zumindest den Verein betreffend. So wurde die langjährige Vorsitzende des mit 21 Abteilungen größten Vereins in Mansfeld-Südharz, Uta Fiedler, kürzlich von Franziska Hüttel abgelöst und auch weitere Mitglieder des Vorstands sozusagen in den Ruhestand geschickt.
1: Neue Frau an der Spitze vom ASV, ein schöner Spruch. Wen haben wir denn da?
2: Ja, hallo, ich bin Franziska Hütte, die neue Vorsitzende vom ASV 1902 Sangerhausen. Ja, ich meine, erstes Mal Bergwerklauf, aber eigentlich schon der 16. Ich freue mich sehr, für mich ist es alles neu. Ich habe das tatsächlich ansonsten immer nur weitläufig begleitet. Heute zum ersten Mal wirklich live vor Ort. Bei mir starten auch 2 Kinder. Ich finde es super, dass ganz, ganz viele Bundesländer mit dran teilnehmen. Wir haben gehört, welche aus Leipzig sind da, aus Baden-Württemberg sind Teilnehmer extra gekommen.
1: Es ging ja die Zahl 400.
2: Genau, also wir hatten gestern um die 350 Anmeldungen und es waren noch 40 Plätze frei. Was ich gehört habe jetzt, sind, glaube ich, alle Anmeldeplätze auch wirklich belegt. Also ca. 400 Starter, Starterinnen, die bei, naja, trüben Wetter, aber ich glaube für Läufer ist es ganz gut, das Wetter genießen und die Läufe mitmachen. Wir haben tolle Unterstützung, wir haben super Sponsoren. Wir freuen uns wirklich immer wieder, dass das alles hier wirklich Hand in Hand läuft, dass wir viele, viele Teilnehmer begeistern können für diese Läufe. Und ja, das Feld wird immer größer und freuen uns, dass das so gut angenommen wird.
1: Vielleicht noch, welchen Sport treiben Sie? Oder treiben
2: ja,
1: Sie
2: ich selbst bin gar nicht aus dem Laufbereich, Schande über mein Haupt, aber man kann ja nicht alles können. Ich bin tatsächlich im Kindersportbereich tätig, mache Reha-Sport für Kinder und Kinderturnclub und unter anderem auch noch Reha-Sport für Erwachsene im Wasser und an Land.
0: Am Ende waren es sogar mehr als 450 Starterinnen und Starter. Ein neuer Rekord. Ob es an Ostern lag, konnte niemand sagen. Doch möglich wäre es, da viele Kinder ihre Eltern oder auch umgekehrt an den Feiertagen in der Heimat besuchen und in der Regel auch Zeit mitbringen. Genauso war es beispielsweise auch bei Olaf Klage, langjähriger Fußballtrainer beim VfB Sangerhausen, dessen Enkel Till es beim Bambini-Sauser tatsächlich aufs oberste Treppchen schaffte.
3: Ja, wie der Opa hat früher auch immer gewonnen. Ne? Das muss der Enkel ja weiterführen, die Tradition.
1: Ja. Wie hast du den dazu gekriegt, hier mitzulaufen?
3: Ja, die sind hier zu Ostern immer bei uns und wir haben gefragt, ob sie mitmachen möchten. Unsere Enkeltochter ist ja auch sehr sportlich.
1: Von wo kommen die?
3: Aus Magdeburg alle beide. Unser Sohn wohnt in Magdeburg. Ja, und das war ein schöner Anlass hier. Hat ASV, großes Kompliment. Haben sie richtig gut gemacht. Und das haben wir im Anlass genommen, hier gleich mit vor Ort zu sein und uns mit den Stärksten zu messen.
0: Zumindest stark vertreten und tatsächlich auch mit vielen sehr guten Ergebnissen auf den verschiedenen Distanzen zu finden, waren Schülerinnen und Schüler des Geschwister-Scholl-Gymnasiums Sangerhausen.
4: Wir unterstützen jedes Jahr den Lauf hier mit ungefähr 70, 75 Kindern und Lehrkräften, die teilnehmen. Und darüber hinaus wollen wir jetzt auch die Laufserie unterstützen. Es sind ja noch 3 andere Läufe. In Heinrode der Besenwinterlauf, der Stundenlauf in Sangerhausen und der Lauf Rothal. Alles fließt dann in diese Laufserie ein, wo dann Schüler bei uns eben auch an allen Läufen teilnehmen können und im Gesamtklassement sich platzieren wollen.
1: Tolle Geschichte für die Kinder ja auch. Die kriegen ja eine 1 im Sport.
4: Genau, die kriegen eine 1 im Sport oder 15 Punkte, wenn sie im Cross sind, wenn sie die entsprechenden Distanzen dann auch erfolgreich absolvieren.

0: Die besten Zeiten auf der Steigerschleife erliefen sich zwei Athleten vom LTV Erfurt. Jennifer Gengem mit 1 Stunde 13 Minuten und 8 Sekunden und Johannes Walter mit spektakulären 50 Minuten und 58 Sekunden. Jüngste Teilnehmerin war Frieda Kirsten mit 3 und ältester Harald Schramm mit 89 Jahren. Und neben der Laufveranstaltung ging auch der Betrieb des Schaubergwerks an diesem Samstag ganz normal weiter.
1: So, also auch Sie als Hausherr haben sich heute herbegeben zum Ostersamstag. Aus welchem Grund? Mitlaufen wollen Sie ja nicht.
2: Nein, natürlich haben wir offen. Wir haben ja unseren Führungsbetrieb hier auf dem Röhrigschacht und wir machen lieber die Gästeführung. Laufen können die anderen.
1: Was gibt's denn Neues zu berichten von Untertage?
2: Ja, wir haben also den ganz normalen Betrieb, aber wir hatten momentan ein bisschen Schwierigkeiten mit unserem Gleis. Wir hatten ja vor einigen Jahren einen kleinen bisschen Zwischenfall mit Wasser und das war sehr stark salzhaltig und manchmal hat dann doch die ein oder andere Stelle gelitten. Und da haben wir jetzt ganz fleißig Gleis gewechselt, hatten auch Helfer dabei und sind immer ganz glücklich darüber, dass wir da so Unterstützung bekommen.
1: Wie ich gehört habe, gibt es auch ein Jubiläum.
2: Ja, unser Schaubergwerk, der Schaubergwerksteil, das Museum ist ein bisschen älter, aber der Schaubergwerksteil ist zum Karfreitag 1991 dazugekommen und wir sind also 35 Jahre jetzt unter Tage.
1: Schon eine stattliche Zeit eigentlich.
2: Ja, und ich hoffe, dass dann die nächsten 35 Jahre dazukommen. Also, dann bin ich zwar schon alt und in Rente, aber naja, nein, man hofft doch, dass wir unser schönes Highlight hier erhalten können. Und wir sind ja wirklich stolz, dass wir hier in Sangerhausen so was Tolles haben.
3: Kommt auch noch ins Fernsehen. Na wunderbar. So muss man sich hier anziehen, genau. So los, 3 rechts, 3 links hinter die Fahrtüren, richtig schön rumgehen, damit alle rein müssen. Auch noch mit, ja? Ich bin nämlich der Einzige, der Fahrt nicht kennt von uns hier. Und wir wollen ja auch sicher irgendwo hingucken. So. Aber nochmal.
4: So. Und Abmarsch. Ist hier so fest, ne?
5: Am 18. April drehte sich in Sangerhausen wieder alles um Fußball. Dabei lag der Fokus aber nicht auf einem Ligaspiel, sondern auf der Trophäe selbst, dem DFB-Pokal. Im Gewerbegebiet Helmepark kamen kleine und große Fußballfans dem Pokal so nahe, wie die Spieler, die jenen Pokal bereits in die Lüfte reckten. Steven Nickisch vom Ergo-Versicherungsbüro Strauch und Nickisch erklärte, wie der Pokal nach Sangerhausen kam.
6: Der Pokal macht Station hier in Sangerhausen, die Ergo stellt ihn zur Verfügung und wir haben das Glück, den präsentieren zu können.
7: Das ist ja im Rahmen der DFB-Pokaltour und Sangerhausen musste sich dafür aber auch richtig bewerben. Na, erzählen Sie mal ein bisschen davon.
6: Genau, also von Seiten der Ergo-Versicherung gibt es Möglichkeiten, weil die Hauptsponsorpartner vom DFB sind, sich zu bewerben. Da muss man ein bisschen eine originelle Bewerbung an Seiten die Ergo schicken. Da haben die Rosen und der Bergmann, die Bergmannstradition, sage ich mal, ein Stück weit auch eine Rolle gespielt in unserer Bewerbung.

0: Und dann hatten wir vielleicht Glück, vielleicht auch nicht. Ich weiß es noch nicht so richtig, aber ich gehe einfach mal davon aus, wir hatten Glück und haben die Tour gewonnen.
1: Der Pokal wurde in einer kleinen Ausstellung präsentiert. Die Gelegenheit für ein Erinnerungsfoto nutzten die Gäste reichlich. In der Ausstellung konnten ebenfalls signierte Bälle, wie die aus den Finalspielen 2021 und 2022, und Originaltrikots bestaunt werden. Zum Beispiel das von Michael Rummenigge, getragen im DFB-Pokalfinale 1984. Angespornt von so vielen Erfolgen, konnten treffsichere Besucher kleine Gewinne beim Torwandschießen abräumen und für den Rest des Wochenendes zur Heldin der Familie werden.
2: Egal, was jetzt passiert, 21 Punkte. Das heißt, hier. Sieben hast du noch, komm, schnell, einmal noch. 31, sie hat den Fußball gewonnen, Jungs. 31 Punkte, Jungs. Mama hat mehr zusammengeschossen als die drei Jungs. Oder? Mama, was habe ich dir gesagt?
1: Rund um die DFB-Pokaltour organisierte das Team um Steven Nickisch ein kleines sportliches Event. Mitmachaktionen für Groß und Klein. Ob Torwand, Hüpfburg, Tischkicker oder Subsoccer. Überall war der Ball im Spiel. Beim Kleinfeldturnier legten die jüngsten Kicker sich mächtig ins Zeug, um am Ende mit einer Medaille oder sogar dem Pokal nach Hause zu gehen.
3: Alles gut, alles gut.
1: Mit dem DFB-Pokal nach Hause ging im übertragenen Sinne der gebürtige Sangerhäuser Norbert Nachtwey mehrere Male. Die Tour als Anlass stattete er seiner alten Heimat einen Besuch ab. Am Bahnhof empfingen ihn seine Cousine Kathi und seine damalige Jugendliebe Christina. In einer gewaltigen Limousine ging es dann zum Helmepark. Eine Fahrt mit einem Trabi aus Nostalgiegründen wäre Norbert Nachtwey lieber gewesen, verriet er uns später. Im Interview erzählte er auch, dass so ein Finalspiel selbst nach Jahrzehnten nicht mehr aus dem Kopf geht.
4: Die Spiele vergisst man ja nie. Ja. Ich habe ja dreimal haben wir gewonnen und einmal haben wir das Endspiel verloren gegen Bayer Uerdingen. Das weiß ich genau noch wie heute. Aber da habe ich nicht gespielt. Da war ich verletzt. Uerdinger, die haben sich gefreut wie die Schneekönige, ist ja ganz klar. Gut, wir waren Favorit. Aber so Spiele vergisst man nicht, auch im Detail nicht. Ja. Und vor allen Dingen ist der Stellenwert des Pokals immer noch sehr groß.
5: Nun haben Sie den Fußball über viele Jahrzehnte begleitet, ob als aktiver Sportler, als Trainer, im Nachwuchs. Können Sie sagen, hat sich der Fußball in all den Jahren doch ein Stück weit verändert oder ist das Ziel immer das Gleiche?
4: Naja, hat sich schon verändert. Fußball ist eine Industrie geworden. Da geht es jetzt nur noch um Millionen, um Milliarden. Das hat es bei uns nicht so gegeben. Wenn ich Spieler wäre, würde ich das Geld auch nehmen. Aber als Zuschauer und als Fan oder als Stadionbesucher wird man hier totgeschlagen mit diesen Millionen. Und das macht mir persönlich keinen Spaß mehr. Und der Fußball hat sich in dahingehend geändert, dass er einfach schlechter geworden ist. Vor allen Dingen in Deutschland.
1: Mit Eintracht Frankfurt gewann Nachtwey den UEFA-Pokal 1980 und den DFB-Pokal 1981. Mit dem FC Bayern München gelang ihm der DFB-Pokalsieg 1984 und 1986. Ein Fußballprofi seiner Zeit, der auch über spätere Fußballgrößen wie Zinedine Zidane berichten kann.
4: Ja, aber das ist eigentlich was ganz Normales. Ich war in Frankreich und da kam so ein Schlags an, der war 16, 17 Jahre, der war immer müde. Wer war es? Zinedine, ja. Und der hat auch teilweise ab und zu mal bei uns mitgespielt. Freistöße konnte er damals schon ganz gut schießen, aber diese Entwicklung, die er danach genommen hat, die konnte man nicht voraussehen. Der ist ja dann nach Bordeaux gegangen von Cannes und dann kam der große Schritt Juventus Turin, Real Madrid, da ist er zum Weltfußballer geworden. Tolle Entwicklung. Er hat mit mir zusammen gespielt. Ja, ich war bedeutend älter als er war. Er kam ja aus dem Nachwuchsleistungszentrum. Aber eine schöne Karriere, freut mich. Maradona braucht man ja nicht zu erwähnen. Schlechte Erinnerung habe ich da gehabt mit Bayern. Ausgeschieden im Europapokal, aber es war auch ein Weltfußballer. Es gibt viele sehr gute Fußballer, aber man kennt sie und das ist eigentlich normal.
5: Nun haben sich auch viele Jahre um den Nachwuchs gekümmert. Was würden Sie der heutigen Jugend, den Kindern heute gern mitgeben?

0: geben würden.
1: Training, Training, Training. Nicht so oft auf die Eltern hören. Sein Ding durchziehen, Kameradschaft. Verhalten in der Gruppe ausüben, Fairness. Das ist heutzutage wichtig, das brauchen wir.
2: Norbert Nachtwey signierte Bücher, gab Autogramme und berichtete später am Tag in einer Talkrunde über sein Leben rund um den Fußball. Am 23. Mai wird er ganz sicher das DFB-Pokalfinale anschauen, auch wenn der Fußball heute ein anderer ist.
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16: Am 9. Mai 2026 war wieder alles unterwegs in Richtung Fatteröder Teich, dem Startplatz zur nunmehr 23. Tour de Hexe. An diesem Samstagmorgen hatten schon ein paar Angler ihre Ruten in Position gebracht. Und während sich die Wipper nebenan nach den ergiebigen Regenfällen der letzten Tage in diesem Jahr recht voll präsentierte, war auch auf dem Parkplatz daneben kaum noch ein Plätzchen zu finden. So wichen einige Teilnehmende auf einem Parkplatz mitten in der Ortslage Fatterode aus. So zum Beispiel auch Hendrik und seine Tochter Sufi aus Leipzig.
17: Oh ja, mein Papa mit Tochter aus Leipzig kommst du. Ja. Und ihr seid ja nicht zum ersten Mal hier.
18: Nein, wir sind zum dritten Mal da.
17: Okay, und habt ihr jetzt hier vorne in Fatterode schon den Parkplatz entdeckt? Das ist eine gute Idee.
18: Ja, das geht am schnellsten. Ne?
17: Ja, apropos am schnellsten, wie schnell wollt ihr heute fahren? Wie weit?
18: Wir machen ganz entspannt.
17: Okay, ja, genau. Das sagen immer mehr irgendwie.
18: Ja, also gut.
17: Einfach mal schaffen, ja?
18: Einfach mal schaffen, genau. Und
17: wo fahrt ihr in Leipzig?
18: Also ich fahre hier im Norden die Seen und teilweise auch im Süden. Aber wir haben halt nicht so viele Berge wie hier, das ist was anderes.
17: Das ist schon anspruchsvoll, ja?
18: Ja, ein bisschen mehr.
16: Wenige Meter entfernt machten sich Robert und Ella aus Dresden rennfertig.
17: Die Sachsen sind stark vertreten.
18: Die Sachsen sind stark vertreten.
17: Haben wir ja nochmal einen Papa mit einer Tochter.
18: Aber hier, das ist eine Heimattour. Ich komme aus Hettstedt ursprünglich.
17: Okay.
18: Yes.
17: Wie oft warst du schon dabei?
18: 6 Mal, das ist jetzt das 7. Mal.
19: Wow, 6, 7. Ja.
17: Und heute hast du deine Tochter mitgebracht?
18: Heute habe ich meine Tochter mitgebracht, zum ersten Mal.
17: Wow.
18: Genau.
17: Und wie habt ihr trainiert?
19: Gar nicht.
18: So klare Antwort, gar nicht.
17: Nein, so, wir haben schon trainiert. Was hast du ja vorhin genommen?
19: Ja, ich weiß es nicht, eigentlich nichts. Ich werde gezwungen, hier mitzufahren. Und, ja, das wird schon.
17: Das wird schon, na klar. Das ihr fahrt dann sicherlich die kleine Runde.
19: Ja, 60 Kilometer.
18: Ja, eine Runde.
17: Ja, ist ja auch schon ein Stückchen, weißt du? Aber ja, wird schon, oder?
19: Ja.
17: Hast du sonst auch Fahrrad?
19: Ja.
17: Na ja.
19: Schon.
17: Ja, okay. Jetzt hatten wir 2 Sachsen und jetzt haben wir noch einen Thüringer.
20: Genau, aus Jena. Bin aber sozusagen schwiegerelterlich verbandelt hier sehr nah. Schilo bei Harzgerode und der Schwiegerpapa ist sozusagen der Transporteur, damit ich dann ganz entspannt Rad fahren kann.
17: Gut.

0: Bist du zum ersten Mal mit dabei?
1: Nee, zum dritten Mal.
0: So, auch zum dritten Mal, okay. Also irgendwie liegt ja was dran.
1: Ja.
0: Macht Spaß, oder?
1: Macht Spaß. Ist ja offiziell nur eine Ausfahrt. Es gibt zwar Startnummern, komisch, aber ne. Nee, insofern ganz entspannte Atmosphäre. Sind nicht so viele Leute. Muss halt mit der Anmeldung klappen. Letztes Jahr war es zu spät. Gab es keinen Platz mehr.
0: Mhm.
1: Aber ja, ich glaube, es sind ja viele Wiederholungstäter dabei.
0: Na klar. Wo fährst du sonst? Wem frage ich immer?
1: Na, entweder hier, weil wir sind relativ oft bei den Schwiegereltern. Also so die Ecke ist ganz schön zum
0: Radfahren.
1: Also du
0: bist die Berge gewöhnt.
1: Ja, und um Jena rum, es klingt zwar komisch, aber da gibt es auch Berge,
0: ja,
1: weil es ja
0: stimmt,
1: im Tal liegt.
0: Das sieht man, wenn man vorbeifährt, ja.
1: Und ganz original komme ich aus der Chemnitzer Ecke, da gibt es dann auch Berge Richtung Erzgebirge.
0: Also du bist gut trainiert.
1: Geht so.
2: So wie Mike aus Jena hatten sich auch Max und Lars aus Berlin auf dem Weg ins Mansfelder Land gemacht.
0: Mensch, ich sammle Bundesländer. Ich habe jetzt schon Sachsen, Thüringen und jetzt kommt Berlin.
3: Ach, noch kein anderer Berliner. Gibt's ja nicht.
0: So. Nein, ich bin ja gerade erst gekommen. Alles
3: so.
0: Gut. Ja, und? Berlin ist am Start mit wem?
3: Berlin ist am Start. Lars heißt ich.
0: Und was ist der andere junge Mann oder Mädel? Ist
3: der andere junge Mann heißt Max.
0: Ist das dein Sohn?
3: Ist mein Sohn, ja. Genau.
0: Super, also das haben wir ja ganz oft so.
3: Aber wir werden heute nicht gewinnen, glaube ich.
0: Warum? Es geht ja nicht um Sieg und Platz.
3: Ja, stimmt.
0: Es geht ja nur um den Spaß.
3: Morgen. Genau, so ist es.
0: Ja. Und seid ihr auch zum ersten? Oder?
3: Ich bin zum zweiten Mal da.
0: Oh, zum zweiten Mal, wow. Ja. Ja, muss alles passen, nicht?
3: Muss alles passen, ja.
0: Ach, extra noch solche...
3: Schön eng.
0: Ah, um die höchste Leistung rauszupressen.
3: Genau. Ah.
2: Nicht ganz so weit hatten es Micha und Theresa. Während er als alter Hase bezeichnet werden kann, war es für sie eine Premiere.
0: Du bist zum ersten Mal dabei?
4: Ich bin zum ersten Mal dabei.
0: Wie kommt es denn? Woher hast du erfahren von der Sache?
4: Ja, von Micha. Der fährt schon seit Urzeiten hier mit und hat immer von geschwärmt. Und da dachte ich, da komme ich mal mit.
0: Aber ein bisschen trainieren muss man ja trotzdem für 60 Kilometer. Wo trainierst du nochmal? In Halle oder?
4: Ja, wir fahren tatsächlich die lange Strecke, 110. Und sonst fahre ich gerne mal im Saaletal lang oder ich arbeite in Halberstadt. Und wenn ich da in die Richtung fahre, dann fahre ich auch mal ein Stück.
0: Auch Mountainbike dann?
4: Nee, mit
0: richtig
4: dem Rennrad,
0: ja. Okay. Gut, naja, dann habt ihr euch heute vorhin, um durchzukommen. Oder vielleicht so ein bisschen vorne mitzufahren?
4: Nee, vorne nicht. Wir machen ganz entspannt, gucken mal, wie das Wetter wird und ja.
2: Ebenfalls aus Halle kamen Lars und Mario.
0: So, zwei alte Hasen hier aus Halle.
5: Hallo.
0: Ihr seid also auch schon öfters mitgefahren?
5: Mehrfach, ja.
0: Mhm. Und auch heute hat es euch wieder rausgetrieben?
5: Ja.
0: Ist das so ein fester Termin im Kalender, oder?
5: Das ist ein fester Termin bei uns im Kalender, genau.
0: Ja. Obwohl es um nichts geht?
5: Schöne Runde, schöne Menschen.
6: Ja, einfach Spaß haben.
0: Ja, ist ja auch ein schöner See, schwimmen wir da auch nicht.
6: Baden bei den Temperaturen ist heute nicht.
2: Und auch Franz und Herbert kennen die Tour der Hexe in- und auswendig.
0: Heute mit dem E-Bike?
7: Heute mit dem E-Bike.
0: Was ja vernünftig ist.
7: Ja, das ist besser.
0: Ja.
7: Irgendwo ist man an die Grenzen gekommen. Und dann machen wir den Schritt ein bisschen kleiner.
0: Na klar.
7: Ein bisschen langsamer.
0: Und im Alltag fährst du da auch noch ein bisschen so?
7: Ja.
0: Ja?
7: In der Woche zweimal zu Kolping.
0: Gut, okay. Naja.
7: In der Bäckerei.
0: Okay. Bewegung ist alles.
7: Bewegung ist alles. Und so.
8: Fußball und Tennis, ne, Herbert?
7: Fußball, Tennis, ja.
0: Respekt.
7: Der größte Verlust ist Skipiste. Ist nicht mehr.
0: Ist nicht mehr. Naja, ist halt so. Dann muss man Abstriche machen.
7: Aber im Großen und Ganzen können wir zufrieden sein in der Kameradschaftsrunde hier.
2: Dann nur noch wenige Minuten vor dem Start der großen Runde über 119 Kilometer stieg wie immer die Spannung. Bei den Debütanten, wie zum Beispiel Ole und Jannik hier im Bild, genauso wie bei den Mountainbikern der SG Biesengrode, von denen einige bei fast allen Hexenrennen präsent waren. So auch Ingo aus Maisdorf.
9: Ja, fast jedes Jahr war ich dabei. Es gab ein paar Ausnahmen, aber ich freue mich jedes Jahr drauf und ich hoffe auch, dass ich noch lange die 120 fahren kann und dann schauen wir mal.
0: Ach so, das ist dein Anspruch?
9: 120, genau, richtig. Ja. Das ist jetzt nicht unbedingt der Anspruch, da eine ganz tolle Zeit zu machen, aber das, die Strecke durchzuhalten.
0: Wie hast du dich vorbereitet?
9: Ein wenig dieses Jahr.
0: Okay.
9: Ein paar Mountainbike-Sachen habe ich gemacht, aber rennradmäßig eher nichts. Und naja, schauen wir mal.
0: Und wird Wetter, du hast gerade gesagt, du wünschst dir ein bisschen Sonne, aber eigentlich ist es doch gar nicht schlecht.
9: Ja, eigentlich ist es ganz gut, schwitzt man nicht so doll. Vielleicht kommt sie ja doch noch raus.
2: Auch für die Moderation der Tour der Hexe ist seit vielen Jahren der gleiche Mann am Start, Willi Horker. Er übergab das Mikro schließlich an Carsten Nichelmann und Thorsten Kellner, die gemeinsam mit zahlreichen Helfern, unterstützt durch Sponsoren, wieder eine perfekte Rennveranstaltung organisiert hatten.
8: Und links nehmen wir der Namensgeber Tour der Hexe. Das ist die Hexe, wer sie noch nicht kennt. Ganz herzlich willkommen allen Wiederholungstätern und natürlich auch ein Willkommen denjenigen, die zum ersten Mal dabei sind. Ich kann nur wie jedes Jahr an euch appellieren, unser größtes Ziel ist, dass alle Haie wieder ankommen. Ne? Also jeder nach seiner Leistungsfähigkeit und jeder nach seinem Gusto. Wer schnell fahren möchte, vorne weg. Wer nicht so schnell fährt, wir warten auf alle im Ziel. Also macht euch keine Sorgen, es gibt bis zum Schluss auch Suppe, Getränke, Kuchen, Kaffee.
2: So begaben sich pünktlich um 10 Uhr 256 von den insgesamt mehr als 450 Startern, also mehr als die Hälfte, auf die große 119 Kilometer Strecke. Darunter 15 Damen, derer es insgesamt 61 waren. Die anderen Mädels starteten dann gemeinsam mit den übrigen 168 Herren auf der kleinen Runde über 64 Kilometer. Wobei das Wort klein hier auch relativ ist, zumal es auf der Strecke auch etliche Höhenmeter zu bezwingen gilt. Nach dem Start 1999 mit 34 Teilnehmern absolvierten die Tour der Hexe übrigens mehr als 2000 verschiedene Radsportler aus vielen Ecken Deutschlands. Auch in diesem Jahr kamen sie neben Dresden, Leipzig, Halle und Berlin auch wieder aus Magdeburg, Chemnitz, Braunschweig und Hannover sowie von der Ostseeküste und natürlich aus Mansfeld-Südharz.

Übrigens, Herbert Kaschel, hier nochmal zu sehen, zählte gemeinsam mit Norbert Jankowski und Franz Ottwein zu den ältesten Fahrern. Alle 23 Touren absolvierten die Veteranen Anja Hans, Birgit Hoppe, Thorsten Tetzel, Erik Schröder und Sebastian Ottwein.

0: Am 16. und 17. Mai fand das nunmehr 60. Schlossparkturnier des Reit- und Fahrvereins Helmsdorf-Gerbstedt statt. Ein buntes Programm, sowohl im Spring- als auch im Dressurreitsport, wartete auf die vielen Besucher. Bei diesem Ereignis nicht wegzudenken, Jürgen Laue, Vorsitzender des Reit- und Fahrvereins Helmsdorf-Gerbstedt e.V., der das Turnier von Anfang an prägte. Wir sprachen mit dem Ehrenvorsitzenden des Reitsportverbandes Sachsen-Anhalt.
1: Hier ist unser Reitturnier, jährliches Reitturnier. Und dieses Jahr haben wir die besondere Sache, dass wir 60 Jahre hintereinander Turnier mit einer Unterbrechung, einmal das Jahr nach der Wende, ansonsten jedes Jahr ein Reitturnier machen mit Springprüfungen, mit Dressurprüfungen und auch schon Meister, aber mit viel, auch ein bisschen Erfahrung mittlerweile, wie man so ein Turnier macht und mit den Gegebenheiten klarzukommen. Am Freitag hatten wir hier ein Unwetter, dass wir fast dachten, wir können unser Turnier nicht so durchführen, wie wir wollten. Aber mit viel Enthusiasmus und Einfühlsamkeit der Mitglieder des Vereins, die alle mit zur Sache stehen, ist uns das, glaube ich, bis jetzt ganz gut gelungen. Und so wie das Wetter heute aussieht, wird es auch noch wärmer, sodass wir einen schönen Nachmittag hier erleben können. Für das Speisen und Getränke ist gesorgt und guten Sport. Und das ist uns ganz wichtig, dass unsere Reiterinnen und Reiter, die hier starten, egal in welchen Prüfungen, dass die Spaß haben an der Sache, dass es unseren Pferden gut geht, dass die Bedingungen ordentlich sind. Und ich denke, das sollte uns hier liegen. Wir erwarten auch noch hohen Besuch heute. Und ja, ich denke mal, dass uns noch ein bisschen Kultur noch gut tut. Die Jagdhornbläser kommen und wir machen noch ein paar Sachen. Wie gesagt, die so ein bisschen Überraschungen. Ordentliche Ehrenpreise haben wir, sodass die Sportler auch motiviert sind, den Reitsport zu präsentieren. Und na, ich sage mal, dass wir hier schon unser Landesniveau demonstrieren. Von Prüfungen von den kleinsten, den Vierzüge-Wettbewerb, bis hin zu den Erfahrenen, die im S-Springen, also schwere Klasse, die auch international so in etwa ausgeschrieben sind, hier ihr Können demonstrieren können.
0: Wir fragten auch nach dem Beginn seines Wirkens für den Pferdesport.
1: Also ich bin 67 hierher gekommen, nach Gerbstedt, beruflich und auch ehelich und dort Fuß gefasst habe. An und für sich wollte ich mal nach Mecklenburg, aber das hat sich damals alles so ergeben und bin hier auch bei den Pferden gelandet. An und für sich war mein Ziel so Jäger und Jagdgesellschaft und so. Ja. Aber da waren mir die politischen Bedingungen, die man erfüllen musste in dieser Zeit, das war mir nicht so willkommen. Und da habe ich mir ein Pferd gekauft. Und seitdem, seit 1967, bin ich im Pferdesport und bin hier im Verein gelandet. Und wir haben hier viel an dem Platz gemacht. Das ist alles eine Sache, die von den Vereinsmitgliedern, von den Gründungsmitgliedern in die Welt gerufen wurde und in die, sag ich mal, die landwirtschaftliche Basis und diese, na, LPG, die dahinter war. Dort waren die Leute dem Pferdezucht und Pferdesport sehr gut getan, hat uns gut getan, so dass die uns unterstützt haben und wir heute eine Anlage haben, die oft beneidet wird, das schöne Grün, die Natur. Und wir brauchen in keine grüne Partei zu gehen. Wir haben es hier auf dem Platz und denke schon, das ist eine schöne Sache. Und wir haben das immer ein bisschen weitergeführt. Man sieht das an den, wir haben dieses Jahr wieder Umrandungen, die Hindernisse und auch diese Platzregulierung, die da hinten, dieser Hang, die wurde mit Fördermitteln, gab es ein Programm. Ein Städteprogramm, das haben wir genutzt, aber es gehören da auch Eigenmittel dazu. Und diese Eigenmittel haben wir alle selber erarbeitet, uns erkämpft. Und somit kann man auch mal Sachen umsetzen, die gewollt sind und die wir auch wollen. Und es ist uns gelungen.
0: Währenddessen fanden nebenan auf der entsprechenden Anlage Dressurübungen statt. Ihren Eindruck von der Übung von Jeanette Klaus, die Bürgermeisterin der Stadt Arnstein, trat für den Reit- und Fahrverein Arnstein-Welpsleben an. Dieser Wettbewerb zählte als Wertung für den Elisabeth Rabe Gedächtnispreis, eine der wichtigsten Ehrungen anlässlich dieses Turnieres. Wie Frau Klaus abschnitt, dazu später mehr. Beim Dressurreiten geht es darum, die natürlichen Veranlagungen des Pferdes durch gymnastische Übungen zu fördern und zu verfeinern. Es geht darum, dass das Pferd auf minimale Signale hin zum exakten Ausführen einer bestimmten Aufgabe veranlasst werden kann.

0: Zuschauermagnet natürlich die vielen Springpferdeprüfungen. Wie hier in der Klasse M. Die Hindernisse sind 1,20 Meter hoch. Im Bild Tino Bode vom Reitverein am Geiseltalsee Bronze Bedra e.V. Hier auf Monte Carlo 73. Er trat dann noch einmal mit Golden D4 an und mit diesem Pferd holte er sich den Sieg. In diesen Bildern schön zu sehen, wie die Prüfungen abliefen. So gab es jede Menge Wettbewerbe in den unterschiedlichsten Schwierigkeitsgraden, die bei der gezeigten Harmonie zwischen Mensch und Tier die Besucher begeisterten. Natürlich gab es so jede Menge Siegerehrungen. Am Mikrofon begleitet von Herrn Sporreiter, dem Vorsitzenden des Reit- und Fahrvereins Westdorf-Aschersleben, der auch die fachgerechte Moderation des Turnieres übernahm. Hierbei zeigte sich, wie viele Unterstützer und Sponsoren dieses sportliche Großereignis erst ermöglichten. So gab es jede Menge Preisstifter für die einzelnen Prüfungen. Gerade wurde der Sieg von Tino Bode verkündet.
1: Auf dem zweiten Rang die Programmnummer 385, Okavango. Harald Schick für den Reitverein Schwittersdorf mit der Wertnote 8,2. Und da gibt es einen Gutschein von Carobina Equestrien und einmal Äpfel. Äpfel von der Agrargenossenschaft Helmsdorf. Aus der Region für die Region. Der dritte Rang geht an die Programmnummer 250, Cesaria T. Skadi Trümper für den Reit- und Fahrverein Schloss Klosterode mit der Wertnote 8,1. Und da haben wir einmal einen Gutschein von Carobina Equestrien. Herzlichen Dank dorthin.
0: Ein Höhepunkt, die Verleihung des Elisabeth Rabe Gedächtnispreises.
1: Der Gedächtnispreis für Elisabeth Rabe wurde initiiert von Katrin Berger, Ute Belitz, Evi Marx, Dr. Susanne Schon, Annette Zimmermann, Rowena Eitner und Susanne Ludenia. All diese genannten Namen waren Freundinnen von der leider 2017 im März verstorbenen Elisabeth Rabe. Elisabeth Rabe war eine Pferdefrau. Im Ehrenamt, im Hobby, eine Pferdefrau mit viel Herz für ihre Vierbeiner. Deshalb haben sich die Genannten entschlossen, einen Gedächtnispreis zu stiften. Sieger in 2026 ist Caroline Jäger mit ihrem Pferd Samiro und der Summe 13,6 für den gastgebenden Helmsdorfer Reit- und Fahrverein Helmsdorf-Gerbstedt. Und da ist die Präsentationsdecke auch bereits aufgelegt. Und das wäre zweifelsohne ganz im Sinne von Elisabeth Rabe, dass dann dieser Preis auch noch bei ihrem Heimatverein bleibt. Katrin Berger, Frau Dr. Susanne Schon, Susanne Ludenia, der zweite Rang geht an Annalena Wedler vom Reit- und Fahrverein Helmsdorf-Gerbstedt mit Frieda for Jazz. 11,7. Und der dritte Rang für Jeanette Klaus vom Reit- und Fahrverein Arnstein-Welbsleben mit Bermin und 11,6, also ganz knapp hier im Ergebnis.
0: Wie erwähnt, wurden ja im Rahmen des Schlossparkturniers die unterschiedlichsten Leistungsniveaus bewertet und für die ganz Kleinen gab es einen Führzügelwettbewerb, wo sie im wahrsten Sinne des Wortes gemeinsam mit ihren Tieren die ersten Schritte im

Das Turniergelände. Er hatte im vorigen Jahr beim Schlossparkturnier versprochen, auch 2026 dabei zu sein. Selbstverständlich liefen die Wettkämpfe und Prüfungen weiter. Und als dann die Punktespringprüfung Klasse L beendet war, nahm der Ministerpräsident an der Siegerehrung teil. Gewinner hier Kai Körber aus Osterweddigen, vor Jens Schmidt aus Ringleben und dem Querfurter Frank Blödner. Danach setzten die Heiligenthaler Jagdhornbläser musikalische Akzente.

0: Vielen Dank.
1: Selbstverständlich wandte sich Herr Lauer an die vielen Turnierbesucher.
0: 60 Jahre Reiter hier in Heiliger, in Hemsdorf. Viel Tradition, viel Arbeit, aber auch viel Freude haben wir in den 60 Jahren der Turnier erlebt. Ich denke bloß an das berühmte Barspringen in den ersten Jahren. Die waren mit zwei Pferden zur gleichen Zeit über ein Hindernis und das noch nach Fehler und Zeit. Also wir haben hier schon alle Sachen gemacht. Wir haben Ringreiten gemacht und alles. Und ich muss wirklich sagen, heute ist der Tag nach 60 Jahren, wo man den Gründern und den Mitarbeitern und auch der Bevölkerung von Helmsdorf recht herzlichen Dank sagen muss für die Unterstützung, die gelaufen ist. Alle haben angepasst und das ist wirklich so, wie man sich da früher gedacht hat, Ehrenamt wurde hier belohnt.
1: Bevor der Ministerpräsident ein kurzes Grußwort hielt, wurden 10 Friedenstauben freigelassen.
2: Herr Lauer, ich möchte mich erstmal bei Ihnen bedanken. Sie werden in diesem Jahr 80 Jahre alt. Und das gibt mit Sicherheit eine große Feier, aber auch viel schöner ist es, wie viele Menschen heute hier wieder sind. Sie sind seit 60 Jahren jetzt hier dieses Turnier, was über Sachsen-Anhalt-Grenzen hinaus bekannt ist. Und wenn heute in Hamburg oder irgendwo anders in Wiesbaden über Pferdesport gesprochen wird, dann wird man über Helmsdorf gesprochen. Und das finde ich wirklich klasse. Das ist eine Auszeichnung für unser Bundesland, das ist eine Auszeichnung für Sachsen-Anhalt, die, glaube ich, einen großen Applaus verdient hat. Ich wünsche mir, dass dieses Turnier nicht nur hier für Helmsdorf, für Gerbstedt, für Sachsen-Anhalt, sondern insgesamt für Deutschland noch lange weiter existiert und möchte Ihnen da gerne mal Unterstützung zu anbieten. Das war alles das, was wir als Land machen können. Vieles ist nicht, aber ein bisschen was können wir tun, dass wir das gerne machen. Vielen Dank, dass Sie dabei sind. Vielen Dank, dass es ein tolles Turnier wieder ist. Und ich wünsche mir, dass wir es in den nächsten Jahren so weitermachen. Wir feiern dann erstmal Ihren 80. Geburtstag. Und dann können Sie noch 20 Jahre, ziehen Sie das noch durch. Ne? Also, okay, sagt er. Also vielen Dank und das ist noch ein schönes Turnier heute. Vielen Dank.
1: Und so nahm das 60. Schlossparkturnier Helmsdorf seinen erfolgreichen Verlauf und machte Lust auf die nächste Auflage im kommenden Jahr.

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2: Das Konzert von Josef Haydn, Die Schöpfung, wird am 6. September von 17 bis 19 Uhr in der St. Andreaskirche Eisleben unter der Leitung von Kirchenmusikdirektor Thomas Ennenbach aufgeführt. Die Solisten kommen von der Kantorei Eisleben und Sangerhausen sowie vom Mitteldeutschen Kammerchor.
3: Zum Tag des offenen Denkmals lädt der Schmidtschacht Helbra am 13. September von 9:30 Uhr bis 16:30 Uhr ein.

0: Hunderte Teilnehmer und Zuschauer machten sich am Ostersamstag 2026 auf dem Weg nach Wettelrode. Nach der Premiere im vergangenen Jahr fand auch der 16. Lauf um das Schaubergwerk mit Start und Ziel wieder direkt auf dem Gelände des Röhrigschachtes statt. Wie immer standen auf dem Programm Laufen, Nordic Walking und Wandern über 6 Distanzen. Angefangen vom Bambini-Sauserlauf über 500 Meter bis hin zur Königsdisziplin der Steigerschleife über 14 Kilometer im Gelände rund um Wettelrode. Ebenfalls wie immer führte Udo Michael vom ausrichtenden Verein ASV 1902 Sangerhausen am Mikrofon souverän durch die Veranstaltung. Dabei gibt es seit einiger Zeit eine neue Frau an seiner Seite, zumindest den Verein betreffend. So wurde die langjährige Vorsitzende des mit 21 Abteilungen größten Vereins in Mansfeld-Südharz, Uta Fiedler, kürzlich von Franziska Hüttel abgelöst und auch weitere Mitglieder des Vorstands sozusagen in den Ruhestand geschickt.
1: Neue Frau an der Spitze vom ASV, ein schöner Spruch. Wen haben wir denn da?
2: Ja, hallo, ich bin Franziska Hütte, die neue Vorsitzende vom ASV 1902 Sangerhausen. Ja, ich mein erstes Mal Bergwerklauf, aber eigentlich schon der 16. Ich freue mich sehr, für mich ist es alles neu. Ich habe das tatsächlich ansonsten immer nur weitläufig begleitet. Heute zum ersten Mal wirklich live vor Ort. Bei mir starten auch 2 Kinder. Ich finde es super, dass ganz, ganz viele Bundesländer mit dran teilnehmen. Wir haben gehört, welche aus Leipzig sind da, aus Baden-Württemberg sind Teilnehmer extra gekommen.
1: Es ging ja die Zahl 400.
2: Genau, also wir hatten gestern um die 350 Anmeldungen und es waren noch 40 Plätze frei. Was ich gehört habe jetzt, sind, glaube ich, alle Anmeldeplätze auch wirklich belegt. Also ca. 400 Starter, Starterinnen, die bei, naja, trüben Wetter, aber ich glaube für Läufer ist es ganz gut, das Wetter genießen und die Läufe mitmachen. Wir haben tolle Unterstützung, wir haben super Sponsoren. Wir freuen uns wirklich immer wieder, dass das alles hier wirklich Hand in Hand läuft, dass wir viele, viele Teilnehmer begeistern können für diese Läufe. Und ja, das Feld wird immer größer und freuen uns, dass das so gut angenommen wird.
1: Vielleicht noch, welchen Sport treiben Sie? Oder treiben
2: ja,
1: Sie
2: ich selbst bin gar nicht aus dem Laufbereich, Schande über mein Haupt, aber man kann ja nicht alles können. Ich bin tatsächlich im Kindersportbereich tätig, mache Reha-Sport für Kinder und Kinderturnclub und unter anderem auch noch Reha-Sport für Erwachsene im Wasser und an Land.
0: Am Ende waren es sogar mehr als 450 Starterinnen und Starter. Ein neuer Rekord. Ob es an Ostern lag, konnte niemand sagen. Doch möglich wäre es, da viele Kinder ihre Eltern oder auch umgekehrt an den Feiertagen in der Heimat besuchen und in der Regel auch Zeit mitbringen. Genauso war es beispielsweise auch bei Olaf Klage, langjähriger Fußballtrainer beim VfB Sangerhausen, dessen Enkel Till es beim Bambini-Sauser tatsächlich aufs oberste Treppchen schaffte.
3: Ja, wie der Opa hat früher auch immer gewonnen. Ne? Das muss der Enkel ja weiterführen, die Tradition.
1: Ja. Wie hast du ihn dazu gekriegt, hier mitzulaufen?
3: Ja, die sind ja zu Ostern immer bei uns und wir haben gefragt, ob sie mitmachen möchten. Unsere Enkeltochter ist ja auch sehr sportlich.
1: Von wo kommen die?
3: Aus Magdeburg alle beide. Unser Sohn wohnt in Magdeburg. Ja. Und das war ein schöner Anlass hier, hat ASV, großes Kompliment. Haben sie richtig gut gemacht. Und das haben wir zum Anlass genommen, hier gleich mit vor Ort zu sein und uns mit den Stärksten zu messen.
0: Zumindest stark vertreten und tatsächlich auch mit vielen sehr guten Ergebnissen auf den verschiedenen Distanzen zu finden, waren Schülerinnen und Schüler des Geschwister-Scholl-Gymnasiums Sangerhausen.
4: Wir unterstützen jedes Jahr den Lauf hier mit ungefähr 70, 75 Kindern und Lehrkräften, die teilnehmen. Und darüber hinaus wollen wir jetzt auch die Laufserie unterstützen. Es sind ja noch 3 andere Läufe. In Heinrode der Besenwinterlauf, der Stundenlauf in Sangerhausen und der Lauf Rothal. Alles fließt dann in diese Laufserie ein, wo dann Schüler bei uns eben auch an allen Läufen teilnehmen können und im Gesamtklassement sich platzieren wollen.
1: Tolle ja. Geschichte für die Kinder ja auch. Die kriegen ja eine 1.
4: Genau, die kriegen eine 1 im Sport oder 15 Punkte, wenn sie im Cross sind, wenn sie die entsprechenden Distanzen dann auch erfolgreich absolvieren.

0: Die besten Zeiten auf der Steigerschleife erliefen sich zwei Athleten vom LTV Erfurt. Jennifer Gänge mit 1 Stunde 13 Minuten und 8 Sekunden und Johannes Walter mit spektakulären 50 Minuten und 58 Sekunden. Jüngste Teilnehmerin war Frieda Kirsten mit 3 und ältester Harald Schramm mit 89 Jahren. Und neben der Laufveranstaltung ging auch der Betrieb des Schaubergwerks an diesem Samstag ganz normal weiter.
1: So, also auch Sie als Hausherr haben sich heute herbegeben zum Ostersamstag. Aus welchem Grund? Mitlaufen wollen Sie ja nicht.
2: Nein, natürlich haben wir offen. Wir haben ja unseren Führungsbetrieb hier auf dem Röhrigschacht und wir machen lieber die Gästeführung. Laufen können die anderen.
1: Was gibt's denn Neues zu berichten von Untertage?
2: Ja, wir haben also den ganz normalen Betrieb, aber wir hatten momentan ein bisschen Schwierigkeiten mit unserem Gleis. Wir hatten ja vor einigen Jahren einen kleinen bisschen Zwischenfall mit Wasser und das war sehr stark salzhaltig und manchmal hat dann doch die eine oder andere Stelle gelitten. Und da haben wir jetzt ganz fleißig Gleis gewechselt, hatten auch Helfer dabei und sind immer ganz glücklich darüber, dass wir da so Unterstützung bekommen.
1: Wie ich gehört habe, gibt es auch ein Jubiläum.
2: Ja, unser Schaubergwerk, der Schaubergwerksteil, das Museum ist ein bisschen älter, aber der Schaubergwerksteil ist zum Karfreitag 1991 dazugekommen und wir sind also 35 Jahre jetzt unter Tage.
1: Schon eine stattliche Zeit eigentlich.
2: Ja, und ich hoffe, dass dann die nächsten 35 Jahre dazukommen. Also, dann bin ich zwar schon alt und in Rente, aber naja, nein, man hofft doch, dass wir unser schönes Highlight hier erhalten können. Und wir sind ja wirklich stolz, dass wir hier in Sangerhausen so was Tolles haben.
3: Kommt auch noch ins Fernsehen. Na wunderbar. So muss man sich hier anziehen, genau. So los, 3 rechts, 3 links hinter die Fahrtüren, richtig schön rumgehen, damit alle rein müssen. Ich bin nämlich auch noch mit, ja? Ich bin nämlich
4: der Einzige, der Fahrt nicht kennt von uns hier. Wir wollen ja auch sicher irgendwo hinkommen.
3: So. Und
5: Abmarsch. Am 18. April drehte sich in Sangerhausen wieder alles um Fußball. Dabei lag der Fokus aber nicht auf einem Ligaspiel, sondern auf der Trophäe selbst, dem DFB-Pokal. Im Gewerbegebiet Helmepark kamen kleine und große Fußballfans dem Pokal so nahe, wie die Spieler, die jenen Pokal bereits in die Lüfte reckten. Steven Nickisch vom Ergo-Versicherungsbüro Strauch und Nickisch erklärte, wie der Pokal nach Sangerhausen kam.
6: Der Pokal macht Station hier in Sangerhausen. Die Ergo stellt ihn zur Verfügung und wir haben das Glück, den präsentieren zu können.
7: Das ist ja im Rahmen der DFB-Pokaltour und Sangerhausen musste sich dafür aber auch richtig bewerben. Na, erzählen Sie mal ein bisschen davon.
6: Genau, also von Seiten der Ergo-Versicherung gibt es Möglichkeiten, weil die Hauptsponsorpartner vom DFB sind, sich zu bewerben. Da muss man ein bisschen eine originelle Bewerbung an Seiten die Ergo schicken. Da haben die Rosen und die Bergmannstradition, sage ich mal, ein Stück weit auch eine Rolle gespielt in unserer Bewerbung. Und dann hatten wir vielleicht Glück, vielleicht auch nicht. Ich weiß es noch nicht so richtig, aber ich gehe einfach mal davon aus, wir hatten Glück und haben die Tour gewonnen.
5: Der Pokal wurde in einer kleinen Ausstellung präsentiert. Die Gelegenheit für ein Erinnerungsfoto nutzten die Gäste reichlich. In der Ausstellung konnten ebenfalls signierte Bälle, wie die aus den Finalspielen 2021 und 2022, und Originaltrikots bestaunt werden. Zum Beispiel das von Michael Rummenigge, getragen im DFB-Pokalfinale 1984. Angespornt von so vielen Erfolgen, konnten treffsichere Besucher kleine Gewinne beim Torwandschießen abräumen und für den Rest des Wochenendes zur Heldin der Familie werden.
8: Egal, was jetzt passiert, 21 Punkte. Das heißt, hier 7 hast du noch. Komm, schnell. Einmal noch. 31, sie hat den Fußball gewonnen, Jungs. 31 Punkte, Jungs. Mama hat mehr zusammengeschossen als die drei Jungs. Oder? Mama, was habe ich dir gesagt?
5: Rund um die DFB-Pokaltour organisierte das Team um Steven Nickisch ein kleines sportliches Event. Mitmachaktionen für Groß und Klein. Ob Torwand, Hüpfburg, Tischkicker oder Subsoccer. Überall war der Ball im Spiel. Beim Kleinfeldturnier legten die jüngsten Kicker sich mächtig ins Zeug, um am Ende mit einer Medaille oder sogar dem Pokal nach Hause zu gehen. Mit dem DFB-Pokal nach Hause ging im übertragenen Sinne der gebürtige Sangerhäuser Norbert Nachtwey mehrere Male. Die Tour als Anlass stattete er seiner alten Heimat einen Besuch ab. Am Bahnhof empfingen ihn seine Cousine Kati und seine damalige Jugendliebe Christina. In einer gewaltigen Limousine ging es dann zum Helmepark. Eine Fahrt mit einem Trabi aus Nostalgiegründen wäre Norbert Nachtwey lieber gewesen, verriet er uns später. Im Interview erzählte er auch, dass so ein Finalspiel selbst nach Jahrzehnten nicht mehr aus dem Kopf geht.
9: Die Spiele vergisst man ja nie. Ja. Ich habe ja dreimal haben wir gewonnen und einmal haben wir das Endspiel verloren gegen Bayer Uerdingen. Das weiß ich genau noch wie heute, aber da habe ich nicht gespielt. Da war ich verletzt. Uerdinger, die haben sich gefreut wie die Schneekönige, ist ja ganz klar. Gut, wir waren Favorit. Aber so Spiele vergisst man nicht, auch im Detail nicht. Ja. Und vor allen Dingen ist der Stellenwert des Pokals immer noch sehr groß.
7: Nun haben Sie den Fußball über viele Jahrzehnte begleitet, ob als aktiver Sportler, als Trainer, im Nachwuchs. Können Sie sagen, hat sich der Fußball in all den Jahren doch ein Stück weit verändert oder ist das Ziel immer das Gleiche?
9: Naja, hat sich schon verändert. Fußball ist eine Industrie geworden. Da geht es jetzt nur noch um Millionen, um Milliarden. Das hat es bei uns nicht so gegeben. Wenn ich Spieler wäre, würde ich das Geld auch nehmen. Aber als Zuschauer und als Fan oder als Stadionbesucher wird man hier totgeschlagen mit diesen Millionen. Und das macht mir persönlich keinen Spaß mehr. Und der Fußball hat sich dahingehend geändert, dass er einfach schlechter geworden ist. Vor allen Dingen in Deutschland.
5: Mit Eintracht Frankfurt gewann Nachtwey den UEFA-Pokal 1980 und den DFB-Pokal 1981. Mit dem FC Bayern München gelang ihm der DFB-Pokalsieg 1984 und 1986. Ein Fußballprofi seiner Zeit, der auch über spätere Fußballgrößen wie Zinedine Zidane berichten kann.
9: Ja, aber das ist eigentlich was ganz Normales. Ich war in Frankreich und da kam so ein Schlags an, der war 16, 17 Jahre, der war immer müde. Wer war es? Zinedine, ja. Und der hat auch teilweise ab und zu mal bei uns mitgespielt. Freistöße konnte er damals schon ganz gut schießen, aber diese Entwicklung, die er danach genommen hat, die konnte man nicht voraussehen. Der ist ja dann nach Bordeaux gegangen von Cannes und dann kam der große Schritt Juventus Turin, Real Madrid, da ist er zum Weltfußballer geworden. Tolle Entwicklung. Er hat mit mir zusammen gespielt. Ja, ich war bedeutend älter als er war. Er kam ja aus dem Nachwuchsleistungszentrum. Aber eine schöne Karriere, freut mich. Maradona braucht man ja nicht zu erwähnen. Schlechte Erinnerungen habe ich da gehabt mit Bayern. Ausgeschieden im Europapokal. Aber es war auch ein Weltfußballer. Es gibt viele sehr gute Fußballer, aber man kennt sie und das ist eigentlich normal.
7: Nun haben sich auch viele Jahre um den Nachwuchs gekümmert. Was würden Sie der heutigen Jugend, den Kindern heute gern mitgeben würden?
9: Training, Training, Training. Nicht so oft auf die Eltern hören. Sein Ding durchziehen, Kameradschaft. Verhalten in der Gruppe ausüben, Fairness. Das ist heutzutage wichtig, das brauchen wir.
5: Norbert Nachtwey signierte Bücher, gab Autogramme und berichtete später am Tag in einer Talkrunde über sein Leben rund um den Fußball. Am 23. Mai wird er ganz sicher das DFB-Pokalfinale anschauen, auch wenn der Fußball heute ein anderer ist.
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0: Am 9. Mai 2026 war wieder alles unterwegs in Richtung Fratteröder Teich, dem Startplatz zur nunmehr 23. Tour der Hexe. An diesem Samstagmorgen hatten schon ein paar Angler ihre Ruten in Position gebracht. Und während sich die Wipper nebenan nach den ergiebigen Regenfällen der letzten Tage in diesem Jahr recht voll präsentierte, war auch auf dem Parkplatz daneben kaum noch ein Plätzchen zu finden. So wichen einige Teilnehmende auf einem Parkplatz mitten in der Ortslage Fratterode aus. So zum Beispiel auch Hendrik und seine Tochter Sophie aus Leipzig.
1: Oh ja, mein Papa mit Tochter aus Leipzig kommst du. Ja. Und ihr seid ja nicht zum ersten Mal hier.
21: Nein, wir sind zum dritten Mal da.
1: Okay. Und habt ihr jetzt hier vorne in Fatterode schon den Parkplatz entdeckt? Das ist eine gute Idee.
21: Ja, das geht am schnellsten. Ne?
1: Ja, apropos am schnellsten. Wie schnell wollt ihr heute fahren? Wie weit?
21: Wir machen ganz entspannt.
1: Okay. Ja, genau. Das sagen immer mehr irgendwie.
21: Ja, also gut.
1: Einfach mal schaffen, ja?
21: Einfach mal schaffen, genau. Und
1: wo fahrt ihr in Leipzig?
21: Also ich fahre viel im Norden, die Seen und teilweise auch im Süden. Aber wir haben halt nicht so viele Berge wie hier. Das ist was anderes.
1: Das ist schon anspruchsvoll, ja?
21: Ja, ein bisschen mehr.
0: Wenige Meter entfernt machten sich Robert und Ella aus Dresden rennfertig.
1: Die Sachsen sind stark vertreten.
22: Die Sachsen sind stark vertreten.
1: Haben wir ja nochmal einen Papa mit einer Tochter.
22: Aber hier, das ist eine Heimattour. Ich komme aus Hettstedt ursprünglich.
1: Okay.
22: Yes.
1: Wie oft warst du schon dabei?
22: 6 Mal, das ist jetzt das 7. Mal.
23: Wow, 6,
22: ja.
23: 7.
1: Und heute hast du deine Tochter mitgebracht?
22: Heute habe ich meine Tochter mitgebracht, zum ersten Mal.
1: Wow.
22: Genau.
1: Und wie habt ihr trainiert?
23: Gar nicht.
22: So klare Antwort, gar nicht.
1: Nein, wir haben schon trainiert. Was hast du dir vorgenommen?
23: Ja, ich weiß es nicht, eigentlich nichts. Ich wurde gezwungen, hier mitzufahren. Und ja, das wird schon.
1: Das wird schon, na klar. Ihr fahrt dann sicherlich die kleine Runde.
23: Ja, 60 Kilometer.
22: Kleine Runde.
1: Ja, ist ja auch schon ein Stückchen, weißt du? Aber ja, wird schon, oder?
23: Ja.
1: Hast du sonst auch Fahrrad?
23: Ja.
1: Na ja.
23: Schon.
1: Ja, okay. Jetzt hatten wir 2 Sachsen und jetzt haben wir noch einen Thüringer.
24: Genau, aus Jena. Bin aber sozusagen schwiegerelterlich verbandelt hier sehr nah. Schilo bei Harzgerode. Und der Schwiegerpapa ist sozusagen der Transporteur, damit ich dann ganz entspannt Rad fahren kann.
1: Gut. Bist du zum ersten Mal mit dabei?
24: Nee, zum dritten Mal.
1: So, auch zum dritten Mal, okay. Also irgendwie liegt ja was dran.
24: Ja.
1: Macht Spaß, oder?
24: Macht Spaß. Ist ja offiziell nur eine Ausfahrt. Es gibt zwar Startnummern, komisch, aber ne. Nee, insofern ganz entspannte Atmosphäre. Sind nicht so viele Leute. Muss halt mit der Anmeldung klappen. Letztes Jahr war es zu spät. Gab es keinen Platz mehr.
1: Mhm.
24: Aber ja, gut. Ich glaube, es sind ja viele Wiederholungstäter dabei.
1: Na klar. Wo fährst du sonst? Frage ich immer.
24: Na, entweder hier, weil wir sind relativ oft bei den Schwiegereltern. Also so die Ecke ist ganz schön zum
1: Radfahren.
24: Also du
1: bist die Berge gewöhnt.
24: Ja, und um Jena rum, es klingt zwar komisch, aber da gibt es auch Berge,
1: ja,
24: weil es ja im Tal liegt.
1: Das sieht man,
24: liegt,
1: wenn man vorbeifährt, ja.
24: Und ganz original komme ich aus der Chemnitzer Ecke, da gibt es dann auch Berge Richtung Erzgebirge.
1: Also du bist gut trainiert.
24: Geht so.
0: So wie Mike aus Jena hatten sich auch Max und Lars aus Berlin auf dem Weg ins Mansfelder Land gemacht.
1: Mensch, ich sammle Bundesländer. Ich habe jetzt schon Sachsen, Thüringen und jetzt...

0: kommt Berlin.
1: Ach, noch keinem anderen Berliner. Gibt's ja nicht.
0: So, ich bin ja gerade erst gekommen. Alles gut.
1: So.
0: Ja, und? Berlin ist am Start mit wem?
1: Berlin ist am Start. Lars heißt ich.
0: Und was ist der andere junge Mann oder Mädel? Ist
1: der andere junge Mann heißt Max.
0: Ist das dein Sohn?
1: Ist mein Sohn, ja.
0: Genau. Super, also das haben wir ja ganz oft so.
1: Aber wir werden heute nicht gewinnen, glaube ich.
0: Warum? Es geht ja nicht um Sieg und Platz.
1: Ja, stimmt.
0: Es geht ja nur um den Spaß.
1: Morgen. Genau, so ist es.
0: Ja. Und seid ihr auch zum ersten? Oder
1: ich bin zum zweiten Mal da.
0: Oh, zum zweiten Mal, wow. Ja. Ja, das muss alles passen, nicht? Muss
1: alles passen, ja.
0: Ach, extra noch solche...
1: Schön eng.
0: Um die höchste Leistung rauszupressen.
1: Genau.
2: Nicht ganz so weit hatten es Micha und Theresa. Während er als alter Hase bezeichnet werden kann, war es für sie eine Premiere.
0: Du bist zum ersten Mal dabei?
3: Ich bin zum ersten Mal dabei.
0: Wie kommt's denn? Woher hast du erfahren von der Sache?
3: Ja, von Micha. Der fährt schon seit Urzeiten hier mit und hat immer von geschwärmt. Und da dachte ich, da komme ich mal mit.
0: Aber ein bisschen trainieren muss man ja trotzdem für 60 Kilometer. Wo trainierst du nochmal? In Halle oder?
3: Ja, wir fahren tatsächlich die lange Strecke, 110. Und sonst fahre ich gerne mal im Saaletal lang oder ich arbeite in Halberstadt. Und wenn ich da in die Richtung fahre, dann fahre ich auch mal ein Stückchen.
0: Auch Mountainbike dann?
3: Nee, mit dem Rennrad.
0: Okay, gut. Naja, dann habt ihr euch heute vorhin, um durchzukommen. Oder vielleicht auch ein bisschen vorne mitzufahren?
3: Nee, vorne nicht. Wir machen ganz entspannt, gucken mal, wie das Wetter wird und ja.
2: Ebenfalls aus Halle kamen Lars und Mario.
0: So, zwei alte Hasen hier aus Halle.
4: Hallo.
0: Ihr seid also auch schon öfters mitgefahren?
4: Mehrfach, ja.
0: Und auch heute hat es euch wieder rausgetrieben?
4: Ja.
0: Ist das so ein fester Termin im Kalender, oder?
4: Das ist ein fester Termin bei uns im Kalender, genau.
0: Ja. Obwohl es um nichts geht?
4: Schöne Runde, schöne Menschen.
5: Ja, einfach Spaß haben.
0: Ja. Hier ist ja auch ein schöner See, schwimmen wir da auch nicht.
5: Baden bei den Temperaturen ist heute nicht.
2: Und auch Franz und Herbert kennen die Tour der Hexe in- und auswendig.
0: Heute mit dem E-Bike?
6: Heute mit dem E-Bike.
0: Was ja vernünftig ist.
6: Ja, ja, das ist besser.
0: Ja.
6: Irgendwo ist man an die Grenzen gekommen. Und dann machen wir den Schritt ein bisschen kleiner.
0: Na klar.
6: Ein bisschen langsamer.
0: Und im Alltag fährst du da auch noch ein bisschen so?
6: Ja.
0: Ja.
6: In der Woche zweimal zu Kolping.
0: Gut, okay. Naja.
6: In der Bäckerei. Okay.
0: Bewegung ist alles.
6: In dem Bewegung Alter. Ist alles.
7: Und Fußball, so. Tennis, ne, Herbert?
6: Fußball, Tennis, ja.
0: Respekt.
6: Der größte Verlust ist Skipiste. Ist nicht mehr.
0: Ist nicht mehr. Naja, ist halt so. Dann muss man Abstriche machen.
6: Aber im Großen und Ganzen können wir zufrieden sein in der Kameradschaftsrunde hier.
2: Dann nur noch wenige Minuten vor dem Start der großen Runde über 119 Kilometer stieg wie immer die Spannung. Bei den Debütanten, wie zum Beispiel Ole und Jannik hier im Bild, genauso wie bei den Mountainbikern der SG Biesenrode, von denen einige bei fast allen Hexenrennen präsent waren. So auch Ingo aus Maisdorf.
8: Ja, fast jedes Jahr war ich dabei. Es sind ein paar Ausnahmen, aber ich freue mich jedes Jahr drauf und ich hoffe auch, dass ich noch lange die 120 fahren kann und dann schauen wir mal.
0: Ach so, das ist dein Anspruch?
8: 120, genau, richtig. Ja. Das ist jetzt nicht unbedingt der Anspruch, da eine ganz tolle Zeit zu machen, aber das, die Strecke durchzuhalten.
0: Wie hast du dich vorbereitet?
8: Ein wenig dieses Jahr.
0: Okay.
8: Ein paar Mountainbike-Sachen habe ich gemacht, aber rennradmäßig eher nichts. Und naja, schauen wir mal.
0: Und Wetter, du hast gerade gesagt, du wünschst dir ein bisschen Sonne, aber eigentlich ist es doch gar nicht schlecht.
8: Ja, eigentlich ist es ganz gut, schwitzt man nicht so doll. Vielleicht kommt sie ja doch noch raus.
2: Auch für die Moderation der Tour der Hexe ist seit vielen Jahren der gleiche Mann am Start, Willi Horker. Er übergab das Mikro schließlich an Carsten Nichelmann und Thorsten Kellner, die gemeinsam mit zahlreichen Helfern, unterstützt durch Sponsoren, wieder eine perfekte Rennveranstaltung organisiert hatten.
9: Und links nehmen wir der Namensgeber Tour der Hexe. Das ist die Hexe, wer sie noch nicht kennt. Ganz herzlich willkommen allen Wiederholungstätern und natürlich auch ein Willkommen denjenigen, die zum ersten Mal dabei sind. Ich kann nur wie jedes Jahr an euch appellieren, unser größtes Ziel ist, dass alle Haie wieder ankommen. Ne? Also jeder nach seiner Leistungsfähigkeit und jeder nach seinem Gusto. Wer schnell fahren möchte, vorne weg. Wer nicht so schnell fährt, wir warten auf alle im Ziel. Also macht euch keine Sorgen, es gibt bis zum Schluss auch Suppe, Getränke, Kuchen, Kaffee.
2: So begaben sich pünktlich um 10 Uhr 256 von den insgesamt mehr als 450 Startern, also mehr als die Hälfte, auf die große 119 Kilometer Strecke.

darunter 15 Damen, derer es insgesamt 61 waren. Die anderen Mädels starteten dann gemeinsam mit den übrigen 168 Herren auf der kleinen Runde über 64 Kilometer. Wobei das Wort klein hier auch relativ ist, zumal es auf der Strecke auch etliche Höhenmeter zu bezwingen gilt. Nach dem Start 1999 mit 34 Teilnehmern absolvierten die Tour de Hexe übrigens mehr als 2000 verschiedene Radsportler aus vielen Ecken Deutschlands. Auch in diesem Jahr kamen sie neben Dresden, Leipzig, Halle und Berlin auch wieder aus Magdeburg, Chemnitz, Braunschweig und Hannover sowie von der Ostseeküste und natürlich aus Mansfeld-Südharz.

Übrigens, Herbert Kaschel, hier nochmal zu sehen, zählte gemeinsam mit Norbert Jankowski und Franz Ottwein zu den ältesten Fahrern. Alle 23 Touren absolvierten die Veteranen Anja Hans, Birgit Hoppe, Thorsten Tetzel, Erik Schröder und Sebastian Ottwein.

0: Am 16. und 17. Mai fand das nunmehr 60. Schlossparkturnier des Reit- und Fahrvereins Helmsdorf-Gerbstedt statt. Ein buntes Programm, sowohl im Spring- als auch im Dressurreitsport, wartete auf die vielen Besucher. Bei diesem Ereignis nicht wegzudenken, Jürgen Laue, Vorsitzender des Reit- und Fahrvereins Helmsdorf-Gerbstedt e.V., der das Turnier von Anfang an prägte. Wir sprachen mit dem Ehrenvorsitzenden des Reitsportverbandes Sachsen-Anhalt.
1: Hier ist unser Reitturnier, jährliches Reitturnier. Und dieses Jahr haben wir die besondere Sache, dass wir 60 Jahre hintereinander Turnier mit einer Unterbrechung, einmal das Jahr nach der Wende, ansonsten jedes Jahr ein Reitturnier machen mit Springprüfungen, mit Dressurprüfungen. Und auch schon Meister, aber mit viel, auch ein bisschen Erfahrung mittlerweile, wie man so ein Turnier macht, um mit den Gegebenheiten klarzukommen. Am Freitag hatten wir hier ein Unwetter, dass wir fast dachten, wir können unser Turnier nicht so durchführen, wie wir wollten. Aber mit viel Enthusiasmus und Einfühlsamkeit der Mitglieder des Vereins, die alle mit zur Sache stehen, ist uns das, glaube ich, bis jetzt ganz gut gelungen. Und so wie das Wetter heute aussieht, wird es auch noch wärmer, sodass wir einen schönen Nachmittag hier erleben können. Für das Speisen und Getränke ist gesorgt und guten Sport. Und das ist uns ganz wichtig, dass unsere Reiterinnen und Reiter, die hier starten, egal in welchen Prüfungen, dass die Spaß haben an der Sache, dass es unseren Pferden gut geht, dass die Bedingungen ordentlich sind. Ich denke, das sollte uns hier liegen. Wir erwarten auch noch hohen Besuch heute. Und ja, ich denke mal, dass uns noch ein bisschen Kultur noch gut tut. Die Jagdhornbläser kommen und wir machen noch ein paar Sachen. Wie gesagt, die so ein bisschen Überraschungen. Ordentliche Ehrenpreise haben wir, sodass die Sportler auch motiviert sind, den Reitsport zu präsentieren. Und na, ich sag mal, dass wir hier schon unser Landesniveau demonstrieren. Von Prüfungen von den kleinsten, den Vierzüge-Wettbewerb, bis hin zu den Erfahrenen, die im S-Springen, also schwere Klasse, die auch international so in etwa ausgeschrieben sind, hier ihr Können demonstrieren können.
0: Wir fragten auch nach dem Beginn seines Wirkens für den Pferdesport.
1: Also ich bin 67 hierher gekommen, nach Gerbstedt, beruflich und auch ehelich und dort Fuß gefasst habe. An und für sich wollte ich mal nach Mecklenburg, aber das hat sich damals alles so ergeben. Und bin hier auch bei den Pferden gelandet. An und für sich war mein Ziel so Jäger und Jagdgesellschaft und so gesagt. Aber da waren mir die politischen Bedingungen, die man erfüllen musste in dieser Zeit, das war mir nicht so willkommen. Und da habe ich mir ein Pferd gekauft. Und seitdem, seit 1967, bin ich im Pferdesport und bin hier im Verein gelandet. Und wir haben hier viel an dem Platz gemacht. Das ist alles eine Sache, die von den Vereinsmitgliedern, von den Gründungsmitgliedern in die Welt gerufen wurde und im die, sag ich mal, die landwirtschaftliche Basis und diese LPG, die dahinter war, dort waren die Leute dem Pferdezucht und Pferdesport sehr gut getan, hat uns gut getan, so dass die uns unterstützt haben und wir heute eine Anlage haben, die oft beneidet wird, das schöne Grün, die Natur. Und wir brauchen in keine grüne Partei zu gehen. Wir haben es hier auf dem Platz und denke schon, das ist eine schöne Sache. Und wir haben das immer ein bisschen weitergeführt. Man sieht das an den, wir haben dieses Jahr wieder Umrandungen, die Hindernisse und auch diese Platzregulierung, die da hinten, dieser Hang, die wurde mit Fördermitteln, gab es ein Programm, ein Städteprogramm, das haben wir genutzt. Aber es gehören da auch Eigenmittel dazu. Und diese Eigenmittel haben wir alle selber erarbeitet, uns erkämpft. Und somit kann man auch mal Sachen umsetzen, die gewollt sind und die wir auch wollen. Und es ist uns gelungen.
0: Währenddessen fanden nebenan auf der entsprechenden Anlage Dressurübungen statt. Ihren Eindruck von der Übung von Jeanette Klaus, die Bürgermeisterin der Stadt Arnstein, trat für den Reit- und Fahrverein Arnstein-Welbsleben an. Dieser Wettbewerb zählte als Wertung für den Elisabeth-Rabe-Gedächtnispreis, eine der wichtigsten Ehrungen anlässlich dieses Turnieres. Wie Frau Klaus abschnitt, dazu später mehr. Beim Dressurreiten geht es darum, die natürlichen Veranlagungen des Pferdes durch gymnastische Übungen zu fördern und zu verfeinern. Es geht darum, dass das Pferd auf minimale Signale hin zum exakten Ausführen einer bestimmten Aufgabe veranlasst werden kann. Zuschauermagnet natürlich die vielen Springpferdeprüfungen, wie hier in der Klasse M. Die Hindernisse sind 1,20 Meter hoch. Im Bild Tino Bode vom Reitverein am Geiseltalsee Braunspedra e.V., hier auf Monte Carlo 73. Er trat dann noch einmal mit Golden D4 an und mit diesem Pferd holte er sich den Sieg. In diesen Bildern schön zu sehen, wie die Prüfungen abliefen. So gab es jede Menge Wettbewerbe in den unterschiedlichsten Schwierigkeitsgraden, die bei der gezeigten Harmonie zwischen Mensch und Tier die Besucher begeisterten. Natürlich gab es so jede Menge Siegerehrungen. Am Mikrofon begleitet von Herrn Sporreiter, dem Vorsitzenden des Reit- und Fahrvereins Westdorf-Aschersleben, der auch die fachgerechte Moderation des Turnieres übernahm. Hierbei zeigte sich, wie viele Unterstützer und Sponsoren dieses sportliche Großereignis erst ermöglichten. So gab es jede Menge Preisstifter für die einzelnen Prüfungen. Gerade wurde der Sieg von Tino Bode verkündet.
2: Auf dem zweiten Rang die Programmnummer 385, Oka Wango. Harald Schick für den Reitverein Schwittersdorf mit der Wertnote 8,2. Und da gibt es einen Gutschein von Carobina Equestrien und einmal Äpfel. Äpfel von der Agrargenossenschaft Helmsdorf. Aus der Region für die Region. Der dritte Rang geht an die Programmnummer 250, Cesaria T. Skadi Trümper für den Reit- und Fahrverein Schloss Klosterode mit der Wertnote 8,1. Und da haben wir einmal einen Gutschein von Carobina Equestrien. Herzlichen Dank dorthin.
0: Ein Höhepunkt, die Verleihung des Elisabeth-Rabe-Gedächtnispreises.
2: Der Gedächtnispreis für Elisabeth Rabe wurde initiiert von Katrin Berger, Ute Belitz, Evi Marx, Dr. Susanne Schon, Annette Zimmermann, Rowena Eitner und Susanne Ludenia. All diese genannten Namen waren Freundinnen von der leider 2017 im März verstorbenen Elisabeth Rabe. Elisabeth Rabe war eine Pferdefrau. Im Ehrenamt, im Hobby, eine Pferdefrau mit viel Herz für ihre Vierbeiner. Deshalb haben sich die Genannten entschlossen, einen Gedächtnispreis zu stiften. Sieger in 2026 ist Caroline Jäger mit ihrem Pferd Samiro und der Summe 13,6 für den gastgebenden Helmsdorfer Reit- und Fahrverein Helmsdorf-Gerbstedt. Und da ist die Präsentationsdecke auch bereits aufgelegt. Und das wäre zweifelsohne ganz im Sinne von Elisabeth Rabe, dass dann dieser Preis auch noch bei ihrem Heimatverein bleibt. Katrin Berger, Frau Dr. Susanne Schon, Susanne Ludenia, Der zweite Rang geht an Annalena Wedler vom Reit- und Fahrverein Helmsdorf-Gerbstedt mit Frieda for Jazz 11,7. Und der dritte Rang für Jeanette Klaus vom Reit- und Fahrverein Arnstein-Welbsleben mit Bermin und 11,6, also ganz knapp hier im Ergebnis.
0: Wie erwähnt, wurden ja im Rahmen des Schlossparkturniers die unterschiedlichsten Leistungsniveaus bewertet und für die ganz Kleinen gab es einen Führzügelwettbewerb, wo sie im wahrsten Sinne des Wortes gemeinsam mit ihren Tieren die ersten Schritte im Turniersport machen konnten. Zur Auflockerung gab es immer wieder kleinere kulturelle Beiträge, wie gleich zu hören Jeanette Köhler von den Barbarossa Pipes and Drums.

Dann erschien der von Herrn Laue angekündigte prominente Gast, begrüßt vom Gerbstädter Bürgermeister Herrn Döring, betrat Ministerpräsident Sven

0: Vielen Dank.
1: Selbstverständlich wandte sich Herr Lauer an die vielen Turnierbesucher.
0: 60 Jahre Reiter hier in Heiligenthal, in Helmsdorf. Viel Tradition, viel Arbeit, aber auch viel Freude haben wir in den 60 Jahren der Turnier erlebt. Ich denke bloß an das berühmte Barspringen in den ersten Jahren. Die waren mit zwei Pferden zur gleichen Zeit über ein Hindernis und das noch nach Fehler und Zeit. Also wir haben hier schon alle Sachen gemacht. Wir haben Ringreiten gemacht und alles. Und ich muss wirklich sagen, heute ist der Tag nach 60 Jahren, wo man den Gründern und den Mitarbeitern und auch der Bevölkerung von Helmsdorf recht herzlichen Dank sagen muss für die Unterstützung, die gelaufen ist. Alle haben angepasst und das ist wirklich so, wie man sich das früher gedacht hat. Ehrenamt wurde hier belohnt.
1: Bevor der Ministerpräsident ein kurzes Grußwort hielt, wurden 10 Friedenstauben freigelassen.
2: Herr Lauer, ich möchte mich erstmal bei Ihnen bedanken. Sie werden in diesem Jahr 80 Jahre alt. Und das gibt mit Sicherheit eine große Feier, aber auch viel schöner ist es, wie viele Menschen heute hier wieder sind. Seit 60 Jahren jetzt hier dieses Turnier, was über Sachsen-Anhalt-Grenzen hinaus bekannt ist. Und wenn heute in Hamburg oder irgendwo anders in Wiesbaden über Pferdesport gesprochen wird, dann wird auch über Helmsdorf gesprochen. Und das finde ich wirklich klasse. Das ist eine Auszeichnung für unser Bundesland, das ist eine Auszeichnung für Sachsen-Anhalt, die, glaube ich, einen großen Applaus verdient hat. Und ich wünsche mir, dass dieses Turnier nicht nur hier für Helmsdorf, für Gerbstedt, für Sachsen-Anhalt, sondern insgesamt für Deutschland noch lange weiter existiert. Und möchte Ihnen da gerne mal Unterstützung zu anbieten. Das war alles das, was wir als Land machen können. Vieles ist nicht, aber ein bisschen was können wir tun, dass wir das gerne machen. Vielen Dank, dass Sie dabei sind. Vielen Dank, dass es ein tolles Turnier wieder ist. Und ich wünsche mir, dass wir es in den nächsten Jahren so weitermachen. Wir feiern dann erstmal Ihren 80. Geburtstag. Und dann können Sie noch 20 Jahre, ziehen Sie das noch durch. Ne? Okay, sagt er. Also vielen Dank und das ist noch ein schönes Turnier heute. Vielen Dank.
1: Und so nahm das 60. Schlossparkturnier Helmsdorf seinen erfolgreichen Verlauf und machte Lust auf die nächste Auflage im kommenden Jahr.

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2: Das Konzert von Josef Haydn, Die Schöpfung, wird am 6. September von 17 bis 19 Uhr in der St. Andreaskirche Eisleben unter der Leitung von Kirchenmusikdirektor Thomas Ennenbach aufgeführt. Die Solisten kommen von der Kantorei Eisleben und Sangerhausen sowie vom Mitteldeutschen Kammerchor. Zum Tag des offenen Denkmals lädt der Schmidtschacht Helbra am 13. September von 9:30 Uhr bis 16:30 Uhr ein.

0: Hunderte Teilnehmer und Zuschauer machten sich am Ostersamstag 2026 auf dem Weg nach Wettelrode. Nach der Premiere im vergangenen Jahr fand auch der 16. Lauf um das Schaubergwerk mit Start und Ziel wieder direkt auf dem Gelände des Röhrigschachtes statt. Wie immer standen auf dem Programm Laufen, Nordic Walking und Wandern über 6 Distanzen. Angefangen vom Bambini-Sauserlauf über 500 Meter bis hin zur Königsdisziplin der Steigerschleife über 14 Kilometer im Gelände rund um Wettelrode. Ebenfalls wie immer führte Udo Michael vom ausrichtenden Verein ASV 1902 Sangerhausen am Mikrofon souverän durch die Veranstaltung. Dabei gibt es seit einiger Zeit eine neue Frau an seiner Seite, zumindest den Verein betreffend. So wurde die langjährige Vorsitzende des mit 21 Abteilungen größten Vereins in Mansfeld-Südharz, Uta Fiedler, kürzlich von Franziska Hüttel abgelöst und auch weitere Mitglieder des Vorstands sozusagen in den Ruhestand geschickt.
1: Neue Frau an der Spitze vom ASV, ein schöner Spruch. Wen haben wir denn da?
2: Ja, hallo, ich bin Franziska Hütte, die neue Vorsitzende vom ASV 1902 Sangerhausen. Ja, ich mein erstes Mal Bergwerklauf, aber eigentlich schon der 16. Ich freue mich sehr, für mich ist es alles neu. Ich habe das tatsächlich ansonsten immer nur weitläufig begleitet. Heute zum ersten Mal wirklich live vor Ort. Bei mir starten auch 2 Kinder. Ich finde es super, dass ganz, ganz viele Bundesländer mit dran teilnehmen. Wir haben gehört, welche aus Leipzig sind da, aus Baden-Württemberg sind Teilnehmer extra gekommen.
1: Es ging ja die Zahl 400.
2: Genau, also wir hatten gestern um die 350 Anmeldungen.

0: Und es waren noch 40 Plätze frei. Was ich gehört habe jetzt, sind, glaube ich, alle Anmeldeplätze auch wirklich belegt. Also ca. 400 Starter, Starterinnen, die bei, naja, trüben Wetter, aber ich glaube, für Läufer ist es ganz gut, das Wetter genießen und die Läufe mitmachen. Wir haben tolle Unterstützung, wir haben super Sponsoren. Wir freuen uns wirklich immer wieder, dass das alles hier wirklich Hand in Hand läuft, dass wir viele, viele Teilnehmer begeistern können für diese Läufe. Und ja, das Feld wird immer größer und freuen uns, dass das so gut angenommen wird.
1: Vielleicht noch, welchen Sport treiben Sie? Oder treiben
0: ja,
1: Sie
0: ich selbst bin gar nicht aus dem Laufbereich, Schande über mein Haupt, aber man kann ja nicht alles können. Ich bin tatsächlich im Kindersportbereich tätig, mache Reha-Sport für Kinder und Kinderturnclub und unter anderem auch noch Reha-Sport für Erwachsene im Wasser und an Land.
2: Am Ende waren es sogar mehr als 450 Starterinnen und Starter. Ein neuer Rekord. Ob es an Ostern lag, konnte niemand sagen. Doch möglich wäre es, da viele Kinder ihre Eltern oder auch umgekehrt an den Feiertagen in der Heimat besuchen und in der Regel auch Zeit mitbringen. Genauso war es beispielsweise auch bei Olaf Klage, langjähriger Fußballtrainer beim VfB Sangerhausen, dessen Enkel Till es beim Bambini-Sauser tatsächlich aufs oberste Treppchen schaffte.
3: Ich habe wieder Opa. Der Opa hat früher auch immer gewonnen. Das ist mit der Enkel ja weiterführen, die Tradition.
1: Ja. Wie hast du ihn dazu gekriegt, hier mitzulaufen?
3: Ja, die sind hier zu Ostern immer bei uns und wir haben gefragt, ob sie mitmachen möchten. Unsere Enkeltochter ist ja auch sehr sportlich.
1: Von wo kommen die?
3: Aus Magdeburg alle beide. Unser Sohn wohnt in Magdeburg. Ja, und das war ein schöner Anlass hier. Hat ASV, großes Kompliment. Haben sie richtig gut gemacht. Und das haben wir zum Anlass genommen, hier gleich mit vor Ort zu sein und uns mit den Stärksten zu messen.
2: Zumindest stark vertreten und tatsächlich auch mit vielen sehr guten Ergebnissen auf den verschiedenen Distanzen zu finden, waren Schülerinnen und Schüler des Geschwister-Scholl-Gymnasiums Sangerhausen.
4: Wir unterstützen jedes Jahr den Lauf hier mit ungefähr 70, 75 Kindern und Lehrkräften, die teilnehmen. Und darüber hinaus wollen wir jetzt auch die Laufserie unterstützen. Es sind ja noch drei andere Läufe. In Heinrode der Besenwinterlauf, der Stundenlauf in Sangerhausen und der Lauf Rothal. Alles fließt dann in diese Laufserie ein, wo dann Schüler bei uns eben auch an allen Läufen teilnehmen können und im Gesamtklassement sich platzieren wollen.
1: Tolle ja. Geschichte für die Kinder ja auch. Die kriegen ja eine 1 im Sport.
4: Genau, die kriegen eine 1 im Sport oder 15 Punkte, wenn sie im Cross sind, wenn sie die entsprechenden Distanzen dann auch erfolgreich absolvieren.

Die besten Zeiten auf der Steigerschleife erliefen sich zwei Athleten vom LTV Erfurt. Jennifer Gänge mit 1 Stunde 13 Minuten und 8 Sekunden und Johannes Walter mit spektakulären 50 Minuten und 58 Sekunden. Jüngste Teilnehmerin war Frieda Kirsten.

0: mit 3 und ältester Harald Schramm mit 89 Jahren. Und neben der Laufveranstaltung ging auch der Betrieb des Schaubergwerks an diesem Samstag ganz normal weiter.
1: So, also auch Sie als Hausherr haben sich heute herbegeben zum Ostersamstag. Aus welchem Grund? Mitlaufen wollen Sie ja nicht.
2: Nein, natürlich haben wir offen. Wir haben ja unseren Führungsbetrieb hier auf dem Röhrigschacht und wir machen lieber die Gästeführung. Laufen können die anderen.
1: Was gibt's denn Neues zu berichten von Untertage?
2: Ja, wir haben also den ganz normalen Betrieb, aber wir hatten momentan ein bisschen Schwierigkeiten mit unserem Gleis. Wir hatten ja vor einigen Jahren einen kleinen bisschen Zwischenfall mit Wasser und das war sehr stark salzhaltig und manchmal hat dann doch die ein oder andere Stelle gelitten. Und da haben wir jetzt ganz fleißig Gleis gewechselt, hatten auch Helfer dabei und sind immer ganz glücklich darüber, dass wir da so Unterstützung bekommen.
1: Wie ich gehört habe, gibt es auch ein Jubiläum.
2: Ja, unser Schaubergwerk, der Schaubergwerksteil, das Museum ist ein bisschen älter, aber der Schaubergwerksteil ist zum Karfreitag 1991 dazugekommen und wir sind also 35 Jahre jetzt unter Tage.
1: Schon eine stattliche Zeit eigentlich.
2: Ja, und ich hoffe, dass dann die nächsten 35 Jahre dazukommen. Also, dann bin ich zwar schon alt und in Rente, aber nein, man hofft doch, dass wir unser schönes Highlight hier erhalten können. Und wir sind ja wirklich stolz, dass wir hier in Sangerhausen so was Tolles haben.
3: Kommt auch noch ins Fernsehen. Na wunderbar. So muss man sich hier anziehen, genau. So los, 3 rechts, 3 links, hinter die Fahrtüren richtig schön rumgehen, damit alle rein müssen. Ich auch noch mit, ja? Ich bin nämlich der Einzige, der am Fahrtweg kennt von uns hier. Und wir wollen ja auch sicher irgendwo hinkommen. So. Wunderbar.
4: Und am Marsch. Ist hier so verfest, ne?
5: Am 18. April drehte sich in Sangerhausen wieder alles um Fußball. Dabei lag der Fokus aber nicht auf einem Ligaspiel, sondern auf der Trophäe selbst, dem DFB-Pokal. Im Gewerbegebiet Helmepark kamen kleine und große Fußballfans dem Pokal so nahe, wie die Spieler, die jenen Pokal bereits in die Lüfte reckten. Steven Nickisch vom Ergo-Versicherungsbüro Strauch und Nickisch erklärte, wie der Pokal nach Sangerhausen kam.
6: Der Pokal macht Station hier in Sangerhausen, die Ergo stellt ihn zur Verfügung und wir haben das Glück, den präsentieren zu können.
7: Das ist ja im Rahmen der DFB-Pokaltour und Sangerhausen musste sich dafür aber auch richtig bewerben. Na, erzählen Sie mal ein bisschen davon.
6: Genau, also von Seiten der Ergo-Versicherung gibt es Möglichkeiten, weil die Hauptsponsorpartner vom DFB sind, sich zu bewerben. Da muss man ein bisschen eine originelle Bewerbung an Seiten die Ergo schicken. Da haben die Rosen und der Bergmann, die Bergmannstradition, sage ich mal, ein Stück weit auch eine Rolle gespielt in unserer Bewerbung. Und dann hatten wir vielleicht Glück, vielleicht auch nicht. Ich weiß es noch nicht so richtig, aber ich gehe einfach mal davon aus, wir hatten Glück und haben die Tour gewonnen.
5: Der Pokal wurde in einer kleinen Ausstellung präsentiert. Die Gelegenheit für ein Erinnerungsfoto nutzten die Gäste reichlich. In der Ausstellung konnten ebenfalls signierte Bälle, wie die aus den Finalspielen 2021 und 2022, und Originaltrikots bestaunt werden. Zum Beispiel das von Michael Rummenigge, getragen im DFB-Pokalfinale 1984. Angespornt von so vielen Erfolgen, konnten treffsichere Besucher kleine Gewinne beim Torwandschießen abräumen und für den Rest des Wochenendes zur Heldin der Familie werden.
8: Egal, was jetzt passiert, 21 Punkte. Das heißt, wir... Sieben hast du noch, komm, schnell, einmal noch. 31, sie hat den Fußball gewonnen, Jungs. 31 Punkte, Jungs. Mama hat mehr zusammengeschossen als die drei Jungs.
9: Ja, ich glaube so.
8: Oder? Mama, was habe ich dir gesagt?
5: Rund um die DFB-Pokaltour organisierte das Team um Steven Nickisch ein kleines sportliches Event. Mitmachaktionen für Groß und Klein. Ob Torwand, Hüpfburg, Tischkicker oder Subsoccer. Überall war der Ball im Spiel. Beim Kleinfeldturnier legten die jüngsten Kicker sich mächtig ins Zeug, um am Ende mit einer Medaille oder sogar dem Pokal nach Hause zu gehen.
10: Alles gut, alles gut.
11: Mein Gott,
5: Mit dem DFB-Pokal nach Hause ging im übertragenen Sinne der gebürtige Sangerhäuser Norbert Nachtwey mehrere Male. Die Tour als Anlass stattete er seiner alten Heimat einen Besuch ab. Am Bahnhof empfingen ihn seine Cousine Kathi und seine damalige Jugendliebe Christina. In einer gewaltigen Limousine ging es dann zum Helmepark. Eine Fahrt mit einem Trabi aus Nostalgiegründen wäre Norbert Nachtwey lieber gewesen, verriet er uns später. Im Interview erzählte er auch, dass so ein Finalspiel selbst nach Jahrzehnten nicht mehr aus dem Kopf geht.
11: Die Spiele vergisst man ja nie. Ja. Ich habe ja dreimal haben wir gewonnen und einmal haben wir das Endspiel verloren gegen Bayer Uerdingen. Das weiß ich genau noch wie heute, aber da habe ich nicht gespielt. Da war ich verletzt. Uerdinger, die haben sich gefreut wie die Schneekönige, ist ja ganz klar. Gut, wir waren Favorit. Aber so Spiele vergisst man nicht, auch im Detail nicht. Ja. Und vor allen Dingen ist der Stellenwert des Pokals immer noch sehr groß.
7: Nun haben Sie den Fußball über viele Jahrzehnte begleitet, ob als aktiver Sportler, als Trainer, im Nachwuchs. Können Sie sagen, hat sich der Fußball in all den Jahren doch ein Stück weit verändert oder ist das Ziel immer das Gleiche?
11: Naja, hat sich schon verändert. Fußball ist eine Industrie geworden. Da geht es jetzt nur noch um Millionen, um Milliarden. Das hat es bei uns nicht so gegeben. Wenn ich Spieler wäre, würde ich das Geld auch nehmen. Aber als Zuschauer und als Fan oder als Stadionbesucher wird man ja totgeschlagen mit diesen Millionen. Und das macht mir persönlich keinen Spaß mehr. Und der Fußball hat sich dahingehend geändert, dass er einfach schlechter geworden ist. Vor allen Dingen in Deutschland.
5: Mit Eintracht Frankfurt gewann Nachtwey den UEFA-Pokal 1980 und den DFB-Pokal 1981. Mit dem FC Bayern München gelang ihm der DFB-Pokalsieg 1984 und 1986. Ein Fußballprofi seiner Zeit, der auch über spätere Fußballgrößen wie Zinedine Zidane berichten kann.
11: Ja, aber das ist eigentlich was ganz Normales. Ich war in Frankreich und da kam so ein Schlags an, der war 16, 17 Jahre, der war immer müde. Wer war es? Zinedine. Ja? Und der hat auch teilweise ab und zu mal bei uns mitgespielt. Freistöße konnte er damals schon ganz gut schießen, aber diese Entwicklung, die er danach genommen hat, die konnte man nicht voraussehen. Der ist ja dann nach Bordeaux gegangen von Cannes und dann kam der große Schritt Juventus Turin, Real Madrid, da ist er zum Weltfußballer geworden. Tolle Entwicklung. Er hat mit mir zusammen gespielt. Ja, ich war hier bedeutend älter als er, war. Er kam ja aus dem Nachwuchsleistungszentrum. Aber eine schöne Karriere, freut mich. Maradona braucht man hier nicht zu erwähnen. Schlechte Erinnerung habe ich da gehabt mit Bayern. Ausgeschieden im Europapokal, aber es war auch ein Weltfußballer. Es gibt viele sehr gute Fußballer, aber man kennt sie und das ist eigentlich normal.
7: Nun haben sich auch viele Jahre um den Nachwuchs gekümmert. Was würden Sie der heutigen Jugend, den Kindern heute gern mitgeben würden?
11: Training, Training, Training. Nicht so oft auf die Eltern hören. Sein Ding durchziehen, Kameradschaft. Verhalten in der Gruppe ausüben, Fairness, das ist heutzutage wichtig, das brauchen wir.
5: Norbert Nachtwey signierte Bücher, gab Autogramme und berichtete später am Tag in einer Talkrunde über sein Leben rund um den Fußball. Am 23. Mai wird er ganz sicher das DFB-Pokalfinale anschauen, auch wenn der Fußball heute ein anderer ist.
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3: Am 9. Mai 2026 war wieder alles unterwegs in Richtung Fratteröder Teich, dem Startplatz zur nunmehr 23. Tour de Hexe. An diesem Samstagmorgen hatten schon ein paar Angler ihre Routen in Position gebracht. Und während sich die Wipper nebenan nach den ergiebigen Regenfällen der letzten Tage in diesem Jahr recht voll präsentierte, war auch auf dem Parkplatz daneben kaum noch ein Plätzchen zu finden. So wichen einige Teilnehmende auf einem Parkplatz mitten in der Ortslage Fatterode aus. So zum Beispiel auch Hendrik und seine Tochter Sufi aus Leipzig.
4: Ja, mein Papa mit Tochter aus Leipzig kommst du. Ja. Und ihr seid ja nicht zum ersten Mal hier.
5: Nein, wir sind zum dritten Mal da. Ja.
4: Okay, und habt ihr jetzt hier vorne in Fatterode schon den Parkplatz entdeckt? Das ist eine gute Idee.
5: Ja, das geht am schnellsten. Ne?
4: Ja, apropos am schnellsten, wie schnell wollt ihr heute fahren? Wie weit?
5: Wir machen ganz entspannt.
4: Okay, ja, genau. Das sagen immer mehr irgendwie.
5: Ja, also gut.
4: Einfach mal schaffen, ja?
5: Einfach mal schaffen, genau. Und
4: wo fahrt ihr in Leipzig?
5: Also ich fahre viel im Norden, die Seen und teilweise auch im Süden. Aber wir haben halt nicht so viele Berge wie hier. Das ist was anderes.
4: Das ist schon anspruchsvoll, ja?
5: Ja, ein bisschen mehr.
3: Wenige Meter entfernt machten sich Robert und Ella aus Dresden rennfertig.
4: Die Sachsen sind stark vertreten.
6: Die Sachsen sind stark vertreten.
4: Haben wir ja nochmal einen Papa mit einer Tochter.
6: Aber hier, das ist eine Heimattour. Ich komme aus Hettstedt ursprünglich.
4: Okay.
6: Yes.
4: Wie oft warst du schon dabei?
6: 6 Mal, das ist jetzt das 7. Mal.
7: Wow, 6, 7. Ja.
4: Und heute hast du deine Tochter mitgebracht?
6: Heute habe ich meine Tochter mitgebracht, zum ersten Mal.
4: Wow.
6: Genau.
4: Und wie habt ihr trainiert?
7: Gar nicht.
6: So klare Antwort, gar nicht.
4: Nein, so, wir haben schon trainiert. Was hast du ja vorhin genommen?
7: Ja, ich weiß es nicht, eigentlich nichts. Ich werde gezwungen, hier mitzufahren. Und ja, das wird schon.
4: Das wird schon, na klar. Ihr fahrt dann sicherlich die kleine Runde.
7: Ja, 60 Kilometer.
6: Ja, eine Runde.
4: Ja, ist ja auch schon ein Stückchen, weißt du? Aber ja, wird schon, oder?
7: Ja.
4: Hast du sonst auch Fahrrad?
7: Ja.
4: Na ja.
7: Schon.
4: Ja, okay. Jetzt hatten wir 2 Sachsen und jetzt haben wir noch einen Thüringer.
8: Genau, aus Jena. Bin aber sozusagen schwiegerelterlich verbandelt hier sehr nah. Schilo bei Harzgerode und der Schwiegerpapa ist sozusagen der Transporteur, damit ich dann ganz entspannt Rad fahren kann.
4: Gut. Bist du zum ersten Mal mit dabei?
8: Nee, zum dritten Mal.
4: So, auch zum dritten Mal, okay. Also irgendwie liegt ja was dran.
8: Ja.
4: Macht Spaß, oder?
8: Macht Spaß. Ist ja offiziell nur eine Ausfahrt. Es gibt zwar Startnummern, komisch, aber ne. Nee, insofern ganz entspannte Atmosphäre. Sind nicht so viele Leute. Muss halt mit der Anmeldung klappen. Letztes Jahr war es zu spät. Gab es keinen Platz mehr.
4: Mhm.
8: Aber
4: gut.
8: Ich glaube, es sind ja viele Wiederholungstäter dabei.
4: Na klar. Wo fährst du sonst? Wem frage ich immer?
8: Na, entweder hier, weil wir sind relativ oft bei den Schwiegereltern. Also so die Ecke ist ganz schön zum
4: Radfahren.
8: Also du bist
4: die Berge gewöhnt.
8: Ja, und um Jena rum, es klingt zwar komisch, aber da gibt es auch Berge,
4: ja,
8: weil es ja im Tal liegt.
4: Ja, sieht man, wenn man vorbeifährt, ja.
8: Und ganz original komme ich aus der Chemnitzer Ecke, da gibt es dann auch Berge Richtung Erzgebirge.
4: Also du bist gut trainiert.
8: Geht so.
3: So wie Mike aus Jena hatten sich auch Max und Lars aus Berlin auf dem Weg ins Mansfelder Land gemacht.
4: Mensch, ich sammle Bundesländer. Ich habe jetzt schon Sachsen, Thüringen und jetzt kommt Berlin.
9: Ach, noch keinen anderen Berliner. Gibt's ja nicht.
4: So. Nein, ich bin ja gerade erst gekommen. Alles
9: so.
4: Gut. Ja, und? Berlin ist am Start mit wem?
9: Berlin ist am Start, Lars heiße ich.
4: Und was ist der andere junge Mann oder Mädel? Ist
9: der andere junge Mann heißt Max.
4: Ist das dein Sohn?
9: Das ist mein Sohn, ja. Genau.
4: Super, also das haben wir ja ganz oft so.
9: Aber wir werden heute nicht gewinnen, glaube ich.
4: Warum? Es geht ja nicht um Sieg und Platz.
9: Ja, stimmt.
4: Es geht ja nur um den Spaß. Morgen.
9: Genau, so ist es.
4: Ja. Und seid ihr auch zum ersten? Oder?
9: Ich bin zum zweiten Mal da.
4: Oh, zum zweiten Mal, wow. Ja, muss alles passen, nicht?
9: Muss alles passen, ja.
4: Ach, extra noch solche...
9: Schön eng.
4: Ah, um die höchste Leistung rauszupressen.
9: Genau.
3: Nicht ganz so weit hatten es Micha und Theresa. Während er als alter Hase bezeichnet werden kann, war es für sie eine Premiere.

0: Du bist zum ersten Mal dabei?
1: Ich bin zum ersten Mal dabei.
0: Wie kommst du denn? Woher hast du erfahren von der Sache?
1: Ja, von Micha. Der fährt schon seit Urzeiten hier mit und hat immer von geschwärmt. Und da dachte ich, da komme ich mal mit.
0: Aber ein bisschen trainieren muss man ja trotzdem für 60 Kilometer. Wo trainierst du nochmal? In Halle oder?
1: Wir fahren tatsächlich die lange Strecke, 110. Und sonst fahre ich gerne mal im Saaletal lang oder ich arbeite in Halberstadt und wenn ich da in die Richtung fahre, dann fahre ich auch mal ein Stück.
0: Auch Mountainbike dann?
1: Nee, mit dem Rennrad.
0: Okay, gut. Naja, dann habt ihr euch heute vorhin, um durchzukommen oder vielleicht auch ein bisschen vorne mitzufahren?
1: Nee, vorne nicht. Wir machen ganz entspannt, gucken mal, wie das Wetter wird und ja.
2: Ebenfalls aus Halle kamen Lars und Mario.
0: So, zwei alte Hasen hier aus Halle.
3: Hallo.
0: Ihr seid also auch schon öfters mitgefahren?
3: Mehrfach, ja.
0: Und auch heute hat es euch wieder rausgetrieben.
3: Ja.
0: Ist das so ein fester Termin im Kalender, oder?
3: Das ist ein fester Termin bei uns im Kalender, genau.
0: Ja. Obwohl es um nichts geht?
3: Schöne Runde, schöne Menschen.
4: Ja, einfach Spaß haben.
0: Ja. Ist ja auch ein schöner See, schwimmen wir da auch nicht.
4: Baden bei den Temperaturen ist heute nicht.
2: Und auch Franz und Herbert kennen die Tour der Hexe in- und auswendig.
0: Heute mit dem E-Bike.
5: Heute mit dem E-Bike.
0: Was ja vernünftig ist.
5: Ja, das ist besser.
0: Ja.
5: Irgendwo ist man an die Grenzen gekommen. Und da machen wir den Schritt ein bisschen kleiner.
0: Na klar.
5: Ein bisschen langsamer.
0: Und im Alltag fährst du da auch noch ein bisschen so?
5: Ja.
0: Ja.
5: In der Woche zweimal zu Kolping.
0: Gut, okay. Naja.
5: In der Bäckerei.
0: Okay. Bewegung ist alles.
5: Bewegung ist alles.
6: Und
5: so.
6: Fußball und Tennis, ne, Herbert?
5: Fußball, Tennis, ja.
0: Respekt.
5: Der größte Verlust ist Skipiste. Ist nicht mehr.
0: Ist nicht mehr. Naja, ist halt so. Da muss man Abstriche machen.
5: Aber im Großen und Ganzen können wir zufrieden sein. In der Kameradschaftsrunde hier.
2: Dann nur noch wenige Minuten vor dem Start der großen Runde über 119 Kilometer stieg wie immer die Spannung. Bei den Debütanten, wie zum Beispiel Ole und Jannik hier im Bild, genauso wie bei den Mountainbikern der SG Biesenrode, von denen einige bei fast allen Hexenrennen präsent waren. So auch Ingo aus Maisdorf.
7: Ja, fast jedes Jahr war ich dabei. Es gab ein paar Ausnahmen, aber ich freue mich jedes Jahr drauf und ich hoffe auch, dass ich noch lange die 120 fahren kann und dann schauen wir mal.
0: Ach so, das ist dein Anspruch?
7: 120, genau, richtig. Ja. Das ist jetzt nicht unbedingt der Anspruch, da eine ganz tolle Zeit zu machen, aber das, die Strecke durchzuhalten.
0: Wie hast du dich vorbereitet?
7: Ein wenig dieses Jahr.
0: Okay.
7: Ein paar Mountainbike-Sachen habe ich gemacht, aber rennradmäßig eher nichts. Und naja, schauen wir mal.
0: Und wird Wetter, du hast gerade gesagt, du wünschst dir ein bisschen Sonne, aber eigentlich ist es doch gar nicht schlecht.
7: Ja, eigentlich ist es ganz gut, schwitzt man nicht so doll. Vielleicht kommt sie ja doch noch raus.
2: Auch für die Moderation der Tour der Hexe ist seit vielen Jahren der gleiche Mann am Start, Willi Horker. Er übergab das Mikro schließlich an Carsten Nichelmann und Thorsten Kellner, die gemeinsam mit zahlreichen Helfern, unterstützt durch Sponsoren, wieder eine perfekte Rennveranstaltung organisiert hatten.
8: Und links nehmen wir der Namensgeber Tour der Hexe. Das ist die Hexe, wer sie noch nicht kennt. Ganz herzlich willkommen allen Wiederholungstätern und natürlich auch ein Willkommen denjenigen, die zum ersten Mal dabei sind. Ich kann nur wie jedes Jahr an euch appellieren, unser größtes Ziel ist, dass alle Haie wieder ankommen. Ne? Also jeder nach seiner Leistungsfähigkeit und jeder nach seinem Gusto. Wer schnell fahren möchte, vorne weg. Wer nicht so schnell fährt, wir warten auf alle im Ziel. Also macht euch keine Sorgen, es gibt bis zum Schluss auch Suppe, Getränke, Kuchen, Kaffee.
2: So begaben sich pünktlich um 10 Uhr 256 von den insgesamt mehr als 450 Startern, also mehr als die Hälfte, auf die große 119 Kilometer Strecke. Darunter 15 Damen, derer es insgesamt 61 waren. Die anderen Mädels starteten dann gemeinsam mit den übrigen 168 Herren auf der kleinen Runde über 64 Kilometer. Wobei das Wort klein hier auch relativ ist, zumal es auf der Strecke auch etliche Höhenmeter zu bezwingen gilt. Nach dem Start 1999 mit 34 Teilnehmern absolvierten die Tour der Hexe übrigens mehr als 2000 verschiedene Radsportler aus vielen Ecken Deutschlands. Auch in diesem Jahr kamen sie neben Dresden, Leipzig, Halle und Berlin auch wieder aus Magdeburg, Chemnitz, Braunschweig und Hannover sowie von der Ostseeküste und natürlich aus Mansfeld-Südharz.

Übrigens, Herbert Kaschel, hier nochmal zu sehen, zählte gemeinsam mit Norbert Jankowski und Franz Ottwein zu den ältesten Fahrern. Alle 23 Touren absolvierten die Veteranen Anja Hans, Birgit Hoppe, Thorsten Tetzel, Erik Schröder und Sebastian Ottwein.

0: Am 16. und 17. Mai fand das nunmehr 60. Schlossparkturnier des Reit- und Fahrvereins Helmsdorf-Gerbstedt statt. Ein buntes Programm, sowohl im Springen als auch im Dressurreitsport, wartete auf die vielen Besucher. Bei diesem Ereignis nicht wegzudenken, Jürgen Laue, Vorsitzender des Reit- und Fahrvereins Helmsdorf-Gerbstedt e.V., der das Turnier von Anfang an prägte. Wir sprachen mit dem Ehrenvorsitzenden des Reitsportverbandes Sachsen-Anhalt.
1: Hier ist unser Reitturnier, jährliches Reitturnier. Und dieses Jahr haben wir die besondere Sache, dass wir 60 Jahre hintereinander Turnier mit einer Unterbrechung, einmal das Jahr nach der Wende, ansonsten jedes Jahr ein Reitturnier machen mit Springprüfungen, mit Dressurprüfungen und auch schon Meister, aber mit viel, auch ein bisschen Erfahrung mittlerweile, wie man so ein Turnier macht, um mit den Gegebenheiten klarzukommen. Am Freitag hatten wir hier ein Unwetter, dass wir fast dachten, wir können unser Turnier nicht so durchführen, wie wir wollten, aber mit viel Enthusiasmus und Einfühlsamkeit der Mitglieder des Vereins, die alle mit zur Sache stehen, ist uns das, glaube ich, bis jetzt ganz gut gelungen. Und so wie das Wetter heute aussieht, wird es auch noch wärmer, sodass wir einen schönen Nachmittag hier erleben können. Für das Speisen und Getränke ist gesorgt und guten Sport. Und das ist uns ganz wichtig, dass unsere Reiterinnen und Reiter, die hier starten, egal in welchen Prüfungen, dass die Spaß haben an der Sache, dass es unseren Pferden gut geht, dass die Bedingungen ordentlich sind. Und ich denke, das sollte uns hier liegen. Wir erwarten auch noch hohen Besuch heute. Und ja, ich denke mal, dass uns noch ein bisschen Kultur noch gut tut. Die Jagdhornbläser kommen und wir machen noch ein paar Sachen. Wie gesagt, die so ein bisschen Überraschungen. Ordentliche Ehrenpreise haben wir, sodass die Sportler auch motiviert sind, den Reitsport zu präsentieren. Und na, ich sag mal, dass wir hier schon unser Landesniveau demonstrieren. Von Prüfungen von den kleinsten, den Vierzüge-Wettbewerb, bis hin zu den Erfahrenen, die im S-Springen, also schwere

0: Weltklasse, die auch international so in etwa ausgeschrieben sind, hier ihr Können demonstrieren können.
1: Wir fragten auch nach dem Beginn seines Wirkens für den Pferdesport.
0: Also ich bin 67 hierher gekommen, nach Kerbstedt, beruflich und auch ehelich und dort Fuß gefasst habe. An und für sich wollte ich mal nach Mecklenburg, aber das hat sich damals alles so ergeben und bin hier auch bei den Pferden gelandet. An und für sich war mein Ziel so Jäger und Jagdgesellschaft und so. Ja. Aber da waren mir die politischen Bedingungen, die man erfüllen musste in dieser Zeit, das war mir nicht so willkommen. Und da habe ich mir ein Pferd gekauft. Und seitdem, seit 1967, bin ich im Pferdesport und bin hier im Verein gelandet. Und wir haben hier viel an dem Platz gemacht. Das ist alles eine Sache, die von den Vereinsmitgliedern, von den Gründungsmitgliedern in die Welt gerufen wurde und in die, sag ich mal, die landwirtschaftliche Basis und diese LPG, die dahinter war, dort waren die Leute dem Pferdezucht und Pferdesport sehr gut getan, hat uns gut getan, so dass die uns unterstützt haben und wir heute eine Anlage haben, die oft beneidet wird, das schöne Grün, die Natur. Und wir brauchen in keine grüne Partei zu gehen. Wir haben sie auf dem Platz und denke schon, das ist eine schöne Sache. Und wir haben das immer ein bisschen weitergeführt. Man sieht das an den, wir haben dieses Jahr wieder Umrandungen, die Hindernisse und auch diese Platzregulierung, die da hinten, dieser Hang, die wurde mit Fördermitteln, gab es ein Programm. Ein Städteprogramm, das haben wir genutzt, aber es gehören da auch Eigenmittel dazu. Und diese Eigenmittel haben wir alle selber erarbeitet, uns erkämpft. Und somit kann man auch mal Sachen umsetzen, die gewollt sind und die wir auch wollen. Und es ist uns gelungen.
1: Währenddessen fanden nebenan auf der entsprechenden Anlage Dressurübungen statt. Ihren Eindruck von der Übung von Jeanette Klaus. Die Bürgermeisterin der Stadt Arnstein trat für den Reit- und Fahrverein Arnstein-Welpsleben an. Dieser Wettbewerb zählte als Wertung für den Elisabeth-Rabe-Gedächtnispreis, eine der wichtigsten Ehrungen anlässlich dieses Turnieres. Wie Frau Klaus abschnitt, dazu später mehr. Beim Dressurreiten geht es darum, die natürlichen Veranlagungen des Pferdes durch gymnastische Übungen zu fördern und zu verfeinern. Es geht darum, dass das Pferd auf minimale Signale hin zum exakten Ausführen einer bestimmten Aufgabe veranlasst werden kann. Zuschauermagnet natürlich die vielen Springpferdeprüfungen, wie hier in der Klasse M. Die Hindernisse sind 1,20 Meter hoch. Im Bild Tino Bode vom Reitverein am Geiseltalsee Bronze Bedra e.V., hier auf Monte Carlo 73. Er trat dann noch einmal mit Golden D4 an und mit diesem Pferd holte er sich den Sieg. In diesen Bildern schön zu sehen, wie die Prüfungen abliefen. So gab es jede Menge Wettbewerbe in den unterschiedlichsten Schwierigkeitsgraden, die bei der gezeigten Harmonie zwischen Mensch und Tier die Besucher begeisterten. Natürlich gab es so jede Menge Siegerehrungen. Am Mikrofon begleitet von Herrn Sporreiter, dem Vorsitzenden des Reit- und Fahrvereins Westdorf-Aschersleben, der auch die fachgerechte Moderation des Turnieres übernahm. Hierbei zeigte sich, wie viele Unterstützer und Sponsoren dieses sportliche Großereignis erst ermöglichten. So gab es jede Menge Preisstifter für die einzelnen Prüfungen. Gerade wurde der Sieg von Tino Bode verkündet.
2: Auf dem zweiten Rang die Programmnummer 385, Okavango. Harald Schick für den Reitverein Schwittersdorf mit der Wertnote 8,2. Und da gibt es einen Gutschein von Carobina Equestrien und einmal Äpfel. Äpfel von der Agrargenossenschaft Helmsdorf. Ja.

0: ein Thema aus der Region für die Region. Der dritte Rang geht an die Programmnummer 250, Cäsaria T. Skadi Trümper für den Reit- und Fahrverein Schloss Klosterode mit der Wertnote 8,1. Und da haben wir einmal einen Gutschein von Carovina Equestrian. Herzlichen Dank dorthin.
1: Ein Höhepunkt, die Verleihung des Elisabeth Rabe Gedächtnispreises.
0: Der Gedächtnispreis für Elisabeth Rabe wurde initiiert von Katrin Berger, Ute Belitz, Evi Marx, Dr. Susanne Schon, Annette Zimmermann, Rowena Eitner und Susanne Ludenia. All diese genannten Namen waren Freundinnen von der leider 2017 im März verstorbenen Elisabeth Rabe. Elisabeth Rabe war eine Pferdefrau. Im Ehrenamt, im Hobby, eine Pferdefrau mit viel Herz für ihre Vierbeiner. Deshalb haben sich die Genannten entschlossen, einen Gedächtnispreis zu stiften. Sieger in 2026 ist Caroline Jäger mit ihrem Pferd Samiro und der Summe 13,6 für den gastgebenden Helmsdorfer Reit- und Fahrverein Helmsdorf-Gerbstedt. Und da ist die Präsentationsdecke auch bereits aufgelegt. Und das wäre zweifelsohne ganz im Sinne von Elisabeth Rabe, dass dann dieser Preis auch noch bei ihrem Heimatverein bleibt. Katrin Berger, Frau Dr. Susanne Schon, Susanne Ludenia, der zweite Rang geht an Annalena Wedler vom Reit- und Fahrverein Helmsdorf-Gerbstedt mit Frieda for Jazz 11,7. Und der dritte Rang für Jeanette Klaus vom Reit- und Fahrverein Arnstein-Welbsleben mit Bemin und 11,6, also ganz knapp hier im Ergebnis.
1: Wie erwähnt, wurden ja im Rahmen des Schlossparkturniers die unterschiedlichsten Leistungsniveaus bewertet und für die ganz Kleinen gab es einen Führzügelwettbewerb, wo sie im wahrsten Sinne des Wortes gemeinsam mit ihren Tieren die ersten Schritte im Turniersport machen konnten. Zur Auflockerung gab es immer wieder kleinere kulturelle Beiträge, wie gleich zu hören Jeanette Köhler von den Barbarossa Pipes and Drums.

Dann erschien der von Herrn Laue angekündigte prominente Gast. Begrüßt vom Gerbstädter Bürgermeister Herrn Döring betrat Ministerpräsident Sven Schulze das Turniergelände. Er hatte im vorigen Jahr beim Schlossparkturnier versprochen, auch 2026 dabei zu sein. Selbstverständlich liefen die Wettkämpfe und Prüfungen weiter. Und als dann die Punktespringprüfung Klasse L beendet war, nahm der Ministerpräsident an der Siegerehrung teil. Gewinner hier Kai Körber aus Osterweddingen, vor Jens Schmidt aus Ringleben und dem Querfurter Frank Blödner. Danach setzten die Heiligenthaler Jagdhornbläser musikalische Akzente.

0: gemacht. Wir haben Ringweiten gemacht mit uns. Und ich muss wirklich sagen, heute ist der Tag nach 60 Jahren, wo man den Gründern und den Mitarbeitern und auch der Bevölkerung von Helmsdorf recht herzlichen Dank sagen muss für die Unterstützung, die gelaufen ist. Alle haben angepasst und das ist wirklich so, wie man sich das früher gedacht hat. Ehrenamt wurde hier belohnt.
1: Bevor der Ministerpräsident ein kurzes Grußwort hielt, wurden 10 Friedenstauben freigelassen.
2: Herr Hau, ich möchte mich erstmal bei Ihnen bedanken. Sie werden in diesem Jahr 80 Jahre alt. Und das gibt mit Sicherheit eine große Feier, aber auch viel schöner ist es, wie viele Menschen heute hier unter sind. Sie sind seit 60 Jahren jetzt hier dieses Turnier, was über Sachsen-Anhalt-Grenzen hinaus bekannt ist. Und wenn heute in Hamburg oder irgendwo anders in Wiesbaden über Pferdesport gesprochen wird, dann wird man über Helmsdorf gesprochen. Und das finde ich wirklich klasse. Das ist eine Auszeichnung für unser Bundesland, das ist eine Auszeichnung für Sachsen-Anhalt, die, glaube ich, einen großen Applaus verdient hat. Und ich wünsche mir, dass dieses Turnier nicht nur hier für Helmsdorf, für Gerbstedt, für Sachsen-Anhalt, sondern insgesamt für Deutschland noch lange weiter existiert. Und möchte Ihnen da gerne mal Unterstützung zu anbieten, dass alles das, was wir als Land machen können. Vieles ist nicht, aber ein bisschen was können wir tun, dass wir das gerne machen. Vielen Dank, dass Sie dabei sind. Vielen Dank, dass es ein tolles Turnier wieder ist. Und ich wünsche mir, dass wir es in den nächsten Jahren so weitermachen. Wir feiern dann erstmal Ihren 80. Geburtstag. Und dann können Sie noch 20 Jahre, ziehen Sie das noch durch. Ne? Okay, sagt er. Also vielen Dank und es ist noch ein schönes Turnier heute. Vielen Dank.
1: Und so nahm das 60. Schlossparkturnier Helmsdorf seinen erfolgreichen Verlauf und machte Lust auf die nächste Auflage im kommenden Jahr.

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2: 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Die Solisten kommen von der Kantorei Eisleben und Sangerhausen sowie vom Mitteldeutschen Kammerchor.
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0: Hunderte Teilnehmer und Zuschauer machten sich am Ostersamstag 2026 auf dem Weg nach Wettelrode. Nach der Premiere im vergangenen Jahr fand auch der 16. Lauf um das Schaubergwerk mit Start und Ziel wieder direkt auf dem Gelände des Röhrigschachtes statt. Wie immer standen auf dem Programm Laufen, Nordic Walking und Wandern über 6 Distanzen. Angefangen vom Bambini-Sauserlauf über 500 Meter bis hin zur Königsdisziplin der Steigerschleife über 14 Kilometer im Gelände rund um Wettelrode. Ebenfalls wie immer führte Udo Michael vom ausrichtenden Verein ASV 1902 Sangerhausen am Mikrofon souverän durch die Veranstaltung. Dabei gibt es seit einiger Zeit eine neue Frau an seiner Seite, zumindest den Verein betreffend. So wurde die langjährige Vorsitzende des mit 21 Abteilungen größten Vereins in Mansfeld-Südharz, Uta Fiedler, kürzlich von Franziska Hüttel abgelöst und auch weitere Mitglieder des Vorstands sozusagen in den Ruhestand geschickt.
1: Neue Frau an der Spitze vom ASV, ein schöner Spruch. Wen haben wir denn da?
2: Ja, hallo, ich bin Franziska Hütte, die neue Vorsitzende vom ASV 1902 Sangerhausen. Ja, ich meine, erstes Mal Bergwerklauf, aber eigentlich schon der 16. Ich freue mich sehr, für mich ist es alles neu. Ich habe das tatsächlich ansonsten immer nur weitläufig begleitet. Heute zum ersten Mal wirklich live vor Ort. Bei mir starten auch 2 Kinder. Ich finde es super, dass ganz, ganz viele Bundesländer mit dran teilnehmen. Wir haben gehört, welche aus Leipzig sind da, aus Baden-Württemberg sind Teilnehmer extra gekommen.
1: Es ging ja die Zahl 400.
2: Genau, also wir hatten gestern um die 350 Anmeldungen und es waren noch 40 Plätze frei. Was ich gehört habe jetzt, sind, glaube ich, alle Anmeldeplätze auch wirklich belegt. Also ca. 400 Starter, Starterinnen, die bei, naja, trüben Wetter, aber ich glaube für Läufer ist es ganz gut, das Wetter genießen und die Läufe mitmachen. Wir haben tolle Unterstützung, wir haben super Sponsoren. Wir freuen uns wirklich immer wieder, dass das alles hier wirklich Hand in Hand läuft, dass wir viele, viele Teilnehmer begeistern können für diese Läufe. Und ja, das Feld wird immer größer und freuen uns, dass das so gut angenommen wird.
1: Vielleicht noch, welchen Sport treiben Sie? Oder treiben
2: ja, ich selbst bin gar nicht aus dem Laufbereich, Schande über mein Haupt, aber man kann ja nicht alles können. Ich bin tatsächlich im Kindersportbereich tätig, mache Reha-Sport für Kinder und Kinderturnclub und unter anderem auch noch Reha-Sport für Erwachsene im Wasser und an Land.
0: Am Ende waren es sogar mehr als 450 Starterinnen und Starter. Ein neuer Rekord. Ob es an Ostern lag, konnte niemand sagen. Doch möglich wäre es, da viele Kinder ihre Eltern oder auch umgekehrt an den Feiertagen in der Heimat besuchen und in der Regel auch Zeit mitbringen. Genauso war es beispielsweise auch bei Olaf Klage, langjähriger Fußballtrainer beim VfB Sangerhausen, dessen Enkel Till es beim Bambini-Sauser tatsächlich aufs oberste Treppchen schaffte.
3: Ich ja wie der Opa hat früher auch immer gewonnen. Ne? Das muss der Enkel ja weiterführen, die Tradition.
1: Ja. Wie hast du ihn dazu gekriegt, hier mitzulaufen?
3: Ja, die sind hier zu Ostern immer bei uns und wir haben gefragt, ob sie mitmachen möchten. Unsere Enkeltochter ist ja auch sehr sportlich.
1: Von wo kommen die?
3: Aus Magdeburg alle beide. Unser Sohn wohnt in Magdeburg. Ja, und das war ein schöner Anlass hier. Hat ASV, großes Kompliment. Haben sie richtig gut gemacht. Und das haben wir zum Anlass genommen, hier gleich mit vor Ort zu sein und uns mit den Stärksten zu messen.
0: Zumindest stark vertreten und tatsächlich auch mit vielen sehr guten Ergebnissen auf den verschiedenen Distanzen zu finden, waren Schülerinnen und Schüler des Geschwister-Scholl-Gymnasiums Sangerhausen.
4: Wir unterstützen jedes Jahr den Lauf hier mit ungefähr 70, 75 Kindern und Lehrkräften, die teilnehmen. Und darüber hinaus wollen wir jetzt auch die Laufserie unterstützen. Es sind ja noch 3 andere Läufe. In Heinrode der Besenwinterlauf, der Stundenlauf in Sangerhausen und der Lauf Rothal. Alles fließt dann in diese Laufserie ein, wo dann Schüler bei uns eben auch an allen Läufen teilnehmen können und im Gesamtklassement sich platzieren wollen.
1: Tolle Geschichte für die Kinder ja auch. Die kriegen ja eine 1 im Sport.
4: Genau, die kriegen eine 1 im Sport oder 15 Punkte, wenn sie im Cross sind, wenn sie die entsprechenden Distanzen dann auch erfolgreich absolvieren.

0: Die besten Zeiten auf der Steigerschleife erliefen sich zwei Athleten vom LTV Erfurt. Jennifer Gengem mit 1 Stunde 13 Minuten und 8 Sekunden und Johannes Walter mit spektakulären 50 Minuten und 58 Sekunden. Jüngste Teilnehmerin war Frieda Kirsten mit 3 und ältester Harald Schramm mit 89 Jahren. Und neben der Laufveranstaltung ging auch der Betrieb des Schaubergwerks an diesem Samstag ganz normal weiter.
1: So, also auch Sie als Hausherr haben sich heute herbegeben zum Ostersamstag. Aus welchem Grund? Mitlaufen wollen Sie ja nicht.
2: Nein, natürlich haben wir offen. Wir haben ja unseren Führungsbetrieb hier auf dem Röhrigschacht und wir machen lieber die Gästeführung. Laufen können die anderen.
1: Was gibt's denn Neues zu berichten von Untertage?
2: Ja, wir haben also den ganz normalen Betrieb, aber wir hatten momentan ein bisschen Schwierigkeiten mit unserem Gleis. Wir hatten ja vor einigen Jahren einen kleinen bisschen Zwischenfall mit Wasser und das war sehr stark salzhaltig und manchmal hat dann doch die ein oder andere Stelle gelitten. Und da haben wir jetzt ganz fleißig Gleis gewechselt, hatten auch Helfer dabei und sind immer ganz glücklich darüber, dass wir da so Unterstützung bekommen.
1: Wie ich gehört habe, gibt es auch ein Jubiläum.
2: Ja, unser Schaubergwerk, der Schaubergwerksteil, das Museum ist ein bisschen älter, aber der Schaubergwerksteil ist zum Karfreitag 1991 dazugekommen und wir sind also 35 Jahre jetzt unter Tage.
1: Schon eine stattliche Zeit eigentlich.
2: Ja, und ich hoffe, dass dann die nächsten 35 Jahre dazukommen. Also, dann bin ich zwar schon alt und in Rente, aber naja, nein, man hofft doch, dass wir unser schönes Highlight hier erhalten können. Und wir sind ja wirklich stolz, dass wir hier in Sangerhausen so was Tolles haben.
3: Kommt auch noch ins Fernsehen.
4: Ja, hier.
3: Na wunderbar. So muss man sich hier anziehen, genau. So los, drei rechts, drei links, hinter die Fahrtüren richtig schön rumgehen, damit alle rein müssen.
5: Ich bin nämlich der Einzige,
6: den ich kenne von uns hier. Wir wollen ja auch sicher
7: irgendwo hinkommen. Und Abmarsch! Am 18. April drehte sich in Sangerhausen wieder alles um Fußball. Dabei lag der Fokus aber nicht auf einem Ligaspiel, sondern auf der Trophäe selbst, dem DFB-Pokal. Im Gewerbegebiet Helmepark kamen kleine und große Fußballfans dem Pokal so nahe, wie die Spieler, die jenen Pokal bereits in die Lüfte reckten. Steven Nickisch vom Ergo-Versicherungsbüro Strauch und Nickisch erklärte, wie der Pokal nach Sangerhausen kam.
8: Der Pokal macht Station hier in Sangerhausen. Die Ergo stellt ihn zur Verfügung und wir haben das Glück, den präsentieren zu können.
9: Das ist ja im Rahmen der DFB-Pokaltour und Sangerhausen musste sich dafür aber auch richtig bewerben. Ne? Erzählen Sie mal ein bisschen davon.
8: Genau, also von Seiten der Ergo-Versicherung gibt es Möglichkeiten, weil die Hauptsponsorpartner vom DFB sind, sich zu bewerben. Da muss man ein bisschen eine originelle Bewerbung an Seiten die Ergo schicken. Da haben die Rosen und der Bergmann, die Bergmannstradition, sage ich mal, ein Stück weit auch eine Rolle gespielt in unserer Bewerbung. Und dann hatten wir vielleicht Glück, vielleicht auch nicht. Ich weiß es noch nicht so richtig, aber ich gehe einfach mal davon aus, wir hatten Glück und haben die Tour gewonnen.
7: Der Pokal wurde in einer kleinen Ausstellung präsentiert. Die Gelegenheit für ein Erinnerungsfoto nutzten die Gäste reichlich. In der Ausstellung konnten ebenfalls signierte Bälle, wie die aus den Finalspielen 2021 und 2022, und Originaltrikots bestaunt werden. Zum Beispiel das von Michael Rummenigge, getragen im DFB-Pokalfinale 1984. Angespornt von so vielen Erfolgen, konnten treffsichere Besucher kleine Gewinne beim Torwandschießen abräumen und für den Rest des Wochenendes zur Heldin der Familie werden.
10: Egal, was jetzt passiert, 21 Punkte. Das heißt, ihr... 7 hast du noch, komm, schnell, einmal noch. 31, sie hat den Fußball gewonnen, Jungs. 31 Punkte, Jungs. Mama hat mehr zusammengeschossen als die drei Jungs. Oder? Mama, was habe ich dir gesagt?
7: Rund um die DFB-Pokaltour organisierte das Team um Steven Nickisch ein kleines sportliches Event. Mitmachaktionen für Groß und Klein. Ob Torwand, Hüpfburg, Tischkicker oder Subsoccer. Überall war der Ball im Spiel. Beim Kleinfeldturnier legten die jüngsten Kicker sich mächtig ins Zeug um am Ende mit einer Medaille oder sogar dem Pokal nach Hause zu gehen.
4: Alles gut, alles gut.
7: Mit dem DFB-Pokal nach Hause ging im übertragenen Sinne der gebürtige Sangerhäuser Norbert Nachtwey mehrere Male. Die Tour als Anlass stattete er seiner alten Heimat einen Besuch ab. Am Bahnhof empfingen ihn seine Cousine Kati und seine damalige Jugendliebe Christina. In einer gewaltigen Limousine ging es dann zum Helmepark. Eine Fahrt mit einem Trabi aus Nostalgiegründen wäre Norbert Nachtwey lieber gewesen, verriet er uns später. Im Interview erzählte er auch, dass so ein Finalspiel selbst nach Jahrzehnten nicht mehr aus dem Kopf geht.
6: Die Spiele vergisst man ja nie. Ja. Ich habe ja dreimal haben wir gewonnen und einmal haben wir das Endspiel verloren gegen Bayer Uerdingen. Das weiß ich genau noch wie heute, aber da habe ich nicht gespielt. Da war ich verletzt. Uerdinger, die haben sich gefreut wie die Schneekönige, ist ja ganz klar. Gut, wir waren Favorit. Aber so Spiele vergisst man nicht, auch im Detail nicht. Ja. Und vor allen Dingen ist der Stellenwert des Pokals immer noch sehr groß.
9: Nun haben Sie den Fußball über viele Jahrzehnte begleitet, ob als aktiver Sportler, als Trainer, im Nachwuchs. Können Sie sagen, hat sich der Fußball in all den Jahren doch ein Stück weit verändert oder ist das Ziel immer das Gleiche?
6: Naja, hat sich schon verändert. Fußball ist eine Industrie geworden. Da geht es jetzt nur noch um Millionen, um Milliarden. Das hat es bei uns nicht so gegeben. Wenn ich Spieler wäre, würde ich das Geld auch nehmen. Aber als Zuschauer und als Fan oder als Stadionbesucher wird man hier totgeschlagen mit diesen Millionen. Und das macht mir persönlich keinen Spaß mehr. Und der Fußball hat sich dahingehend geändert, dass er einfach schlechter geworden ist. Vor allen Dingen in Deutschland.
7: Mit Eintracht Frankfurt gewann Nachtwey den UEFA-Pokal 1980 und den DFB-Pokal 1981. Mit dem FC Bayern München gelang ihm der DFB-Pokalsieg 1984 und 1986. Ein Fußballprofi seiner Zeit, der auch über spätere Fußballgrößen wie Zinedine Zidane berichten kann.
6: Ja, aber das ist eigentlich was ganz Normales. Ich war in Frankreich und da kam so ein Schlags an, der war 16, 17 Jahre, der war immer müde. Wer war es? Zinedine, ja. Und der hat auch teilweise ab und zu mal bei uns mitgespielt. Freistöße konnte er damals schon ganz gut schießen, aber diese Entwicklung, die er danach genommen hat, die konnte man nicht voraussehen. Der ist ja dann nach Bordeaux gegangen von Cannes und dann kam der große Schritt Juventus Turin, Real Madrid, da ist er zum Weltfußballer geworden. Tolle Entwicklung. Er hat mit mir zusammen gespielt. Ja, ich war bedeutend älter als er war. Er kam ja aus dem Nachwuchsleistungszentrum. Aber eine schöne Karriere, freut mich. Maradona braucht man ja nicht zu erwähnen. Schlechte Erinnerungen habe ich da gehabt mit Bayern. Ausgeschieden im Europapokal. Aber es war auch ein Weltfußballer. Es gibt viele sehr gute Fußballer, aber man kennt sie und das ist eigentlich normal.
9: Nun haben sich auch viele Jahre um den Nachwuchs gekümmert. Was würden Sie der heutigen Jugend, den Kindern heute gern mitgeben würden?
6: Training, Training, Training. Nicht so oft auf die Eltern hören. Sein Ding durchziehen, Kameradschaft. Verhalten in der Gruppe ausüben, Fairness. Das ist heutzutage wichtig, das brauchen wir.
7: Norbert Nachtwey signierte Bücher, gab Autogramme und berichtete später am Tag in einer Talkrunde über sein Leben rund um den Fußball. Am 23. Mai wird er ganz sicher das DFB-Pokalfinale anschauen, auch wenn der Fußball heute ein anderer ist.
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0: Am 9. Mai 2026 war wieder alles unterwegs in Richtung Vatterröder Teich, dem Startplatz zur nunmehr 23. Tour der Hexe. An diesem Samstagmorgen hatten schon ein paar Angler ihre Ruten in Position gebracht. Und während sich die Wipper nebenan nach den ergiebigen Regenfällen der letzten Tage in diesem Jahr recht voll präsentierte, war auch auf dem Parkplatz daneben kaum noch ein Plätzchen zu finden. So wichen einige Teilnehmende auf einem Parkplatz mitten in der Ortslage Vatterode aus. So zum Beispiel auch Hendrik und seine Tochter Sufi aus Leipzig.
1: Oh ja, mein Papa mit Tochter aus Leipzig kommst du. Ja. Und ihr seid ja nicht zum ersten Mal hier.
22: Nein, wir sind zum dritten Mal da.
1: Okay. Und habt ihr jetzt hier vorne in Vatterode schon den Parkplatz entdeckt? Das ist eine gute Idee.
22: Ja, das geht am schnellsten. Ne?
1: Ja, apropos am schnellsten, wie schnell wollt ihr heute fahren? Wie weit?
22: Wir machen ganz entspannt.
1: Okay. Ja, genau. Das sagen immer mehr irgendwie.
22: Ja, also gut.
1: Einfach mal schaffen, ja?
22: Einfach mal schaffen, genau. Und
1: wo fahrt ihr in Leipzig?
22: Also ich fahre hier im Norden die Seen und teilweise auch im Süden. Aber wir haben halt nicht so viele Berge wie hier. Das ist was anderes.
1: Das ist schon anspruchsvoll, ja?
22: Ja, ein bisschen mehr.
0: Wenige Meter entfernt machten sich Robert und Ella aus Dresden rennfertig.
1: Die Sachsen sind stark vertreten.
22: Die Sachsen sind stark vertreten.
1: Haben wir ja nochmal einen Papa mit einer Tochter.
22: Aber hier, das ist eine Heimattour. Ich komme aus Hettstedt ursprünglich.
1: Okay.
22: Yes.
1: Wie oft warst du schon dabei?
22: 6 Mal, das ist jetzt das 7. Mal.
23: Wow, 6, 7.
1: Ja. Und heute hast du deine Tochter mitgebracht?
22: Heute habe ich meine Tochter mitgebracht, zum ersten Mal.
1: Wow.
22: Genau.
1: Und wie habt ihr trainiert?
23: Gar nicht.
22: So klare Antwort, gar nicht.
1: Nein, wir haben schon trainiert. Was hast du dir vorgenommen?
23: Ja, ich weiß es nicht, eigentlich nichts. Ich wurde gezwungen, hier mitzufahren. Und ja, das wird schon.
1: Das wird schon, na klar. Ihr fahrt dann sicherlich die kleine Runde.
23: Ja, 60 Kilometer.
22: Kleine Runde.
1: Ja, ist ja auch schon ein Stückchen, weißt du? Aber ja, wird schon, oder?
23: Ja.
1: Hast du sonst auch Fahrrad?
23: Ja.
1: Na ja.
23: Schon.
1: Ja, okay. Jetzt hatten wir 2 Sachsen und jetzt haben wir noch einen Thüringer.
24: Genau, aus Jena, bin aber sozusagen schwiegerelterlich verbandelt, hier sehr nah, Schilo bei Harzgerode und der Schwiegerpapa ist sozusagen der Transporteur, damit ich dann ganz entspannt Rad fahren kann.
1: Gut. Bist du zum ersten Mal mit dabei?
24: Nee, zum dritten Mal.
1: So, auch zum dritten Mal, okay. Also irgendwie liegt ja was dran.
24: Ja.
1: Macht Spaß, oder?
24: Macht Spaß. Ist ja offiziell nur eine Ausfahrt. Es gibt zwar Startnummern, komisch, aber ne. Ne, insofern ganz entspannte Atmosphäre. Sind nicht so viele Leute. Muss halt mit der Anmeldung klappen. Letztes Jahr war es zu spät. Gab es keinen Platz mehr.
1: Mhm.
24: Aber ja, ich glaube, es sind ja viele Wiederholungstäter dabei.
1: Na klar. Wo fährst du sonst? Frage ich immer.
24: Na, entweder hier, weil wir sind relativ oft bei den Schwiegereltern. Also so die Ecke ist ganz schön zum
1: Radfahren.
24: Also du
1: bist die Berge gewöhnt.
24: Ja, und um Jena rum, es klingt zwar komisch, aber da gibt es auch Berge,
1: ja,
24: weil es ja im Tal liegt.
1: Das sieht man, wenn man vorbeifährt, ja.
24: Und ganz original komme ich aus der Chemnitzer Ecke, da gibt es dann auch Berge Richtung Erzgebirge.
1: Also du bist gut trainiert.
24: Geht so.
0: So wie Mike aus Jena hatten sich auch Max und Lars aus Berlin auf dem Weg ins Mansfelder Land gemacht.
1: Mensch, ich sammle Bundesländer. Ich habe jetzt schon Sachsen, Thüringen und jetzt kommt Berlin.
25: Ach, noch keinem anderen Berliner. Gibt's ja nicht.
1: Nein, ich bin ja gerade erst gekommen. Alles
25: so.
1: Gut. Ja, und? Berlin ist am Start mit wem?
25: Berlin ist am Start, Lars heißt ich.
1: Und was ist der andere junge Mann oder Mädel? Ist
25: der andere junge Mann heißt Max.
1: Ist das dein Sohn?
25: Das ist mein Sohn, ja. Genau.
1: Super, also das haben wir ja ganz oft so.
25: Aber wir werden heute nicht gewinnen, glaube ich.
1: Warum? Es geht ja nicht um Sieg und Platz.
25: Ja, stimmt.
1: Es geht ja nur um den Spaß. Morgen.
25: Genau, so ist es.
1: Ja. Und seid ihr auch zum ersten oder?
25: Ich bin zum zweiten Mal da.
1: Oh, zum zweiten Mal, wow.
25: Ja.
1: Ja, muss alles passen, nicht?
2: Muss alles passen, ja.
1: Ach, extra noch solche...
2: Schön eng.
1: Um die höchste Leistung rauszupressen.
2: Genau.
0: Nicht ganz so weit hatten es Micha und Theresa. Während er als alter Hase bezeichnet werden kann, war es für sie eine Premiere.
1: Du bist zum ersten Mal dabei?
3: Ich bin zum ersten Mal dabei.
1: Wie kommst du denn? Woher hast du erfahren von der Sache?
3: Ja, von Micha. Der fährt schon seit Urzeiten hier mit und hat immer von geschwärmt. Und da dachte ich, da komme ich mal mit.
1: Aber ein bisschen trainieren muss man ja trotzdem für 60 Kilometer. Wo trainierst du nochmal? In Halle oder?
3: Ja, wir fahren tatsächlich die lange Strecke, 110. Und sonst fahre ich gerne mal im Saaletal lang oder ich arbeite in Halberstadt und wenn ich da in die Richtung fahre, dann fahre ich auch mal ein Stückchen.
1: Auch Mountainbike dann?
3: Nee, oder? Mit dem Rennrad.
1: Okay, ja. Gut. Naja, dann habt ihr euch heute vorhin, um durchzukommen oder vielleicht auch ein bisschen vorne mitzufahren?
3: Nee, vorne nicht. Wir machen ganz entspannt, gucken mal, wie das Wetter wird und ja.
0: Ebenfalls aus Halle kamen Lars und Mario.
1: So, zwei alte Hasen hier aus Halle.
4: Hallo.
1: Ihr seid also auch schon öfters mitgefahren?
4: Mehrfach, ja.
1: Und auch heute hat es euch wieder rausgetrieben?
4: Ja.
1: Ist das so ein fester Termin im

0: Kalender, oder?
1: Das ist ein fester Termin bei uns im Kalender, genau.
0: Ja. Obwohl es um nichts geht?
1: Schöne Runde, schöne Menschen.
2: Ja, einfach Spaß haben.
0: Ja. Ja, ist ja auch ein schöner See, schwimmen wir da auch nicht mehr.
2: Baden bei den Temperaturen ist heute nicht.
3: Und auch Franz und Herbert kennen die Tour der Hexe in- und auswendig.
0: Heute mit dem E-Bike. Was ja vernünftig ist.
4: Ja, ja, das ist besser.
0: Ja.
4: Irgendwo ist man an die Grenzen gekommen. Mhm. Und da machen wir den Schritt ein bisschen kleiner.
0: Na klar.
4: Ein bisschen langsamer.
0: Und im Alltag fährst du da auch noch ein bisschen so?
4: Ja.
0: Ja.
4: In der Woche zweimal zu Kolping.
0: Gut, okay. Naja,
4: in der Bäckerei. Okay.
0: Bewegung ist alles.
4: Bewegung ist alles.
5: Und Fußball so. Und Tennis, ne, Herbert?
4: Fußball, Tennis, ja.
0: Respekt.
4: Der größte Verlust ist Skipiste. Ist nicht mehr.
0: Ist nicht mehr. Naja, ist halt so. Dann muss man Abstriche machen.
4: Aber im Großen und Ganzen können wir zufrieden sein. In der Kameradschaftsrunde hier.
3: Dann nur noch wenige Minuten vor dem Start der großen Runde über 119 Kilometer stieg wie immer die Spannung. Bei den Debütanten, wie zum Beispiel Ole und Jannik hier im Bild, genauso wie bei den Mountainbikern der SG Biesenrode, von denen einige bei fast allen Hexenrennen präsent waren. So auch Ingo aus Maisdorf.
6: Ja, fast jedes Jahr war ich dabei. Es gab ein paar Ausnahmen, aber ich freue mich jedes Jahr drauf und ich hoffe auch, dass ich noch lange die 120 fahren kann und dann schauen wir mal.
0: Ach so, das ist dein Anspruch,
6: 120? Genau, richtig. Ja. Mhm. Ist jetzt nicht unbedingt der Anspruch, da eine ganz tolle Zeit zu machen, aber das, die Strecke durchzuhalten.
0: Wie hast du dich vorbereitet?
6: Ein wenig dieses Jahr.
0: Okay.
6: Ein paar Mountainbike-Sachen habe ich gemacht, aber rennradmäßig eher nichts. Und naja, schauen wir mal.
0: Und wird Wetter, du hast gerade gesagt, du wünschst dir ein bisschen Sonne, aber eigentlich ist es doch gar nicht schlecht.
6: Ja, eigentlich ist es ganz gut, schwitzt man nicht so doll. Vielleicht kommt sie ja doch noch raus.
3: Auch für die Moderation der Tour der Hexe ist seit vielen Jahren der gleiche Mann am Start, Willi Horker. Er übergab das Mikro schließlich an Carsten Nichelmann und Thorsten Kellner, die gemeinsam mit zahlreichen Helfern, unterstützt durch Sponsoren, wieder eine perfekte Rennveranstaltung organisiert hatten.
7: Und links nehmen wir der Namensgeber Tour der Hexe. Das ist die Hexe, wer sie noch nicht kennt. Ganz herzlich willkommen allen Wiederholungstätern und natürlich auch ein Willkommen denjenigen, die zum ersten Mal dabei sind. Ich kann nur wie jedes Jahr an euch appellieren, unser größtes Ziel ist, dass alle Haie wieder ankommen. Ne? Also jeder nach seiner Leistungsfähigkeit und jeder nach seinem Gusto. Wer schnell fahren möchte, vorneweg. Wer nicht so schnell fährt, wir warten auf alle im Ziel. Also macht euch keine Sorgen, es gibt bis zum Schluss auch Suppe, Getränke, Kuchen, Kaffee.
3: So begaben sich pünktlich um 10 Uhr 256 von den insgesamt mehr als 450 Startern, also mehr als die Hälfte, auf die große 119 Kilometer Strecke. Darunter 15 Damen, derer es insgesamt 61 waren. Die anderen Mädels starteten dann gemeinsam mit den übrigen 168 Herren auf der kleinen Runde über 64 Kilometer. Wobei das Wort klein hier auch relativ ist, zumal es auf der Strecke auch etliche Höhenmeter zu bezwingen gilt. Nach dem Start 1999 mit 34 Teilnehmern absolvierten die Tour der Hexe übrigens mehr als 2000 verschiedene Radsportler aus vielen Ecken Deutschlands. Auch in diesem Jahr kamen sie neben Dresden, Leipzig, Halle und Berlin auch wieder aus Magdeburg, Chemnitz, Braunschweig und Hannover sowie von der Ostseeküste und natürlich aus Mansfeld-Südharz.

Übrigens, Herbert Kaschel, hier nochmal zu sehen, zählte gemeinsam mit Norbert Jankowski und Franz Ottwein zu den ältesten Fahrern. Alle 23 Touren absolvierten die Veteranen Anja Hans, Birgit Hoppe, Thorsten Tetzel, Erik Schröder und Sebastian Ottwein.

0: Am 16. und 17. Mai fand das nunmehr 60. Schlossparkturnier des Reit- und Fahrvereins Helmsdorf-Gerbstedt statt. Ein buntes Programm, sowohl im Springen als auch im Dressurreitsport, wartete auf die vielen Besucher. Bei diesem Ereignis nicht wegzudenken, Jürgen Laue, Vorsitzender des Reit- und Fahrvereins Helmsdorf-Gerbstedt e.V., der das Turnier von Anfang an prägte. Wir sprachen mit dem Ehrenvorsitzenden des Reitsportverbandes Sachsen-Anhalt.
1: Hier ist unser Reitturnier, jährliches Reitturnier. Und dieses Jahr haben wir die besondere Sache, dass wir 60 Jahre hintereinander Turnier mit einer Unterbrechung, einmal das Jahr nach der Wende, ansonsten jedes Jahr ein Reitturnier machen mit Springprüfungen, mit Dressurprüfungen und auch schon Meister, aber mit viel, auch ein bisschen Erfahrung mittlerweile, wie man so ein Turnier macht, um mit den Gegebenheiten klarzukommen. Am Freitag hatten wir hier ein Unwetter, dass wir fast dachten, wir können unser Turnier nicht so durchführen, wie wir wollten, aber mit viel Enthusiasmus und Einfühlsamkeit der Mitglieder des Vereins, die alle mit zur Sache stehen, ist uns das, glaube ich, bis jetzt ganz gut gelungen. Und so wie das Wetter heute aussieht, wird es auch noch wärmer, sodass wir einen schönen Nachmittag hier erleben können. Für das Speisen und Getränke ist gesorgt und guten Sport. Und das ist uns ganz wichtig, dass unsere Reiterinnen und Reiter, die hier starten, egal in welchen Prüfungen, dass die Spaß haben an der Sache, dass es unseren Pferden gut geht, dass die Bedingungen ordentlich sind. Ich denke, das sollte uns hier liegen. Wir erwarten auch noch hohen Besuch heute. Und ja, ich denke mal, dass uns noch ein bisschen Kultur noch gut tut. Die Jagdhornbläser kommen und wir machen noch ein paar Sachen. Wie gesagt, die so ein bisschen Überraschungen. Ordentliche Ehrenpreise haben wir, sodass die Sportler auch motiviert sind, den Reitsport zu präsentieren. Und na, ich sag mal, dass wir hier schon unser Landesniveau demonstrieren. Von Prüfungen von den kleinsten, den Vierzüge-Wettbewerb, bis hin zu den Erfahrenen, die im S-Springen, also schwere Klasse, die auch international so in etwa ausgeschrieben sind, hier ihr Können demonstrieren können.
0: Wir fragten auch nach dem Beginn seines Wirkens für den Pferdesport.
1: Also ich bin 67 hierher gekommen, nach Gerbstedt, beruflich und auch ehelich und dort Fuß gefasst habe. An und für sich wollte ich mal nach Mecklenburg, aber das hat sich damals alles so ergeben und bin hier auch bei den Pferden gelandet. An und für sich war mein Ziel so Jäger und Jagdgesellschaft und so. Ja. Aber da waren mir die politischen Bedingungen, die man erfüllen musste in dieser Zeit, das war mir nicht so willkommen. Und da habe ich mir ein Pferd gekauft. Und seitdem, seit 1967, bin ich im Pferdesport.

0: und bin hier im Verein gelandet. Und wir haben hier vier an dem Platz gemacht. Das ist alles eine Sache, die von den Vereinsmitgliedern, von den Gründungsmitgliedern in die Welt gerufen wurde und in die, sag ich mal, die landwirtschaftliche Basis und diese LPG, die dahinter war, dort waren die Leute dem Pferdezucht und Pferdesport sehr gut getan, hat uns gut getan, so dass die uns unterstützt haben und wir heute eine Anlage haben, die oft beneidet wird, das schöne Grün, die Natur, und wir brauchen in keine grüne Partei zu gehen, wir haben es hier auf dem Platz und denke schon, das ist eine schöne Sache. Und wir haben das immer ein bisschen weitergeführt. Man sieht das an den, wir haben dieses Jahr wieder Umrandungen, die Hindernisse und auch diese Platzregulierung, die da hinten, dieser Hang, die wurde mit Fördermitteln, gab es ein Programm, ein Städteprogramm, das haben wir genutzt, aber es gehören da auch Eigenmittel dazu. Und diese Eigenmittel haben wir alle selber erarbeitet, uns erkämpft. Und somit kann man auch mal Sachen umsetzen, die gewollt sind und die wir auch wollen. Und es ist uns gelungen.
1: Währenddessen fanden nebenan auf der entsprechenden Anlage Dressurübungen statt. Hier ein Eindruck von der Übung von Jeanette Klaus. Die Bürgermeisterin der Stadt Arnstein trat für den Reit- und Fahrverein Arnstein-Welpsleben an. Dieser Wettbewerb zählte als Wertung für den Elisabeth-Rabe-Gedächtnispreis, eine der wichtigsten Ehrungen anlässlich dieses Turnieres. Wie Frau Klaus abschnitt, dazu später mehr. Beim Dressurreiten geht es darum, die natürlichen Veranlagungen des Pferdes durch gymnastische Übungen zu fördern und zu verfeinern. Es geht darum, dass das Pferd auf minimale Signale hin zum exakten Ausführen einer bestimmten Aufgabe veranlasst werden kann. Zuschauermagnet natürlich die vielen Springpferdeprüfungen, wie hier in der Klasse M. Die Hindernisse sind 1,20 Meter hoch. Im Bild Tino Bode vom Reitverein am Geiseltalsee Braunsbedra e.V., hier auf Monte Carlo 73. Er trat dann noch einmal mit Golden D4 an und mit diesem Pferd holte er sich den Sieg. In diesen Bildern schön zu sehen, wie die Prüfungen abliefen. So gab es jede Menge Wettbewerbe in den unterschiedlichsten Schwierigkeitsgraden, die bei der gezeigten Harmonie zwischen Mensch und Tier die Besucher begeisterten. Natürlich gab es so jede Menge Siegerehrungen. Am Mikrofon begleitet von Herrn Sporreiter, dem Vorsitzenden des Reit- und Fahrvereins Westdorf-Aschersleben, der auch die fachgerechte Moderation des Turnieres übernahm. Hierbei zeigte sich, wie viele Unterstützer und Sponsoren dieses sportliche Großereignis erst ermöglichten. So gab es jede Menge Preisstifter für die einzelnen Prüfungen. Gerade wurde der Sieg von Tino Bode verkündet.
2: Auf dem zweiten Rang die Programmnummer 385, Ocker Wango. Harald Schick für den Reitverein Schwittersdorf mit der Wertnote 8,2. Und da gibt es einen Gutschein von Kahobina Equestrien und einmal Äpfel. Äpfel von der Agrargenossenschaft Helmsdorf. Aus der Region für die Region. Der dritte Rang geht an die Programmnummer 250, Cesaria T. Skadi Trümper für den Reit- und Fahrverein Schloss Klosterode mit der Wertnote 8,1. Und da haben wir einmal einen Gutschein von Carovina Equestrien. Herzlichen Dank dorthin.
1: Ein Höhepunkt, die Verleihung des Elisabeth-Rabe-Gedächtnispreises.
2: Der Gedächtnispreis für Elisabeth Rabe wurde initiiert von Katrin Berger, Ute Belitz, Evi Marx, Dr. Susanne Schon, Annette Zimmermann, Romina Eitner und Susanne Ludenia.

0: diese genannten Namen waren Freundinnen von der leider 2017 im März verstorbenen Elisabeth Rabe. Elisabeth Rabe war eine Pferdefrau. Im Ehrenamt, im Hobby, eine Pferdefrau mit viel Herz für ihre Vierbeiner. Deshalb haben sich die Genannten entschlossen, einen Gedächtnispreis zu stiften. Sieger in 2026 ist Caroline Jäger mit ihrem Pferd Samiro und der Summe 13,6 für den gastgebenden Helmsdorfer Reit- und Fahrverein Helmsdorf Gerbstedt. Und da ist die Präsentationsdecke auch bereits aufgelegt. Und das wäre zweifelsohne ganz im Sinne von Elisabeth Rabe, dass dann dieser Preis auch noch bei ihrem Heimatverein bleibt. Kathrin Berger, Frau Dr. Susanne Schon, Susanne Ludenia, der zweite Rang geht an Annalena Wedler vom Reit- und Fahrverein Helmsdorf Gerbstedt mit Frieda for Jazz 11,7. Und der dritte Rang für Jeanette Klaus vom Reit- und Fahrverein Arnstein-Welbsleben mit Bemin und 11,6, also ganz knapp hier im Ergebnis.
1: Wie erwähnt, wurden ja im Rahmen des Schlossparkturniers die unterschiedlichsten Leistungsniveaus bewertet und für die ganz Kleinen gab es einen Führzügelwettbewerb, wo sie im wahrsten Sinne des Wortes gemeinsam mit ihren Tieren die ersten Schritte im Turniersport machen konnten. Zur Auflockerung gab es immer wieder kleinere kulturelle Beiträge, wie gleich zu hören Jeanette Köhler von den Barbarossa Pipes and Drums.

Dann erschien der von Herrn Laue angekündigte prominente Gast. Begrüßt vom Gerbstädter Bürgermeister Herrn Döring betrat Ministerpräsident Sven Schulze das Turniergelände. Er hatte im vorigen Jahr beim Schlossparkturnier versprochen, auch 2026 dabei zu sein. Selbstverständlich liefen die Wettkämpfe und Prüfungen weiter. Und als dann die Punktespringprüfung Klasse L beendet war, nahm der Ministerpräsident an der Siegerehrung teil. Gewinner hier Kai Körber aus Osterweddigen, vor Jens Schmidt aus Ringleben und dem Querfurter Frank Blödner. Danach setzten die Heiligenthaler Jagdhornbläser musikalische Akzente.

0: Vielen Dank.
1: Selbstverständlich wandte sich Herr Lauer an die vielen Turnierbesucher.
0: 60 Jahre Reitturnier in Heiliger, in Hemsdorf. Viel Tradition, viel Arbeit, aber auch viel Freude haben wir in den 60 Jahren der Turnier erlebt. Ich denke bloß an das berühmte Barspringen in den ersten Jahren. Die waren mit zwei Pferden zur gleichen Zeit über ein Hindernis und das noch nach Fehler und Zeit. Also wir haben hier schon alle.

0: Hallo, ich möchte mich erstmal bei Ihnen bedanken. Sie werden in diesem Jahr 80 Jahre alt. Und das gibt mit Sicherheit eine große Feier, aber auch viel schöner ist es, wie viele Menschen heute hier unter sind. Sie sind seit 60 Jahren jetzt hier dieses Turnier, was über Sachsen-Anhalt-Grenzen hinaus bekannt ist. Und wenn heute in Hamburg oder irgendwo anders in Wiesbaden über Pferdesport gesprochen wird, dann wird auch über Helmsdorf gesprochen. Und das finde ich wirklich klasse. Das ist eine Auszeichnung für unser Bundesland, das ist eine Auszeichnung für Sachsen-Anhalt, die, glaube ich, einen großen Applaus verdient hat. Und ich wünsche mir, dass dieses Turnier nicht nur hier für Helmsdorf, für Gerbstedt, für Sachsen-Anhalt, sondern insgesamt für Deutschland auch lange weiter existiert. Und möchte Ihnen da gerne mal Unterstützung zu anbieten. Das war alles das, was wir als Land machen können. Vieles ist nicht, aber ein bisschen was können wir auch tun, dass wir das gerne machen. Vielen Dank, dass Sie dabei sind. Vielen Dank, dass es ein tolles Turnier wieder ist. Und ich wünsche mir, dass wir es in den nächsten Jahren so weitermachen. Wir feiern dann erstmal Ihren 80. Geburtstag. Und dann können Sie noch 20 Jahre, ziehen Sie das noch durch. Ne? Also, okay, sagt er. Also vielen Dank und es ist ein schönes Turnier heute. Vielen Dank.
1: Und so nahm das 60. Schlossparkturnier Helmsdorf seinen erfolgreichen Verlauf und machte Lust auf die nächste Auflage im kommenden Jahr.

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2: Das Konzert von Josef Haydn, Die Schöpfung, wird am 6. September von 17 bis 19 Uhr in der St. Andreaskirche Eisleben unter der Leitung von Kirchenmusikdirektor Thomas Ennenbach aufgeführt. Die Solisten kommen von der Kantorei Eisleben und Sangerhausen sowie vom Mitteldeutschen Kammerchor. Zum Tag des offenen Denkmals lädt der Schmidtschacht Helbra am 13. September von 9:30 Uhr bis 16:30 Uhr ein.

0: Hunderte Teilnehmer und Zuschauer machten sich am Ostersamstag 2026 auf dem Weg nach Wettelrode. Nach der Premiere im vergangenen Jahr fand auch der 16. Lauf um das Schaubergwerk mit Start und Ziel wieder direkt auf dem Gelände des Röhrigschachtes statt. Wie immer standen auf dem Programm Laufen, Nordic Walking und Wandern über 6 Distanzen. Angefangen vom Bambini-Sauserlauf über 500 Meter bis hin zur Königsdisziplin der Steigerschleife über 14 Kilometer im Gelände rund um Wettelrode. Ebenfalls wie immer führte Udo Michael vom ausrichtenden Verein ASV 1902 Sangerhausen am Mikrofon souverän durch die Veranstaltung. Dabei gibt es seit einiger Zeit eine neue Frau an seiner Seite, zumindest den Verein betreffend. So wurde die langjährige Vorsitzende des mit 21 Abteilungen größten Vereins in Mansfeld-Südharz, Uta Fiedler, kürzlich von Franziska Hüttel abgelöst und auch weitere Mitglieder des Vorstands sozusagen in den Ruhestand geschickt.
1: Neue Frau an der Spitze vom ASV, ein schöner Spruch. Wen haben wir denn da?
2: Ja, hallo, ich bin Franziska Hütte, die neue Vorsitzende vom ASV 1902 Sangerhausen. Ja, ich mein erstes Mal Bergwerklauf, aber eigentlich schon der 16. Ich freue mich sehr, für mich ist es alles neu. Ich habe das tatsächlich ansonsten immer nur weitläufig begleitet. Heute zum ersten Mal wirklich live vor Ort. Bei mir starten auch 2 Kinder. Ich finde es super, dass ganz, ganz viele Bundesländer mit dran teilnehmen. Wir haben gehört, welche aus Leipzig sind da, aus Baden-Württemberg sind Teilnehmer extra gekommen.
1: Es ging ja die Zahl 400.
2: Genau, also wir hatten gestern um die 350 Anmeldungen und es waren noch 40 Plätze frei. Was ich gehört habe jetzt, sind, glaube ich, alle Anmeldeplätze auch wirklich belegt. Also ca. 400 Starter, Starterinnen, die bei, naja, trüben Wetter, aber ich glaube, für Läufer ist es ganz gut, das Wetter genießen und die Läufe mitmachen. Wir haben tolle Unterstützung, wir haben super Sponsoren. Wir freuen uns wirklich immer wieder, dass das alles hier wirklich Hand in Hand läuft, dass wir viele, viele Teilnehmer begeistern können für diese Läufe. Und ja, das Feld wird immer größer und freuen uns, dass das so gut angenommen wird.
1: Vielleicht noch, welchen Sport treiben Sie? Oder treiben
2: ja,
1: Sie
2: ich selbst bin gar nicht aus dem Laufbereich, Schande über mein Haupt, aber man kann ja nicht alles können. Ich bin tatsächlich im Kindersportbereich tätig, mache Reha-Sport für Kinder und Kinderturnclub und unter anderem auch noch Reha-Sport für Erwachsene im Wasser und an Land.
0: Am Ende waren es sogar mehr als 450 Starterinnen und Starter. Ein neuer Rekord. Ob es an Ostern lag, konnte niemand sagen. Doch möglich wäre es, da viele Kinder ihre Eltern oder auch umgekehrt an den Feiertagen in der Heimat besuchen und in der Regel auch Zeit mitbringen. Genauso war es beispielsweise auch bei Olaf Klage, langjähriger Fußballtrainer beim VfB Sangerhausen, dessen Enkel Till es beim Bambini-Sauser tatsächlich aufs oberste Treppchen schaffte.
3: Ich habe wieder Opa. Der Opa hat früher auch immer gewonnen. Ne? Das muss der Enkel ja weiterführen, die Tradition.
1: Ja. Wie hast du ihn dazu gekriegt, hier mitzulaufen?
3: Ja, die sind hier zu Ostern immer bei uns und wir haben gefragt, ob sie mitmachen möchten. Unsere Enkeltochter ist ja auch sehr sportlich.
1: Von wo kommen die?
3: Aus Magdeburg alle beide. Unser Sohn wohnt in Magdeburg. Ja, und das war ein schöner Anlass hier. Hat ASV, großes Kompliment. Haben sie richtig gut gemacht. Und das haben wir im Anlass gemacht.

0: um hier gleich mit vor Ort zu sein und uns mit den Stärksten zu messen.
1: Zumindest stark vertreten und tatsächlich auch mit vielen sehr guten Ergebnissen auf den verschiedenen Distanzen zu finden, waren Schülerinnen und Schüler des Geschwister-Scholl-Gymnasiums Sangerhausen.
2: Wir unterstützen jedes Jahr den Lauf hier mit ungefähr 70, 75 Kindern und Lehrkräften, die teilnehmen. Und darüber hinaus wollen wir jetzt auch die Laufserie unterstützen. Es sind ja noch drei andere Läufe. In Heinrode der Besenwinterlauf, der Stundenlauf in Sangerhausen und der Lauf Rothal. Alles fließt dann in diese Laufserie ein, wo dann Schüler bei uns eben auch an allen Läufen teilnehmen können und im Gesamtklassement sich platzieren wollen.
3: Tolle ja. Geschichte für die Kinder ja auch. Die kriegen ja eine 1 im Sport.
2: Genau, die kriegen eine 1 im Sport oder 15 Punkte, wenn sie im Cross sind, wenn sie die entsprechenden Distanzen dann auch erfolgreich absolvieren.

0: Die besten Zeiten auf der Steigerschleife erliefen sich zwei Athleten vom LTV Erfurt. Jennifer Gengem mit 1 Stunde 13 Minuten und 8 Sekunden und Johannes Walter mit spektakulären 50 Minuten und 58 Sekunden. Jüngste Teilnehmerin war Frieda Kirsten mit 3 und ältester Harald Schramm mit 89 Jahren. Und neben der Laufveranstaltung ging auch der Betrieb des Schaubergwerks an diesem Samstag ganz normal weiter.
1: So, also auch Sie als Hausherr haben sich heute herbegeben zum Ostersamstag. Aus welchem Grund? Mitlaufen wollen Sie ja nicht.
2: Nein, natürlich haben wir offen. Wir haben ja unseren Führungsbetrieb hier auf dem Röhrigschacht und wir machen lieber die Gästeführung. Laufen können die anderen.
1: Was gibt's denn Neues zu berichten von Untertage?
2: Ja, wir haben also den ganz normalen Betrieb, aber wir hatten momentan ein bisschen Schwierigkeiten mit unserem Gleis. Wir hatten ja vor einigen Jahren einen kleinen bisschen Zwischenfall mit Wasser und das war sehr stark salzhaltig und manchmal hat dann doch die ein oder andere Stelle gelitten. Und da haben wir jetzt ganz fleißig Gleis gewechselt, hatten auch Helfer dabei und sind immer ganz glücklich darüber, dass wir da so Unterstützung bekommen.
1: Wie ich gehört habe, gibt es auch ein Jubiläum.
2: Ja, unser Schaubergwerk, der Schaubergwerksteil, das Museum ist ein bisschen älter, aber der Schaubergwerksteil ist zum Karfreitag 1991 dazugekommen und wir sind also 35 Jahre jetzt unter Tage.
1: Schon eine stattliche Zeit eigentlich.
2: Ja, und ich hoffe, dass dann die nächsten 35 Jahre dazukommen. Also, dann bin ich zwar schon alt und in Rente, aber naja, nein, man hofft doch, dass wir unser schönes Highlight hier erhalten können. Und wir sind ja wirklich stolz, dass wir hier in Sangerhausen so was Tolles haben.
3: Kommt auch noch ins Fernsehen.
4: Ja, hier.
3: Na wunderbar. So muss man sich hier anziehen, genau. So los, drei rechts, drei links, hinter die Fahrtüren richtig schön rumgehen, damit alle rein müssen. Ich bin nämlich der Einzige, der am Fahrt nicht kennt von uns hier. Und wir wollen ja auch sicher irgendwo hingucken.

0: So. Aber nochmal.
1: Und am Marsch. Ist hier Sofa fest, nicht?
2: Am 18. April drehte sich in Sangerhausen wieder alles um Fußball. Dabei lag der Fokus aber nicht auf einem Ligaspiel, sondern auf der Trophäe selbst, dem DFB-Pokal. Im Gewerbegebiet Helmepark kamen kleine und große Fußballfans dem Pokal so nahe, wie die Spieler, die jenen Pokal bereits in die Lüfte reckten. Steven Nikisch vom Ergo-Versicherungsbüro Strauch und Nikisch erklärte, wie der Pokal nach Sangerhausen kam.
3: Der Pokal macht Station hier in Sangerhausen, die Ergo stellt ihn zur Verfügung und ja, wir haben das Glück, den präsentieren zu können.
4: Das ist ja im Rahmen der DFB-Pokaltour und Sangerhausen musste sich dafür aber auch richtig bewerben. Na, erzählen Sie mal ein bisschen davon.
3: Genau, also von Seiten der Ergo-Versicherung gibt es Möglichkeiten, weil die Hauptsponsorpartner vom DFB sind, sich zu bewerben. Ja, da muss man ein bisschen eine originelle Bewerbung an Seiten die Ergo schicken. Da haben die Rosen und ja, der Bergmann, die Bergmannstradition, sage ich mal, ein Stück weit auch eine Rolle gespielt in unserer Bewerbung. Und dann hatten wir vielleicht Glück, vielleicht auch nicht. Ich weiß es noch nicht so richtig, aber ich gehe einfach mal davon aus, wir hatten Glück und haben die Tour gewonnen.
2: Der Pokal wurde in einer kleinen Ausstellung präsentiert. Die Gelegenheit für ein Erinnerungsfoto nutzten die Gäste reichlich. In der Ausstellung konnten ebenfalls signierte Bälle, wie die aus den Finalspielen 2021 und 2022, und Originaltrikots bestaunt werden. Zum Beispiel das von Michael Rummenigge, getragen im DFB-Pokalfinale 1984. Angespornt von so vielen Erfolgen, konnten treffsichere Besucher kleine Gewinne beim Torwandschießen abräumen und für den Rest des Wochenendes zur Heldin der Familie werden.
5: Egal, was jetzt passiert, 21 Punkte. Das heißt, hier. Sieben hast du noch. Komm, schnell. Einmal noch. 31, sie hat den Fußball gewonnen, Jungs. 31 Punkte, Jungs. Mama hat mehr zusammengeschossen als die drei Jungs.
6: Ja, ich glaube so.
5: Oder? Mama, was habe ich dir gesagt?
2: Rund um die DFB-Pokaltour organisierte das Team um Steven Nikisch ein kleines sportliches Event. Mitmachaktionen für Groß und Klein. Ob Torwand, Hüpfburg, Tischkicker oder Subsoccer. Überall war der Ball im Spiel. Beim Kleinfeldturnier legten die jüngsten Kicker sich mächtig ins Zeug, um am Ende mit einer Medaille oder sogar dem Pokal nach Hause zu gehen.
7: Alles gut, alles gut.
2: Mit dem DFB-Pokal nach Hause ging im übertragenen Sinne der gebürtige Sangerhäuser Norbert Nachtwey mehrere Male. Die Tour als Anlass stattete er seiner alten Heimat einen Besuch ab. Am Bahnhof empfingen ihn seine Cousine Kathi und seine damalige Jugendliebe Christina. In einer gewaltigen Limousine ging es dann zum Helmepark. Eine Fahrt mit einem Trabi aus Nostalgiegründen wäre Norbert Nachtwey lieber gewesen, verriet er uns später. Im Interview erzählte er auch, dass so ein Finalspiel selbst nach Jahrzehnten nicht mehr aus dem Kopf geht.
8: Die Spiele vergisst man ja nie. Ja. Ich habe ja dreimal haben wir gewonnen und einmal haben wir das Endspiel verloren gegen Bayer Uerdingen. Das weiß ich genau noch wie heute, aber da habe ich nicht gespielt. Da war ich verletzt. Uerdinger, die haben sich gefreut wie die Schneekönige, ist ja ganz klar. Gut, wir waren Favorit. Aber so Spiele vergisst man nicht, auch im Detail nicht. Ja. Und vor allen Dingen ist der Stellenwert des Pokals immer noch sehr groß.
4: Nun haben Sie den Fußball über viele Jahrzehnte begleitet, ob als aktiver Sportler, als Trainer, im Nachwuchs. Können Sie sagen, hat sich der Fußball in all den Jahren doch ein Stück weit verändert oder ist das Ziel immer das Gleiche?
8: Naja, hat sich schon verändert. Fußball ist eine Industrie geworden. Da geht es jetzt nur noch um Millionen, um Milliarden. Das hat es bei uns nicht so gegeben. Wenn ich Spieler wäre, würde ich das Geld auch nehmen. Aber als Zuschauer und als Fan oder als Stadionbesucher wird man hier totgeschlagen mit diesen Millionen. Und das macht mir persönlich keinen Spaß mehr. Und der Fußball hat sich dahingehend geändert, dass er einfach schlechter geworden ist. Vor allen Dingen in Deutschland.
2: Mit Eintracht Frankfurt gewann Nachtwey

0: den UEFA-Pokal 1980 und den DFB-Pokal 1981. Mit dem FC Bayern München gelang ihm der DFB-Pokalsieg 1984 und 1986. Ein Fußballprofi seiner Zeit, der auch über spätere Fußballgrößen wie Zinedine Zidane berichten kann.
1: Ja, aber das ist eigentlich was ganz Normales. Ich war in Frankreich und da kam so ein Schlags an, der war 16, 17 Jahre, der war immer müde. Wer war es? Zinedine, ja. Und der hat auch teilweise ab und zu mal bei uns mitgespielt. Freistöße konnte er damals schon ganz gut schießen, aber diese Entwicklung, die er danach genommen hat, die konnte man nicht voraussehen. Der ist ja dann nach Bordeaux gegangen von Cannes und dann kam der große Schritt Juventus Turin, Real Madrid, da ist er zum Weltfußballer geworden. Tolle Entwicklung. Er hat mit mir zusammen gespielt. Ja, ich war bedeutend älter als er, war. Er kam ja aus dem Nachwuchsleistungszentrum. Aber eine schöne Karriere, freut mich. Maradona braucht man ja nicht zu erwähnen. Schlechte Erinnerungen habe ich da gehabt mit Bayern. Ausgeschieden im Europapokal, aber es war auch ein Weltfußballer. Es gibt viele sehr gute Fußballer, aber man kennt sie und das ist eigentlich normal.
2: Nun haben sich auch viele Jahre um den Nachwuchs gekümmert. Was würden Sie der heutigen Jugend, den Kindern heute gern mitgeben würden?
1: Training, Training, Training. Nicht so oft auf die Eltern hören. Sein Ding durchziehen, Kameradschaft. Verhalten in der Gruppe ausüben, Fairness. Das ist heutzutage wichtig, das brauchen wir.
0: Norbert Nachtwey signierte Bücher, gab Autogramme und berichtete später am Tag in einer Talkrunde über sein Leben rund um den Fußball. Am 23. Mai wird er ganz sicher das DFB-Pokalfinale anschauen, auch wenn der Fußball heute ein anderer ist.
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16: Am 9. Mai 2026 war wieder alles unterwegs in Richtung Fratteröder Teich, dem Startplatz zur nunmehr 23. Tour de Hexe. An diesem Samstagmorgen hatten schon ein paar Angler ihre Routen in Position gebracht. Und während sich die Wipper nebenan nach den ergiebigen Regenfällen der letzten Tage in diesem Jahr recht voll präsentierte, war auch auf dem Parkplatz daneben kaum noch ein Plätzchen zu finden. So wichen einige Teilnehmende auf einem Parkplatz mitten in der Ortslage Fatterode aus. So zum Beispiel auch Hendrik und seine Tochter Sufi aus Leipzig.
17: Ja, mein Papa mit Tochter aus Leipzig kommst du. Ja. Und ihr seid ja nicht zum ersten Mal hier.
18: Nein, wir sind zum dritten Mal da.
17: Okay, und habt ihr jetzt hier vorne in Fatterode schon den Parkplatz entdeckt? Das ist eine gute Idee.
18: Ja,
4: Das geht am schnellsten, ne?
17: Ja, apropos am schnellsten, wie schnell wollt ihr heute fahren, wie weit?
4: Wir machen ganz entspannt.
17: Okay, ja, genau. Das sagen immer mehr irgendwie.
4: Ja, also gut.
17: Einfach

0: Mal schaffen, ja?
1: Einfach mal schaffen, genau. Und
0: wo fahrt ihr in Leipzig?
1: Also ich fahre viel im Norden, die Seen und ja, teilweise auch im Süden. Aber wir haben halt nicht so viele Berge wie hier. Das ist was anderes.
0: Das ist schon anspruchsvoll, ja?
1: Ja, ein bisschen mehr.
2: Wenige Meter entfernt machten sich Robert und Ella aus Dresden rennfertig.
0: Die Sachsen sind stark vertreten.
3: Die Sachsen sind stark vertreten.
0: Haben wir ja nochmal einen Papa, genau, mit einer Tochter.
3: Aber hier, das ist eine Heimattour. Ich komme aus Hettstedt ursprünglich.
0: Okay.
3: Yes.
0: Wie oft warst du schon dabei?
3: Sechsmal, das ist jetzt das siebte Mal.
4: Wow, 6-7.
3: Ja.
0: Und
3: ja,
0: heute hast du deine Tochter mitgebracht?
3: Heute habe ich meine Tochter mitgebracht, zum ersten Mal.
0: Wow.
3: Genau.
0: Und wie habt ihr trainiert?
4: Gar nicht.
3: So klare Antwort, gar nicht.
0: Nein, so, was hast du dir vorgenommen?
4: Ja, ich weiß es nicht, eigentlich nichts. Ich wurde gezwungen, hier mitzufahren. Ja, das wird schon.
0: Das wird schon, na klar. Ihr fahrt dann sicherlich die kleine Runde.
4: Ja, 60 Kilometer.
3: Eine Runde.
0: Ja, ist ja auch schon ein Stückchen, weißt du? Aber ja, wird schon, oder?
4: Ja.
0: Hast du sonst auch Fahrrad?
4: Ja.
0: Na ja.
4: Schon.
0: Ja, okay. Jetzt hatten wir zwei Sachsen und jetzt haben wir noch einen Thüringer.
5: Genau, aus Jena. Bin aber sozusagen schwiegerelterlich verbandelt hier sehr nah. Schilo bei Harzgerode und der Schwiegerpapa ist sozusagen der Transporteur, damit ich dann ganz entspannt Rad fahren kann.
0: Gut. Bist du zum ersten Mal mit dabei?
5: Nee, zum dritten Mal.
0: So, auch zum dritten Mal, okay. Also irgendwie liegt ja was dran.
5: Ja.
0: Macht Spaß, oder?
5: Macht Spaß. Ist ja offiziell nur eine Ausfahrt. Es gibt zwar Startnummern, komisch, aber ne. Nee, insofern ganz entspannte Atmosphäre. Sind nicht so viele Leute. Muss halt mit der Anmeldung klappen. Letztes Jahr war es zu spät, gab es keinen Platz mehr.
0: Mhm.
5: Aber ja, ich glaube, es sind ja viele Wiederholungstäter dabei.
0: Na klar. Wo fährst du sonst? Wem frage ich immer?
5: Na, entweder hier, weil wir sind relativ oft bei den Schwiegereltern. Also so die Ecke ist ganz schön zum
0: Radfahren.
5: Also du
0: bist die Berge gewöhnt.
5: Ja, und um Jena rum, es klingt zwar komisch, aber da gibt es auch Berge,
0: ja,
5: weil es ja im Tal liegt.
0: Das sieht man, wenn man vorbeifährt, ja.
5: Und ganz original komme ich aus der Chemnitzer Ecke, da gibt es dann auch Berge Richtung Erzgebirge.
0: Also du bist gut trainiert.
5: Geht so.
2: So wie Mike aus Jena hatten sich auch Max und Lars aus Berlin auf dem Weg ins Mansfelder Land gemacht.
0: Mensch, ich sammle Bundesländer. Ich habe jetzt schon Sachsen, Thüringen und jetzt kommt Berlin.
6: Ach, noch keinem anderen Berliner. Gibt's ja nicht.
0: So, nein, ich bin ja gerade, dass sie kommen. Alles
6: so
0: gut. Ja, und? Berlin, ja, ist am Start mit wem?
6: Berlin ist am Start. Lars heiße ich.
0: Und was ist der andere junge Mann oder Mädel? Ist
6: der andere junge Mann heißt Max.
0: Ist das dein Sohn?
6: Das ist mein Sohn, ja. Genau.
0: Super, also das haben wir ja ganz oft, ja, so.
6: Aber wir werden heute nicht gewinnen, glaube ich.
0: Warum? Es geht ja nicht um Sieg und Platz.
6: Ja, stimmt.
0: Es geht ja nur um den Spaß. Morgen.
6: Genau, so ist es.
0: Ja. Und seid ihr auch zum ersten? Oder
6: ich bin zum zweiten Mal da.
0: Oh, zum zweiten Mal, wow. Ja. Ja, muss alles passen, nicht?
6: Muss alles passen, ja.
0: Ach, extra noch solche.
6: Schön eng.
0: Um die höchste Leistung rauszupressen.
6: Genau.
2: Nicht ganz so weit hatten es Micha und Theresa. Während er als alter Hase bezeichnet werden kann, war es für sie eine Premiere.
0: Du bist zum ersten Mal dabei?
7: Ich bin zum ersten Mal dabei.
0: Wie kommt es denn? Woher hast du erfahren von der Sache?
7: Ja, von Micha. Der fährt schon seit Urzeiten hier mit und hat immer von geschwärmt. Und da dachte ich, da komme ich mal mit.
0: Hm. Aber ein bisschen trainieren muss man ja trotzdem für 60 Kilometer. Wo trainierst du nochmal? In Halle oder?
7: Ja, wir fahren tatsächlich die lange Strecke, 110. Und sonst fahre ich gerne mal im Saaletal lang oder ich arbeite in Halberstadt. Und wenn ich da in die Richtung fahre, dann fahre ich auch mal ein Stückchen.
0: Auch Mountainbike dann?
7: Nee, mit dem Rennrad, ja.
0: Okay, gut. Naja, dann habt ihr euch heute vorhin, um durchzukommen. Oder vielleicht auch ein bisschen vorne mitzufahren?
7: Nee, vorne nicht. Wir machen ganz entspannt, gucken mal, wie das Wetter wird und ja.
2: Ebenfalls aus Halle kamen Lars und Mario.
0: So, zwei alte Hasen hier aus Halle.
8: Hallo.
0: Ihr seid also auch schon öfters mitgefahren?
8: Mehrfach, ja.
0: Mhm. Und auch heute hat es euch wieder rausgetrieben?
8: Ja.
0: Ist das so ein fester Termin im Kalender, oder?
8: Das ist ein fester Termin bei uns im Kalender, genau.
0: Ja. Obwohl es um nichts geht?
8: Schöne Runde, schöne Menschen. Ja, einfach Spaß haben.
0: Ja, ist ja auch ein schöner See, schwimmen wir doch auch nicht mehr.
8: Baden bei den Temperaturen ist heute nicht.
2: Und auch Franz und Herbert kennen die Tour der Hexe in- und auswendig.
0: Heute mit dem E-Bike.
9: Heute mit dem E-Bike.
0: Was ja vernünftig ist.
9: Ja, ja, das ist besser.
0: Ja.
9: Irgendwo ist man an die Grenzen gekommen.
0: Mhm.
9: Und dann machen wir den Schritt ein bisschen kleiner.
0: Na klar.
9: Ein bisschen langsamer.
0: Und im Alltag fährst du da auch noch ein bisschen so?
9: Ja.
0: Ja.
9: In der Woche zweimal zu Kolping.
0: Gut, okay. Naja.
9: In der Bäckerei.
0: Okay. Bewegung ist alles. In dem
9: Bewegung
0: Alter.
9: Ist alles. Und
10: Fußball
9: so.
10: Und Tennis, ne, Herbert?
9: Fußball, Tennis, ja.
0: Respekt.
9: Mhm. Der größte Verlust ist,

0: Skipiste ist nicht mehr.
1: Ist nicht mehr. Naja, ist halt so. Da muss man Abstriche machen.
0: Aber im Großen und Ganzen können wir zufrieden sein in der Kameradschaftsrunde hier.
2: Dann nur noch wenige Minuten vor dem Start der großen Runde über 119 Kilometer stieg wie immer die Spannung. Bei den Debütanten, wie zum Beispiel Ole und Janik hier im Bild, genauso wie bei den Mountainbikern der SG Biesenrode, von denen einige bei fast allen Hexenrennen präsent waren. So auch Ingo aus Maisdorf.
3: Ja, fast jedes Jahr war ich dabei. Es gab ein paar Ausnahmen, aber ich freue mich jedes Jahr drauf und ich hoffe auch, dass ich noch lange die 120 fahren kann und dann schauen wir mal.
1: Ach so, das ist dein Anspruch.
3: Genau, richtig. Ja. Ist jetzt nicht unbedingt der Anspruch, da eine ganz tolle Zeit zu machen, aber die Strecke durchzuhalten.
1: Wie hast du dich vorbereitet?
3: Ein wenig dieses Jahr.
1: Okay.
3: Ein paar Mountainbike-Sachen habe ich gemacht, aber rennradmäßig eher nichts. Und naja, schauen wir mal.
1: Und Wetter, du hast gerade gesagt, du wünschst dir ein bisschen Sonne, aber eigentlich ist es doch gar nicht schlecht.
3: Ja, eigentlich ist es ganz gut, schwitzt man nicht so doll. Vielleicht kommt sie ja doch noch raus.
2: Auch für die Moderation der Tour der Hexe ist seit vielen Jahren der gleiche Mann am Start, Willi Horker. Er übergab das Mikro schließlich an Carsten Nichelmann und Thorsten Kellner, die gemeinsam mit zahlreichen Helfern, unterstützt durch Sponsoren, wieder eine perfekte Rennveranstaltung organisiert hatten.
4: Und links nehmen wir der Namensgeber Tour der Hexe. Das ist die Hexe, wer sie noch nicht kennt. Ganz herzlich willkommen allen Wiederholungstätern und natürlich auch ein Willkommen denjenigen, die zum ersten Mal dabei sind. Ich kann nur wie jedes Jahr an euch appellieren, unser größtes Ziel ist, dass alle Haie wieder ankommen. Ne? Also jeder nach seiner Leistungsfähigkeit und jeder nach seinem Gusto. Wer schnell fahren möchte, vorne weg. Wer nicht so schnell fährt, wir warten auf alle im Ziel. Also macht euch keine Sorgen, es gibt bis zum Schluss auch Suppe, Getränke, Kuchen, Kaffee.
2: So begaben sich pünktlich um 10 Uhr 256 von den insgesamt mehr als 450 Startern, also mehr als die Hälfte, auf die große 119 Kilometer Strecke. Darunter 15 Damen, derer es insgesamt 61 waren. Die anderen Mädels starteten dann gemeinsam mit den übrigen 168 Herren auf der kleinen Runde über 64 Kilometer. Wobei das Wort klein hier auch relativ ist, zumal es auf der Strecke auch etliche Höhenmeter zu bezwingen gilt. Nach dem Start 1999 mit 34 Teilnehmern absolvierten die Tour der Hexe übrigens mehr als 2000 verschiedene Radsportler aus vielen Ecken Deutschlands. Auch in diesem Jahr kamen sie neben Dresden, Leipzig, Halle und Berlin auch wieder aus Magdeburg, Chemnitz, Braunschweig und Hannover sowie von der Ostseeküste und natürlich aus Mansfeld-Südharz.

Übrigens, Herbert Kaschel, hier nochmal zu sehen, zählte gemeinsam mit Norbert Jankowski und Franz Ortwein zu den ältesten Fahrern. Alle 23 Touren absolvierten die Veteranen Anja Hans, Birgit Hoppe, Thorsten Tetzel, Erik Schröder und Sebastian Ortwein.

0: Am 16. und 17. Mai fand das nunmehr 60. Schlossparkturnier des Reit- und Fahrvereins Helmsdorf-Gerbstedt statt. Ein buntes Programm, sowohl im Spring- als auch im Dressurreitsport, wartete auf die vielen Besucher. Bei diesem Ereignis nicht wegzudenken, Jürgen Laue, Vorsitzender des Reit- und Fahrvereins Helmsdorf-Gerbstedt e.V., der das Turnier von Anfang an prägte. Wir sprachen mit dem Ehrenvorsitzenden des Reitsportverbandes Sachsen-Anhalt.
1: Hier ist unser Reitturnier, jährliches Reitturnier. Und dieses Jahr haben wir die besondere Sache, dass wir 60 Jahre hintereinander Turnier mit einer Unterbrechung, einmal das Jahr nach der Wende, ansonsten jedes Jahr ein Reitturnier machen mit Springprüfungen, mit Dressurprüfungen und auch schon Meisterprüfungen, aber mit viel, auch ein bisschen Erfahrung mittlerweile, wie man so ein Turnier macht, um mit den Gegebenheiten klarzukommen. Am Freitag hatten wir hier ein Unwetter, dass wir fast dachten, wir können unser Turnier nicht so durchführen, wie wir wollten, aber mit viel Enthusiasmus und Einfühlsamkeit der Mitglieder des Vereins, die alle mit zur Sache stehen, ist uns das, glaube ich, bis jetzt ganz gut gelungen. Und so wie das Wetter heute aussieht, wird es auch noch wärmer, sodass wir einen schönen Nachmittag hier erleben können. Für das Speisen und Getränke ist gesorgt und guten Sport. Und das ist uns ganz wichtig, dass unsere Reiterinnen und Reiter, die hier starten, egal in welchen Prüfungen, dass die Spaß haben an der Sache, dass es unseren Pferden gut geht, dass die Bedingungen ordentlich sind. Und ich denke, das sollte uns hier liegen. Wir erwarten auch noch hohen Besuch heute. Und ja, ich denke mal, dass uns noch ein bisschen Kultur noch gut tut. Die Jagdhornbläser kommen und wir machen noch ein paar Sachen. Wie gesagt, die so ein bisschen Überraschungen. Ordentliche Ehrenpreise haben wir, sodass die Sportler auch motiviert sind, den Reitsport zu präsentieren. Und na, ich sag mal, dass wir hier schon unser Landesniveau demonstrieren. Von Prüfungen von den kleinsten, den Vierzüge-Wettbewerb, bis hin zu den Erfahrenen, die im S-Springen, also schwere Klasse, die auch international so in etwa ausgeschrieben sind, hier ihr Können demonstrieren können.
0: Wir fragten auch nach dem Beginn seines Wirkens für den Pferdesport.
1: Also ich bin 67 hierher gekommen, nach Gerbstedt, beruflich und auch ehelich und dort Fuß gefasst habe. An und für sich wollte ich mal nach Mecklenburg, aber das hat sich damals alles so ergeben und bin hier auch bei den Pferden gelandet. An und für sich war mein Ziel so Jäger und Jagdgesellschaft und so. Ja. Aber da waren mir die politischen Bedingungen, die man erfüllen musste in dieser Zeit, das war mir nicht so willkommen. Und da habe ich mir ein Pferd gekauft. Und seitdem, seit 1967, bin ich im Pferdesport und bin hier im Verein gelandet. Und wir haben hier viel an dem Platz gemacht. Das ist alles eine Sache, die von den Vereinsmitgliedern, von den Gründungsmitgliedern in die Welt gerufen wurde und in die, sag ich mal, die landwirtschaftliche Basis und diese LPG, die dahinter war, dort waren die Leute dem Pferdezucht und Pferdesport sehr gut getan, hat uns gut getan, so dass die uns unterstützt haben und wir heute eine Anlage haben, die oft beneidet wird, das schöne Grün, die Natur. Und wir brauchen in keine grüne Partei zu gehen. Wir haben sie auf dem Platz und denke schon, das ist eine schöne Sache. Und wir haben das immer ein bisschen weitergeführt,

0: sieht das an den, wir haben dieses Jahr wieder Umrandungen, die Hindernisse und auch diese Platzregulierung, die da hinten, dieser Hang, die wurde mit Fördermitteln, gab es ein Programm, ein Städteprogramm, das haben wir genutzt, aber es gehören da auch Eigenmittel dazu. Und diese Eigenmittel haben wir alle selber erarbeitet, uns erkämpft. Und somit kann man auch mal Sachen umsetzen, die gewollt sind und die wir auch wollen. Und es ist uns gelungen.
1: Währenddessen fanden nebenan auf der entsprechenden Anlage Dressurübungen statt. Ihren Eindruck von der Übung von Jeanette Klaus, die Bürgermeisterin der Stadt Arnstein, trat für den Reit- und Fahrverein Arnstein-Welpsleben an. Dieser Wettbewerb zählte als Wertung für den Elisabeth-Rabe-Gedächtnispreis, eine der wichtigsten Ehrungen anlässlich dieses Turnieres. Wie Frau Klaus abschnitt, dazu später mehr. Beim Dressurreiten geht es darum, die natürlichen Veranlagungen des Pferdes durch gymnastische Übungen zu fördern und zu verfeinern. Es geht darum, dass das Pferd auf minimale Signale hin zum exakten Ausführen einer bestimmten Aufgabe veranlasst werden kann. Zuschauermagnet natürlich die vielen Springpferdeprüfungen, wie hier in der Klasse M. Die Hindernisse sind 1,20 Meter hoch. Im Bild Tino Bode vom Reitverein am Geiseltalsee Braunsbedra e.V., hier auf Monte Carlo 73. Er trat dann noch einmal mit Golden D4 an und mit diesem Pferd holte er sich den Sieg. In diesen Bildern schön zu sehen, wie die Prüfungen abliefen. So gab es jede Menge Wettbewerbe in den unterschiedlichsten Schwierigkeitsgraden, die bei der gezeigten Harmonie zwischen Mensch und Tier die Besucher begeisterten. Natürlich gab es so jede Menge Siegerehrungen. Am Mikrofon begleitet von Herrn Sporreiter, dem Vorsitzenden des Reit- und Fahrvereins Westdorf-Aschersleben, der auch die fachgerechte Moderation des Turnieres übernahm. Hierbei zeigte sich, wie viele Unterstützer und Sponsoren dieses sportliche Großereignis erst ermöglichten. So gab es jede Menge Preisstifter für die einzelnen Prüfungen. Gerade wurde der Sieg von Tino Bode verkündet.
2: Auf dem zweiten Rang die Programmnummer 385, Ocker Wango. Harald Schick für den Reitverein Schwittersdorf mit der Wertnote 8,2. Und da gibt es einen Gutschein von Carobina Equestrien und einmal Äpfel. Äpfel von der Agrargenossenschaft Helmsdorf. Aus der Region für die Region. Der dritte Rang geht an die Programmnummer 250, Cesaria T. Skadi Trümper für den Reit- und Fahrverein Schloss Klosterode mit der Wertnote 8,1. Und da haben wir einmal einen Gutschein von Carobina Equestrien. Herzlichen Dank dorthin.
1: Ein Höhepunkt, die Verleihung des Elisabeth-Rabe-Gedächtnispreises.
2: Der Gedächtnispreis für Elisabeth Rabe wurde initiiert von Katrin Berger, Ute Belitz, Evi Marx, Dr. Susanne Schon, Annette Zimmermann, Rowena Eitner und Susanne Ludenia. All diese genannten Namen waren Freundinnen von der leider 2017 im März verstorbenen Elisabeth Rabe. Elisabeth Rabe war eine Pferdefrau. Im Ehrenamt, im Hobby, eine Pferdefrau mit viel Herz für ihre Vierbeiner. Deshalb haben sich die Genannten entschlossen, einen Gedächtnispreis zu stiften. Sieger in 2026 ist Caroline Jäger mit ihrem Pferd Samiro und der Summe 13,6 für den gastgebenden Helmsdorfer Reit- und Fahrverein Helmsdorf-Gerbstedt Und da ist die Präsentationsdecke auch bereits aufgelegt. Und das wäre zweifelsohne ganz im Sinne von Elisabeth Rabe, dass dann dieser Preis auch noch bei ihrem Heimatverein bleibt. Katrin Berger. Frau Dr. Susanne Schon. Susanne Ludenia. Der zweite Rang geht an Annalena Wedler vom Reit- und Fahrverein Helmsdorf-Gerbstedt mit Frieda for Jazz 11,7. Und der dritte Rang für Jeanette Klaus vom Reit- und Fahrverein Arnstein-Welbsleben mit Bermin und 11,6, also ganz knapp hier im Ergebnis.
1: Wie erwähnt, wurden ja im Rahmen des Schlossparkturniers die unterschiedlichsten Leistungsniveaus bewertet und für die ganz Kleinen gab es einen Führzügelwettbewerb, wo sie im wahrsten Sinne des Wortes gemeinsam mit ihren Tieren die ersten Schritte im Turniersport machen konnten. Zur Auflockerung gab es immer wieder kleinere kulturelle Beiträge, wie gleich zu hören Jeanette Köhler von den Barbarossa Pipes and Drums.

Dann erschien der von Herrn Laue angekündigte prominente Gast. Begrüßt vom Gerbstädter Bürgermeister Herrn Döring, betrat Ministerpräsident Sven Schulze das Turniergelände. Er hatte im vorigen Jahr beim Schlossparkturnier versprochen, auch 2026 dabei zu sein. Selbstverständlich liefen die Wettkämpfe und Prüfungen weiter. Und als dann die Punktespringprüfung Klasse L beendet war, nahm der Ministerpräsident an der Siegerehrung teil. Gewinner hier Kai Körber aus Osterweddigen, vor Jens Schmidt aus Ringleben und dem Querfurter Frank Blödner. Danach setzten die Heiligenthaler Jagdhornbläser musikalische Akzente.

0: Vielen Dank.
1: Selbstverständlich wandte sich Herr Lauer an die vielen Turnierbesucher.
0: 60 Jahre Reiter hier in Heiligenthal, in Hemsdorf. Viel Tradition, viel Arbeit, aber auch viel Freude haben wir in den 60 Jahren der Turnier erlebt. Ich denke bloß an das berühmte Barspringen in den ersten Jahren. Die waren mit zwei Pferden zur gleichen Zeit über ein Hindernis und das noch nach Fehler und Zeit. Also wir haben hier schon alle Sachen gemacht. Wir haben Ringreiten gemacht und alles. Und ich muss wirklich sagen, heute ist der Tag nach 60 Jahren, wo man den Gründern und den Mitarbeitern und auch der Bevölkerung von Helmsdorf recht herzlichen Dank sagen muss für die Unterstützung, die gelaufen ist. Alle haben angepasst und das ist wirklich so, wie man sich das früher gedacht hat. Ehrenamt wurde hier belohnt.
1: Bevor der Ministerpräsident ein kurzes Grußwort hielt, wurden 10 Friedenstauben freigelassen.

0: Unterstützung zu anbieten. Das war alles das, was wir als Land machen können. Vieles ist nicht, aber ein bisschen was können wir tun, dass wir das gerade machen. Vielen Dank, dass Sie dabei sind. Vielen Dank, dass es ein tolles Turnier wieder ist. Und ich wünsche mir, dass wir es in den nächsten Jahren so weitermachen. Wir feiern dann erstmal Ihren 80. Geburtstag und dann können Sie noch 20 Jahre ziehen, Sie das noch durch. Ne? Also, okay, sagt er. Also vielen Dank und das ist noch ein schönes Turnier heute. Vielen Dank.
1: Und so nahm das 60. Schlossparkturnier Helmsdorf seinen erfolgreichen Verlauf und machte Lust auf die nächste Auflage im kommenden Jahr.

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2: 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Die Solisten kommen von der Kantorei Eisleben und Sangerhausen sowie vom Mitteldeutschen Kammerchor.
3: Zum Tag des offenen Denkmals lädt der Schmidtschacht Helbra am 13. September von 9:30 Uhr bis 16:30 Uhr ein.